0: beige, beige, negen, negen, negen, bitte, oder beige, beige, beige. Was? Gott ist ein Holländer! Wie will der Herrscher der Welt sein, wenn die nur 0,4% der Menschheit verstehen? Ja, stell dir vor, bei meiner Geburt vor 2000 Jahren wollte er mich nicht Jesus, sondern von Rüdi nennen. Ja, wahrscheinlich hat er in 6 Tagen die Welt erschaffen und am 7. nicht geruht, sondern den Wohnwagen gebaut. Ja, und Eva hat nicht den Apfel, sondern eben in eine holländische Tomate gebissen. Oder jeder weiß, dass selbst Briefmarken mehr Vitamine haben. Jesus, das war mein Gag. Und ich wollte nicht ans Kreuz nageln, sondern an die Windmühle. Nee, nee, nee, nee, nee, beige, beige, was sind die Ausbilder, beige, beige. Hä? Kann er nicht mal die Schnauze halten? Was will er? Er meint, du wirst wiedergeboren. Ja, als Kampfmaschine, als Rambo, als Einzelkämpfer.
1: Nein.
0: Als Hund, als Kampfhund.
2: Nein.
0: Als Schäferhund.
2: Nein.
0: Als Rehpinscher. Bitte als Rehpinscher.
1: Nein, du wirst wiedergeboren als Frau Antje aus Holland.
0: Scheiße. Dankeschön. So.
3: Ja, meine Mama war so ein bisschen die Person, die uns den Arsch davor gerettet hat, komplett aussätzig im Puchern zu sein. Meine Mama oder die Weiße, wie wir sie genannt haben. Ja, wirklich. Bayerische Volksschauspielerin, blond, blauäugig, im Besitz mehrerer Dirndl, wie aus dem Bilderbuch der Bayernpartei entsprungen. Aber halt auch nur so ein bisschen. Weil privat ist die Mama lieber in so selber gebartigten Röcken rumgelaufen. Ja. Gerne aus einer alten Gardine geschneidert. So, ja. Gerne in Muskelshirts. Oder damals in den 80ern diese T-Shirts, die unter der Achsel so wahnsinnig weit ausgeschnitten waren. Ja. Da wo man hier so Gorillas im Nebel hätte filmen können. Und sehr gerne ohne BH. War unangenehm. Ja, bei der Mama ging die sexuelle Revolution, die BH-lose Zeit, so 20 Jahre zu spät los. Ungefähr zeitgleich mit meiner Pubertät leider. Es war unangenehm, wenn dann so am Elternsprechabend der Mama die Brust rausgefallen ist. Mama, linke Seite, wieder rein damit, die Leute reden. Und überhaupt war die Mama eher so, also ich sag mal, der Papa, den muss man sich vorstellen, im Anzug, die Antworten wohl bedacht, die Worte wohl gewählt, sehr elegant, höflich, so quasi der Kofi Annan von Puchheim. Sehr diplomatisch. Und die Mama halt eher nicht so. Mama war eher so, was ihr an Scheiße im Kopf eingefallen ist, ist auch im Maul auch wieder rausgefallen. Ja. Also wenn der Papa Kofi Annan war, war die Mama quasi Pressesprecherin der Roten Armee-Fraktion. Ja. Christiane Bader-Blumhoff haben wir sie auch genannt. Ja. Nein, wirklich, die war einfach direkter. Ja, keine Bremse und so. Zum Beispiel kam meine Nachbarin zur Mama her und hat gemeint, mei, Frau Blumhoff, mei, Frau Blumhoff, mei, mei, mei, mei, mei, mei, mei, mei, mei, mei. Da haben sie ja 3 so liebe Negerbabys. Mei, mei, sagt sie es, mit den Klubberlaugen und die lustigen Haare. Ei, ei, ei. Haben sie die adoptiert, oder? Und die Mama hat gesagt, na. Dankeschön. Prost. Na, hat's gesagt, die habe ich gemacht. Mit meinem Mann. Er schnackselt halt ganz gern, der Afrikaner, gell? Und der Nachbarin ist alles aus dem Gesicht gefallen. Ich sofort zurückgekommen. Also, Frau Blumhoff, wirklich, also, Sie sollten ja nach Schammer, wirklich. Verstehen Sie mich bitte nicht falsch, Frau Blumhoff. Verstehen Sie mich bitte nicht falsch. Ich bin ja keine Rassistin. Aber, mein Lieblingssatz auf der Welt. Ich bin ja kein Rassist, aber es ist einfach gegen die Natur, Frau Blumhoff. Keine Katze wird's doch mit einem Affen treiben, oder? Ja, hat die Mama gesagt, gut, dann schleicht ich ganz schnell von meinem Grundstück. Weil mein Affe kommt gleich wieder runter. Und der hat Lust auf ein weiteres Kätzchen. Und da war die Nachbarin weg. So war meine Mama. Eigentlich war meine Mama die Wilde bei uns in der Familie, ja? Wirklich, bei deiner Handtasche sah es aus wie bei einer Voodoo-Priesterin im Utensilienschrank. was da alles drin war, ehrlich. Fingernägel, Fußnägel, teilweise sogar die eigenen. Boah, ja. Hühnerknochen, Hasenpfoten. Ich habe immer gesagt, Mama, jetzt räum mal deine Handtasche auf. Sie kommt, ja, mei, das bringt halt Glück. Sag ich, ja, logisch bringt es Glück, weil wenn die einer klaut und reinschaut, wow, der bringt die wieder zurück und legt nochmal einen Zehner rein. Räumen Sie da mal auf. Ja, wirklich. Naja.
4: Kapitel 22. Ich mache bei einem Gedichtwettbewerb mit. Für die deutschen Heimattage, sage ich. Ja, sagt das Känguru. Willst du es hören, frage ich. Habe ich eine Wahl? Fragt das Känguru. Nö. Dann schieß los. Ich deklamiere. Kennen Sie Deutschland? Im Süden die Berge, im Norden das Meer. Und dazwischen Teer. Forschend blickt mich das Känguru an. Das war's, fragt es. Ich finde, damit ist alles gesagt. Macht jeden Reiseführer überflüssig, sagt das Känguru. Meine Stimme wirst du kriegen. Glaubst du, ich gewinne? Nö. Ist zu kurz? Vielleicht. Ich könnte ja noch eine zweite Strophe machen, sage ich so in die Richtung. Aber gibt's echt nur Teer? Es gibt auch noch mehr. Ja, genau. Stau. Naja, sagt das Känguru. Würde ich weglassen. Kapitel 28. Wissen Sie, es ist diese latente Gewaltbereitschaft, die in jedem zweiten seiner Sätze mitschwingt, die mich so verstört. Dieses Brutale. Damit kann ich nicht umgehen, sage ich. Aha. Und dieses Känguru, fragt mein Psychiater. Hören Sie nur dessen Stimme oder können Sie es auch sehen? Was ist denn das für eine blöde Frage? Natürlich kann ich das auch sehen, das wohnt ja bei mir. Aha. Ja, verstehen Sie. Wenn Sie nur die Stimme in Ihrem Kopf hören könnten, hätte mich interessiert, woher Sie wissen, dass es ein Känguru ist. Na, es hat zwei große Füße, eine lange Schnauze, spitze Öhrchen und einen Beutel. Klingt für mich nach einem Känguru. Aha. Und dieses Känguru, fragt der Psychiater, springt es vielleicht gerade hier im Zimmer herum? Natürlich nicht, sage ich. Sehen Sie hier etwa ein Känguru? Nein, sagt der Psychiater. Sicher nicht. Aber warum ist es jetzt gerade nicht hier? Es hat gesagt, eine Therapie ist nur was für Systemopfer. Es habe keine Psychomacken und ich solle ruhig allein zum Kopfdoktor. Aha. Und gerade diese Art von Zurückweisung, damit kann ich nicht umgehen, sage ich. Aha. Lassen Sie uns mal ganz weit zurückgehen in Ihre Kindheit. Nee, sage ich, ich kenne das Känguru ja erst seit ein paar Monaten. Aha. Aber was glauben Sie, warum haben Sie dieses Känguru im Kopf? Ich habe das nicht nur im Kopf, beschwer ich mich. Sie glauben mir wohl nicht. Doch, doch, sagt der Psychiater und lacht. Ich lebe ja selbst mit einem Gnu zusammen. Zur nächsten Sitzung bringe ich das Känguru mit, drohe ich.
5: Ja, hervorragend, sagt er.
3: Bringen Sie doch auch noch den Faselhasen mit. Ich frage den verrückten Hutmacher. Und dann machen wir eine nette Teegesellschaft.
4: Meine Augen verengen sich zu wütenden Schlitzen. Eine Woche später. Im Vorzimmer.
3: Ich weiß echt nicht, was ich hier soll, mault das Känguru. Ich bin ja hier nicht das Systemopfer mit der Psychomacke.
4: Genau darum geht es, sag ich, um diese Art von Zurückweisung. Ich denke, es wird uns beiden gut tun, wenn wir mal offen darüber reden mit einem unparteiischen Schiedsrichter.
3: Ist mir unklar, wie der unparteiisch sein soll, wenn du den bezahlst, sagt das Känguru.
4: Du kannst gerne die Hälfte bezahlen, sage ich.
3: Es wäre ja noch schöner, meckert das Känguru.
4: Der Psychiater öffnet die Tür.
3: Ah, Herr Kling, er schüttelt mir die Hand. Ich hab schon Tee aufgesetzt. Wie geht's denn heute unserem Känguru?
4: Also das Känguru sieht in Ferdinand spitzer Schrei. Fragen Sie es doch selbst, sage ich. Der Psychiater schüttelt sich, geleitet mich hinein und schließt vor dem Känguru die Tür. Wir setzen uns. Das Känguru öffnet die Tür, kommt herein und setzt sich. Mit offenem Mund starrt der Psychiater das Känguru an. Jetzt fragen Sie das Känguru doch schon, wie es ihm geht, sage ich. Hey.
6: Ah. Welches Känguru?
4: Fragt der Psychiater angespannt.
6: Ich sehe kein Känguru. Nein, ich sehe kein Känguru.
4: Aber es sitzt doch hier neben mir.
6: Nein, nein, da sitzt niemand.
4: Der hat ja einen Kopfdoktor noch nötiger als du, sagt das Känguru. Wie, was? Fragt der Kopfdoktor. Ich habe nichts gesagt, sage ich.
6: Sie wissen natürlich, dass Sie sich's nur einbilden mit diesem Känguru,
4: sagt der Psychiater schrill. Kneif ihn mal, flüstere ich dem Känguru ins Ohr. Das Känguru steht auf, geht auf den Psychiater zu und kneift ihm kräftig in die Backe.
6: Aua!
4: Schreit der Psychiater und springt auf seinen Sessel.
6: Etwas hat mich gekniffen! Etwas tritt ja gleich in den Arsch, wenn du dich weiter aufhörst wie ein Irrer, sagt das Känguru.
4: Sehen Sie, frage ich, genau diese latente Gewaltbereitschaft, die in jedem zweiten Satz mitklingt. Die meine ich.
6: Ich bin ein Vogel, zwitschert der Psychiater. Ein lieblicher kleiner Vogel. Chilp, chilp, chilp, chilp, chilp, chilp.
4: Dabei springt er vom Sessel auf den Tisch, dann auf die Couch und wieder zurück auf den Sessel. Immer im Kreis.
6: Apropos Vogel, sagt das Känguru. Ich mach mal einen Abflug.
7: Ich war noch nie im Aufsturz und dann nehme ich normalerweise nehme ich mir mal ein Fläschle Bier mit. Weißt du wirklich nicht, wo du hinkommst, ob da dann irgendwie ein Bier kannst du auch haben oder irgend sowas. Und dann nehme ich mal ein Zeichen mehr mit. Ne? Weißt du wirklich nicht, wo es da irgendwo in was für Loch dich der schlimme Agent dich neizwingt, diese super Location. Und da sind lauter Leute, lauter, dann trittst du vor Zyklopen auf. Ne? Jeder bloß ein Auge und du denkst dir, das darf nicht wahr sein. Ne? Und er sagt, könnt ihr ein Bier haben oder was? Und dann kriegst du Suppen. Ja. Und dann so ein Bier. Und dann kriegst du noch eine Suppen. Dann denkst du, hä? Naja, schön, dass sie ihre Arbeit gefunden haben. Ne? Und da ist immer, wenn sowas ansteht, gehe ich immer in Edeka und kaufe Ei. Wo wenn man denkt, na, bist unabhängig. Sagt Ihnen Edeka was? Ja? Sie? Mani.
8: Ja.
7: Na, die Frau daneben, ich weiß ganz genau, dass sie dran ist. Sie sind dran. Edeka sagt Ihnen was. Na also, geh doch. Und da kaufe ich ein, jetzt können Sie sagen, naja, aber Aldi ist doch viel billiger. Sag ich, interessiert mich null. Es ist, man muss auch sagen, das ist verkehrstechnisch optimal angebunden bei uns, der Edeka. Wenn ich nicht eingeparkt bin, bin ich in 2 Minuten dort. Es ist, da kannst du einfach links, rechts, rechts, bist sozusagen da. Ne? Und da können wir mir normalerweise die Augen verbinden, gehe ich da durch und fische die Salami mit wenig Fett raus, weil ich mich so gut auskenne. Da können, heute Nacht um 4 können mir jemand aufwecken heute im Hotel und sagen, Igelsdörfer, wo kaufst du ein Ei? Und ich glaube, ich sage, im Edeka! Weil es einfach so, das ist einfach. Das ist, meine Freundin schreibt mir dann so Listen, und dann fahre ich los und es geht dann wirklich rack, zack, zack, zack, zack, ist das alles im Wagen drin. Ne? Ist das angekauft, ist das wieder daheim. Komme ich heim und tu die Düden abstellen und dann sagt sie vielleicht, du, hast du an die Ohrenstäbler gedacht? Und dann sage ich, stehen die Ohrenstäbler wohl auf den Listen oder was? Aber im Endeffekt können die einfach ganz ruhig bleiben und sagen, du blöde Dollen, ich fahre nochmal hin. Dollen, sagt Ihnen was? Sagt man bei Ihnen? Eine blöde Frau nennt man Dollen. Hä? Und zum blöden Mo sagt man Dolzi. Das ist so verwendet man das bei uns. Ne? Das sind ganz normale Frauen, mit denen er Geschlechtsverkehr und alles machen kann, aber halt nicht so hell oder irgendwie tagesabhängig, dass irgendwie halt vom Wohlfühl die Intelligenz nicht so mitkommt oder so. Das ist nicht, die ist dann nicht gebrandmarkt, dass wir sagen, die ist immer Dollen, die ist halt auch mal temporär Dollen. Dollen kann man auch gern haben. Nein.

dann steht bei 250 Punkte, kriege ich Lockenwickler. Und brauche bloß 25 Euro dazu zahlen. Oder 40.000 Punkte und ich kriege ein paar Turnschuhe und brauche 80 Euro bloß dazu zahlen. Ich will das nicht. Ich bin mehr der Typ, der einkauft, die Sachen da haben auf dem Tisch steht, aufreißt und zusammenfrisst. Und wegschmeißt. Und wenn ihm was nicht schmeckt, dann schmeißt er es gleich weg. Dann spuck ich es aber da aus. Das ist mehr so mein, ich möchte keine Punkte sammeln. Verstehen Sie, was ich meine? Ich will nicht irgendwie Bonus oder was. Und das ist schlimm, man lässt es dann immer an die Falschen aus. Ist so ein Marktleiter da, von so einem Supermarkt? Ist einer im Publikum da? Ein Marktleiter? Nicht? Hat sich noch niemand gemeldet auf die Frage? Ich weiß ja nicht, was der macht mit den Verkäuferinnen in der Früh, lässt er die alle zusammenkommen. Und sagt, passen Sie auf, wenn Sie heute an der Kasse sitzen, fragen Sie jeden Kunden nach der Treuekarte. Ich habe Sie genau im Blick, ich sehe Sie über die Kamera, ich stehe hinter Ihnen. Spielen Sie nicht mit Ihrer Anstellung. Und dann müssen die fragen, die haben Angst, die armen Verkäuferinnen. Was willst du machen, wenn du Kassenfrau studiert hast? Ne? Bleibt dir nichts anderes übrig. Das ist das Schlimme. Und das weiß ich eigentlich, aber das war dann letzte Woche, kaufe ich so ein und ich habe mir so biorhythmisch, habe ich mir gedacht, oh, heute wäre es einmal besser, wenn sie mich nicht fragt. Heute wäre es einmal gut, wenn sie es einmal irgendwie nicht. Und kaufe so ein und beim Einkaufen habe ich mir gedacht, ach, es läuft gut. Das wird schon. Oh, und komme in der Kasse immer näher und denke mir, ah, das klappt. Oh, und dann zieht sie alles über den Scanner und dann hat es doch gefragt. Und hat gesagt, haben Sie die Edekarte? Und dann habe ich mich so hingestellt und habe gesagt, nein. Und habe so ungefähr geschaut. Und habe mich dann über die Kasse, über das Laufband drüber beugt und habe gesagt, aber jetzt dürfte ich Sie auch mal was fragen, oder? Oder, wo wir zwei so schön beieinander stehen, hä? Dürfte ich Sie doch auch mal was fragen, oder? Wir kennen uns doch jetzt eine gewisse Zeit, dürfte ich Sie doch auch was fragen, oder? Dann hat sich langsam Schaum gebildet. Da, in die Mundwinkel. Und ich bin immer lauter geworden. Gell? Darf ich Sie da auch was fragen? Sind Sie doch mal ehrlich, so mit der Peitschen, das gefällt Ihnen, hä? Einmal den Mann richtig rumpeitschen, ist ein wenig ihres, oder? Oder im Hundehalsband in der Wohnstube ein wenig rumführen. Hä? Das ist also ein wenig so ihres, oder? Und dann ein wenig Geschlechtsverkehr, wo man sagt, ah, wie Teufel ist das schön? Und dann ein wenig zudrücken, hä? Das ist ein wenig ihres, oder? Wir können es sich doch sagen, ich kaufe doch regelmäßig ein, ich sag doch nichts, wir können es. Und immer lauter geworden und die Augen haben sie so gedreht und haben gesagt, Marquini sagt nicht bloß lesen, sondern auch mal machen, oder? Und bin immer lauter geworden. Und bin dann irgendwann geradeaus umgefallen vor der Kasse. Und in so einer Schleimspuckelpfütze bin ich dann gelegen. Und er hat so Blasen geworfen durch die Nasenluft. Und sie ist aufgestanden und sagt, was ist denn los? Und dann habe ich mich ein wenig umgedreht. Und habe gesagt, ich kann nicht mehr so laut sprechen, komm mal her. Ich kann bloß noch ganz leise sprechen. Und dann hat sie sich runtergebeugt mit ihrem Ohr an meinem Mund. Und habe ich gesagt, bitte... fragen Sie mich nie wieder nach der Karte. Und habe ich gezahlt und bin rausgegangen. Und ich glaube, es hat was geholfen. Ich war jetzt vor ein paar Tagen gewollt, dort hat es nichts mehr gefragt. Und ich glaube, sie hat es inzwischen auch die Kollegin gesagt. Und hat gesagt, Mensch, na, wenn der kommt mit den wenigen Haaren, der leichten Wampen, nicht nach der Karte fragen. Das ist so ein Typ, der sammelt nicht gern Punkte. Ne? Der macht irgendwie keinen Bonus, ne? Und das hat sich gelohnt.

So, das folgende Lied heißt das Lied für die digitale Bohème und es geht so. Das ist kein Intro, aber

0: Naja. Ich habe von dem Ganzen damals übrigens gar nichts mitbekommen. Ich saß in meinem Kinderzimmer mit meinen Holzspielsachen, also mit Ästen im weitesten Sinne, wir hatten nicht viel. Künstlerfamilie, da ist nicht viel zu holen. Und hab auf meinen Fastfreund gewartet. Der Bernie hat mir die ganze Geschichte ironischerweise 10 Jahre später erzählt, als er mir den Arsch vor 10 Skinheads gerettet hat. Die das Gleiche wahrscheinlich mit mir vorhatten, was mein Papa mit den Hühnern und den Hasen gemacht hat. Nur halt ohne Rosmarin und Rotweinsauce. Und dabei war mein Papa eigentlich gar nicht so wild. Mein Papa war so der Edelwilde von Puchheim quasi. Wie Winnetou so ein bisschen, ja? Wirklich, die waren immer ganz begeistert, die Puchheimer. Ich weiß nicht, ob ihr das kennt, wenn man beim Metzger ansteht in Bayern, ist meiner Mama ganz oft passiert, dass die Metzgerin dann sagt, mag er vielleicht auch ein Stückle Wurst? Das Problem war nur, dass ich nicht ich neben meiner Mama stand, sondern mein Papa. 40 Jahre alt. Afrikaner gut, aber durchaus fähig, für sich selber zu sprechen. Das hat er dann auch gemacht. Immer gesagt, nein, nein, danke, für mich kein Wurst. Und dann war die Metzgerin ganz begeistert. Hat sie zu Mama gesagt, ja mei, der spricht ja sehr gut Deutsch. Ha? Sie sprechen sehr gut Deutsch und Sie sind sehr gut erzogen. Ha? Ich meine, natürlich hat mein Papa gut Deutsch gesprochen. Der ist mit Anfang 20 hierher gekommen und hat Politik studiert. Mit Abitur in der Tasche. Gut, es war ein afrikanisches Abitur, aber die machen da ja auch was anderes, außer nur Kokosnuss-Wettklettern oder so. Ja? Wir haben schon, da gibt's richtige Schulen auch und so. Ja? Na wirklich, und interessanterweise können ja Menschen, die einem solche Komplimente machen, meistens selbst kein richtiges Deutsch, sobald sie mit einem vermeintlichen Ausländer reden. Das ist mir selber ganz oft passiert, dass man sowas zu hören kriegt wie, da, Buffet, esse, Gabel. Und ich habe immer gesagt, ja, Mama, ich mache meine Hausaufgaben und dann komme ich zum Essen. Grütze, fixe Männer. Und mein Papa hat sich tatsächlich immer für diese Arten von Komplimenten auch noch bedankt. Ja, wirklich, mein Papa war sehr darauf erpicht, dass unsere Außendarstellung in Puchheim nicht zu, Achtung Wortspiel, negativ ist. Super, super. Na, da ist, der Papa hat mir im Kreissaal, glaube ich, schon angefangen einzubläuen. Simon, wir sind die einzige schwarze Familie in Puchheim. Die Leute warten nur darauf, dass du Scheiße baust. Du darfst keine Scheiße bauen. Keine Scheiße bauen. Ich meine ganz ehrlich, das muss ich mir von dem Mann sagen lassen, der es fertiggebracht hat, als einziger Afrikaner in Puchheim mit dem TSV 1860 Cappy rumzulaufen. Und jeden Sonntag ein Schlachtmassaker veranstaltet hat. Dass alles zu spät ist. Da sind meine Bubenstreiche wohl nicht so schwer ins Gewicht gefallen. Aber Papa, Politikstudent, er beherrschte die hohe Kunst der Diplomatie. Er wusste trotzdem, wie er sich die Puchheimer Bevölkerung zum Freund macht. Er hat nämlich das Fleisch von den Hasen und von den Hühnern am Sonntagabend an die Dorfbewohner oder an die Stadtbewohner mittlerweile ja verkauft. Und zwar günstiger, als es im Supermarkt gab. Ach, herrlich. Ich habe neulich in Stuttgart gespielt, da wenn man günstig sagt, dann fangen die an sich rumzuspielen. Und oh. Sag gerade nochmal günstig, du geiler Bock, du geiler, du. Hier geht das, da kann man es einfach mal so raushauen. Das war echt immer so. Sonntagabends gab es dann immer den Hühnerfleisch- und Hasenfleischverkauf und Eierverkauf. Und da hat sich bei uns vor der Einfahrt immer so eine Menschentraube gebildet. Weil die Puchheimer natürlich ihren inneren Konflikt ausgefochten haben. Einerseits war das Fleisch günstiger als im Supermarkt, aber andererseits der schwarze Mann allein mit dem großen Messer, ich weiß nicht, die haben sich immer nicht so richtig reingetraut. Ich habe die Angst noch ein bisschen befeuert, muss ich zugeben. Wir hatten ja noch die Hühnerköpfe. Ich habe die immer über den Zaun geschmissen und so ein paar pseudoafrikanische Flüche drüber. Dann sind die immer noch weiter zurückgewichen. Und immer erst, wenn meine Mama nach Hause kam, mei, dann waren sie wie das Hund, die was aufs Frauchen gewartet hat. Ganz aufgelöst waren sie dann alle. Mei, Frau Blumhoff, das sind's ja endlich, mei. Jetzt wollten wir gerade zu ihrem reizenden Mann reingehen. Er spricht ja sehr gut Deutsch und er ist sehr gut erzogen, oder?
1: Jetzt kommt mein textlich stärkstes Lied. Ich sag das immer dazu, falls es das Publikum nicht merkt. Es ist ein großes Lied über die kleinen Fluchten. Das heißt, kurzzeitig auf Hawaii.

0: Ja, vielen Dank. Der Text ist wirklich von mir. Ist nicht Goethe.
1: Manche haben sie. Du, sag mal, Egon, wenn ich mich mit meinem nackten Popo auf ein Ceranfeld setze, werde ich dann eigentlich fotografiert?
2: Hallo Frau Braun, wir von Egon arbeiten dran. Bis jetzt müssen Sie sich noch auf einen Kopierer setzen, wenn Sie Ihren Hintern fotografieren wollen. Aber schon bald geht's auch auf dem Ceranfeld. Versprochen.
1: Danke, Egon, das ist ja toll. Huch, jetzt muss ich aber aufhören. Ich glaube, die Spiegeleier auf meinem iPad sind fertig.
2: Egon, we save the problems for a better world.
0: Eins, zwei, drei.

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Ich bin da doch sehr reaktionär. 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

Also, ich habe das Lied mal vor dem Club der mehrfach geschiedenen Männer gespielt. Und die sind deutlich mehr mitgegangen als ihr. Ja, also die haben das völlig richtig erkannt. Es handelt sich um einen Mitsing-Refrain. Also wer von euch jetzt mit Freund, Freundin, Frau, Mann da ist und mal was klarstellen möchte. Es kommt noch einmal. Ich sag das, weil mancher trägt das vielleicht schon 2-3 Jahre mit sich rum auf dem Herzen. Und wann kommt man schon mal so in ungezwungener Stimmung dazu, das anzusprechen? Also nicht, dass ihr irgendwie nachher nach Hause lauft und dann denkt, verdammt, das wäre der Moment gewesen. Warum hat er nicht mitten im Lied unterbrochen und darauf hingewiesen? Also es kommt noch einmal, nicht für dich, aber für euch. 1, 2, 3, 4. Ich sag Prinzessin.

0: Und dann habe ich mir gedacht, das piept jetzt erst einmal für die ganzen Sachen in meinem Leben, was ich gestohlen habe. Ich habe in der Volksschule hab ich zum Klauen angefangen. Ich war damals spezialisiert auf Chromdioxidkassetten. Ich habe immer aus dem Radio hab ich Musik aufgenommen auf Kassetten. Wenn die Kassetten voll war, Karl die Sau hat sich jemals das angehört. Aber ich habe immer wieder neue Kassetten gebraucht. Ich weiß gar nicht, was das war, ob das Gier war oder ob das Taschengeld so wenig war. Und dann bin ich von Lauf rechts, wo wir gewohnt haben, am Marktplatz, in die Hecke und habe mir Kassetten geholt. Und es war jämmerlich. Mich da aufmarschiert, es war nicht super lässig und cool, es war wirklich ein Bild des Jammers, wie ich da aufmarschiert bin. Bin da rein, habe ich schon gewusst, jetzt weil ich gleich eine kriminelle Tat vollbringe. Und hab dann ganz aufgedunsene rote Backen habe ich gehabt. Und schweißnass, feucht, schmierige Hände. So bin ich in der Hecke aufgelaufen. Und lauf da rein, hat so ein Regal gegeben, wo die Kassetten halt drin waren. Und dann habe ich geschaut, ob irgendjemand schaut. Und habe ich Kassetten genommen und unter den Pullover drunter geschoppt. Oder in die Jacken. Nein, es war jämmerlich. Und ich glaube, die Verkäufer von der Hecker, die haben es auch gewusst. Da hat der eine zum anderen gesagt, da schau hin, der dicke Knödel kommt wieder halt. Und jetzt pass auf, jetzt steckt der gleiche Kassetten ein. Und dann hat der Kollege gesagt, na zahlt er die nicht? Na, die klaut er halt. Ja, soll man da nicht einmal was sagen? Na, um Gottes Willen. In dem Zustand kannst du nicht ansprechen. Wenn du jetzt was zu dem sagst, kriegst du ein Herzkasper und fällt tot um. Dann haben wir den Notarzt und die Polizei im Laden halt. Na, komm, lass uns eine Scheißkassetten. Das machen wir so, wenn seine Großmutter das nächste Mal wieder da ist und was einkauft, dann schlagen wir es drauf. Die alte Frau merkt es eh nicht halt. So war das. Ich bin dann nach der Volksschule bin ich aufs Gymnasium gekommen und ab der 10. Klasse bin ich dann nach Nürnberg reingefahren. Und dieses Nürnberg, diese Großstadt, das war ein Wahnsinn. Das kannst du überhaupt nicht vergleichen mit Lauf rechts der Begnitz. Lauf zu Nürnberg, das ist wie Wichsenstein zu Las Vegas, kannst du sagen. Das war unglaublich. Ich habe Mitschüler gehabt, solche Leute hat es in Lauf nicht gegeben. Da sind Leute rumgelaufen, wo sie bloß wundern hast können. Ich habe eine in der Klasse gehabt, das war ein Meisterdiebe. Das war Wahnsinn, die hat einfach eingesteckt, was nicht nied- und nagelfest war. Er hat sich gar nicht mit Leerkassetten aufgehalten. Er hat stoßweise Schallplatten aus, die Musikläden raus. Das war Wahnsinn. Ist nein ins Musikgeschäft, hat dann geschaut, XYZ, Frank Zappa. Oh ja, den Stoß nehme ich mit. Und das, was ich doppelt habe, das verschenke ich halt. So ist die Vorgange. Er hat aus Möbelgeschäft die ganz massive Schreibtische, hat die rausgewuchtet. Aus Gärtnereien zimmerhohe Palmen rausgeschleppt. Halt. Eine nach der anderen. Von der war nichts sicher. Und die hat einen Workshop gegeben. In der Pause zwischen den Unterrichtsstunden hat die einen Workshop gegeben im Pausenhof. Für ein paar VIPs und da war ich einer. Und hat jede Pause erklärt, wie man sich im Einzelhandel Sachen holt, ohne zu zahlen halt. Hat ich das, jede Pause hat ich das erklärt. Und er hat gesagt, nicht vergessen, wenn ihr in den Laden reingeht, fühlt euch wie daheim. Das, was ihr da mitnehmt, das gehört euch eh schon. Und dann ganz langsam und ruhig zum Regal und das rausnehmen, was er haben möchte, und nicht schauen, ob irgendjemand schaut. Magst du da haben auch nicht, wenn du das aus dem Kaffeeschrank rausnimmst. Ganz langsam rein und ganz wichtig, nicht einstecken. Einfach in der Hand halten und rausgehen. Und nicht vergessen, auf der Kassenhöhe die Kassenfrau kurz einmal grüßen. Halt. Das ist eine Frau, eine Arbeitnehmerin, die arbeitet jeden Tag von 6:30 bis 8:30. Da kann man auch mal grüßen. Halt. Dann habe ich zu der gesagt, stimmt das wirklich? Und sie hat gesagt, du kannst mir vertrauen. Und das war alles in allem, das kann man schon sagen, eine hochkriminelle Person. Aber absolut ehrlich. Und am nächsten Tag, weiß ich noch genau, bin ich in Nürnberg in Hugendubel bin ich reingelaufen. Geh da zum Regal langsam, AB Thomas Bernhard, Surkamp-Verlag, Holzfeld. Nochmal langsam raus. Und dann raustappelt aus dem Laden kurz der Kassenfrau gewunken und schon war ich draußen. Hat super geklappt. Am nächsten Tag gleich wiederkommen, wieder Thomas Bernhard, Surkamp-Verlag, Wittgensteins Neffe, Kalkwerk, Auslöschung, die Jugendromane, rausgeschleppt. Super geklappt. Immer wieder hin, irgendwann die ganze Gesamtausgabe Thomas Bernhard, raus. Da hat es gar keinen Thomas Bernhard mehr gegeben. Josef Roth, Oskar Maria Graf, Garcia Marquez, rausgeschleppt, kiloweise. Hat super geklappt. Müssen Sie auch mal machen. Wo wohnen Sie? Ja, gibt's einen Hugendubel, oder was? Gibt's nicht, oder was? Die anderen sagen, ja, was stimmt denn jetzt? Da gibt's ein Dahlia oder irgendwo. Na also. Ich bin die Sau. Und da gehen sie morgen mal hin, nicht wieder bis 1:30 am Kanapee rumliegen. Da gehen sie morgen mal hin. A, B, C, D, Uda, Danella. Irgendwas, was weiß ich, heiße Küsse mit dritten Zähnen oder was? Liebe im Ford Fiesta oder irgend sowas. Einfach nehmen und raus halt. Und es ist herrlich. Rieren schaden die Frau oder was? Ja, wirklich, machen Sie das am Abend, das ist ein großes Lustempfinden dabei. Da liegen Sie dann auf der Chaiselong mit Ihrer gestohlenen Danella halt. Und sagen zu ihrem Mann, hab, jetzt magst du mir einen Cuba Libre halten. Das ist einzigartig. Wenn man so ein Buch gestohlen ist, dann kann man auch großzügig damit umgehen. Dann kann man sagen, ah, den Schluss lese ich nicht mehr, da schiebe ich in den Ofen damit an. Oder putzt dem Onkel den Rotz aus der Nase raus. Mit irgendeinem Happy End von der Uta Danella. Oder ich sage am Sonntag, ich übergebe dem Feuer Uta Danella. Eine kleine Bücherverbrennung. Also, mir doch mal ehrlich, was hast du denn im Postkapitalismus noch für Möglichkeiten? Da kannst du an einem Bademantel-Kottel die Brücken unterhängen. Das kannst du machen. Aber ab und zu mal ein Buch mitgehen lassen, optimal. Es ist mir da alles eingefallen hinten drin im Auto. Weil es halt nicht aufgehört hat zu bieben. Und dann ist mir das auch gekommen, wie ich letztes Jahr bin ich nach Nürnberg nahe. Und dann haben wir gesagt, naja, jetzt schaust du mal, ob es schon wieder mal ein paar neue Bücher hat. Dann geh da hin und will in den Laden rein. Und dann war die Tür versperrt. Dann war da ein Schild da drin gehangen, wo drauf gestanden ist, zu. Ja, der Hugendubel hat geschlossen gehabt. Und ich hab mir gedacht, um Gottes Willen, ja, vielleicht war ich daran schuld. Hab ich in den 90er Jahren ein derartiges Defizit in die Kassen gestohlen halt. Das ist die mit Mühe und Not über die Jahrtausendwende geredet haben. Halt. Und 2013 haben sie gesagt, na, das hat keinen Sinn mehr. Halt. Und haben da zugemacht. Ne. Wo ich mir auch denke, mit dem Surkamp-Verlag, war er jetzt irgendwie in die Schlagzeilen, das soll eine Aktiengesellschaft werden oder was. Da sind sie am Streiten. Wer weiß denn, was denn da hinter die verschlossenen Türen vor sich geht? Dass da der eine hin zu anderen sagt, na ja, das ist ja schön und gut, Autoren. Und die schreiben auch viel. Und es wird auch gedruckt und es wird auch geliefert in die Läden. Die Bücher gehen auch weg, aber es zahlt keiner. Es ist mir alles gekommen im Auto hinten drin, bis da so piept hat.
1: Die Geschichte heißt der Erblasser. Also nicht der Erblasser, der Erblasser. Wenn einer in Bayern Ignaz heißt, dann wird er meistens der Naz oder der Nazi genannt. Aber dass einer ein Nazi ist, und auch noch Heinz heißt, das ist doch recht wundersam. Also am Sonntag musste ich zum Onkel und meine Mutter hat gesagt, ich muss mich jetzt zusammenreißen, weil der Onkel auch ein Erbonkel ist und er auf Manieren Wert legt. Und ich musste dann in den Kommunionsanzug hinein, obwohl es sau heiß war und die Sonne gleißte und überhaupt, es war ein solches Badewetter, wo man überhaupt nicht gern zu einem Erbonkel geht. Beim Onkel waren dann viele Leute. Meine Mutter hat mich überall vorgestellt und ich musste ihnen jeden Grüß Gott sagen. Meine Mutter flüsterte mir noch ganz leise zu, das sind lauter alte Nazi. Aber um ehrlich zu sein, so ganz habe ich gar nicht verstanden, was das ist. Als die Nazi mich aber fragten, ob ich gerne in die Schule gehe und ob man mir im Geschichtsunterricht auch nur die halbe Wahrheit erzähle, da habe ich dann gesagt, ich weiß es nicht, weil mich die andere Hälfte auch nicht interessiert. Eine Frau, die ganz streng die Haare nach hinten gekämpelt hatte mit einem Haarknoten, fragte mich, ob ich auch das amerikanische Gedudel und Zeugs und diese Negermusik, ob ich das mag. Da habe ich geantwortet, dass mir von Amerika am besten der Uncas, der letzte Mohikaner, gefällt, der aber leider schon tot ist. Und da hat dann die Frau zu den anderen gesagt, typisch, von den Wilden das Zeugs, das lesen sie, aber von den Nibelungen nichts. Ich habe dann von der Poli probieren dürfen und der Onkel, also der Erbonkel, hat geschwärmt, das sei jetzt noch die alte Waldmeister-Poli, wie es früher war, vor der Erniedrigung. Ein anderer Nazi mit einer randlosen Brille auf der Hakennase fragte dann meine Mutter, ist das der Filius? Geht er mal zum Militär? Meine Mutter beschwichtigte aber den Nazi und sagte, komm, Zeit kommt Rat. Aber der Nazi sagte, nee, ne Frau, so dürfen Sie nicht denken, weil wenn der Russe heute marschiert, ist er morgen am Atlantik. Also ich habe das schon gemerkt, dass meine Mutter bald wieder heimgehen wollte. Aber der Erbonkel hat gesagt, heute ist sehr gemütlich, obwohl wir die scheiß Amerikaner im Land haben. Dann wurde der Badenweiler Marsch aufgelegt und alle sagten Prost. Ja, und dann passierte mir etwas. Naja, ich wollte halt irgendwie meiner Mutter helfen, dass sie bald wieder heimkommt. Außerdem waren alle meine Späßeln beim Baden und vielleicht war es auch die Pole. Ich hatte ja schon 3 Glas davon getrunken. Ja, weil ein anderer Nazi zu mir gesagt hatte, ich sei ein Germane. Und die Germanen müssen Waldmeister saufen. Jedenfalls schrie ich ganz laut, dass es ein jeder hören konnte, was mir dem Ismael, sein Vater, übrigens auch schon einmal gesagt hatte. Der Hitler ist ein Verbrecher und eine Drecksau. Da wurde es plötzlich ganz still. Alle Nazis schauten auf mich und meine Mutter, auch der Badenweiler Marsch marschierte nicht mehr. Dorothea, sagte der Erbonkel und starrte meine Mutter an, so erziehst du also meine Neffen. Meine Mutter war verlegen, lachte, naja, Kinder, Kindermund. Aber die Frau mit dem Haarschopf schrie, der ist immerhin schon 8 Jahre alt. Kennt er denn nicht die Schandverträge von Versailles? Es wurde sehr ungemütlich und wir sind dann schnell heimgegangen. Ich wollte dann später noch vom 3-Meter-Brettl runterspringen, aber der Bademeister hat's verboten und der Rosberger Willi hat gesagt, der Bademeister ist ein Nazi. Komisch, aber heißen tut er wirklich Nazi. Also mit Nachnamen Freilinger. Ignaz Freilinger. Übrigens, der Erbonkel ist neulich verstorben und da hat sich dann herausgestellt, dass er doch bloß ein Onkel war. Wie jeder andere auch.
2: Herzlich willkommen. Das ist Michael Krebs.
3: Guten Abend. Das ist Julius Fischer.
4: Das ist Marco Beckling.

0: Kapitel 32. Ja. Ich habe ein neues Gedicht, sage ich. Das heißt Nach dem Krieg. Klingt ja witzig, sagt das Känguru. Ist auch witzig, sage ich. Das heißt ja nicht Im Krieg. Ich deklamiere. Nach dem Krieg. Nachdem man entschied, der Krieg würde sich nicht mehr lohnen, fasste man einen folgenschweren Entschluss. Man teilte das Land in 4 Besatzungszonen, T-Mobile, O2, Vodafone und E-Bus. Ein gewisser Romeo war zu dieser Zeit auf Brautschau und traf eine gewisse Julia. Sie trug helles Blau, Krautblau. Romeo trug wie immer dezentes Magenta. Ach ja, ja, der Kenner erkennt da. Wie unangenehm schon das Problem. Denn sie fanden sich zwar beide ziemlich geil, doch sie war eine Auto und er ein T-Mobile. Ende. Ende? Fragt das Känguru. Jo, sag ich, ich wollte noch schreiben, wie sie miteinander schlafen und dann später streiten, ob der Klingelton, weil er hat sich sein Handywecker gestellt, jetzt wie eine Lerche klang oder wie eine Nachtigall und am Ende stellt sich Julia tot, um aus ihrem Vertrag rauszukommen. Und er tötet sich dann wirklich, weil er denkt, jetzt verfallen ihre Bonuspunkte und so. Aber naja. Hast du keine Lust mehr? Fragt das Känguru. Nee, sag ich. Den Rest kann man sich ja denken, sagt das Känguru. Jo, sag ich, Romeo und Julia Adaption sind ja auch sowas von 1996. Muss auch los, Rage Against the Machine spielen ja heute Abend in der O2 World Arena. Cool, ruft das Känguru. Ich komm mit. Vergiss es, sag ich, als Prepaid-Kunde kommst du da nicht rein. Ja. Mhm. Sind die finde ich gut.
1: Und ich war eingeschlafen und plötzlich war ich im Traum 19 Jahre alt und war in meiner Zivildienstzeit. Ich habe in Hamburg Zivildienst gehabt und da bin ich jetzt plötzlich im Traum gestanden, in meinem Zivildienst. Ich habe auf einer Insel vor Hamburg hab ich meinen Zivi abgeleistet. Ich bin mit dem Schiff zur Arbeit gefahren. Und jetzt bin ich da in der Vorstellung, in Hamburg, St. Pauli, auf die Landungsbrücken bin ich gestanden, auf diese wackelnden Pontons. Sonniger Tag und vor mir war ein Möwe und hat eine Krabben gefressen. Halt. Und ich habe zu der Möwe gesagt, na horch einmal, sag einmal, wo hast denn du die Krabben her? Aus dieser tiefgrauen, depressiven Elbe kannst du doch keine lebendige Krabben haben. Und die Möwe hat mich angeschaut und hat gesagt, was? Leg mir am Arsch. Und ich war in meinem Zivildienst. Ich habe da so viel gelernt in Hamburg, in der Hansestadt. Ich hätte wahrscheinlich in Mittelfranken noch 15, 20 Jahre gebraucht, bis ich an die Punkte hinkommen bin, was mir in Hamburg aufgegangen ist. Ich habe in Hamburg das erste Mal in meinem Leben habe ich kapiert, wenn ich in der Früh einfach im Bett liegen bleibe, es ändert sich überhaupt nichts. Die Erde dreht sich gerade so weiter. Da ist keine Pause oder was. Ich kann am Rücken liegen, ich kann mir die Schlafanzughosen vollbrunzen. Es geht gerade so weiter. Wenn ich an dem Tag arbeiten muss, dann sagt der Chef in der Früh, wo ist denn der Egersdörfer? Dann sagt der Kollege, ist nicht gekommen, ist wahrscheinlich Gramm. Dann werde ich ersetzt. In Hamburg, das geht alles gerade so weiter. In der Herbertstraße hocken sie die Nutten ins Schaufenster und verkaufen ihr Liebe. An die Landungsbrücken macht der Harry die Fritteuse an und macht Pommes rot-weiß für irgendeinen Touristen aus Berlin. Im Schanzenviertel war der Cappuccino gebrüht, es geht alles seinen Gang. Es ist nicht so, dass das dann wie ein Lauffeuer durch die Stadt geht. Dass dann der eine zum anderen sagt, hast du das schon gehört? Na was denn? Na der Egersdörfer. Was ist denn mit dem? Na stell dir vor, der ist halt liegen geblieben. Es darf nicht wahr sein. Wirklich wahr, ja wenn ist das so. Und dann geht es durch die ganze Stadt. Dann geht es bis zu den Nutten in der Herbertstraße. Und dann sagt die Jacqueline zu Alice, hast du das schon gehört? Na was denn? Na der Egers. Was ist mit dem? Stell dir vor, der ist halt liegen geblieben. Man sagt, das darf ja nicht wahr sein. Da möchte ich auch nicht mehr halt. Und lässt den Rollladen runter. Und dann machen die Feierabend, die Nutten. Dann ist Schluss mit Liebe verkaufen. Dann gehen die Rollläden runter. Man schaltet der Harry an die Landungsbrücken die Fritteuse ab. Und der Tourist in der Lederhosen aus München sagt, Entschuldigung, ich warte gerade auf meine Pommes. Und dann sagt der Harry, haben Sie überhaupt nichts mitgekriegt oder was? Und dann sagt er noch, was ist denn? Na, der Egelsdörfer! Na, sagen Sie bloß, na, freilich, der ist liegen geblieben. Na ja, dann verzichte ich gern drauf. Dann gehst du in der Mönckebergstraße, möchtest den Plattenladen, machst den Türgriff runter, geht nicht auf. Ist ein Zettel hängt drin, wo steht Ruhetag wegen Eger. So. Dann geht es durch die ganze Stadt, dann geht es bis in die Politik auf, bis an Bürgermeister. Und ich höre es, der Egerslerfest darf nicht wahr sein. Ruft sofort am Flughafen an und sagt, alle Starts und Landungen beenden. Bahnverkehr einstellen, Regionalverkehr Schluss, Autobahn sperren. Die Parteien fraktionsübergreifend diskutieren, es darf nicht wahr sein. Haare raufen, Notkonferenz am Vormittag um 9. Der Bürgermeister spricht vor die Abgeordneten und sagt, haben Sie schon gehört? Ja, ja, der Egersdörfer, ein Raune. Wir ziehen unsere Konsequenzen, für heute Feierabend. Der Herr Egersdörfer wird schon sagen, wenn es wieder weitergeht, dann schließen wir uns an. Jawohl, so soll es sein, alle klopfen auf den Tisch. Geht der Bürgermeister, kommt heim, am Vormittag um 10:30 ist er schon daheim, sperrt die Tür auf, seine Frau steht entgeistert vor ihm und sagt, ja, das gibt's ja nicht, ich habe mit dir heute Abend um 7:30 erst gerechnet. Dann sagt der Bürgermeister zu seiner Frau, na, kriegst du überhaupt nichts mit, oder was? Hast du keine Zeitung gelesen, hörst du ihn nicht im Radio? Na, was ist denn passiert? Eine Katastrophe. Na, was denn? Der Egersdörfer. Na, sag bloß. Ja, den machen wir halt. Und dann sagt die Frau vom Bürgermeister, das darf nicht wahr sein. Und ich wollte heute Abend einen Hackbraten machen. Und dann sagt der Bürgermeister, na, das kannst du vergessen. Und dann sagt sie, na ja, was soll man machen? Na, Daumen ist ungarische Gulasch von gestern auf. Na ja, was anderes wird uns nichts übrig bleiben. Dann läuft der Bürgermeister durchs Haus, weiß nicht, was er machen soll, putzt sich ein wenig Dreck unter die Fingernägel, feilt die Nägel. Und dann denkt er sich am Nachmittag, jetzt rufe ich in Egersdorf einmal an. Hallo, hier ist der Bürgermeister. Ja, da ist der Egersdörfer. Ich wollte Ihnen bloß sagen, Herr Egersdörfer, ich habe volles Verständnis. Sie nehmen sich die Zeit, die Sie brauchen und sagen einfach, wann es wieder soweit ist. Wir wollen Sie überhaupt nicht unter Druck setzen. Ein alter Grundsatz der Hansestadt ist es, entweder alle oder keine. Wir haben unsere Konsequenzen daraus gezogen. Ein Anruf genügt, aber wirklich, wenn Sie wollen, nur. Tschüss dann, adieu. Das ist mir in Hamburg klar geworden, sowas wird es nie geben. Also. Dann hat sich Silben hervorgepresst und hat gesagt, naja, wenn ich mit dem Mantel nichts anfangen kann, soll ich ihn halt bei nächster Gelegenheit umtauschen. Und dann habe ich zu meinem Goldstück gesagt, genau so machen wir es halt. Und dann haben wir noch viel Kuchen gefressen und Kaffee getrunken. Es war wirklich ein wunderschöner Geburtstag. Und dann ist das neue Jahr gekommen und da war dann plötzlich ein Tag, wo ich überhaupt nichts zu tun gehabt habe. Also ich habe eigentlich in der Regel, kannst du sagen, jeden Tag überhaupt nichts zu tun. Aber das war wirklich ein Tag, wo ich weniger als wenig zu tun gehabt habe. Und da dachte ich mir, na, da greifst du die Möglichkeit am Schopf und tauschst das Mandel um. Und habe den original verpackten Mantel habe ich mir unter die Achsel und bin in die Sauna-Badeanstalt aufmarschiert. Und kommt dann rein und dann sind ganz majestätisch mit einem Zischen haben sich die Glastüren vor mir geöffnet. Lauf da rein, hat die Sauna, Bade, Blaskapelle und Dusch gespielt halt. Dann hat der Kapellmeister gesehen, oh, der Egersdörfer kommt, dann haben sie die Obertüre von Dannhäuser noch angespielt. Jetzt genau wissen, der Egersdörfer ist ein wenig ein Wagnerianer halt. Dann habe ich da huldvoll aufgewunken. Und dann bin ich zugeschritten zum Sauna-Bade-Terminal, wo hinter dem Tresen die Freizeithostessen hocken und den ganzen Tag tausende von Leuten raus- und reinlassen und vor große Monitore hocken und wahrscheinlich nebenbei noch Börsengeschäfte erledigen. Dann bin ich da hingelaufen und hab das original verpackte Mänderler da abgelegt und hab so eine Mademoiselle rangewunken und hab zu ihr gesagt, Madame, bitteschön, ich bin heute gekommen, um diesen Bademantel bei Ihnen umzutauschen. Und die Frau hat reagiert. Es war unglaublich. Ich hätte wahrscheinlich auch genauso gut fragen können, Sie, sagen Sie mal, schlucken Sie ja? Gehe ich recht in der Annahme, Sie nehmen einen Mund, wenn er wegen nach Käse riecht, oder? Es war unglaublich. Diese Frau hat sofort hektische rote Flecken hat's am Hals gelegt und hat da angefangen. Der Bademantel wäre vom Umtausch ausgeschlossen. Das könnte sie mir nur in dieser Angelegenheit zu verstehen geben. Hat sie immer wieder gesagt. Da habe ich gesagt, ja, Moment einmal. Ich bin wie halt die Bronzekunde, bin ich halt. Der Bademantel ist vom Umtausch ausgeschlossen. Wie ein Mantra hat sie es aufgesagt. Habe immer wieder versucht gegenzuhalten. Wir haben uns umkreist wie Planeten. Es ist kein Itzeler, kein Zentimeter hat sie das angehört. Und dann habe ich irgendwann einen Satz gesagt, den ich schon lange mal laut in der Öffentlichkeit sagen wollte. Und habe gesagt, ich möchte jetzt bitte sofort Ihren Vorgesetzten sprechen. Und dann hat sie da zitternd zum Fernsprecher gegriffen und hat dann, nein, Flöte, da wäre jemand, der will einen Mantel umtauschen. Sie hätte ihn schon berichtet, es sei ein Ding der Unmöglichkeit, bitte helfen Sie mir. Und dann ist er aufmarschiert. Die Chefin von der Saunabadeanstalt. Wie ein giftiger Skorpion heute. Den man gerade beim Liebesspiel gestört hat heute. Ich sag, komm, die hat mich gar nicht angeschaut, die hat mich auf Brusthöhe hat's mich fixiert. Und hat mit mir in der dritten Person Singular gesprochen. Ihm wurde ja schon einige Male mitgeteilt, der Bademantel sei vom Umtausch ausgeschlossen. Mehr könnte sie in dieser Angelegenheit auch nicht dazu sagen. Das hat sie ein paar Mal gesagt und hat es noch mit Nebensätze umgestellt und umformuliert, hat es immer wieder gesagt. Und dann bin ich da gestanden und habe mir gedacht, Egersdorfer, sag mal, was hat dir deine Mutter, deine Großmutter und deine zwei bitterbösen Schwestern mit auf den Lebensweg gegeben? Das laute, unartikulierte Schreien halt. Und in dieser huldvollen Kunstform werde ich mich jetzt üben heute. Und hab Luft geholt. Und dann habe ich angefangen. Und hab gesagt, wollen Sie das? Wollen Sie das wirklich, dass ich mit dem weißen Bademantel zu Ihnen in die Saunabadeanstalt komme? Wollen Sie das? Sagen Sie es runter raus. Aber das verspreche ich Ihnen. Wenn ich mit dem Mantel zu Ihnen komme, habe ich vorher einen großen Topf ungarisches Gulasch ausgefressen. Mit viel Zwiebeln, Knoblauch, Paprika und Schwergewürz. Es fresse ich rein. Und das wird seine Wirkung zeigen. Bevor ich in die Sauna neige, werde ich im Klo einen Besuch abstatten. Und dann werde ich einen großen dampfenden Haufen in die Schüssel reinlassen. Und da lasse ich mir nichts vorwerfen. Den spüle ich runter heute. Und wenn da Dreck an der Seite kleben bleibt, dann putze ich nach. Halt. Aber das verspreche ich Ihnen auch. Hintenrum mache ich mich nicht sauber. Und das wird seine Konsequenz zeigen. Da werden große, breite, dreidimensionale braune Streifen hinten dran kleben. So laufe ich bei Ihnen rum. Halt. Überlegen Sie sich das, ob Sie das wollen. Und das ist noch lange nicht alles. Ich habe außerdem zwei Kästen Ducherweizenbier auf Ex gesoffen. Das Allerschlimmste, was diese Welt jemals unter Namen Bier verkauft hat. Pferdepisse mit Kohlensäure versetzt. Das saufe ich in mich rein. Und das wird auch seine Wirkung sein. Da will ich mich von gelb vollseichen. Da brunze ich mich voll von oben bis unten. Und so laufe ich dann bei Ihnen rum. Hinten braun eingeschissen und vorn gelb vollbrunz. So laufe ich bei Ihnen rum. Rotzbombe besoffen. Und dann, weil ich außerdem die alten Lieder singe, die mein Vater 1937 bei der HJ in Holland bei der Flak gesungen hat, die Lieder singe. Wollen Sie das? Und ich habe sofort gesehen, die Frau war hellauf begeistert. Das war wirklich, da hat man gemerkt, die ist mitgegangen. Halt. Er hat nur noch auf diesen Bademantel gestartet. Der Blick war gar nicht mehr abwendbar. Er hätte wahrscheinlich genauso gut ein Rindvieh schlachten können. Den Bauch öffnen, dann wäre das Gedärm hervorgequollen. Er hat wirklich so geschaut, als hätte aus der Sauerei die Zukunft für die nächsten 5,5 Jahre draus leben. Und dann hat es mit zittriger Stimme hat's gesagt, der Bademantel ist eigentlich vom Umtausch ausgeschlossen. Aber als ein Zeichen des Entgegenkommens könnte sie mir anbieten. Sie nimmt den Mantel zurück und händigt mir stattdessen zwei weiße Badehandtücher an. Dann habe ich gesagt, das ist doch ein Warthalm. Als das Mänderle genommen ist, verschwunden, der giftige Schwanz hat gewackelt hinterher. Und er ist nach einem Moment wieder gekommen mit zwei weißen Handtücher in der Hand. Und ich war sowas von glücklich. Ich habe wirklich das Gefühl gehabt, ich gestern, jetzt hast du was erreicht. Da wirklich sagen muss, was du in so einer komplexen Welt, in der wir heute leben, mit einer wirklich intelligent durchdachten, rhetorisch einwandfrei vorgetragenen Rede doch alles erreichen kannst. Die Kraft der Rhetorik am eigenen Leib spürt hast. Wirklich mit einer Klugheit irgendwelche Subjekte, Adjektive, Verbien aneinandergesetzt, um so eine kolossale Wirkung zu erreichen. Ich war überglücklich. Ich habe mich gefühlt wie Napoleon halt. So muss der Napoleon sich gefühlt haben, nach der Schlacht. Wenn da vor der Schlacht, wenn dann seine Berater gesagt haben, na, um Gottes Willen, Österreich können wir nicht angreifen. Da kommen die Franzosen, die Deutschen, die Russen kommen, na, das machen wir lieber nicht. Und er hat gesagt, na, freilich machen wir es. Und dann hat er gewonnen halt. So habe ich mich gefühlt. Und so bin ich auch da gestanden. So. Und da war ich so von mir berauscht. Und ich habe mir gesagt, das musst du feiern. Da habe ich dann überlegt, was mache ich denn jetzt? Jetzt kaufe ich ein Fessel Bier und saufe mir einen an oder was? Da dachte ich mir, nein. Jetzt, wo du schon mal da bist, dann marschierst du in die Sauna halt. Jetzt wird sauniert. Habe ja alles, was ich brauche. Habe jetzt zwei Handtücher neu gehabt und außerdem habe ich die VIP-Bronzekarte in der Tasche gehabt. Jetzt wird es saniert. Und dann bin ich zu dem Drehkreuz, bin hingelaufen, das ist ein Kartenlesegerät, habe mein Kettler vorgehalten, hat es piep, piep, piep gemacht. Geh da durch, in den ersten Stock rauf, habe mein Astralleib von den Textilien befreit. Und haben wir gesagt, du musst jetzt bloß Obacht geben, dass du die überall schön sauber machst. Hast du bloß diese schneeweißen Handtücher dabei. Ah, hinten rum halt. Und bin da in die Duschen und hab mich eingeseift von oben und unten. Halt. Bin da rausgekommen, wirklich wie ein frisch gebadetes Baby. Hab gestunken nach Lavendel und alles.
2: Der Sandkuchen. Der Sandkuchen als Bestandteil der mitteleuropäischen Küche macht manchmal seinem Namen alle Ehre. So auch bei der Frau Haberl, die den Sandkuchen und sein Zustandekommen noch vor dem Krieg erlernt hatte. Die Frau Haberl war die Mutter von meinem Spezi Manni und weil der Manni den Übertritt in die nächste Klasse geschafft hatte und diesmal ich, wie durch ein Wunder auch, kam ich in den Genuss des berühmten Sandkuchens von der Frau Haberl. Ihre Vermutung, geh, du magst ein großes Stück, wollte ich eigentlich nicht gerne nähren, aber es gibt halt so Situationen im Leben, das weiß man, denen entrinnt man nicht. Ich fügte mich meinem Schicksal und schob einen Brocken Sandkuchen in den Mund und ab da war ich dann wirklich schwer beschäftigt. Wo um Himmels Willen kriegt man bloß die Mummflüssigkeit her, um so ein trockenes Gebilde aufzuweichen? Der Sandkuchen füllte meinen ganzen Rachenraum aus, sodass mir, hätte ich den Mund geöffnet, um ein Getränk zu mir zu nehmen, ein Großteil des Sandes aus dem Gesicht gefallen wäre. Verzweifelt presste ich die Lippen zusammen und atmete flach. Ganz flach, um nicht den Puderzucker in die Luftröhre zu kriegen. Ich verhielt mich ruhig und wartete ab, hin und wieder die Anstrengung unternehmend, ein Stück der mich blockierenden Masse hinunterzuwürgen. Python-schlangenartig. Oder wie man auch sagt, zitzelweise. Die forsche Frage der Frau Haberl, und schmeckt's? Konnte ich ja nur mit einem Nicken beantworten. Okay, das ist gut, sagte die Frau Haberl. Ich nickte wieder. Du hast mir gar nicht gesagt, dass dein Kamerad so gerne einen Sandkuchen mag. warf sie ihrem Mann vor, der aber zuckte bloß mit den Schultern. Gleich noch ein Stück, sagte die Frau Haberl jetzt zu mir. Es ist genügend da, gell? Mit einer Kuchenschaufel hiefte sie mir ein neues Stück auf den Teller und schaute mich erwartungsvoll an. Der Mann macht sich nichts aus Sahnkuchen, sagte sie mit leicht enttäuschter Miene. Aber das Tolle da ist, wenn Sahnkuchen zu schätzen, ist mir eine besondere Ehre, gell? Nur rein damit, ist genügend da. Du kannst auch gern was mit heimnehmen. Ich hätte jetzt gerne sagen sollen, aber ich war ja, wie bereits geschildert, verstummt. Einige Brösel kitzelten mich jetzt am Zäpfchen und der Hustenanfall war unvermeidlich. Ich brustete und spie den ganzen Sandkuchenbrocken, der wie ein Schwamm alle Hohlräume meines Schädels verklebt hatte, auf den Teller, dann aufs Kanapee und schließlich auf den unechten Perserteppich der Frau Haberl. Diese schlug wie wild auf meinen Buckel herum, um mein Ersticken zu verhindern und sagte, mein Gott, wenn es einem so schmeckt, gell, dann kann schon sein, dass man sich einmal zu viel zumutet, gell. Kaum hatte sie die mir entfallenen Sandstücke mit der Schaufel aufgenommen und entsorgt, kam die nächste Aufforderung. Aber jetzt, wahrscheinlich durch die Atemnot willensschwach geworden, steckte ich Trottel mir wieder ein Stück in den Mund. Vorsichtig zwar mit Bedacht und auch ein kleineres Stück, aber der Effekt war ähnlich. Ich hätte vorher was trinken müssen, mein Rachen war trocken wie eine Spanplatte. Zurück von der Toilette, die meinen Racheninhalt gnädig aufgenommen hatte, meinte die Frau Haberl, ihr sei aufgefallen, dass ich etwas blass sei. Und an meiner Einsilbigkeit merke man gleich, dass mit mir armen Buben irgendetwas nicht stimmen könne. Sie drückte mir den Rest des Sandkuchens mit der Empfehlung in die Hände, ich soll ihn daheim nur gleich, sofort verzehren, weil sonst würde er trocken. Und gerade für einen, der so gerne Sandkuchen isst, wäre das doch fatal.
3: Die Lehrerin von meiner zweiten Klasse Grundschule, die hat so braun-beige Haar, so halblange Haar, so Farbe ungefähr, wenn lila braun wäre. So eine Färbung ungefähr. Und waren immer frisch gewaschen, die Haare. Und ich hätte damals als Schüler gerne mal reingefasst. Habe ich aber nie gemacht. War klar, da fasse ich nicht hin. Und es ist wirklich ganz erstaunlich. Die hat, wenn es laut in der Klasse war, hat die nie irgendwie Ruhe oder was brüllen müssen, sondern die ist leiser geworden, ganz leise. Und hat vollendend leidend geschaut. Also wie in Öl gemalt von Leonardo da Vinci, die Mutter Maria, wenn der Jesus gerade frisch ans Kreuz geschlagen worden ist. So hat die wirklich geschaut und es war so schön und schlimm, dass wir alle freiwillig leiser geworden sind. Weil wir haben die Lehrerin gern gehabt und respektiert und wir haben uns gedacht, Menschen, wenn wir jetzt noch weiter laut sind, fängt es vielleicht noch zum Bluten an. Ne? Und das wollte keiner. Das wollte im Endeffekt keiner. Und dann weiß ich noch, ist sie eines Tages reingekommen am Anfang von der Stunde und hat jedem so ein DIN A4 weißes Blatt ausgeteilt. Und sie hat auch eins gehabt und hat sich vorne hingestellt für jeden einsehbar aus der Klasse. Und dann hat sie gesagt, heute falten wir. Und dann nimmt sie das Blatt und faltet es in der Mitte zusammen. Und dann hat jeder von uns, von den Schülern, das Blatt genommen und in der Mitte gefaltet. Und ich habe das gefaltet und habe mir gedacht, Mensch, na, das ist ja mal klasse. Das ist Falten, super. Und habe mich gefreut. Aber dann hat sie rausgestellt, es geht noch weiter. Und dann ist Falschschritt auf Falschschritt gekommen und sie hat zum Beispiel einmal rechts oben gefaltet und dann haben

0: Und was hat dann die Lehrerin gesagt? Hat gesagt, na, Dorothee, bist wieder nicht mitgekommen.
1: Das war ja alles ganz locker. Ich habe dann einfach eins von anderen vorgezeigt.
0: Von was vorgezeigt?
1: Von jemand anderem. Von meinem Nachbarn.
0: Und der dann aber nichts gehabt und hat ein Schelm gekriegt oder was? Oder so Montessori-mäßig. Wo man sagt, naja, wenn es das du nicht fällt jetzt der halt. Der Jean-Claude fällt jetzt dann schon. Oder was? Einfach halt nicht weitergefaltet. Ich habe mir damals gedacht, wie wir da gefaltet haben, habe ich mir gedacht, ich schaue mal beim Kollegen, der neben mir gesessen ist, der Banknachbar, und frage den einmal, vielleicht kann der mir einen Tipp geben. Können Sie es nachvollziehen? Naja, haben Sie ja gemacht. Ich schaue rüber und ich weiß nicht, wie es bei Ihnen war. Es war der Erik Lauer, ist wahrscheinlich nicht neben Ihnen gesessen, auch noch. Dass der irgendwie in zwei Schulen war, glaube ich jetzt nicht. Bei mir war es der Erik Lauer und ich schaue so rüber und er hat so ganz feuerrot fluoreszierende Ohren hat er gehabt. Und ich glaube, die haben, ich glaube in Erinnerung, ich weiß nicht, ob es stimmt, aber die haben blind die Ohren. Und ich habe mir aber nichts gedacht und habe gedacht, ich frage noch nicht einmal. Und sag, Erik, kannst du mir mal sagen, was wir gerade gefaltet haben? Habe ich den gefragt und dann hat der Erik gesagt, das kann ich dir jetzt nicht sagen! Was wir gerade gefaltet haben. Wenn ich jetzt sag, was wir gerade gefaltet haben, kriege ich nicht mit, was wir als nächstes falten haben. Was ich auch nicht mache, dann muss das selber helfen. Jedenfalls, aus dem war nichts rauszubringen halt damals. Und dann habe ich damals für mich gedacht, naja, jetzt muss sozusagen einen freien, alternativen Faltschritt falten. Das war so meine Lösung. Und ich gesagt, naja, vielleicht hast du Glück und es klappt, sozusagen. Und falte. Und dann haben die irgendwann alle zu Ende gefaltet gehabt. Und dann hat die Lehrerin gesagt, so, jetzt sind wir fertig. Und jetzt nehmt das, was ihr gefaltet habt, und zieht es an den äußeren Enden auseinander. Und dann, weiß ich noch, bei uns in der Schule haben die alle gezogen. Und dann hat jeder so ein kleines Schiffler auf der Schulbank gehabt. Ja? Und ich, bei mir war es so, ich habe überall ziehen und zerren können, aber es ist kein Schiffler geworden. Es war zum Verrücktwerden. Oder was ich mir gedacht habe, vielleicht ist es ein Schiff, aber wo irgendwas Schweres aus dem Himmel draufgefallen ist. Und ich weiß nicht, wie es bei Ihnen war. Wie Sie, also für mich war dann der Punkt erreicht, wo ich gesagt habe, Falten ist nicht meine Welt. Das war für mich so die Quintessenz, wo ich gesagt habe, wenn euch das Spaß gemacht hat, dann macht das berufstätig. Gründet ein Büro und faltet euch reich, meinetwegen. Faltet euch zum Millionär oder was? Meint sie es nicht? Ich habe damals geglaubt, meins wäre mehr so tackern zum Beispiel. Oder kleben. Oder das war, oder Karton zusammenstampfen oder sowas. Das war das.
2: Gehen Sie raus, verändern Sie die Welt. Lassen Sie sich nicht niedermachen. Sie können alles immer auch positiv sehen. Wirklich, ich probiere das jedes Mal aus. Ich wache jeden Morgen hier auf, habe ich Ihnen erzählt und sage, ja, weiß ich deshalb, weil ich hatte Leberwurst. Achso, muss ich auf, hört sich komisch an. Ich hatte Leberwurst, ist keine Krankheit, sondern ich hatte Leberwurst. Nein. Und, na, ich hatte Lust auf Leberwurst. Ich habe mir eine Leberwurst gekauft und die habe ich in den Kühlschrank gepackt und da habe ich die vergessen. So, nach 8 Wochen habe ich gemerkt, oh, du hast noch Leberwurst. Ja, und dann bin ich zum Kühlschrank und habe die rausgeholt und die sah ein bisschen kränklich aus. Also ein bisschen wie Tom Hanks in Philadelphia. Aber ich meine das Ende des Films, nicht am Anfang. Und ich habe auch drauf geguckt, sag mal, hast du die mit Kräutern gekauft? Ich dachte eigentlich nicht, aber da waren so grüne Punkte. Aber ich hatte Lust auf Leberwurst. Also habe ich mir einen Toast gemacht, schön Butter drauf und daumendick Leberwurst. Und da habe ich da reingebissen. Und sagen wir mal so, das schmeckte herausfordernd. Was war das Ergebnis? Lebensmittelvergiftung. Wirklich wahr. 5 Tage lag ich flach. Ich hatte Schüttelfrost, Fieber, alles Durchfall, Erbrechen. Ich habe mich in die Badewanne gesetzt, weil ich nicht wusste, in welche Richtung ich zuerst explodiere. Aber nach 5 Tagen 6 Kilo abgenommen. Habe ich auch gesagt, nimm das, du Weight Watchers Gruppe, ja? Also wenn Sie gerade in der Frühlingsdiät sind, sprechen Sie mich an, ich habe noch was von der Wurst. Sie können alles positiv sehen. Nutzen Sie das. Sie können wirklich alles, selbst die Anschläge in Paris. Sie müssen die Toten weglassen, ich weiß. Aber das kann man ja einfach mal probieren. Da hatten wir doch eine Utopie, da waren diese ganzen Oberhäupter. Staatsmänner und Frauen arm in Arm in dieser, gut, die Straße war abgesperrt, ja, und es war eine Sackgasse, ich weiß, aber trotzdem, arm in Arm, schunkelnd sind die da irgendwie friedeheuchelnd durch die Gegend gegangen. Vielleicht sollten wir da mal wirklich hin. Und das war doch ein tolles Bild. Ich habe immer noch dieses Bild von Frau Merkel, wie sie mit ihrem Köpfchen bei Hollande auf der Schulter da war. Das war doch schön. Ich habe im Hintergrund, habe ich die Pfeife von Titanic.

gehört. Dies Tülü, Tülü. Ich habe immer gedacht, Küssi, Küssi. Du wimmst doch sonst auch immer alles weg. Also, zauber ihr ein Lächeln ins Gesicht. Ja. Das war wie Sissi, nur dicker. Alles ist möglich. Also gehen Sie raus und verändern Sie die Welt. Bitte lassen Sie uns auch bei Facebook noch beste Freunde werden. Wir müssen uns organisieren, ganz wichtig. Ja? Und noch eine Sache, persönliches Interesse. Wir sind auf einem guten Weg mit AfD und Pegida. Wenn Pegida nochmal aufruft, bitte sagen Sie niemals mehr, die sind vielleicht ganz gut. Ich bekomme jedes Mal Hassschriften, wenn ich das jetzt sage. Weil Sie dürfen sich nicht einlullen lassen. Die Rechten sind leider so weit vorne, dass sie ihre Parolen so weit runtergeschraubt haben, dass mittlerweile jeder sich dahinter vereinigt fühlt. Aber die Gruppe ist so groß, dass sie die Fahne, die vorne weht, nicht mehr sehen. Und es ist und bleibt ein Hakenkreuz. Also lassen Sie sich da nicht verarschen. Und wenn Sie das noch mit mir diskutieren wollen, ich bin jetzt noch draußen, gebe Ihnen gerne Autogramme. Und für 5 Euro dürfen Sie mich anfassen. Mal gucken, wer sich davon einlullen lässt. Kommen Sie gut nach Hause. Dankeschön. Und tschüss.

0: Renate wirft die Küchentür zu. Was ist passiert?
1: Ich soll sie umbringen.
0: Was heißt das, wen sollst du umbringen? Sie wandert in der Küche herum. Ich kenne sie, wenn sie wütend ist. Dann stellt sie alles um. Sie nimmt alle Gegenstände in die Hand und stellt sie woanders hin. Ich habe gerade die Küche gemacht. Habe aufgeräumt. Teller zu Teller, Gabel zu Gabel, Topf zu Topf. Ist meine Leidenschaft. Ordnung in der Küche ist meine Leidenschaft. Sie nimmt den Salzstreuer, stellt ihn in das Spülbecken, nimmt den Topf, stellt ihn mir auf den Tisch, wirft den Kugelschreiber zum Besteck, haut mit der Kelle auf die Butter und stellt die Butter auf mein Manuskript und redet dabei und redet und redet. Wen sollst du umbringen?
1: Hab ich doch gesagt.
0: Hast du ihm nicht gesagt?
1: Weil du nicht zuhörst.
0: Ein für allemal. Ich habe genau zugehört und du hast mir noch nicht gesagt, wen du umbringen sollst.
1: Ich sage in diesem Haus kein Wort mehr.
0: Sie verlässt wutschnaubend die Küche, gibt dem Schirmständer einen Tritt und schreit:
1: Aua!
0: Kurz darauf kommt sie wieder rein und stellt sich ans Fenster. Ja, und?
1: Ich kann doch die Frau nicht einfach umbringen. Was verlangen die von mir? Und wie? Ich habe noch nie jemanden umgebracht.
0: Autoren sind Mörder, Massenmörder sogar. Sie töten täglich. Du hast schon eine ganze Omnibusladung umgebracht.
1: Ich habe diese Frau unter Schmerzen geboren. Jetzt ist sie erst ein paar Tage alt und da soll ich sie schon abmurksen? Das kommt nicht in Frage.
0: Ich habe einmal die Toten eines einzigen Fernsehtages gezählt. Es waren 367. 72 Kopfschüsse, 4 Erhängungen, 11 normale Tote im Bett, 2 abgestürzte Flugzeuge, der Rest vom Pferd geschossener Indianer.
1: Ach, anonyme Tote. Aber die Wonneberger kenne ich persönlich.
0: Da musst du härter werden, Renate. Man muss sich von seinen eigenen Kindern trennen. Das ist schwer, ich weiß. Du kannst es ja originell machen. Lies mal den Harry Mulisch. Der hat 2 seiner Hauptpersonen sehr komisch ermordet. Der eine wurde von einem Meteoriten erschlagen und der andere lag tot in einer kompletten Taucherausrüstung, vollkommen verbrannt, auf einem 2000 Meter hohen Gebirgskamm.
1: Die Wonneberger ist erst 50.
0: Ich habe auch schon einen 20-jährigen Serienliebhaber vom Blitz erschlagen lassen. Der Lümmel wollte mehr Gage.
1: Ach, ich hatte eine so schöne Szene für Sie.
0: Erzähl, die Geschichte muss ja nicht mitsterben.
1: Also, Frau Wonneberger hat heimlich ein Apartment für ihren 20 Jahre jüngeren Spitzenlover. Der macht's aber bi. Neben ihm wohnt sein Lover. Jedes Mal, wenn die Wonneberger da ist, lässt er, damit es nicht zu laut wird, sie wird immer sehr laut, weißt du, dann lässt er Springsteen laufen, Born in the USA. Und jedes Mal, wenn ganz laut der Springsteen kommt, weiß der arme Junge nebenan, dass sie es treiben. Und jedes Mal, wenn der Springsteen 3-mal hintereinander läuft, wird er wahnsinnig und klopft an die Wand.
0: Das ist nicht schlecht. Das ist nicht schlecht. Dann ist ja auch klar, wie du sie umbringst.
1: Was meinst du?
0: Eines Tages hält der Junge das nicht mehr aus, geht rüber zu seinem Lover, tritt die Tür ein und schreit "Killed in Germany" und erschießt die Wonneberger.
1: Und dann erschießt der Lover den Killer? Das ist ja ein Doppelmord. Nee, nicht mit mir.
2: So, liebe Langnasen. Im nächsten Lied, da taucht ein Wort auf, das heißt Karoshi. Oder Karoshi, wie der Japaner sagt. Ist, glaube ich, japanisch. Karoshi. Und heißt, glaube ich, so viel wie Tod durch Überarbeitung. Ne? Taucht da drüben relativ häufig auf, also nach einem leckeren 18-Stunden-Tag. Danach beim Firmenkaraoke, bop, fallen die auf um. Ne? Ist so... Nee, das ist diese Überidentifikation mit der Firma, ne? Das schlägt auf die Herz-Kranz-Gefäße, ne? Ist so. Und da das so häufig, das ist so häufig da, das wird von der Krankenkasse mittlerweile anerkannt. Das ist ein regulärer Tod, ne? Das ist so, man kann sich also dagegen versichern lassen, ne? Die Angehörigen haben dann auch noch was davon. Der Tag fängt an mit Frühstücksfernsehen und ich mach mir sogar Frühstück dazu. Der Gutenberg sagt, der braucht keinen Schlaf, das ist heute schon sein 8. Interview. Der Tag fängt an für die Working Class auf der Baustelle, da stehen die Mustafas. Busfahrer grüßen sich leger mit der linken Hand, als wären sie Freunde fürs Leben. 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

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Am Tag frage ich mich, ob du mich magst oder bist du am Netzwerken? Was ist das Thema? Sag mal, redest du mit mir oder mit deinem Knopf da oder hast du psychische Probleme? Am Tag gibt's jetzt Rhetorikkurse für Landwirte. Ist kein Jux. Der Bauer von heute steht ja nicht mehr auf dem Feld, sondern nur noch an der Flipchart. Der alte Taktikfuchs. 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

0: 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Per Steinbrück sagt, er braucht keinen Schlaf. Das Geld, das schläft ja auch nicht. Es gibt jetzt Suppe to go, so eine Minestrone auf die Hand, das brauch ich. Ich bin schwul, ich brauch keinen Schlaf und das ist gut so, sagt der Westerwelle. Heino sagt der Bild also mir, dass er jede Nacht einschläft mit der Hannelore in löffelchen Stellung. Darf er das, gehen wir zu Fuß oder werden wir geschattelt? Gehen wir zu Fuß oder werden wir geschattelt? Mein Bett ist weg. Laufe ich im Kreis oder im Quadrat? Ich gehe zu McDonald's und ich esse Salat. Ich gehe zu McDonald's und ich esse Salat. 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Karoshi!
1: Dankeschön. So.
2: Auch meinen Namen konnte. Keiner hat mich mehr Simon genannt. Auf einmal hatte ich lauter lustige Spitznamen in Puchheim. Hieß da nur noch, hey, Bob Marley. Sehr da. Hey, Gerard Asamoah. Hey, Schwarze Perle. Oder hey, stehenbleiben, Polizei. War mein häufigster Spitzname. Ja, meine Freunde von der Polizei haben mich aber auch in einem ganz anderen Licht gesehen. Meistens im Blaulicht. Ist wirklich, probiert das mal aus. Hast du einen Führerschein? Gehabt, wie wir Schwarzen sagen. Zwei Fahrten, dann ist er weg. Nee, wirklich, malt euch mal schwarz an. Das einmal ist noch Blackfacing erlaubt und fahrt mal so durch München. Oder auf dem Land ist noch schlimmer. Ja, du kommst so ungefähr 300 Meter weit. Dann kommt meistens schon die erste Kelle. Polizeikontrolle. Es läuft meistens so ab. Ja, hallo. So, grüß Gott. Was haben wir denn für Drogen dabei? So, ist die Frage nicht, ob ich Drogen dabei habe? Du, nicht frech werden, junger Mann. Ist euch das mal aufgefallen, wenn bayerische Polizisten wütend werden, gerade im Ländlichen, die machen immer mit ihrer Hose rum.
3: Mein lieber junger Mann, gell? Also, jetzt glaube ich es aber dann langsam.
2: Und Bürgermeister.
3: Nicht frech werden, gell? Sind wir mit einer allgemeinen freiwilligen Drogenkontrolle einverstanden?
1: Sag ich, ja, und wenn nicht?
3: Wenn nicht, dann nehme ich dich mit aufs Revier und zapf dir Blut ab.
1: Na gut, dann bin ich wohl einverstanden, aber darf ich mal fragen, warum ich? Stichprobe. Na gut, aber warum bin denn heute zum fünften Mal ich die Stichprobe?
3: Du, die Würfel fallen, wie sie fallen, gell? Rasterfahndung.
1: Und dann bist du natürlich einverstanden. Und allgemeine freiwillige Drogenkontrolle klingt ja nicht schlimm. Klingt ja harmlos. Klingt ja so nach auf einem Bein stehen, bis 100 zählen. Kennt ihr ja auch von Alkoholkontrollen und so. Alles ganz harmlos. Aber ich kann euch verraten, es gibt nicht viel Demütigeres, als auf der Hauptstraße zu stehen, mit runtergelassenen Hosen, inklusive Unterhose, und hinter sich das Geräusch zu hören, bei dem jeder Schwarze vor Angst zusammenzuckt. Das Geräusch von PVC-AIDS-Handschuhen, die über Polizisten-Unterarme gezogen werden.
3: Na gut, junger Mann, dann schauen wir eben genau nach.
1: Finger in Po, Mexiko. Ja. Ich bin, die Mexikaner sind auch da.
4: Eieieiei!
1: Ich bin von einem Polizisten entjungfert worden. Und dieser hat mich einmal angerufen. Nee, wirklich. Ja. Und man muss nicht mal mit dem Auto unterwegs sein. Ich saß ungefähr vor eineinhalb Jahren, saß ich im Zug auf dem Weg von München nach Hamburg im ECE, sitz da und lese einen Spiegel. Und zwar nicht auf okkulte Weise mein Spiegelbild, so
2: Nein.
1: Ich meine wirklich das Magazin Der Spiegel mit Buchstaben und dem ganzen Scheiß. Ja. Lest es so, auf einmal stellen mich zwei Polizisten zu. Meint der Erste,
3: so, hallo.
1: Alle gleiche Stimme.
3: Hallo?
1: Was machen wir denn hier?
3: Da ich mein,
1: wow. Na, dann denken wir mal gemeinsam nach. Zug Richtung Hamburg. Warte mal, einen Vorschlag.
2: Haben wir einen Ausweis dabei?
1: Dann ist so, ja, dieses Wir auch immer. Ja, ich schon, Digga. Mein Ausweis rausgeholt, hat ein bisschen gedauert, muss ich zugeben, Podex und so. Ich habe ja die Hose wieder oben getragen. Dann beugt sich auf einmal der zweite Polizist, der aus gutem Grunde nicht der Wortführer der beiden war, nach vorne und meint, sprichst du Deutsch? Ich meine, wow, ja, ich habe ja Ihrem deutschen Kollegen gerade auf eine deutsche Frage in deutscher Sprache geantwortet und ich lese auch gerade einen Spiegel, der bekanntermaßen kein Bilderbuch ist.
3: Mein lieber junger Mann, haben wir schon mal was mit Drogen zu tun gehabt?
1: Wenn ich sauer werde, kommt manchmal die Macht der Worte in mir durch. Und ich habe geantwortet, also ich nicht. Aber ich bin mir ziemlich sicher, dass Ihre Mutter während der Schwangerschaft, als ich mir dann meine Hose wieder angezogen habe und in den nächsten Zug nach Hamburg gestiegen bin, dachte ich mir, dass ich vielleicht so ein bisschen kooperativer mit der Polizei werden sollte. Mittlerweile, wenn ich Polizisten auf mich zukommen sehe, ich erkenne die auch in Zivil meistens, sind welche hier? Nein. Dann hole ich immer schon mal meinen Personalausweis raus. Keine hektischen Bewegungen, ganz wichtig. Mach meine Hose schon mal auf. Ich deute das jetzt nur an, lass sie runter und sag, so Herr Wachtmeister, ich wäre dann schon mal so weit.

0: Der kleine Tierfreund.
1: Hallo, liebe Tierfreunde. So reizvoll die warme Jahreszeit doch ist, so birgt sie doch mancherlei Unbill für uns Menschen. Im hohen Gras lauert die Zecke, um uns zu vergiften. In der Luft sirrt die Mücke. Unser Blut ist ihr Angriffsziel. Die Fliege bekotet Fensterbank und Terrassengestühl. Und unter den Schuhsohlen zerspritzt die Schnecke in ekeligen Glibber. Später dann im Sommer gesellen sich noch Biene und Wespe zur Schar der sommerlichen Plagen. Und fragen wir Tierfreunde uns, warum das ganze Gezücht eigentlich weiblichen Geschlechts ist. Zecke, Mücke, Fliege, Wespe und nicht zuletzt die Ratte sind samt und sonders feminin. Ihre größten Feinde dagegen selbst reden maskulin. Der Spaten. Der Fliegenfänger. Der Giftspritzenbehälter. Hier hat die Natur eine deutliche Wertung vorgenommen. Das Widerliche geht dem Weibe nach, das Strengere und Erhabene gehorcht dem männlichen Prinzip. Der Igel frisst die Schnecke, der Maulwurf tötet die Larve, der Mensch dann die Maulwürfe. Auf der richtigen Seite des Spatens wacht stets der Mann. Zerteilt von seinem Blatt, zerrinnt im eigenen Saft das Weib. In der Sprache ist somit ein ursprüngliches Wissen der Menschheit aufbewahrt, das jedem Geschlecht seinen angestammten Platz zuweist. Die Vogelgrippe, die Masern, die Seuche, die Pandemie. Endlos fortsetzen ließe sich die Abfolge der weiblichen Plagen. Erst jüngst haben wir es wieder gehört. Ebola und nicht Ebolo. Recht unwahrscheinlich, dass es sich dabei um einen Zufall handelte. Sogar das Weib hat sich umbenannt in die Frau, um sich mit Fliege und Mücke in eine Reihe zu stellen. Bei so viel Selbstkritik ist es an uns Männern, auch mal Nachsicht walten zu lassen. Drum heißt unser Geschenk an die Schwester der Zecke der Frauenparkplatz.

Meine lieben Kurgäste, es freut mich, dass Sie heute so zahlreich erschienen sind zu unserem Heimatabend. Und als Bürgermeister unseres schönen Ortes von Bad Hausen darf ich Sie herzlich begrüßen, sage Ihnen herzlich grüß Gott. Wir haben ja heute noch viel vor. Sie haben es ja gerade gesehen, Musik spielt und wir haben, glaube ich, danach noch eine Tombola. Und ich habe dann die Ehre, denjenigen Kurgästen unter Ihnen, die ja schon über 30 Jahre lang in Bad Hausen die Aufwartung machen, dann die goldene Treuenadel für 30-jähriges Urlaub machen bei uns zu überreichen. Ja, liebe Kurgäste, wie gesagt, ich weiß, wie man redet heute als Bürgermeister. Ich werde mich kurz fassen, wir haben ja wenig Zeit und ich wollte auch noch spielen und so weiter. Aber vielleicht lassen Sie mich für diejenigen unter Ihnen, die unseren Ort noch nicht ganz so kennen, ein bisschen was über unseren Ort erzählen, damit wir auch Sie für dahin als Kurgast, als treuen Gast bei uns in Bad Hausen begrüßen. Also wie gesagt, liebe Kurgäste, Bad Hausen. Bad Hausen liegt 703 Höhenmeter hochgelegen, umrankt von herrlichen Bergen. Da ist unser Birschling, nicht wahr? Da ist unser Biegelstein, nicht zuletzt unsere Führerspitze, welche mit 1778 Meter hoch in den Himmel hinaufragt. Wir sagen in Bad Hausen, über unser Haus in der Matterhorn. liebe Kurgäste, gegründet wurde Bad Hausen, auch das möchte ich sagen, also gegründet wurde unser Ort im Jahre 1009, und zwar vom Heinrich dem Flözer. Heinrich der Flözer war ja ein Großneffe vom Heinrich den Sechsten, und die Geschichte der Gründung erzählt sich in etwa wie folgendermaßen. Heinrich der Flözer war, wir sagen auf Boris schon wie ein wenig Handiger. Also man würde sagen, jähzornig, ne wahr? Und er musste wohl Zwistigkeiten gehabt haben mit seiner Gemahlin Algunda. Wie auch immer, halt Ehestreitigkeiten. Vielleicht rührt es daher, er war ja, als er sie gefreit hatte, 43 Jahre alt, sie erst 12. Ne wahr? Ja, vielleicht kam es da zu Missverständnissen oder wie auch immer. Jedenfalls soll er dann seine Gemahlin Algunda mit einem Ochsenfiesel, es kann auch ein Prügel gewesen sein, aus dem Hause begleitet haben. Und Algunda war halt ein bisschen sensible, nein, und sie war verschnupft, nicht wahr? Und sie soll dann gesagt haben, nein, sie möchte für dahin lieber alleine wohnen. Und sie hat sich dann im Wald eine Zelle gesucht, nicht wahr, ein Haus, wo sie eben alleine hausen konnte. Und da haben wir schon unseren Ortsnamen Hausen, nicht wahr? Und Algunda wurde aber dann gleich nach Umzug, eine Woche schon danach circa, in ihrem Badezimmer im neuen Haus erschlagen, und daher Bad Hausen. Der Unterkiefer, man muss Folgendes sagen, Algunda wurde aber dann ein Jahr schon, das dauerte ein Jahr circa, wurde sie dann für heilig gesprochen. Ja, und das hat man gemacht, nicht wahr, um dem damalig aufkommenden Reliquienhandel einen neuen Aufschwung zu geben. Ich kann Ihnen aber sagen, der Unterkiefer der heiligen Algunda befindet sich derzeit noch im Privatbesitz. Ein Bankenkonsortium aus Zürich hat die Mehrheit am Unterkiefer. Aber wir in Bad Hausen sind stolze Bewahrer des gesamten Schlüsselbeines der heiligen Algunda. Und wer es gerne anschauen möchte, jederzeit möglich bei uns in unserer schönen Pfarrkirche Gängersen. Und da schauen Sie sich's an, es soll sehr gut sein bei Magen-Darm-Trakt-Erkrankungen. Nicht wahr? Na, vielleicht hilft's Ihnen auch. Ne? Ja, ansonsten, liebe Kurgäste, wäre zu sagen, die Zeiten kommen und gehen. Das Mittelalter bei uns in Bad Hausen war eine ruhige Zeit. Nicht wahr? Nicht viel los, kann man sagen, Gott sei Dank, es hat sich nicht viel gerührt. Auch die Renaissance war eine sehr ruhige Zeit bei uns. Mein Gott, Bad Hausen war durch die Jahrhunderte hindurch immer eine beliebte Viehweide. Auch das 18. Jahrhundert bei uns sehr ruhig, ein ruhiges 18. Jahrhundert, nur das zweimaliges Vorkommen der Cholera in unserem Ort. Aber im 19. Jahrhundert, liebe Kurgäste, das 19. Jahrhundert ist voll von Ereignissen, nicht wahr? Da weiß man gar nicht, wo man anfangen soll. Da kam zum Beispiel gleich einmal der berühmte akademische Ölmaler Nepomuk Prebstl. Er kam nach einer langen Odyssee zu uns nach Bad Hausen. Er soll vorher noch in Wippratingen den Hasen gemalt haben. Er hat auch in Rosenheim gewirkt, man weiß nicht was, aber er hat nicht wahr? Und er kam zu uns und er hat dann bei uns in Bad Hausen den berühmten Bad Hausener Saustall in Öl gemalt.
Die Originalstallung wurde ja vor 2 Jahren abgerissen. Dafür steht halt ein schönes Feuerwehrhäusl da. Wer das Feuerwehrhaus anschauen möchte, ein wunderbar, also für architektonisch Interessierte, nicht wahr? Eine architektonische, ein Bonbon von Feuerwehrhäusern. Ja, und wer natürlich das Bild anschauen will, der kann es jederzeit anschauen in unserem Heimatmuseum. Das ist jeden Donnerstag geöffnet von 13 Uhr bis 13.30 Uhr. Und wer im Besitz einer gültigen Kurkarte ist, kriegt natürlich auch 3% Ermäßigung auf den Eintrittspreis. Ja, liebe Kurgäste, wie gesagt, die Zeiten kommen, die Zeiten gehen, nicht wahr? Auch diese berühmten 1000 Jahre da von 1935 bis 1945 gingen bei uns dann relativ schnell vorüber. Der Wind hat sich bald wieder gedreht und berühmte Leute, Berühmtheiten, illustre Persönlichkeiten aller Jahrhunderte haben Bad Harsen ihre Aufwartung gemacht. Und auch hier fällt schwer, wo fangen wir an, nicht wahr? Die Liste ist endlos, da geht's schon mal los. Von Bach, von dem berühmten Musiker Bach, ein Sohn, der, Friedhelm. Bach soll bei uns eine TBC auskuriert haben. Das ist jetzt historisch noch nicht ganz abgesichert. Wir haben aber jetzt ein teures Gutachten in Auftrag gegeben. Also das kriegen wir bestimmt bestätigt. Ne? Außerdem, es waren ja noch andere Leute bei uns, zum Beispiel Hermann Göring. Hermann Göring war ein häufiger Gast bei uns in Bad Harsen, hat eine Jagd bei uns gehabt. Er hat selber zum Heiler Lie geblasen. Bitte, liebe Kurgis, lassen Sie sich von der Zeitung jetzt nicht irritieren, was da drin steht. Wir haben ja in Bad Harsen Hermann Göring die Ehrenbürgerschaft genommen, vor 2 Wochen. Und naja, weil es Leute gibt, die sagen, wir hätten es vor 2 Monaten schon machen können. Lassen Sie, gell? Schauen Sie, es waren ja andere Leute auch da. Die Liste ist lang, wer war nicht bei uns? Also der Schlagersänger Gus Backus war bei uns. Die Schauspielerin Uschi Glas bereits 2-mal in Bad Harsen. Schalk Golodkowski ist ein häufiger Gast bei uns in Bad Harsen. Er schätzt die Hausener Gastronomie, vor allem Lobster, mag er gern. Und zum Beispiel Udo Jürgens war bei uns, nicht? Er war bei uns, Udo Jürgens, noch gar nicht so lange her und hat einen Zitronenbaum bei uns gepflanzt. Nicht? Schauen wir mal, ob er es klimatisch packt. Aber liebe Kurgäste, lassen Sie einen Bürgermeister es nicht verhehlen. Ich muss es Ihnen sagen, weil wir natürlich stolz sind und bei diesem Namen die Herzen unserer Bevölkerung natürlich höher schlagen, wenn ich Ihnen den Namen nenne. Er war bei uns, wenn auch nur diesen Juli-Nachmittag lang, wo er bei uns in Bad Harsen seine Zelte aufgeschlagen hat, aber er war bei uns kein geringerer als unser leider allzu früh verstorbener Ministerpräsident Franz Josef Strauß. Friedrich Strauß war bei uns in Bad Harsen und die Chronik erzählt, das ist nicht mal folgendermaßen, Friedrich Strauß war ja immer ein begeisterter Motorradfahrer und er fuhr mit seinem Motorrad just gerade in Bad Harsen vorbei, als man würde heute auf Deutsch sagen, eine Benzinpumpe verreckte und es musste fieberhaft nach einer neuen Benzinpumpe Ausschau gehalten werden. Und Friedrich Strauß war ja begleitet von seinen Assistenten, es war ja Gauweiler und Tandler bei ihm. Und da soll er gesagt haben, jetzt bin ich gespannt, hat er gesagt, wer mir von diesen beiden da eine neue Benzinpumpe bringt, nicht wahr? Und ich sehe sie im Gesicht daran, liebe Kurgäste, Sie wissen es bereits, es war natürlich keiner von beiden. Es war unser neuer Ministerpräsident Dr. Edmund Stoiber, der vom Himmel herunter schwebend mit dem Helikopter eine neue Benzinpumpe hergebracht hat, nicht wahr? Nach Bad Harsen eingeflogen kam. Bis es aber so weit war, hat eben Franz Strauß in Bad Harsen die historische Hausener Brotzeit zu sich genommen. 2 Radi, einen Wurstsalat, einen Obersten, 9 halbe Weißbier und 14 Obstler. Und liebe Kurgäste, wir in Bad Harsen, ich war ja selber groß, ich war dabei. Also, wir haben auch jetzt diesen Event festgehalten, nicht wahr? Wir haben jetzt unserem Künstler, Herrn Schmidt-Czaszczyk,
der auch eine internationale Berühmtheit, nicht wahr, den Auftrag erteilt. Es wird bei uns am Rathaus jetzt dann im nächsten Jahr am Aschermittwoch eine Bronzestatue aufgestellt werden, nicht wahr, 3,80 Meter hoch. Vielleicht ist der eine oder andere Kurgastbolini gerade zugegen, wenn es soweit ist, nicht wahr, eine 3,80 Meter Bronzeskulptur, die eben eine bronzene Benzinpumpe darstellt, wird da aufgestellt. Ja, liebe Kurgäste, da sind wir in Bad Hausen, ja, da sind wir stolz auf unseren Ort, da sagen wir, das soll uns einmal jemand nachmachen. Aber jetzt muss ich mich schicken, weil die wollen ja weiterspielen. Also, keine Ahnung, ich mach's jetzt kurz. Ich weiß. Also, liebe Kurgäste, noch ein paar Informations kurz und ein paar Facts über unseren Ort. Ich hab's ja bereits erwähnt. Bad Hausen liegt 703 Höhenmeter über dem Meeresspiegel. Unsere Einwohnerzahl beträgt derzeit 764 Einwohner. Ich habe mich noch einmal vergewissert. Unsere Gästebettenkapazität liegt derzeit bei 8.688 Betten. Wir gehen aber in Bad Hausen davon aus, dass wir bis zur Jahrtausendwende circa eine 40-prozentige Gästebettenkapazitätserhöhung erreichen, sodass wir mit 12.000 Betten ins nächste Jahrtausend marschieren in Bad Hausen. Und das würde bedeuten, dass wir bei einer ca. 90-prozentigen Gästebettenauslastung auf ca. 128.000 Übernachtungen in Bad Hausen kämen. Und das ist vielleicht für Sie noch besonders interessant, liebe Kurgäste. Würde man nämlich diese Zahl von 128.000 Übernachtungen in Relation setzen zu unseren 703 Höhenmetern, dann käme man in Bad Hausen heute schon tatsächlich auf 1.113 Übernachtungen pro Höhenmeter bei uns in Bad Hausen. Damit liegen wir heute schon circa 28% über dem, was in der Nähe des Kilimandscharo übernachtet wird. Ja, liebe Kurgäste, lassen Sie mich zum Schluss noch sagen, jetzt wird der eine oder andere von Ihnen sagen, Bad Hausen, ja, Bad Hausen, ja, ein interessanter Ort, nicht wahr, aber was kann man denn da alles machen in Bad Hausen? Da kann ich Ihnen sagen, liebe Kurgäste, glauben Sie seinem Bürgermeister, Bad Hausen ist ein Ort, da ist für Fantasie kein Raum mehr. Für Fantasie ist da kein Platz mehr. Bei uns ist alles möglich, vom Mountain Climbing bis zum Mountain Biking, vom River Rafting. Und wer es mal ruhig haben will bei uns, der geht in den Wald, der kann auch Fresh Air Snapping, der kann, wenn er will, der kann auch Mushroom Searching, der kann, wie war, Candlelight Broadsighting ist genauso möglich. Wenn es regnet, machen wir Televisioning und zum Frühstück ein Original Weißwurstding. Liebe Kurgäste, besonders am Herzen liegt mir der Seniorenkreis, nicht wahr? Für Senioren ist unser Ort wie geschaffen, nicht wahr? Dank unserer Entwicklung sind wir weitgehend kinder- und jugendfreie Zone. Bei uns wird kein Mensch mehr gestört. Also ich kann bloß sagen, jetzt mache ich es aber wirklich Schluss. Welcome to Bad Hausen, bienvenuti a Bad Hausen, bienvenue a Bad Hausen. Servus, wir sehen uns ja nachher noch, gell?

Das muss uns hellhörig machen. Wie gehen wir damit um? Zu diesem Thema begrüßen wir unseren Gastreferenten, Oberstleutnant Sanftleben. Ja, vielen herzlichen Dank. Wir haben äußerst aufmerksam. Vielen Dank für die freundliche Begrüßung. Darf mich kurz bei allen vorstellen, die mich noch nicht kennen. Mein Name ist Oberstleutnant Sanftleben. Ich bin Presse- und Öffentlichkeitsoffizier. Ich bin abkommandiert von der Landesverfügungsakademie in Hamburg. Ich arbeite schwerpunktmäßig im unmittelbaren Kontakt mit Zipbegrün. Ich freue mich, bei Ihnen referieren zu können. Lassen Sie mich zu Beginn meines kleinen Referates, liebe Landsleute, eine kleine, etwas bizarr anmutende Hypothese formulieren. Die Fähigkeit und Bereitschaft eines Volkes, in dem Fall des deutschen Volkes, an militärischen Konflikten in angemessener Form teilzunehmen. Diese Fähigkeit und Bereitschaft wird nicht letztlich politisch entschieden, sondern durch etwas völlig anderes, durch eine völkersoziologische Variable, nämlich die Reproduktionsquote oder salopp ausgedrückt die Anzahl der Söhne im Land, entscheidet über die Kriegsbereitschaft. Sollte diese Hypothese zutreffen, gehen wir finsteren Zeiten entgegen. Die Reproduktionsquote der Bundesrepublik Deutschland ist auf einem Allzeittief von 1,2 angelangt. Das heißt konkret, jede deutsche Familie produziert im Schnitt 0,6 Söhne. Die Null vom Komma, die dürfte auch Ihnen als Zivilisten deutlich machen. Das reicht noch nicht mal, um in Friedenszeiten den Bestand zu sichern. Wir müssen derzeit in Deutschland zwei Familien zusammenlegen, um einen Sohn herstellen zu können. Das ist die prekäre Ausgangslage. Entsprechend gering ist die Neigung einer deutschen Familie, ihren halben Sohn herzugeben. Wenn der dann auf dem Feld der Ehre, wie man früher gesagt hat, draußen bleibt, dann kann diese Familie ihr Stammbuch zuklappen. So viel zu unserer Ausgangssituation. Es darf uns nicht trösten, möchte ich hier hinzufügen, dass es in unseren europäischen Nachbarländern punkto Reproduktionsquote genauso miserabel aussieht. Könnte aber übrigens nebenbei gesagt der tiefere Grund dafür sein, warum wir hier in Europa relativ friedlich miteinander auskommen. Nicht? Vielleicht gar nicht, weil wir uns mögen. Ja. Vielleicht fehlen uns einfach nur die Söhne, um die Konflikte auch ordentlich auszutragen. Ja. Ein kleiner Scherz. Danke sehr. Ja. Von Haus aus spröde Fachreparate sollte man durch kleine Bonbons auflockern. Ich danke. Eine völlig andere Situation, liebe Landsleute, finden wir dagegen in Ländern und Regionen, die eine Reproduktionsquote aufweisen, die oberhalb von 4,5 angesiedelt ist. In solchen Regionen und Ländern kann man über den Daumen gepeilt sagen, ab 3 Söhnen gibt's Krieg. In diesen Gegenden finden wir regelmäßig eine solide Basis für bewaffnete Auseinandersetzungen. Wobei wir militärhistorisch gar nicht so weit in die Vergangenheit zurückgehen müssen. Schauen Sie in die Banlieues französischer Großstädte. Da hatten wir vor kurzem, glaube ich, Jahresfeier, nicht? Aber auch ein kleiner Fackelumzug wieder in allen Banlieues. Nicht? In den Banlieues französischer Großstädte, da liegt die Reproduktionsquote circa 4,7 bis 4,9. Es gibt Tausende von schlecht gelaunten jungen Leuten, die auf der Straße rumlungern. Da brennt auch schon mal das Viertel. Ja. Also ein sehr schöner kleiner Beleg für meine Hypothese. Auch in der deutschen Geschichte, im deutschen Volksmund, könnte man geradezu sagen, gibt es Hinweise auf die Richtigkeit meiner Ausführungen. Sie kennen vielleicht alle den berühmten Bauernspruch, der erste Sohn kriegt den Hof, den zweiten Sohn kriegt die Kirche, den dritten Sohn kriegt der Krieg. Heute reicht es noch nicht mal für den zweiten Sohn, nicht? Also die Kirche geht auch noch leer aus. Was man übrigens auch an der Überalterung des klerikalen Führungspersonals durchaus beobachten kann. Nicht, was man da manchmal von Bischöfen, Kardinälen oder dem Papst zu hören kriegt, das sind ja keine Ausrutscher, da ruft die Geriatrie. Das, vielleicht noch ein kleiner Hinweis darauf, dass es in der Historie nun ganz bedeutsame Beispiele für das gibt, was ich sage. Der alte Fritz, König von Preußen, den Sie hier zweifellos nicht mögen, aber respektieren sollten. Der alte Fritz hatte zu seinen Lebzeiten eine Vision, Preußen als europäische Großmacht zu etablieren. Eine absurde Vorstellung in der damaligen Zeit, weil alle haben sich dann auf der Landkarte angeguckt, was ist das Kernland Preußens? Das war Brandenburg. Und Brandenburg sah damals schon so aus wie heute. Aber damit war eigentlich kein Staat zu machen, ja? Wie wir alle wissen. Aber der alte Fritz wäre nicht der alte Fritz gewesen, wenn er sich nicht zu helfen gewusst hätte. Er hat damals den ostelbischen Landjunkern ein legendäres Angebot gemacht. Er hat ihnen gesagt, ihr könnt
für die nächsten Generationen auf euren riesigen Gütern mit Bauer, Markt und Gesinde machen, was ihr wollt, unter einer Bedingung. Ich kriege von euch einen Sohn, und zwar nicht erst den dritten, sondern den Erstgeborenen. Und das war später das Rückgrat von Europas modernster Angriffsarmee. Keine verkrüppelten Bauerntölpel, sondern kerngesunde Junkerssöhne. Mit denen konnte man Kriege führen und, wie Sie vielleicht dann auch im Geschichtsbuch mal mitgekriegt haben, gewinnen. Wobei der alte Fritz, da können wir offen drüber reden, heute auch nicht mehr weit käme, wenn nur noch ein halber Sohn auf dem Gutshof rumhumpelt. Da müsste der Gutsherr schon tüchtig unter den Mägden wüten. Oder wir schicken Boris Becker durch den Kuhstall. Danke sehr. Das war natürlich jetzt mal ein grober Joke, nicht wahr? Aber man muss auch sich der Konkurrenz vergewissern und sie auf Abstand halten, nicht wahr? Mario Barth, Ante Portas, kann ich nur sagen. Zurück zum Fachthema, Landsleute. Wenn wir an dieser Stelle ein Zwischenfazit versuchen, müssten wir zwangsläufig zu folgender Resümee kommen. Die Fähigkeit und Bereitschaft Deutschlands, ihre Soldaten in bewaffnete Konflikte zu schicken, ist denkbar gering. Oder sagen wir es im Alltagspolitikerdeutsch, die Belastungsgrenze der Bundeswehr ist im Gefühl der Bevölkerung heute schon erreicht, die meisten sagen sogar überschritten. Und diese gefühlte Belastungsgrenze der Bundeswehr möchte ich mit Ihnen kurz quantifizieren, damit wir sehen, wovon wir reden. Die Kopfstärke der Bundeswehr liegt derzeit bei 260.000 Mann. Keine 4% der deutschen Soldaten ist im aktiven Auslandseinsatz. Ich wiederhole, keine 4%. Keins unserer Truppenkontingente operiert offiziell in einer heißen Kampfzone. Wie Sie wissen, hat der Verteidigungsminister Jung gesagt, es gibt keinen Krieg in Afghanistan. Und die Verlustquoten der deutschen Soldaten bewegen sich immer noch im Rahmen dessen, was wir normalerweise beim NATO-Herbstmanöver als Flurschaden abbuchen. Das ist die gefühlte Belastungsgrenze. In einem Land mit 82 Millionen Einwohnern haben wir 10.000 Mann im ausländischen Waffeneinsatz. Wir haben eine Mortalitätsquote unterhalb 0,3 Promille per annum. Da habe ich allerdings die Raucher vorher rausgerechnet. Die Bundeswehr verliert im Auslandseinsatz pro Jahr zwischen 4 und 8 Mann. Das reicht für ein, zwei Scharmützel im Hinterland von Masa el-Sharif. Da sind wir Ende Mai schon angekommen. Da können Sie für den Rest des Jahres die Tore zuklappen. Der TÜV der Fahrzeuge ist eh abgelaufen. Das reicht wirklich nur für kleine Scharmützel. Wir sind kein wirklicher Teilnehmer. Scharmützel, Entschuldigung, habe ich Sie überfordert mit dem Begriff? Ist ein Terminus technicus aus dem Militärbereich. Scharmützel, wenn Sie es mal wieder hören, kleine Eselsbrücke beim Scharmützel, da kriegt die Schar eins auf das Mützel. Da lachen die Altphilologen, nicht wahr? Kleiner Scherz für die Intellektuellen. Nun gut. Abschließend lassen Sie mich, liebe Landsleute, noch eine Frage behandeln, die sich vielleicht bei Ihnen aufgedrängt hat, nämlich die Frage, gibt es denn überhaupt irgendwo in unserer nennenswerten Nachbarschaft eine Ansammlung von kriegsbereiten jungen Männern aufgrund einer überbordenden Reproduktionsquote? Die Antwort lautet, Sie wissen es natürlich, jawohl, die gibt es tatsächlich, und zwar an Europas Südflanke. Wie Sie alle wissen, verteidigen wir seit einigen Jahren Deutschland an der Ostflanke am Hindukusch. Seit Peter Struck diesen legendären Satz von sich gegeben hat, verteidigen wir Deutschland am Hindukusch. Interessanterweise verstehen mittlerweile auch die Taliban die Tatsache und verteidigen dann Afghanistan im Sauerland. Wir reden jetzt aber mal über die Südflanke. Die Verteidigung unserer Südflanke haben wir den Italienern überlassen. Da könnte unser Opa was dazu erzählen. Da wollen wir mal keine alten Wunden aufreißen. Ein Scherz. Natürlich. Nein, fassen wir mal konkret dieses Problem ins Auge, Landsleute. Wir finden in der Tat im Maghreb-Gürtel an Europas Südflanke eine beachtliche Ansammlung schlecht gelaunter, kriegsbereiter junger Männer. Machen wir es mal praktisch. Stellen sich 60 Millionen junger Araber vor. Und die verteilen sie gleichmäßig am Südrand des Mittelmeers. Fangen sie links in Marrakesch an und da verteilen sie die Burschen über Tanger, Tunis, Algier, Kairo bis rüber nach Beirut. Da stehen sie nämlich alle am Strand, scharren ungeduldig mit den Hufen im Sand, jederzeit bereit, den Sprengstoffgürtel enger zu schnallen. Das ist in etwa die Situation im Maghreb-Gürtel. Wir haben dort eine Reproduktionsquote zwischen 4,6 und 4,9. Wir haben allein in den Palästinensergebieten 85% aller Männer jünger als 32.
Und 50% aller Araber, die um die 30 Jahre alt sind, sind im Maghreb-Gürtel dauerhaft arbeitslos. Was in dieser Region heißt, sie können sich auch keine Frau kaufen, was, wie man sich leicht vorstellen kann, die tendenziell aggressive Grundstimmung durchaus noch zu steigern vermag. Yasser Arafat, Allah hab ihn selig, hat zu seinen Lebzeiten das Ganze sehr schön pointiert, in einem einzigen Satz zusammengefasst. Er hat damals gesagt, der Krieg im Nahen Osten wird in den Gebärmüttern unserer arabischen Frauen entschieden. Da wächst sozialer Sprengstoff. Alle 9 Monate kommt er raus. Nicht wahr? Wir können gucken, wie wir ihn entschärfen und anschließend entsorgen. Ein bislang, bis heute ungelöstes Problem. Wie wir alle wissen, sind die Amerikaner glorios gescheitert. War unter Umständen der Anfang des Niedergangs vom Imperium. Die Amerikaner haben ein völlig falsches Konzept verfolgt, wenn ich das noch sagen darf. Donald Rumsfeld hat noch eine Woche vor seiner Entlassung das falsche Konzept charakterisiert. Er hat gesagt, wir haben bis jetzt nur einen Fehler gemacht im Nahen Osten. Wir haben zu wenig Araber erschossen. Das ist eine falsche Vorstellung von der Bekämpfung kritischer Massen. Nicht wesentlich zu statisch. Donald Rumsfeld dachte, man muss nur so lange reinschießen in Ansammlungen junger Menschen, bis sie nicht mehr kritisch sind. Das gilt als eine zu statische Vorstellung von der Bekämpfung kritischer Massen. Das Pentagon ist heute wesentlich weiter und sagt sehr deutlich, wir können sie gar nicht so schnell töten, wie sie nachwachsen. Ein äußerst erfreulicher Erkenntnisprozess innerhalb des Pentagons. Nicht wahr? Wobei eine neue Strategie nicht erkennbar ist, dürfte auch schwierig sein. Die heimliche Lieblingsvorstellung im Westen dürfte wahrscheinlich sein, dass es gelingen könnte, diese schlecht gelaunten 60 Millionen jungen Araber dazu zu bringen, dass sie aufeinander losgehen. Nicht wahr? Also in einem Bürgerkrieg zum Beispiel, wenn man die Araber aufeinander hetzen könnte, wie damals in Ägypten, das wäre eine tolle Sache. Aber ob das die Engländer noch mal arrangieren können, ist durchaus fraglich. Ja. Schönen Abend noch, vielen Dank für die Aufmerksamkeit. Ja, schon.

0: Ja, meine Damen und Herren, das ist langfristig keine erfreuliche Auskunft, aber...
1: Ich habe dann irgendwann angefangen zu arbeiten, mit 14 gefühlt oder so, am Wertstoffhof in Puchheim. Ihr kennt Wertstoffhöfe? Klar, gibt es ja in München auch, wo man so den groben Müll hinbringen kann. Und da hatte ich einen Arbeitskollegen und das war mein Kollege, mein Freund und mein Mentor. Der Kurti. Kurti war so ein Bilderbuch-Bayer. Also das heißt, er hatte einen Schnurrbart, so 1,80 Meter breit. Einen Hut aufgehabt immer. Hatte einen Bierbauch natürlich auch. Der, das hat er mir beigebracht. Simon, es darf nur Bierbauch essen, wenn man sein Bier drauf abstellen kann. Der Kurti war starker Trinker. Und was er mir beigebracht hat von wegen Mentor, waren eigentlich eher so Trinkerweisheiten. Ich meine, Simon, geh mal her. Simon, geh mal her, geh mal her. Soll ich dir was sagen, Simon? Pass auf. Jeden Tag besoffen. Jeden Tag besoffen ist auch ein geregeltes Leben. Pass auf, folgendes, schreib mit. Simon, lieber ein stadtbekannter Säufer als ein anonymer Alkoholiker. War der Kurti. Der Kurti, danke schön. Danke. Ich muss euch mal, ihr Armen sitzt da so und seht immer noch meine wahnsinnig gut trainierte Schulter. Naja, ihr habt wahrscheinlich gemerkt, ich war dieses Jahr schon zweimal im Fitnessstudio. Auf ein paar Shakes. Ja. Hat da jemand gepfiffen? Mama? Und der Kurti hat auch immer einen Besen gehabt, eine Bierflasche eh. Und den Besen hat er aber nicht zum Arbeiten gehabt, dafür war ich ja da. Den Besen hat er gehabt, wenn bayerische Gesetze gebrochen wurden. Man darf nämlich keinen Schrott vom Wertstoffhof klauen in Bayern. Das ist Diebstahl. Und da hat der Kurti drauf aufgepasst. Der Kurti war quasi der Schrottwart von Puchheim. Ganz in Tradition der Familie. Kai, wie schnell pieselst du denn? Du bist aber schon ganz rausgegangen. Krass. Respekt. 12 Atü. Nicht jetzt gleich wieder nachtrinken. Vielleicht mal ein Stück Brot, ja. Aber zum Aufsaugen, naja, wo war ich stehen geblieben? Schrottwart war der Kurti. Ganz in Tradition der Familie, der Opa war noch Blockwart, 60 Jahre vorher. Und der Kurti war eben Schrottwart vom Puchheim. Da hat er Wache gehalten. Und eines Tages kamen drei Brüder vom Asylantenheim, drei Afrikaner, und wollten sich einen alten Fernseher mitnehmen. Und heben den hoch, und dann ist der Kurti wach geworden. Dann war er an seinem Element. Dann ist er losgestürzt mit seinem Besen. Ey, schleicht euch schwer, schaut, dass weiter kommt's. Alles Bayern hier? Na eben, müssen wir wieder simultan übersetzen. Schleichen Sie sich, schleichen. Naja. Das heißt nicht. Schleichen Sie sich, Geschwörle. Ohoho. Schauen Sie bitte, dass Sie Land gewinnen. Holdriho, Bayern, Bayern. Ne? Und dann kam er zurück. Dann hat er sie verscheucht und kam zurück, schwitzend. Und der Kurti hat es gehasst, wenn er geschwitzt hat. Und dann kam seine größte Weisheit, Originalzitat. Er meint, sei meine Suchste. Das ganze Geschwirr, was zu uns nach Deutschland reinschwimmt, oder? Kanaken, Budjaken, Chuwaschen, Muslime, Neger. Simon, was hat uns denn ein Neger jemals gebracht? Ha? Wirklich? Was hat uns ein Neger jemals gebracht, Simon? So ist der Song. AIDS, Grippe, Krebs und jetzt klauen sie uns die Fernseher weg.
0: Weißt du, gemeint, Kurti.
1: Du weißt schon, dass ich gewissermaßen auch ein Neger bin. Er sagt er zu mir, okay, weiter, Simon, du bist doch kein richtiger Neger. Und ich dachte mir so, ach ja, Kurti, Hose auf. Und was ist dann das hier?
2: Ich möchte jetzt noch etwas nachtragen, was eigentlich in Renates Serie mit der Wonneberger gehört. Der Kampf um die Leichen wird immer härter. Es gibt in Deutschland 3.500 Bestattungsunternehmen und die schlagen sich um 900.000 Tote pro Jahr. Das ergibt einen Gesamtumsatz von 3,5 Milliarden Euro. Der Umsatz steigt von Jahr zu Jahr. Nicht, weil die Zahl der Leichen steigt, sondern weil das Raffinement des Bestattungsangebotes erhöht wird. Die Innenausstattung der Särge wird immer kostbarer. Zu Recht, wenn man bedenkt, was Menschen in den frühen Jahrhunderten ihren Verstorbenen mitgegeben haben. Heutige Hinterbliebene schütteln die Köpfe, wenn sie hören, dass man den Toten ihre Ringe und Ketten gelassen hat. Man hat ihnen sogar Münzen an die Seite gelegt, damit sie sich was kaufen können, wenn sie auf der Milchstraße bummeln gehen oder, was noch einleuchtender ist, etwas Geld für die Überfahrt über den schwarzen Fluss, der die Lebenden von den Toten trennt.
3: Heute teilt man sich den Schmuck schon, bevor der Todesfall eingetreten ist. Die Vertreter der großen Bestattungskonzerne, die als Berufsmine im Dienst ständig die, wie man eben sagt, Leichenvitamine parat haben müssen, sie waren es, die die Trauernden zur Leiche bitten mussten, arbeiten mit Hilfe von ausgefeilten Strategien an der finanziellen Erleichterung der Bestattungskostenträger. Ein Todesfall löst eine unglaublich lange Reihe von Geschäftsvorgängen aus. Afrika-Kenner behaupten, dass ein auf den Bäumen hockender und wartender Geierschwarm sich sozialer verhält als Bestattungsunternehmer. Das mag so sein, aber verständlich ist natürlich der Wunsch, sofort zur Stelle sein zu wollen, wenn der Todesfall eingetreten ist. Man verlässt sich auf Tipps.
2: Wer gibt die Tipps? Zum Beispiel Notarztwagenfahrer, die ziemlich genau abschätzen können, ob der Patient in ihrem Wagen weiterleben wird oder nicht. Und in den Büros der Unternehmen sind mehrere Angestellte ständig mit dem Studium der Todesanzeigen in den Zeitungen beschäftigt. Wobei es dann meist schon zu spät ist für ein attraktives Bergungsangebot.
3: Dass hier und da auch Menschen unterwegs sind, die mit Interesse lesen, dass in vornehmen Stadtvierteln jemand gestorben ist, der am Freitagvormittag um 11 Uhr zu Grabe

0: Sonst, es lebe der Tod. Wenn schon die Würde des Menschen zu Lebzeiten antastbar ist, dann soll sie ihm wenigstens im Finale gewährt werden.
1: Ich kann Beerdigungen auf den Tod nicht ausstehen. An eine allerdings erinnere ich mich gern. Und nichts hätte ich lieber, als dass mir mal so ein Schlusssatz geschenkt würde. Im Kabarett Die Berliner Starreschweine traf ich immer mit besonderer Freude das Paar Max und Mulle. Max spielte den Schlagbass und seine Frau machte die Garderobe. Max verehrte den berühmten Komponisten Rudolf Nelson. Als Nelson starb, gingen wir alle zur Beerdigung. Max war sehr bewegt, schloss dann auf dem Parkplatz sein Auto auf, blickte zurück und sah, wie gerade eine dicke, schwarze Rauchwolke aus dem Schornstein des Krematoriums quoll und sagte mit tränenerstickter Stimme: »Da ballert er ab, Ole Rudi.«

zu dieser Überzeile, der Bulle ist der Bambi. Ja, alle Branchen haben ja ihren Bambi. Für den Springer-Zeitschriftenvorstand ist der Bambi der Bulle. Unter dem Beifall der deutschen Finanzbranche wurde 2006 der Lanxess-Chef Heidmann als Unternehmer des Jahres ausgezeichnet. Mit dem goldenen Bullen. Der Vorstandschef des Leverkusener Chemiekonzerns Lanxess wurde für seine innovativen Ideen ausgezeichnet. In seiner Dankesrede sprach er von den großen Herausforderungen. Das ist auch ein Wort, das sollte langsam mal vielleicht so zum Unwort des Jahres werden. Er meinte damit Personalüberhänge. Ob Heidmann inzwischen alle entlassen hat, die überhängen, weiß ich nicht. Aber er hat versprochen, wir werden auch weiter unsere Strukturen anpassen. Also den Überhang noch ein bisschen tiefer hängen. Ballast abwerfen, expandieren, hat er versprochen, die Produktionsplattform verbreitern. In China, sagte der Bullenträger, unter dem Jubel der Money-Manager liegt die Zukunft. Das war nicht besonders neu, das war mir schon klar. Aber beruhigend für die Festgemeinde. Da wurden an diesem Abend 15 Manager ausgezeichnet. Alles Männer, keine einzige Frau. Da ist noch ein männlicher Personalüberhang. Am Schluss dann ein Satz, der Politikern ins Hirn gemeißelt werden sollte. Der deutsche Manager des Wall Street Journals, F.B. Werner, riss einen Graben auf zwischen Wirtschaft und Politik. Das ist nicht neu. Ich habe vor 30 Jahren den Satz gesagt, Politik ist der Spielraum, den die Wirtschaft ihr lässt. Und er hat diesen Satz einfach, er hat diesen Satz einfach für sich umformuliert und sagte, die wachsende Mobilität von Kapital und Menschen führt dazu, dass der Gestaltungswille der Politik ins Leere geht. Sie sehen, man kann den gleichen Inhalt auch länger ausdehnen. Aber er sagte noch hinzu, nur in Berlin scheint sich das nicht rumzusprechen. Das wusste ich damals noch nicht. Das ist auch richtig. Man muss es denen in Berlin auch sagen. An dem und aus dem, was sie sagen und tun, lässt sich nicht heraushören, ob sie verstehen, was sie tun. Hier eine Auswahl aus dem reichhaltigen Angebot unserer politischen Verantwortungsträger mit der Überschrift, wenn die Ohren die Luft anhalten. Wir sind eine Einzigartigkeit. Diese einzigartige Feststellung des Ingolstädter Überfliegers Horst Seehofer in der Zeit hat bei mir große Zustimmung ausgelöst. Er sagte, ich kenne keine zweite Partei in ganz Europa, die über lange Zeit so überwältigende Zustimmung in der Bevölkerung hat, sagte Seehofer. Da bin ich ganz seiner Meinung. Solche Wähler gibt es sonst in ganz Europa nicht. Selbst als Edmund Stoiber in 10 Verhandlungen den Zusammenschluss von der Bayerischen Hypobank mit der Bayerischen Vereinsbank durchgesetzt hatte, und zwar gegen warnende Stimmen von Bankexperten, die behaupteten, dass beide Banken todkrank wären, und man sagte, es hat keinen Sinn, 2 Kranke ins Bett zu legen, hieß es, das wäre Synergie. Auch als dann diese beiden kranken Hühner vom Fuchs gefressen wurden in Gestalt der größten italienischen Bank, sodass es in München jetzt keine bayerische Bank mehr gibt, da hielten die Wähler das noch für eine geniale Tat. Auch als er, der Stoiber, mit seinem Überhuber, dem intellektuellen Zentrum der CSU, als er mit ihm ganz Bayern in Verwirrung stürzte mit Reformen, die keiner brauchte, nur er selber, da waren die Wähler noch begeistert. Der Seehofer hat recht. Ja, man darf diese Treue nicht mit Blödheit verwechseln. Das sagen nur die Neider. Die wissen nicht, dass es sich bei dieser Partei ja auch um eine Volkspartei handelt. Und es gibt in Bayern nur ein Volk. Wenn es 2 gäbe, ja gut, dann müsste man nachdenken.
Darum ist die CSU ein Synonym für Staat, Fahne, Hymne, Bier, Bayern, München, Blasmusik, Gott, Nahalla, Orden, Oktoberfest, Titeltrachten, Hinterfotzigkeit, Beschiss, Meineid, Leberkäse, Staatskanzlei, Strauß, Jagen, Jodeln, Schießen, Fressen, Saufen und Scheißen. All das meinte Horst Seehofer, wenn er der Zeit dann verriet, die Volkspartei CSU lebt von der Schnittmenge aus wirtschaftlicher Effizienz, kultureller Erneuerung und sozialer Gerechtigkeit. Und ich repräsentiere das ganze Spektrum. Boah. Effizienz, kulturelle Erneuerung, soziale Gerechtigkeit. Und dann sagt er, wenn wir diese drei Säulen mit Inhalten und Gesichtern füllen, sagte er, ich dachte sofort, dann sind die Säulen also hohl. Das muss so sein, denn gleich darauf hat er gesagt, immer wenn eine der Säulen geschwächt wurde, aha, dachte ich, das ist interessant, ein interessantes Bild, eine geschwächte, hohle Säule. Immer wenn sie geschwächt wurde, die hohle Säule, kam die Quittung an der Wahlurne. Und da bin ich erschrocken. Ist es schon soweit? Die Wähler bekommen in Bayern an der Urne eine Quittung? Das heißt, dann gibt es ein Begrüßungsgeld an der Urne? Das hätte mir eigentlich als Information schon genügt, wenn er nicht am Ende noch gesagt hätte, ich glaube, dass wir das traditionelle Familienbild, die Partnerschaft mit Trauschein und Kindern, stärker unserer Politik zugrunde legen als die SPD. Und auf die letzte Frage, die Ehe ist die beste Lebensform, meinte Seehofer, ja, das habe ich ausdrücklich unterstützt, auch im neuen CSU-Grundsatzprogramm. Das war sein letztes Wort. Dann fiel er auf beide Knie und betete. Aber das habe ich nicht mehr erlebt, da war mir schon schlecht.

Wenn die Geigen lauter geigen und die Selbstmordziffern steigen, merkt man gleich, der Frühling ist jetzt nah. Wenn die Leute auf Berge wallen und dabei herunterfallen, weiß man es, jetzt ist er da. Denn der Mensch muss Berge klimmen und in tiefen Seen schwimmen und im Frühling nimmt er sich die Zeit. Dass es dann an Fachkraft mangelt, die im See nach Leichen angelt, ist eine Selbstverständlichkeit. Weg mit dem Ski, dem Schlitten und dem Schlittschuh, sperrt sie im tiefsten Keller ein. Von jetzt an heißt es Fußball, Tennis, Jiu-Jitsu. Dabei bricht man sich genau das gleiche Bein. Meine Tante hat beim Kochen sich ihr Schlüsselbein gebrochen, denn sie schlug am Küchentisch ein Rad. Dass auch Grippe überhand nimmt und den Menschen den Verstand nimmt, ist des Frühlings erste Tat. Auch in puncto Liebe gibt's wahrlich

sehen kann. 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Später kriegt man den bewussten Frühlingsschnupfen oder Husten, Gliederschmerzen, rot entflammten Schlund. 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

0: Ja, danke. Ich spiele gleich noch ein Lied. Es ist leider ein ziemlich dummes Lied. Es heißt auch dummes Lied. Es hat auch einen dummen Refrain, der geht und es kommt auch dummes Personal drin vor. Zum Beispiel dieser Sparkassenfilialleiter, der zum Bundespräsidenten gemacht wurde. Also ich lese immer in der Zeitung so, Horst Köhler, beliebtester Politiker des Universums. Und dann denke ich immer, wieso? Und dann ist mir irgendwann aufgegangen, klar, die Leute denken, den habe ich wenigstens nicht gewählt. Also auf jeden Fall, er mischt sich ja in alles ein, als ob nicht schlimm genug ist, dass er da ist, ja. Und legendär, der Vorstoß, finde ich, in die Straßenverkehrsordnung, wo er gesagt hat, Vorfahrt für Arbeitsplätze. Was soll das heißen? Ich meine, da stehst du an der Kreuzung, ja? Dann kommt einer von rechts, aber du bist auf dem Weg zur Arbeit. Aber woher soll der das wissen? Es geht noch weiter, ja? Selbe Kreuzung, einer kommt von rechts, von links kommt ein LKW. Der Mann ist auf Arbeit. Es ist einfach nicht ganz durchdacht. Darauf wollte ich hinaus.
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0: Guten Abend. Ich freue mich wirklich furchtbar, heute Abend hier auftreten zu dürfen. Man sieht es mir wahrscheinlich nicht an, ne? Doch. Es ist bei uns in der Familie Egersdörfer geht nicht mehr eigentlich, ne? Ja, sie lachen jetzt, aber im Endeffekt ist das gar nicht so einfach. Ne? Meine Lebensabschnittsgefährtin sagt öfter zu mir, was ist denn, Matthias? Bist du krank? Fühlst du dich nicht wohl? Oder? Und dann sage ich, lass mal doch mal Ruhe! Ich bin glücklich! Ich kann es halt nicht so zeigen! Soll ich dir ein Fax schicken oder ein SMS oder was? Na, für meine Verhältnisse bin ich wirklich gut drauf, ne? Jetzt fangen wir mal an, morgen ist ja Arbeitstag, Sie werden wahrscheinlich auch früh wieder raus müssen. Möchte ja gleich von Anfang an sagen, ein wenig mitarbeiten, dass wir zügig durchkommen, ne? Und auch gerade die Leute in der ersten Reihe, wenn sie jetzt das Gefühl haben, oha, das ist rein intellektuell, ist das, da komme ich nicht mehr mit, wäre jetzt noch die Möglichkeit, dass ich sie hinterhocken halt. Ne? Ich war in meiner Schulzeit, war ich immer hinten gesessen und ich habe mir eigentlich, kann man sagen, 9 Jahre habe ich mir immer geschworen, irgendwann bin ich mal vor denen in der ersten Reihe. Und da haben die mit Sanktionen zu rechnen sozusagen. Ne? Insofern, passen Sie auf, wenn ich zum Beispiel eine Frage stelle während des Programms, dann nicht schauen oder blöd lachen, sondern wenn ich Sie anschaue, eine Antwort geben. Ja, also Sie haben jetzt die Chance auch zu fragen, ob es irgendwie Platzwechsel wäre noch möglich. Und auch wenn man sieht, die Frau kommt nicht mit, vielleicht auch mal helfen oder was. Ne? Dass wir da wirklich ein wenig Zusammenarbeit haben. Haben wir uns verstanden? Fangen wir an.
1: Gibt es eigentlich einen schöneren Ort, um die Gewissheit zu vertiefen, welch erbärmlicher Erdenwurm man ist, als eine deutsche Bratwurstbude? Sie ist die Metapher aller Sinnlosigkeit menschlichen Bemühens. Sie unterscheidet nicht zwischen arm und reich, nicht zwischen schön und verwarzt. Sie behandelt jeden Menschen gleich scheiße. Lenin, der Erfinder der zweitbescheuertsten Form des menschlichen Zusammenlebens, nahm sich einst die deutsche Bratwurstbude als Vorbild für die Idee des Kommunismus. Es ist an sich genug da, trotzdem kriegt keiner was. Während andere Nationen ihre Straßenschnellgerichte über eine Theke nach draußen reichen, egal Crepe, Döner, Pizza, immer nur eine Theke, haben die Bratwurstlogistiker das teuflische Rondell erfunden. Eine zertifizierte teutonische Rostbratwurst-Ausgabestelle hat mindestens 4, wenn nicht gar 6 Seiten und jeder kann prinzipiell das Produkt erwerben, an jeder Seite, prinzipiell. Doch die Wirklichkeit sieht anders aus. Üblich ist zum Beispiel, eine Seite gar nicht zu versorgen, auch wenn sich die Kundschaft dort die Seele aus dem Leib schreit. So lernt der Deutsche bei Zeiten die Demut vor dem Ausgabeschalter. Im Prinzip ist alles so einfach und undurchschaubar. Nie sind Willkür und Verlorensein so eindrucksvoll in 10 Quadratmeter gegossen. Die Bratwurstbude besteht aus 2 Welten, die der Bettler da draußen und die der Kapus im inneren Kreis. Wie wann beide im Akt der Wurstübergabe zueinander finden, dafür gibt's keine Regel. Wohl kann ein Computer jeden Schachspieler der Welt schlagen, aber nie wird er in der Lage sein, verlässlich und vorhersagegenau eine Bratwurst zu bestellen. Und wenn die ganze Welt voll iPhones wäre, so gäbe es darin keine App, die mir sagte, wann ich eigentlich dran bin. Dies, liebe Freunde, ist drum die Geschichte einer alltäglichen Niederlage, wie sie jeden von uns ereilen kann. Doch so viel darf schon mal erraten werden, es gibt ein Happy End. Ein Sonntagnachmittag zum Söhnezeugen, hätten unsere Väter gesagt in der guten alten Zeit vor der Geschlechterwende. Die Sonne scheint, die Scheißhausfliegen summen und von Ferne weht Pawlowsche Blasmusik heran. Wenn auf verbeulten Messingeimern schräg und laut Schützenliesel gespielt wird, dann bildet sich auf meiner geistigen Zunge der Geschmack von Bratwurst. Ich kann rein gar nichts dagegen unternehmen. Ich glaube sogar, dass die Blechbüchsenmusik ihr Überleben allein der archaischen Verbindung mit dem Bratwurstgeruch verdankt. Wie ein Steppenbrand wütet die virtuelle Bratwurst alsbald in meinem Hirn. Alle Sinne brennen lichterloh. Ich sehe, ich höre sie. Ich höre das Zischen des heruntertropfenden Fetts auf glühender Kohle. Ich spüre die Hitze des Grillfeuers an meinem Gesicht. Ich rieche den gerösteten Schafdarm. Ich muss sofort eine essen. Aufs Fahrrad schwingen und zum Schützenplatz eilen sind eine einzige Bewegung. Da ist sie, die Mutter aller Köstlichkeiten. Verheißungsvoll steigt unter blauer Plane der Holzkohlengeruch empor. Drinnen zirpen 4, 5 Grillfachkräfte andächtig vor sich hin und bilden zusammen ein neues Wesen, bestehend nur aus Rücken. Jeder kennt dieses Bild von tibetanischen Moschusochsen, die ihre Kälber in der Mitte schützen wollen. Nur hier ist es andersrum, mit dem stinkenden Arsch nach draußen. Keiner weiß, was dort in der Mitte geschieht. Sicher ist nur, da steht die heiße Esse, aber es können doch unmöglich 5 Leute damit beschäftigt sein, die Rohlinge über der Glut zu wenden. Spricht die Grillgruppe dort zusammen ein Gebet? Es ist eine Schweigeminute für die Schweine, die ihr Leben hingaben für die Wurst. Bei näherem Hinsehen entdeckt man, dass einer der Andächtigen eine große hölzerne Zange in der Hand hält und jeder der anderen ein Stück Pappe. Niemand bewegt sich. Ein schönes Bild des Friedens. Wäre da nicht der Durst nach Fleisch. Den anderen rund ums Rondell geht es anscheinend ähnlich, denn schließlich durchbricht eine zarte Eunuchenstimme die Stille. Hier kommt eine Brat. Was sonst, sagen die Blicke, die töten könnten. Von Seiten der Nachfragekonkurrenz. Aber als hätte das dünne Stimmchen eine Mure losgetreten, geht jetzt das Geschrei von allen Seiten los. Eine Brat hierhin, Chefin.
2: Für mich eine 2 Brat und auf eine Pappe.
3: 4 Schinkengriller, 2 Brat und Curry, Fräulein. Eine Brat.
2: Die Zigeuner, geht mit Pommes dabei. Nee, 2 Käsegriller, eine Brat. Oh, hier kommt auch noch eine Curry hin. Eine Brat noch. Hallo, Chefin.
3: Eine Brat hier.
2: Chefin,
3: die Brat.
2: Einmal bitte die Braun hier vorne.
3: Gut durchgebraten, bitte.
2: 2 Brat hier hin, ja.
3: Kann noch eine haben, wenn ich mal so gut. Eine noch. Nur nenne ich nicht so eine weiße, eine schöne braune. Ne? Eine Brat. Ne?
2: Die Krakau habe ich nicht bestellt. Ne?
3: Eine Brat für mich. Noch eine Brat.
1: Die Kakophonie steigert sich in ein ohrenbetäubendes Crescendo, aber keiner der Sänger durchbricht den Panzer der Moschusochsen am Rost. Erst als es scheint, als hätten alle schon aufgegeben, dreht sich einer um und sagt den magischen Satz.
4: Wer bekommt die Brat?
1: Abertausend Finger durchbohren den Qualm unterm Zeltdach der Hütte und aus abertausend Kehlen ruft es,
3: ich bin die Brat.
1: Aber es kann nur einen geben, der sie bekommt. Und es ist der unwürdigste unter den Kunden, ein hutzelig Männlein, das nicht einmal am vorigen Schreiwettbewerb teilgenommen hat. Humorlos stellt der Moschusochse ihm den vorbildlich durchgebräunten Riemen vor den Bauch. Abertausend Blicke sagen nur ein Wort, Hass. Als stünde er im Wettbewerb um zynische Sprüche, bellt der Grillochse in die Runde.
4: Bekommt noch jemand eine Brat?
1: Nein, wir stehen hier nur drauf, um uns zu quälen. Jetzt ja nichts Falsches sagen, nur nicht auffallen. Es sind diese Sekunden, die über das Schicksal entscheiden. Ein verstohlener Blick hat mir verraten, dass maximal 12 durchgebräunte Premiumwürste auf dem Rost liegen, es aber mindestens 20 Interessenten gibt. Selbstredend haben die Grillkapus keine weiteren Rohlinge aufgelegt, solange noch nicht alle durchgebratenen Würste verkauft sind. So etwas wie antizipierende Käufernachfrage kennt der normale deutsche Bratwolle nicht. Da ist er sich übrigens einig mit dem Kollegen aus der Bierbude, dem ja auch der Marketingbegriff Vorzapfen nie beigebracht wurde. Um den Abverkauf von Bieren möglichst nervtötend zu gestalten, gilt das Prinzip alles aus einer Hand. Glas nehmen, zapfen, warten, bis der Schaum sich etwas verflüchtigt hat, neu zapfen, wieder warten. Das Ganze 4, 5 Mal. Mit dem Bier in der Hand doof in die Runde glotzen, weil man in den vergangenen 10 Minuten vergessen hat, wer es bestellte. Dann zu irgendeinem anderen hinschlappen. Bier abstellen. 50-Euro-Schein nehmen. Fragen, ob er es nicht kleiner hat. Abwarten, bis der Angesprochene seine sämtlichen Taschen und die Barschaft durchgeflöht hat, um schließlich zu hören, Tut mir leid, hab nichts kleiner. Zur Kasse wanken. Warten, bis der andere Zapflurch mit seinen Siffgriffeln aus der Kleingeldlade verschwunden ist. Passendes Wechselgeld zusammensuchen. Doof in die Runde glotzen, weil man vergessen hat, wer ihm einen 50-Euro-Schein gegeben hat. Irgendjemand anderem 48,20 hinknallen. Wieder doof gucken und rufen,
2: ich bin ja nicht auf der Flucht, ne?
1: So in etwa läuft's an der Bierausgabestelle. Doch zurück zu unserer alles entscheidenden Sekunde an der Schmurgelbude, um einer von den 12 Jüngern am Mittagsmahl des Herrn zu werden, der eine Wurst aus der durchgebräunten Charge bekommt, muss man jetzt genau das Richtige sagen. Völlig falsch.
2: Hey Chefin, wird's bald? Ich warte schon eine halbe Stunde.
1: Das habe ich einmal getan und mir die Antwort abgeholt.
4: Kauf dir doch selber eine Bratwurstbude, du Arschloch.
1: Seither bin ich vorsichtig. Auch der Klassiker, hier kommt eine Brat, führt zu nichts. Mein Bestelltipp, und den verrate ich nur ungern, weil es sich um Herrschaftswissen handelt, ohne zu schleimen, sich ganz sachlich leicht vornüberbeugen und im freundlichen Ton folgenden Satz formulieren. Entschuldigung, ich hatte die 5 Bratwürste auf einer Pappe bestellt. Da wird selbst eine abgebrühte Grillette schwach, 5 auf einmal verticken, ein scheuer Blick auf die Multiplikationstabelle am Pfosten, das kleine 1x1 mit der 1,80, macht 9 Euro, nur einmal hinlatschen, nur eine Pappe, 1 Euro Trinkgeld. Zack, die Sache ist entschieden. Die schwitzende Bratmamsell stellt mir 5 herrlich durchgebräunte Würste hin, kassiert den 10er. Ich werfe die oberen beiden sofort in den Abfallbehälter, da das feiste Grillfräulein dort ausgiebigst mit dem Fuddelfinger rumgefuhrwerkt hatte und ich gesehen hatte, wo die vorher waren. Bleiben noch 3 herrliche, wohlschmeckende, perfekt gegrillte Bratwürste. 2 esse ich mit großem Vergnügen, die 3. gebe ich meinem Hund. Spätestens da hätte mich jeder der Umstehenden völlig ohne Reue abgeknallt. So trolle ich mich lieber schleunigst und danke dem Herrn für die rigiden Waffengesetze in unserem Land.
5: Kapitel 29. Mein Handy klingelt. Los, lauf, Bursche, lauf! Lass alles stehen und liegen. Jemand versucht, mit dir in Kontakt zu treten. Los, lauf, Bursche, spring! Lass alles stehen. Auf dem Display steht Rufnummer unterdrückt. Was wird das jetzt schon wieder? Ich geh ran. Hör endlich auf, deine Klingeltöne an mir auszuprobieren, sag ich. Komm mal ins Wohnzimmer, sagt das Känguru. Wieso denn, frage ich. Obwohl ich von der Ablenkung sehr genervt bin, gehe ich trotzdem mit meinem Jojo ins Wohnzimmer, wo sich das Känguru mit dem Kopf nach unten im Sessel fläzt und fernsieht. Da bist du, rufe ich erstaunt. Ja, sagt das Känguru und winkt gleichzeitig fröhlich aus dem Fernseher raus. Er sitzt mit 4 anderen Nasen an einem großen halbrunden Tisch. Im Fernseher, rufe ich. Ja, sagt das Känguru. Irre, sage ich. Erst jetzt bemerke ich die Mullbinde, die sich das Känguru um seine Schwanzspitze gewickelt hat. Was hast du denn angestellt, frage ich. Das Känguru winkt ab und zeigt auf den Fernseher. Die Kamera zoomt auf die Frau in der Mitte des Tisches und sie sagt, also willkommen zur Gelaberababa um 5:12 Uhr. Was machst du denn im Fernseher, frage ich. Heute wieder mit 2 spannenden Themen, fährt die Frau fort. China, das Land, wo die Chinesen herkommen. Dazu habe ich mir eingeladen, den wirtschaftsweisen Friedrich Acker-Salat. Die Kamera schwenkt auf selbigen, welcher grüßend ins Objektiv nickt. Am unteren Bildrand wird ein Balken eingeblendet, auf dem steht Friedrich Acker-Salat, Experte. Und Herrn Livok, den Mann vom Asia-Imbiss unten an der Ecke. Auf dem Balken steht Livok, Chinese. Einmal hatten die bei Christiansen zum Thema Bildungspolitik Robert Atzorn eingeladen, weil er die Hauptrolle in Unser Lehrer Dr. Specht spielte, kommentiere ich lachend. Aber krass, dass sie dich zu so einem politisch brisanten Thema eingeladen haben, Alter. Das Känguru sagt nichts. Des Weiteren darf ich als Gäste begrüßen das Känguru. Die Kamera schwenkt auf das Känguru, welches seine Pfoten vor dem Beutel gefaltet hat und ebenfalls mit stummem Nicken grüßt. Sowie Herrn Freundlich und seinen deutschen Schäferhund zu unserem 2. großen Thema heute Abend, sprechende Tiere. Was wollen Sie uns sagen? Ach so, sage ich. Das Känguru zieht nur leicht eine Augenbraue hoch. Meine erste Frage geht an unseren Wirtschaftsweisen, beginnt die Moderatorin. Entschuldigung, meldet sich das Känguru zu Wort. Ich wollte nur mal für die Zuschauer klarstellen, Wirtschaftsweiser, das hat jetzt also nichts mit Waisenhaus zu tun. Es handelt sich bei Herrn Akasalat also nicht um ein Chinesenkind, dessen Eltern je 3 Jobs hatten und von der Maschine gefressen wurden. Im Gegenteil, so ein Wirtschaftsweiser ist sozusagen am anderen Ende der Nahrungskette. So einer, wo immer Experte unten im Balken steht. Die könnten auch hinschreiben, keine Ahnung von nichts, aber auf allen Sendern. Im Balken unter dem Känguru steht, das Känguru kann sprechen. Ja, wir kommen gleich zu Ihnen, aber zuerst wollte ich Herrn Akasalat, piept die Moderatorin. Bin schon fertig, sagt das Känguru. Weißt du, wie sie die Christiansen-Sendung damals ARD-intern genannt haben, frage ich. Das Känguru schüttelt den Kopf. Die Sendung mit der Maus. Ich muss lachen, ich finde es so witzig. Herr Akasalat, können Sie uns denn etwas zur aktuellen Wirtschaftslage sagen? Warum fragen Sie ihn nicht gleich, ob er noch einmal ausspucken möchte, was er schon 1 Million Mal oral erbrochen hat, fährt das Känguru dazwischen. Doch der Wirtschaftsweise hat schon ein altes Diktiergerät hervorgezaubert und drückt auf Play. Die abgenutzte Kassette leiert schon. Wir werden nicht in kürzester Zeit unser Lohnniveau dem Chinesischen anpassen, sind ja bald alle arbeitslos. Bla bla bla, sagt das Känguru zu Hause. Ich kann's nicht mehr hören. Wir leben über unsere Verhältnisse. Bla bla bla, sagt das Känguru im Fernseher. Ich kann's nicht mehr hören. Entschuldigung, ich... fängt Herr Wok leise an. Die Wok, Chinese. Bitte, bittet die Maus.
6: Ich mag keinen Reis,
5: sagt Herr Freundlich unvermittelt. Herr Freundlich, sein Hund kann grüßen. Ich selbst war gerade erst in China, fängt Akasalat wieder an.
6: Klaut uns die Arbeitsplätze, die Chinesen,
5: stellt Herr Freundlich seine Meinung in den Raum. Und wir müssen ja bedenken, dass die Chinesen eben nicht nur 8, sondern 16 Stunden arbeiten, fährt Akasalat fort. Herr Freundlich murmelt und zählt etwas an seinen Fingern ab.
6: Das heißt doch nichts anderes, als dass jeder Chinese uns nicht nur 1, sondern 2 Arbeitsplätze klaut, ruft er empört.
5: Ich habe da eine Frau gesehen, sagt Akasalat, die nach einer 32-Stunden-Schicht am Fließband vor Erschöpfung tot umgefallen ist. Das ist nämlich noch Arbeitsmoral. Daran fehlt es in unseren Landen. Herr Freundlich zählt wieder mit seinen Fingern.
6: Skandal, ruft er, 4. Diese Frau, die hat ja quasi 4 Arbeitsplätze für sich beansprucht.
5: Sag doch mal was, rufe ich. Das Känguru zu Hause wirft in hohem Bogen eine Schnapspraline in seinen Mund. Entschuldigung, ich wollte, versucht sich der kleine Chinese wieder zu Wort zu melden. Li Wok, Chinese.
6: Jetzt pass mal auf, Freundchen, sagt das Känguru im Fernsehen.
5: Freundlich, sagt Freundlich.
6: Nix, sagt das Känguru. Schluss mit freundlich. Bei 1,3 Milliarden Chinesen, wenn man da nur die Arbeitenden rechnet, also die Alten und die Kinder rausrechnet.
5: Nur die Alten, sagt der Wok.
6: Na, wie auch immer, sagt das Känguru. Sagen wir bei grob 1 Milliarde Chinesen. Na, fragen wir die doch mal, ob sie nicht gerne auf einen von den Arbeitsplätzen verzichten würden, die sie geklaut haben. Das ist einfach umgerechnet. Bei 82 Millionen Deutschen nehmen wir die Österreicher noch mit rein.
5: Zusammen, was zusammen gehört, ruft Freundlich und sein Hund bellt.
6: Und die Schweizer von mir aus auch noch, fährt das Känguru vor Ort. Also für grob 100 Millionen Großdeutsche, 1 Milliarde neue Arbeitsplätze. Das heißt, jeder von euch, Opa, Oma, Mutter, Vater, Kind, könnte 80 Stunden mehr arbeiten. Am Tag. Wäre das nicht toll?
5: Verunsichert blickt Herr Freundlich in die Runde.
6: Und das Beste kommt zum Schluss, sagt das Känguru. Selbst wenn man einen chinesischen Stundenlohn anrechnet, hättet ihr damit noch fast so viel wie jetzt.
5: Wieder macht das Känguru eine kurze Pause.
6: So schön könnte es sein, wenn nur die verdammten Chinesen nicht so gierig wären.
5: Ich bin gar kein Chinese, sagt Herr Wok. Ich bin Koreaner. Li Wok, Chinese.
6: Ich mag keinen Reis,
5: sagt Herr Freundlich. Und warum sind Sie eigentlich hier, Herr Freundlich, fragt die Moderatorin kurz vor dem Nervenzusammenbruch. Was kann Ihr Hund denn?
6: Er kann nicht so groß,
5: sagt Herr Freundlich. Und man sieht noch, wie aufs Kommando die Pfote des Hundes in die Höhe schnellt, bevor die Übertragung abbricht. Plötzlich kommt das Bild wieder. Herr Freundlich liegt am Boden, das Känguru hat seine roten Boxhandschuhe an und rennt vor dem Schäferhund davon. Es knallt gegen eine Kamera und das Bild ist wieder weg.
6: Dass sie das ausgestrahlt haben, wundere ich mich.
5: Skandal gleich Quote, sagt das Känguru und blickt vorsichtig unter die Mullbinde an seiner Schwanzspitze.
6: Der scheiß Goethe hat einfach nicht losgelassen, Mordes.
5: Und dann frage ich,
6: habe ich den Gruß gemacht, sagt das Känguru. Er hat es sofort losgelassen, sich hingesetzt, die Pfote gehoben und ich habe ihn weggetreten.
5: Was habt ihr mit dem Hund gemacht?
6: Wir haben ihn dem Chinesen mitgegeben.
5: Koreaner, sag ich.
6: Was auch immer, sagt das Känguru.
5: Wie sich herausstellte, war Herr Li Wok nicht nur kein Chinese, sondern er betreibt auch keinen Asia-Imbiss. Vielmehr war er eigentlich wegen des zweiten großen Themas eingeladen worden. Herr Wok ist nämlich Tierpsychologe. So, dann machen wir noch eine. 31.
7: Und dann habe ich ja noch einen jüngeren Bruder, Clemens. Der ist so zur Oberlusche mutiert, ne, zum absoluten Vollöko. So ein Typ, der braucht 4 Stunden, um Müll zu trennen. Und Clemens, mein jüngerer Bruder, arbeitet bei Arte. Ne? Arte ist so ein Spartensender für Intellektuelle. Bei mir ist der auf Platz 400 noch was. Ne? Und jetzt haben die wirklich von Arte eine Umfrage gemacht, ob es eine Zielgruppe für Arte gibt, haben mal festgestellt, 90% der Zielgruppe für Arte hat gar keinen Fernseher. Ne? Und Clemens erzählt mir mal ganz stolz, was er gerade macht.
8: Ja, wir machen jetzt gerade so eine 24-Stunden-Live-Doku über das Leben einer Eintagsfliege. So dramaturgische Auf und Abs, ne? Super Quote von 14 Zuschauern. Ne? Ja, und jetzt will er Arte Mainstream machen. Jetzt hat er einen Klingelton für Arte rausgebracht. Was für ein Mist, Klingelton für Arte. Spiel mal kurz ab, könnt ihr euch mal anhören. Ja, ist der Arte-Klingelton. Na, der läuft auf so einer Hochfrequenz, den hörst du erst ab einem IQ von 180. Mach das Ding aus, das macht mich wahnsinnig! Ja, und dann fragt natürlich Clemens mich immer, Ausbilder, was ist eigentlich eine Lusche? Sag, guck in den Spiegel. Und da habe ich überlegt, ja, wie erklärst du das, Lusche? Wie erklärst du das? Habe ich mal so ein bisschen recherchiert und habe festgestellt, im Mittelalter trugen alle Menschen Kopfbedeckung. Ne? Und an diesen Kopfbedeckungen oder Hüten waren so Schlaufen dran, reine Modeerscheinung. Ne? Und hatte praktisch keine Bedeutung. Und aus Schlaufe wurde irgendwann Lasche und aus Lasche wurde Lusche. So, kulturhistorisch gesehen, eine Lusche ist etwas Hängendes ohne Funktion. Mutti, kennst du, ne? Ja, und dann haben wir so weiter recherchiert und da fiel mir auf, ja, das ging ja schon in der Steinzeit los. Die Neandertaler, ne? Hier lange, verfilzte Haare, Pelze und sind schon so gegangen, ne? Das waren die ersten Zivis, ne? Oder selbst die Hochkulturen, die Ägypter, ne? Haben die Schrift erfunden anstatt das Morse-Alphabet, ne? Oder selbst die Römer, die halbe Welt erobert. Was ist übrig geblieben? Pizza Hawaii, ne? Und selbst in den 70er Jahren haben schon bekannte Tierfilme auf das Luschenphänomen aufmerksam gemacht. Die Lusche ist ein kleines, listiges Tier, das gerne gut getarnt im Alltag lebt. Sie leben oft unter dem Decknamen Mutti, sitzen gerne in der zweiten Reihe und behaupten, sie seien Hauptfeldwebel.

Nee, man muss aber schon fair sein zum Schröder. Er hat ja Großes geleistet für dieses Land. Speziell seine Agenda 2010 ist ein großer Wurf. Damit hat er sich ja sehr, sehr viele Freunde gemacht. Nicht bloß unter den Deutschen, sondern sogar unter den türkischen Mitbürgern. Wie ich neulich von einem Freund unserer Familie erfahren durfte, als er mir mit der Frage kam, kennst du Agenda 2010? Na, weißt du, was heißt Agenda 2010? Na, Agenda 2010 heißt Ergebnis Scheiße, Rückspiel kannst du vergessen. Ja, diese Agenda sagt jetzt, alle sollen arbeiten. Ja, jetzt sogar Arbeitslose sollen arbeiten. Ja, jetzt sogar musst du machen Arbeit, auch wenn du hast keine Ahnung. Ja, Schröder, beste Beispiel. Ja, das ist alles wegen dieser neuen Zumutbarkeit. Ja, kennst du Zumutbarkeit? Heißt, jetzt musst du nehmen jede Arbeit überall, ja, auch im Ausland. Ja, ja, ja, jetzt bald kannst du sehen, deutsche Arbeitslose als Gurkenpflücker in Polen. Ja, schon vor 70 Jahren Hitler immer hat gesagt, wir brauchen Lebensraum in Osten. Damals niemand hat geglaubt. Ja. Ja, und heute Schröder selber sagt, billige Arbeit, alles geht nach Osten. Ja, ja, aber Schröder auch hat Angst, dass dann billige Arbeitskraft aus Osten will nach Deutschland. Ja, darum, er hat gleich gefragt in seinem Kabinett, ja, wie wir können halt den raus, Ostblockmensch aus Deutschland. Ja, dann Innenminister hat gesagt, ja gut, dann machen wir an Grenze Selbstschussanlage mit finaler Rettungsschuss. Ja, Umweltminister hat gesagt, machen wir Pfand auf Ostblockauto. Ja, dann Schröder hat gesagt, gut, dann machen wir Mischung aus Selbstschuss und Pfand, machen wir Maut. Ja, und dann Schröder auch gleich hat gesagt, dieses Projekt überwachen muss Stolpe. Ja, weil Stolpe ist Stasi-Mann, hat Erfahrung mit Überwachen. Ja, aber so niemand in Deutschland braucht Maut. Ja, so niemand will kommen nach Deutschland. Ja, hohe Steuer, keine Arbeit, FC Bayern raus aus Champions League. Ja, und dann überall kannst du hören, Reformland Deutschland. Ja, Deutschland ist nicht Reformland, Deutschland ist Reformhaus. Ja, weil in Reformhaus auch alles erst ist teuer und dann schmeckt schlechter. Ja, wenn du sagst, Deutschland ist Reformland, ja, dann bei Irak kannst du auch sagen, ist Reformland. Ja, weil in Irak auch, erst war irakischer Diktator, jetzt ist amerikanischer Diktator. Ja, hast du gesehen, wie Bush hat gefangen, Saddam? Ja, hab ich gesehen im Fernsehen. Ja, hab ich gesehen, auf einmal Saddam kommt raus aus Erdloch. Ja, hab ich gedacht, hat er Miete nicht bezahlt. Ja, dann hab ich geschaut, andere Kanal, hab ich gesehen, Amerikaner auf ganze Welt jubeln und feiern. Ja, habe ich gedacht, haben Sie Schröder gefangen? Naja, Bush jetzt hat Saddam, aber Bush noch immer hat große Probleme in Irak. Ja? Ja, weil Bush immer noch dort sucht Waffen. Ja, Bush immer noch sucht Waffen. Ja, weil Bush sagt, ja, Waffen müssen irgendwo sein, weil mein Vater hat vor 15 Jahren verkauft.

0: Ja, und jetzt, Bush glaubt, er ist Rettung für Irak. Ja, aber niemand in Irak wartet auf Bush. Ja, niemand dort wartet auf Amerikaner. Ja, siehst du, was dort ist los. Jeden Tag gibt Anschlag dort. Ja, ja, jetzt in Irak sogar war Anschlag auf polnische Stützpunkt. Na ja, weil Iraker sagen auch, ja, erst sie wollen unsere Öl, jetzt auch noch unsere Auto. Ja, jetzt Bush immer versucht, wie er kann machen, gute Stimmung in Nahost. Ja, deswegen Bush jetzt macht so viel Sozialarbeit. Ja, auch nicht bloß Irak, auch in Afghanistan. Ja, hast du gesehen? Bush hat gebracht alle Terroristen von Afghanistan nach Guantanamo. Ja, dort alle haben gekriegt orange Anzug. Ja, wahrscheinlich dort alle jetzt werden Müllmann. Ja, weil Bush will wieder werden sympathisch. Deshalb er schaut, wo gibt in ganz Welt Entwicklungsland, wo wir können helfen. Ja, deswegen er hat eingeladen Schröder. So, früher Bush nie hätte eingeladen Schröder. Früher Bush immer hat geschimpft wegen Schröder. Bush immer hat gesagt, Schröder ist Chef von Achse der Blöden. Ja, aber jetzt, Bush sagt, ja, wir müssen Schröder helfen, damit Deutschland endlich wieder kriegt Aufschwung. Ja, Schröder hier nur sitzt rum und wartet auf Aufschwung. Ja, und Aufschwung sagt, ich komme erst, wenn Schröder ist weg.
1: Behutsamkeit. Das einzig Schöne an meiner Schulzeit in München war der Schulweg. Wenn man von der Pause absieht, aber beim Schulweg vor allem die Schulfahrt mit der Trambahn. Da die Welt früher noch tolerant war, durfte man noch öffentlich nikotinieren. Und das taten wir auch. Auch wenn sich mancher Griesgram darüber aufgeregt hat. Das Schöne aber war, dass viele Männer einen Hut auf hatten. Und dass es für uns eine Herausforderung war, den Hut als einen natürlichen Aschenbecher zu benutzen. Wir legten die noch brennenden Zigarren oder Zigarettenstumpen auf die Krempe oder in die Huttulle hinein und wenn die Trambahn in die Kurve ging, rollte der Stumpen auf dem Hut herum und erzeugte einen Filzschwelbrand. Wenn der Hut des Fahrgastes zu sehr qualmte, dann wurde er meist von Mitfahrern angesprochen, er solle doch gefälligst seinen Hut löschen. Meistens wurden wir Jugendliche als Initiatoren der Hutbrände verdächtigt, obwohl es so gut wie nie einen Beweis dafür gab. Einmal hat ein Hutträger erschrocken, weil sein Hut schon geraucht hatte wie bei einem Köhler, sich diesen vom Kopf heruntergerissen, ihn auf den Boden geworfen und ist dann darauf herumgetrampelt und hat immer geschrien, es hat's Grippe, es verrückte. Der Mann war nervös. Die Leute überhaupt früher, sie fürchteten sich vor der Zukunft, weil sie immer wieder sagten, mit dieser Jugend, was soll denn das noch einmal werden? Aber genau betrachtet sind wir ohne Ausnahme doch trotzdem irgendwas geworden. Oder sehen Sie das anders?

Wegen einem Toaster hatte ich ein Konto bei der Deutschen Bank. Ich wollte es heute kündigen. Der sagte, Sie sind 63,30 € im Minus. Vielen Dank. Ich habe das Konto.

ist vorbei. Doch zum letzten Buchstaben, da kam ich nicht. Es spricht sich schlecht mit nem Schlagstock im Gesicht. Und jetzt höre ich alle nachts in ihren Zellen schreien. Was ist das hier überhaupt für ein Scheißverein? Und jetzt alle Scheißverein, so ein Scheißverein. Scheißverein, so ein Scheißverein. Naja, ich merke, bei manchen fehlt es noch so ein bisschen an der Motivation. Ihr könnt euch ja einfach mal vorstellen, wie das ist, wenn ihr am Montag wieder auf Arbeit müsst. Oder wenn ihr das nächste Mal in ein Reisezentrum der Deutschen Bahn geht. 1, 2, 3, 4, Scheißverein. Jetzt geht's. Ne? Das war klar. Das ist ein... Man muss das... Man muss das ja auch rauslassen, ne? sonst kriegt man Krebs. Also das ist also wie die buddhistischen Mönche, die immer om rauslassen, ja. Aber könnt ihr Scheißverein das rauslassen? Und das ist noch ein viel stärkeres Mantra. Also nehmt's mit nach Hause, ne? Also ich habe auch schon gehört von Leuten, die haben das als Klingelton runtergeladen, ne? Für wenn die Arbeit anruft, ne? 1, 2, 3.

0: Haben Sie da mal den Kasten, haben Sie den angeschaut? Haben Sie mal überlegt, was ist da wohl drin? Und?
1: Akkordeon?
0: Ja, genau. Ist ein Akkordeon drin. Und es ist ein Instrument, es ist wirklich vom Teufel besessen. Da ist der Satan drin, kann man sagen. Also das ist wirklich satanistisch. Und ich werde jetzt wirklich Kraft meiner Kraft, werde ich da versuchen, das zu bändigen, das Instrument. Und es ist, neulich war eine Frau, eine hübsche Frau, war da, wo ich gespielt habe. Und ist danach stehe ich immer ein wenig rum, dann ist gekommen und hat gesagt, also Herr Egersdörfer hat gesagt, ich habe in meinem Leben schon viel erlebt. Ah, so sexuell habe ich nichts ausgelassen. Sie wissen schon, was ich meine. Oh, und Substanzen habe ich auch viel genommen. Oh, und egal. Und, aber was Sie da mit dem Akkordeon machen, das kommt da nicht hin, hat sie gesagt. Ne? Und sie hat gesagt, ich weiß gar nicht, wie ich sagen soll. Das ist irgendwie, wenn man mit so einem dumpfen Gegenstand immer wieder auf den Kopf draufgeschlagen wird. Aber in schön. Wir haben da einen Kleiderschrank, dull-dill-dumm. Da, weil Sie so blöd lachen. Da.

0: dumm. Ja, wenn im Dorf die Bratkartoffeln blühen, ist alles in Butter. Vater, Mutter. Na, vor solchen Leuten kann man nicht gescheit spielen halt. Ist doch musikalisch, da lachen sie halt. Wir haben andere Zeit, wir lachen oder was? Spielt's jetzt nicht zu Ende und sie reißen sich mal ein wenig zusammen. Von der Seite kommt es nämlich, ne? Machen sie ja irgendwo, wenn sie bei den Symphoniker hocken. Oder was? Kann man da mal kurz ruhig sein, oder was? Da höre ich meine eigene Note nicht mehr, die ich spiele, wenn sie da so komisch rumtun. Irgendwie wahrscheinlich ein Vierteljahr nicht gelacht und dann eine Eintrittskarte und heute Abend lachen wir mal. Wurscht, was da kommt, wir lachen einmal. So humormäßig unabhängig sozusagen.
1: Ich hatte es zu Anfang ja schon angedeutet, der Deutsche besteht im Wesentlichen aus Muffe und Angst. Egal, was drumherum passiert, er hat Angst. Er hat Angst, dass Ganzkörperpigmentierte am Außenzaun des Schengen-Raums rütteln, Immigranten durch die schönen Wohngebiete schlurfen, das Weltende ist nah. Der Deutsche igelt sich jetzt schon mal prophylaktisch ein. Vor jedem zweiten Eigenheim steht seit kurzem eine Wand aus Vertikalschotter. Rückkehrer aus Afghanistan haben dieses schussfeste Dekorelement mit in die Heimat gebracht. Geschmacksbildend ist wie so oft die deutsche Autobahn. Kilometerlang türmen sich die Drahtkäfige mit Grauwacke und Basalt an der Adolfplatte. Unbewusst grub sich im Autofahrerhirn das Bild vom Zierschotter ein. Zu Hause angekommen in der Pendlerfavela, wälzte er sogleich den neuesten Baumarktprospekt. Und siehe da, unter der bisher völlig unbekannten Produktbezeichnung Gabione konnte man bereits die schicke Taliban-Hecke für den Privatgebrauch erstehen. Im Reklamebild fand sich auch gleich ein Serviervorschlag für die Installation des Schotterkäfigs. 1,80 x 1,80 Steinkorb und dazwischen 40 cm Raum für eine Kirschlorbeer-Plastikstaude. Dann sieht es nicht mehr ganz so nach Kundus aus. Hat zudem den Vorteil, im Verteidigungsfall durch die Zweige des immergrünen Gewächses eine kleine Haubitze schieben zu

0: können. Während sich der Eindringling an der Schotterwand die Zähne ausbeißt, brät ihm dessen Besitzer durchs Ziergebüsch ein Geschoss auf die Schwarte. So in etwa hat man sich wohl die Psyche eines Vertikalschotterkunden vorzustellen. Ansonsten verstehe ich nicht, wieso jemand freiwillig Mineralgemisch in hässlichen Drahtkörben vor sein Haus auftürmt. Interessant wäre auch zu erfahren, ob Fatty am Wochenende seinen Genpool zu Schanzübungen abkommandiert. Oder in Ergänzung zur Gabionenfront einen Schützengraben hinterm Koniferenbeet ausheben lässt. Nun mag man diese neuerliche Geschmacksverirrung des Wüstenrotarmisten eher belächeln, denn bedrohlich finden, doch konnte man am selbstverunstalteten Wohneigentum des Gemahnen stets auf seine Befindlichkeit schließen. Früher dieser mediterrane Wahn mit Terrakottafröschen und polygonalem kaputtgeschmissene Betonpflaster, das zeuchte von der deutschen Sehnsucht nach Savoir-vivre des Mittelmeers. Ja. Die letzte Marotte, sich den Garten mit rostigen Gerümpel und halb verfaulten Eichenstubben voll zu müllen, war dem Erfolg der Landlust und ähnlichen eskapistischen Periodika geschuldet. Was aber will uns jetzt der Vertikalschotter im Vorgarten sagen? Rüstet sich der Volkssturm zum letzten Gefecht? Versammelt sich das indigene Pack hinterm Pegida-Schutzwall? Oder sieht es einfach nur scheiße aus? Da hoffen wir mal Letzteres, was?
1: Blasphemie. In aller Herrgottsfrühe aufstehen müssen, ist wahrlich grauenhaft. Darum sagt man ja auch Morgengrauen. Und noch dazu, weil die Frühmesse immer so früh anfängt. Die Frühmesse hat's in sich. Weil wenn man noch nüchtern ist, keine Rohrnudel oder ein Butterbrot mit Butter oder wenigstens ein Kaugummi aus der Magenleere befreit, dann wird sie unendlich lang, diese Frühmesse. Die hört einfach nicht mehr auf. Immer dieses Sum, Sum, Corda, Spitum, Sum, Sum, Mea Culpa, Sum. Also halt ein Gesums. Dann die Predigt, die Wandlung, die Kommunion. Es hört nicht auf und die Oblate krieg ich sowieso nicht. Warum? Ja, weil ich halt wieder nicht gebeichtet habe. Aber vor mir in der Bank, da sitzt der Merz Wolfgang. Seine Ohrwascheln sind enorme Lauscher. Und weil alle Buben damals so am Hinterkopf geschoren waren, kamen die Ohrwaschel immer gut zur Geltung. Und beim Merz Wolfgang, der mit mir in die Klasse ging, auch. Das Klingeln zur Wandlung war besonders lang, die Wandlung zog sich und alles war fürchterlich langatmig, bis auf einmal, wie ein Blitz, das Sonnenlicht in das bis dato dunkle Kirchenschiff blitzte. Einige Strahlen brachen durch die Putzenscheiben des gotischen Fensters und erleuchteten justament die Ohrwaschel des vor mir knienden Merzwolfgang. Fantastisch! Diese Farbenpracht, grün, violett, rot, gelb, pink, enorm, bewegte sich der Merzwolfgang leicht, waren seine Ohren voll illuminiert. Wunderbar, jetzt kam eine Stimmung auf da drin. Immer wenn dieser Merzwolfgang zu lange im Gebet versank, kitzelt wie ihm von hinten, dann bewegte er den Kopf voller Entrüstung und die ganze gotische Farbenpalette auf seinen Ohrwascheln war uns Entschädigung genug. Er selber sah sie ja gar nicht, aber wie in einer Diskothek, wo sich psychedelische Spotlights drehen, bescherte uns der Merzwolfgang die lang ersehnte Kurzweil. Doch da, plötzlich, schnellte ich dem Ausgang zu. Der bekannte Karnickelgriff hiefte mich in die Höhe, ich schwebte. Und dann krachte es. Zwei, drei fürchterliche Watschen und ein Fußtritt folgte unmittelbar, dann die Stimme des Mesmers, bis heute unvergesslich. Du Holzkrippe, du Verreckter, einen lieben Gott beleidigen, warte, du kommst damit hell. Diese Frühmesse. Mir ist jetzt noch schlecht. Aber Weihrauch auf nüchternem Magen, nein. Nur eines, dass ich in die Hölle muss. Nein, das glaube ich nicht. Nein, ich glaube es nicht. Dass dem lieben Gott nichts entgeht, das weiß doch ein jeder. Und wahrscheinlich war ihm diese Frühmesse viel zu fad, viel zu langweilig. Und es war doch wohl er und kein anderer, der genau wusste, dass der Märzwolfgang vor mir saß. Und er deshalb die Sonne hat scheinen lassen, auf dass die Ohrwaschel so gut zur Geltung kommen. Ich gehe davon aus, ich komme nicht in die Hölle. Und also das ist meine Überzeugung, der liebe Gott will doch auch einmal eine Gaudi haben, oder nicht?
2: Heute Morgen beim Wake Up im On, wir sprechen diese Wörter inzwischen mühelos und fehlerfrei aus, weil sich damit etwas verbindet, was man Practical oder Normal Daylife nennt, hat sich Renate furchtbar aufgeregt, weil die Kameraassistentin Donatella ihr für die Morning Shots die Bettdecke ordnen wollte. Ich habe Donatella verteidigt. Renate, du hast immer noch nicht begriffen, dass wir 5/8 unseres Alltags verkauft haben. Beim Wake-up im On müssen wir drehfertig sein.
3: Ich lasse mir nicht an die Wäsche gehen.
2: Hör mal, ich unterstelle dir nicht, dass du einen Teil deines nicht unschönen Beines sehen lassen wolltest.
3: Das ist ja lächerlich. Vermutlich hältst du das für obszön, aber da gibt es ganz andere Problemzonen am menschlichen Körper.
2: Ja, ich weiß, was du meinst. Wenn es nach dir ginge, müsste ich die ganze Zeit über mein Gesicht verhüllen.
3: Hätte ich nie gesagt, aber...
2: Aber?
3: Es ist was dran.
2: Der Wake-up-Morning-Shot fiel etwas gereizt aus. Die Peach hatte ihre Freude daran. Meine Wut wuchs. Und Renate hatte obendrein auch noch die Schlusspointe. Auf meinen mürrischen Satz, was soll ich denn machen, wenn ich morgen schlechte Laune habe? Da sagte sie,
3: knirsch doch mit irgendwas, wenn's die Zähne sind.
2: Ein schöner Schlusssatz, quietschte die Peach. Ich warf die Schlafzimmertür hinter mir zu und ging hinunter in die Küche. Der Kaffee war schon da, natürlich kalt. Die Brötchen sahen aus wie kleine, weiche, schlappe Säckchen. Die Butter war vergletschert, die Eier waren hart wie Handgranaten. Als ich nach den 2 Frühstückstellern greifen wollte, um sie abzuwaschen, rief mich Renate scharf zur Ordnung.
3: Schluss mit dem Gepütscher!
2: Pütschern heißt bei ihr das Herummachen in der Küche. Heißes Wasser laufen lassen, Teller drunter halten, Bestecke entfetten, Töpfe einweichen, Krümel mit angefeuchteten Fingern von der Tischplatte entfernen, aus unerfindlichen Gründen sämtliche Schuhe putzen, die Geschirrspülmaschine anwerfen, die Waschmaschine im Keller füllen, den Müll beseitigen, den Sommerrasen spritzen und pitschpatsch den zuvor beseitigten Schmutz wieder hineintragen ins Haus und dann alles wieder von vorn. Wieder entschmutzen, wieder mit heißem Wasser Schmutz schlieren, lösen, das alles ist Pütschern. Dieser Reinigungsdrang hat mich in den Nachkriegsjahren erwischt. Mehrere Verhaltensforscher haben darüber schon seitenweise nachgedacht. Ganze Bücher sind daraus entstanden.
3: Das Schuldgefühl der Deutschen nach 1945, merkwürdigerweise aus einem Nichtwissen entstanden, war der Anlass für eine große Waschwelle. Dabei handelte es sich nicht um jene, die wirklich gemordet hatten. Die hatten ihren Namen argentinisiert oder mit Hilfe des Vatikans latinisiert und lebten ihr Leben harmonisch zu Ende, wenn auch mit dem Makel, die Endlösung der Judenfrage nicht vollendet zu haben. Nein, es handelte sich um jene deutschen Bürger, die wirklich erst nach Beendigung des Krieges erfahren hatten, dass man in ihrem Namen ungeheure Verbrechen begangen hatte. Um dieses ehrenwerte Gefühl wirtschaftlich zu nutzen, erfanden die Henkelkinder der Nazi-Generation nach der Naschwelle die Waschwelle. Wes der Bauch voll ist, des schwappt das Gewissen über. Frei nach Brecht.
2: Ich bin die Generation, die 6 Kriegs- und 3 Friedensjahre unter Seifenmangel gelitten hat. Notdürftig haben wir uns nach den Nürnberger Prozessen eine ausreichende Menge Unschuld beschafft, und zwar mit der Unterstützung der christlichen Parteien, die sämtliche in letzter Not noch entnazifizierten Ortsfahrer zu Widerständlern ernannt haben, die dann ihrer Gemeinde und sich selbst die Absolution erteilten. Und notdürftig sind wir ziemlich ungewaschen miteinander aus der Krisenzeit entkommen. Aber man konnte sich nicht mehr ins Gesicht sehen. Man schaute sich woanders hin. Auf die Wäsche. Schmutzkommissare übernahmen die Macht an der Reinigungsfront. Der Westen war rein, der Osten war rot. Der neue Waschzwang. Und das macht mich so pitscherig. Renate ist schon lange nicht mehr mit mir in ein Restaurant gegangen.
3: Ich habe immer Angst, dass er im Lokal plötzlich aufsteht, die Teller einsammelt, sie in die Küche bringt und dort anfängt zu pitschern.
2: Um 8 oder 9 herum kam ein Anruf. Oder war das gestern? Oder habe ich es geträumt? Manchmal träume ich Geschichten, die ich wirklich erlebt habe. Manchmal bilde ich mir ein, dass das alles auch wirklich passiert ist. Und manchmal ist es wirklich passiert. Und dann denke ich mir, habe ich das geträumt? Und manchmal hoffe ich, dass ich das nur geträumt habe. Und manchmal bekomme ich die Folgen zu spüren, wenn ich glaube, dass ich es geträumt habe und es ist in Wirklichkeit passiert. Zum Beispiel, dass ich dort, wo ich sein sollte, nicht war. Renate meinte einmal, ich hätte Einbrüche von Aussetzungen. Ich erwiderte, ich hätte Ausbrüche von falschen Einsetzungen. Ich breche aus, ich setze mich ein, denke ich. Renate sieht mich über diese verdammte kleine Lesebrille an, mit der sie mit Sicherheit gar nicht lesen kann, macht ein bedeutendes Gesicht, was sie dank ihrer Berufsausbildung auch kann, schüchtert mich damit ein. Und jetzt habe ich vergessen, was sie gesagt hat. Ich sei, hat sie nach genauerem Hinsehen durch diese Farce von Brille gesagt, ein medizinischer Kostenfaktor. Ich tue alles, hat sie gesagt, um den Leuten, die mich am Leben erhalten wollen, zu schaden. Danach habe ich mich gefragt, wer das wirklich will.
3: Beim 5. Baden-Württembergischen Ärztetag hat der Ärztepräsident, die Welt ist voller Präsidenten, Friedrich Wilhelm Kolkmann davor gewarnt, Patienten nur als Kostenfaktor zu sehen. Er will damit wohl sagen, dass der Patient ein Mensch ist, der ganz gefährlich werden kann für das Versorgungs- und Versicherungssystem. Warnt er, der Präsident, jetzt vor dem Menschen, der hinter seinem Kostenfaktor steht und teurer werden könnte? Der Präsident warnt jedenfalls. Warnt er davor, dass der Mensch merken könnte, dass er ein purer Kostenfaktor wird, oder warnt er die Krankenhäuser und die Ärzte vor den Kosten, die der Mensch verursacht? Oder weiß er was, wovon die anderen nichts wissen? Dass er immer teurer wird, der Mensch, der Patient. Ist er eigentlich ein Faktor? Was ist das? Lexikon aufschlagen. Da gibt es vielerlei Erklärungen. Leiter einer Setzerei oder maßgeblicher Bestandteil oder Einfluss oder Teilursache für den Ablauf eines Vorgangs in einem biologischen System oder Erbfaktor. Richtig! Das ist gemeint mit diesem Kostenfaktor. Seitdem der Streit um die Forschung mit embryonalen Stammzellen entbrannt ist und ob man bisher nicht heilbare Krankheiten damit behandeln kann, und zwar mit der Aussicht auf Gesundung, diskutiert man auch die Kosten für eine solche Behandlung. Je genialer unsere Forscher werden, umso teurer wird der Mensch.
2: Besonders als ich hörte, dass die Versicherungen sich bereits gemeldet haben. Sie sagen, wenn es den Gentest gibt, dann werden sie gezwungen sein, ihn zu fordern. Und da fällt einem natürlich jeder Kostenfaktor wieder ein. Und auch die Mitteilung des Max-Planck-Institutes, dass Menschen glücklicher seien, die nicht den Kopf zum Denken verwenden, sondern Bauch und Herz. Hirnforscher behaupten, dass für Entscheidungen, die der Mensch meint, treffen zu müssen, der Kopf ohnehin nicht geeignet sei. Der Kopf wird nur informiert. Wenn der Bauch zum Beispiel die Entscheidung gefällt hat, zum Beispiel, dass der Arm gehoben werden soll. Vielleicht kann der Kopf dem Bauch sagen, nimm ihn wieder runter, aber mehr auch nicht. So kann man endlich auch ein Stück merkwürdiger deutscher Vergangenheit erklären. 80 Millionen haben viele Jahre lang diesen deutschen Gruß geleistet. Also Arm hoch und dazu ein strammes Heitler. Endlich wissen wir, der Kopf hatte damit nichts zu tun.
4: Jede zweite Ehe wird geschieden, ne? Weil man immer denkt, oh, ich brauche mal was Schärferes. Ne? Jede zweite Ehe kann man jetzt sagen, 1, 2, schade, ist so, Statistik. Ja, ich kann doch nichts dafür, das ist Statistik. Aber ehrlich, würden Sie sich ein Auto kaufen, bei dem Sie wüssten, jedes zweite Auto explodiert? Na, man muss auch mal über die Ehe kritisch nachdenken. Ist die noch konform? Also passt sie noch? Ist die gesellschaftlich überhaupt noch relevant? Ich weiß es nicht. Klar, im Mittelalter hat eine Ehe funktioniert. Ja, wenn du mit 28 geheiratet hast, durchschnittlich bist du damals 34 geworden, 6 Jahre, schaffst du. Ja, warst du noch 4 Jahre, warst du irgendwie auf den Kreuzzügen, einer kam zu nach Hause, hast erzählt, dann fingst du an zu trinken. Gut, das geht, aber wirklich. Aber stellen Sie sich mal heute vor, Sie heiraten mit 20, wir werden durchschnittlich 80. Dann sind Sie 60 Jahre verheiratet. 60! Das ist lang. Ich sage Ihnen, da draußen gibt es Leute, die wissen, wie sich unendlich anfühlt. Und bei mir im Freundeskreis geht das jetzt auch gerade los. Ne? Lassen sich alle scheiden. Lassen sich alle scheiden, weil sie denken, ah, ich brauche was Neues. Ne? Und ich mag das nicht. Ich will nicht, dass ich der Letzte bin. Also, weil ich bin ja. Und deshalb versuche ich jetzt da so ein bisschen gegenzuwirken. Ich habe so eine Theorie entwickelt, so eine Variante. Ich nenne das auch gerne mein Programm, um die Ehen meiner Freunde zu festigen. Und ich glaube, das ist ganz gut. Das würde ich gerne mal vorstellen, können Sie mal Feedback geben. Und zwar, also meine Idee beruht eigentlich auf dem Grundsatz krisenfestigende Beziehung. Ja? Und ich verabrede mich jetzt gerne mit meinen Freunden, also die noch verheiratet sind, und dann quatschen wir immer eine Runde. Ne? Und irgendwann sage ich dann, oh, du, ich habe gestern deine Frau gesehen, die war mit einem anderen Typen unterwegs. Obwohl das nicht stimmt. Ja, dann geht er nämlich nach Hause und stellt sie zur Rede. Sollte ich aus Versehen Recht haben, ne, dann klärt sich das, dann sind sie auseinander. Ist doch wunderbar. Habe ich Unrecht, streiten die sich, ja, aber dann sehen sie, oh, ich gehöre diesem Menschen. Also es ist wichtig für ihn auch, Versöhnungssex, und das Ding hält. Okay, ja, ich habe es auch weiter, weil ich habe einen Kumpel, Michael, ja, so, und da weiß ich, der kommt immer um 17 Uhr nach Hause. So, und da kriselte es so ein bisschen, da dachte ich, die muss ich wieder zusammenbringen. Deshalb habe ich jetzt eigentlich eher seiner Frau, der habe ich jetzt für 16.55 Uhr, hatte ich deren Chippendale bestellt. So ein Stripper, ja. So, und als er dann um 17 Uhr nach Hause kam, stand da schön nur im Stringtanger im Flur, ja. Und da ist ja dann auch Redebedarf. Ne? Und da denke ich mir, wenn die das schaffen, dann hält die Ehe. Verstehen Sie? Und da bin ich mir auch selbst nicht zu schade für. Nein, ich verabrede mich auch selber gerne mit den Frauen meiner Freunde und dann fühle ich denen so ein bisschen auf dem Zahn. Ne? Und gerne gehe ich dann mit denen Kaffee trinken. Wir treffen uns dann irgendwie in der Lobby von einem Hotel oder sowas und dann quatschen wir da. Dann will ich mal hören, wie sie so drauf ist. Ne? Und so nach 10, 20 Minuten ins Gespräch, dann habe ich irgendwann aus Versehen immer so einen Zimmerschlüssel, ne? In der Hand. Da sage ich, oh, guck mal, ein Hotelzimmerschlüssel. Was kann man denn damit machen? Wofür ist denn der vielleicht gut? Ja, und wenn wir dann in der Kiste landen, sage ich, boah, du Schlampe. Ja? Ja, aber nicht beim ersten Mal. Um Gottes Willen, ich lasse das erst 4, 5 Mal passieren, könnte ja ein Ausrutscher sein. Na, und dann erzähle ich das meinem Freund aber auch. Ja? Gut, der redet jetzt nicht mehr mit mir, aber mein Gott. Blöd war nur, sie kam jetzt auf mich zu und fragte, wie sieht's aus, ist das eine Beziehung? Da habe ich gesagt, Mädchen, du bist doch untreu. Ja. Du dampfst doch noch vom Vorgänger. Ja? Ja, gut, das war ich, aber trotzdem. Okay, ich arbeite nochmal dran. Aber Ehe ist so wichtig.

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0: Ja, da reagiert jeder anders. Ich weiß es auch nicht, wie ich in der konkreten Situation dann reagieren würde, in der Warteschleife vor der Ewigkeit. Ich bin auch katholisch zugerichtet worden. Kann sein, dass es mich plötzlich betet. Dass es mir ein Vater Unser rauspfeift. Vater Unser im Himmel. Dann weiß ich nicht mehr weiter. Mensch, wie war denn das? Da stehst du in der Stresssituation. Wie war denn das? Vergib uns unsere Schuld und unsere Entschuldigung. Vergib uns das tägliche Brot. Dann springe ich gleich aufs Gegrüßt. Heißt du Maria, voll der Gnade. Dann weiß ich da auch nicht mehr weiter. Wie war was mit Weiber? Wie war denn das mit den Weiber? Neben mir sitzt vielleicht ein Buddhist, der fängt plötzlich an, seinen Atem zu beobachten und sagt, alles, was Kim geht, wieder sage ich, halt's mal. Vielleicht sind sogar Zeugen Jehovas an Bord. Sind auch immer welche drunter, freilich. Aber da weiß ich, wie sie reagieren. Denen wäre der Stinger, dass beim nächsten Weltuntergang nicht dabei sind. Was macht der Atheist? Der Atheist, der bleibt ganz cool, oder? Den darf das überhaupt nichts ausmachen. Der sagt, ja, mein Gott, stehen wir gleich vor dem Nix. Für einen Atheisten wird es nur ein Problem in der Warteschleife vor der Ewigkeit, wenn er unter diesen Umständen plötzlich merkt, dass er bisher nur an ein Nichts geglaubt hat, das es tatsächlich nicht gibt. Ich glaube, da war die Pointe schon. Ja, ich glaube, da war sie schon. Ich habe in der Zeit, in der Wochenzeitschrift Die Zeit, da habe ich eine große Serie gelesen über die Weltreligionen. Und da haben die Atheisten auch ganze Seiten gehabt. Da waren tolle Sätze drin gestanden, die habe ich auswendig gelernt. Da ist gestanden, die Atheisten, das sind die Menschen mit der religiösen Blutgruppe 0. Und noch ein Satz hat mich fasziniert. Jenseits der Gewissheiten und Gewohnheiten erstreckt sich die unkartierte See. Habe ich auch zweimal lesen müssen. Jenseits der Gewissheiten und Gewohnheiten. Gewissheiten, was kann das sein? Gewissheiten, was wissen wir denn? Naturwissenschaften natürlich. Die physikalischen Gesetze, die Chemie, verstehen Sie? Das wissen wir. Was wir schon rausgekriegt haben. Ja. Das, was wir wissen, das sind die exakten Naturwissenschaften. Die Physik und die Chemie. Die Biologie. Das wissen wir. Und Gewohnheiten, was sind Gewohnheiten? Was sind Gewohnheiten? Das sind die Rituale, das sind die Religionen. Verstehst? Weil du ja einen rituellen Rahmen brauchst für die Ängste, die dich bedrohen. Weil sonst bist du nämlich fassungslos. Jenseits der Gewissheiten und Gewohnheiten erstreckt sich die unkartierte See. Das ist ein Bild. Verstehen Sie? See heißt Wasser, heißt Meer. Wo, so weit das Auge reicht. Nur Wasser, Wasser, Wasser, Wasser. Du kennst dich überhaupt nicht mehr aus. Da gibt's kein Kartenmaterial dafür. Verstehen Sie? Deshalb unkartierte See. Und die Atheisten, die orientieren sich darin mit Hilfe der Vernunft und paddeln oft genug in die Irre.
1: 2-3 Stunden schreiben wir täglich in der Küche an unseren Manuskripten. Danach gehen wir ins Arbeitszimmer und diskutieren vor der Kamera. Das soll natürlich so aussehen, als wäre es live, als geschehe es gerade jetzt, als fiele der Finger vom Einfall bewegt auf die Taste. Ich möchte mal wissen, wer uns das glaubt. Lächerlich. Es ist so schwer, ernst zu bleiben, wenn wir über die Motivation lesen, die wir den vielen älteren Menschen im Fernsehland vermitteln sollen. Es handelt sich dabei um Formulierungen der Höwei, beziehungsweise um ein Traktat irgendeines der psychologischen Beiräte, die blitzschnell nach 2 Jahren schätzungsweise die Idee der Käfig-Piep-Show mit gut gewachsenen jungen Menschen als einen Irrweg erkannt hatten und den Menschenverkaufskonzernen einen neuen Menschenversuch vorschlugen.
2: Kauft den alten Leuten ihre Geschichten ab, ihre Ideen, ihre Erinnerungen, ihre Gespräche und damit das ganze Leben, das sie sich zusammengebaut haben. Es ist ergiebiger für die Zuschauer, statt sich mit jungen Knackbienen und schlattkotisierten Matschbirnen zu langweilen, alten Menschen beim Sterben zuzusehen. Das ist Fernsehen. So war es schon gemeint, als man noch glaubte, es handelt sich bei diesem Medium um den Versuch, Mitleid und Furcht im Sinne von Lessing zu verbreiten.
1: Das Fernsehen ist dort angekommen, wo es schon immer hingehörte. Es ist ein Haushaltsgerät geworden. Nur sind die Wege dorthin noch verbaut durch rettungslos zurückgebliebene Träumer aus den Gründerjahren, aus dem Kuli-Zeitalter, aus den Zeiten der Valente-Show, der Pfleka-Show, als die Witze noch nicht schwanzlastig waren und Sprachschwierigkeiten noch nicht Vorbedingung für eine TV-Karriere.
2: Renate hat gestern 11 Menschen getötet. Mit ihrem Laptop. Sie hat in ihrer Serie 2 geprellte ältere Menschen das Hauptquartier der Scientology abbrennen lassen. Das weiß die Pietsch noch gar nicht. Und die Höwei wird es nicht durchgehen lassen. Wer weiß schon, wer da sitzt? Es ist wie Schiffe versenken. Man piept hinein in ein Nest voller verdächtiger, komischer Vögel, schreibt ein paar Sätze und hat es geschafft, dass ein Programmdirektor, der dem Opus D nahesteht, zwei schwule Scientologen aus der CSU-Parteileitung überfährt. Und was ist, wenn einer in der Höwei in die Schule von Opus D wirklich gegangen ist? Man sieht diese Leute förmlich sitzen und reden, einfach so unter uns sein.
1: Durchblicke behaupten, die Schaltstellen der Macht wären längst schon mit den Ordensrittern der Opus Dei-Mafia besetzt. Natürlich wird man sofort aufmerksam und schaut genau hin, wenn man Fernsehintendanten, Ministeraspiranten, Stiftungsdirektoren, Professoren und Moderatoren in den Hierarchien aufsteigen sieht. Es sind Menschen, deren Blick nach innen gerichtet ist und denen man auf Anhieb nichts anmerkt. Zu gewissen Zeiten aber könnte man sie am Gang erkennen oder besser an einer Veränderung ihres Ganges. Der und dazu ihr schmerzverzerrtes Gesicht haben die Ursache im Tragen eines unter der Hose verborgenen Schmerzgürtels, der mit Noppen versehen ist, die nach innen gewendet sind. Triebbelastete Opus Dei-Mitglieder haben auf diese Weise ihre Tage.
2: Renate hat mich gewarnt, einen solchen Herrn in irgendeine Serienhandlung hineinzuschreiben. Die Ohren und Augen dieser radikal rechten Neo-Inquisition sind sehr wach. Und sie steht unter dem höchstpersönlichen Schutz des Heiligen Vaters. Es könnte sein, dass einer von uns sich bemüßigt fühlt, solch einen vatikanischen Geheimdienstler einen Berg hinunterzustoßen, im Manuskript natürlich. Neulich erst habe ich zu Renate gesagt, du darfst deine Position als Autorin nicht dazu missbrauchen, unsympathische Personen zu ermorden.
1: Ich werde doch keinen frommen Mann in den Tod schreiben, der nach innen gewendete Noppengürtel trägt. Der Mann genießt das doch. Ich lasse ihn am Schluss des Werbeblocks leise keuchen und sagen, bleiben Sie dran, ich komme gleich. Ich komme gleich nach dem Vaterunser.

0: Yes.
1: Da brauche ich nicht zu studieren. Ich war unser Studium, das kostet ja auch nicht. Man muss sich nur mal vorstellen. Ja, ja. Holla, holla. Respekt.

0: geht ihr noch weiter?
1: Demokratie ist doch am Ende des Tages nichts anderes als Gruppenbildung im Vertrauen darauf, dass selbst der dürfste Organismus nicht so bescheuert sein kann wie die einzelne Zelle. Und in diesem Zusammenhang fällt mir auf, wir haben im Moment wahnsinnig viel besorgte Bürger. Also man macht sich Sorgen. Also im wahrsten Sinne des Wortes, man macht sich Sorgen, die man nicht hätte, wenn man sie sich nicht machen würde. Man gibt schemenhaften Ängsten Konturen, damit man endlich die Gefahr sieht, die so eigentlich gar nicht existiert. Die besorgten Bürger, wobei ich eher glaube, das sind Bürger, denen es mal wieder besorgt werden muss. Die mal Druck abbauen müssen, bei denen der Kessel pfeift. Wir leben doch in einem ständigen Prozess der mentalen Eskalation. Es wird doch alles auf allen Ebenen nur noch eskaliert. Und zwar immer 3 Wochen lang. Das ist ein ziemlich genauer Rhythmus. Alle 3 Wochen eskalieren wir. Da haben wir so ein Thema, da eskalieren wir. Dann 3 Wochen wie die Irren. Da haben wir 3 Wochen wie die Irren über Demokratie in der Türkei diskutiert. Ne? Aber als das erste Mal in der Türkei Journalisten verhaftet worden sind und hinterher verurteilt worden sind, weil sie über illegale Waffentransporte nach Syrien berichtet haben, da war hier Stille. Da hast du nichts mehr gehört. Wie die Irren diskutieren wir mal 3 Wochen über so ein Thema. Da haben wir 3 Wochen wie die Irren über die von Storch und die Petri diskutiert, ne? Über diesen Schießbefehl. Da haben wir 3 Wochen wie die Irren in jeder Talkshow haben wir diskutiert. Als an der Grenze zu Ungarn das erste Mal auf Flüchtlinge geschossen wurde, da war hier Stille. Da war nichts mehr zu hören. Kurz gesagt könnte man auch sagen, wir spinnen. Anarchophobie, das ist die Angst vor Spinnern. Aber auch vor dem Spinner in uns. Denn wir brauchen die Spinner. Wir brauchen Spinner, die den Blickwinkel verändern, die Ängste abbauen, die die Perspektive verändern können. Was wir nicht mehr brauchen, sind Spinner, die ihren Blick auf die Welt schon längst nicht mehr selber kontrollieren können. Davon haben wir mehr als genug. Das Problem sind doch nicht die Flüchtlinge. Das Problem sind doch nicht die Flüchtlinge. Das Problem ist die wirtschaftliche Entwicklung und die Kriege. Das ist die Ursache. Und wenn Sie wissen wollen, wo die Flüchtlinge der Zukunft herkommen, dann müssen Sie heute Abend beim Ausziehen nur mal in Ihre Klamotten gucken. Da sind so kleine weiße Schildchen reingenäht. Da stehen die Namen der Länder drauf, wo die Flüchtlinge der Zukunft herkommen werden, die wir wirtschaftlich jetzt so vergewaltigen, dass wir uns unsere Probleme selber machen können. ...1950, Schumann-Erklärung, Grundlage der Europäischen Union. Hat der gute Herr Schumann 1950 gesagt, Europa wird dann mit vermehrten Mitteln die Verwirklichung einer seiner wesentlichsten Aufgaben verfolgen können. Die Entwicklung des afrikanischen Erdteils. Und 70 Jahre später werden wir mit den Konsequenzen unserer unterlassenen Hilfeleistung konfrontiert. Jetzt wissen Sie nämlich, wo das Schlaraffenland ist. Jetzt wollen sie auch hier hin. Jetzt stehen wir schön blöd da. Hätten wir mal die Schnauze gehalten. Ne? Hätten wir mal nicht überall bei Facebook gepostet, wie schön das bei uns ist. Deswegen fliegen die Politiker jetzt auch immer hin und sagen, wie schlimm das ist und dass sie auf der Reise sterben können. Nehmen aber keinen auf dem Rückflug mit. Da würden 100 reinpassen. Das wären schon mal 100 weniger, die im Mittelmeer ersaufen. Aber das wäre zu einfach, das ist viel zu einfach, diese Lösung. Stattdessen machen wir so einen schmierigen Deal mit Erdogan, den offensichtlich alle scheiße finden, der inzwischen das Wort Demo aus Kratie entfernt hat. Ja, den finden wir alle scheiße, aber mit dem machen wir so einen Flüchtlingsdeal für 3 Milliarden plus X, ne, damit er unsere Flüchtlinge sortiert. Wir versuchen gerade allen Ernstes so eine Art europäisches Pfandflaschensystem für Flüchtlinge zu installieren. Weil eine der reichsten Industrienationen dieser Welt nicht in der Lage ist, eine eigene, demokratische, solidarische und humanitäre Lösung zu finden. Das liegt daran, weil wir zu viel Realitätsflüchtlinge im eigenen Land haben. So Leute wie der Joachim Herrmann von der CSU, der vor einiger Zeit in Bezug auf die Balkanflüchtlinge gefordert hat, da haben wir übrigens inzwischen auch so ein schönes Unterscheidungssystem gefunden. Es gibt nicht mehr Flüchtlinge, sondern wir haben so ein Unterscheidungssystem. Es gibt die Balkanflüchtlinge, das sind die, die sind zu faul zum Arbeiten. Da gibt es die Wirtschaftsflüchtlinge, das sind die, die unsere Knete wollen. Und dann gibt es die Kriegsflüchtlinge, die haben offensichtlich ein richtiges Problem. Ne? Und in Bezug auf die Balkanflüchtlinge hat der Herrmann gesagt, ne, dass die 143 Euro Taschengeld, das wäre eine Zumutung für den deutschen Steuerzahler. Und dass sich der deutsche Sozialstaat fragen müsse, wie lange er sich diese Großzügigkeit noch leisten könne. Ne, wer da noch in der Realität lebt, der fragt sich da, wie lange sich der deutsche Steuerzahler und der deutsche Sozialstaat weiterhin die Großzügigkeit leisten kann, Joachim Herrmann für so eine gequälte Scheiße ca. 21.000 Euro brutto im Monat zu überweisen. 21.000 Euro für einen Wirtschaftsflüchtling der allerschlimmsten Sorte. Ja, natürlich. Haben sich den Lebenslauf von Hermann schon mal angeguckt. Erst hat er auf Staatskosten beim Militär die schönen Wälder in Bayern erkundet. Danach hat er auf Staatskosten studiert. Und danach wurde der ganz flott Regierungsrat in der bayerischen Staatskanzlei. Und danach folgten die üblichen Stationen von so notorischen Arbeitsverweigerern wie dem Hermann. Staatssekretär, Mitglied des Landtages, Innenminister. Was wäre wohl aus dem geworden, wenn sich die christlich-soziale Spezies des braven deutschen Steuerzahlers nicht bereit erklärt hätte, dem Hermann seit 1975, seit also inzwischen 41 Jahren, das komplette Leben zu finanzieren? Machen wir doch mal so ein lustiges, kleines, kabarettistisches Rechenbeispiel. Mit den 21.000 Euro vom Hermann, da können Sie einem Balkanflüchtling 12 Jahre lang 143 Euro Taschengeld zahlen. Und bis dahin sollten selbst die deutschen Behörden seinen Antrag abgelehnt haben. Ja, aber das ist der natürliche Fluchtinstinkt der unchristlich-asozialen Union. Wenn die irgendwo ein Problem sehen, was sie nicht mit 6 Liter Weißbier in unerforschte Regionen ihres Hirns wegspülen können, dann suchen die keine Lösung, sondern erfinden einfach ein neues Problem. Das hat bei denen Methode. Denn der Hermann ist ja nicht doof. Der weiß doch ganz genau, wen er mit diesen Sätzen mobilisiert. Er weiß doch ganz genau, wen er da anspricht. Die Leute, von denen sie sich hinterher wieder distanzieren. Das hat bei denen Methode. Letztes Jahr hat der CSU-Landtagsabgeordnete Bernhard Seidenhardt gemeinsam mit der Dachauer Tafel beschlossen, dass sie Flüchtlingen kein Essen geben. Jetzt fragt man sich natürlich, was war da los in Dachau? Also, letztes Jahr. Für alles andere haben die da ja schon Gedenkstätten. Nix war da los. Als sie die Meldung in die Öffentlichkeit gesetzt haben, gab es keinen einzigen Flüchtling, der bei der Dachauer Tafel was zu essen haben wollte. Diese Meldung wurde in die Öffentlichkeit gesetzt. Mit dieser prophylaktischen Fremdenfeindlichkeit wurde dann der Ton gesetzt, der dann zum Akkord wurde, als die Flüchtlinge in Deutschland teilweise zu den Tafeln mussten. Begründet hat der Seidenhardt die Entscheidung damals so, Zitat, die Flüchtlinge müssen lernen, mit ihrem Geld auszukommen. Wer in Deutschland aufgewachsen ist, der kann das. Wer jedoch aus einem anderen Kulturkreis stammt, der muss das erst lernen. Das sind Sätze wie eine geistige Vollnarkose. So ein Gedankengut kann doch nur entstehen, wenn das eigene Weltbild beim Auszuzeln von Weißwürsten entstanden ist. Neben der rein logischen Diskrepanz, dass man sich natürlich schon fragt, wenn die Deutschen alle so gut mit Geld umgehen können, warum haben wir Tafeln? Aber so weit waren die nicht. Und so zahlt sich das ehrenamtliche Engagement der Realitätsflüchtlinge irgendwann aus. Und es gibt Menschen, die haben Angst vor Ausländern. Die treffen sich jetzt einmal in der Woche mit anderen Leuten, die auch Angst vor Ausländern haben. Und die hören sich dann Reden an von Leuten, die ihnen noch mehr Angst vor Ausländern machen. Das ist doch kein Konzept, wie soll das denn funktionieren? Nennt sich aber Pegida, das ist so eine Art politischer Musikantenstadel. Ja, in der Gruppe vor Ort fühlt es sich richtig an, von außen betrachtet fühlt es regelmäßig zu Sodbrennen. Der Musikantenstadel wurde abgesetzt. Pegida gibt's immer noch. Wir haben da was verwechselt. Ich meine, wenn Sie wirklich Angst vor Ausländern haben, dann müssen Sie doch mit Ihrer Angst mal an den Ursprung. Dann müssen Sie doch mal in der Innenstadt auf so einen Ausländer zugehen und zu dem sagen, hör mal, ich habe Angst vor dir. So, und dann werden Sie ja sehen, ob der direkt ein Messer zückt und den Kopf runtersäbelt. Ne, oder ob der Sie vielleicht fragt, warum. Aber die Angst regiert bei Pegida, Angst aus der Wut entsteht. Das ist einfache Beute für Leute wie Björn Höcke. Björn Höcke, den man ja bereits am Gesicht ansieht, dass die Evolution weitestgehend spurlos an ihm vorbeigegangen ist. Der Höcke ist ein Spinner, der seinen Blick selber auf die Welt nicht mehr kontrollieren kann. Der ist auf der Flucht vor seiner inneren Wirklichkeit. Was der hat, das kriegst du, wenn du zu lange auf Eiche Rustikal gestarrt hast. Da siehst du irgendwann nur noch Gefahr. Das ist überall nur noch Gefahr. Darf ich vorstellen, mein neuer Gefährte Gefahr.
0: Diese ganzen Dschihadisten mit den Kopftüchern, die hier hinkommen, um unsere Rotkreuzzelte anzuzünden und unsere Autos zu vergewaltigen. Ich schieße jetzt zu Hause auch immer mit einer Knarre in die Luft. Natürlich, ich schieße zu Hause. Dann schieße ich aber sechsmal schieße ich zu Hause in die Luft. Das mache ich. Dann schieße ich sechsmal. So, und dann muss ich nachladen. Aber Sie verstehen das Konzept. Ich schieße jetzt auch immer vom Balkon, wenn einer mit dem Kopftuch vorbeiläuft. Ja, natürlich, ich wehre mich doch. Ich schieße vom Balkon. Dieses Jahr habe ich schon fünfmal habe ich schon vom Balkon geschossen. Gut, war jetzt jedes Mal die alte Frau Kaczmarek von nebenan. Mann, hat die sich erschreckt. Dachte dann jedes Mal, es wäre Silvester. Die hatte dieses Jahr hatte die schon fünfmal Silvester. Die lebt im Jahr 2021. Die ist auch sehr besorgt. Ne, besorgt, wie schnell die Zeit vergeht. Wir verpassen doch gerade eine riesige Chance. Wir verpassen gerade eine riesige Chance, Menschen nicht nur in unser Land zu integrieren, sondern auch zu einem wertvollen Bestandteil unserer Gesellschaft zu machen. Unseren Wohlstand nicht nur zu teilen, sondern natürlich auch langfristig zu sichern. Denn darum geht es uns doch am Ende des Tages. Wir haben Angst, was zu verlieren. Unsere Werte, unseren Wohlstand, unsere Sicherheit. Verstehe ich. Aber wenn man diesen Pegida-Menschen Glauben schenkt, da kommen dann keine Flüchtlinge aus Krisengebieten, sondern feindliche Invasoren, die hier alles übernehmen wollen. Vor allem diese ganzen jungen Männer. Ganz schlimm, diese jungen Männer, die keinen Bock haben, schon in jungen Jahren als Kanonenfutter zu enden. Ich zum Beispiel, ich wäre sehr, sehr gerne mit 21 völlig sinnlos in Aleppo durch eine Fassbombe gestorben. Hätte ich gerne gemacht, das wäre so mein Way of Life gewesen. Schön 21 Jahre und dann so eine Fassbombe, das wäre es für mich gewesen. Ich wäre da geblieben. Natürlich, das muss man aushalten. Junge Männer, die ernsthaft glauben, dass sie sich in Sachsen eine blühende Zukunft aufbauen können. Im Gegensatz zu den selbsternannten Patrioten, die sich selbst und ihr Land schon längst aufgegeben haben. Junge Männer, die teilweise mit einer anderen Religion aufgewachsen sind und sich in ein Land trauen, was in seiner erschlagenen Mehrheit christlich geprägt ist. Die sind hier in der Minderheit und da gibt es überhaupt nichts zu diskutieren. Das sind Zahlen, Fakten. Es gibt 5% Muslime in diesem Land, roundabout 4 Millionen. 2030 sollen 7% sein. Ach komm, lass 10%, ach komm, wir verdoppeln. Lass 15% sein. Islamisierung des Abendlandes am Arsch. Es gibt in diesem Land 2600 Moscheen. Davon haben irgendwie ein paar hundert so ein Türmchen auf dem Dach. Ich weiß nicht, wann Sie das letzte Mal unsanft aus dem Mittagsschlaf vom Muezzin geweckt worden sind. Es gibt in diesem Land 2600 Moscheen gegenüber 45.000 Kirchen. Die einzige Islamisierung des Abendlandes, die ich kenne, das ist der Döner. Und für die Dönerisierung des Abendlandes sind vor allen Dingen christlich geprägte, junge, besoffene Männer zuständig. Weil immer, wenn wir besoffen sind, haben wir Hunger. Einmal alles mit scharf. Einmal scharf mit alles. Islamisierung des Abendlandes. Wir müssen jetzt einfach mal auf die anal fixierte schwarze Null vom Schäuble verzichten und Milliarden in Sprachlehrer, Lehrer, Ausbildungskräfte, Sozialarbeiter, Psychotherapeuten investieren und das erste Mal in der Geschichte dieses Landes eine wirkliche Infrastruktur der Bildung und Aufklärung auf die Beine stellen. Ich weiß, einige zucken da innerlich immer so zusammen und denken, oh, jetzt geht wieder das linke Gequatsche los. Aber was ist denn unsere Alternative? Wie hoch wollen wir denn die Mauern ziehen? Wie viele Polizisten wollen wir einstellen? Und dass gerade Deutschland aus seiner eigenen Geschichte doch wissen müsste, dass Mauern auf Dauer nicht helfen. Das ist doch die große Kraft, die wir haben hier in Freiheit und Demokratie. Dass wir über Bildung und Aufklärung verfügen.
1: dass wir Bildung und Aufklärung vermitteln können. Und Menschen, die gebildet sind und aufgeklärt sind, die lassen sich nicht verführen. Die lassen sich nicht politisch instrumentalisieren. Die haben einen eigenen Willen. Wir bräuchten 1,4 Milliarden Euro, um allen Neuankömmlingen im erwerbsfähigen Alter, also es sind die, die für die deutsche Wirtschaft auch spannend sind, einen Integrations- und Sprachkurs zu bieten. Der Bund plant 2016 mit 560 Millionen Euro, also weniger als die Hälfte. Wir verabschieden aber parallel dazu ein Integrationsgesetz, in dem wir Flüchtlingen mit Abschiebung drohen, wenn sie hier keine Integrationskurse besuchen. Fakt ist aber, es gibt zu wenige Kurse und Wartelisten. Wir selber verabschieden ein Gesetz und drohen Menschen mit Konsequenzen, ohne selber überhaupt die Voraussetzung dieses Gesetzes zu erfüllen. Im Vergleich dazu, seit 2008 hat der deutsche Steuerzahler 236 Milliarden Euro für die Rettung von Banken bezahlt. Für EC-Automaten. Mit den 236 Milliarden, da hätten sie jedem Neuankömmling im erwerbsfähigen Alter 200 Integrationskurse spendieren können. Danach wären die so integriert gewesen, da hätte die nicht mal mehr Horst Seehofer von einem Bayern unterscheiden können. Aber ich habe das Gefühl, irgendwas in uns wehrt sich dagegen. Irgendwas in uns wehrt sich dagegen, dass das funktioniert. Irgendwie wollen wir das nicht. Das ist so, da ist so eine Hemmschwelle. Irgendwie das, nein. Vielleicht, damit wir irgendwann wieder im Brustton der Überzeugung auf dem Sofa sitzen können und sagen, Multikulti ist gescheitert. Aber nicht, weil es nicht funktioniert, sondern weil wir nie wirklich daran interessiert waren, dass es funktioniert. Wie sagte der Gauck so schön zu den Neuankömmlingen? Unsere Herzen sind weit, aber unsere Möglichkeiten sind endlich. Der hätte auch sagen können, Bratwurst war auch mal Hack. Der gleiche Gauck, der während der Finanzkrise die Occupy-Bewegung als unsäglich albern bezeichnet hat und weiter ausführte, wer die Freiheit liebt, wird sich dahin bequemen müssen, sie auch in den Wirtschaftsprozessen zu wollen. Das ist das christliche Weltbild vom Ex-Pfarrer Gauck. Freiheit für die Wirtschaft unter allen Umständen. Freiheit für Menschen? Eher endlich. Na, wenn du das manchmal so hörst, na, dann willst du aber. Na, dann denkst du dir, jetzt lauf ich los und mach es. Und dann machst du es nicht, sondern summst.

Das nächste Lied hat nichts mit Obst zu tun, sondern es ist ein kleines Vogellied. Endlich ist es soweit. Ist es denn das Vogellied? Und es ist.

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1: Wenn hier jemand lacht, der kriegt gescheuert.
2: Die Party. Wir stehen vor der Tür. Und hörst du nicht über Politik reden, flüstere ich nochmal. Ja, ja, sagt das Känguru. Wir gehen nicht auf diese Party, um uns zu amüsieren. Wir sind hier, weil mir diese Leute meinen Film finanzieren sollen. Ist klar, sagt das Känguru. Das ist versprochen. Jetzt klingel endlich und kein Alkohol, das Känguru gähnt. Ich glaube, es war ein Fehler, dich mitzunehmen, sage ich seufzend. Das Känguru klingelt, sofort wird die Tür aufgerissen. Hi, sagt eine trendig gekleidete Frau und das langgezogene I hat verblüffende Ähnlichkeit mit dem Geräusch eines Zahnarztbohrers. Kommt ja rein in unser kleines Penthouse, das ist unser Wohnzimmer, der Pool ist auf der Dachterrasse. Wahnsinn, staunlich, ist ja toll, ist ja riesig. Was macht denn das Auto im Wohnzimmer? Fragt das Känguru. Ach das, wir haben einen Garagenaufzug, durch den wir das Auto direkt in der Wohnung parken können. Und das in Kreuzberg, sagt das Känguru. Ich blicke es böse an. Ich meine ja nur, sagt das Känguru, das muss doch total nerven, wenn jedes Mal am 30. April alle Bekannten ankommen und fragen, ob sie für die Nacht ihr Auto in eurem Wohnzimmer parken könnten. Lacht die Frau künstlich. Lacht auch das Känguru. Zum Glück klingelt jemand und mit einem entschuldigenden Achselzucken verschwindet unsere Gastgeberin Richtung Tür. Wir mischen uns unter die Partygäste. Ich suche nach den furchtbar wichtigen Leuten, das Känguru nach dem Buffet. Auf diesen Partys gibt es eigentlich nur zwei Kategorien von Menschen. Die, die dich kennen, die du aber nicht kennst und die, die du kennst, die dich aber nicht kennen. Marc Uwe, kommen Sie, winkt mich mein Agent heran. Darf ich vorstellen, das ist unser Gastgeber. Erzählen Sie uns doch mal von Ihrer Filmidee, Marc Uwe, sagt der Gastgeber nach dem Begrüßungsgeplänkel. Also, sag ich, die Idee habe ich schon ganz lange. Der Film soll heißen, die dürren Jahre sind vorbei. Ich mache eine kurze Pause, um das sacken zu lassen. Hervorragend, sagt mein Agent, tolle Idee. Es geht um eine Gruppe Yuppies, die in die Wohnung von Hippies einbrechen, fahre ich fort. Und dann stellen die alle Möbel um. Wieder mache ich eine Pause, die Runde hängt an meinen Lippen. Und dann kommen die Hippies nach Hause und merken gar nichts. Hervorragend, sagt mein Agent, tolle Idee. Das ist so ganz grob die Handlung, sag ich. Mit nur 10 Millionen Euro ist das machbar, denke ich. Ich weiß nicht, sagte ein junger Mann, der bisher nur schweigend neben dem Gastgeber gestanden hatte. Ich finde es nicht so überzeugend. Ich finde, Kunst muss radikaler sein, muss verstören, muss den Leuten auf die Füße treten. Das Känguru ist herbeigekommen. Es stand die ganze Zeit an der Bar in ein sichtlich langweiliges Gespräch verwickelt und kippte einen Sekt nach dem anderen. Jetzt reicht es mir unauffällig einen Zettel. Darauf steht, Worte, die ich in abendlichen Gesprächen auf Partys nie mehr hören will. Setup, Systemeinstellungen, Netzwerkumgebung. Ich schreibe darunter, Worte, die ich heute Abend nicht von dir hören will, Kapitalismus, Schweinesystem, Vietcong. Das ist übrigens mein Sohn, sagt unser Gastgeber und stellt uns den circa 20-jährigen Querulanten vor. Er wird dir gefallen, auch so ein Weltverbesserer. Er will in die Politik gehen. Tatsächlich, frage ich müde. Ja, aber erst mit 40 oder so. Vorher will ich noch in die Wirtschaft und genug Geld verdienen, damit ich dann unabhängig bin. Prima Idee, sage ich in diesem leicht ironischen Tonfall, den die Leute leider nie mitbekommen. Und was studierst du, BWL? Er nickt. Da habe ich auch schon eine prima Weltverbessererpartei für dich, sagt das Känguru und wendet sich ab. Sie nennt sich FDP. Ja, darüber habe ich auch schon nachgedacht, sagt der Junge. Papa ist ja bei den Grünen gewesen, aber das ist mir dann doch zu realitätsfern, was sie fordern. Na, mit Revolutionären wie dir muss man sich um die Zukunft wahrlich keine Sorgen machen, sage ich und glaube, jetzt ist er doch unsicher, wie das gemeint war, aber er lächelt verlegen. Treffer Smalltalk die Stunden später, in denen mein Vorsatz der Abstinenz mit 4 Bieren gröhlend meine Kehle hinuntergezogen ist, sehe ich das Känguru plötzlich mit einer Flasche Rum in der Pfote. Scheiße. Die hatte ich ganz vergessen. Die hatten wir eigentlich als Geschenk mitgebracht. Das Känguru hatte sie in seinem Beutel transportiert. Naja, nun ist auch zu spät. Es hat sich schon einer aus der sogenannten digitalen Bohem vorgeknüpft. Inzwischen bin ich überzeugter Kapitalist, sagt der Gesprächsmann. Ich schließe die Augen und fasse mir an die Schläfe. Du bist höchstens ein überzeugender Schwachkopf, lallt das Känguru. Schöner Kapitalist bist du, einer ohne Kapital. Schnell schreite ich ein. Nirgends kann man dich mit hinnehmen, sag ich zwischen. Nie kannst dich benehmen. Es stellt sich doch die Frage, wer sich hier obszön benimmt, lallt das Känguru. Ich oder die Leute, die ihr Auto im Wohnzimmer parken. Ich nehme ihm die Flasche Rum aus den Poten. Das Problem mit dieser Art 68er ist, lallt das Känguru viel zu laut, dass sie damals alle nur das Vorwort vom Kapital gelesen haben. Ich muss pissen. Und es verschwindet Richtung Pool. Ich nehme einen kräftigen Schluck vom Rum. Was war denn das? Fragt mein Agent, der plötzlich hinter mir steht. Er soll sich doch bitte beherrschen. Tja, sag ich und setze die Flasche wieder an den Mund, wo es recht hat. Vielleicht geht ihr besser nach Hause. Ich sehe sonst eine Katastrophe am Horizont, sagt mein Agent und will mir den Rum wegnehmen. Eine Katastrophe und ich muss dann wieder gerade biegen. Es ist doch noch gar nichts passiert, sage ich. Da höre ich einen Motor aufheulen. Come on, Thelma, ruft das Känguru. Es hat das Porsche Cabrio kurz geschlossen. Meine Augen glänzen. Ach, weißt du, sage ich zu meinem Agenten. Ich glaube, die Idee hätte eh nicht über 90 Minuten getragen. Ich mache den Rum alle, werfe die Flasche hinter mich und springe zum Känguru ins Auto. Immer enger umzingeln uns die verärgerten Partygäste. Und jetzt, frage ich und suche nach der Fernbedienung für den Aufzug. Let's not get caught, schreit das Känguru und gibt Gas. Nicht, rufe ich, wir sind im 5. Stock. Es kracht. Es klirrt. Es blubbert. Patschnass klettern wir aus dem Pool und beobachten, wie der Porsche zu Boden sinkt. Na, wenn das nicht Kunst ist, sagt das Känguru und rülpst. Ich nenne es Porsche im Pool 2008. Versuch 1. Sie haben es gehört, meine Damen und Herren, ruft mein Agent den Gästen zu, die sich nun vor der zertrümmerten Glasfassade versammeln. Porsche im Pool 2008, Versuch 1. Ich nehme jetzt Ihre Gebote entgegen. Ich denke, wir fangen an bei 10.000 Euro. Höre ich 10.000 Euro? Hier, ruft der junge Kunstfanatiker. 15.000, höre ich 15.000? Hier, ich, meldet sich unser Gastgeber. Ein tolles Werk, sagt er. Und so sozialkritisch. Dankeschön.
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3: Ich bin ja damals angefangen, da habe ich bei, ich weiß nicht, ob man das noch sagen darf, Siemens als Halbleiter jahrelang. Später habe ich mich dann selbstständig als Seminar, ich habe hier bei einer Bank ein großes Seminar geleitet mit dem Titel, was war es nochmal? Wenn Geld alles ist, was ist dann nichts? Diese Bank gibt es allerdings nicht mehr. Und ich habe, der Herr, bitte, dazu haben wir keine Zeit. Sie können das morgen auf meinen Anruf beantworten. Also ich habe, dieser Herr, mit dem ich oft rein physisch, der Herr Rürup hat ja gerade jetzt in unseren Zeiten, wo Deutschland ja eine Frau als Heimleiterin ist er für die Rente. Und jetzt sind wir beim Grund meines Kommens. Man hat mich nicht. Und das ist da. Es gibt die nach dem Bekannten, die Rürup-Rente. Und die, davor gab es ja schon eine mit viel R, Riester-Rente. Und diese beiden Sachen, und deshalb bin ich hier, meine Damen und Herren, um Ihnen das einmal kurz und knapp, so dass Sie morgen aus dem Haus gehen und sagen, jawohl, das mit der Rente, das kann ich sofort. Also, Sie brauchen sich auch keine Notizen zu machen, ich faxe Ihnen das. Also, bitte, ganz einfach mit einigen Worten. In den Satzungen der UEFA, der NATO. Ein falscher. Momentchen, ich hatte einen falschen Zettel. Hier ist es so. Jetzt also. Eine Basisrente bringt dadurch enorme Steuervorteile, dass die flexible Ansparphase für den, der Altersteilzeit nutzt, meistens ältere Jahrgänge, können also durch Hinterbliebene falls nachweislich existent, über einen, das kenne ich, Dauerauftrag, schrittweise innerhalb der steuerlichen Förderung des Anteils wiederum eine Einmalzahlung aus einer Kapital durch Zugriff auf staatlich geförderte Gläubigeransprüche im Todesfall nur so lange auf ein Kindergeld, das ist nämlich eine Sache kurz zu Ende, auf ein Kindergeld verzichten, wie vor Rentenbeginn, aber schon innerhalb eines Jahres. Vereinfacht ausgedrückt, bei Kindergeld von ehemals frisch verheirateten Kindern oder Ehegatten, die nicht Teil eines Ehepaares sind, sofern sich das Kind vor der Volljährigkeit von derselben abwendet. Oder noch einfacher, wenn ein dreijähriger Mann im Laufe seines, eine 230 Jahre alte Webdesignerin hat 94 Jahre sowohl geriestert als auch gerührt und dabei eine um 120 Jahre jüngere attraktive Frau, abzüglich natürlich einer Internetpauschale, kann ein 108-Jähriger in den vollen Genuss seiner 20 Euro Spartbuch. Moment, ich hab's jetzt. Wenn eine vierköpfige Ehefrau durch eine Anzahlung von 26 Euro, dann habe ich innerhalb der...
4: Ich glaube, das verfällt doch immer wieder rein. Das kann nicht wahr sein. Das ist unglaublich. Endlich mal 5 Minuten Ruhe.
5: Der Sport ist eine Droge. Renate liest mir vor, was wir gemeinsam verantworten sollen, wenn in dieser Woche die Gesellschaft für aktives Altern ein Interview zu diesem Thema mit uns machen will. Vorher sagt sie mir noch, dass wir 20 Strafpunkte von der Höwei bekommen haben. Die Petze hat sich gerecht. Diese Peach hätte doch wirklich diese 3 Flaschen Wein, die Renate nach ihrer wachsenden Verzweiflung raufgeholt hat, vergessen können. Strafpunkte bedeuten Abzüge bei der finanziellen Beteiligung. Naja, was sind für uns schon 20 Punkte?
6: Nein, jeder 20.
5: Gut. Renate hat mir versprochen, etwas zum Thema Sport zu sagen.
6: Seien wir deutlich, verehrte Zuschauer und Zuschauerinnen. Sport ist nicht nur für alte Menschen nicht gesund, sondern auch genauso schädlich für junge. Sport ist die ungesündeste Art aller Überlebensversuche. Sport hetzt uns aufeinander. Die Würde des Menschen ist dabei nicht gewahrt.
5: Betrachten wir die zunehmende Barbarei im Fußballsport. Fußballspieler sind grätschende Körperverletzer, die durch Spiel sofort zum Kampf finden. Gegner, die Fortpflanzungsorgane zerquetschen, die Ellenbogen in die Kinnladen schmettern oder mit angewinkelten Beinen mit Anlauf dem Feind die Bandscheiben zertreten.
6: Gewiss, viele von ihnen werden durch diese Art der legitimierten Körperverletzung reich, spüren aber bereits mit 30 Jahren, dass sie 60 sind. Krankenversicherungen sollten sie tarifmäßig behandeln, wie früher Todeswandfahrer.
5: 10 Jahre lang genießen sie die Aufmerksamkeit der Öffentlichkeit. Man interessiert sich für ihre Nahrungsaufnahme, für die Automatik ihres Stuhlgangs. Man kennt ihre Frauen, Töchter, Mütter, Väter, lässt sie geduldig jede Woche idiotisches Zeug in Gesprächen mit nicht viel klügeren Reportern erzählen. Man putzt ihnen die Schuhe, die Zähne, den Hintern, lässt sich obendrein noch von ihnen beschimpfen, verteidigt sie, wenn sie von keinem Funken Intelligenz gehindert, in Bars Frauen prügeln und freut sich fast, wenn einige dieser dummdreisten Neureichen auf schlaue Leute treffen, die ihnen ruckzuck ihre Millionen wieder abnehmen.
6: Auf diesem Niveau baut sich in Zukunft das gesamte Kulturwesen des deutschen Fernsehens auf.
5: Auch andere, früher hochgeschätzte Sportdisziplinen zerreißen sich inzwischen selbst in der Luft. Es gibt Sportler, die beim Doping erwischt den Heiligen Geist anklagen, dass er ihnen eine Taube geschickt hat, die ihnen millimetergenau ins Gehirn geschissen hat. Olympische Spiele zum Beispiel sind völlig unspannend geworden. Spannend ist nur noch, welchen Olympiasieger man nach dem Doping erwischt und welchen nicht. Zu erwischen sind sie alle.
6: Den Marathonlauf wird eine Frau gewinnen, die das ganze Jahr hindurch rennt, stündlich, täglich, durch sämtliche Länder der Welt, Berge hinauf, Berge hinunter. Wenn man sie fragen würde, wo sie herkommt, könnte sie nur sagen, aus welcher Laufrichtung, aber welche Nationalität könnte sie nicht angeben. In jedem Land bekommt sie einen Laufpass. Dort läuft sie durch und hinein ins nächste. Man muss ihr nur irgendwann zurufen, wo die nächsten Spiele stattfinden, damit sie im richtigen Moment, im richtigen Jahr dorthin läuft.
5: Der Marathonlauf ist ohnehin eine der unsinnigsten Disziplinen, die es gibt. Und er ist auch auf genauso unsinnige Weise entstanden. Seine Erfindung geht zurück auf einen wichtigtuerischen Griechen, der vom Ufer aus die Schlacht von Marathon verfolgt hatte und der, als den persischen Schiffen die Ruder abbrachen, der Erste sein wollte, der das in der Hauptstadt Athen meldet und lief los. Es war aber an dem Tage, wie in Griechenland oft, sehr heiß, sogar brütend heiß. Niemand, der einigermaßen bei Verstand ist, läuft bei diesem Wetter zu Fuß nach Athen. Er hätte doch ein Mietpferd nehmen können, also ein Taxi. Man hätte ihm das in Athen bezahlt. Nein, der Bursche rennt aber los und, na klar, er kann gerade noch röcheln, gewonnen und bricht tot zusammen. Hätte ihm jeder Arzt vorher sagen können. Mens ist nicht Sana und Sano ist nicht in corpore, wenn ich meinem Alter die Hacken zeigen will. Sitzen bleiben, Freunde, wenn die Gehmuskeln sauer sind und wenn dein Fahrrad auf den Großglockner will und du bist schon über 50, lass es fahren.
7: Also so sehr mich das Telefonat mit dem Orakel Pölking-Schwalm auch emotional bereichert hat, war meine Wintergartenscheibe immer noch kaputt und es regnete rein. Alles stand voller Wasser. Und darauf zu setzen, dass ich der Garbsener Nahbereichsunternehmer ein Herz nehme und in unbekannte Kontinenten vorstöße, schien mir zu vage. Also frisch ans Werk, den nächsten Fenster-Friedi angebimmelt. Nachdem ich meinen Spruch aufgesagt hatte, kam der auch gleich zur Sache.
8: Da müsste ich allerdings die Anfahrt auch bei Auftragsnichterteilung anteilig in Rechnung stellen. Das wäre dann, Moment, wo sagten Sie ist das?
7: Sagen Sie doch erstmal, ob Sie den Auftrag überhaupt annehmen können.
8: Ja, nee, ich meine nur nicht, dass es nachher heißt, hätten Sie mal. Ne?
7: Nein, nein, kein Problem. Einfach herkommen, Scheibe raus, Scheibe rein, Rechnung schreiben, wiederhören, ja.
8: Nee, ich wollte bloß vorher gesagt haben, dass es dann nachher nicht heißt, typisch erst so, dann so, hat man ja alles schon gehabt, ne? Ja. Das, also vorher, wer weiß was, und dann nachher fängt das Zähne klappert an, ne, neulich. Oder was heute Morgen ist auch egal, jedenfalls ich auch alles drum und dran, hast du nicht gesehen. Und urplötzlich will da nichts mehr von gewusst werden. Ja, so gesehen. Ne? Deshalb meine ich nur, besser ist es so rum, ich mal. Nicht, dass es nachher heißt, hätten Sie, Mann.
7: Was ist jetzt mit der Scheibe?
8: Scheibe?
7: Die von meinem Wintergarten.
8: Was ist damit?
7: Kaputt ist sie, die Scheibe.
8: Ich weiß nicht.
7: Ja, sehr lustig.
8: Ja, bestimmt so Lausebengel, wir waren ja früher auch nicht anders, ich will mal sagen. Stimmt so, glaube ich, recht. Also, ich meine, bei aller Liebe, aber so gesehen, ich weiß es nicht, das hat bestimmt alles seine Richtigkeit und mach auch sein, dass auf eine Art. Also, deshalb, lieber im Vorfeld, das ist nachher nicht heiß, hätten Sie, Mann. Ne?
7: Die Scheibe, Meister, was mit der Scheibe?
8: Kaputt, sagten Sie, ne?
7: Exakt.
8: Ja, da muss man mal einer beigehen.
7: Ja. Ja, wie wär's denn mit Ihnen?
8: Nee, ich bin verheiratet.
7: Also.
8: Ja. Glücklich, sagt man ja.
7: Glücklich,
8: wohl, im Allgemeinen, ist wie es ist. Ja. Mal so, es gibt so eine Tage und noch so eine Tage. Und das Verlangen ist ja auch nicht mehr so da.
7: Ja, schön. Sagen wir, können Sie den Schaden wenigstens mal begutachten, natürlich gegen Fahrkostenerstattung? Also einfach.
8: Also ich sind jetzt, also lass mich lügen, da sind jetzt sogar schon. Also ich weiß noch, als wäre es gestern gewesen. Sie sah ja gar nicht mal so schlecht aus. Also für damals, Fotos hatte man ja nicht so. Und als die Kinder kamen, sie hatten das alte Gewicht nicht wieder zurückgefunden. Unser Ältester ist auch Glasermeister.
7: Oh, kann ich seine Telefonnummer mal haben?
8: Nein, der ist jetzt verheiratet.
7: Ach so, der auch, ja. Familienkrankheit, naja.
8: Sicher früher als Bengel ist er hinterm Bahnhof auf den Strich gegangen, wie Bengel so sind. Ne?
7: Ja, ja.
8: Also die Nummer hat er jetzt gewechselt und ich soll die auch nicht rausgeben an seine alten Kunden. Ne? Sie sind mir einer, du. Da fall ich nicht drauf rein auf die Geschichte mit der kaputten Wintergartenscheibe. Ne? Beinahe hätten sie mich eingewickelt. Ne? Aber nicht mit mir. Ne? Bitte, sie legen jetzt auf, bevor ich die Polizei rufe. Ne?
7: Wohin wollen Sie denn hinbestellen, die Polizei?
8: Ja, Die Adresse bräuchte ich noch, ne, um mir die kaputte Wintergartenscheibe anzugucken.
7: Ja, sicher. Morgen kommt der Weihnachtsmann. Ich glaube, ich spinne. Sag mal, sind in der Glaser-Erinnerung eigentlich alle Gestörten vereint in diesem Land? Ich war es auch etwas leid und dachte, ach, jetzt gehst du ins Internet, ja, und guckst mal bei MyHammer nach. Und tatsächlich, da gab es auch eine Rubrik unter der Rubrik Glaser, eine Anzeige, die hieß, versauter Glasermeister, bläst dir den Kolben auf, komme diskret auch tagsüber bei dir vorbei, ruf mich an. Ja, bitte, dachte ich, es gibt ihn noch, den Dienstleistungsstandort Deutschland. Allerdings wusste ich nicht, dass MyHammer eine schwule Kontaktbörse ist. Jetzt hatte ich die Schnauze voll. Ich habe einen rumänischen Facharbeiter angerufen. Der bohrt ein Loch in den Fußboden. Das Wasser fließt ab. Muss auch mal reichen. Vielen Dank.

0: Nein, ich bin wirklich für meine Verhältnisse äußerst gut drauf, Aaron. Doch, wirklich. Es ist für meine Verhältnisse, Sie kennen mich nicht, ne? Aber ich habe heute Nachmittag, habe ich kurzzeitig gedacht, ich werde nicht mehr. Ne? Ich war eingeparkt. Ich habe mir wirklich gedacht, jetzt rufst du an im Aufsturz und sagst, ich kann nicht kommen. Ich kann mir nicht helfen, ich weiß nicht, wie ich kommen soll. Auf Wiederhören! Ich war kurz davor, dass ich anrufe. Und dabei muss man wirklich sagen, das sind eigentlich für einen Autofahrer ideale Verhältnisse, wie ich wohne. Ich wohne in einem Mehrfamilienhaus mit Hinterhof und da sind 7 Parkplätze. Und da findest du, wenn du willst, immer einen Parkplatz. So könnte ich mir das ideale Leben vorstellen. Eingeteilt, grob gesagt, in 2 Phasen. Erste Phase, parken. Zweite Phase, Autofahren. Und es wechselt sich so ab. Und dann hat man zum Beispiel die erste Phase, dann fährt man ein wenig und denkt sich, ja, wo fahre ich jetzt hin? Jetzt fahre ich mal in Roland besuchen. Mal schauen, was der macht. Und der ist nicht daheim, dann fahre ich noch einen Kasten Bier kaufen. Und so fährt man ein wenig rum und irgendwann kommt man zum Punkt, wo man sagt, ach, jetzt langt es wieder mit der Fahrerei, jetzt parke ich mal. Jetzt fahre ich mal heim, jetzt wird er mal wieder geparkt. Und dann fahre ich in den Hinterhof rein und stelle mein Auto hin und mache den ersten Gang rein und sperre das Auto ab und gehe hinauf in die Wohnung und sperre die Wohnungstür auf und bin in der Wohnung und an Schlüsselbrett hänge ich den Wohnungsschlüssel und den Autoschlüssel. Und dann bin ich in der Wohnung und denke mir vielleicht, was machst du denn jetzt? Und gib mir dann selber die Antwort und sag dann, Matthias, jetzt schaust du mal. Ne? Du bist ja Hauptmieter von der Wohnung, darfst du ja mal schauen. Ne? Es ist ja nichts dagegen einzuwenden. Und dann stelle ich mich irgendwo günstig hin und denke mir dann vielleicht, ah, da habe ich schon lange nicht mehr hingeschaut. Ne? Was da zum Schauen gibt, an der Hand. Da haben die Augen was zum Tun. Da kann man gut schauen. Und dann schaue ich vielleicht einmal darüber und denke mir, ah ja, da. Und dann schaue ich so und irgendwann geht durch mein eigenes Blickfeld, wischelt sowas durch. So gazellenmäßig, so irgendwie als Antilope irgendwie. Und ich denke mir, was ist denn das? Und dann stellt sie vielleicht raus, ah, das ist die Lebensabschnittsgefährdung. Die wohnt ja auch da. Ne? Und dann denke ich mir vielleicht, ja, das ist günstig, können wir sich eigentlich mal unterhalten. Mhm. Ne? Wenn man gerade so beieinander ist. Ne? Und dann sage ich vielleicht am Anfang, hallo! Ne? Mal um alle Möglichkeiten zu haben. Und dann sieht sie mich und dann sage ich nochmal, hallo! Und dann fange ich ein Gespräch an und sage dann, du, was ist gut, dass wir uns einmal sehen. Ne? Wie schaut es denn aus? Gibt es da eigentlich bei dir irgendwelche Kriterien, nach denen du Ordnung schaffst? Gibt es da was? Gibt es da ein System, wo du sauber machst oder was? Gibt's da, oder dass ich dir nichts falsch, tust du vielleicht so minimal aufräumen, dass ich vielleicht gar nichts mitbekomme? Und dann merke ich vielleicht, es ist das falsche Thema. Oder ich habe es falsch angesprochen oder irgendwie die Stirne stehen nicht günstig, also Themenwechsel. Es gibt so viele Themen auf der Welt, kann man auch über was anderes plaudern. Und dann sage ich vielleicht, mit deiner Haut wollte ich einmal fragen, gibt es da nicht irgendwas von Ratio Farm oder was? Tabletten oder dass man dir mal Spritzen gibt oder was? Ne? Ich meine, du tust dir die Zähne putzen und siehst dich 2 Minuten dabei im Spiegel. Aber rein zeitmäßig sehe ich doch dein Gesicht viel öfter am Tag. Und dann stellt sie vielleicht auch raus, das ist alles falsche Thema. Irgendwie, weiß ich nicht. Also nochmal Themenwechsel gibt's. Und dann sage ich, du, Jetzt aber mal im Ernst, ne? Du mit deiner Laune. Ist doch, kann man doch sagen, vor deiner Periode ist oft nicht so gut mit der Laune, ne? Oder? Aber doch auch danach. Wird's doch öfter mal nicht besser mit der Laune, oder? Ja, oder wenn so Wetterumschwung ist, bist du doch auch manchmal schlecht gelaunt, ne? Aber doch auch bei Sonnenschein genauso. Ne? Man kann doch eigentlich bei dir sagen, du bist das ganze Jahr scheiße drauf, oder? Oh, und dann stellt sie vielleicht raus, das ist alles falsche Thema. Jetzt fahr ich wieder wegen Auto. Jetzt wird wieder wegen Auto gefahren. Jetzt geh mal zum Schlüsselbrett und hol meinen Autoschlüssel, meinen Wohnungsschlüssel und geh nun in den Hof und fahr nach Berlin. In Aufsturz. Ne? Oh, und so war ich dann in dem Auto, habe ich mich so reingesetzt halt und habe den Gang raus angelassen, Rückwärtsgang. Und wollte rückwärts fahren und schaue in den Rückspiegel, da rein, und sehe da ein Auto. Was hätten Sie jetzt gemacht? Mal am Kopf kratzt.
1: Ja, den Besitzer des Autos versuchen auszufinden.
0: Hätten Sie? Ja. Sehr gut. Ja. Ja. Sehr gut. Sie dürfen nochmal, morgen können Sie nochmal kommen. Morgen kriegen Sie eine Freikarte und ich stelle Ihnen wieder die Frage. Nein, ist wirklich gut, weil oft hat man so Leute, die sagen, Triebe fahren oder was. Wo du denkst, hast du einen Batscher? Aber den Fahrer rausfinden, fand ich gut. Nein, hab ich mir auch gedacht, dem Kerl ist auch da, hab ich mir gedacht. Und ich hab mir gedacht, ich weiß nicht, was sie gemacht haben, ich hab mir gedacht, ich hupe mal. Serienmäßig eingebaut, beim Auto ist ja Hupe, warum nicht einmal hupen? Oder? Und hab gehupt. Und hab ich ein wenig gewartet. Und schau in den Rückspiegel. Und das Auto war genauso noch da gestanden. Und dann hab ich mir gedacht, naja, das ist gar nicht hupen braun, ne? Hab dann aber trotzdem einmal weiter gehupt. Und geschaut. Und das Auto ist genauso stehen geblieben. Und da bin ich in eine Phase gekommen, immer hupen, warten und schauen. Das war so das. Und dann bin ich mit der Zeit bin ich ein wenig unruhig geworden. Weil ich mir gedacht habe, jetzt möchte ich erst fahren. Und da habe ich mir gedacht, jetzt bleib mal ganz gelassen, du weißt ja nicht, was passiert ist. Du siehst ja immer bloß das Auto. Vielleicht ist im Vaterhaus die Oma krank und die Oma hat ihre Tochter angerufen und hat gesagt, du, ich bin krank. Und die Tochter hat zu ihrer Tochter, zum Enkelkind gesagt, die Oma ist krank, nimm mal das Körbchen und die Flasche Wein und den Kuchen und bring's der Oma schnell. Und dann hat die gedacht, die Oma, das muss schnell gehen, hat keinen Parkplatz gefunden, hat sie da hergestellt. Ist dann auf zur Oma und hat gesagt, Oma, schau mal, die Flasche Wein, der Kuchen, wenn's hupt, muss ich runter. Aber ich hab ja gehupt! Und hab ich mir gedacht, nicht aufregen, Matthias. Vielleicht ist aus Versehen ein freilaufender Wolf rumgelaufen und hat soeben halt die Oma und die Enkelin aufgefressen. Dann kannst du natürlich rein, theoretisch stehst du da lang und hupst. Ne? Ist ja nicht anzunehmen, dass dann nach einer halben Stunde der Wolf runterkommt. Und sagt, ja, also Herr Igersdorfer, Sie wollen da wegfahren, gehe ich recht in der Annahme? Und dann sage ich, ja, Herr Wolf, ich weiß nicht wie, ich muss nach Berlin. Und dann sagt er, oh, da ist mir aber ein Malheur passiert. Ich habe, glaube ich, soeben die Fahrzeughalterin verspeist mit ihrer Verwandten. Oh, und ich glaube, es wackelt so in meinem Magen. Ich habe den Schlüssel auch geschluckt. Wollen Sie mal irgendwie durch mein Maul hineinfassen? Vielleicht erwischen Sie es im Darm noch, den Schlüssel. Obwohl, es ist jetzt schon eine halbe Stunde her. Vielleicht versuchen Sie es einmal von hinten. Das ist ja nicht anzunehmen, dass man da mit so einem Wolf sich unterhält. Ne? Oh, und dann steht man da natürlich stundenlang. Oh, und wartet und hupt. Ne? Oh, und dann steht man da und dann wird einem das langsam so bewusst, dass es da keinen Kompromiss gibt in der Situation. Man kann da nicht sagen, ich fahre jetzt zumindest einmal 10 Kilometer in Richtung Berlin. Es geht nicht, es geht überhaupt nichts. Ich habe einen Führerschein, ich habe einen Fahrzeugschein. Das Auto hat Öl, die Reifen haben Luft. Das ist zugelassen, das hat TÜV, das nützt überhaupt nichts. Ich könnte sagen, wie schaut's denn aus? Hätten Sie Interesse, trinken wir morgen bei mir im Hinterhof im Auto eine Flasche Wein. Und dann sagen Sie, was, im Auto? Sag ich, ja, man kommt ja nicht mehr weg. Auf das Dach könntest du so Blumenkübel stellen, könntest bepflanzen. Da können wir im Kindergarten können wir sagen, da habt ihr Fingerfarben, malt mir wegen das Auto voll. Da können wir hinten im Kofferraum können wir Spargel anpflanzen oder was. Oder Tomaten ranken lassen oder wie. Und dann merkst du, der Parkplatz, so schön wie er war, aber bringt überhaupt nichts. Ich hab ihn zwar gleich gehabt, aber ich komm nicht mehr weg. Lieber hätte ich einen Parkplatz gehabt, wo ich 4,5 Stunden gesucht hätte. Wo man wirklich sagt, es ist schon 4 Stunden, ich habe immer noch keinen. Und dann hat man einen Parkplatz und dann wandert man 4 Stunden da, wo man wohnt. Und am nächsten Tag nimmt man sich einen Rucksack und was zum Festspannen mit und wandert dann wieder zum Auto hin, aber dann kann man wegfahren. Dann kann man sofort wegfahren, dann komme ich nicht weg. Und man muss wirklich sagen, rein emotional kann man sagen, ich habe mich ein wenig aufgeregt heute. Ich habe mich irgendwie, war das... Und dann habe ich gesagt, also Matthias, du musst jetzt wieder ein wenig ruhig werden. Ne? Du siehst ja immer nur das Auto. Du weißt ja überhaupt nicht, was für Leute es sind. Wer das fährt, was ist das für ein Mensch, wer verbirgt sich da dahinter? Ist das jemand, der kommt in den Hinterhof reingefahren und schaut und denkt sich, ah, da stelle ich mich her. Da stelle ich mich her und das glaube ich nicht, dass gleichzeitig der rausfahren will, wo ich da stehen will. Das wäre mathematisch unmöglich. Das wäre ein Sechser im Lotto, das glaube ich nicht. Gibt es solche Leute? Und man sagt so naiv, so emotional intelligent? Auf Deutsch sagt blöd! Oder es ist jemand, der kommt reingefahren und denkt sich, oh, da stelle ich mich mal her. Das interessiert mich überhaupt nicht, wo der heute hin will. Der soll warten. Ich habe zu tun. Gibt es solche Leute bei Ihnen? Ja? Wo man sagt, so Ellenbogen-Arschliche, so Egoisten. Machen Sie halt wegen mit, Mensch! Gibt solche Leute? Ja, also geh doch. Ja, mal jedenfalls, ich habe das Auto eine halbe Stunde angeschaut und habe mir gedacht, Matthias, du musst irgendwas machen, egal was das für ein Mensch ist, du musst da mal, an dem Weltbild muss ich was ändern von der Person. Und ich habe immer so kleine Zettel im Auto und habe mir gedacht, ich schreibe jetzt einmal, ich drücke das jetzt mal in Worten aus, was ich denke, und tue es am Scheibenwischer reinklemmen. Und dann kommt der Fahrer zum Auto und denkt sich, was ist denn da hinter dem Scheibenwischer? Und zieht den Zettel und liest es dann und dann verändert sich da vielleicht was. Und ich habe geschrieben, liebe Autofahrerinnen, ihre Parkweise ist eigentlich nicht optimal zu nennen, sondern eher suboptimal. Und ich hab wirklich gedacht, ich mache das. Aber dann habe ich mir gedacht, bei so jemandem, der sich so hinstellt, da hilft kein Glanzzetteler. So müssen wir es direkt in den Lacken einschreiben im Autoschlüssel. So richtig 7 Zentimeter tief. Du Drecksau! Du Drecksau! Richtig einmal außenrum. Und Drecksau richtig XXXGZAU. Und Sau, das U von Sau richtig über die ganze Tür. Sau! Und dann glaube ich, dann ändert sich bei dem was. Wenn der dann am Mittwoch zum Lackierer fährt und der Lackierer sagt, oh, war das noch vom Sturm? Dann muss der Farbe bekennen. Dann muss der sagen, nein, da habe ich mich dumm hingestellt. Gehen wir doch ein, muss man doch wirklich sagen. Unser Staat, Macht doch in so einem Fall überhaupt nichts, oder? Oder? Nein, nichts, oder? Kann man doch mal, sind doch unter uns, kann man doch mal sagen. Passiert doch nichts. Dass da irgendwie die Polizei sagt, da machen wir jetzt mal eine Liste. Ne? Und sammeln wir mal 20, 25, wenn wir welche haben. Tun wir die mal sammeln, alphabetisch. Und dann werden die mal am Freitag vor dem Wochenende abgeholt. Sagt man, dann nehmen wir sie ein Lastkraftfahrzeug und dann sagen, steigen Sie mal ein, Sie müssen jetzt mal auf eine Umschulung. Ne? Und dann kommen die mal übers Wochenende, kommen die, machen die mal einen Workshop. Sagt man, man tut sich mal das Aufsturz mieten und macht da mal sowas hier unten. Und tut dann zum Beispiel mein Auto die Situation in dem Hinterhof fotografieren und projizieren an die Wand. Und mein Auto genau, wie das eingepackt ist. Und dann sagt man, Entschuldigung, schauen Sie mal den blauen PKW, wenn der Fahrer wegfahren will, was kann der denn machen? Und er schaut dann vielleicht auch so wie Sie. Und dann sagt man, wenn Sie allein nicht draufkommen, nehmen Sie sich an den Partner, der Ihnen sympathisch ist. Machen Sie Gruppenarbeit. Wer will, da ist auch Ton. Und Knetgummi, wer will, kann die Antwort auch kneten. Oder wer will, kann auch hier auf der Tanzbühne die Antwort tanzen. Und dann macht man so Angebote, dass da was passiert. Aber es passiert ja nicht. Man müsste im Endeffekt, müsste man selber aktiv werden. Man müsste sagen, ich baue mir meinen Keller ein wenig um. Ich mache den ein wenig ausbruchsicher. Und ich warte, bis der da kommt, der Fahrer. Und dann sage ich, ah, hallo, ja, gehen Sie mal mit, Sie müssen mal schnell in meinen Keller. Und dann macht man die Tür auf und schubst ihn rein und macht die Tür zu und sperrt alles ab. Und dann macht man Klappe auf und sagt, wenn Sie irgendwie das Gefühl haben, es dauert zu lang, hier ist eine Hupe. Wenn Sie Hupe. So sind Sie nicht schüchtern, hupen Sie so viel Sie wollen und zumachen. Aber es ist dann heute Vormittag ganz anders. Ich war so da gestanden und irgendwann geht die Tür auf vom Hinterhaus und dann kommt eine Frau raus. Sowas habe ich noch nicht gesehen. Also wirklich sowas von hübsch und ein Kostüm hat die angehabt, wo man wirklich sagt, oh, das ist erst die Wahl. Und das war so rockähnlich, man hat gar keine Füße gesehen, das war mehr ein Schweben, wie die in den Hinterhof reinkommen ist. Und die ist so ellipsenförmig reingeschwappt, kann man fast sagen. Und die hat so nach Patchouli und Pfefferminz gerochen, so wirklich, oh, wo man sagt, das möchte ich saufen. Ne? Ja, das war wirklich so rein und ich habe so geatmet und dann ist sie zu ihrem Auto, das war die Fahrerin, und dann sieht sie mich und dann sagt sie, ha! Da habe ich mich wohl ein bisschen dumm hingestellt. Und dann habe ich gesagt, ach was? Na, überhaupt nicht. Wenn Sie jetzt wegfahren, kann ich ja sofort wegfahren. Und dann ist sie eingestiegen ins Auto und aus dem Hinterhof gefahren. Naja, und dann war es überhaupt kein Problem. Ne? Habe ich mich ins Auto gehockt und bin da hergefahren. Ne? Überhaupt nicht der Rede wert.

0: Mutti, was machst du, wenn du ein bisschen Freizeit hast? Bisschen was arbeiten zu Hause, jawohl. Gibt immer was zu tun im Haus, finde ich gut. Ja, ich feier auch mit Ruckzuck bei meinem Sohn gerne mal in so einen Freizeitpark. Phantasialand, kennt ihr, oder? Ja. Ja, ein paar haben aufgepasst, sehr gut. Ja. Und muss halt sagen, mir ist das ein bisschen zu harmlos. Ne? Also wenn ich so einen Freizeitpark hätte, das würde ein bisschen anders funktionieren. Ne? Bei mir bist du vom Parkplatz mit dem Bus-Shuttle ins Parkgelände reingefahren und im Bus-Shuttle beginnt bereits das Animationsprogramm. Ne? Steht im Bus so ein junger, bärtiger Mann und liest aus dem Koran vor. Der Bus voll Schweizer, ne? Und das Spiel heißt, wer hat Angst vorm schwarzen Rucksack, ne? Kommst ins Gelände rein, am Eingang direkt ein Springbrunnen, neben dem Springbrunnen ein Haifischbecken und neben dem Haifischbecken ab 16 Uhr Kindertrampolin. Ab 16.05 Uhr Haifischfütterung und... Aber auch was für ältere Herrschaften, ein Museum, da werden die schlimmsten Katastrophen der letzten 100 Jahre ausgestellt. Untergang der Titanic, Stalingrad, Gesundheitsreform. Nichts für schwache Nerven. Und dann können die älteren Herrschaften vom Museum direkt zum Warmbadetag ins Amazonasbecken einsteigen. Dann wissen die Piranhas auch, was es heißt, Gammelfleisch zu essen. Ja. Und ein Euro, ja, okay, alles klar. Und... aber normale Attraktionen wie Hau den Lukas, ne? Für 10 Euro extra nimmt Lukas sogar den Helm ab. Und die Hauptattraktion ist der Armageddon Express. So eine ganz schnelle Achterbahn, da stehst du schon in der Schlange, da wird die Melodie von Spiel mir das Lied vom Tod eingespielt. Dann steigst du in den Wagen ein und am Wagen siehst du direkt die rumänische TÜV-Plakette. Wird das Ding senkrecht hochgefahren. Die 2000 Watt Anlage, das Geräusch von splitterndem Holz eingespielt. Oben angekommen, herrlicher Blick auf den Friedhof. Dann geht's mit 800 Sachen runter, bis nach Holland. In Holland steigen wir aus, rufen besetzt, steigen ein und fahren wieder zurück.
1: Bertha.
2: Ja?
1: Das Ei ist hart. Das Ei ist hart.
2: Ich habe es gehört.
1: Wie lange hat das Ei denn gekocht?
2: Zu viel Eier sind gar nicht gesund.
1: Ich meine, wie lange dieses Ei gekocht hat.
2: Du willst es doch immer 4,5 Minuten haben.
1: Das weiß ich.
2: Was fragst du denn dann?
1: Weil dieses Ei nicht 4,5 Minuten gekocht haben kann.
2: Ich koche es aber jeden Morgen 4,5 Minuten.
1: Wieso ist es dann mal zu hart und mal zu weich?
2: Ich weiß es nicht. Ich bin kein Huhn.
1: Ach. Und woher weißt du, wann das Ei gut ist?
2: Ich nehme es nach 4,5 Minuten heraus, mein Gott.
1: Nach der Uhr oder wie?
2: Nach Gefühl. Eine Hausfrau hat das im Gefühl.
1: Im Gefühl? Was hast du im Gefühl?
2: Ich habe es im Gefühl, wenn das Ei weich ist.
1: Aber es ist hart. Vielleicht stimmt da mit deinem Gefühl was nicht.
2: Mit meinem Gefühl stimmt was nicht? Ich stehe den ganzen Tag in der Küche, mache die Wäsche, bringe deine Sachen in Ordnung, mache die Wohnung gemütlich, ärgere mich mit den Kindern rum und du sagst, mit meinem Gefühl stimmt was nicht?
1: Wenn ein Ei nach Gefühl kocht, dann kocht es eben nur zufällig genau 4,5 Minuten.
2: Es kann dir doch ganz egal sein, ob das Ei zufällig 4,5 Minuten kocht. Hauptsache, es kocht 4,5 Minuten.
1: Ich hätte nur gern ein weiches Ei und nicht ein zufällig weiches Ei. Es ist mir egal, wie lange es kocht.
2: Aha, das ist dir egal. Es ist dir also egal, ob ich 4,5 Minuten in der Küche schufte.
1: Nein, nein.
2: Aber es ist nicht egal. Das Ei muss nämlich 4,5 Minuten kochen.
1: Das habe ich doch gesagt.
2: Aber eben hast du doch gesagt, es ist dir egal.
1: Ich hätte nur gern ein weiches Ei.
2: Gott, was sind Männer primitiv.
1: Ich bringe sie um. Morgen bringe ich sie um.

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Jede zweite Ehe wird geschieden. Ne? Weil man immer denkt, oh, ich brauche mal was Schärferes. Ne? Jede zweite Ehe kann man jetzt sagen, 1, 2, schade. Ist so, Statistik. Ja, ich kann doch nichts dafür. Das ist Statistik. Aber ehrlich, würden Sie sich ein Auto kaufen, bei dem Sie wüssten, jedes zweite Auto explodiert? Na, man muss auch mal über die Ehe kritisch nachdenken. Ist die noch konform? Also passt sie noch? Ist die gesellschaftlich überhaupt noch relevant? Ich weiß es nicht. Klar, im Mittelalter hat eine Ehe funktioniert. Ja, wenn du mit 28 geheiratet hast, durchschnittlich bist du damals 34 geworden, 6 Jahre, schaffst du. Ja, warst du noch 4 Jahre, warst du irgendwie auf den Kreuzzügen, einer kam zu nach Hause, hast erzählt, dann fingst du an zu trinken. Gut, das geht, aber wirklich. Aber stellen Sie sich mal heute vor, Sie heiraten mit 20, wir werden durchschnittlich 80, dann sind Sie 60 Jahre verheiratet. 60! Das ist lang. Ich sage Ihnen, da draußen gibt es Leute, die wissen, wie sich unendlich anfühlt. Und bei mir im Freundeskreis geht das jetzt auch gerade los. Ne? Lassen sich alle scheiden. Lassen sich alle scheiden, weil sie denken, ah, ich brauche was Neues. Ne? Und ich mag das nicht. Ich will nicht, dass ich der Letzte bin. Also, weil ich bin ja. Und deshalb versuche ich jetzt da so ein bisschen gegenzuwirken. Ich habe so eine Theorie entwickelt, so eine Variante. Ich nenne das auch gerne mein Programm, um die Ehen meiner Freunde zu festigen. Und ich glaube, das ist ganz gut. Das würde ich gerne mal vorstellen, können Sie mal Feedback geben. Und zwar, also meine Idee beruht eigentlich auf dem Grundsatz krisenfestigende Beziehung. Ja? Und ich verabrede mich jetzt gerne mit meinen Freunden, also die noch verheiratet sind, und dann quatschen wir immer eine Runde. Ne? Und irgendwann sage ich dann, oh, du, ich habe gestern deine Frau gesehen, die war mit einem anderen Typen unterwegs. Obwohl das nicht stimmt. Ja, dann geht er nämlich nach Hause und stellt sie zur Rede. Sollte ich aus Versehen Recht haben, ne, dann klärt sich das, dann sind sie auseinander. Ist doch wunderbar. Habe ich Unrecht, streiten die sich, ja, aber dann sehen sie, oh, ich gehöre diesem Menschen. Also es ist wichtig für ihn auch, Versöhnungssex, und das Ding hält. Okay, ja, ich habe es auch weiter, weil ich habe einen Kumpel, Michael, ja, so, und da weiß ich, der kommt immer um 17 Uhr nach Hause. So, und da kriselte es so ein bisschen, da dachte ich, die muss ich wieder zusammenbringen. Deshalb habe ich jetzt eigentlich eher seiner Frau, der habe ich jetzt für 16.55 Uhr, hatte ich deren Chippendale bestellt. So ein Stripper, ja. So, und als er dann um 17 Uhr nach Hause kam, stand er schön nur im Stringtanger im Flur, ja. Und da ist ja dann auch Redebedarf. Ne? Und da denke ich mir, wenn die das schaffen, dann hält die Ehe. Verstehen Sie? Und da bin ich mir auch selbst nicht zu schade für. Nein, ich verabrede mich auch selber gerne mit den Frauen meiner Freunde und dann fühle ich denen so ein bisschen auf dem Zahn. Ne? Und gerne gehe ich dann mit denen Kaffee trinken. Wir treffen uns dann irgendwie in der Lobby von einem Hotel oder sowas und dann quatschen wir da. Dann will ich mal hören, wie sie so drauf ist. Ne? Und so nach 10, 20 Minuten ins Gespräch, dann habe ich irgendwann aus Versehen immer so einen Zimmerschlüssel, ne? In der Hand. Da sage ich, oh, guck mal, ein Hotelzimmerschlüssel. Was kann man denn damit machen? Wofür ist denn der vielleicht gut? Ja, und wenn wir dann in der Kiste landen, sage ich, boah, du Schlampe. Ja? Ja, aber nicht beim ersten Mal. Um Gottes Willen, ich lasse das erst 4, 5 Mal passieren, könnte ja ein Ausrutscher sein. Ne, und dann erzähle ich das meinem Freund aber auch. Ja? Gut, der redet jetzt nicht mehr mit mir, aber mein Gott. Blöd war nur, sie kam jetzt auf mich zu und fragte, wie sieht's aus, ist das eine Beziehung? Da habe ich gesagt, Mädchen, du bist doch untreu. Ja? Du dampfst doch noch vom Vorgänger. Ja? Ja, gut, das war ich, aber trotzdem. Okay, ich arbeite nochmal dran. Aber Ehe ist so wichtig.

0: Aber von dieser einen Nachbarin wollte ich mich auch nicht aus dem Trott bringen lassen. Ich hatte immer noch mein positives Münchenbild, ja? Und dann endlich konnte ich mal Party machen in München, in der großen Stadt. Kennt ihr Rugger-Partys? So viele. 3 Leute. Hey! Für die, die es nicht kennen, ihr kennt Reggae-Musik aber, oder? Ja, Bob Marley und so. Hm? Und Rugger-Partys ist Rugger, oder Dancehall-Musik ist quasi die tanzbare Variante von Reggae. Ja. Und Rugger-Partys, gerade in München. Also Rugger-Partys sind ja so wahnsinnig, wahnsinnig tolerante Menschen unterwegs. Ja. Und weil sie München, also Münchner, wir wollen ja immer die Besten sein. Wir wollen die toleranteste Stadt sein, die schönste Stadt, sind wir ja auch. Ja. FC Bayern München will immer Meister werden. Ja. Die Löwen wollen immer Viertletzter werden. So, man, sehr ehrgeizig alle, ja.
1: Und auf den Rugger-Partys in München sind so wahnsinnig, wahnsinnig tolerant. So tolerant, das ist unglaublich. Ja. Alle haben halt Dreadlocks auch so gar, ne? Ja. Fair gehandelte T-Shirts. Bevor es es gab. Alle eine Weltreise gemacht. So.
0: Was ist denn eigentlich los? Heutzutage macht jeder Mensch eine Weltreise. Ja. Vor der Uni, nach der Uni, vor der Ausbildung, nach der Ausbildung,
1: halt mal erstmal Weltreise. Ich muss mich erstmal finden, so.
0: Verfick dich, du bist 21, du musst dich nicht finden. Erst mal was arbeiten.
1: Weltreise. Ist mir krass. Ist mir gerade alles zu krass hier.
0: Die fahren aber nie nach Afrika. Niemand, der eine Weltreise macht, ist in Afrika. Das ist immer so, bei Facebook haben wir ja diese Weltreisekarten oder bei Instagram einzeichnen. Das ist immer so, Europa, ja, Asien, ja, Australien, Neuseeland, Südamerika, hoppala, ein klitzekleiner Teil der Welt fehlt.
1: Warst du in Afrika auch? Oh nee, Afrika haben wir nicht gemacht. Ey, aber wir waren in New York, da waren auch Schwarze. So, ja.
0: Alles. Aber
1: Danke, Leute. Super nett, danke. Ich spüre das so, ich fühle euch.
0: Aber stimmt gar nicht. Diese Weltreise-Leute, die schreien es ja nicht raus, dass sie auf Weltreise waren. Das passiert ja meistens subtiler. Ja, wenn jemand auf Weltreise war oder auch nur 4 Wochen surfen in Australien, die verlieren ihre Sprache auf einmal. Ja, kennt ihr das? Stehst beim Rauchen, also ich stehe bei allem, was ich mache, beim Rauchen, das merkt ihr schon. Ja. Vielleicht bin ich deswegen so klein und hässlich. Egal. Stehst beim Rauchen und dann kommt so ein Weltreisetyp dazu und meint dann so, yo, sorry, brother, you got a cigarette?
1: Oh, sorry. Boah, ich war gerade auf Weltreise. Was ist nochmal das deutsche Wort für Zigarette?
0: Ich glaube, es ist fick dich. Bin mir nicht ganz sicher. Bin mir nicht ganz sicher.
1: Ey, ist so krass, ich träume sogar auf Englisch mittlerweile.
0: Natürlich. Du träumst gleich gar nicht mehr. Witzigerweise ist mir aber noch nie passiert, ja, dass ich beim Rauchen stehe und dann kommt jemand dazu und sagt, bum dai dong bau da.
1: Sorry, ich war gerade auf Bali.
0: Passiert nicht, ja. Immer nur träumen sie auf Englisch. Naja, wie auch immer, das sind die Typen auf diesen Rugger-Partys. Noch schlimmer sind Mädchen auf Rugger-Partys, weil die quatschen einen an. Und ja, ich weiß, das ist das, was wir uns immer wünschen, wir Männer. Dass die Mädels mal den ersten Schritt machen. Aber Mädels, die einen auf Rugger-Partys anquatschen, sind entweder pleite und haben Durst oder die haben richtig einen an der Klatsche. An die gerate ich dann meistens. Ich war da mal auf so einer Party, bin zur Bar gegangen, weil es ist immer das Erste, was ich mache. Erstmal ein paar Sicherheitsbiere gönnen. Das habe ich von Kurti gelernt. Das ist auch ein Spruch von Kurti. Simon, immer wenn ich in einer Diskothek bin und tanze, dann schaut dies von außen betrachtet so aus, als würde ich an der Bar stehen und zapfen. Ich will also zur Bar gehen, mir mein wohlverdientes Bier holen und dann stellt sich mir schon so einen Weg. So, ja. Auch mit so geflochtenen Rasterzöpfen am Strand. Ja.
1: auch mit so Freundschaftsperlen drin. Die haben 1000 Rupien gekostet, aber es ist für die da unten wahnsinnig viel Geld. Ja, so eine wunderschöne, selber gebartigtes T-Shirt, ja.
0: Auch gebartigte Augenringe, glaube ich, weil ganz so knuschbar sah die nicht mehr aus.
1: Ja, wahnsinnig schöne Aura hat sie gehabt. Ah ja, stimmt, die konnte sich auch wahnsinnig gut bewegen, weil sie 2 Wochen im Yoga-Chakra war oder so. Ja. Und hält mich halt so auf, meint so, hi, so. Ich bin die Jill, so. Ey, wie heißt du so?
0: Meine ich so, hi, Jill, so. Ich bin der Simon.
1: Wow. Ey, es ist voll der schöne Name. Ja. Voll viel Kraft und so, was bedeutet der?
0: Meinst du, nix? Darf ich bitte durch?
1: Jetzt warte mal ganz kurz. Sag mal, wo kommst denn du her?
0: Meinst du, aus München?
1: Nein, blöd, Mann. Wo sind deine Roots? Wo kommst du eigentlich her?
0: Dann meine ich so, aus Puchheim bei München. Ich verstehe das Spiel nicht.
1: Sag mal, sprichst du denn auch die Sprache von deiner Heimat?
0: Die haben auch immer so Stimmen, die so ein bisschen brechen.
1: Ja. Die Sprache von deiner Heimat.
0: Weißt du, das darfst du schon glauben, dass ich die Sprache spreche. Aber ich möchte das wirklich durch in der Biertrinker kurz fix noch mal rein.
1: Okay. Ich merke schon, du willst dich quatschen. Vielleicht willst du einfach ein bisschen tanzen.
0: Meinst du, ich will jetzt auch nicht tanzen? Ich will jetzt wahnsinnig gerne mir so 8 bis 12 Bier ins Gesicht schütten und dann kann man eventuell über einen Tanz nachdenken.
1: Ja, komm schon, ey. Du brauchst doch keinen Alkohol, um zu tanzen. Ihr habt doch den Rhythmus im Blues.
0: Wer sind denn wir, bitteschön?
1: Naja, du weißt schon.
0: Und dann kommt dieser Moment in so Gesprächen mit so übertoleranten Menschen, den ich erlebe. Das retardierende Element quasi. Der Moment der Nomenklatur von dem, der nicht genannt werden darf. Und ich meine nicht Lord Voldemort.
1: Naja, du als farbiger... Hallo? Ich meine, wenn jemand farbig ist, dann bitte wohl ich das, ja. Ich kann blaue Flecken kriegen, so. Ich kann grün werden, wenn mir schlecht wird, so. Ich werde rot, wenn ich nervös bin, so. Du bist immer schwarz. Da, da, da. Auszahlt, hallo. Schwarz ist nicht mal eine richtige Farbe. Braun. Ach, braun ist halt schwierig wegen politisch und so. Wir haben eine Vergangenheit. Jetzt weiß ich. Du als maximal pigmentierter.
0: What? Maximal pigmentierter klingt wie Durchfall. Ja. Ja, wirklich. So will ich nicht genannt werden. Wirklich so. Maximal pigmentierter ist, ich meine, es wechselt ja alle 3 Wochen ungefähr, ist aber die politisch korrekte Bezeichnung für uns. Maximal pigmentierter, das klingt wie eine ganz fiese, ätzende, nässende Hautkrankheit oder sowas. Boah, also, da ist mir fast so ein Kurti, so mitten aus einer Hüfte geschossenen Neger, fast noch lieber, weil da weiß ich wenigstens, wo ich stehe, beziehungsweise wovon ich mich wegbewege.
2: Was hatte man früher alles? So Sachen wie Schullandheim. Ja, das gibt's doch heute gar nicht mehr. Ich finde, das sollte man wieder einführen, ja? Aber dann nicht irgendwo im Bayerischen Wald oder im Fichtelgebirge. Na, mal ab in Kosovo. Na, einfach, dass die jungen Menschen auch ein bisschen über den Tellerrand hinausschauen, ja? Dass sie sehen, was in der großen weiten Welt alles möglich ist. Ich finde das wichtig. Die Grundidee mit diesen Schullandheimen stammt ja von den Amerikanern. Die haben das ja vor ungefähr 40 Jahren als kleines Experiment in Vietnam gestartet. Da hat man 17-, 18-jährige Burschen hingeschickt, die haben tagsüber lustige Exkursionen gemacht. Nachts wurde der Wald entlaubt und der Vietcong zu Chop Suey verarbeitet. Und das hat die Burschen damals so geprägt, die kamen zum Teil ganz anders wieder zurück. Na, die hat man manchmal gar nicht mehr wiedererkannt. Ja? Und weil es damals auch so effektiv war, hat sich ja der Bush dann auch irgendwann mal gedacht, jawohl, das müssen wir mal einführen, jetzt schauen wir doch mal, was im Nahen Osten so los ist. Und wenn wir schon da sind, machen wir auch gleich eine neue Weltordnung. Weltordnung, das ist jetzt Neudeutsch, früher haben wir einfach bloß gesagt, Ölvorräte. Und 90% der Amis waren am Anfang begeistert von dieser Idee. Ja, heute sagen 90% der Amis, Bush lügt wie gedruckt. Die restlichen 10% sagen, seitdem der Bush nichts mehr sauft, kennt er den Unterschied zwischen Lüge und Wahrheit gar nicht mehr auseinander. Nun, warum lügt Bush? Ganz einfach, er braucht die Unterstützung seines Volkes. Und je größer die Lüge, umso mehr Menschen folgen ihr. Zitat Adolf Hitler, österreichischer Sozialwissenschaftler. Aber letzten Endes ist es völlig egal, ob jetzt Bush die Wahrheit sagt oder nicht, weil das Sagen im Weißen Haus, das haben die sogenannten Falken. Das sind die Herren Wolfowitz, Cheney und Rumsfeld. Die nennen sich die Falken. Bloß dürfen Sie sich jetzt amerikanische Falken nicht wie normale Falken vorstellen. Amerikanische Falken haben bloß ein Spatzenhirn. Und nur rechts Flügel. Und drum fliegen die da an Schlagseite und haben einen ganz schiefen Blick auf die Realität. Ja. Wolfowitz, Cheney, Rumsfeld, das sind die letzten echten amerikanischen Helden, die gern andere dahin schicken, wo es weh tut, statt daheim rumzujammern. Ist ja auch so der generelle Unterschied zwischen den Deutschen und den Amerikanern. Wo der Deutsche einen Untersuchungsausschuss fordert, da marschiert der Amerikaner prophylaktisch ein. Wo der Deutsche am Bundesrat scheitert, setzt der Amerikaner auf Dezimierung von Humanmaterial. Kreisheimatpfleger nennen dieses Vorgehen ja auch Flurbereinigung durch Streubomben. In Kombination mit einer Verwaltungsreform, wo vorher Chaos war, ist jetzt gar nichts mehr. Weil der Amerikaner für sich erkannt hat, nur der militärische Erfolg garantiert ein vernünftiges Nationalgefühl. Gut, auch der Österreicher hat ein vernünftiges Nationalgefühl. Bloß der Österreicher braucht keine Waffen, der hat ja ein funktionierendes Mautsystem. Aber am Beispiel Österreichs kann man auch feststellen, dass der Einsatz von Schusswaffen durchaus geeignet ist, um weitreichende historische Prozesse in Gang zu setzen. Beispiel 1, der Erste Weltkrieg begann, weil ein Österreicher erschossen wurde. Beispiel 2, der Zweite Weltkrieg begann, weil ein Österreicher nicht erschossen wurde. Daraus folgt, es gibt keinerlei statistische Legitimation, um auf Österreich zu schießen. Aber auch keine, um es nicht zu tun. Deswegen zieht sogar mittlerweile der zivile US-Bürger sein ganzes Selbstvertrauen aus dem Waffenbesitz. Und damit jetzt in Amerika nicht jeder Depp ohne Registration mit der Pumpgun durch die Gegend läuft, haben die Amis die National Rifle Association gegründet. Das ist so eine Waffenvereinigung, wo sie dann jeder Depp eintragen lassen kann. Und der Chef dieses Vereins war bis neulich übrigens Charlton Heston. Und ich habe mich auch gefragt, wie kann es sein, dass so ein honoriger Schauspieler wie Charlton Heston so ein Waffennarr ist. Und wie so oft liegt auch hier die Ursache in einer schwierigen Jugend. Rezession, Prohibition und keine Munition, das war die Jugend von Charlton Heston. Er war sehr arm dran, er musste sehr früh nach Italien und im alten Rom sein Taschengeld verdienen, wo er tagelang in einem Pferdewagel im Kreis rumgefahren ist. Das heißt, sein Gehirn war lange Zeit großen Zentrifugalkräften ausgesetzt. Sowas geht selten gut aus. Mittlerweile hat er Alzheimer. Gut, das ist ja in Amerika eine Zusatzqualifikation. Das Angenehme am Amerikaner ist allerdings schon, dass er sogar im selbstinszenierten Krieg eine gewisse humane Ader zeigt. Hat man auch sehr schön in Afghanistan gesehen, da wurden direkt im Anschluss an jeden Bombenteppich Lebensmittelpakete abgeschmissen. Für den Fall, dass einer versehentlich überlebt. Und da durfte dann der schwer verwundete und hungrige Afghane für ein Stück Erdnussbutter durch das Minenfeld robben. Statt Essen auf Rädern gab es dann Essen auf Krücken. Sie schaffen eine Wüste und nennen es Frieden. Ein passendes Zitat, das stammt übrigens von Tacitus. Tacitus, die Älteren von Ihnen, werden ihn noch persönlich kennen. So eine Art Peter Scholler, Tour der Antike.
3: Zu dieser Überzeile, der Bulle ist der Bambi. Das, ja, alle Branchen haben ihren Bambi. Für den Springer-Zeitschriftenvorstand ist der Bambi der Bulle. Unter dem Beifall der deutschen Finanzbranche wurde 2006 der Lanxess-Chef Heidmann als Unternehmer des Jahres ausgezeichnet. Mit dem goldenen Bullen. Der Vorstandschef des Leverkusener Chemiekonzerns Lanxess wurde für seine innovativen Ideen ausgezeichnet. In seiner Dankesrede sprach er von den großen Herausforderungen. Das ist auch ein Wort, das sollte langsam mal vielleicht so zum Unwort des Jahres werden. Er meinte damit Personalüberhänge. Ob Heidmann das inzwischen alle entlassen hat, die Überhängen, weiß ich nicht. Aber er hat versprochen, wir werden auch weiter unsere Strukturen anpassen. Also den Überhang noch ein bisschen tiefer hängen. Ballast abwerfen, expandieren, hat er versprochen, die Produktionsplattform verbreitern. In China, sagte der Bullenträger, unter dem Jubel der Money Manager liegt die Zukunft. Das war nicht besonders neu, das war mir schon klar. Aber beruhigend für die Festgemeinde. Da wurden an diesem Abend 15 Manager ausgezeichnet. Alles Männer, keine einzige Frau. Da ist noch ein männlicher Personalüberhang. Am Schluss dann ein Satz, der Politikern ins Hirn gemeißelt werden sollte. Der deutsche Manager des Wall Street Journals, S.B. Werner, riss einen Graben auf zwischen Wirtschaft und Politik. Das ist nicht neu. Ich habe vor 30 Jahren den Satz gesagt, Politik ist der Spielraum, den die Wirtschaft ihr lässt. Und er hat diesen Satz einfach, er hat diesen Satz einfach für sich umformuliert und sagte, die wachsende Mobilität von Kapital und Menschen führt dazu, dass der Gestaltungswille der Politik ins Leere geht. Sie sehen, man kann den gleichen Inhalt auch länger ausdehnen. Aber er sagte noch hinzu, nur in Berlin scheint sich das nicht rumzusprechen. Das wusste ich damals noch nicht. Das ist auch richtig. Man muss es denen in Berlin auch sagen. An dem und aus dem, was sie sagen und tun, lässt sich nicht heraushören, ob sie verstehen, was sie tun. Hier eine Auswahl aus dem reichhaltigen Angebot unserer politischen Verantwortungsträger mit der Überschrift, wenn die Ohren die Luft anhalten. Wir sind eine Einzigartigkeit. Diese einzigartige Feststellung des Ingolstädter Überfliegers Horst Seehofer in der Zeit hat bei mir große Zustimmung ausgelöst. Er sagte, ich kenne keine zweite Partei in ganz Europa, die über lange Zeit so überwältigende Zustimmung in der Bevölkerung hat, sagte Seehofer. Da bin ich ganz seiner Meinung. Solche Wähler gibt es sonst in ganz Europa nicht. Selbst als Edmund Stoiber in 10 Verhandlungen den Zusammenschluss von der Bayerischen Hypobank mit der Bayerischen Vereinsbank durchgesetzt hatte, und zwar gegen warnende Stimmen von Bankexperten, die behaupteten, dass beide Banken todkrank wären, und man sagte, es hat keinen Sinn, 2 Kranke ins Bett zu legen, hieß es, das wäre Synergie. Auch als dann diese beiden kranken Hühner vom Fuchs gefressen wurden in Gestalt der größten italienischen Bank, sodass es in München jetzt keine bayerische Bank mehr gibt, da hielten die Wähler das noch für eine geniale Tat. Auch als er, der Stoiber, mit seinem Überhuber, dem intellektuellen Zentrum der CSU, als er mit ihm ganz Bayern in Verwirrung stürzte mit Reformen, die keiner brauchte, nur er selber, da waren die Wähler noch begeistert. Der Seehofer hat recht. Ja, man darf diese Treue nicht mit Blödheit verwechseln. Das sagen nur die Neider. Sie wissen nicht, dass es sich bei dieser Partei ja auch um eine Volkspartei handelt. Und es gibt in Bayern nur ein Volk. Wenn es zwei gäbe, ja gut, dann müsste man nachdenken. Darum ist die CSU ein Synonym für Staat, Fahne, Hymne, Bier, Bayern, München, Blasmusik, Gott, Narhalla, Orden, Oktoberfest, Titeltrachten, Hinterfotzigkeit, Beschiss, Meineid, Leberkäse, Staatskanzlei, Strauß, Jagen, Jodeln, Schießen, Fressen, Saufen und Scheißen. All das meinte Horst Seehofer, wenn er der Zeit dann verriet, die Volkspartei CSU lebt von der Schnittmenge aus wirtschaftlicher Effizienz, kultureller Erneuerung und sozialer Gerechtigkeit. Und ich repräsentiere das ganze Spektrum. Boah. Effizienz, kulturelle Erneuerung, soziale Gerechtigkeit. Und dann sagt er, wenn wir diese drei Säulen mit Inhalten und Gesichtern füllen, sagte er, ich dachte sofort, dann sind die Säulen also hohl. Das muss so sein, denn gleich darauf hat er gesagt, immer wenn eine der Säulen geschwächt wurde, aha, dachte ich, das ist interessant, ein interessantes Bild, eine geschwächte, hohle Säule. Immer wenn sie geschwächt wurde, die hohle Säule, kam die Quittung an der Wahlurne. Und da bin ich erschrocken. Ist es schon soweit, die Wähler bekommen in Bayern an der Urne eine Quittung? Das heißt, dann gibt es ein Begrüßungsgeld an der Urne. Das hätte mir eigentlich als Information schon genügt. Wenn er nicht am Ende noch gesagt hätte, ich glaube, dass wir das traditionelle Familienbild, die Partnerschaft mit Trauschein und Kindern, stärker unserer Politik zugrunde legen als die SPD. Und auf die letzte Frage, die Ehe ist die beste Lebensform, meinte Seehofer, ja, das habe ich ausdrücklich unterstützt, auch im neuen CSU-Grundsatzprogramm. Das war sein letztes Wort. Dann fiel er auf beide Knie und betete. Aber das habe ich nicht mehr erlebt, da war mir schon schlecht.

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0: Danke, dass ihr zugehört habt.
1: Dieser Schluss, er war ja sehr niedlich. Ja, und das kann sich Julius auch erlauben, weil viele wissen es nicht, viele halten Julius für einen Amateur-Niedlichen, aber er ist Profi-Niedlicher. Weil Julius hat letztens in Stockholm wieder den Wettbewerb im Niedlich-Gucken gewonnen.
2: Ja.
1: So, das... Guckt das Publikum doch mal niedlich an, bitte.
2: Entschuldigung. Ich will da jetzt nicht übertreiben, das kann jeder. Echt? Ich habe gewonnen gegen einen Korb voll Katzenkinder.
3: Ich bin auch seit Jahren unterwegs, gehe häufig in die Wartezimmer von Ärzten. Aber ich suche keine Behandlung, ich möchte nur mit dem Patienten diskutieren. Sie glauben gar nicht, wie schwer das ist, mit denen ins Gespräch zu kommen. Nicht? Entschuldigen Sie, wenn wir hier ewig rumsitzen und wissen gar nicht, ob wir überhaupt drankommen. Vielleicht können wir uns ein bisschen unterhalten. Haben Sie diese interessante Studie gelesen, die jetzt veröffentlicht wurde? Es ist Folgendes rausgekommen, je höher die Arztdichte in einer deutschen Großstadt ist, desto niedriger ist die Lebenserwartung ihrer Einwohner. Das ist statistisch belegt, nicht da? Sollte man doch überlegen, ob man nicht lieber wieder nach Hause geht, ohne Behandlung. Interessiert Sie das nicht? Entschuldigen Sie, aber das ist doch eine sensationelle Geschichte. Die reagieren oft überhaupt nicht. Vielleicht interessiert Sie was anderes. Der Dachverband der Allgemeinen Ortskrankenkassen hat vor kurzem eine Langzeitstudie beendet. Äußerst interessantes Ergebnis. Achten Sie mal drauf. Und zwar, wenn in der unmittelbaren Nähe Ihrer Privatwohnung ein Krankenhaus liegt, dann werden Sie in Deutschland schneller operiert und sterben früher, als wenn Sie ohne jede ärztliche Betreuung in Ostdeutschland auf dem Land leben. Das sollte einen misstrauisch machen, nicht? Also, oder dem Arzt gleich sagen, wenn man reingerufen wird, damit er weiß, aha, der Mann ist informiert, nicht? Sagen Sie, beunruhigt Sie das überhaupt nicht, wenn ich Ihnen solche Realitäten, haarsträubenden Ergebnisse von Untersuchungen erzähle? Nee, ich muss Ihnen ehrlich sagen, je mehr Ärzte, desto besser. Ja, das ist jetzt meine persönliche Überzeugung. Ich wohne zum Beispiel schräg gegenüber vom Unfallkrankenhaus. Also genau, was Sie sagen. Ja, das ist doch super, was Besseres kann man doch ja nicht passieren. Wenn ich abends heimkomme, ich komme im Schnitt zwischen 11 und 12 aus der Kneipe. Ne? Und der Volksmund sagt ja gerne, die letzten 100 Meter sind die schwersten. Und das ist jetzt zum Beispiel bei mir überhaupt kein Problem, weil da die Straße super ausgeleuchtet ist, das ist die Einfahrt vom Unfallkrankenhaus. Und zum Beispiel der Portier kennt mich. Ich kenne sämtliche Nachtportiers vom Unfallkrankenhaus. Der letzte Kümmerling, den trinke ich immer zusammen mit dem Nachtportier. Ne? Und dadurch habe ich immer das Gefühl, du bist auf dem letzten Stück zu Hause, bist du super versorgt. Selbst wenn ich mal vor der Haustür umfallen würde, da kommt der rüber und hilft mir hoch. Ja, oder ganz schlimm, wenn was ganz Schlimmes wäre, sagen wir mal, was Internistisches. Ich hätte eine Alkoholunverträglichkeit oder so was. Ja, da habe ich einen Internisten gleich um die Ecke. Ne? Oder ich würde, sagen wir mal, dauernd vor der Haustür umfallen, hätte dann Knochenprobleme. Habe ich einen Orthopäden, ist auch gleich nebendran. Dann im Ärztehaus ist Augenarzt, HNO-Arzt, Zahnarzt nebendran. Bin umringt von Ärzten und das Krankenhaus. Was Besseres kann mir ja nicht passieren. Und ich brauche sie alle gar nicht, das ist ja der Allerbeste, weil ich die Tabletten ja sowieso nehme. Freiwillig, prophylaktisch. Ich habe eine Apotheke neben dem Supermarkt. Wenn ich ein Brötchen holen gehe morgens, habe ich einen Zettel dabei, brauchst du was aus der Apotheke. Ich halte den Bestand in meiner Hausapotheke immer so hoch, dass ich bei 3 Wochen Bettlägerigkeit mich selber versorgen könnte. Ja? Und da ist alles drin, was ich brauche. Ich habe Cholesterin, Aspirin sowieso, Vitamin, dann diese Spurenelemente, Mineralien, Schwermetalle, Gelenke, Rheuma, Osteoporose habe ich vor 2 Jahren dazugenommen. Das kann ich jedem nur empfehlen, auch sehr gut Osteoporose. Und dann Mittel gegen zu niedrigen und zu hohen Blutdruck als Kombipräparat gleichzeitig. Das ist eigentlich super. Da bist du nach allen Seiten, ja, das ist klasse. Da bist du nach allen Seiten abgesichert. Ne? Weil es passieren ja manchmal Sachen, da rechnest du nicht damit. Ne? Ich habe zum Beispiel mal Folgendes, ist mir damals passiert, ich weiß nicht, was ihr für ein Verhältnis zu Wermut habt. Ich kann das persönlich offen sagen, ich trinke selten Wermut. Ja, aber es gibt ja manchmal so Situationen, ich war auf einer Hochzeit eingeladen, mitten im Sommer, war super heiß, nichts zu essen. Das einzige Getränk, was verfüglich war, war Wermut ohne Eis. Auf nüchternen Magen. Nach 5, 6 Glas hast du das Gefühl, da ist irgendwas drin, was der Körper abstößt. Tatsächlich. Ah, wirklich? Nein, das war's. Ich war mir vollkommen sicher, irgendeine Substanz in diesem Wermut. Ich habe eine Wermutallergie oder so. Ich war so fertig, das kannte ich überhaupt nicht von mir. Und dann hat sich aber herausgestellt, es hatte mit dem Wermut überhaupt nichts zu tun. Mir war der Blutdruck zusammengebrochen. Ja. Ein anderer hätte das ja nicht gemerkt, aber ich messe ja alle Viertelstunde Blutdruck. Nee. Ich habe da, wo andere die Uhr haben, habe ich ein Blutdruckmesser, Permanentmessung, alle Viertelstunde piept das, gucke ich nach und damals habe ich den Zeiger gar nicht mehr gesehen. Und so habe ich das rausgekriegt. Nee. Das war ja mein Glück. Wenn ich das nicht machen würde, da würde ich ja heute noch rumlaufen und hätte Angst, ich vertrage keinen Wermut. Und so weiß ich Bescheid. Nee, das ist der Vorteil. Ich habe übrigens, ich kann auch nicht mal sagen, wie ich drauf gekommen bin mit der Permanentmessung vom Blutdruck. Das verdanke ich der deutschen Hochdruckliga. Ja, wenn die deutsche Hochdruckliga, wenn die damals nicht mit ihrem Sattelschlepper bei uns am Aldi-Parkplatz gestanden hätte. Ja, die waren ja 4 Wochen, haben die ja jeden abgegriffen, der zum Aldi wollte. Ja, ich war da 4-mal, ich wollte wissen, ob immer dasselbe rauskommt. Ja, war super. Und die haben das rausgekriegt, seitdem weiß ich, was ich für einen Druck habe. Ja, ich hatte damals 20%. Hatte ich eine Wahrscheinlichkeit. Ja. Ja, wie für? Für Blutdruck natürlich. Nee. Und seit ich das weiß, nehme ich Mittel gegen zu hohen und zu niedrigen Blutdruck. Ich kann trinken, was ich will. Ich habe vor nichts mehr Angst. Und mein Blutdruck, wenn du den sehen würdest, da wärst du blass vor Neid, mein Lieber. Super, 1A, Picobello. Mein Blutdruck, das Beste, was du dir vorstellen kannst. Entschuldigen Sie mal, na, vielleicht war Ihr Blutdruck sowieso immer in Ordnung. Vielleicht hatten sie gar nichts am Blutdruck. Ja, natürlich, aber das ist ja der Witz. Ich nehme es ja prophylaktisch. Die Krankheit darf überhaupt nicht wissen, dass es mich gibt. Verstehst du? Nee. Ja, ja, Freunde, das ist doch die Idee von prophylaktisch. Prophylaktisch ist, wenn du die Pillen frisst, solange du gesund bist. Und die frisst du so lange, bis der Körper sich dran gewöhnt hat. Und dann bilden die Pille eine Hornhaut und schützen dich. Das ist prophylaktisch. Das ist wie eine Tarnkappe, die Wahrscheinlichkeit, dass so ein Erreger mich überhaupt nur sieht. Das ist praktisch 0%. Entschuldigen Sie mal, jetzt verstehe ich gar nichts, weil eben hatten sie noch 20%. Nicht? Und die 20% habe ich bis jetzt noch nicht verstanden. Was ist denn eigentlich damit? Ja, die sind ja weg. Nee, das ist ja das Gute, aber ich hatte die mal. 20% Wahrscheinlichkeit, dass ich im Laufe von 10 Jahren wegen irgendwas, wegen Blut zum Arzt müsste. Und heute muss ich überhaupt nicht mehr zum Arzt, weil ich die Tabletten ja freiwillig nehme. Ne? Also ich kann zum Arzt, aber ich muss nicht. Und das ist das Beste, was ein Mann über sich sagen kann. Ich kann immer, aber ich muss nie. Ja, bitte, ihr lacht darüber. Das ist eine alte rheinische Lebensweisheit. Ich kann immer, aber ich muss nie, spricht der stolze Hahn und steigt von der Henne. Das ist eine alte rheinische Lebensweisheit, ja. Und das Schlimmste für einen Mann ist das Gegenteil, wenn du musst und kannst nicht. So einfach ist das. Ne? Weiß ich, ist bei Ihnen wahrscheinlich blasentechnisch akut, oder? Vom Alter her sind Sie wahrscheinlich wegen der Blase da. Nein, ich bin nicht wegen der Blase da. Ich darf Ihnen auch sagen, selbst wenn ich wegen der Blase da wäre, Sie wären vermutlich der Letzte, dem ich es erzählen würde. Ich habe aber nichts an der Blase, ich habe gar nichts. Ich meine, ich suche einen neuen Hausarzt, so wollte ich sagen. Ich habe mich mit meinem alten Hausarzt vollständig überworfen. Dann sind Sie hier bei unserem Doktor 100% richtig. Das ist ein super Arzt, der findet immer was. Das ist so ein guter Arzt, kann ich Ihnen sagen. Und selbst wenn Sie was Kompliziertes hätten, sagen wir mal mit Knochen, orthopädisch oder so, dann können Sie als Erstes mit mir reden. Ich bin ja selber Chirurg. Ja, also im Hobby. Was, mein Gott, was ist das denn jetzt wieder? Was ist denn ein Chirurg im Hobby, um Gottes Willen? Machen Sie sich ihm selbst, versucht die Hühneraugen raus und halten das für einen Hobbychirurgen. Na, ich habe ja keine Hühneraugen. Mein Spezialgebiet ist Hüfte. Tatsache, ich bin Hobbychirurg für Hüften. Oder sagen wir mal so, also ich bin jetzt kein Chirurg, der da mit Messer und Skalpell herumwirtschaftet wie der Metzger. Ich bin virtueller Hobbychirurg. Ich operiere nur am PC und zwar robotergesteuerte Endoprothesen. Das ist so ein Hobby. Ich habe mir neulich ein Kärtchen machen lassen. So eine Visitenkarte, das ist immer ein Knaller am Stammtisch, den ich heraushebe. Hobbychirurg, virtueller Hobbychirurg für robotergesteuerte Endoprothesen. Ja. Das habe ich, und zwar ist das folgendermaßen. Ich habe mir diese Trainingssoftware gekauft von dieser Frankfurter Hüftklinik. Die sind ja vor 2 Jahren insolvent gegangen mit ihrem Roboter, aber die Trainingssoftware, die gibt es bei eBay noch für 69,95. Nee. Und die habe ich mir geholt und das ist super. Also der Hüftroboter ist besser wie der Flugsimulator. Nee, das muss man sagen. Nee. aber nicht einfach. Der Hüftroboter ist nicht einfach. Die ersten 8 Hüften sind wir komplett verreckt. Das, ja. Aber letzte Woche habe ich eine abgespeichert, die hatte 1 Stunde nach der Operation noch Herztöne. Das habe ich Spaß dran gehabt. Ne? Seitdem operiere ich auf Level 2. Ja, das ist eine schöne Sache. Ja, das ist echt super. Ja. Das andere. Jetzt schon mal ganz kurz. Jetzt sagen Sie mal, Sie haben die ganze Zeit noch gar nichts erzählt. Wie sieht es denn bei Ihnen aus? Sind Sie einer, der noch muss oder können Sie noch? Was? Das habe ich jetzt nicht verstanden, Entschuldigung. Um was geht's denn? Ja, ich wollte nur fragen, was haben Sie denn so? Ich habe gar nichts. Das verstehe ich nicht. Warum sind Sie denn dann da? Ich komme mit dem Rezept. Ach so, das ist vernünftig. Was nehmen Sie denn? Ich nehme Blutdruck und Rheuma. Sehr schön, da kenne ich mich aus. Wie ist er denn so, der Blutdruck? Gut. Blutdruck war immer gut. Ich nehme es nur wegen der, wie sagt man es, die Schwester von der Sozialstation. Das, die ist doch 3-mal die Woche bei uns daheim wegen der Mutter, wegen der Frau. Ne, die Gattin, meine Frau hat doch vor einem halben Jahr hat die doch einen Schlaganfall gehabt. Nicht? Und jetzt ist es schon seit 4 Monaten, liegt sie mir daheim blöd rum. Ich hätte sie ja gern fort, aber ich weiß nicht, wohin mit ihr. Und da kommt halt 3-mal die Woche die Schwester und guckt nach ihr und dann, ach, dass sie untenrum gewäscht ist und das ganze Zeug. Ich gehe da nicht dran. Nicht? Das, wenn dann was ist, dann hast du wieder Schätz kaputt gemacht. Ja. Ja, da lass ich lieber gleich die Finger davon. Und deswegen kommt halt als die Schwester. Und das wollte ich eigentlich erzählen. Die Schwester, die hat bei mir mal den Blutdruck mitgemessen. Und dann hat sie gesagt, sie habe ja 140, gehen Sie mal zum Arzt. Und der hat mir das Zeug verschrieben. Entschuldigen Sie, das ist doch grober Unfug. Mit einem Blutdruck von 140 in Ihrem Alter, da brauchen Sie doch nicht zum Arzt. Da sind Sie ein gesunder Mensch. Oder waren Sie aber lange nicht beim Doktor. Das ist ja völlig anders. Das ist doch die moderne Medizin, hat doch neue Erkenntnisse. Genau dafür hat doch die deutsche Hochdruckliga jahrelang gekämpft, dass wir jetzt alle den Bluthochdruck schon mit 140 haben dürfen. Kann es sein, dass Sie gar nicht begreifen, was Sie reden? Sie plappern ja alles nach. Wenn Sie in meiner Gegenwart noch einmal das Wort Hochdruckliga sagen, ja, dann platzt mir der Kragen, und zwar ohne Hochdruck. Da können Sie aber sicher sein. Einen solchen Unfug habe ich ja noch nie gehört. Deutsche Hochdruckliga. Wissen Sie überhaupt nicht, was das ist? Das ist ein Zusammenschluss von Pharmakonzernen und Internisten in Deutschland, die versucht haben, noch irgendwo neue Patienten aufzutreiben, die sich bis jetzt noch nicht krank gefühlt haben. Das haben sie 4 Jahre lang betrieben, dann haben sie eine Verordnung rausgegeben und plötzlich gab es über Nacht 5 Millionen neue Patienten, von denen wahrscheinlich gar keiner krank war. Ihre Hochdruckliga ist nämlich nichts anderes als die Deckadresse der Pharmaindustrie. Jetzt lassen Sie doch mal den armen Mann in Ruhe krank sein. Der traut sich ja keine Tablette mehr zu nehmen. Na so, sehen wir aber auch. Ich weiß ja nicht, was Sie so aggressiv werden auf einmal. Der arme Mann traut sich ja keine Tablette mehr zu nehmen. Hören Sie ja nicht hin, was der erzählt. Erzählen Sie mir lieber mal, wie vertragen Sie die Tabletten denn? Sehr gut. Schon bald Kopfweh und Magenschmerzen, ob es sonst sehr gut. Ja? Und mit dem Ding ist halt, Stuhlgang habe ich seitdem gar keinen mehr. Ja? Und von dem Rheuma-Zeug, da geht mir als der Blutdruck hoch. Ja, das macht doch nichts, Sie haben doch einen Blutdrucksenker. Da gehen Sie mit dem auch hoch, dann passt er doch. Was sagt denn der Arzt? Der ist zufrieden. Na, Sie auf den Doktor, lass ich auch nichts kommen. Und unser Doktor, der ist, gucken Sie, ich bin doch Rentner. Nicht? Ich bin in der AOK. Und heutzutage, als Rentner mit dem AOK-Kärtchen zum Arzt gehst, da kannst du ja froh sein, wenn du es noch bis ins Wartezimmer schaffst. Nicht? Und dann weißt du nicht, ob du dran kommst, und dann weißt du nicht, ob du überhaupt noch was verschrieben kriegst heutzutage. Und was weißt du auch nicht? Vielleicht geben sie dir die Ladehüte, die alle Tabletten, die schon seit 2 Jahren verreckt sind. So läuft es doch heutzutage. Nicht? Und da ist der unser Doktor ist anders. Der hat von mir gleich von rein hat mir gesagt, ich könnte alle 14 Tage kommen und brauche keinen Termin. Und das klappt. Ich komme alle 14 Tage. Und ich kriege jedes Mal das komplette Labor mit allen Schikanen und das kostet mich gar nichts. Da ist aber auch jedes Mal alles dabei. Sieh, der Blut, Urin. Gut, jetzt der Stuhlgang fällt fort. Ja. Ja, aber jetzt mal ein bisschen die Tablette zum Beispiel. Ne? Da hat der Doktor zu mir gesagt, also ich kriege alle Tablette gar nicht. Der hat zu mir gesagt, von mir bekommen Sie nur die neuesten Tabletten, die hat noch nicht einmal die Apotheke. Das hat der Doktor zu mir gesagt. Das ist ja toll, großartig. Sie sind ja ein richtiger Glückspilz. Ja. So einen feinen Onkel Doktor haben Sie erwischt. Ja. Wie viel kriegen Sie denn dafür, dass Sie die Tabletten nehmen? Was? Sie, das habe ich jetzt noch nie gehört. Dass armen Doktor Geld gibt, ja natürlich. Er kriegt ja auch Geld, da kann er Ihnen doch was abgeben. Sie scheinen ja völlig ahnungslos zu sein. Wenn ein Internist in Deutschland Patienten wie Ihnen Tabletten gibt, die er im Auftrag des Pharmakonzerns ausprobiert, dann legt ihm der Pharmareferent bis zu 1500 Euro schwarz ohne Quittung auf den Tresen. Da wird er Ihnen ja wohl ein paar Kräuten abgeben können. Ich werde ihn zur Rede stellen, den Arzt. Ich habe den Termin direkt vor Ihnen. Den mache ich fertig, den Kerl. Ein klarer Fall von Tablettenmissbrauch mit Abhängigen. Sagen Sie, liegt das an der Erkrankung, dass Sie so aggressiv sind? Jetzt so langsam fange ich an, mir Sorgen zu machen. Vielleicht müssen Sie mehr drüber sprechen, was Sie haben. Das hilft auch oft. Mit mir können Sie drüber reden. Ich habe als Hobby zum Beispiel auch Differentialdiagnosen. Nee, das ist auch so ein Hobby von mir. Ich kenne zum Beispiel den Unterschied zwischen einer Epilepsie und einem Grießbrei. Kennen Sie den auch? Grießbrei isst man mit Zucker und Zimt. Epileptiker sitzt im Zimmer und zuckt. Das ist der Unterschied. Ja, gell, der ist gut. Ich glaube, den merke ich mir. Ja, aber darf ich noch einmal kurz was sagen? Ganz kurz, ne? Hören Sie, sind Sie doch so gut und sagen Sie nichts zum Arzt. Gucken Sie, ich will keine Eier. Der Doktor, das ist doch auch der Hausarzt von der Mutter, von der Frau. Und das, mein Problem ist doch, ich hätte die Mutter gern fort. Ja, aber ich weiß nicht, wohin mit ihr. Und der Doktor hat gesagt, er wüsste vielleicht was, wo man sie neu lesen könnte. Und wenn der Doktor was wüsste, wo ich sie neu kann, dann kann er mir von mir aus noch 5 Zäpfchen hin neu drücken jeden Tag. Hauptsache, ich habe sofort und weiß, wo sie ist. Und das ist doch, das Problem ist doch, dass ich die Mutter, meine Frau von Haus aus, müsste ich sie in das Pflegestift bei uns ums Eck rum. Und da will ich sie aber nicht hin, weil Ludwig gesagt hat, aus, lass die Finger von dem Dreckding. Das, der Ludwig, das, Sie werden ihn nicht kennen, der ist bei mir im Stammtisch. Und der Ludwig, der kennt sich aus mit Schlaganfall. Der hat ja selber einen gehabt. Aber sehr schön, muss man sagen. Also, nicht neu wirklich, der Schlaganfall vom Ludwig, einwandfrei. Das merkt man eigentlich nur, wenn man neben ihm sitzt am Stammtisch. Er hat das, weiß nicht, ob Sie es schon einmal gesehen haben, die eine Seite hängt so Schäbrunne. Nicht, und das ist, sagen wir, er kriegt den Schoppen nicht mehr sauber angesetzt. Nicht, wenn so Wetterwechsel ist, da ist als die Hälfte vom Schoppen ist hinterher auf dem Stammtisch. Nur sieht, da habe ich auch schon manchmal dabei gesessen und habe gedacht, schade um den schönen Schoppen. Aber ich sag nichts. Mir lege dann Bierdeckel drauf und dann das saugt es auf. Ja. Also jetzt genau das. So habe ich Ludwig. Der hat zu mir gesagt, aus, hat er gesagt, ich kenne deine Frau, du hast dein Laptop Eier mit ihr gehabt, aber das Heim hat sie nicht verdient. Dann sagt er, und der Ludwig kennt das Heim, weil seine Frau war drin. Das ist auch noch, wie lang, ich glaube, das ist gerade 2 Jahre her. Die Frau von Ludwig, die hat den Schlag geputzt vor 2 Jahren. So schnell konnte sie gar nicht gucken. Da war auch nicht mehr viel davon übrig, muss man sagen. Und die haben sie dann in das Pflegestift. Und ich glaube, die hat es gar nicht mehr mitgeredet. Es ging nur noch 2 Monate, hat sie ihr Ruhe gehabt. Dann hat sie doch Glück gehabt. Ich war drin, ich habe es mir angeguckt, das Ding. Ich wollte mit dem Ludwig, und der hat aber gesagt, er hat Angst zu behalten da. Und ich war in einem Zimmer drin, die haben gesagt, ja, gucken Sie nur. Ich war in dem Heim, das Erste, was mir aufgefallen ist, war, dass er die Türen ausgehängt hatte überall. Und da haben sie gesagt, ja, das wäre praktisch. Und dann müssen Sie nicht als die Türen auf und zu machen, das kostet alles Zeit. Und so können Sie als im Vorbeilaufen schon einmal gucken, ob was los ist drin. Und ich war in einem Zimmer drin, da waren Sie zu viert. Da war so ein Aal, und nicht, der war in meinem Alter, also. Den hatte sie mit Lederriemen am Bettrahmen festgebunden. Der war aber nicht aggressiv, der hat nur, er hat gesagt, sie haben nur festgebunden, weil er lieber allein pinkeln wollte. Und hat gesagt, das dribbelt bei ihm auch nur, sagen wir mal, im Umkreis von 1,50 m. Ums Pissoir. immer nur sagt er, kurz bevor er da ist, fängt es an zu dribbeln und dann, wenn er geht, noch mal 1,5 Meter. Dann habe ich gesagt, aber so, dann, danach ist, wär's, ja, ja, sie lachen. Nicht, aber, und da haben sie gesagt, es geht nicht im Heim. Und wie, dann haben sie gesagt, er hätte was Schönes für ihn, da bräuchte er nicht mehr aufstehen. Ne? Das Katheter war so lang. Nicht? Und wie er das gesehen hat, ist er Stift gegangen, haben sie ihn dann am Stadtwald haben sie ihn eingefangen. Und seitdem haben sie, hat er Katheter und ist mit dem Letterriemen. Haben sie, die anderen drei hat es besser, die haben mitten im Zimmer auf der Kloschüssel gesessen. Ja, das, aber auch schon 5 Stunden. Ja, Tatsache, ich war um 11 da. Drei alle Weiber Mitte im Zimmer auf der Kloschüssel. Tatsache, jedes hat so einen Stuhl mit Rolle gehabt, da war ein Schieber drunter, den haben sie morgens um 6 haben sie die auf den Schieber gesetzt. Ich war um 11 da, seit 5 Stunden auf der Schüssel gesessen. Vorne auf dem Brett war noch das Frühstück, das Schüsselchen war da und für das ganze Stockwerk ein Zivi mit dem Wäschlapper war unterwegs für 40 Leute. Das muss man sich immer vorstellen. Drei alle Leute Mitte im Zimmer ohne dir auf der Schüssel. Und ein 20-Jähriger mit dem Lappen für 40 Leute. Und das mit der Mutter, das muss ich mir vorstellen. Die Mutter, sie kennen die meine Frau nicht, die ist gerade alles, was unrum ist, da war sie immer schon schwierig. Nee, das war nie so, sie war nie so dafür, kann man sagen. Nicht? Das war nie so ihres. Das, also jetzt mal als Beispiel nur, nicht? Wenn sie sich daheim früher unrum wäschen wollte, hat sie das Bad abgeschlossen, weil sie nicht wollte, dass ich hineinkomme. Und da sitzt sie mitten im Zimmer auf der Kloschüssel ohne Tier und ein 20-Jähriger ist mit dem Lappen zwischen den Füßen. Dann schlage ich sie lieber tot vorher. Na, das kannst du doch mit Leuten nicht machen. Das wäre mir ja schon zu viel. Und ich vertrage was. Seit ich das gesehen habe, ist bei mir Feierabend. Wenn ich noch in der Kirche wäre, ich steht jeden Tag beten. Denn ich sage, lieber Gott, sei so gut, ziel anständig, wenn mich der Schlag trifft und guck vorher, dass kein Arzt in der Nähe ist, dass auch Feierabend ist anschließend. Aber sowas nicht ums Verrecken. Das kannst du glaubst du. Seit ich das gesehen habe, ist noch schlimmer geworden bei mir. Jetzt sitze ich manchmal daheim und denke, ich bin schuld am Elend von der Mutter. Nein? Weil ich den Notarzt geholt habe. Was hätte ich dann machen sollen? Ich war doch dabei. Es war nachmittags. Und wir haben doch immer Kaffee getrunken zusammen nachmittags. Jeder hat immer ein Stück Schwarzwälder gehabt und ein Stück Frankfurter Kranz. Und an dem Tag, das, ich weiß heute noch nicht, was, ob die Buttercreme vielleicht einen Stich gehabt hat oder sowas. Ich weiß doch nicht, was im Krankenhaus sagen sie denn doch nichts. Mitte beim Kaffee sehe ich auf einmal, Opa, da war schon die Stimme so komisch. Dann habe ich gedacht, was hat sie dann jetzt schon wieder? Dann habe ich gesagt, Mutter, was hast du dann? Dann sage ich zu, Opa, ich glaube, mir ist nicht gut. Dann habe ich gesagt, Mutter, das möchte ich nichts, dann trinke ich meinen Asbach zusammen. Und nach dem zweiten Asbach fällt sie mir um. Und ich renne wie hol den Notarzt. Ich glaube, das war der Fehler. Ich hätte dann noch einen Asbach geben sollen. Ja, das wäre wahrscheinlich besser gewesen. Heute bin ich gescheiter. Wenn ich ihr noch einen Asbach gegeben hätte, und dann hätte ich auch noch angetrunken. Und dann hätte ich gesagt, Prost, Mutter, mach's gut. Dann hätte die Armseele Ruhe gehabt, verstehst du? Und ich rinf, ich bin ans Telefon, hab den Notarzt angerufen. Drei Mann haben bei uns im Wohnzimmer gestanden. Die haben eine Kiste dabei gehabt, da war Zeug drin, sowas habe ich beim ganzen Leben nicht gesehen. Ich habe die ganze Stunde daneben gesessen, die haben Spritze ausgepackt, ich habe gar nicht geglaubt, dass man die in A9 kriegt. Nach der dritten Spritze haben sie das Elektrokabel angeschlossen, haben sie mit dem Ding, die ist halt so ein Stück über dem Couchtisch ist sie gehippt, weil sie da den Strom reingejagt, dann sind sie noch offen rumgesprungen, mich haben sie alles nebendran noch beruhigt, ich habe gesagt, wir schaffen das, keine Sorge, guter Mann, wir schaffen das. Das war so ein junger Kerl, der Notarzt. Der hat sich gefreut wie ein Schneekönig, wie er es nach einer Stunde wieder gehabt hat. Ich habe ihm noch Trinkgeld gegeben. 10 Euro. Also sind Sie so gut und sagen Sie nichts zum Arzt. Gucken Sie, wenn der was findet, wo ich sie reinlegen kann und ich weiß, wo sie ist, dann ist mir doch der Rest egal. Lassen Sie es einfach so, wie es ist. Sind Sie so gut.
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7: Oder wenn der Strom... Wenn der in einen Menschen fahren würde, gell, das gibt's ja auch, ne? Sag mal, elektrischer Defekt, gell? Oder Amerika. Du, ja, wenn da jemand zu Ihnen sagt, beruhigen Sie sich erstmal, setzen Sie sich erstmal hin, ja, dann müssen Sie froh sein, wenn Sie den Kaffee vorher getrunken haben. Ich hab das mit diesen Henkersmahlzeiten nie verstanden. Ich könnte doch nicht mein Lieblingsessen genießen, wenn ich weiß, in ein paar Minuten bin ich... Oder da würde ich doch irgendwas ganz Ekliges bestellen. Ja, oder mir meine ungemachte Steuererklärung bringen lassen, damit ich dann denke, ach, lieber sterbe ich. Ja. Oder, ja. Oder wenn ich morgen sterben müsste, ne, da würde ich vielleicht noch mal was Sinnloses tun. Ne? Das würde vielleicht Sinn machen, ne, wenn alles sinnlos geworden ist. Ne? So irgendwie einen Baum da pflanzen, wo morgen das neue Parkhaus gebaut wird. Ja, oder den Joghurtbecher spülen, bevor ich ihn in den Müll werfe. Ja, gut, das machen sie sowieso schon, gell? Aber, oder einen Hund vom Tierheim holen, der nur noch ein paar Wochen zu leben hat und ihm trotzdem eine Hütte bauen. Das sind so Sachen, die würde ich gerne tun, wenn ich wüsste, dass ich es nicht mehr tun kann. Gell? Also wenn ich wüsste, dass ich sterben muss. Gell? Aber ich weiß ja, dass ich sterben muss. Also irgendwann, gell? Wieso tue ich es nicht? Ja, ich weiß es schon, weil ich noch die Steuererklärung habe. Ja? Du, schau, weil es ein paar Menschen gibt, die bei der Steuer betrügen, werden alle kontrolliert. Ja, wegen ein paar Betrügern werden dann ehrliche Menschen wie ich erwischt. Ja.
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0: Ja, da reagiert jeder anders. Ich weiß es auch nicht, wie ich in der konkreten Situation dann reagieren würde, in der Warteschleife vor der Ewigkeit. Ich bin auch katholisch zugerichtet worden. Kann sein, dass es mich plötzlich betet. Dass es mir ein Vaterunser rauspfeift. Vaterunser im Himmel. Dann weiß ich nicht mehr weiter. Mensch, wie war denn das? Dabei, da stehst du in der Stresssituation. Wie war denn das? Vergib uns unsere Schuld und unsere Entschuldigung. Gib uns das tägliche Brot. Dann springe ich gleich aufs Gegrüßt. Heißt du Maria, voll der Gnade. Dann weiß ich da auch nicht mehr weiter. War was mit Weiber? Wie war denn das mit den Weiber? Neben mir sitzt vielleicht ein Buddhist, der fängt plötzlich an, seinen Atem zu beobachten und sagt, alles, was Kim geht, wieder sage ich, halt's mal. Vielleicht sind sogar Zeugen Jehovas an Bord. Es sind auch immer welche drunter, freilich. Aber da weiß ich, wie sie reagieren. Denen wäre der Stinger, dass beim nächsten Weltuntergang nicht dabei sind. Was macht der Atheist? Der Atheist, der bleibt ganz cool, oder? Den darf das überhaupt nichts ausmachen. Der sagt, ja, mein Gott, stehen wir gleich vor dem Nix. Für einen Atheisten wird es nur ein Problem in der Warteschleife vor der Ewigkeit, wenn er unter diesen Umständen plötzlich merkt, dass er bisher nur an ein Nichts geglaubt hat, das es tatsächlich nicht gibt. Ich glaube, da war die Pointe schon. Ja, ich glaube, da war sie schon. Ich habe in der Zeit, in der Wochenzeitschrift Die Zeit, da habe ich eine große Serie gelesen über die Weltreligionen. Und da haben die Atheisten auch ganze Seiten gehabt. Da waren tolle Sätze drin gestanden, die habe ich auswendig gelernt. Da ist gestanden, die Atheisten, das sind die Menschen mit der religiösen Blutgruppe Null. Und noch ein Satz hat mich fasziniert. Jenseits der Gewissheiten und Gewohnheiten erstreckt sich die unkartierte See. Habe ich auch zweimal lesen müssen. Jenseits der Gewissheiten und Gewohnheiten, Gewissheiten, was kann das sein? Gewissheiten, was wissen wir denn? Naturwissenschaften natürlich, die physikalischen Gesetze, die Chemie, verstehen Sie, das wissen wir. Was wir schon rausgekriegt haben. Ja. Das, was wir wissen, das sind die exakten Naturwissenschaften. Die Physik und die Chemie. Die Biologie. Das wissen wir. Und Gewohnheiten, was sind Gewohnheiten? Was sind Gewohnheiten? Das sind die Rituale, das sind die Religionen. Verstehst? Weil du ja einen rituellen Rahmen brauchst für die Ängste, die dich bedrohen. Weil sonst bist du nämlich fassungslos. Jenseits der Gewissheiten und Gewohnheiten erstreckt sich die unkartierte See. Das ist ein Bild. Verstehen Sie? See heißt Wasser, heißt Meer, wo so weit das Auge reicht. Nur Wasser, Wasser, Wasser, Wasser. Du kennst dich überhaupt nicht mehr aus. Da gibt's kein Kartenmaterial dafür. Verstehen Sie? Deshalb unkartierte See. Und die Atheisten, die orientieren sich darin mit Hilfe der Vernunft und paddeln oft genug in die Irre.
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0: So. Guten Abend. Guten Abend. Dankeschön. Ja. Vielen Dank. Vielen schöner, herzlicher Dank und herzlich willkommen bei Belzig stellt sich. Ja, ich stelle mich endlich mal wieder auf diese wunderbare Bühne, stelle ich mich heute Abend Ihnen und mir. Und wenn es sein muss, stelle ich mich auch der Wirklichkeit dieser Welt. Wobei, wenn man sich die Wirklichkeit dieser Welt so näher betrachtet, wirklich manchmal möchte einem schlecht werden. Aber schauen Sie, da beginnt für mich in jeder Weltenlage die wahre Lebenskunst, wenn man sich denkt, warum sich schon heute aufhängen, wenn es nächstes Jahr viel bessere Gründe gibt. Ja? Ja. Und so stelle ich mich der Wirklichkeit und noch lieber würde ich mich der Wahrheit stellen, aber ich bin vorsichtig geworden mit der Wahrheit. Sie wird uns geradezu inflationär angeboten. Jeder verspricht die Wahrheit, auch Sepp Blatter hat die Wahrheit versprochen. Ja? Die Deutsche Bank verspricht die Wahrheit. Und auch die Bundesregierung hat die Wahrheit versprochen, wie das war mit NSA und BND. Aber wissen Sie, in dieser ganzen NSA-Affäre hat diese Bundesregierung von Anfang an nur getrickst, getäuscht und gelogen. Und da erscheint mir das Bild von Angela Merkel auf Wahrheitssuche ähnlich realistisch wie Rainer Kallmund an der Salatbar. Ja? Also, jeder verspricht die Wahrheit, egal ob es um die Ukraine geht, um Griechenland oder womöglich um den Islam. Mein Gott, der Islam. Da gibt es die Wahrheit der Islamhasser. Die sagen, Schuld am Terror ist der Islam, weil das ist eine bösartige Religion. Und es gibt die Wahrheit von Millionen friedlichen Muslimen, die sagen, Schuld ist nicht der Islam, Schuld sind die Islamisten. Und es gibt die Wahrheit von Jürgen Dodenhöfer, der sagt, Schuld ist George W. Bush, weil dieser Verbrecher der größte Geburtshelfer des sogenannten Islamischen Staates gewesen ist. Und es gibt die amerikanischen Geheimdienste, die sagen, Schuld ist Edward Snowden, weil er den Terrorkampf behindert. Und es gibt die immer gleichen Deppen, die sagen, Schuld sind die Juden, weil die Juden immer schuld sind. Und es gibt die Wahrheit von Thilo Sarrazin, der sagt, Schuld sind die Christen, weil die fürcheln zu wenig und deshalb werden die anderen immer mehr. Oh. Mein Gott. Oh. Und jetzt frage ich Sie, wie soll da einer wie ich die Wahrheit finden, wo ich doch selbst nicht wahr bin, sondern nur erfunden? Ja. Nein, da halte ich es lieber mit dem französischen Schriftsteller André Gide. Der hat gesagt, glaube denen, die die Wahrheit suchen und zweifle an jenen, die sie gefunden haben. Schöner Satz, ja. Wobei, man muss ehrlich sein und sagen, Wahrheit finden geht ja heutzutage sehr viel schneller als Wahrheit suchen. Wahrheit finden geht in einer halben Stunde. Geh ins Internet und du findest sofort deine Wahrheit. Und jeder Idiot stellt seine Wahrheit ins Netz und findet sofort 180 andere Idioten, die genau diese Wahrheit gesucht haben, um ihre eigene Beschränktheit abzusichern. Ja, nein, nein. Wahrheit finden ist keine Herausforderung mehr. Wahrheit suchen, das ist die Aufgabe. Und ich erleide bei meiner Wahrheitssuche regelmäßig schwerste kognitive Dissonanzen. Kognitive Dissonanz. Ich nehme doch mal an, der Begriff ist geläufig in einer so dynamischen Stadt wie Würzburg. Ja. Aber ich erkläre den Begriff mal vorsichtshalber, falls jemand da ist mit Bachelorabschluss. Ja. Eine kognitive Dissonanz erleidet der Mensch, wenn er zu irgendeinem Thema, einer Angelegenheit oder einer Sache mehrere sich gegenseitig widersprechende und damit ausschließende Meinungen, Eindrücke oder Überzeugungen hat. Und weil das alles widerspricht, weiß der Mensch irgendwann gar nicht mehr, was er denkt und tun soll. Und wenn der Mensch nicht weiß, was er denkt und tun soll, wird er blöd und das macht er nicht. Also muss er sich diese Dissonanzen, diese Widersprüche so hinbiechen, dass es mental wieder passt. Oh je. Ich mache mal ein Beispiel. Ja? Sagen wir mal, Sie haben ein Auto angeschafft, weil Sie der Meinung waren, das ist ein gutes Auto. So, jetzt steht die Karre endlich am Hof. Und einen Tag später lesen Sie in der ADAC Motorwelt, nein, das ist ein schlechtes Beispiel. Ja? Sagen wir mal, einen Tag später lesen Sie in der Autobild, ja, da lacht man auch, aber wurscht. Lesen Sie in der Autobild einen Testbericht, in dem steht, Ihr Auto ist schlecht. So, jetzt ist da die kognitive Dissonanz. Und jetzt müssen Sie sich Ihre Kaufentscheidung so hinbiechen und schönreden, damit Sie vor sich selbst nicht wie ein Trottel dastehen, der unfähig ist, ein gescheites Auto zu kaufen. Also werden Sie Gründe suchen und Sie werden Gründe finden und Sie werden sagen, ach, Auto, Bild, hör mir auf, Springer Verlag, Bildzeitung, Drecksblatt, denen klebe ich kein Wort und der Autotester war korrupt, der hat beim ADAC gelernt und überhaupt heißt er vielleicht, was weiß ich, vielleicht Winfried mit Vornamen und wenn einer Winfried heißt, das sagt ja wohl alles. Schon haben Sie wieder ein gutes Auto, nur weil einer zufällig Winfried heißt. Ja, so Zeug macht der Mensch, wenn er Angst bekommt vor der Wahrheit. Und es ist erstaunlich, was sich der Mensch in seiner geradezu panischen Angst vor der Wahrheit alles hinbiechen und schönreden kann. Nicht nur Kaufentscheidungen auch. Ehepartner. Kapitalanlagen, Riesterrenten.
1: 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Es ist Advent.

Salto Mortale. Nicht nur, dass der Trompeter einen Geschwollschädel hatte und eine Erdbeernase. Der Ade hatte auch eine Bierfahne, die für 3 Nationalfeiertage ausgereicht hätte. Also wir waren hinter dem Podium im Kurpark gut versteckt und wussten ganz genau, wie wir vorgehen mussten. Mit einem Hackelstecken, den ein Kurgast vermissen musste, zogen wir den Stuhl des Trompeters immer mehr an den Rand der Bühne. Bei jedem Solo, das der Ade schmetterte, indem er aufstehen musste und er wie selbstverständlich den Applaus der Kurgäste entgegennahm, wanderte sein Stuhl in unsere Richtung. Der Ade erholte sich nach jedem Einsatz durch einen Griff zur Bierflasche, die wir immer mit dem wandernden Stuhl ebenfalls verschieben mussten, weil der Ade war ja nicht blöd. Es wäre ihm ja sofort aufgefallen, dass die Flasche vorn war und der Stuhl hinten. Also besorgten wir die Symmetrie. Wenn ich jetzt sage wir, dann heißt das, dass der Rosberger Willi natürlich auch dabei war und der Adi, der Trompeter, war ja sein Onkel. Aber er war ein, wie man sagt, nötiger Hund, der nie was spendierte, obwohl er auch noch der Pate vom Willi war. Mit so einem Onkel ist man reingetreten. Da hat man Pech gehabt. Das Gegenteil von einem Onkel aus Amerika. Aber jetzt hatte der Onkel Adi Pech. Weil kaum hat er das Trompetensolo fertig geblasen, setzte er sich, griff zur Bierflasche und kippte nach hinten über. Es war wirklich wie ein Salto.

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Ja, ich improvisiere immer ein bisschen dabei. Er heißt Frosch ohne Namen. Und er besteigt das Huhn. Und es platzt. Verdaut. Es ist kaputt. Der Frosch ist schuld. Tja, dieses Lied sollte...

0: Dieses Lied sollte, wie eigentlich viele oder fast schon alle meine Lieder, ein bisschen zum Nachdenken anregen. Und ich glaube, es hat seinen Zweck verfehlt. Nicht verfehlt.
1: Vielen Dank. Jetzt zu was Lustigerem. Gabi. Das Telefon klingelt. Ich wache auf. Fühlt sich an wie Montag. Allerdings bin ich mir nicht ganz sicher, welcher Wochentag ist. Weiß auch nicht genau, wie ich heiße oder wo ich bin. Warum bin ich bloß aufgewacht? Ach ja, das Telefon klingelt immer noch. Ich nehme ab, sage... Es ist Gabi. Sie sagt, sie hat gestern aus Versehen die Schlüssel für die Handschellen mitgenommen. Wer ist Gabi? Ich schlafe wieder ein. Träume, ich würde warten. Warum, weiß ich nicht mehr. Den ganzen Traum warte ich nur. Das Warten ist so langweilig, dass mein Unterbewusstsein damit droht, auch einzuschlafen. Was man wohl träumt, wenn man im Traum träumt. Vielleicht warte ich ja darauf aufzuwachen. Das Telefon klingelt. Ich wache auf, nehme den Hörer ab. Gabi! Nein, es ist Ulf. Er fragt mich, ob ich den Schlüssel für die Handschellen hätte. Den habe ich nicht, den hat Gabi, sage ich. Wer ist Ulf? Mein Blick schweift ins Zimmer. Ich nehme eines den Bierpfützen, in denen die ganzen Zigarettenstummel schwimmen. Jetzt fällt mir auch der Geruch auf. Plötzlich bekomme ich schreckliche Kopfschmerzen. Eine herausgerissene Toilettenschüssel steht auf einer umgekippten, zweigeteilten Couch. Schnell schlafe ich wieder ein. Träume, ich würde was suchen. Warum, weiß ich nicht mehr. Was, weiß ich auch nicht mehr. Vielleicht das, auf was ich vorhin gewartet habe. Den ganzen Traum suche ich nur. Das Telefon klingelt. Ich wache auf. Ulf! Nein, es ist Gabi. Hoffentlich will sie nicht wissen, wer Ulf ist. Sie sagt, ihr Schlüssel passt nicht in die Handschellen von Ulf und Ulf war immer noch an Ulla gekettet. Und Ulla müsste doch ganz dringend ins Krankenhaus. Wer ist Ulla? Ich drehe mich auf die andere Seite, merke, dass ich nicht allein im Bett liege. Kennst du die? Fragt mich mein Gedächtnis. Nö. Kenn ich nicht, sage ich und bin schon wieder eingeschlafen. Träume, das Telefon würde klingeln. Ich wache auf. Das Telefon hat gar nicht geklingelt. Völlig verwirrt nehme ich trotzdem ab und drücke auf Wahlwiederholung. Hier der Rainer, wer dort? Fragt eine tiefe Männerstimme. Ich bin's, sage ich schlagfertig. Ah, gut, dass du anrufst, sagt der Rainer. Weißt du, wo Jenny abgeblieben ist? Nee, sage ich. Verspreche Rainer, aber ihn gleich anzurufen, falls ich Jenny finden würde. Kennst du eine Jenny? Frage ich die Frau, die ich vorhin neben mir im Bett gefunden habe. Ich bin Jenny, sagt sie. Beschließe Rainer doch nicht gleich anzurufen, obwohl ich Jenny gefunden habe. Da fällt mir auf, ist ja gar nicht meine Wohnung.
2: Ja, sagt Jenny, ist die Wohnung von Peter.
1: Wer ist denn Peter?
2: Der hängt da über der Toilettenschüssel auf der umgekippten, zweigeteilten Couch und drückt verzweifelt auf die Spülung, sagt Jenny.
1: Peter hebt grüßend die Hand. Morgen, sagt er viel zu freundlich, als dass es unverbindlich sein könnte. Was weiß er, was ich nicht mehr weiß. Zum Glück schlafe ich wieder ein, träume, die ganze Welt wäre ein Traum und ich Mensch und Gott zugleich. Gott, weil ich alles erschaffe und Mensch, weil ich alles erdulden muss, was ich geschaffen habe. Da klingelt der Wecker, das Telefon und die Tür genau gleichzeitig. Ich stehe senkrecht im Bett, öffne das Telefon, heb den Wecker ab und schalte die Tür aus. Der Wecker ist zugleich ein Radio, eine tödliche Kombination. I just called, singt Stevie Wonder. Besser noch hätte gepasst. Where's my mind von den Pixies? Aber die Pixies spielen sie ja nicht im Radio. Am Telefon ist Ulla. Sie möchte Peter sagen, dass ihr alles furchtbar leid tät. Und das Kind sei garantiert von ihm. Durch die Tür kommt Saddam Hussein. Der sagt, er müsse irgendwo noch ein paar Massenvernichtungswaffen haben. Moment mal. Ich wache auf. Liege in meinem Bett. In meinem Zimmer und meine Freundin liegt neben mir. Ein wenig schwindlig ist mir vom vielen Aufwachen, aber sonst scheint alles zu stimmen. Ich hab voll den Quatsch geträumt, sage ich.
2: Naja, man träumt ja auch selten was Vernünftiges, sagt sie.
1: Stimmt. Vom Frieden in Nahost oder vielleicht sogar vom Aufschwung habe ich noch nie geträumt. Das Telefon klingelt. Meine Freundin hebt ab. Ich bemerke, dass wir mit Handschellen aneinander gefesselt sind. Wer ist denn Gabi? Fragt sie. Tja, wenn ich das wüsste.
3: Yes. Tja, da brauche ich nicht zu studieren, nicht wahr? Und so ein Studium, das kostet ja auch nicht. Man muss sich nur mal vorstellen. Ja, ja. Holla, holla. Respekt.

0: Geht ihr noch weiter?
1: Was ist das für ein Leben? Warum machen wir das? Warum haben wir uns darauf eingelassen?
2: Weil du damals gesagt hast...
1: Ich? Ach, ich schon wieder. Aus mit der Serie. Diese Bande muss raus hier. Das ist ja ein Horrortrip.
2: Renate, die Quoten sind sehr gut und wir kriegen Prozente.
1: Hast du dir noch eine Flasche raufgeholt?
2: Wieso?
1: Wieso? Tu doch nicht so. Du hast eine Fahne. Das ist keine Einflaschenfahne. Hast du oder hast du nicht?
2: Naja, ich dachte... Renate stößt den Stuhl zurück und verlässt den Raum. Es war Whisky. Sie riecht das. Sie riecht alles. Und sie sieht es an meinen Augen und merkt es daran, wie ich spreche. Sie hasst es, wenn ich trinke. Sie trinkt kaum etwas. Es kann aber passieren, dass sie trotz trinkt. Dann muss ich sie über die Schulter hängen und nach Hause bringen. Das kommt kaum vor. Bei mir ist das ein ander Ding. Es schmeckt mir fast jeder Alkohol, außer Likör. Seit vielen Jahren, ich bilde mir ein talentierter Trinker zu sein und ich bilde mir ein, den Alkohol gut zu vertragen. Renate behauptet, dass Trinker daran zu erkennen sind, dass sie ihn nicht mehr vertragen. Ich glaube, dass ich das nicht glauben will. Ich habe jetzt gerade mal einen Whisky. Moment, ich glaube doch zwei, oder? Oder drei? Naja, egal. Ja, von dem Wein habe ich ja auch, aber Wein, mein Gott, Wein. So gar kein Alkohol. Es war die Situation, was soll man machen? Und dann ist auch wieder Schluss mit diesem Alkohol. Whisky sowieso nicht mehr. Also nein, eigentlich brauche ich das ja alles gar nicht. Mir geht's gut, ich bin gut drauf. Naja, manchmal ist es halt so, dass man denkt, es geht besser, wenn man was trinkt. Also wenn ich am Schreibtisch sitze. Naja, und da fängt es manchmal einfach nicht an. Oder sagen wir mal so, es geht nicht los. Da hole ich mir eine Flasche Wein. Dann fängt's an, dann geht's los. Nach der halben Flasche hört's wieder ein bisschen auf. Also die andere halbe. Und dann geht's wieder. Aber es geht nicht mehr so wie am Anfang. Hole ich mir noch eine, dann geht's wieder besser. Aber man wird müde nach der ersten Hälfte der zweiten. Also trinkt man die zweite Hälfte von der zweiten. Und dann schläft man ein. Und dagegen hilft dann Whisky. In 10 Minuten haben wir unsere Afternoon Storytime. Geschichten, die einem so einfallen, nachmittags, hübsche Idee. Renate reißt die Küchentür auf und donnert mir ein Blatt auf den Tisch.
1: Hier, damit du mal im Bilde bist, wie deine Trinkerbilanz aussieht.
2: Ich versuche sie taghaft an unsere Storytime zu erinnern. Und da sagt sie mit schmalen Lippen...
1: Die machst du heute ganz allein.
2: Sie verlässt die Küche. Ich bin allein.
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2: Ja, über was soll man noch alles lästern? Es nimmt ja kein Ende. Ich habe auch schon so viel über diese ätzenden Vornamen, die sich über lächerlich breit machen. All diese Jacquelines, Finn Jasons und Chelseas, die haben wir auch selber schwer genug dran zu tragen. Und die Eltern gehören selbstredend vermöbelt. Vorzugsweise vom eigenen Gezücht, falls dieses dazu intellektuell in der Lage ist. Hier steckt das Vorurteil, ne? Dass ein Kevin wird kein Bundeskanzler, sagt man so. Und Chantal kriegt nur einen Doofen ab. Man denkt, die Zugehörigkeit zum Bodensatz des Prekariats fängt schon im Personalausweis an. Ne? Doch wie sieht's eigentlich am anderen Ende des Wahnsinns aus? Auch der gepflegte Mittelstand gründelte ja nach dem Besonderen fürs Familienstammbuch. Den schlichten Finns, Tims und Toms aus den Niedrigenergiesiedlungen standen die Mehrsilber der Stadtvillen gegenüber. Maximilian, Sebastian, Katharina. Je mehr Buchstaben, desto bedeutender der Nachwuchs. Und dann gibt's auch noch eine vierte Schule der Vornamenshypothek, die Premium-Spätlese der im Fass gereiften Single Malls. Naomi, Adeline, Idiko, Katiana, Corbinian und Clytemnestra. Insbesondere Mädchen traf der Schicksalsschlag erlesener Vornamensprosa. Mittlerweile sind diese Ausgeburten elterlichen Rotweinabusus in die Jahre gekommen und stehen irgendwo allein im Erwachsenenleben rum. Bei so mancher Salome oder Zoe fragt man sich, ob eine Annegret nicht auch gereicht hätte. Nirgends wird der elterliche Anspruch an die Kinder, gefälligst etwas Besonderes aus sich zu machen, so ungeniert vorgetragen wie in der Namensvergabe. Was bleibt denn der kleinen Solveig, die so gern Gerüstbäuerin gelernt hätte, anderes übrig, als sich für assyrisches Tanztheater an der Universität mit Weida einzuschreiben? So treiben die Überfrachteten durch ihr Erwachsenenleben als arbeitsferne Bühnenbildner, Drehbuchschreiber, irgendwas Kreatives. Und wenn sie richtig Pech haben, dann tragen sie so bescheuerte Namen wie die Ochsenknecht-Blagen. Jimmy Blue, Wilson Gonzales, Rocco Stark und Cheyenne Savannah. Da hätte mit Sicherheit auch viermal Annegret gereicht.

Guten Abend. Ich freue mich wirklich furchtbar, heute Abend hier auftreten zu dürfen. Man sieht es mir wahrscheinlich nicht an, ne? Doch. Es ist bei uns in der Familie Egersdörfer geht nicht mehr eigentlich, ne? Ja, sie lachen jetzt, aber im Endeffekt ist das gar nicht so einfach, ne? Meine Lebensabschnittsgefährtin sagt öfter zu mir, was ist denn, Matthias? Bist du krank? Fühlst du dich nicht wohl, oder? Und dann sage ich, lass mir doch mal Ruhe! Ich bin glücklich! Ich kann es halt nicht so zeigen! Soll ich dir ein Fax schicken oder ein SMS oder was? Na, für meine Verhältnisse bin ich wirklich gut drauf, ne? Jetzt fangen wir mal an, morgen ist ja Arbeitstag, Sie werden wahrscheinlich auch früh wieder raus müssen. Möchte ja gleich von Anfang an sagen, wegen Mitarbeiten, dass wir zügig durchkommen, ne? Und auch gerade die Leute in der ersten Reihe, wenn sie jetzt das Gefühl haben, oha, das ist rein intellektuell, ist das, da komme ich nicht mehr mit, wäre jetzt noch die Möglichkeit, dass ich sie hinterhocken halt. Ne? Ich war in meiner Schulzeit, war ich immer hinten gesessen und ich habe mir eigentlich, kann man sagen, 9 Jahre habe ich mir immer geschworen, irgendwann bin ich mal vor denen in der ersten Reihe. Und da haben die mit Sanktionen zu rechnen sozusagen. Ne? Insofern, passen Sie auf, wenn ich zu

zum Beispiel eine Frage stelle während des Programms, dann nicht schauen oder blöd lachen, sondern wenn ich sie anschaue, eine Antwort geben. Ja, also Sie haben jetzt die Chance auch zu fragen, ob es irgendwie Platzwechsel wäre noch möglich. Und auch wenn man sieht, die Frau kommt nicht mit, vielleicht auch mal helfen oder was. Ne? Dass wir da wirklich ein wenig Zusammenarbeit haben. Haben wir uns verstanden? Fangen wir an.

0: Ich habe ja schon einen Sohn, den kennt er mit dem schönen Doppelvornamen Ruckzuck. Und ja, gerade mit Ruckzuck im Garten, wir haben noch einen Schützengraben ausgehoben. Ne? Kommt auf einmal eine Frau angerannt, Ausbilder, wir müssen raus hier, wir werden alle evakuiert. Sag, wieso, was ist denn los? Ja, die haben in der Bahnhofstraße eine Fliegerbombe aus dem Zweiten Weltkrieg gefunden. Ich sag, was, in der Bahnhofstraße eine Fliegerbombe? Die ist nicht aus dem Zweiten Weltkrieg, das ist meine eiserne Reserve. Wie konnten die finden? Habe ich doch so schön versteckt unterm Kindergarten. Ne? Gut, musste ich also hin, war schon richtig was los, Feuerwehr, Reporter, Kampfmittelräumdienst. Ne? Und die haben die Bombe schon ausgebuddelt, wollte da gerade zu meiner Bombe hingehen, da kommt schon der Kampfmittelräumdienst-Obersprengmeister. Ganz nervös war der, kreidebleich gestottert hat er, so nervös, kommt auf mich zu, dass sie da sind. Sind sie vom Sondereinsatzkommando? Ist auch ruhig, mein Junge, ruhig. Und du bist vom Stotterkommando, hä? Wenn du so arbeitest, wie du redest, dann lass dir die Überstunden ausbezahlen. Ein Stotterer beim Entschärfen von einer Bombe, so sinnvoll wie ein Einbeiniger bei einer Arschtrittparty. Nein, dann bin ich ja direkt pleite. Und ich den Typ zur Bombe geschubst, ne, und gesagt, zieh halt die Drähte raus und gut ist. Sag, welcher? Der blaue oder der rote? Sag, nerv mich nicht mit deinen bunten Details. Ich hab eine Sonnenbrille auf. Für mich sind die beide braun. Zieh halt beide raus und gut ist. Und dann wurde es hell. So hell wie der Sonnenaufgang von Hunderten von Sonnen. Die Detonation konnte ich leider nicht mehr hören, denn die Bügel meiner Sonnenbrille härteten gerade in meinen Ohren aus. Als der Wind der Explosion meine Freudentränen getrocknet hatte, wurde ich ohnmächtig. Nach 4 Tagen kam ich im Krankenhaus zu mir. Meine Frau, Ausbilder, du Idiot! Zum Glück ist keinem was passiert, das ganze Viertel liegt in Trümmern! Ich sag, was, das ganze Viertel liegt in Trümmern? Da habt ihr Frauen ja wieder was zu tun. Und jetzt schmeiß einen Euro rein, Dankeschön.
1: Eins, zwei, drei.

Echo. 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Halli! Die Füchse verjuchsen den Max auf der Rax. Hallo! Sie werden mich jetzt fragen, ob ich nicht etwas spinn. Doch in dem, was ich sang, liegt ein tieferer Sinn. Die Geschichte beginnt nämlich so. Halli, halli, hallo. Es waren die Trixi und obiger Max. Halli. Es waren die Trixi und obiger Max, schnurstracks eines Tags unterwegs auf die Rax. Und da kamen sie auch zu der raxigen Schlucht. Diese Schlucht hab ich gesucht, sagte Max, die hat Wucht. Halli, halli, hallo. Denn das Echo der raxigen Schlucht ist bekannt. Halli. Das Echo der raxigen Schlucht ist bekannt als das laxeste Echo im Raxenland. Doch die Trixi, die war schon erwachsen und sprach: Lieber Max, deine Faxen, die mach ich nicht nach. Halli, halli, hallo. Da hopste der Max in die Schlucht und rief schnell: Halli. Und das Echo erwiderte deutlich und hell: Hallo. Da rief Max voller Zorn und sein Atem ging schwer: Hallo. Doch das Echo ertönte genau wie vorher: Halli. Und gixend hat Max es noch einmal versucht: Halli, halli, hallo. Doch das Echo, es gixte zurück in die Schlucht: Hallo, hallo, halli. Da rief Max und sein Herz schlug ihm bis an den Hals: Wie? Doch das Echo erwiderte nichts weiter als: Wo? Und Max rief: Ja, sie! Und das Echo: Ja, so! Und Max rief: No, wie! Und das Echo: Niveau! Und Hollodoro wurde Hilidori! Und ich geh in den Zoo war: Och, geh on den Zieh! Und er sank in die Knie und wurde nicht froh bis um 6 in der Früh. Dann rief er: Hallo! Und das Echo: Halli! Und er wusch Hände und gesocht und ging aufs Kli. Und er dachte verzweifelt: Ich hab mich blamiert, mein Leben verpfuscht, Karriere ruiniert. 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Und will ich was kriegen, geht's mir an den Krogen. Halli, halli, hallo. Und der Max schottelte seinen Kipf und er sprach: Halli. Ja, der Max schottelte seinen Kipf und er sprach: Liebe Trixi, geheim, denn ich kann dir nicht nach. Sag's meiner Frau und meinen drei Kondern, ich möchte ihnen selber die Schmerzen gern londern. Doch würden sie mich weder lieben noch loben, drum bleib nur schön drüben, sowohl als auch droben. Und sollten die Füchse, die Foxe mich fressen, dann wird mich die Menschheit so schnell nicht vergessen. Halli, halli, hallo. Und die Füchse, sie kamen und fanden den Max. Halli. Jetzt verjuchsen die Füchse den Max auf der Rax und es quietschen die Knochen, es knackset der Flachs und ein jeder Fuchs leckt sich die Flanken und spricht: Dieser Max, ja ich sag's, ist ein Flachsengedicht. Die Flachsen, die Flachsen, die Muskulatur in den Haxen, die Achseln, die Wadeln, die Schinkenrouladeln, die Schurcheln, die Sockeln, die Nirndeln mit Nockeln, der Gseuchz von dem Max ist die Höhe des Geschmacks.

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1: Wir werden in ein System reingeschossen, was über Leistungsdruck suggeriert. Was ist denn die Modekrankheit unserer Zeit? Burnout. Statistisch gesehen hat jeder Zweite einen Burnout. Eins, zwei, und Sie sind schon geschieden. Burnout, weil wir mit der Zeit nicht mehr zurechtkommen. Wir kommen mit diesem Wahnsinnsdruck, wir kommen nicht mehr zurück. Früher warst du nur fertig. Früher warst du fertig, dann hieß es, boah, ich bin fertig, dann hieß es, setz dich mal hin, hast du 20 Minuten gewartet, dann ging es wieder. Heutzutage nehmen wir uns aber auch nicht mehr diese 20 Minuten Zeit, weil wir denken, in den 20 Minuten müssen wir nochmal Facebook checken oder was wegtwittern oder Instagrammen oder was weiß ich. Und ich denke jetzt immer, ich kriege auch bald Burnout. Ich habe so eine Burnout-Phobie. Neulich bin ich eingeschlafen und kurz bevor ich eingeschlafen bin, dachte ich, ah, Burnout. War aber nur Schlaf. Wirklich, ich war auf einer Weinprobe eingeladen. Ich hatte an dem Tag nichts gegessen. Und dann gab es so Käsewürfel, da dachte ich schnell nochmal Grundlage schaffen. Und da habe ich von so 7 Tischen die Käsewürfel aufgegessen. Ja, super, hatte ich 14 Tage Verstopfung, klasse. Ich sofort zum Arzt, habe gesagt, ich war Burnout. Meinte er, nee, ist Verstopfung. Aber ich denke jetzt überall, ist Burnout. Und Burnout ist ja interessant, weil das ist ja nicht wirklich produktiv. Wenn Sie Burnout haben, dann muss man Sie ja irgendwie wieder zurechtkriegen. Und das ist echt ganz pfiffig. Burnout wird in unserer Gesellschaft ähnlich behandelt wie eine Depression. Sie kriegen also Medikamente, ne, damit sie wieder funktionieren. Das Beste beim Burnout ist aber, die Medikamente, also Burnout ist keine wissenschaftlich anerkannte Krankheit, sondern ein Problem. Sie müssen die Medikamente selbst bezahlen. Und das ist klasse. Sie kriegen dann so ein Antidepressivum. Und ich habe mal geguckt, also immer wenn es um Medikamente geht, gehe ich zu meiner Oma, weil die ist medikamentös sehr gut eingestellt. Ja? Doch, doch. Wenn ich nichts zu kiffen habe, nee, gehe ich immer zu der und nehme ihr irgendwas weg und probiere das aus. Ne? Stelle ihr dann eine Packung Mentos oder Tic Tac hin, keine Ahnung. Es wirkt zwar nicht, aber sie riecht gut aus dem Mund. So. Also. Ich habe mir dann da ihr Antidepressivum besorgt und dann wollte ich mal wissen, was ist in so einem Zeug drin. Da habe ich mir den Beipackzettel mal durchgelesen. Wissen Sie, was die häufigste Nebenwirkung eines Antidepressivums ist? Selbstmordgedanken. Das steht da wirklich drin. Also vorher waren sie nur schlecht drauf. Wenn sie die Tablette nehmen, denken sie sich, oh, ich könnte mich auch umbringen. Zweithäufigste Nebenwirkung, Schlafmangel. Na klasse, sie sind gut drauf, liegen aber um 3 Uhr morgens im Bett. wen könnte ich mal vollquatschen, ja? Das heißt, Sie nehmen noch eine weitere Tablette, eine Schlaftablette. Wissen Sie, was die häufigste Nebenwirkung von Schlaftabletten ist? Schlafstörungen. Wissen Sie, wozu Schlafstörungen führen? Jetzt können Sie kommen. Depression. Ja, super. Ich sage Ihnen, der Einzige, der noch gut drauf ist, ist die Pharmaindustrie. Ich habe jetzt wieder angefangen, Käse zu fressen. Ja, mir ist dann schlecht, aber dann lege ich mich wenigstens mal 20 Minuten auf die Couch und entschleunige mich.
2: Und ich muss natürlich dazu sagen, ich bin der letzte Mensch, der ein Problem mit toleranten Menschen hat. Ja, wäre ich ja blöde. Würde ich mir ins eigene Fleisch schneiden. Das Problem ist nur eben erstens, entweder die schießen übers Ziel hinaus oder es ist halt so, diese Ragga-Musik ist zwar schön und so, aber sag mal zu 90%, diese Lieder sind höchstgradig rassistisch gegenüber Weißen. Das ist in Ordnung, Weiße darf man hassen. Das ist ja nicht schlimm. Die können das ab. Und schwulenfeindlich. Ha. Es gibt so einen Gassenhauer in der Ragga-Szene, um als Beispiel mal für euch. Ich spiele euch den mal vor, hört mal die Melodie an, Laura kommt hoch zum Tanzen und und dann hört mal ein bisschen drauf und stellt euch dazu eben die Typen vor, die ihre Peace-Zeichen in die Luft werfen. Ich habe, wie alle Schwarzen, immer einen DJ dabei. Bruder, spiel mal Chichi, Mann. Brr, brr, brr.

0: merkt schon. Es ist wirklich so, also ich bin ja nur ein Halbblut. Ich bin ja halb schwarz, halb weiß. Deswegen aber so ein richtiger Afrikaner, mein Papa zum Beispiel, der hat auch einen richtigen afrikanischen Hintern. Da konnte man da das Bier abstellen. Und die tanzen, also mein Papa hat eigentlich nur mit der Hüfte getanzt. Der kugelt die sich kurz aus und dann, wirklich, das war hier oben war der steif, aber unten hat er aber Party. Also der hätte ohne Probleme in der Bank am Schalter arbeiten können, ja, hier, seriös und dann, krass, da hast du nichts gesehen. Nur zack, richtig. Habt ihr das Lied noch in Erinnerung? Die Melodie klingt wie ein Song aus Schlumpfhausen, oder?
1: Komm mal so, ist voll das schöne Song, so. Der spricht von Frieden, glaube ich, und von Leidenschaft und so, von Toleranz.
0: Ich übersetze eben mal ganz kurz den Text dieses Refrains ins Deutsche. Sollten Sie in den Bars der Schwuchteln trinken, entzündet ein Feuer, wir verbrennen Sie.
1: Ja, ist voller schönes Song, auf jeden Fall.
0: Geht noch weiter irgendwie, sollten Sie in den Autos der Schwuchteln sitzen, entzündet ein Feuer, wir bringen Sie um.
1: Das ist wie Bob Marley so ein bisschen. Wenn alle ein bisschen mehr so werden wie der Sänger, dann wird die Welt in Ordnung.
0: Na, furchtbar. Ich meine, ich muss auch sagen, ich bin überempfindlich, was so Homophobie, Schwulenfeindlichkeit angeht. Keine Angst, nicht wegen mir, Baby. Es tut mir so leid. Er hat überhaupt gar keinen Bock mehr.
2: Nee, man muss aber schon fair sein zum Schröder. Er hat ja Großes geleistet für dieses Land. Speziell seine Agenda 2010 ist ein großer Wurf. Damit hat er sich ja sehr, sehr viele Freunde gemacht. Nicht bloß unter den Deutschen, sondern sogar unter den türkischen Mitbürgern. Wie ich neulich von einem Freund unserer Familie erfahren durfte, als er mir mit der Frage kam, kennst du Agenda 2010? Na, weißt du, was heißt Agenda 2010? Na, Agenda 2010 heißt Ergebnis Scheiße, Rückspiel kannst du vergessen. Ja, diese Agenda sagt jetzt, alle sollen arbeiten. Ja, jetzt sogar Arbeitslose sollen arbeiten. Ja, jetzt sogar musst du machen Arbeit, auch wenn du hast keine Ahnung. Ja, Schröder, beste Beispiel. Ja, das ist alles wegen dieser neuen Zumutbarkeit. Ja, kennst du Zumutbarkeit? Heißt, jetzt musst du nehmen jede Arbeit überall, ja, auch im Ausland. Ja, jetzt bald kannst du sehen, deutsche Arbeitslose als Gurkenpflücker in Polen. Ja, schon vor 70 Jahren Hitler immer hat gesagt, wir brauchen Lebensraum in Osten. Damals niemand hat geglaubt. So. Ja, und heute Schröder selber sagt, billige Arbeit, alles geht nach Osten. Ja, aber Schröder auch hat Angst, dass dann billige Arbeitskraft aus Osten will nach Deutschland. Ja, darum, er hat gleich gefragt in seinem Kabinett, ja, wie wir können halt den raus, Ostblockmensch aus Deutschland. Ja, dann Innenminister hat gesagt, ja gut, dann machen wir an Grenze Selbstschussanlage mit finale Rettungsschuss. Ja, Umweltminister hat gesagt, machen wir Pfand auf Ostblockauto. Ja, dann Schröder hat gesagt, gut, dann machen wir Mischung aus Selbstschuss und Pfand, machen wir Maut. Ja, und dann Schröder auch gleich hat gesagt, dieses Projekt überwachen muss Stolpe. Ja, weil Stolpe ist Stasi-Mann, hat Erfahrung mit Überwachung. Ja, aber so niemand in Deutschland braucht Maut. Ja, so niemand will kommen nach Deutschland. Ja, hohe Steuer, keine Arbeit, FC Bayern raus aus Champions League. Ja, und dann überall kannst du hören, Reformland Deutschland. Nö. Ja, Deutschland ist nicht Reformland, Deutschland ist Reformhaus. Ja, weil in Reformhaus auch alles erst ist teuer und dann schmeckt schlechter. Ja, wenn du sagst, Deutschland ist Reformland, ja, dann bei Irak kannst du auch sagen, ist Reformland. Ja, weil in Irak auch. Erst war irakischer Diktator, jetzt ist amerikanischer Diktator.
3: Ja, ja.
2: Ja, hast du gesehen, wie Bush hat gefangen Saddam? Ja, hab ich gesehen im Fernsehen. Ja, hab ich gesehen, auf einmal Saddam kommt raus aus Erdloch. Ja, hab ich gedacht, hat er Miete nicht bezahlt. Ja, dann hab ich geschaut, andere Kanal, hab ich gesehen, Amerikaner auf ganze Welt jubeln und feiern. Ja, hab ich gedacht, haben sie Schröder gefangen. Naja, Bush jetzt hat Saddam, aber Bush noch immer hat große Probleme in Irak. Ja? Ja, weil Bush immer noch dort sucht Waffen. Ja, Bush immer noch sucht Waffen. Ja, weil Bush sagt, ja, Waffen müssen irgendwo sein, weil mein Vater hat vor 15 Jahren verkauft.

0: Ja, und jetzt, Bush glaubt, er ist Rettung für Irak. Ja, aber niemand in Irak wartet auf Bush. Ja, niemand dort wartet auf Amerikaner. Ja, siehst du, was dort ist los. Jeden Tag gibt Anschlag dort. Ja, ja. Jetzt in Irak sogar war Anschlag auf polnische Stützpunkt. Na ja, weil Iraker sagen auch, ja, erst sie wollen unsere Öl, jetzt auch noch unsere Auto. Ja, jetzt Bush immer versucht, wie er kann machen, gute Stimmung in Nahost. Ja, deswegen Bush jetzt macht so viel Sozialarbeit. Ja, auch nicht bloß Irak, auch in Afghanistan. Ja, hast du gesehen? Bush hat gebracht alle Terroristen von Afghanistan nach Guantanamo. Ja, dort alle haben gekriegt orange Anzug. Ja, wahrscheinlich dort alle jetzt werden Müllmann. Ja, weil Bush will wieder werden sympathisch. Deshalb er schaut, wo gibt in ganz Welt Entwicklungsland, wo wir können helfen. Ja, deswegen er hat eingeladen Schröder. So, früher Bush nie hätte eingeladen, Schröder. Früher Bush immer hat geschimpft wegen Schröder. Bush immer hat gesagt, Schröder ist Chef von Achse der Blöden. Ja, aber jetzt, Bush sagt, ja, wir müssen Schröder helfen, damit Deutschland endlich wieder kriegt Aufschwung. Ja, und Schröder hier nur sitzt rum und wartet auf Aufschwung. Ja, und Aufschwung sagt, ich komme erst, wenn Schröder ist weg.
1: Der V-Effekt, der Verblödungseffekt, nimmt zu. Und ich habe festgestellt, an der Wahlbeteiligung auch, wie immer mehr abnimmt. Naja, es geht noch. Noch wissen die Wähler in diesem Lande, wen sie wählen wollen. Noch geht es. Es dauert aber nicht mehr lange und es wird ihnen dann völlig egal sein. Und dann ist es nicht mehr weit bis zur vollständigen Verblödung. Inklusive der allwissenden Presse. Klaus Bölling meint, das wäre schon soweit. Ja, er hat mir eine Geschichte erzählt, die sich wirklich ereignet haben soll. Eine junge Journalistin ruft den Willy Brandt-Haus an und teilt mit, dass sie eine Arbeit schreiben will über die Geschichte der Sozialdemokratie in Deutschland. Und dafür hätte sie gerne ein persönliches Gespräch mit Herbert Wehner. Der Mann im Willy Brandt-Haus hat geantwortet, das geht nicht, der spricht gerade mit Franz Josef Strauß. Halt, halt, halt! Halt, halt, das ist noch nicht die Pointe! Und die Journalistin hat dann gesagt, dann rufe ich später nochmal. Der Sport und der V-Effekt, natürlich hat er auch zugeschlagen im Sport, wobei es da mehr der TV-Effekt ist. Der Verdummungseffekt, der V-Effekt hat inzwischen ein Nachkommen gezeugt, den TV-Effekt. Beide zusammen leisten ganze Arbeit. Die Sendezeit, die dem Sport gewidmet ist, hat sich verzehnfacht. Das Angebot an Sport aller, ich weiß so, als mich, erdrückt das förmlich. Es erdrückt mich. Es zwingt mich in den TV-Sessel. Ich sehe alles. Ja. Früher war Sport hier und da, mal am Wochenende oder so. Jetzt ist es ununterbrochen. Nicht? Ich habe Darts-Meisterschaften angeschaut. Seit Jahren haben Renate, meine Frau und ich keine Hand mehr frei gehabt, um zu arbeiten und zu schreiben und zu essen. Und besonders im Sommer, im Juli, mein Gott, immer 2 Wochen lang, den Daumen gedrückt für diesen Radfahrer aus Rostock, der jetzt immer noch nicht, ich meine, wir haben aber inzwischen von ihm die Gewissheit bekommen, man kann alles dopen, nur das Hirn nicht. Ja. Aber Sie haben mir jetzt wieder, immer wieder erklären Sie mir, wenn jetzt Sie dopen ja alle, nicht? Wahrscheinlich. Also, es sieht doch gut aus, Sie fahren genauso schnell wie früher. Es wird alles gemessen und alles erklären Sie mir. Und ich sitze vor dem Fernsehapparat. Sie erklären mir die Trittfrequenz, die Herzfrequenz, die Gesäßmuskeleffizienz, den Sattelabnutzungsquotienten, die Bergpulswerte, die Talpulswerte, die Schlauchbelastung. Jeder Pups auf der Piste wird notiert, kommentiert, welche Geschwindigkeit er pro Sekunde hat und ob er die Rückstoßregeln verletzen könnte. Es gibt für Magazinsendungen keine Sendezeit mehr zu normalen Einschaltzeiten. Da sagen sie immer, nein, es gibt keine Sendezeit, politische Magazine müssen, aber diese hochgesponserte Langeweile wird jedes Jahr 3 Wochen lang oder 2 Wochen lang in den Äther geboostet. Da haben sie Zeit dafür. Und dann erfährt man von einem Spezialisten im Öffentlich-Rechtlichen, wie so Spezialist wie Herbert Watteroth, der sein halbes Leben auf den Gepäckträger von Rudi Altig verbracht hat. Erfährt man ganz was Wichtiges, nämlich, dass das grüne Trikot einst von einer französischen Gartenbaufirma gestiftet worden ist. Mein Gott, ne ja, vielleicht hilft es diesem oder jenem weiter im Leben, wenn er das weiß. Ja, oder informiert darüber, dass der Großvater einer spanischen Bergziege, dessen Frau sich von ihm getrennt hat, gestorben ist, vor 5 Jahren. Donnerwetter, denke ich mir, das habe ich nicht gewusst. Plötzlich erfährt der Moderator, dass die Mannschaft einer Sprudelfirma aus der Eifel zurückgefallen ist und fordert, dass man Löcher zufahren muss. Wie fährt man Löcher zu? Haben Sie das schon mal gesehen? Und dann geht es lange Zeit darum, wer in welchem Windschatten fährt. Immer wieder dreht sich alles um diesen Windschatten. Und das macht Schule. Andere Reporter übernehmen das. Irgendwann kommentierte neulich ein Moderator bei einem Triathlon, dass ein Schwimmer im Wasserschatten seines Gegners schwamm. Wahrscheinlich befand sich der Kollege im Denkschatten seines Windschattenwatterhofs. Es gibt Sportarten, die glatt an mir vorübergehen, das muss ich sagen. Bei Olympischen Spielen habe ich zum Beispiel deutlich gesehen, wie Menschen Wärmflaschen auf dem Eis hin und her geschoben haben. Ich weiß heute noch nicht warum, aber es ist mir gesagt worden, es handelt sich um eine olympische Disziplin. Das glaube ich nicht. Aber es gibt merkwürdige Wettbewerbe bei den Games. Synchronschwimmen, Singles, fällt keinem mehr auf. Und im Winter geht es dann los, im beginnenden Winter, das ist ja eine Sportart, die für deutsche Skiathleten eine Goldgrube geworden ist. Biathlon, Schießen auf Ski, nicht auf Ski, sondern Schießen mit Ski auf irgendwas. Sieht wie eine militärische Übung aus, wird auch immer behauptet, es wäre ein Sport für Alpenförster, ich glaube es nicht. Renate und ich sitzen jeden Morgen ganz früh dann vor dem Fernseher und zittern vor Spannung. Als Renate sich das erste Mal anschaute und Frauen so einsam, so auf Skiern durch die Wälder hasten sah, auf diesen langen Brettern. Und dann plötzlich kamen Männer aus den Büschen, die brachen aus den Büschen und schrien, ho, ho, ho, ho, ho, ho, ho. Hat sie ganz ängstlich gefragt, werden die verfolgt haben, die Angst. Die haben keine Angst, die sind bewaffnet, schau doch mal. Dann hat sie gefragt, wieso sind die nummeriert? Hinten haben sie so eine Nummer drauf und sagt, die werden nachher wieder eingesammelt, das ist doch ganz klar. Und was Renate und mich überhaupt nicht interessiert, das sind Formel 1 Autorennen. Das ist so 70 Runden, immer rum, das ist lang und jetzt ist dieser Deutsche auch nicht mehr dabei, der hat wenigstens immer gewonnen, da habe ich dann eingeschaltet, der mit dem Kinn, ne? Um das herum das Auto gebaut wurde. Ja. Aber nun gewinnt auch kein Deutscher mehr, es ist einfach öde. Ne? Diese Formel 1 Leute, die sind aber auch für Verbesserungsvorschläge gegenüber sind sie nicht aufgeschlossen. Sie sind arrogant, ich habe ihnen das vor langer Zeit schon gesagt. Ich sah das schon kommen. Ich habe ihnen gesagt, man muss flexibel sein, flexibel habe ich gesagt. Wie wäre es, habe ich vorgeschlagen, wenn die Autorennfahrer bei einem Formel 1 Rennen alle 20 Kilometer aussteigen müssen und schießen. Aufeinander. Dann wären wir diese blöde Sportart endlich los.
2: Kommen wir nun zu einem etwas traurigen Thema. Meine Kindheit. Es ist so, ich bin aufgewachsen in Dresden. Das ist in Sachsen. Das ist... Okay, Freunde und Feinde hier.
3: Was mich jetzt interessiert, habt ihr jetzt gerade seine Geografiekenntnisse bejubelt? Oder ist jemand aus...
2: Ja, es ist gut, ich weiß, wo ich herkomme. Stinkt.

0: So war das damals. Danke, dass ihr zugehört habt.
1: Ich bin so alt mittlerweile. Ich habe nichts zu verlieren. Ich habe lang genug gewartet, dass mir Respekt entgegengebracht wird in der Politik. Sie haben mich doch dauernd im Mund. Ich bin der kleine Mann auf der Straße, den Sie dauernd erwähnen. Aber wenn man sieht, was in dem Land jetzt passiert, dann kann man doch nur sagen, die haben keinen Respekt vor mir. Dann sollen sie wenigstens Angst haben. Respekt wäre mir lieber gewesen, wenn ich es nicht kriege. Dann eben nicht. Wissen Sie, was ich neuerdings mache? Am 20. jedes Monats gucke ich, wie viel Geld ich noch habe. Das Geld nehme ich und gehe in Wirtshäuser, die ich früher niemals betreten hätte. Ich gucke, sind Männer am Stammtisch, setze ich mich dazu, sage, Entschuldigung, darf ich eine Runde ausgeben, meine Herren? Ich bestelle immer Pilz und Korn, also kleinen Geleitsuch à la Wolfgang Clement. Nicht? Nach zwei, drei Pilzkorn kann man mit diesen Leuten Klartext reden. Nicht? Wenn wir hier so nett beisammensitzen und auch was trinken, finden Sie nicht auch, dass wir mal selber die Sache in die Hand nehmen müssen in Deutschland? Skandalöse Verhältnisse, nicht? Der Bundespräsident appelliert an die Manager und dann richten sie uns zugrunde. Finden Sie nicht, dass die moralischen Appelle unseres Präsidenten besser zur Geltung kämen, wenn alle 4 Wochen ein Manager an der Laterne hängen würde? Ich glaube, dann wären die moralischen Appelle wesentlich wirksamer, nicht? Wir müssten mal eine Liste machen. Und wenn die wissen, auf welchem Platz stehe ich denn, stehe ich weit vorne, nicht? Sollen wir mal eine machen? Haben Sie Lust? Wen würden Sie denn vorne dran setzen? Also bei mir wäre der Ackermann Platz 1. Das ist doch ein Kapitalist wie aus dem Bilderbuch, der Saukrüppel. Ich kenne den Ackermann. Ich gucke den ganzen Tag Fernseher da. Und das, wenn der zum Gericht muss, da lacht der Bein schon, weil er weiß, er ist mittags daheim und hat Spaß gehabt. So ist der Ackermann. Der Ackermann brauchst du mir nichts erzählen. Das ist ein Kapitalistenknochen, aber aber wie aus dem Bilderbuch. Neulich ist mir der Krache endgültig geplatzt. Da hat er erzählt, er will jedes Jahr 25% Rendite haben, dazu müssen aber noch 5000 Leute fort. Da habe ich ihm die ganze Schüssel Erdnis mit der Schüssel gerade so an den Kopf geschmissen. Das stimmt natürlich, der Ackermann wäre im Prinzip super, aber den kriegst du doch gar nicht. Der Ackermann sitzt in Frankfurt, Büroturm,

0: Etage Nummer 81. Wisst ihr, wer in den Etagen drunter sitzt? Leibwächter. Da musst du unten rein und musst dich da durcharbeiten durch die ganzen Leibwächter. Da sage ich euch mal was anderes. Wir fangen gleich unten an. Wir nehmen Filialleiter. Ich hätte einen Vorschlag, wen? Meinen Filialleiter von der Deutschen Bank bei mir daheim. Den habe ich sowieso schon seit Jahren auf dem Schlappen im Penner. Das ist einer von diesen Arschlöchern auf Deutsch gesagt. Von denen kriegst du ja nichts. Die gucken dich noch nicht mal mit dem Arsch an. Aber nach Feierabend stehen sie auf einmal in meiner Stammkneipe an der Theke und wollen mit mir von Mann zu Mann reden. Ich habe meinem Wirt gesagt, wenn du den noch einmal neben mir stehen lässt, dann ist Feierabend. Dann saufe ich ihn vor deinen Augen tot, den Penner. Was haben wir dann davon, wenn sie den tot trinken, wie sie sagen? Ein Filialleiter der Bank. Der ist doch überflüssig. Wochenlang wird gar keiner merken, dass er nicht mehr da ist. Da ist ja nur der Einstieg, verstehst du? Bei dem fange ich an und dann saufe ich mich durch bis zum Ackermann. Aber das dauert natürlich. Da musst du auch trainieren, verstehst du? Ja, aber dann wäre wenigstens Ruhe. Ich habe jetzt noch die ganze Erdnuss im Teppich. Ja? Ja? Und immer, wenn ich da drauf trete, dann knackt es bei mir daheim. Das ist praktisch, wenn es bei mir daheim knackt, muss ich jedes Mal an den scheiß Ackermann denken. Ja? Und dann wäre wenigstens Ruhe, wenn man mal erledigt hat. Nein, entschuldigen Sie, das wäre keine Ruhe. Wenn wir Ackermann erledigen, haben wir doch keine Ruhe. Dann wird er am nächsten Tag zum Säulenheiligen der Marktwirtschaft erklärt. Und zwar unabhängig davon, was er im Kerbholz hat. Und das ist weiß Gott nicht wenig. So läuft das doch in Deutschland. Da brauchen wir doch keine Fantasie haben. Da muss doch nur ein Gedächtnis haben. Wir hatten es doch schon mal, mein Gott, noch mal. Wir haben doch gerade erst 30-jähriges Jubiläum gefeiert. Muss ich Sie denn daran erinnern? RAF, nicht wahr? Wie hieß denn der Mann? Haben Sie den Namen vergessen? Hans-Martin Schleyer. Das stimmt genau. Das war auch so ein Dreck, sagte Schleyer. Den kenne ich noch von früher. Das war ein Kapitalist, Hund von der schlimmsten Sorte. Ich bin doch ein aaler Gewerkschafter, ihr Leute. Ich war's noch, ich bin bei der IG Metall, wir haben doch die Metalle, die Drucke, das war die Abteilung Attacke im DGB. Wir haben früher als Ding gehabt, das Streik. Und wie wir unseren großen Streik damals gehabt haben, da war gerade der Schleyer dran, da hat er als erstes nach der Bundeswehr gerufen und hat gesagt, man muss auf die schießen, wenn sie nicht von der Straße gehen. So einer war der Schleyer. Wenn der heute noch dran wäre, der hätte die Lokomotivführer neulich aus dem Häuschen rausgeschossen. Das ist der Schleyer gewesen. Der war doch noch schlimmer wie der Ackermann, das sag ich euch. Ja, ich kann mich auch dran erinnern, ich war mal zu einem Mary Gordy-Konzert in der Hans-Martin-Schleyer-Halle Stuttgart. Das war das schlechteste Mary Gordy-Konzert, weil die Akustik in der Schleyer-Halle richtig scheiße war. Entschuldigung, was hat das denn jetzt mit dem Thema zu tun? Können Sie vielleicht mal beim Thema bleiben? Es geht doch nicht um die Akustik der Hans-Martin-Schleyer-Halle. Es geht hier um ein Kernproblem der Politik. Hans-Martin Schleyer war doch nicht irgendein Arbeitgeberpräsident. Der Mann war ein Bluthund der Nazi-Kriegswirtschaft. Ein SS-Scherge. Und zwar keiner wie der kleine Grass, der noch gar nicht wusste, was er da tut, die letzten 14 Tage als Pimpf. Das war ein SS-Mann auf Platz 4 hinter Heydrich in Prag. Das war Hans-Martin Schleyer. Und jeder weiß, was es hieß, wenn man in vorderster Position in Prag bei der SS ist. Das war alles Hans-Martin Schleyer. Aber das war doch alles nur bis zum Tag seiner Ermordung. Der Schuss ist doch nach hinten losgegangen. Vom nächsten Tag an war Schleyer ein ehrenwerter Mann, nachdem man in Deutschland Hallen benennen kann und Straßen und Plätze. Ja, ist aber nicht bei jedem so. Bei Möllemann ist ja auch nicht so. Ne? Ja gut, jetzt, der Möllemann ist auch nicht direkt erschossen worden. Das weiß ich auch. Ne? Aber übrigens, weil wir gerade dabei sind, das war mein erster Gedanke, wie das im Autoradio kam mit dem Möllemann. Habe ich zu meiner Frau gesagt, den haben die Israelis aus dem Flugzeug geworfen. Das sage ich euch, Freunde, das glaube ich heute noch. Neulich kam das Video auf einmal, habt ihr das gesehen? Nach so vielen Jahren auf einmal ein super Video. Ja, wer kann denn sowas machen? Das kann doch nur der Mossad gewesen sein. Außerdem habe ich den Möllemann erkannt, der kam aus derselben Ecke wie ich. Das war ein Stehaufmännchen. Der wäre doch nicht freiwillig aus 10.000 Meter Höhe aus der FDP ausgetreten. Man kann es doch gar nicht erzählen. Nee, Freunde, wirklich. Aber doch nicht auf einen Acker springen, auf dem keiner von der FDP steht, auf den er hätte drauf springen können. Wenn der Möllemann gewollt hätte. Und er hätte gesagt, ich mach Schluss. Der hätte doch ein paar Leute von der FDP mitgenommen. Das glaubst du aber. Hätte er doch auch können. Der hätte sich locker einen Sprengstoffgürtel besorgen können. Der Möllemann, der hatte doch Araberkontakte, Kinders. Das wissen doch auch alle. Wo hat er denn das Geld hergehabt für das Judenfluchblatt? Von den Arabern. Der war doch bei den Waffenschiebern, hat er doch einen Stein im Brett gehabt. Stellt euch mal vor, der Möllemann hätte gesagt, so, ich mach Schluss. Ich besorge mir einen Sprengstoffgürtel. Hätte er sich präpariert. Und er hat gesagt, so, morgen bringe ich meine Austrittserklärung persönlich in die Präsidiumssitzung. Verstehst du? Und da wäre der Möllemann rein ins FDP-Präsidium und hätte die Reißleine gezogen. Ja, unter den Umständen wäre ich bereit gewesen, eine Halle nach ihm zu benennen. Nicht das? Aber das ist ja... Aber das ist ja nicht die Situation, in der Welt. Das ist ja... Aber für solche strukturierten Aktionen ist das Volk nicht reif. Wir müssen erst die Große Koalition abschütteln. Es gärt und brodelt, aber ich denke, wenn Frau Merkel und Herr Westerwelle 2 Jahre zeigen können, was sie unter Durchregieren verstehen, dann zeigen sie das wahre Gesicht. Genau, in so einer Regierung muss noch der Roland Koch dazu. Das ist nämlich auch so ein Sauhund. Das ist sowieso der größte Drecksack von allem in Nonne, der Koch. Ich kenne ihn genau, der ist noch schlimmer wie wie hieß der? Jetzt hör doch mal mit dem Ackermann auf, da bringt doch auch nichts. Wir füllen immer nur Ackermann ein. Jetzt machen wir mal Nägel mit Köpfen, Jungs. Ihr redet doch immer im Kreise rum. Stellt euch vor, jeder hat nur noch einen Schuss im Revolver. Und jetzt sagt ihr mir der Reihe nach, wen ihr mit dem letzten Schuss erledigen würdet. Und du kommst nicht und sagst Ackermann. Nein, lassen Sie mich anfangen. Also ich würde mit meinem letzten Schuss sehr gerne einen Pharma-Referenten erschießen. Darf ich das mal kurz erläutern? Ich habe da ein sehr schönes Konzept entwickelt. Ein solches Attentat muss leicht aussehen, weil es soll ja nicht bei meiner Tat bleiben, das soll ja nur Vorbildfunktion haben. Es soll eine Lawine von Nachahmerattentaten auslösen. Dann müssen also die Leute das Gefühl haben, das kann jeder. Demzufolge ist ein Pharma-Referent leicht als Ziel, weil man einen beliebigen Pharma-Referent erschießen kann. Der ist ja als Person unbedeutend. Es geht ja nur um das Symbol. Einen Saugnapf am Fangarm des Pharmakraken. Welchen Saugnapf? Spielt doch gar keine Rolle. Irgendeinen kleinen Schutzgeldganoven der Pharma-Mafia müsste ich erwischen. Und das ist auch nicht schwer. Den müssen wir nur nicht mal suchen. Gehen Sie einfach ins Wartezimmer zum Arzt. Stündlich kommt einer vorbei. Nicht? Die sehen alle gleich aus. Die kann man von anderen leicht unterscheiden. Nicht? Die haben diesen gebückten Gang, so leicht, devot, Nadelstreif, Dreiteiler, großen Probenkoffer dabei. Nicht? So eine Entfernung wie, wie der laufende Eber bei der Kirmes. Nicht? Da gibt man einen kleinen Vorhalt, da hat man ihn erwischt. Nicht? Dann gehe ich zur Polizeistation und sage, Herr Wachtmeister, ich habe soeben einen Pharma-Referenten erschossen, ich bleibe gleich da. Nicht? Und dann kommt der entscheidende Vorteil, ist natürlich noch die Öffentlichkeitswirksamkeit. Wenn am nächsten Tag in der Bild-Zeitung steht als Schlagzeile, Pharma-Referent erschossen, da rätseln die Leute doch nicht lange. Dann sagen, ah, es war aber auch Zeit. Nicht? Es würde den Leuten noch auf der Stelle das Motiv einleuchten, da muss man noch nicht lange nachdenken. Dann schlagen sie die Zeitung auf, dann ist die Unterschlagzeile, behinderter Rentner erschießt Pharma-Referent. Da würde manche Frau zu ihrem Mann sagen, wenn das ein alter Krüppel kann, wirst du es ja wohl auch zusammenkriegen. Wir sagen da unten, der Mercedes-Kombi, da redest du doch nicht ewig schon auf, dass der so einen dicken Wagen hat. Ja, da zünd ihn doch mal an. Nicht? Nimm den Grillbeschleuniger mit runter, schlag ihm die Scheibe ein, dass das Feuer auch Luft hat. Nicht? Die Frauen sind da oft praktischer. Nicht? Ja. Das müsste wie in Palermo müsste das sein, verstehen Sie? In Palermo hat es doch auch geklappt. 2 alte Frauen, die waren über 70, die hatten gar keine Waffen. Wir haben einen kleinen Schutzgeldganoven der Mafia gedemütigt, indem sie ihn bespuckt und getreten und mit Pfeil und Tomaten beworfen haben. Und die anderen Menschen haben es gesehen, hinter den Fenstern und den Fensterläden. Und die Frauen haben die Männer runtergejagt und gesagt, mach's doch auch, wenn es alte Weiber können. Und kurz darauf war Palermo befreit von der Seuche. So müsste es bei uns laufen, verstehen Sie? 18.000 Pharma-Referenten, da ist reichlich zu tun. Wir müssen in Scharen müssen sie gehetzt und geprügelt werden, dass sie das Land verlassen. Und ein paar müssen das Arztmuster, die Arztmusterkoffer auch verbrennen. Nein, aufessen, aufessen müssen sie nicht. Ein paar von denen müssen sie aufessen, nicht? Umringt von johlenden Patienten im Wartezimmer. Nicht? Hören sie einer riesigen Überdosis von Beta-Blockern und Cholesterinsenkern. Jämmerlich. Und dann käme als krönender Abschluss der Prozess gegen mich. Ich muss doch verurteilt werden, verstehen Sie? Ich habe das Gewaltmonopol des Staates verletzt. Ich will verurteilt werden. Ich freue mich auf diesen Prozess. Ich träume manchmal nachts davon. Ich sehe den Richter vor mir. Wie er sagt, Angeklagter. Da stehe ich sofort auf, natürlich nicht da. Und dann sagt er, bekennen Sie sich schuldig oder nicht schuldig? Ich sage, ausdrücklich schuldig, euer Ehren. Und dann ist er verpflichtet, mich zu fragen, warum haben Sie das getan? Und ich sage, das sage ich Ihnen gerne. Deswegen bin ich da. Ich habe es getan, um es sagen zu können, euer Ehren. Sind Sie aufmerksam? Haben Sie Zeit? Nicht? Ja? Ich würde sagen, ist die Presse bereit? Nicht? Haben alle den Bleistift gespritzt? Haben die Kassettenrekorder frische Bänder eingelegt? So viele Motive haben Sie noch nie gehört, euer Ehren. Ich sage, Joschka Fischer war 7 Stunden vom Ausschuss, ich schaffe 9. Alles, was ich weiß, Motiv auf Motiv, alle würden es hören, vervielfältigen, nicht da? Presse, Medien, Rundfunk, Fernsehen, nicht? Genau, da kommt noch der Beckmann und der Kerner und die ganzen Arschlöcher dazu. Ja, Sabine Christiansen dürfen wir nicht vergessen. Ja, die ist auch gut, die putzen wir gleich mit dem Ackermann auf einmal weg, die Blätkuh. Ihr habt sie doch nicht alle. Sabine Christiansen ist doch schon tot. Ich glaube, die gibt's überhaupt nicht mehr. Jedenfalls hat sie keine Fernsehsendung mehr. Du musst einen erwischen, der noch eine Fernsehsendung hat, sonst kriegst du die Schlagzeile nicht. Ich wüsste einen, der Michel Friedmann hat wieder eine Sendung. Stellt euch das mal vor, der will morgens zur Synagoge und so tun, als ob er betet, und da kommt aus der Seitenstraße eine ukrainische Zwangsprostituierte und beißt dem Friedmann im Koksrausch die Eier weg. Da haben wir eine Schlagzeile. Ja, genau, das ist gut. Ja, ja. Das machen wir, da bin ich dabei. Ja. Ja. Aber sowas müssen wir organisieren. Da kenne ich mich aus, ich bin in der SPD. Ja. Was mir schon all organisiert habe in der SPD. Wir haben jetzt zum Beispiel bei uns im Ortsverein, haben wir aus Protest eine Arbeitsgruppe gegründet, Sozialdemokraten in der SPD. Das, das lebt. Da ist was los. Seit letzter Woche sind wir zu dritt. Und wir haben einstimmigen Beschluss, haben wir dann, und den haben wir auch aufgeschrieben, wir lösen uns nicht auf, bevor nicht mindestens einer von uns in die Antragskommission von der Kreisdelegiertenkonferenz drin, dass da ein, drin hätte es ja auch irgendwie sowas wie Sprengstoff. Das, je mehr Sozialdemokraten wir werden in der SPD, umso schneller ist fertig mit dem Ding hier und der Anerdote. Kennt ihr den eigentlich, wo ein verwirrter alter Mann auf eine Polizeiwache kommt und bittet um Verhaftung? Kennt ihr den? Super Witz. Kommt ein alter Mann, leicht verwahrlost, fettige Haare, so flackernde Augen, sagt: Herr Wachtmeister, Sie müssen mich verhaften, es ist was Furchtbares passiert, ich habe meine Frau geamselt. Der Wachtmeister hatte gerade noch Protokoll geschrieben, sagt: Entschuldigung, ich habe gerade nicht zugehört. Was haben Sie gemacht? Sagt er: Verhaften Sie mich, ich habe meine Frau geamselt. Sagt er: Was soll ich denn damit? Wenn Sie Ihre Frau gevögelt haben, brauchen Sie nicht auf die Wache zu kommen. Sagt er: Sie hören mir ja gar nicht zu, Herr Wachtmeister, geamselt. Ich hab gesagt, ich hab sie doch geamselt. Sagt er: Schreien Sie mich nicht an. Trinken Sie mal einen Schluck Wasser, Sie sind ja völlig mischuckel. Sie verwechseln ja Vögeln und Amseln. Und da sagt der Mann auf einmal: Nee, Drosseln. Herr Wachtmeister, Drosseln. Ich hab's erdrosselt, Herr Wachtmeister.
1: Gleichstrom oder Wechselstrom, ich glaube, das ist dem scheißegal. Für das bisschen Wasser, was ich heiß mache, ne? Ob da der Strom jetzt aus dem Wasserkraftwerk, gut, sagen wir, das wäre ein gewisser Kreislauf, ne? Wenn ich damit Wasser heiß mache, ein Wasserkreislauf. Aber schau, selbst wenn der Strom aus dem Atomkraftwerk kommt, ne? Im Grunde muss man ja froh sein, wenn der Strom aus dem Atomkraftwerk kommt. Ne? Dann weiß man ja, solange er kommt, ist es noch nicht in die Luft geflogen. Ich war nie gegen Strom, gell? Ich habe auch nie gegen Strom demonstriert oder so. Das war nie mein, also das ist nicht meine Art. Es gibt ja so Sprüche, gell, gegen den Strom. Nur die Fische, die gegen den Strom schwimmen, kommen zur Quelle. Ja, aber umgekehrt stimmt es ja auch. Nur die Fische, die mit dem Strom schwimmen, kommen zum Meer. Ja, das ist doch Geschmackssache. Und im Grunde ist es egal, die bleiben heutzutage beide an irgendeiner Staumauer hängen. Ja, und ich sage so, man darf nicht so hängen bleiben immer in der Vergangenheit. Ja, es ist nicht so wichtig, wo der Strom herkommt, sondern wo er hineinfährt. Ja, und das bestimme ich, weil ich den Knopf drücke. Weißt du, der Strom glaubt ja nur, er wäre in der Lage, Wasser zum Kochen zu bringen. Aber das bin ich, weil ich den Knopf drücke. Ein Beispiel, ja, wenn der in was anderes fahren würde, ne, sagen wir zum Beispiel so ein Handy, gell, das braucht ja auch Strom, ne, mit dem Ladekabel, ne, aber schau, damit kann der Strom kein Wasser zum Kochen bringen. Kann der nicht. Gell, höchstens vielleicht so ein neues Smartphone mit so einer Wasserkoch-App. Ja, dass man das so tauchsiedermäßig vielleicht so. Aber ich glaube, das funktioniert auch nur einmal, gell.
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0: Gott ist überall und ein Deutscher ist schon überall gewesen.
1: Kapitel 34. Das Känguru holt eine kleine Dose mit getrockneten Pflanzen, Tabak und dazugehöriges Papier aus seinem Beutel und legt alles vor mir auf den Tisch. Hier, sagt es. Was soll ich denn damit, frage ich. Eine Tüte drehen, sagt das Känguru. Alter, ich kann nicht mal ein Bier mit einem Feuerzeug aufmachen, sage ich. Wie kommst du drauf, dass ich eine Tüte drehen könnte? Na prima, sagt das Känguru. Ein Kiffer, der keine Tüte drehen kann. Du bist ja wirklich zu gar nichts zu gebrauchen. Nee, sage ich. Und auch noch stolz drauf, sagt das Känguru. Jawohl, sage ich und salutiere. Alles muss man selber machen, seufzt das Känguru. Ich gucke eine Weile zu, wie es sich abmüht. Du kannst das nicht richtig, was? Frage ich. Dir fehlt der Daumen. Das Känguru seufzt. Ich nehme das halbfertige Konstrukt, rolle es dilettantisch zusammen und zünde es an. Das Känguru nimmt einen kräftigen Zug. Ich habe mal gehört, dass Pferde nicht kotzen können, sagt es und bläst Rauchringe in die Luft. Also rein biologisch nicht befähigt sind, ihren Mageninhalt zu erbrechen. Deswegen sterben die auch, wenn man denen zum Beispiel eine Chilischote zum Fressen gibt. Aha. Weil ich übernehme die Tüte entgegen. Ich ziehe und muss kräftig husten. Boah, was ist denn das für ein Zeug? Das Känguru nimmt mir die Tüte wieder ab und inhaliert tief. Hier kommt nun meine Theorie, warum die Menschen die Erde beherrschen und nicht die Pferde, fährt es fort. Gelangen Pferde nämlich zu einem Bewusstsein, kommt ihnen natürlich erstmal das große Kotzen über die Welt. Und die Pferde sterben, weil sie kotzen müssen, es aber ja nicht können. Das ist der simple Grund, warum Pferde niemals zu einem Bewusstsein ihrer selbst gelangen können, warum sie niemals denken werden, warum sie folglich niemals ihren rechtmäßigen Platz an der Spitze der Schöpfung einnehmen werden, sondern weiterhin nur als lebendige Dekoration bei den Karl-May-Festspielen im Sauerland dienen werden. Auf ewig beherrscht von einer Abnormität der Natur, einer fatalen Mutation der Schimpansen-DNA, einem kranken Tier, dem Menschen. Das Känguru jagt einen kleinen Rauchring durch einen großen. Hast du wieder Zeitung gelesen, frage ich. Du wolltest es doch nicht mehr tun. Ich nehme einen vorsichtigen Zug und unterdrücke den Hustenreiz.
2: Oh nein, sagt das Känguru. Ich habe ferngesehen.
1: Aber ja.
2: Diese Sendung, das Känguru raucht. Sie nennt sich Dschungelcamp. Was hast du zur Verteidigung deiner Rasse zu sagen?
1: Ich? Frage ich. Er wird ein wenig schwummerig.
2: Ja, sagt das Känguru. Zweite Person Singular.
1: Ich sage und oder denke ich sehr langsam, da tritt ein Gespenst durch die Wand. Es ist das Gespenst des Kommunismus. Unsicher blickt es in die Runde. Es entsteht eine unangenehme Gesprächspause. Forschend blicke ich das Gespenst an.
3: Ja, beginnt es schließlich schüchtern. Vielleicht komme ich ungelegen. Viele Leute mögen mich ja nicht.
2: Quatsch, komm wie du bist, sagt das Känguru.
1: Diese ständigen Nirvana-Zitate des Hüpfers gehen mir total auf den Sack.
2: Komm wie du bist, wie du warst, wie ich will, dass du bist.
1: Erinnerungslücke.
3: Und du kannst echt nicht rückwärts gehen, frage ich.
2: Nee, sagt das Känguru.
1: Es versucht erneut hinter sich zu hüpfen, verheddert sich in seinem Schwanz und fällt in den Fernseher, der zu Bruch geht. Hirnlos lange lachen wir darüber.
3: Kängurus können sich nur vorwärts bewegen,
1: pustet das Känguru.
4: Vorwärts immer, rückwärts nimmer.
1: Tja, kann man ja schon eine gewisse Prädestination, Vorherbestimmung deinerseits hin zum Sozialismus, hat auch Liebknecht immer gesagt. Honecker, sagt das Gespenst. Erinnerungslücke.
2: Und dann wählt ihr alle paar Jahre und nicht nur, dass ihr Leute wählt, die offensichtlich wieder eure Interessen handeln, diese Leute werden dafür auch noch wiedergewählt, krächzt das Känguru.
3: Ihr seid so dumm.
4: Gar nicht dumm, sag ich. Höchstens ungebildet. Die Menschen kennen Abstimmungen eben nur aus dem Fernsehen, aus Big Brother und so. Die stehen in den Wahlkabinen und denken, sie dürften jemanden rauswählen.
2: Das klingt erstaunlich glaubwürdig, ruft das Gespenst. Noch ein Muffin?
4: Oder für die Dschungelprüfung nominieren, sag ich.
3: Ich war auch mal im Dschungel,
1: murmelt das Känguru entrückt. Und da müssen die eklige Sachen machen, sage ich zerstreut, während ich an einem brennenden Waffelröllchen ziehe, sich von Spinnen bekrabbeln lassen,
3: Känguruhoden essen.
2: Känguruhoden!
3: Fährt das Känguru aus seiner Trance empor. Es beugt sich vorne über. Ich glaube, ich muss kotzen. Erinnerungslücke.
2: Was die Natur ihren Geschöpfen nicht alles mitgegeben hat, sagt das Känguru. Giftzähne, Echoloten, meterlange Hälse, Kiemenpanzer, kräftige Sprungbeine, Beutel. Wer konnte denn ahnen, dass ausgerechnet der Daumen das Mittel der Wahl ist, um die Welt zu beherrschen, sagt das Känguru.
3: Gib her, ich mach schon, sag ich, und nehme mich der Nachschubfabrikation an.
2: Ich wollte euch noch was vorlesen aus den Tagebüchern von Kurt Cobain, sagt das Känguru.
3: Boah, nee, bitte nicht, sagen das Gespenst und ich gleichzeitig. Erinnerungslücke. Wir sprechen mit dem Gespenst des Kommunismus über das Wetter und das Fernsehprogramm. Das Gespenst erzählt, dass es sein Angebot, ins Dschungelcamp zu gehen, nach einigem Nachdenken abgelehnt hat. Das Känguru gibt einige kryptische Sätze über seine Zeit im Dschungel von sich.
2: Ich werde verfolgt, sagt das Gespenst plötzlich. Gehetzt werde ich. Von wem denn? Fragt das Känguru erschrocken. Vom Papst und vom Zar, stöhnt das Gespenst. Von Metternich und Guizot, von französischen Radikalen und deutschen Polizisten. Ich habe es zufällig in einem kleinen roten Büchlein gelesen. Das gab es in der Restpostenbuchhandlung für 1,95. Aha, das Manifest, konstatiert das Känguru altklug.
3: Was sag ich, der Metternich und der Zar, die sind auch schon längst tot. Und der Guizot, wer auch immer das war?
2: François-Pierre Guillaume Guizot war zur Zeit der Februarrevolution 1848 Chef des französischen Kabinetts, punkte das Känguru mit seinem Triple Pursuit-Wissen.
3: Scheißegal, sei ich. Auf jeden Fall ist er auch schon tot.
2: Aber die deutschen Polizisten, wirft das Känguru ein. Und der Papst, sagt das Gespenst, der lebt auch noch.
3: Ja, der Papst, sagt das Känguru leise. Ihr seid doch komplett paranoid, sag ich.
2: Just because you're paranoid, don't mean they're not after you, sagt das Känguru.
3: Nirvana. Alter, fluch ich, was verdammt normal hat das jetzt schon wieder mit Nirvana zu tun?
2: Nevermind, zipp der Song, ungefähr so bei 1,5 Minuten, mach mal rein.
3: Erinnerungslücke. Das Känguru schenkt noch eine Runde Wodka aus. Das Gespenst hat sich ins Bad verzogen. Ihm geht's richtig dreckig. Der Fürst Bismarck ist ihm nicht gut bekommen und der Gorbatschow hat's völlig fertig gemacht.
2: Was drauf hier, ruft das Känguru.
3: Wehe, wehe, wenn ich auf das Ende sehe, sage ich und trinke.
2: Nevermind.
3: Einen Applaus. Kapitel 19.
2: Kannst du heute mal bezahlen?
3: Fragt das Känguru nach dem Essen. Heute, frage ich. Mal, frage ich. Ich muss immer bezahlen, weil du nie Geld mitnimmst.
2: Tja, sagt das Känguru lächelnd. So ist das in der Welt. Der eine hat den Beutel, der andere hat das Geld.
3: Ja. Aber vielleicht hat der andere irgendwann keine Lust mehr, den einen durchzufüttern.
2: Welcher andere? Fragt das Känguru.
3: Na, ich, sage ich.
2: Ach, du immer mit deinem Ich. Ich, wie in deinen Geschichten. Ich wache auf, ich gehe ans Telefon, ich fahre Bahn, ich sage, ich frage, ich denke, ich will.
3: Willst du damit kritisieren, dass ich nur Ich-Erzähler-Geschichten schreibe?
2: Nein, nein, sagt das Känguru. Jeder, wie er es kann. Ist halt am einfachsten.
3: Ich könnte auch die Erzählperspektive wechseln, sagte Marc-Uwe aufgebracht. Jetzt bist du der Erzähler.
2: Ich schüttelte den Kopf, steckte heimlich den Aschenbecher des Restaurants in meinen Beutel und sagte, das ändert doch nichts. Immer noch schreibst du als Ich-Erzähler.
3: Marc-Uwe stutzte. Kein Problem, sagte dann, allwissender Erzähler. Die Kritik an seinem Werk hatte die Aufmerksamkeit des braunhaarigen, mittelgroßen jungen Mannes so in Beschlag genommen, dass ihm darüber entging, dass das Känguru, welches in naher Zukunft eine böse Überraschung erleben würde, einmal mehr geschickt das Thema gewechselt hatte, um von seinen eigenen finanziellen Unzulänglichkeiten abzulenken.
4: Moment mal, rufe ich, du willst mich ja bloß ablenken.
3: Aber das Känguru hatte das Restaurant schon längst unauffällig verlassen. Lange noch saß Marc-Uwe an seinem Tisch, dachte über das Geschehene nach und verfluchte seinen Kompagnon. Er konnte ja nicht wissen, dass das Känguru in diesem Moment auf der Straße von einem Bus, nein, einem Truck, einem 40-Tonner, dessen übermüdeter Fahrer immer wieder in Sekundenschlaf verfiel.
2: Untersteh dich!
3: Rief das Känguru, welches plötzlich wieder zur Tür reinstürmte und 10 Euro auf den Tisch knallte. Hier, und jetzt lass diesen allwissend allmächtigen Scheiß.
1: Okay, sage ich, schrieb Mark Uwe. Aber in Wahrheit hatte er Blut geleckt. Die nächste Geschichte würde er aus der Perspektive eines Aschenbechers schreiben. Eines heldenhaften Aschenbechers in Gefangenschaft eines heimtückischen Beuteltiers. Fußnote 2.
3: Das war alles ganz anders.
1: Anmerkung des Kängurus. Kapitel 9.
3: Mazel Tov, sagt das Känguru.
1: Wie bitte? Frage ich.
3: Ich bin Teil der jüdisch-bolschewistischen Weltverschwörung, sagt es.
1: Alter, sag ich, unser Gespräch drehte sich bis eben noch um Nuss-Nougat-Creme-Brötchen. Wie kommst du denn jetzt da drauf?
3: Ich wollte es halt mal erwähnt haben, sagt das Känguru.
1: Fein, sag ich. Dann können wir ja jetzt zu Ende diskutieren, ob Nuss-Nougat-Creme auf Laugengebäck gehört oder nicht.
3: Natürlich, sagt das Känguru und lächelt. Gerne.
1: Schweigen. Ich trommle mit den Fingern auf dem Tisch. Das Känguru guckt immer noch fröhlich, blinzelt, trinkt einen Schluck von seinem Malzkakao, nichts geschieht. Okay, okay, rufe ich, du bist also Teil der jüdisch-bolschewistischen Weltverschwörung.
3: Ja,
1: sagt das Känguru. Und was macht ihr da so, deine Homies und du?
3: Das kann ich nicht verraten, sagt das Känguru. Nur so viel, ohne uns sähe die Welt ganz anders aus.
1: Alter, ich schüttle den Kopf, du machst mich echt fertig.
3: Wieso?
1: Na, entweder du erzählst was oder du erzählst nichts. Aber lass dir nicht immer alles aus der Nase ziehen.
3: In Ordnung, sagt das Känguru. Aber über alles, was ich nun erzähle, musst du absolutes Stillschweigen geloben.
1: Ja, ja, sag ich.
3: Nein, sagt das Känguru. Du musst es feierlich geloben auf das kleine rote Büchlein. Und dabei dreimal die Internationale singen.
1: Und mich dann auch noch beschneiden lassen, frage ich.
3: Das ist freiwillig, sagt das Känguru. Wir sind eine streng säkulare Gruppe.
1: Schüttle nur genervt den Kopf.
3: Also?
1: Fragt das Känguru. Was? Frag ich.
3: Ich höre dich nicht singen, sagt das Känguru.
1: Das liegt daran, dass ich nicht singen werde, sage ich.
3: Wieso denn nicht? Fragt das Känguru, weil ich gar keine Lust habe auf deine blöde Geschichte. Na na, was ist uns denn für ein Klaus über die Leber gelaufen? Fragt das Känguru.
1: Erstens ist uns gar nichts über die Leber gelaufen und wenn uns was über die Leber gelaufen wäre, dann wäre es zweitens eine Laus und kein Klaus gewesen.
3: Wieso? Fragt das Känguru. Weil man das eben so sagt, verdammt nochmal. Eine Laus läuft über die Leber, eine Laus kein Klaus. Was soll denn das für einen Sinn ergeben? Fragt das Känguru. Was weiß ich, rufe ich empört. So geht das scheiß Sprichwort nun mal. Eine Laus läuft über die Leber. Diese Antwort befriedigt mich nicht, sagt das Känguru. Man darf nie aufhören, alles kritisch zu hinterfragen.
1: Ah ja, sag ich, dann hinterfrag mal das. Fick dich.
3: Das ist wirklich keine Art, sagt das Känguru.
1: Schweigen.
3: Wir kämpfen für eine gerechte Weltordnung, für Brot für alle und für die Ächtung von sogenanntem Musikfernsehen.
1: Das sei aber nicht sonderlich erfolgreich, sag ich.
3: Du machst dir ja keine Vorstellung, wie es ohne uns aussehen würde, sagt das Känguru. Finsteres Mittelalter, Alter.
1: Das ist alles Schwachsinn, sag ich.
3: So?
1: Fragt das Känguru und kramt in seinem Beutel, um mir gleich darauf einen Mitgliedsausweis unter die Nase zu halten. Jüdisch-bolschewistische Weltverschwörung für eine gerechte Weltordnung, für Brot für alle und für die Ächtung von sogenanntem Musikfernsehen E.V. lese ich. Ihr seid ein eingetragener Verein, frage ich.
3: Willst du mitmachen? Fragt das Känguru.
1: Ich hab's nicht so mit der Vereinsmeierei, sag ich.
3: Klapp mal auf, sagt das Känguru.
1: Mitgliedsnummer 1.
3: Du kannst Mitgliedsnummer 4 haben, sagt das Känguru.
1: Alter, sag ich, das ist ein Agentenausweis aus einem Mickey-Maus-Heft, auf den du mit Filzstift was draufgeschrieben hast.
3: Nein,
1: streitet das Känguru ab. Doch, sag ich, hier siehst du, da ist eine Maus draufgedruckt mit großen schwarzen Ohren, einem Sherlock Holmes-mäßig karierten Mantel, einer Pfeife im Mund und hier in den Rückkarton ist eine Plastik-Kinderlupe eingelassen als Gimmick.
3: Die Lupe hat mir schon oft gute Dienste erwiesen, sagt das Känguru eingeschnappt.
1: Wer ist denn noch in deinem Club, frage ich. Das Gespenst des Kommunismus und Krusty der Clown?
3: Du bist gemein, sagt das Känguru. Krusty den Clown gibt's doch gar nicht.
1: Macht ihr da auch Stammtischsitzungen, Wanderausflüge und denkt euch für eure Jahreshauptversammlung humoristische Sketche aus? Das Känguru antwortet nicht. Stattdessen fängt es an, leise zu weinen. Es schluchzt. Beschämt dreht es sich weg. Dann fängt es richtig an zu heulen.
3: Hey, sag ich tröstend, tut mir leid, ich hab's doch nicht so gemeint. Ich nehme es in den Arm und tätschle ihm aufmunternd den Rücken.
2: Doch, schluchzt das Känguru. Du hast ja recht, es ist ein ganz blöder Verein.
3: Nein, Mann, sag ich, das ist ein voll cooler Verein. Echt? Das Känguru schluchzt. Und weißt du was, ich würde echt gern mitmachen in deiner Bande. Das Känguru löst sich von mir.
2: Wirklich? Fragt es.
3: Na klar, sag ich. Jetzt lächelt es wieder, nur seine Augen sind noch ein wenig verheult.
2: Dann müssen wir dich jetzt offiziell aufnehmen, sagt es.
3: Es kramt in seinem Beutel nach dem kleinen roten Buch und legt meine Hand darauf.
2: Und jetzt singen!
3: So. Tee?
5: Heute Morgen beim Wake Up im On. Wir sprechen diese Wörter inzwischen mühelos und fehlerfrei aus, weil sich damit etwas verbindet, was man Practical oder Normal Daylife nennt, hat sich Renate furchtbar aufgeregt, weil die Kameraassistentin Donatella ihr für die Morning Shots die Bettdecke ordnen wollte. Ich habe Donatella verteidigt. Renate, du hast immer noch nicht begriffen, dass wir 5/8 unseres Alltags verkauft haben. Beim Wake Up im On müssen wir drehfertig sein.
6: Ich lasse mir nicht an die Wäsche gehen.
5: Hör mal, ich unterstelle dir nicht, dass du einen Teil deines nicht unschönen Beines sehen lassen wolltest.
6: Das ist ja lächerlich. Vermutlich hältst du das für obszön, aber da gibt es ganz andere Problemzonen am menschlichen Körper.
5: Ja, ich weiß, was du meinst. Wenn es nach dir ginge, müsste ich die ganze Zeit über mein Gesicht verhüllen.
6: Hätte ich nie gesagt, aber...
5: Aber?
6: Es ist was dran.
5: Der Wake-up-Morning-Shot fiel etwas gereizt aus. Die Peach hatte ihre Freude daran. Meine Wut wuchs. Und Renate hatte obendrein auch noch die Schlusspointe. Auf meinen mürrischen Satz, was soll ich denn machen, wenn ich morgen schlechte Laune habe? Da sagte sie,
6: knirsch doch mit irgendwas, wenn's die Zähne sind.
5: Ein schöner Schlusssatz, quietschte die Peach. Ich warf die Schlafzimmertür hinter mir zu und ging hinunter in die Küche. Der Kaffee war schon da, natürlich kalt. Die Brötchen sahen aus wie kleine, weiche, schlappe Säckchen. Die Butter war vergletschert. Die Eier waren hart wie Handgranaten. Als ich nach den 2 Frühstückstellern greifen wollte, um sie abzuwaschen, rief mich Renate scharf zur Ordnung.
6: Schluss mit dem Gepütscher.
5: Pütschern heißt bei ihr das Herummachen in der Küche. Heißes Wasser laufen lassen, Teller drunter halten, Bestecke entfetten, Töpfe einweichen, Krümel mit angefeuchteten Fingern von der Tischplatte entfernen, aus unerfindlichen Gründen sämtliche Schuhe putzen, die Geschirrspülmaschine anwerfen, die Waschmaschine im Keller füllen, den Müll beseitigen, den Sommerrasen spritzen und pitschpatsch den zuvor beseitigten Schmutz wieder hineintragen ins Haus und dann alles wieder von vorn. Wieder entschmutzen, wieder mit heißem Wasser Schmutzschlieren lösen, das alles ist Pütschern. Dieser Reinigungsdrang hat mich in den Nachkriegsjahren erwischt. Mehrere Verhaltensforscher haben darüber schon seitenweise nachgedacht. Ganze Bücher sind daraus entstanden.
6: Das Schuldgefühl der Deutschen nach 1945, merkwürdigerweise aus einem Nichtwissen entstanden, war der Anlass für eine große Waschwelle. Dabei handelte es sich nicht um jene, die wirklich gemordet hatten. Die hatten ihren Namen argentinisiert oder mit Hilfe des Vatikans latinisiert und lebten ihr Leben harmonisch zu Ende, wenn auch mit dem Makel, die Endlösung der Judenfrage nicht vollendet zu haben. Nein, es handelte sich um jene deutschen Bürger, die wirklich erst nach Beendigung des Krieges erfahren hatten, dass man in ihrem Namen ungeheure Verbrechen begangen hatte. Um dieses ehrenwerte Gefühl wirtschaftlich zu nutzen, erfanden die Henkelkinder der Nazi-Generation nach der Naschwelle die Waschwelle. Wes der Bauch voll ist, des schwappt das Gewissen über. Frei nach Brecht.
5: Ich bin die Generation, die 6 Kriegs- und 3 Friedensjahre unter Seifenmangel gelitten hat. Notdürftig haben wir uns nach den Nürnberger Prozessen eine ausreichende Menge Unschuld beschafft, und zwar mit der Unterstützung der christlichen Parteien, die sämtliche in letzter Not noch entnazifizierten Ortsfahrer zu Widerständlern ernannt haben, die dann ihrer Gemeinde und sich selbst die Absolution erteilten. Und notdürftig sind wir ziemlich ungewaschen miteinander aus der Krisenzeit entkommen. Aber man konnte sich nicht mehr ins Gesicht sehen. Man schaute sich woanders hin. Auf die Wäsche. Schmutzkommissare übernahmen die Macht an der Reinigungsfront. Der Westen war rein, der Osten war rot. Der neue Waschzwang. Und das macht mich so pütscherig. Renate ist schon lange nicht mehr mit mir in ein Restaurant gegangen.
6: Ich habe immer Angst, dass er im Lokal plötzlich aufsteht, die Teller einsammelt, sie in die Küche bringt und dort anfängt zu pütschern.
1: Kapitel 5. Ich habe ein Gedicht von dir in der Zeitung gelesen, sagt das Känguru. Ah ja? Zu dieser Wahl da letztens. Und? Das Känguru nimmt die Zeitung und liest vor. Da hat man also wieder mal die Wahl. Doch im Regal steht nur die Tütensuppe von Knorr und die Tütensuppe von Maggi, die man doch beide nicht will, wenn man es genau nimmt. Da soll noch mal einer behaupten, dass die Nachfrage das Angebot bestimmt. Jo, kommt mir bekannt vor, sag ich. Mir allerdings auch, sagt das Känguru und nickt bedächtig. Was denn, frag ich? Muss ich mir jetzt Sorgen machen, dass alles, was ich heute sage, morgen in deinem Programm auftaucht, fragt das Känguru. Ach Quatsch, sage ich. Das Känguru lässt seinen Blick durchs Wohnzimmer schweifen. Benutzt du eigentlich oft dieses Zimmer, fragt es. Hä? Wieso? Frage ich zurück. Eigentlich brauchst du dieses Zimmer nicht, oder? Wieso? Worauf willst du hinaus? Nix, nix, sagt das Känguru. War nur so eine Frage.
7: Man kann sich ja an der eigenen Nase fassen, wenn man so blöd ist wie ich. Aber wenn man mit einer Firma, ja, mit einer Firma, mit dieser Firma Ismayr, über 20 Jahre lang im Geschäftskontakt steht, da komme ich doch gar nicht auf die Idee, dass das lauter Verbrecher sind. Lauter Mafiosi. Lauter Mafiosi. Ich habe bei der Firma Ismayr alle 5 Jahre einen neuen PKW gekauft und habe ihn bar bezahlt. Da komme ich doch nicht auf die Idee, dass das ein Al Capone ist. Hey, das war doch nicht meine Idee mit dem Leasingvertrag. Das war doch die Idee von der Firma Ismayr, dass ich diesen Leasingvertrag unterschreiben soll. Und ich Idiot unterschreibe diesen Leasingvertrag. Und seit dieser Zeit kann ich der Firma Ismayr 437 Mark und 80 Pfennig in den Arsch stopfen. Ja, sicher bin ich hingegangen. Ja, sicher bin ich hingegangen. Ich habe ja nur zu ihm gesagt, sag ich, Winfried, weil ich depp war per du mit diesem Kerl. Sag ich noch, mit diesem Leasingvertrag, da haben wir doch einen Fehler gemacht. Wissen Sie, was der Kerl mir sagt? Wissen Sie, was dieser Kerl mir sagt, dieser Kretin? Da sagt er, was heißt da wir? Okay? Dann habe ich gesagt, hier ist man ja so, jetzt weiß ich, wo er damit pfeift. Okay? Aber das können Sie sich merken. Jetzt führe ich einen Prozess. Ich nehme den besten Advokaten weit und breit und führe einen Prozess, dass die Funken spritzen. Und ich habe einen Prozess geführt. Hey, und den habe ich auch gewonnen. Moralisch. Ja, sicher. Weil ich zu dem Richter sage, Herr Richter, das darf doch nicht die Wahrheit sein, dass ein Mensch, der sich immer anständig aufgeführt hat, der immer anständig und ehrlich das Leben, nicht einmal einen Strafzettel bekommen ist, dass man den mit einem Leasingvertrag aufschneidet. Und sagt dieser Richter, doch, das geht. Weit haben wir es gebracht. Hey, weit haben wir es gebracht. Diese Menschheit ist verloren, verratzt. Kein Anstand mehr unter den Menschen, keine Ehrlichkeit, keine Aufrichtigkeit. Die Menschen haben nichts mehr. Was eine Religion? Was eine Religion? Moment einmal. Eine Religion, wenn die Menschen hätten, dann wird eins doch wissen, was mit ihnen passiert, wenn sie Leasingverträge herausbringen. Ja, wenn sie das täten, dann wüssten sie doch, was sie erwartet. Dass sie hinunter müssten in den Schlund der Finsternis. Dass da drunten einer ist, auf sie wartet mit den Hörnern. Hey. Dass sie in einen Suppentopf hinein müssten wie ein Pommes Frites. Dass sie rösten, die Därme rausreißen, einer nach dem anderen. Mit der Zange die Zehennägel rausreißen und einen Dreizack in den Arsch. Ja. Aber die Menschen, die haben doch keinen Glauben mehr bei uns. Die zahlen doch nichts Glaube. Die wissen ja gar nicht, was eine Hölle ist. Wenn der das Wort Hölle hört, dann meint der Verkehrsstau. Hey, die haben doch keinen Glauben mehr. Nichts. Moment einmal. Moment, jetzt muss ich einmal was sagen. Gell? Man kann gegen diese Islami kann man sagen, was man will. Gell? Man kann viel gegen diese Leute sagen, aber eines nicht. Die haben einen Glauben. Gell? Die haben einen Glauben. Die wissen, was eine Hölle ist. Im Gegensatz zu diesen Christenmenschen wissen die das. Hey, ein Islami, der braucht bloß irgendwie was stibitzen, der krampft was, der stiehlt was, zack, Hand ab, nunter muss er, hinunter. Hey, der trinkt einen Alkohol, das darf er nicht, nunter muss er. In Ewigkeit Armen da drunten sitzen an einer Bar und einen Jägermeister nach dem anderen trinken. Hey, weil diese ist, ja, die wissen noch, was Höllenqualen sind. Hey. Aber bei uns, die wissen gar nichts. Überhaupt nichts. Nein, die wissen nichts mehr, nichts. Mein eigener Sohn, hey, mein eigener Bruder, der weiß nicht einmal mehr, dass der Teufel Hirndl hat. Hey. Nein, das weiß er nicht, dass der Teufel nach Schwefel stinkt, das weiß er nicht. Dass der Teufel einen Pferdefuß hat, das weiß er nicht. Der weiß überhaupt nichts. Erst neulich sage ich zu ihm, du Saukrippel, sag ich, hey, was hast du denn da wieder gemacht? Hey, gleich kommt der Sparifankerl und holt dich. Nein, da weiß er nicht, was das ist, hat er gemeint, das ist ein japanisches Computerspiel. Hey. Hey. Ja, Entschuldigung, ich frage mich nur, was lernen denn die heute in der Schule, in Religion? Hey, was lernen denn die im Religionsunterricht? Frage ich, was lernen die denn heute? Aber diese modernen Pfarrer, ich kann sie nicht mehr sehen. Hey, diese ganzen modernen da, die modernen, gell, immer moderner. Hey, Friede, Friede, Friede, komm in den Friede. Hey, statt dass ihr mal statt ihrem Wort zum Sonntag einmal im Fernsehen eine Reality-Hellschau bringen, hey, dann würden ihnen nämlich die Leasingverträge zum Arsch rauspfeifen. Hey, dann würden sie wissen, was da los ist. Hey, oh, Moment. Ja, Moment, warum schauen sich denn die jungen Menschen heute Horrorvideos an? Warum schauen sich junge Menschen Horrorvideos an? Warum denn? Weil die Predigt in der Kirche heute so lahmarschig sind, dass nichts mehr los ist. Hey. Aber das kann ich sagen. Ich gehe jetzt dahinter, hey, und hol das Neue Testament hervor. Genau, richtig gehört das Neue Testament, weil da steht es drin. Und dieser Mann, der das geschrieben hat, der hat gewusst, worum es geht, dieser Johannes. Hey, der hat das geschrieben mit dieser Apokalypse. Hey, und da steht es drin, Wort für Wort steht es drin. Einst wird kommen, steht da drin. Er wird kommen. Hey, der Erzengel mit flammendem Schwert wird er kommen, zu vertilgen dieses Ungeziefer. Hinaus mit dem Gesindel, hinweg mit Antichrist und diesen Autohändlern. Und das werde ich fotokopieren. Und dann schicke ich das als Fax an die Firma Ismaier.
8: Finanzkrise, Finanzkrise.

0: was.
1: Urlaub in Deutschland.

Darauf hab ich Bock. 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Dankeschön. So.

es auch nicht genau. Der Vertrag war zu dick und zu englisch und die Kopie war zum Lesen auch zu grau. Ich verstehe es nicht genau, doch es lebe das Grow.

0: Sie umbringen.
1: Was heißt das, wen sollst du umbringen? Sie wandert in der Küche herum, ich kenne sie, wenn sie wütend ist. Dann stellt sie alles um. Sie nimmt alle Gegenstände in die Hand und stellt sie woanders hin. Ich habe gerade die Küche gemacht. Habe aufgeräumt, Teller zu Teller, Gabel zu Gabel, Topf zu Topf. Ist meine Leidenschaft. Ordnung in der Küche ist meine Leidenschaft. Sie nimmt den Salzstreuer, stellt ihn in das Spülbecken, nimmt den Topf, stellt ihn mir auf den Tisch, wirft den Kugelschreiber zum Besteck, haut mit der Kelle auf die Butter und stellt die Butter auf mein Manuskript und redet dabei und redet und redet. Wen sollst du umbringen?
0: Hab ich doch gesagt.
1: Hast du ihm nicht gesagt?
0: Weil du nicht zuhörst.
1: Ein für allemal. Ich habe genau zugehört und du hast mir noch nicht gesagt, wen du umbringen sollst.
0: Ich sage in diesem Haus kein Wort mehr.
1: Sie verlässt wutschnaubend die Küche, gibt dem Schirmständer einen Tritt und schreit:
0: Aua!
1: Kurz darauf kommt sie wieder rein und stellt sich ans Fenster. Ja, und?
0: Ich kann doch die Frau nicht einfach umbringen. Was verlangen die von mir? Und wie? Ich habe noch nie jemanden umgebracht.
1: Autoren sind Mörder, Massenmörder sogar. Sie töten täglich. Du hast schon eine ganze Omnibusladung umgebracht.
0: Ich habe diese Frau unter Schmerzen geboren. Jetzt ist sie erst ein paar Tage alt und da soll ich sie schon abmurksen? Das kommt nicht in Frage.
1: Ich habe einmal die Toten eines einzigen Fernsehtages gezählt. Es waren 367. 72 Kopfschüsse, 4 Erhängungen, 11 normale Tote im Bett, 2 abgestürzte Flugzeuge, der Rest vom Pferd geschossener Indianer.
0: Ach, anonyme Tote. Aber die Wonneberger kenne ich persönlich.
1: Da musst du härter werden, Renate. Man muss sich von seinen eigenen Kindern trennen. Das ist schwer, ich weiß. Du kannst es ja originell machen. Lies mal den Harry Mulisch. Der hat 2 seiner Hauptpersonen sehr komisch ermordet. Der eine wurde von einem Meteoriten erschlagen und der andere lag tot in einer kompletten Taucherausrüstung, vollkommen verbrannt, auf einem 2000 Meter hohen Gebirgskamm.
0: Die Wonneberger ist erst 50.
1: Ich habe auch schon einen 20-jährigen Serienliebhaber vom Blitz erschlagen lassen. Der Lümmel wollte mehr Gage.
0: Ach, ich hatte eine so schöne Szene für Sie.
1: Erzähl, die Geschichte muss ja nicht mitsterben.
0: Also, Frau Wonneberger hat heimlich ein Apartment für ihren 20 Jahre jüngeren Spitzenlover. Der macht's aber bi. Neben ihm wohnt sein Lover. Jedes Mal, wenn die Wonneberger da ist, lässt er, damit es nicht zu laut wird, sie wird immer sehr laut, weißt du, dann lässt er Springsteen laufen, Born in the USA. Und jedes Mal, wenn ganz laut der Springsteen kommt, weiß der arme Junge nebenan, dass sie es treiben. Und jedes Mal, wenn der Springsteen 3-mal hintereinander läuft, wird er wahnsinnig und klopft an die Wand.
1: Das ist nicht schlecht. Das ist nicht schlecht. Dann ist ja auch klar, wie du sie umbringst.
0: Was meinst du?
1: Eines Tages hält der Junge das nicht mehr aus, geht rüber zu seinem Lover, tritt die Tür ein und schreit: Killed in Germany! Und erschießt die Wonneberger.
0: Und dann erschießt der Lover den Killer? Das ist ja ein Doppelmord. Nee, nicht mit mir.
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4: Die Weißwurst. Jeden Dienstag ganz in der Früh wurde nach mir schon gerufen und gnädigst ging ich hin zu diesen Rufen. Ich hatte damals sehr viel Zeit, ich habe es ja gerade erzählt, ich musste ja nicht in den Kindergarten. Alle standen sie da, sie standen Spalier. Der Metzger, bisweilen seine Frau, seine 3 Gesellen und die 2 Lehrbuben. Feierlich überreichte man mir die Weißwurst. Auf Samt. Ich roch, ich prüfte noch einmal. Und dann schob ich diese Weißwurst in den Mund und zuzelte. Dann hielt ich die Haut triumphierend in die Luft. Und? Erwartungsvolle Augen blickten mich an. Ja, und? Sehr gut, sagte ich. Sehr gut. Doch. Na, das ist gut. Überall ein erleichterndes Aufatmen. Gut, sagte der Metzger. Gut, wenn's ja so ist, dann verkaufen wir's. Und ob Sie es glauben oder nicht, diese langjährige Prozedur hat mein Selbstbewusstsein enorm gefördert.

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0: Dankeschön. So, ja, ich habe eine Menge Fragen bekommen. Muss sagen, Koblenz, Respekt. Können schreiben. Wenn ich frage, wer die Frage geschrieben hat, ruhig melden. Passiert nichts. So, CR aus O schreibt, hallo Ausbilder, schreist du, wenn du kommst? Ja, klar, hallo Schatz, mach die Tür auf. Also, Ausbilder, gestern habe ich deine Eltern getroffen, zwei nette Herren. Nein, wer das geschrieben hat, schreibt dir einen Euro. Stefan aus Koblenz schreibt, bekommt Ausbilder auch Bonuszahlungen? Falls ja, für welche Leistungen? Naja, für was bekommt ein Soldat? Egal. So, Ausbilder, warum trägst du eigentlich eine Uniform, die kein Soldat mehr anziehen würde? Diese Uniform wurde vor circa 20 Jahren ausgemustert. Nicht mal Holländer tragen so alte Sachen auf. Hey Ausbilder, warum hast du nach dem Sonderschulabschluss nicht mehr aus dir gemacht? www.lusche.de Wer war das? Trau dich! Was ist eine Blondine zwischen zwei Ausbildern? Bitte wenden. Nicht die dümmste. Was ist eine Blondine zwischen zwei Ausbildern? Bitte wenden, nicht die dümmste. Verstehe ich nicht. So, zum Schluss ein Gedicht. Wer kriecht so spät durch Kraut und Rüben? Es ist der Ausbilder, er will nach drüben. Doch am Zaun hatte er viel Not, Strom war drauf und ist er tot. Frechheit. Klatschen, danke. So, meine Damen und Herren.
1: Ja, danke. Ich spiele gleich noch ein Lied. Es ist leider ein ziemlich dummes Lied. Es heißt auch dummes Lied. Es hat auch einen dummen Refrain, der geht und es kommt auch dummes Personal drin vor. Zum Beispiel dieser Sparkassenfilialleiter, der zum Bundespräsidenten gemacht wurde. Also ich lese immer in der Zeitung so, Horst Köhler, beliebtester Politiker des Universums. Und dann denke ich immer, wieso? Und dann ist mir irgendwann aufgegangen, klar, die Leute denken, den habe ich wenigstens nicht gewählt. Also auf jeden Fall, er mischt sich ja in alles ein, als ob nicht schlimm genug ist, dass er da ist, ja. Und legendär, der Vorstoß, finde ich, in die Straßenverkehrsordnung, wo er gesagt hat, Vorfahrt für Arbeitsplätze. Was soll das heißen? Ich meine, dann stehst du an der Kreuzung, ja. Dann kommt einer von rechts, aber du bist auf dem Weg zur Arbeit. Aber woher soll der das wissen? Es geht nur weiter, ja? Selbe Kreuzung. Einer kommt von rechts, von links kommt ein LKW. Der Mann ist auf Arbeit. Es ist einfach nicht ganz durchdacht. Darauf wollte ich hinaus.

Attentat. Ich sing ja, Gewalt ist geil. Ihr merkt schon, jetzt kommt so eine Art reflektierender Teil. In diesem nachdenklichen Part gebe ich zu verstehen, moralisch ist das Ganze eher kritisch zu sehen. Ich würd's auch nicht machen, ist mir zu krass, ist nicht mein Stil. Schließlich muss man auch anmerken, bringt ja auch nicht viel. Was meint der junge Mann da

0: Vielen Dank.
1: Guten Abend, Benannt. Es ist mir eine Freude, dass wir so beieinander sitzen. Und ich möchte dazu sagen, ich habe diese Geschichten, die ich jetzt da vortragen möchte. Ja, warum habe ich das überhaupt gemacht? Ich habe mir halt gedacht, mein Gott, als ich einmal gelesen habe, und das ist noch nicht so lange her, dass inzwischen 15-, 16-Jährige ihre Memoiren schreiben. Und dass diese Memoiren zunehmend auch in Altersheimen verteilt werden, damit die auch mal wissen, wie es früher war. Und man denkt, dass so eine Memoire bringe ich auch her. Also so, weil ich habe ja auch irgendwie so ein paar Memoiren, wer hat die eigentlich nicht? Ja. Und ich möchte natürlich den Leuten gerne recht geben, die da sagen, naja, was bei uns früher, da war doch gar nichts los, wir haben ja gar nichts geleistet. Früher, das stimmt, das ist falsch. Das ist deshalb falsch, weil wir früher im Grunde ja nur aus meiner Sicht gezwungen waren, damals uns zu verhalten. Wir haben uns halt verhalten, ne? Irgendwie. Warum? Das ist auch leicht zu beantworten. Wegen der Bedingungen. Es hat ja ständig Bedingungen gegeben. Also wir waren ja von Bedingungen direkt umzingelt. Ne? Also ich versuche das ein bisschen konkret zu sagen. Man muss sich mal vorstellen, so einmal dem Ismael Manfred, sein Vater, das weiß ich noch sehr gut, der ist ziemlich spät aus der Kriegsgefangenschaft wieder heimgekommen. Und man muss es sagen, kein Mensch hat mehr damit gerechnet, dass der jemals noch mal auftaucht. Als dann die Mama von Manfred gesagt hat, schau, Manfredi, schau her, der Papa ist wieder da vom Krieg. Da hat der Manfred dann gesagt, aha, ein Fresser mehr im Haus. Ich meine, klar, alles braucht seine Zeit. Das ist ja heute auch nicht anders. Alles braucht seine Zeit. Auch wenn man früher schon, sagen wir mal, wenn wir damals mit Stinkbomben arbeiten wollten, ne, da musste man die auch erst besorgen. Ne, die Logistik einsetzen. Wie komme ich zu einer Stinkbombe? Zu einem Preis, der vernünftig ist. Ne? Entschuldigung, wo ist da der Unterschied heute? Ne? Zu heute? Stimmt's? Wenn halt zum Beispiel der Milan eine Stinkbombe haben wollte, ne, muss er auch erst schauen, wie er es finanziell verkraftet. Dass er, ne? Und wenn wir uns damals ein Ei ausgeliehen haben, ein Ei, ja, wenn ich zu meiner Mutter gegangen bin und gesagt, ich brauche ein Ei. Ne, warum? Da musste ich natürlich heimlich das machen. Ich musste ja heimlich alles organisieren, weil wer geht schon zu seiner Mutter hin und sagt dieser Frau, dass er ein Ei braucht, damit er es dann im Kino, ne, während der Vorstellung von hinten nach vorne schmeißt. Ne? Was im Übrigen, das kann ich ruhig hinzufügen, wenn man trifft. Also wirklich enormes. Also ein voller Erfolg. Da kann der Film noch so fad sein. Das ist, ne. Ich meine, über Mütter zu reden, das ist immer schwierig. Aber ich weiß eines, also die meisten Mütter, außer der eigenen, die ich kennengelernt habe, das ist auch klar, sie wollen halt immer nur eines. Sie wollen, dass man in der Früh aufsteht, dass man sich die Zähne putzt, laut sagt, dass man wenig Zeit hat, weil man schon wieder was für die Schule arbeiten muss. Das wird immer gern gehört. Obwohl, ehrlich gesagt, meine Schulnoten nie einen Anlass dazu gaben, für Zuversicht. Aber der Satz, ich muss das eine oder andere noch nachschauen für die Schule, das löste bei mir daheim immer ein freundliches Nicken aus. Aber wie sagt man, die Wirklichkeit ist immer eine andere als die Wahrscheinlichkeit davon. Dass ich heute bisweilen noch optimistisch bin, das verdanke ich aber tatsächlich meiner Kindheit oder denen, die sie mir ermöglicht haben. Sonst wäre ich ja zu meinem Leidwesen viel zu früh erwachsen geworden, wie viele anderen auch. Und dann könnte ich mir meine Worte sparen. Und jetzt möchte ich mit der ersten Geschichte beginnen. Ich möchte noch vielleicht eines hinzufügen. Die Geschichten jetzt, die ich erzähle, haben natürlich einen Schauplatz, wie Geschichten immer gerne einen Schauplatz haben. Und bei mir sind es im Wesentlichen drei Schauplätze. Der eine, das kennt ja jeder, das ist Altötting. Wer es noch nicht kennt, dann wird es Zeit. Jedenfalls kann ich euch sagen, Altötting ist nicht weit von Marktl weg. Okay? Und der nächste Schauplatz, das ist der Schliersee. Und dann gibt es noch einen Schauplatz, das ist München, und zwar genau gesagt der Stadtteil Schwabing. Schwabing ist heute ein bisschen schwieriger zu erklären wie früher. Schwabing war viel kleiner. Also wenn die stimmt, was die Immobilienmakler so sagen, geht ja heute Schwabing bis Ingolstadt.
0: Volksschule warst du? Wie heißt es bei Ihnen? Grundschule. Waren Sie dort? Ja. Können Sie sich noch, wie lange waren Sie in der Grundschule?
2: 2 Jahre.
0: 2 Jahre? Oh, und nach den 2 Jahren, was ist dann passiert?
2: Ich habe eine Spezialschule.
0: Wo man Extremfalten macht und so. Können Sie sich, also ich war 4 Jahre und bin danach auf eine Spezialschule gekommen. Und mein 4. Jahr war sozusagen Ihr 2. Jahr. Können Sie sich erinnern, am letzten Tag von den ersten 2 Jahren war komische Stimmung, oder? Wenn man so denkt, jetzt kommt dann die Spezialschule, wo man sich so denkt, wird es schön in der Spezialschule? Oder ist ein wenig die Stimmung? Wo man sagt, man ist jetzt 2 Jahre in die Schule gegangen und was kennt sich aus? Oh, um 8 Uhr tut es irgendwie klingeln, obwohl es Gong heißt, klingelt. Aber dann weiß ich genau, wo ich sein muss und dann geht's los. Hat man doch alles gewusst, ne? Und wenn man aufs Klo mal gemusst hat, hat man auch genau gewusst, links, rechts bin ich am Klo. Ne? Und wenn die Mutter mal irgendein ungenießbares Pausenbrot eingepackt hat, hat man genau gewusst, da gehe in der Pause zum Hausmeister. Ne? Und dann sage ich, schauen Sie mal, was meine Mutter mir eingepackt hat. Soll ich das essen oder was? Und dann hat er geschaut und hat gesagt, na, schmeiß weg. Und dann hat er gesagt, na, da kaufst bei mir eine Schaumwaffel. Du fährst besser damit. So war das, war ein Kumpel einfach. Das ist doch wahr. Und daran habe ich mich gewöhnt. Und jetzt war klar, nach bei Ihnen 2, bei mir 4, jetzt kommt dann die Spezialschule. Wie findet man da hin? Wie hört sich der Gong an? Wann geht's los? Vielleicht finde ich hin, bin richtig, muss aufs Klo und keiner sagt, wo das Klo ist. Und ich weiß jetzt nicht, was bei Ihnen in der 2. Klasse der Lehrer gemacht hat. Bei uns hat der so ein Spiel gemacht. Der hätte auch nicht mehr groß Mathe aufgeben können. Wir hätten in die Sommerferien Gott weiß was ausrechnen können. Der hätte es nicht mehr kontrolliert. Ne? Dann hat der gesagt, machen wir ein Spiel. Und der hat die Tafel, fand ich gut, einbezogen und hat so Silben an die Tafel geschrieben. Und hat zum Beispiel BA hingeschrieben und hat dann gesagt, wem fällt ein Wort mit BA ein? Wie bitte?
2: Banane.
0: Banane, genau. War jetzt nicht ein super Brüller? Nein, man muss man nicht lachen. Darum geht's nicht, aber sie hätten das jetzt hinschreiben können. Hätten dann eine Kreide gekriegt und hätten das hingeschrieben. Ne? Und so ist Wort für Wort, so ist die Zeit vergangen. Und dann, weiß ich noch, hat der Lehrer FI an die Tafel geschrieben. War jemand mit mir in der Schule, oder was? Jedenfalls schreibt der Lehrer FI hin und dann, weiß ich noch, hat sich ganz hinten die Julia Wiesemann hat sich gemeldet und hat gesagt, Ficken! Und da muss ich jetzt sagen, war bei uns damals mehr los in der 4. Klasse. Das war wirklich, also da ist das wirklich überhaupt nichts halt arm. Ne? Ich hab mich so umgeschaut und das war wirklich Wahnsinn. Ich schau so und da sind Schüler aufgesprungen und haben geschrien. Die sind auf die Bank auf dem Stuhl. Ja! Und haben gedacht, Mensch, na, hä, das ist aber lustig. Und irgendwelche haben die Schulbank um und gerüttelt und die Schultaschen packt und geschüttelt. Und ich habe mich richtig umgeschaut. Und dann schaue ich so auf den Lehrer und der hat so ein changierendes weinrot-rubinroten Kopf hat er gehabt. Und ich habe mir gedacht, was ist denn mit dem los? Platzt der gleich oder was? Freut er sich? Implodiert er? Explodiert er? Was ist mit ihm los? Ne? Und habe da wirklich so vorkindliche Verwunderung in mir gehabt. Und das hat wohl mein Banknachbar entdeckt. Und sagt, Igesdörfer, weißt aber schon, was das zu bedeuten hat, oder? Das Wort Fliegen. Und dann habe ich blitzschnell mich nochmal umgeschaut und habe mir gedacht, bei so einer derartigen Reaktion kann das nicht angebracht sein, zuzugeben, dass man überhaupt keinen Schimmer hat. Und dann habe ich als Antwort habe ich als erstes einmal so gemacht. Habe erst einmal eine Weile so gemacht und dann so geschaut, so wissend geschaut und habe dann gesagt, na ha, hör ich einmal Ficken. Ha, ich will nicht wissen, was Ficken heißt. Ha, ha, ha. Und habe da ein wenig gewedelt und dann hat der mich in Ruhe gelassen. War für den sozusagen der Fall erledigt. Man muss auch sagen, das Wort Ficken ist nie an die Tafel geschrieben worden. Mit dem Wort Ficken war die vierte Klasse ein für alle Mal beendet. Ich glaube, der Lehrer hat nicht einmal mehr auf Wiedersehen gesagt oder was. Wir sind einfach heimgegangen. Und ich habe zusammengepackt und pack so zusammen und denke mir, Mensch, das ist so ein tolles Wort, das musst du auch mal daheim ausprobieren. Und bin in Schulweg heimgelaufen und habe mir beim Gehen, habe ich mir die ganze Zeit im Kopf, habe ich mir gemerkt, Ficken, Ficken, Ficken, Ficken, Ficken. Bloß nicht vergessen. Und dann habe ich klingelt bei uns an der Haustür und meine Mutter hat aufgemacht und hat gesagt, hallo Matthias. Und ich habe gesagt, hallo Mama. Aber gedacht habe ich mir dabei, Ficken, Ficken, Ficken, Ficken. Und das Esszimmer war bei uns im ersten Stock, bin ich hinaufgelaufen und der Vater und meine Schwestern haben schon gegessen und habe ich mich dazu gesessen. Und habe Abend gegessen und esse so ein bisschen und spüre so ein wenig neuen Raum. Und habe ich mir gedacht, jetzt sagst du es noch nicht. Jetzt wartest du mal ein wenig und dann sagst du es. Und habe weiter gegessen und irgendwann habe ich gemerkt, oh, jetzt ist gut. Und dann habe ich mein Besteck neben den Teller gelegt und bin aufgestanden und habe gesagt, Ficken! Und habe mir dann so umgeschaut und habe mal auf meinen Vater geschaut. Und mein Vater hat ganz ernst geschaut und hat sein Besteck neben den Teller gelegt und ist aufgestanden und hat ganz weit ausgeholt mit seiner rechten Hand und dann hat er mit seiner linken ausgeholt und dann hat er mich ganz fest umarmt und hat mich gedrückt. Und meine Schwestern sind aufgesprungen und haben gerufen, Hurra! Vivat! Oh, und die eine Schwester ist ans Telefon gegangen und die andere Schwester hat meine Oma geholt von unten. Oh, und meine Mutter hat ganz rote Bäckler gehabt und so glänzende Augen und hat gesagt, ach, mal Matthiasle, mal guter, geh her und hat mich geküsst. Und 5 Minuten später ist die Oma gekommen und an dem Tag hat es ganz warme Hände gehabt. Und hat mir einen Kuss gegeben und hat ein Sparbüchler dabei gehabt. Und damals waren das noch Mark mit 1500 Mark drauf. Und hat man das überreicht. Und dann sind auch schon die ersten Nachbarn gekommen. Und dann habe ich so Glückwunschkarten gekriegt mit Sprüchle. Und manchmal waren es nur so Sprüchle und manchmal auch Sprüchle mit Geld. Und dann habe ich so Turnschuhe gekriegt und Badehandtücher und einen Tennisschläger. Da war irgendwann ein ganzer Tisch voll mit lauter Sachen, die ich geschenkt gekriegt habe. Oh, und am Abend ist dann so eine Blaskapelle gekommen, die hat bei uns im Wohnzimmer hat gespielt und da haben alle getanzt, das ganze Dorf hat getanzt und dann haben wir vom Wohnzimmer die Fenster aufgemacht und haben das ganze Mobiliar einfach auf die Straße geschmissen. Stimmt nicht. Nein, ist gelogen. Ich glaube, mein Vater hat nicht einmal das Besteck aus der Hand. Der hat einfach nur böse geschaut und hat gesagt, solange du noch deine dreckigen Füße unter unserem Tisch hast, brauchst du sowas nicht sagen. Oh, und wo man sagen muss, wo was gegangen wäre, das war bei meinen Schwestern. Nein. Die eine Schwester, wie sie das gehört hat, hat Essen im Mund gehabt, dann hat sie es gehört und hat alles über den Tisch gespuckt. Ne? Bei der anderen Schwester war es nicht so toll. Ne? Die hat bloß irgendwie so die Nasen aufgezogen, dass das so Falten gibt. Ne? Und die Mutter hat überhaupt nichts gesagt. Die hat nur so... haben die Backen so gewackelt. Hat überhaupt nichts gesagt. Und die Oma ist auch nicht geholt worden. Meine Oma hat es, kann man sagen, nie erfahren. Ne? Meine Mutter hat dann erst am Abend was zu mir gesagt, wie es mir ins Bett gebracht hat. Hat sie gesagt, Matthias, was du da heute beim Mittagessen gesagt hast? Weißt du überhaupt, was du da gesagt hast? Und habe ich zur Antwort, habe ich dann so gemacht. Und habe gesagt, na hör ich einmal! Ha, ha, Ficken! Wenn da bei euch nichts geht, kann ich auch nicht helfen! Und dann haben wir nur gesagt, Mensch, du hast überhaupt keinen Schimmer, was das bedeutet. Ne? Und dann hat sie gesagt, das ist kein schönes Wort. Sie hat mir bis heute nicht gesagt, was ein schönes Wort dafür ist. Aber zumindest hat sie mir damals dann alles erklärt, was damit zu tun hat. Und sie hat gesagt, du, wenn zwei Leute sich furchtbar gern haben, egal ob es Rechtshänder oder Linkshänder sind, dann fassen die sich so an die Finger an. Ne? So gegenseitig. Und wenn der Mann dann zum Beispiel einen Blouson anhat, dann wird es dem meistens warm, dann zieht er den Blouson aus. Und dann kommt so eines zum anderen und wenn dann zwei Brillenträger damit anfangen, dann setzen die ja die Brillen ab. Das ist denen dann egal, ob sie unscharf sehen. Und seitdem kann man sagen, was ich bescheiden. Dankeschön.

0: Deswegen soll man laut Wladimir sich, bevor man da reinhupft, immer ein wenig abduschen. Halt. Dann habe ich mich abduscht, habe mein Handtüchler genommen, gehe zum Kaltwasserbecken und hupf rein mit dem Kopf voran. Das ist so ein gekacheltes, blau gekacheltes Becken und ich hupf direkt rein. Halt. Und da auch runter und merkt, das geht ja immer weiter. Mensch, ist das tief halt. Und schwimm und schwimm. Und plötzlich merke ich, das ist gar kein Kaltwasserbecken mehr. Das ist ein Badesee. Das ist ein Baggersee aus meiner Jugend. Ich bin 14 Jahre alt. Da war ich in so einem Baggersee, bin ich gelandet, an einem sonnigen Tag, unter Wasser. Ich habe Luft gehabt ohne Ende. Und oben hat die Sonne reingeschienen und haben so Sonnenstreifen unter Wasser war das. Toll. Und schwimmt da und dann ist plötzlich von links nach rechts vor mir vorbei, schwimmt so eine Süßwassermeerjungfrau. Hinten eine Ecke haft der Fischschwanz, aber obenrum hat es alles wieder wettgemacht. Halt. Solche Augen und goldene Haare und lächelt mich an. Und wenn sie lächelt, sind so Bläsler aus dem Mund. Ich dachte mir, Mensch, na, das möchte ich die malen halt. Ne? Und dachte mir, na, da schwimmst du mal hin zu der Traudel. Ne? Und schwimm und einen Schlag mit dem Fischschwanz und weg war's. Und ich dachte mir, ach, schade dafür halt. Und schwimmt dann allein weiter. Und dann ist plötzlich ein ganzer Schwarm von solchen Süßwassermeerjungfrauen vorbeigeschwommen. Ein riesiger Schwarm, eine goldiger als die andere. Goldenes Haar, das blinkt hat. Bläslas, Mund, lächeln mir an. Und ich denke mir, na, da schwimmst du jetzt hin. Und schwimm und schwimm. Und schon waren sie weg. Schon war der ganze Schwarm weg. Ich wollte nichts weiter. Und schon waren sie weg. Es war eigentlich meine gesamte Kindheit und Jugend. Immer wenn man mal ein bisschen an die Weiber ran wollte, schon waren sie weg. Die wollte ja einfach nichts, dass man mal sagt, Uhrenvergleich oder was. Oder was für eine Hausnummer hast du? Ich wollte ja nicht mehr. Sofort waren es weg, die Dreckshexen halt. Was sagst du, was ist der Fehler? Schau der Schwanz aus dem Hosenfüller raus. Brauch ich ein goldenes Fahrrad oder eine Euro-Scheckkarte? Immer waren diese Drecksweiber weg. Du konntest machen, was wolltest, langsam, schnell, sofort weg. Ich glaube, seit dieser Planet existiert und Menschen drauf leben, gibt es immer wieder Männer, die da Probleme damit haben. Die dann diese Drecksbüchsen nicht hinkommen halt. Die werden dann immer älter und irgendwann gehen ihnen die Haare aus und dann werden sie, wenn sie Glück haben, weiße, wenn sie alt sind.
1: Du hast kein

0: willkommen zu Karstadt.
1: Was ist das denn?
0: Wie kann der denn den Werbeblock hier mitten ins Lied? Also das machen Sie mit der Glocke, das ist ja fürchterlich hier. Aber ja, lachen Sie nur.
2: Was machen wir mit unseren Kindern? Wären Sie gerne nochmal Kind heutzutage? Auf keinen Fall, oder? Und ich weiß es wirklich, weil ich bin zu meiner alten Heimatschule bin ich gezogen. Und ich wohne relativ nah. Also wenn ich hinten aus dem Wohnzimmerfenster gucke, sehe ich die Turnhalle. Wo ich früher, ja, das und das ist, ich habe sofort diesen Geruch von diesen blauen Matten wieder in der Nase. Wisst ihr? Die rochen immer nach Schweiß und irgendwas, was du nicht wissen willst. Ne? Und das Blöde ist, wenn wir das Fenster auf Kipp haben, höre ich den Schulgong. Und wenn ich den Gong höre, reagiere ich. Echt, ich laufe los, renne auf den Schulhof, kaufe mir einen Milchschnitt und fange die an, da zu mampfen. Ich bin wie so ein Pavlovscher Hund, ich kann nicht anders. Stehe mitten der Fünfgläser und die sind Assis. Ne? Die sagen immer, was will der Opa hier? Aber ich kläre das dann, ich schubse. Ja. Was will der? Pff, hau ich den um. Und wenn einer ankommt und sagt, was machen Sie mit dem Kind? Sag ich immer, der hat angefangen. Blöd ist nur, die sind ja organisiert, die Rotzlöffel. Ja? Das ist echt krass, weil neulich hat es gegongt, ich bin wieder losgerannt. Und dann haben die mich abgepasst. Vier von denen haben mich am Fahrradkeller haben mich abgepasst und reingezogen und die haben mich fertig gemacht. Echt fertig. Und das ist, früher haben sie dir das Pausenbrot genommen, ja, oder mal einen Jackenärmel zugeknotet. Heute, die nehmen dir alles. Alles nehmen sie dir. Und als erstes die Würde. Nach 5 Minuten Waterboarding, ich habe denen alles verraten. Alles habe ich denen verraten. Würde ich Zugangsdaten, Online-Banking, die haben sogar meine IKEA-Family-Card. Wir sind für den Kaffee umsonst. Alles anliefern. Ne? Ja, irgendwann kam 1C für Mädchen auf mich zu. Und sagte nur, dass du es weißt, du brauchst uns nicht zu verpetzen. Wenn du was sagst, sagen wir einfach, du hältst uns angefasst. Ja, so sind die drauf. So sind die drauf. So waren wir doch früher nicht, oder? Wir waren irgendwie unschuldig. Bis ich 16 war, habe ich noch 3 Fragezeichen gehört. Ja, und zwar nicht bis zum Schluss, das war mir zu aufregend. Als ich in der Schule war, ich habe mir einen Ausrutscher mal geleistet. Einen. Und das war, als ich zur Schule gegangen bin, da kam gerade Red Bull auf den Markt. Wir sind aber noch nicht in Deutschland, sondern in Österreich. Und dann hieß es immer, egal wer nach Österreich fährt, kauf so viel Red Bull, wie du tragen kannst und bring's mit. Also viele der Lehrer haben damals die Klassenausflüge Richtung Österreich organisiert, wollten sich ein zweites Standbein als Red Bull-Dealer aufbauen. So. Mein Dealer war der Bio-Lehrer. So. Und der brachte mir dann irgendwann so einen Karton Red Bull mit. Ne? Und da war ich wieder ein bisschen aufgeregt. Ne? Hatte zwar keinen Stecker, aber ein bisschen aufgeregt. Und wir hatten eine Doppelstunde Sport an dem Tag. Und da habe ich gedacht, komm, trinkst du mal ein Döschen. So, habe ich die 18 Dosen leer getrunken. Und sagen wir mal so, ich war was fickrig. Ja, also ich war so, also ähnlich wie ihre beiden Hunde zusammen. Das war so, ich hatte im Grunde genommen, also ich habe den Flügelschlag eines Kolibris, den habe ich in Zeitlupe gesehen. Das war so. Und im Schulsport sollten wir an dem Tag Staffellauf machen. 800 Meter, habe ich gesagt, ich laufe alleine und bin los. Ja? Ich hatte aber den Stab vergessen, also habe ich mir unterwegs eine Straßenlaterne abgebrochen und bin mit der losgerannt. Und nach 20 Runden ist dem Lehrer aufgefallen, ich glaube, mit dem Sebastian ist was nicht in Ordnung. Dann haben die mich versucht einzufangen, die haben mich nicht gekriegt. Irgendwann haben die das Netz vom Fußballtor genommen und mich damit eingefangen. Ich bin 3 Runden mit der kompletten Klasse hinten gelaufen. Da haben sie gemerkt, funktioniert nicht, da ist der Biolehrer los und hat die Schulschlange geholt. Eine Kreuzotter, sehr giftiges Tier. 7 Bisse hat das gedauert, bis ich langsam runtergekommen bin. Langsam. Na gut, dafür hat danach die Schlange 6 Wochen nicht geschlafen. Also als Zeigestock haben sie die benutzt. Das war mein Ausrutscher. Das war so mein Ding aber. Aber heute, du hast ja auch gar keine Zeit mehr dafür.
3: Es soll aber nicht nur um die Artgenossen gehen aus der gleichen Spezies, sondern auch über den Artgenossen als Phänomen, das uns ja auch in den Nachrichten gegenübertritt. Und wenn man mal genau drauf achtet, gibt es eigentlich nur 3 Themen, die über die Woche ständig immer in den Zeitungen, in den Nachrichten sind. Das ist der Grieche, der Wolf, der Russe. Ja, einer von den 3 muss vorkommen. Das ist ein Gesetz. Typisch ist auch, dass sie sich untereinander kennen. Der Grieche fährt auf Besuch zum Russen. Der Wolf ist sowieso beim Russen, beim Griechen. Wird er wahrscheinlich in die Souvlaki geschnippelt. Also die kennen sich alle.
4: Guten Abend. Das folgende erste Lied habe ich an Weihnachten geschrieben. Es ist etwas besinnlicher. Es heißt, digital ist besser. Den Titel habe ich mir geborgt.

0: und zeig mir danach das Resultat auf dem Display deiner neuen Digitalkamera und sag mir nochmal, wie viel Megapixel die doch hat, deine neue Digitalkamera, und sag mir nochmal, was du bezahlt hast und was sie jetzt nur noch kostet.
1: Ja, vielen Dank. Das Lied ist meinem Vater gewidmet. Ich bin gesegnet mit Eltern, die alles gut finden, was ich mache, aber als ich das Lied dann an Weihnachten vorgespielt habe, da hat mich mein Vater dabei fotografiert. Das ist ein gutes Bild geworden.
2: Und dann habe ich mir gedacht, das piept jetzt erst einmal für die ganzen Sachen in meinem Leben, was ich gestohlen habe. Ich habe in der Volksschule zum Klauen angefangen. Ich war damals spezialisiert auf Chromdioxidkassetten. Da habe ich mir aus dem Radio ich Musik aufgenommen auf Kassetten. Wenn die Kassetten voll waren, Karl die Sau hat sich jemals das angehört. Aber ich habe immer wieder neue Kassetten gebraucht. Ich weiß gar nicht, was das war, ob das Gier war oder ob das Taschengeld so wenig war. Und dann bin ich von Lauf rechts, wo wir gewohnt haben, am Marktplatz, in die Hecke und hab mir Kassetten geholt. Und es war jämmerlich. Mich da aufmarschiert, es war nicht super lässig und cool, es war wirklich ein Bild des Jammers, wie ich da aufmarschiert bin. Bin da rein, hab ich schon gewusst, jetzt weil ich gleich eine kriminelle Tat vollbringe. Und hab dann ganz aufgedunsene rote Backen hab ich gehabt. Und schweiß, nass, feucht, schmierige Hände. So bin ich in der Hecke aufgelaufen. Und lauf dann rein, hat so ein Regal gegeben, wo die Kassetten halt drin waren. Und dann habe ich geschaut, ob irgendjemand schaut. Und habe ich eine Kassette genommen und unter den Pullover drunter geschoppt. Oder in die Jacken. Nein, es war jämmerlich. Und ich glaube, die Verkäufer von der Hacker, die haben es auch gewusst. Da hat der eine zum anderen gesagt, da schau hin, der dicke Knödel kommt wieder halt. Und jetzt pass auf, jetzt steckt der gleiche Kassetten rein. Und hat der Kollege gesagt, na zahlt er die nicht? Nein, die klaut er halt. Ja, soll man da nicht einmal was sagen? Na, um Gottes Willen. In dem Zustand kannst du nicht ansprechen. Wenn du jetzt was zu dem sagst, kriegt dein Herzkasper und fällt tot um. Dann haben wir den Notarzt und die Polizei im Laden halt. Na komm, lass uns eine scheiß Kassetten. Das machen wir so, wenn seine Großmutter das nächste Mal wieder da ist und was einkauft, dann schlagen wir es drauf. Die alte Frau merkt es eh nicht halt. So war das. Ich bin dann nach der Volksschule bin ich aufs Gymnasium gekommen und ab der 10. Klasse bin ich dann nach Nürnberg reingefahren. Und dieses Nürnberg, diese Großstadt, das war ein Wahnsinn. Das kannst du überhaupt nicht vergleichen mit Lauf rechts der Begnitz. Lauf zu Nürnberg, das ist wie Wichsenstein zu Las Vegas, kannst du sagen. Das war unglaublich. Ich habe Mitschüler gehabt, solche Leute hat es in Lauf nicht gegeben. Da sind Leute rumgelaufen, wo sie bloß wundern hast können. Ich habe eine in der Klasse gehabt, das war ein Meisterdiebe. Das war Wahnsinn, die hat einfach eingesteckt, was nicht nied- und nagelfest war. Er hat sich gar nicht mit Leerkassetten aufgehalten. Er hat stoßweise Schallplatten aus die Musikläden raus. Das war Wahnsinn. Ist nein ins Musikgeschäft, hat dann geschaut, XYZ, Frank Zappa. Oh ja, den Stoß nehme ich mit. Und das, was ich doppelt habe, das verschenke ich halt. So ist die Vorgang. Er hat aus Möbelgeschäft die ganz massive Schreibtische, er hat die rausgewuchtet. Aus Gärtnereien zimmerhohe Palmen rausgeschleppt. Halt. Eine nach der anderen. Von der war nichts sicher. Und die hat einen Workshop gegeben. In der Pause zwischen den Unterrichtsstunden hat die einen Workshop gegeben im Pausenhof. Für ein paar VIPs und da war ich einer. Und hat jede Pause erklärt, wie man sich im Einzelhandel Sachen holt, ohne zu zahlen halt. Hat ich das, jede Pause hat ich das erklärt. Und er hat gesagt, nicht vergessen, wenn ihr in den Laden reingeht, fühlt euch wieder an. Das, was ihr da mitnehmt, das gehört euch eh schon. Und dann ganz langsam und ruhig zum Regal und das rausnehmen, was er haben möchte. Und nicht schauen, ob irgendjemand schaut. Magst du daheim auch nicht, wenn du das aus dem Kaffeeschrank rausnimmst. Ganz langsam rein und ganz wichtig, nicht einstecken. Einfach in der Hand halten. Und rausgehen. Und nicht vergessen, auf der Kassenhöhe die Kassenfrau kurz einmal grüßen halt. Das ist eine Frau, eine Arbeitnehmerin, die arbeitet jeden Tag von 6:30 bis 8:30. Da kann man auch mal grüßen halt. Dann habe ich zu der gesagt, stimmt das wirklich? Und sie hat gesagt, du kannst mir vertrauen. Und das war alles in allem, das kann man schon sagen, eine hochkriminelle Person, aber absolut ehrlich. Und am nächsten Tag, weiß ich noch genau, bin ich in Nürnberg in Hugendubel bin ich reingelaufen. Geh da zum Regal langsam, AB Thomas Bernhard, Surkampferlach, Holzfeld. Nochmal langsam raus. Und dann raus, tappelt aus dem Laden, kurz der Kassenfrau gewunken und schon war ich draußen. Hat super geklappt. Am nächsten Tag gleich wiederkommen. Wieder Thomas Bernhard, Surkampferlag, Wittgensteins Neffe, Kalkwerk, Auslöschung, die Jugendromane, rausgeschleppt. Super klappt. Immer wieder hin, irgendwann die ganze Gesamtausgabe Thomas Bernhard, raus. Da hat es gar keinen Thomas Bernhard mehr geben. Josef Roth, Oskar Maria Graf, Garcia Marquez, rausgeschleppt, kiloweise. Hat super geklappt. Müssen Sie auch mal machen. Wo wohnen Sie? Ja, gibt es einen Hugendubel oder was? Gibt's nicht oder was? Doch. Die anderen sagen, ja, was stimmt denn nicht? Da gibt es einen Dahlia oder irgendwo. Na also. Ich bin die Sau. Und da gehen sie morgen mal hin, nicht wieder bis 1:30 am Kanapé rumliegen. Da gehen Sie morgen mal hin. A, B, C, D, Uda, Danella. Irgendwas, was weiß ich, heiße Küsse mit dritten Zähnen oder was? Liebe im Ford Fiesta oder irgend sowas. Einfach nehmen und raus halt. Und das ist herrlich. Ihren Schaden, die Frau, oder was? Ja, wirklich, machen Sie das am Abend, das ist ein großes Lustempfinden dabei. Da liegen Sie dann auf der Chaiselongue mit Ihrer gestohlenen Danella halt und sagen zu Ihrem Mann, hab, jetzt magst du mir einen Cuba Libre halten. Das ist einzigartig. Wenn man so ein Buch gestohlen ist, dann kann man auch großzügig damit umgehen. Da kann man sagen, ah, den Schluss lese ich nicht mehr, da schiebe ich in den Ofen damit an. Oder putzt dem Onkel den Rotz aus der Nase raus. Mit irgendeinem Happy End von der Uta Danella. Oder ich sage am Sonntag, ich übergebe dem Feuer Uta Danella. Eine kleine Bücherverbrennung. Also, mir doch mal ehrlich, was hast du im Postkapitalismus noch für Möglichkeiten? Du kannst dir an einem Bademantelkottel kannst du die Brücken unterhängen. Das kannst du machen. Aber ab und zu mal ein Buch mitgehen lassen, optimal. Das ist mir doch alles eingefallen hinten drin im Auto. Weil es halt nicht aufgehört hat zu piepen. Und dann ist mir das auch gekommen, wie ich letztes Jahr bin ich nach Nürnberg rein. Und dann haben wir gesagt, naja, jetzt schaust du mal, ob du schon wieder mal ein paar neue Bücher hast. Dann geh da hin und will in den Laden rein. Und dann war die Tür versperrt. Dann war da ein Schild da drin gehangen, wo drauf gestanden ist, zu. Ja, der Hugendubel hat geschlossen gehabt. Und ich hab mir gedacht, um Gottes Willen, ja, vielleicht war ich daran schuld. Habe ich in den 90er Jahren ein derartiges Defizit in die Kassen gestohlen halt. Das ist die mit Mühe und Not über die Jahrtausendwende geredet haben. Halt. Und 2013 haben sie gesagt, na, das hat keinen Sinn mehr. Halt. Und haben da zugemacht. Ne? Wo ich mir auch denke, mit dem Surkamp-Verlag, wollen jetzt irgendwie in die Schlacht sein, das soll eine Aktiengesellschaft werden oder was? Oder sind sie am Streiten? Wer weiß denn, was denn da hinter die verschlossenen Türen vor sich geht? Dass da der eine hin zur anderen sagt, na ja, das ist ja schön und gut, Autoren, Autoren. Und die schreiben auch viel. Und es wird auch gedruckt und es wird auch geliefert in die Läden. Die Bücher gehen auch weg, aber es zahlt keiner. Es ist mir alles gekommen im Auto hinten drin, bis da so Beat hat. Da bin ich in so einem Farbkanal, bin ich langgesaucht worden. Ich habe nicht mehr gewusst, wo ist oben und unten, wo ist hinten und vorne, wer bin ich eigentlich, woher komme ich? Ich habe überhaupt nichts mehr gewusst. Ich habe die Zeit vergessen, es hat mich immer weiter gesaucht und gesaucht und gesaucht. Und plötzlich komme ich auf der anderen Seite raus und bin 12 Jahre alt und hack am Boden von meinem Kinderzimmer und hab eine braune Strumpfhosen an, ein weißes Hemdl und ein Polunder halt. Da hat mich dieser Farbstrudel in meine Kindheit zurückblasen halt. Ich war da gesessen in meiner Kindheit. Es war einwandfrei. Ich hab so ein kleines Auto hab ich vor mir gehabt und hab das so gefahren und hab mit dem Mund Autogeräusche gemacht. Hab so, Da war so ein kleines Männler in einem Lenkrad, von dem hab ich gesprochen. Hab gesagt, ich muss jetzt schnell mal in der Apotheke vorbeischauen. Ich brauch noch Aspirin halt. Da war ich in meiner Kindheit. Meine Kindheit war unterm Strich betrachtet, war das eine einmalige Zeit. Das hat sich rentiert, da war Lebenslust vorhanden. Ich meine, es hat sein können, dass du in der Schule irgendwelche sadistischen, bösartigen Lehrer gehabt hast, wo du wirklich sagst, ekelhafte Kerle. Aber das hat man über sich ergehen lassen und dann ist eine Pause gekommen und hat man, um das zu sublimieren, hat man schwächere Mitschüler gewählt. Und wenn das nicht geklappt hat, bin ich heimgegangen und habe meine Schwester ein Kaugummi ins Horn eingelebt. Und wenn beides irgendwie nicht möglich war, habe ich mich im Garten ausgesetzt und habe Insekten mit Uhu übergossen. Und angezündet halt. Man hat sich da damals schon zu helfen gewusst. Und das war mir und meine Freundin war sowieso klar, die Scheiße müssen wir hinter uns bringen. Aber dann am Nachmittag, dann geht's los. Dann treffen wir uns, ziehen unsere braunen Strumpfhosen an, die gelben Händen und die Polunder, da wird am Boden gerutscht. Und dann geht das eigentliche Leben los. In der Schulzeit nach dem Mittagessen, in die Ferien, direkt nach dem Frühstück, Strumpfhosen an und aufgespielt. Da sind wir jeden Tag da gesessen und haben unsere alten Egos auf Pferden, auf Kamele, auf Elefanten, in Autos, auf Motorräder, in Schiffe, in Helikopter durch eine Welt jagen lassen, die jeden Tag fantastischer und großartiger geworden ist. Es war einmalig. Jeden Tag ist dieses Wunderreich immer komplexer und farbenschildernder geworden. Bis zu dem Tag, wie es vorbei war. Irgendwann war es vorbei. Und es hat nicht viel gebraucht dazu, dass es beendet war. Es hat nicht einen Wunderbaum gebraucht, wo irgendeine Zauberfrucht dran hing. Oder eine blöde Schlange, die einem idiotische Tipps gibt. Es hat eigentlich ein skeptischer Blick ausgereicht. Und wir waren plötzlich aus unserem Zauberreich vertrieben. Ist die Tür abgesperrt worden, wir sind da nie wieder hingelangt. Der hat angefangen damit, dass in die Sommerferien muss irgendwie ein neuer Mitschüler zugezogen sein. Also im neuen Schuljahr ist der aufmarschiert. Er hat einen Vornamen gehabt, einen Nachnamen. Keiner hat jemals so einen Namen gehört. Der Rainer hat gesagt, er hätte mal einen Film gesehen, wo er glaubt, dass einer mitgespielt hat, der vielleicht so geheißen hat. Er könnte es nicht genau sagen. Da war dieser Kerl plötzlich da. Er ist aus einer Stadt gekommen, da war keiner von uns jemals dort, da hat keiner eine Ahnung gehabt. Da haben wir mir diese Stadt vorgestellt, wo der Kerl herkommt. Man dachte, da stehen bestimmt 14 Stockwerke hohe Türme. Ein Bau, das irgendwelche Schokohörnchen mit Kaugummis dazwischen klebt. Da wohnen die und die Leute fahren mit

Und es war ein ganz warmer September. Und dann habe ich nach der Schule hab ich gleich im Reinhard gesagt, du pass auf, treffen wir uns, wenn es so schön ist, dann bringt auch Strumpfhosen mit, dann hocken wir uns in den Garten raus und spielen ein wenig. Reinhard gesagt, freilich, komm, einwandfrei. Und dann haben wir schnell Mittagessen reingeschlungen und dann Kästen und Kisten mit Spielsachen im Garten raus, braune Strumpfhosen überzogen und schon sind wir im Garten gesessen und haben vor uns hingespielt. Erstklassiger Nachmittag und plötzlich ist der Karl gekommen mit dem Erik zusammen. Ist er plötzlich im Garten gestanden, ich habe ihn dann erst gar nicht gesehen. Dann steht er und starrt mich an und den Reinhard und sagt, ja sag mal, was macht denn ihr denn da? Und ich habe gedacht, hat er eine Linsentrübung oder was? Hat er einen grauen Star oder was? Sieht er doch, was wir machen, ist doch selbst erklärend. Braucht man doch keine Erklärung. Habe ich aber nicht gesagt. Bin einfach nur da gesessen. Und dann war es lange leise und der Erik hat gemerkt, dass es ein wenig eine ungute Stimmung ist und hat dann für uns argumentiert. Und hat gesagt, dass da jetzt einmal kein falscher Eindruck entsteht, das sei kein zimperliches Dahingespiele. Es sei kein kindliches Heiterei, da wird mit harten Bandagen werden da Auseinandersetzungen ausgefochten. Da kommt es einmal vor, dass mitten im Spiel eine Spielfigur mit dem Feuerzeug der Kopf angezündet wird. Manche anderen Figuren haben schon durch Laubsägen Arme und Beine verloren. Na, das darf man nicht unterschätzen da. Da wird demonstriert, da wird gekämpft, da wird bombardiert, da wird geraucht und gefickt. Da hat gesagt, das ist nichts genützt. Er hat sich noch ein wenig umgeschaut und dann hat er gesagt, na, es hat keinen Sinn, hopp, gehen wir wieder. Und ist mit dem Erik verschwunden. Und dann habe ich mit dem Reinhard hab ich noch versucht weiterzuspielen, aber ich habe mich plötzlich nackert gefühlt. Ich habe mich geschämt. Und dann habe ich zum Reinhard gesagt, Reinhard, wir müssen damit aufhören. Und dann hat der Reinhard gesagt, was müssen wir denn aufhören? Habe ich irgendwas falsch gemacht? Er hat gesagt, Reinhard, nein, überhaupt nicht. Aber jetzt muss Schluss sein. Und dann hat der Reinhard gesagt, wieso? Und ich habe es ja selber nicht gewusst. Ich habe gesagt, Reinhard, auf jeden Fall für die Angelegenheit bist du der ideale Partner. Du weißt genau, worauf es ankommt. Aber jetzt ist vorbei. Der Reinhard hat es nicht verstanden und ich habe es auch nicht verstanden. Wir haben das ganze Graffel einmal einpackt in Kästen und Kissen, ins Zimmer, auf in den Schrank, nie wieder aufgemacht. An dem Nachmittag war alles vorbei. Das Fantasiereich ist zusammengebrochen in sich selbst. Und manchmal denke ich mir, wenn der Kerl an dem Nachmittag mit dem Erik nicht kommen wäre im Garten, ihr könnt heute noch mit dem Reinhard in der Strumpfhose im Garten hocken und rumrutschen heute.

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Laut gegoogelten Berichten demonstrieren in der venezolanischen Hauptstadt Buenos Aires augenblicklich 200 Millionen Menschen, da der erneut zum Diktator gewählte Präsident Saddam Hussein das Fernsehen komplett verboten hat, ohne die Lohnnebenkosten zu senken. 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

0: Kapitel 11. Das Känguru guckt in den Kühlschrank. Ich dachte, du wolltest einkaufen, sagt es. Hab stattdessen ein Gedicht geschrieben, sag ich. Na prima, sagt das Känguru. Es wirft die Kühlschranktüre zu. Sagt man deshalb, dass das Dichten eine brotlose Kunst ist? Haha, hoho, sage ich. Welch Meisterleistung der flachen Situationskomik. Na dann mal her mit deinem Gedicht, sagt das Känguru. Vielleicht wird mir ja schlecht davon. Dann habe ich wenigstens keinen Hunger mehr. Ich deklamiere, wie ich mal groß einkaufen war. Stehe vor dem Lidl kurz nach 8. Leider hat er schon dicht gemacht. Auf einem Schild lese ich tags darauf, Sonntag haben wir gar nicht auf. Lidl ist nicht gut, sagt das Känguru. Hatten wir das nicht schon durchgesprochen, dass du nicht bei Lidl einkaufen sollst? Hab ich ja auch nicht, sage ich.
1: Ich habe dann irgendwann angefangen zu arbeiten, mit 14 gefühlt oder so, am Wertstoffhof in Puchheim. Ihr kennt Wertstoffhöfe? Klar, gibt es ja in München auch, wo man so den groben Müll hinbringen kann. Und da hatte ich einen Arbeitskollegen und das war mein Kollege, mein Freund und mein Mentor. Der Kurti. Kurti war so ein Bilderbuch-Bayer. Also das heißt, er hatte einen Schnurrbart, so 1,80 Meter breit. Ja. Einen Hut aufgehabt immer. Hatte einen Bierbauch natürlich auch. Der, das hat er mir beigebracht. Simon, ist der nur Bierbauch, was denn, wenn man sein Bier drauf abstellen kann. Ja. Der Kurti war starker Trinker. Und was er mir beigebracht hat, von wegen Mentor, waren eigentlich eher so Trinkerweisheiten. Weil Simon, geh mal her. Simon, geh mal her, geh mal her. Soll ich dir was sagen, Simon? Pass auf. Jeden Tag besoffen. Jeden Tag besoffen ist auch ein geregeltes Leben. Pass auf, folgendes, schreib mit. Simon, lieber ein stadtbekannter Säufer als ein anonymer Alkoholiker. War der Kurti. Der Kurti, danke schön. Danke. Ich muss euch mal, ihr Armen sitzt da so und seht immer noch meine wahnsinnig gut trainierte Schulter. Naja, ihr habt wahrscheinlich gemerkt, ich war dieses Jahr schon zweimal im Fitnessstudio. Auf ein paar Shakes. Ja. Hat da jemand gepfiffen? Mama? Und der Kurti hat auch immer einen Besen gehabt, eine Bierflasche eh. Und den Besen hat er aber nicht zum Arbeiten gehabt, dafür war ich ja da. Den Besen hat er gehabt, wenn bayerische Gesetze gebrochen wurden. Man darf nämlich keinen Schrott vom Wertstoffhof klauen in Bayern. Das ist Diebstahl. Und da hat der Kurti drauf aufgepasst. Der Kurti war quasi der Schrottwart von Puchheim. Ganz in Tradition der Familie. Kai, wie schnell pieselst du denn? Du bist aber schon ganz rausgegangen. Krass. Respekt. 12 Atü. Nicht jetzt gleich wieder nachtrinken. Vielleicht mal ein Stück Brot. Ja. Aber zum Aufsaugen. Naja, wo war ich stehen geblieben? Schrottwart war der Kurti. Ganz in Tradition der Familie. Der Opa war noch Blockwart, 60 Jahre vorher. Und der Kurti war eben Schrottwart vom Puchheim. Da hat er Wache gehalten. Und eines Tages kamen drei Brüder vom Asylantenheim, drei Afrikaner, und wollten sich einen alten Fernseher mitnehmen. Und heben den hoch, und dann ist der Kurti wach geworden. Dann war er seinem Element. Dann ist er losgestürzt mit seinem Besen. Ey, schleicht euch schwer, schaut's, dass meine kommt's! Alles Bayern hier? Na eben, müssen wir wieder simultan übersetzen. Schleichen Sie sich, schleichen! Naja. Das heißt nicht. Schleichen Sie sich, Geschwörle. Ohoho. Schauen Sie bitte, dass Sie Land gewinnen. Holdriho, Bayern, Bayern. Ne? Und dann kam er zurück. Dann hatte sie verscheucht und kam zurück, schwitzend. Und der Kurti hat es gehasst, wenn er geschwitzt hat. Und dann kam seine größte Weisheit, Originalzitat. Er meint, sei meine Suchste, das ganze Geschwirr, was zu uns nach Deutschland neischwimmt, oder? Kanacken, ne? Budjaken, Chuwaschen, Muslime, Neger. Simon, was hat uns denn ein Neger jemals gebracht? Ha? Wirklich? Was hat uns ein Neger jemals gebracht, Simon? So ist der Song. AIDS, Grippe, Krebs und jetzt klauen sie uns den Fernseher weg. Nein, ich meine, Kurti. Du weißt schon, dass ich gewissermaßen auch ein Neger bin. Sagt er zu mir, okay, weiter, Simon, du bist doch kein richtiger Neger. Und ich dachte mir so, ach ja, Kurti, Hose auf. Und was ist dann das hier?
2: Ich war begeistert. Na, weniger über das, was er gesagt hat, sondern dass er überhaupt was gesagt hat. Na, der Mann hat eine Meinung. Und damit bist du heute schon Ausnahme. Na, heute ist doch alles jedem so richtig wurscht, oder? Jeder hält sich für tolerant und letzten Endes ist man gleichgültig. Das war jetzt fast sozialkritisch, glaube ich, gell? Na, aber das bedrückt mich schon, wissen Sie, wenn man so wie ich in Niederbayern geboren ist und dort auch noch aufwächst, man hat da ganz andere Einstellung zum Thema Meinung. Weil bei uns in Niederbayern hat die Meinung schon immer oberste Priorität. Wirklich, bei uns in Niederbayern, da war Meinung immer schon wichtiger als Ahnung. Und das Epizentrum der Meinungsbildung ist ja der Stammtisch. Und auf dem Feld bin ich besonders bewandert, weil ich seit meinem 5. Lebensjahr jeden Sonntag am Stammtisch war mit dem Mann unserer Nachbarsfamilie. Und das war für mich auch sehr, sehr informativ, weil schon damals, Ende der 70er, der niederbayerische Stammtisch in puncto Dialektik und Rhetorik unheimlich fortgeschritten war. Hey, du hast es mitgekriegt da im Iran, hä? Der Ding ist wieder da, gell, da im Iran. Oh, freilich, gell, der Schah, ein Gekrampf, der Schah, der ist der Furtander. Und meinst du ein Ding, der Khomeini, gell? Ja, genau, mit die Mul. Na, wie heißt denn der da, die Mul? Na, oder meinst du die Mutscha, hey, da, Mu, ja, und der Winter kommt auch bald. Da war alles gesagt. So habe ich Ende der 70er die Grundzüge der Weltpolitik kennengelernt. Da habe ich gewusst, der Schah ist ein dekadenter Hund, der Khomeini ist so eine Art Papst von den Persern, die Mujahedin sind so eine Mischung aus Drachenverein und Schützenverein. Und der Strauß wird schon wissen, was er macht. Und das Schöne ist, den Stammtisch gibt es heute noch. Gleiche Besetzung, gleiche Grundstimmung. Die Herren mittlerweile hart an die 70 vom Alter her, aber die Themen nur unweit weg von dem, was früher war. Hand im Maut, Hand im Maut, du das mit dem Maut. Ja, ich merke es bei der Rente. Was merkst du bei der Rente? Du meinst doch wegen der Ding, wegen der Gesundheitsreform, gell? Geh weiter, das ist eine Krankheitsreform, ist das, verstehst du? Eine Krankheitsreform. Und jetzt Dings, gell? Und Europa haben wir jetzt auch noch, gell? Europa haben wir jetzt auch noch. Ja, ich geh jetzt. Ja, nach Europa oder was? Nein, kann jeder wechseln.
3: Es kommen immer mehr alte Menschen auf die Welt. Diese alarmierende Feststellung geht zu Herzen, erreicht sogar den Verstand. Wo kommen sie plötzlich alle her, die vielen Alten? Konnte man ahnen, dass es so viele sein würden? Natürlich nicht. Das ist doch eine Frage der Perspektive. Bitte glauben Sie mir, dass diese Geschichte wirklich sich ereignet hat. Guido Baumann, der Ratefuchs von Robert Lemke, flog einmal in der Woche von Zürich, von seinem Heimatort, nach Köln und nahm Abschied am Flughafen. Seine Frau und seine Tochter, seine kleine Tochter, haben ihn immer zum Flughafen gebracht. Und dann schauten sie, wie Guidos Flugzeug langsam in den Wolken verschwand. Eines Tages hat er seine Tochter eingeladen, mitzufliegen nach Köln. Und da saß sie dann neben ihm, das Flugzeug stieg auf und sie schaute aber nicht aus dem Fenster. Das verwunderte den Guido Baumann. Er sah sie an und sagte, was ist los? Da sagte sie, Papi, wann werden wir denn kleiner? Ich lebe und lebe, schaue selten in den Spiegel, treffe Gleichaltrige, bemerke, dass sie älter und älter werden, und frage mich ratlos, ja und ich, wann werde ich denn älter? So eine Ignoranz kann zu groben Taktlosigkeiten führen. Bei einem Klassentreffen des Jahrgangs 1927 habe ich doch wirklich einen mit mir eingeschulten Klassenkameraden gefragt, sag mal, wie alt bist du eigentlich? Aber dass ich zum alten Nachwuchs gehöre, das erfahre ich durch andere Niederlagen. Auf dem Schreibtisch meiner Frau Renate lag eine Mitteilung ihrer PC-Trainerin Franziska. Sie hat einen Coach, das ist eine Freundin, die gerade mal 30 ist. Und diese Mitteilung von Franziska an meine Frau Renate, die hat meine Aufmerksamkeit erregt. Renate mailt und internetzt, macht alles Mögliche, aber diese Mitteilung, das habe ich das erste Mal, da stand Folgendes drauf. Ich schicke dir mal einen Link, auf dem kannst du Route berechnen. Klick drauf, dann geht Safari auf mit Google Maps, dann Lesezeichen darunter, Fenster rechts auf die blauen Pfeile und gib Lesezeichenleiste, dann kommt Google Map immer oben in der grauen Leiste, direkt unter Schriftfeld Internetadressen, wenn nix Telefon. Und da habe ich gewusst, ich werde nie wieder 30. Und diese Mitteilung, die eine junge Mutter nach einem Einkauf, das kann ich auch, das macht mich auch nicht jünger. Heute Shopping gemacht, Beanie gekauft für Bobby, einen Zipsweight für Sven, er wollte lieber einen Turtleneck, weil es besser zu seinen Slimfits passt. Ich habe mir Baggypants gekauft und einen Huni, die Sneakers sind scheiße. Lieber hätte ich Overknees, aber dufte Tube Socks habe ich geschossen und fett Slim Laces für die Sneakers. Bibi war sauer, hat keine Bootcut Jeans erwischt, aber sonst klasse, prima, super Brettlook. Das sind sicherlich Mitteilungen von Bedeutung. Sonst würden sie nicht so voller Leidenschaft gesendet werden. Aber mich lässt diese Problematik eigentlich kalt. Emotional. Aber um gerecht zu bleiben, habe ich in all den Jahren keinen jungen Menschen mit der Feststellung nachdenklich machen können, dass der Lärm, den wir alle bei der Bewältigung des Lebens verursachen, für unsere Nerven auf Dauer nicht erträglich sein wird. Auch der Versuch, es mit Ironie deutlich zu machen, ist misslungen. Es ist auch vorstellbar. Es ist auch vorstellbar, dass sehr alte Menschen, die durch die Humanisierung der alten Welt moralisch gezwungen werden, mutig weiterzuleben, den Lärm, der sie umgibt, nicht mehr ertragen wollen und auf die drängende Frage, warum stirbst du denn nicht endlich, wir wollen in Urlaub fahren, dann antworten, ich kann nicht, es ist mir zu laut. Mein Nachbar pflegt seinen 10 Quadratmeter großen Rasen hingebungsvoll. Er hegt jeden einzelnen Halm und hört ihn vermutlich auch wachsen. Doch es gelingt ihm nicht, das Wachstum der Halme von Zeit zu Zeit in Ruhe, leise zu beschreiben. Er könnte es bearbeiten mit der Nagelschere. Aber er hat einen Motorrasenmäher dafür. Auf die Frage, ob er das Geräusch nicht auch als sehr laut empfinde, hat er gelächelt und hat mir gesagt, da müssen Sie sich keine Gedanken machen, ich trage Ohrenschützer. Als ich lachte, wusste der junge Mann gar nicht, ich glaubte jedenfalls, worüber ich gelacht habe. Da tauchte bei mir zum ersten Mal der Gedanke auf, dass nicht nur Mann und Frau nicht zusammenpassen, sondern auch Jung und Alt nicht. Ich finde es manchmal reizvoll, Gedanken oder so in Reime zu zwingen. Es bleibt vermutlich so, dass wir nicht weiser werden und bis zum Grabesrande leider auch nicht leiser werden. Allenfalls wird sich die Faust verstohlen in der Tasche ballen und große Schnauzen werden in den meisten Fällen nie drauf fallen. Man wird der bleiben, der man schon von Anfang an gewesen. Erfolge fallen aus, so wie die Zähne und die Haare. Man trocknet aus. Nur noch die Augen werden feucht beim Lesen. Und was man liest, sind bestenfalls Versicherungsformulare. Das Jüngersein hat man zum größten Teil vergessen und dass da mal mit Frauen etwas war. Ansonsten hat man so sein Leben abgesessen und wartet auf den Freispruch. Prost Neujahr. Es wird kein Freispruch werden und wenn, dann mit Bewährung. Die Bemerkung, ich hätte mein Leben abgesessen, ist natürlich glatt gelogen. Ich habe sie durchgestanden. Ich habe es durchgestanden. Weil ich mich in eine Lage versetzt habe, in der das möglich war. Und jetzt knie ich vor mir in Anbetung, weil 80 Jahre zu leben, ohne in Bayern etwas Anständiges geworden zu sein, das nötigt mir schon Hochachtung ab. In Bayern ein Kandidat, wäre irgendwas zum Beispiel in der SPD zu sein, das würde ein ruhiges Leben garantieren. Kannst du lange warten und bleibst jahrzehntelang Kandidat. Hast ein hohes Ansehen, kleines Gehalt, aber deine Ruhe. Ja, ich habe nie ein Angebot bekommen. Aber ich hätte es abgelehnt. Ich schwöre es, ich hätte es abgelehnt. Man muss nur abwarten. Wir kommen an die Macht. Ja. Nicht als Sozialdemokraten, nein, als Alte. Ja. Und das ist die Antwort auf die Frage, wieso immer mehr Alte auf die Welt kommen. Sie haben sich durchgemendelt. Mendel, das war der Mann, der mir als Kind schon den Glauben an die Durchsetzungskraft der Stärke vermittelt hat. Rasse setzt sich durch auf Dauer. Die Franken zum Beispiel, wie hat man denen mitgespielt? Man hat sie seit Jahrhunderten unterdrückt. Im Jahre 1805 haben die verräterischen Oberbayern von Napoleon unterstützt, wohlgemerkt, Nürnberg erobert und die Franken unterworfen. Noch heute erscheinen die Franken im Königshof in München. Bei den herrschenden Münchner Christlichen und sind, was sie gelernt haben, unterwürfig. Aber jetzt erleben wir hautnah die Befreiungskriege der Franken. Es ist losgegangen. Einen haben sie bereits schon in der Bundesregierung. Michael Gloß. In ihm steckt ein großer Politiker, der einfach nicht rauskommt. Er steckt noch, aber immer wieder macht er von sich reden. Und warum redet er so langsam? Ich glaube, er horcht resigniert seinen Sätzen nach. Man behauptet, er hätte die Bundeskanzlerin, er hätte sie gemacht, er hätte ihr, der Merkel, auf den Thron geholfen. Er hätte als erster Mann in der frauenverachtenden CSU einer Frau im Parlament, nämlich Angie, die Hand geküsst. Das ist gelogen, gebissen hatte sie. Aber jetzt kommen sie, die Franken. Jetzt haben wir sogar einen protestantischen Franken in Bayern als Ministerpräsidenten demnächst. Die werden sich alle durchmändeln. Die Franken, durchgemändelt werden sie alle sein, wie alle Unterdrückten, wie die Vertriebenen. Wir Vertriebene sind jetzt mehr, als wir damals waren, als wir gekommen wurden. Weil wir eine eigene Rasse sind, weil Mendel ein österreichischer Schlesier aus Mähren war. Und auch wir Alten sind eine durchsetzungsfähige Rasse. Wir vermehren uns in aller Stille, ohne Zuhilfenahme von gefühlsstärkenden Mitteln, nur mit den Zahlen der Demografie. Man hat Angst vor uns. Eines Tages werden alle alt sein und vertrieben und Franken, alte vertriebene Franken. Wir stehen vor einer Revolution, und zwar vor einer Konterrevolution. Wir müssen zurückschlagen. Vor nicht allzu langer Zeit kam plötzlich ein Juli, ein Jungliberaler, die heißen so, ja, es war sogar der Bundesvorsitzende, der Vorübergehende, der war es nicht lange, nachdem er das gesagt hat, der hat plötzlich geschrieben in der Bild am Sonntag, die Alten sollten endlich den Löffel abgeben. Da war aber Dampf in der Stube. Endlich, sag's mal jemand, hab ich mir gedacht, warum denn nicht? Warum nicht auch Messer und Gabel? Damit können wir Alten auch ganz schön viel Unheil anrichten. Natürlich gab es Ärger für den jungen Mann, der musste sofort seinen Vorsitz abgeben in der FDP, was weniger schlimm ist als den Löffel. Und man fragte sich, ist man in diesem Lande nicht imstande, in Ruhe einen vernünftigen Vorschlag zu diskutieren? Wieso denn nicht? Das mit dem Löffel, das war doch ein guter Ansatz, ne? Kurz zuvor war eine Warnung von Müntefering an ältere Menschen im Lande ausgegangen. Ja, der hat gesagt, es wird, was den Erhalt des sozialen Netzes betrifft, Heulen und Zähneklappern bei der älteren Bevölkerung geben. Und ich habe mir sofort gedacht, wie denn, wenn die dritten Zähne von der Kasse gar nicht mehr bezahlt werden? Womit sollen wir denn klappern? Und zur gleichen Zeit hat ein Fernsehmagazin aufgedeckt, dass im globalisierten Zahnersatzhandel, das ist ja auch globalisiert, ganz neue Türen aufgestoßen wurden. Ganz neue, von den Zähnen aufgestoßen. Das, was an die Patienten für teures Geld an hochwertigen Zähnen verkauft wird bei uns, das kommt in Wirklichkeit aus Thailand. Und das sind Zähne, die aus einem eigenartigen Material bestehen. Mit denen kann man gar nicht klappern. Aufpassen hieß es, was ihr da in den Mund nehmt. Man muss einverstanden sein mit dem kühnen Vorschlag des Juli Youngsters, Löffel abzugeben. Natürlich, Thai-Zähne sind Suppenzähne. Wenn wir nichts mehr zu beißen haben, nicht? Also nur noch Suppe und dann den Löffel abgeben. Ich meine, das hat doch was. Man kann doch über alles reden. Aber während noch darüber geredet wurde, überfiel mich der Verdacht, es könnten in den Schubladen dieser Republik Pläne vorhanden sein, die uns in weniger dicht besiedelte Zonen ausweisen wollen, zum Beispiel in die Gegend von Diyarbakir. Dort wohnen die Kurden. Und wenn die dann in der EU sind, vielleicht kann man auch Vertriebene, wenn sie ein gewisses Alter erreicht haben, zurücküberweisen. Dann würde ich nach Schlesien kommen, nicht? Ja, man müsste nur den Begriff Alter gesetzlich fixieren. Ich habe da eine ganz feste Vorstellung. Alter ist der kurze Übergang zum Tod. Ja, und ich habe mich auch sofort verpflichtet, mich einzuordnen als Alter. Ja, ich habe sofort meine sportliche Karriere abgebrochen, meine Skischuhe einer Tombola geschickt, die Skier verheizt, meinem Fahrrad ein Seniorenheim geschenkt und meinen Hometrainer entlassen, und zwar fristlos. 44 Jahre lang habe ich versucht, ein rasanter Skifahrer zu werden, habe eine Lücke gesehen in der Nationalmannschaft. Ja, seit Jahrzehnten kommen deutsche Skirennfahrer immer erst dann ins Ziel, wenn die Sieger schon längst wieder für das nächste Rennen trainieren. Das Fußballspielen hatte ich sowieso schon eingestellt. Ich war nicht mehr der Schnellste. Als wir mal gespielt haben, da war ich schon ein bisschen älter, kam ein junger Gegner Ball am Fuß auf mich zu und ich dachte, jetzt macht er vielleicht eine Körpertäuschung, so um mich zu umspielen. Nein, er lief einfach vorbei an mir. Macht nichts. Berufsfußballer hätte ich sowieso nie werden können. Auch das Publikum hätte ich, ohne ihm meine tiefe Verachtung anzuzeigen, nie überstanden. Es gibt kein dümmeres Volk als das wirkliche Fußballvolk, das es tatsächlich 90 Minuten lang schafft, ununterbrochen im Stadion eine Textzeile und eine Melodie zu grölen, ohne für das Spiel größtes Interesse zu haben. Es ist unglaublich. Die Fans sind dort, um sich aufzuführen. Mitglieder von Fanclubs, die im Bus schon besoffen sind, am Spielort ankommen und wie eine Büffelherde in die richtigen Bahnen gelenkt werden müssen, damit sie nicht materiellen Schaden in der Stadt anrichten. Diese Sportsfreunde werden abgeholt an den Bahnhöfen mit großem polizeilichem Aufwand und sorgsam wieder heimgeleitet nach dem Spiel. Warum kann ein Club, ein Verein, eine Fußballaktiengesellschaft, bei deren Generalversammlung sich Ministerpräsidenten und Oberbürgermeister als Aufsichtsratmitglieder präsentieren, warum kann so ein Verein auf dem Sklavenmarkt einen argentinischen Mittelfeldkicker für 40 Millionen Euro kaufen, sich aber die Sicherheitsgebühren von den Stadtverwaltungen bezahlen lassen? Applaus

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ist Grundschullehrerin. Also sie steht ja morgens deutlich vor mir auf, berufsbedingt. Und deshalb hinterlässt sie mir immer so kleine bunte Zettelchen auf dem Frühstückstisch. Ne? Wenn sie erst zur zweiten Stunde hat, sind die sogar laminiert. Und sie schreibt mir immer so ganz persönliche Botschaften. Also da stand vor 3 Wochen, stand da zum Beispiel,

0: Wir wollen uns ja nicht mit so langen Zeiträumen beschäftigen. Die meisten von uns, klassisches Kabarettpublikum, wird das gar nicht mehr erleben. Wir müssen uns in einem Horizont beschäftigen, den wir noch in Sichtweite haben. Und da ist ein anderer Frieden bedroht, nämlich der soziale Frieden. Und deswegen sind wir heute Abend da. Unsere Stiftungsinitiative Leben Jetzt möchte ein revolutionäres Konzept vorstellen, um den sozialen Frieden in Deutschland zu sichern. Oder wie andere vielleicht sagen würden, wiederherzustellen. Dazu brauchen wir im Grunde nur ein Wachstum, das auf zwei Beinen steht. Wachstum ist das Zauberwort, eins, das gut strukturiert ist. Dazu noch Sozialreformen, meine Damen und Herren, die wirklich einmal den Namen verdienen. Und dann haben wir Deutschland geholfen. Wir wissen, wie das geht. Ich will es Ihnen im Künftigen zeigen. Entschuldigung, das ist doch nicht Ihr Ernst. Sie wollen jetzt wirklich ein Wachstumsgeschwurbel von vorne anfangen, das den Leuten sowieso schon zum Hals raushängt? Das ist doch wohl nicht Ihr Ernst. Entschuldigen Sie, ich habe doch noch gar nicht gesagt, was ich sagen will. Doch, man hört es doch schon. Schon die Prämissen sind völlig falsch gesetzt. Dieses Wachstumsgedudel, das kann man doch nicht mehr ertragen. Gucken Sie, was draußen in der Welt passiert. Es wird doch gerade bewiesen, dass dieses ewige Wachstumskonzept völliger Unfug ist. Wir können ja hinterher darüber diskutieren. Nein, ich will gar nicht, dass Sie darüber reden. Nicht? Wenn Sie mich das jetzt nicht erklären lassen, dann werde ich Ihnen so lange ins Wort fallen, bis Ihnen die Lust am Referat vergeht. Es gibt hier Leute, die mich kennen, ich falle gerne ins Wort. Ich sage, macht mir gar nichts aus. Ich sage, wenn man einen solchen Unfug hört, dann habe ich mich entschieden, jetzt im Alter solche Leute grundsätzlich nicht mehr reden zu lassen. Diese schlichten Gemüter, die hier heute Abend zusammengekommen sind. Ich sage, wenn Sie diesen einfachen Menschen erklären, wir machen eine Sozialstaatsreform, da zucken die doch zusammen und halten ihr Portemonnaie fest. Weil jedes Mal, wenn dieses Wort fällt, werden sie anschließend ausgeplündert. Oder dieser, wie heißt dieser dämliche Satz, mit dem die FDP immer hausieren geht, mehr Eigenverantwortung für den mündigen Bürger. Da weiß jeder, aha, es gibt eine neue Zuzahlung. Die Begriffe sind doch bis zur Unkenntlichkeit missbraucht. Man muss darauf Rücksicht nehmen, dass die Menschen Angst haben. Alle. Die Mittelschicht, haben Sie das mitbekommen? Die Fachleute sagen, es psychosomatische Krankheiten auf der Basis tiefliegender, verborgener, existenzieller Ängste explodieren in der deutschen Mittelschicht. Die deutsche Mittelschicht hat innerhalb von 6 Jahren 5 Millionen Mitglieder verloren. 90% davon sind nach unten durch den Rost gefallen. Nicht wahr? Selbst die Wohlhabenden haben jetzt Angst. Manche Wohlhabenden haben vor ihrem Anlageberater mehr Angst als vor Al-Qaida. Wobei unabhängig von der Finanzkrise die Wohlhabenden grundsätzlich Angst haben. Und das wäre ja natürlich, sagen wir mal, fragwürdig, wenn man sagt, wovor sollen Wohlhabende in Deutschland Angst haben? Die sind von Sozialstaatsreformen und Steuergesetzen seit Jahrzehnten nicht mehr belangt worden in Deutschland. Aber das hat auch damit überhaupt nichts zu tun mit der Politik. Wohlhabende haben grundsätzlich Angst. Das hat mir mal einer erklärt bei der Bank. Der hat gesagt, in Bank- und Finanzkreisen, da gibt es ein geflügeltes Wort. Das heißt, nichts ist so ängstlich wie das scheue Reh des Kapitals. Und das sieht man ja auch jetzt wieder. Das ist eine völlige Panik, das scheue Reh. Ich habe mir den Begriff zu eigen gemacht, weil man sich was darunter vorstellen kann. Nicht, das ist ein Fluchttier, wehr- und waffenlos, das kleine Bambi quasi, nicht das goldene Bambi, kennen Sie ja von Herrn Burda, nicht einmal im Jahr mietet Herr Burda die ARD und dann kriegen wir alle, dann haben wir das goldene Bambi durch die Reihen gegeben und landet automatisch bei Frau Furtwängler oder bei Veronika Ferres, nicht wahr? Und dann kommt es wieder zurück zu Herrn Burda, da haben wir es dann gesehen, das scheue Reh des Kapitals, nicht? Das ist das kleine Bambi, ein zartes Tier, das ängstlich zitternd im Börsendickicht an kleinen Blättern knabbert. Und wenn es irgendwo knackt im Unterholz oder der Finanzminister fällt vom Ast, nicht, dann zuckt es zusammen, springt über den Zaun und rennt weg. Luxemburg, Liechtenstein, weg ist es. Das teure ist deswegen dürfen wir übrigens jetzt auch keine Neidkampagne anfangen. Dann erschrickt es noch mehr, das Scheuere. Die restlichen Bambis hoppeln dann auch noch davon. Nicht? Was soll man machen in so einer Situation? Nicht? Sollen wir jetzt nur sagen, ach, es war ein Betriebsunfall, wir helfen, wo es geht, fürs kleine Bambilein? Ich meine, die Variante wäre, wir schießen es über den Haufen und schlachten es. Wobei, ja, weil es gibt ja sowieso zu viel davon. Also Reh. Kapital auch, das war... Jetzt liest man es dann endgültig immer wieder. Nicht, sind darauf gekommen, die Ursache der Weltfinanzkrise war, es war zu viel Geld im Umlauf. Nicht? Da muss er sich irgendwie befremdet vorkommen, unser junger Hartz-IV-Empfänger. Nicht wahr? Irgendwas muss an ihm vorbeigelaufen sein, wenn das Kernproblem weltweit zu viel Geld im Umlauf war. Nicht? Hat er irgendwas nicht mitbekommen. Ja, gut. Wollte da gar nicht weiter darauf eingehen. Wollte das war natürlich jetzt ein Scherz von mir, das mit dem scheuen Reh und über den Haufen schießen und schlachten, ein Wortspiel. Nicht? In Wirklichkeit dürften wir es ja gar nicht schlachten, über den Haufen schießen, weil es ist ja, es wäre Wilderei. Nicht? Das Reh gehört uns ja nicht. Nicht? Da gibt es 5 Jahre drauf auf Wilderei. Nicht? Also sagen wir, wir dürften es über den Haufen schießen und schlachten, wenn wir die Jagd gepachtet hätten. Das dürfte bei den wenigsten der Fall sein. Nicht? Und dann würden wir es ja auch gar nicht schlachten, dann schießen wir es zum Spaß und verschenken das Reh. Ja. Bringt uns jetzt inhaltlich nicht weiter. Ja, es ist mir schon beim Reden aufgefallen. Ich habe, wenn man sich erstmal in so ein Bild verheddert hat, kommt man ja kaum noch raus. Das ist, ich weiß nicht, ob Sie das kennen, man hat quasi... Ja, so ist das. Man lauscht seinen eigenen Worten, findet die Bildhaftigkeit eindrucksvoll, nicht? Und merkt gar nicht, dass man quasi auf den Flügeln einer Metapher die Bodenhaftung verloren hat. Nicht? Saust mit einem Reh durch die Gegend und weiß nicht, wohin damit. Ich wollte mich über irgendwas aufregen, das weiß ich noch. Nein, ich hab's wieder, natürlich, meine Damen und Herren. Ich wollte aus aktuellem Anlass noch ein Wort verlieren über die Sozialstaatsreform, wie sie bei uns abgewickelt werden. Weil am 1. November werden ja die Krankenkassenbeiträge neu geordnet und das heißt für Sie erhöht, nicht wahr? Interessant daran ist, meine Damen und Herren, dass die Ursache für diese Erhöhung in der Jahrhundertreform des deutschen Gesundheitswesens besteht, die vor einem Jahr entschieden wurde. Das war die berühmte Jahrhundertreform von Frau Merkel und ihrer Komplizin Ulla Schmidt. Ulla Schmidt hat große Erfahrung mit Jahrhundertreformen, weil sie hatte 2,5 Jahre davor schon eine Jahrhundertreform im gleichen Ministerium. Und Frau Merkel hat das Ganze gemacht mit Frau Schmidt zur Lohnnebenkostensenkung. Das ist übrigens auch so ein Begriff, da klingeln bei mir die Gallensteine, wenn ich nur schon höre. Ja. Lohnnebenkostensenkung. Was wir uns schon Gürtel gekauft haben, um sie enger zu schnallen. Ja. Damit die Lohnnebenkosten sinken. Und das soll ja gemacht werden, damit dann Arbeitsplätze bei uns entstehen. Und über Überschüsse bei den Krankenkassen. Schon bei der ersten Reform von Ulla Schmidt war das ja so eine sensationelle Geschichte. Nicht wahr? Damals haben wir angefangen, Praxisgebühr zu zahlen, Zuzahlung zu Medikamenten, weniger Tabletten gegessen, alles nur, dass die Kassen Gewinne machen. Und dann sollten wir es als Beitragssenkung zurückkriegen, was uns ja eigentlich sowieso nichts genutzt hätte, weil wir hätten die Zuzahlung ja gehabt. Nicht wahr? Und dann die Gewinne gab es ja damals sogar, nur zur Beitragssenkung kam es nicht, weil die... Es ist Folgendes passiert. Kaum waren die Milliardengewinne da, haben das als erstes zwangsläufig die 250 Geschäftsführer deutscher Krankenkassen bemerkt. Die haben dann an dieser Stelle plötzlich realisiert, dass sie seit Jahren unterhalb des Existenzminimums vegetieren. Nicht? Haben dann bei sich eine 30-prozentige Gehaltserhöhung gefordert und bewilligt. Das ging auch schneller als bei den Lokomotivführern. Nicht? Dann war noch Geld übrig, das haben dann wiederum die Geschäftsführer der kassenärztlichen Vereinigungen beobachtet. Die haben dann bei sich das gleiche Hungerödem diagnostiziert, auch 30% Gehaltserhöhung. Und dann war noch Geld übrig und dann kam der Deutsche Apothekenverband und wollte eine Ausgleichszahlung, weil wir weniger Tabletten gegessen haben. Da hätte man übrigens auch gleich weiterfressen können, die Tabletten. Ja, selber. Hören Sie, Sie sollten an dieser Stelle jetzt nicht gut gelaunt sein und denken, das ist ja Schwachsinn. Das ist kein Schwachsinn, meine Damen und Herren. Diese politischen Entscheidungsstränge sind nicht schwachsinnig. Das ist eine grobe Verharmlosung. Wenn die Verantwortlichen schwachsinnig wären für solche Entscheidungen, dann wären wir gut dran, dann würden wir mit denen zum Arzt gehen, da kriegen sie Tabletten und kommen weg. Es ist aber kein Schwachsinn, es ist Betrug, es ist systematische Ausplünderung der Beitragszahler. Das ist die Realität. Danke sehr. Und ich muss Ihnen sagen, das ist noch nicht mal das Schlimmste. Nicht? Das Schlimmste für mich persönlich, so muss man sagen, ist nicht, dass es Betrug ist, oder dass die Leute es nicht wissen, sondern manchmal ist für mich das Schlimmste, ich habe das Gefühl, die Leute wollen es gar nicht wissen. Nicht?
1: Ich bin sicher, das Thema brennt unter die Nägel. Hey? Das Thema ist klar, das ist halt der Standort Deutschland. Das ist klar. Hey? Schauen Sie, ich kann nur so viel sagen, wir haben in der 5. Generation jetzt einen gastronomischen Betrieb, hey, in Bad Hausen. Und unser Betrieb, mein Gott, für uns war praktisch die Grundlage für unser Geschäft, das war allweil Mobilität. Die Leute sind alle gekommen, aber das war mit dem PKW. Ohne PKW oder mit dem Bus sind sie auch gekommen. Dann sind sie nach Österreich gefahren, vor Österreich wieder. Das war so. Gott sei Dank. Und freilich, die Zeiten ändern sich, das ist klar. Jetzt, seitdem diese Mauer weg ist, jetzt kommen andere Menschen. Nein, ich habe nichts dagegen. Mein Gott, das war ja immer so. Einmal sind die Römer gekommen, dann die Hunnen, nicht wahr? Man muss das ganz unvoreingenommen betrachten. Zur Zeit kommen jetzt sehr viele Polen. Sehr viele Polen. Was, ich merke schon, lauter Polen. Die wollen sich an einem Schäf runterfahren nach Rom. Naja, ich merke es am Pommes-Frites-Ausstoß. Ich merke es am Pommes-Frites-Ausstoß. Bei mir in der Wirtschaft einen Pommes-Frites-Ausstoß enorm. Ich weiß nicht, Wallfahrer mögen gern Pommes-Frites. Weiß nicht, was sie sich davon versprechen. Aber Gott sei Dank fressen sie es. Ich sag's ja nur so. Aber sind wir froh, wir können ihn auf den Knien danken. Auf den Knien können wir Danke sagen, dass es heute eine Erfindung gibt wie eine Zentralfritteuse. Ohne eine Zentralfritteuse wäre ein Massentourismus gar nicht denkbar. Na, wissen Sie, ich sag warum, wenn wir vom Standort Deutschland reden, ich sag das deshalb. Schauen Sie, wir haben bei uns in der Gastronomie war allweil das Thema, das ist doch klar, wir haben immer gesagt, ja, investieren, Investment, aber zur richtigen Zeit, Timing, und Hightech. Das ist etwas, meine Küche, die müssen sich einmal meine Küche anschauen. Das ist wie bei der NASA. Und trotzdem, und jetzt erzähle ich Ihnen das mit dem Standort, ein bisschen Probleme, war nicht lang her. Dann ist das passiert. Dann hat es bei mir in der Küche meinen Großraumspüler zerbröselt. Den hat es zerrissen. Was soll ich erzählen? Ein neuer Großraumspüler, das ist ja, der kostet einen Haufen Geld. Jetzt hat meine Frau gesagt, mein Gott, vielleicht da mal eine Zwischenlösung, dass wir vielleicht noch einmal konservativ einen Spüler nehmen. Also einen lebendigen Spüler. Was? Was sagen Sie? Einen Deutschen? Einen Deutschen nicht, natürlich. Nein, das klingt sehr patriotisch, nicht wahr? Aber betriebswirtschaftlich ein Desaster. Aber wir brauchen einen, gell? Jetzt hab ich den gefragt, wer hat uns das gesagt?
2: Der Hoffmann
1: hat es gesagt, genau. Dann sagt er, fahr nach München da am Hauptbahnhof. Da ist diese Firma Secret Power. Vielleicht haben die was. Dann bin ich zu der Firma hin, habe mich vorgestellt, sage ich, grüß Gott, mein Name ist sowieso gastronomischer Betrieb, etc. Ich suche dringend einen Spüler, sage ich, haben Sie einen da? Sagt er, wie ist der Teufel will, sagt er, im Moment haben sie frisch einen reinbekommen. Er sagt, es ist ein, er sagt, alles in Ordnung, es ist ein Bangladeschi. Aber total geimpft, nicht wahr? Desinfiziert, also alles in Ordnung. Und der hat die Papiere, er sagt, er schreibt oder sich Brabang, so groß ist er, und ich kann ihn anschauen. Jetzt habe ich mir den angeschaut, den Brabang, so ein kleines Menschkerl, ich habe mir gesagt, soll ich mir eine Chance geben? Ich sage, Herr Brabang, ist Ihnen das klar, sage ich, woran Sie sich bei mir einlassen? Wenn Sie in meiner Küche stehen, stehen Sie in unmittelbarer Konkurrenz, sage ich, mit einem Großraumspüler, den ich bei der Firma Quelle kaufen würde. Aber er hat gesagt, er ist zuversichtlich, er nimmt den Kampf auf. Jetzt habe ich mit denen verhandelt, Secret Power, die haben natürlich ein sauberes Kopfgeld verlangt, nicht wahr? Dann habe ich gesagt, gut, Brabang, also wir machen das, der Deal gilt, er kriegt 4,20 Mark in der Stunde, und dann darf er spülen. Aber Ich muss sagen, der Mann war in Ordnung. Der Mann ist wirklich, ich kann überhaupt nicht klagen. Der hat seine 70 Stunden runtergespült. Hey, ohne irgendeinen Muxer. Hey. Und jetzt komme ich auf das Standortproblem. Hey. Was die da in Brüssel, ich meine, das ist ja nicht mehr nachvollziehbar. Hey, was die da in Brüssel im Hirn ausbrüten, das ist ja nicht die Kunst der Tat. Okay? Was sich die, nein, eine perverse Fantasie, okay? Auflagen über Auflagen, Abwasser, neue Verordnungen, Abfallverordnungen, Abortverordnungen, alles abartig. Das kann doch kein Mensch mehr zahlen. Wer sollte das zahlen? Das ist ein Kostendruck. Was soll man machen? Den muss man kanalisieren. Und wen trifft es dann da dabei? Immer die Kleinen. Hey? Naja, jetzt. Nein, ich bin dann hingegangen und sage, Herr Brabang, hey, Brüssel, Sie verstehen. Hey? So leid es mir tut, menschlich. Nein, aber Brüssel, aber ich muss sagen, ich kann die 4,20 Mark nicht mehr halten. Gell? Sag ich, Herr Brabang, es tut mir leid, jetzt gehen wir auf einen Stundenlohn von 3,60 Mark, sage ich, nein. Aber der Mann hat hervorragend reagiert. Gell? Interessanter Fall. Dann sagt dieser Herr Brabang zu mir, sagt er, nein, keine Sorge, sagt er. Gell? Er kennt sich aus, er weiß, woher der Wind pfeift. Er sagt, bei Ihnen in Asien ist das so, er sagt, wenn der Hurrikan pfeift. Hey, den haben sie oft. Ne? Wenn der kommt, sagt er, das Bambusrohr gibt nach. Hey, und wenn der Sturm vorbei ist, sagt er, ist er wieder da. Und das erzählen sie heute mal einen Deutschen. Ne? Ein Deutscher. Ein Deutscher sagt, ich bin eine Eiche. Okay. Dann kommt der Hurrikan, weg ist er. Okay. Auf nimmer Wiedersehen. Okay, naja. Nein, ich sag das nur. Also für mich, also diese Asiaten, das sind Philosophen. Philosophen durch und durch. Okay. Wann waren die Stoffer? Wann haben wir die Kulturwoche gehabt? Wann waren die? Im Juni?
3: Mai.
1: Er hat recht, er weiß. Er stimmt. Wir haben Ende Mai haben wir in Bad Hausen die Badhausener Kulturwoche gehabt. Ne? Und ich erzähl das nur. Und da war der Ding da, das war am Tag des Rollbratens. Ne? War unser Finanzminister da, der bayerische Finanzminister, der Huber Erwin. Ne? Hat persönlich einen Rollbraten gegessen. Okay. Nein, wie ein normaler Mensch. Okay, also ohne. Ne? Und da habe ich Gelegenheit gehabt, dass ich mit ihm ein bisschen ein paar Worte wechsle. Sag ich mal, Huber, was ist denn das? Ne? Sag ich mal, jetzt wählen wir euch seit Jahrzehnten, jeden Tag machen wir ein Kreuzl für euch. Okay? Und ihr lasst uns da verhungern. Okay? Sag ich mal, ist da keiner mehr da, der dem Weigel sagt, was an der Front los ist? Ist da keiner da, der nach Brüssel geht und den in Brüssel einmal da? Ne? Dass der, okay, was die für Auflagen, ich sage, allein, dass ich in meiner Küche, hey, heute einen, dass ich überhaupt die Erlaubnis habe, einen Kartoffelsalat zu fabrizieren, hey, muss ich in meiner Küche rumlaufen, ich schaue aus wie ein Präservativ, nein, dann haben sie diese neue Fritteusenordnung, hey, eine Fritteusenordnung, die spottet jeder Beschreibung, sowas haben nicht einmal die Russen, hey, jetzt muss ich mein Öl noch häufiger wechselt. Okay? Wenn es nach denen geht, jetzt alle 3 Wochen. Okay? Wissen Sie, wir sind doch in einem Dienstleistungsgewerbe. Nicht? Gastronomie, uns geht es doch um den Gast. Der Gast ist unser Ansprechpartner. Nicht? Die Wünsche des Gastes. Und wenn der Gast heute einen Wunsch äußert und er sagt, bitte, ich hätte gerne ein Biofleisch, nicht? Ja, dann kriegt er auch ein Biofleisch. Aber diese Kosten, bis so ein Biofleisch natürlich heute von England über Portugal, Tschechoslowakei, nein, diese Transportkosten, nein, jetzt bin ich nochmal zum Brabang, sage ich, Herr Brabang, diese Transportkosten, nein, das ist gar, ich sage, Herr Brabang, wir müssen noch einmal verhandeln, okay? Dann habe ich gesagt, jetzt gehen wir runter auf einen Stundenlohn von 2,40 Mark, sage ich. Nein. Aber ich habe gesagt, nein, jetzt pass es auf, Herr. Ich kenne Ihre Situation, Herr Brabant, dafür dürfen Sie bei mir 80 Stunden in der Woche arbeiten, sage ich. Nein. Man muss dem Mann ja eine Chance geben, dass er das wieder kompensiert. Nein. Zeitlich, der hat ja eine Familie. Nein. Auf alle Fälle, was ich sagen will. Okay? Und das gibt zu denken. Okay? Wenn jetzt dann noch bei uns diese rot-grüne Koalition

beim Juwelier. Nein, mir scheißegal. Aber das gibt's, pass auf, und das gibt zu denken. Und dann sagt, das ist hochinteressant, dann sagt dieser Mann, dieser Herr Brabang, okay, sagt zu mir, okay, und das kann man sich merken, er sagt, für ihn ist ein Kriterium für wirtschaftliche Prosperität, sagt er, das ist und bleibt für ihn eine Handvoll Reis am Tag. Okay? Wenn er sich die am Wirtschaftsstandort Deutschland nicht verdient, sagt er, dann sucht er sich einen anderen Wirtschaftsstandort. Er liebäugelt heute schon mit der Schweiz. Okay? Und wir in Deutschland schauen zu, wie die Ratten das sinkende Schiff verlassen. Okay? Wir lassen Fachkräfte wie einen Brabant einfach dahinziehen. Okay? Und ob sie es glauben oder nicht, irgendwo und irgendwie kann ich diesen Herrn Brabant sogar verstehen.

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1: Wir bleiben beim Lesen, und zwar wurde ich immer wieder gefragt, Ausbilder, wie verbringst du eigentlich deinen Sonntag? Ja, also wenn du mal frei hast, schläfst du schon mal was länger oder ja, und dann habe ich gesagt, okay, führst du mal so einen Tagesablauf vom ganz normalen Sonntag bei der Familie Schmidt, geht los, 3.59 Uhr. Ich habe die Augen weit aufgerissen und starre auf meinen Wecker. 4 Uhr. Ich brülle meinen Wecker an, dass er endlich klingeln soll. 4:01 Uhr, ich reiße das Fenster auf und brülle erstmal ein zackiges Morgen, ihr Luschen, in die Nachbarschaft. Vereinzelt höre ich aus den Nachbarwohnungen, Idiot. Schnauze, nicht schon wieder. Herrlich. 4:10 Uhr, Körperpflege, rasieren mit dem Bunsenbrenner. 4:30 Uhr, ich gehe joggen, um mir währenddessen mein Frühstück im Wald zu reißen. Freue mich schon auf Eichhörnchen am Spieß und auf ein leckeres Kaninchenmett. Heute leider nur ein Igel gefangen. Echte Männer essen das Fell mit. 7:30 Uhr, es klingelt. Wer kann das sein? Draußen ein Pärchen mit Aktentasche, die sagen, sie wollten mir Liebe schenken. Sag ich, Respekt, in der Bahnhof muss ich immer bezahlen dafür. 7:45 Uhr, meine Frau wird gerne romantisch geweckt. Über meine 2000-Watt-Anlage lasse ich den Schmusesong von Rammstein Ein Mensch brennt einspielen. Liebe kann so schön sein. 9:28 Uhr, habe gerade die Motorsäge angeschmissen, um mir mein Bein abzusägen. Meine Frau steht plötzlich vor mir und schüttelt den Kopf. Mist, ich muss mit in die Kirche. 10 Uhr, der Pfarrer mag mich. Er eröffnet die Messe mit den Worten, grüß Gott, ihr Luschen. 10:34 Uhr, Predigt. Ich meditiere und schnarche. Und immer dieselbe quälende Sinnfrage. Hätte ich meinen Dienst quittiert, wenn Herr Westerwelle Verteidigungsminister geworden wäre? Haben wir Holland bis zur WM besetzt? Und was ist mit Frankreich? Egal. 13:15 Uhr, ruckzuck hat Besuch von seinem Luschenfreund Arndt. Ich belausche beide und muss hören, wie sie gegenseitig ihre Mütter beschimpfen. Arndt, deine Mutter ist so fett, wenn die auf der Waage ist, steht da meine Handynummer. Ruckzuck. Deine Mutter ist so fett, ich wollte mich wegdrehen, da war die immer noch. 13:16 Uhr, ich sage zu Ruckzuck, er soll sofort damit aufhören, sonst kommt die Supernanny. Ruckzuck reißt die Arme nach oben und ruft immer wieder, juhu, ich komme ins Heim, ich komme.

Prince Heim. Uhr, Mittagsschlaf, ich träume. Ich meine jetzt nicht das vorgetäuschte Wachkoma, wenn sich meine Frau mit mir unterhalten will. Kurz danach werde ich aus meinen Träumen gerissen. Es klingelt wieder. Eine Frau steht vor der Tür und fragt mich, ob ich ein Kind aus Afrika adoptieren würde. Es gäbe sogar Kindersoldaten in Sierra Leone. Hab gleich 20 bestellt. Da lachen nur böse Menschen. 16 Uhr, bin mit Ruckzuck auf der Kirmes. Am Autoscooter steht, junger Mann zum Mitreisen gesucht. Aber sie wollten meinen Jungen einfach nicht haben. Ich gehe zu einer Wahrsagerin, sie wollte mein Sternzeichen wissen, habe ich gesagt, Leopard 2. Aszendent Marder. Sie sagt voraus, dass ich am 30. Januar 2010 in Koblenz im Café Hahn auf der Bühne stehe. Und sobald ich mein Tagebuch schließe, einen Hammerapplaus bekomme. Geht doch! Ja!

0: für systemrelevant.
1: Endlich sitzen wir uns wieder mal in der Küche gegenüber, an zwei Schreibmaschinen. In unserem Vertrag steht, dass wir mehrere Serienvorschläge auszuarbeiten haben, die wir, wenn wir soweit sind, als Exposés vor der Kamera vortragen, worauf das Publikum Punkte austeilen wird, über Telefon, Internet oder SMS. Das wird noch entschieden. Noch haben wir Zeit, uns gegenseitig zu helfen.
2: Renate möchte als Handlungsort ihrer Serie ein skandalös geführtes Altenheim, was natürlich überhaupt keine Chance hat, eine Quote zu erzielen, sage ich ihr. Aber sie sagt, dass sie gar keinen Riesenerfolg damit erzielen will. Sie möchte die Möglichkeit ausnutzen, das Thema wenigstens einmal auf den Punkt zu bringen.
1: Diese reiche Republik mit nahezu 1 Million von Millionären, die sich ein Leben ohne Hubschrauber im Garten gar nicht mehr vorstellen können, schafft es nicht, dass ihre alten Menschen ihr Leben in Würde beschließen können.
2: Renate, das ist eine Republik, die nach den Gesetzen der freien Marktwirtschaft lebt. Es ist erlaubt, dass einem das Leben von fremden alten Menschen egal ist. Die Würde ist nur im Grundgesetz verankert, aber es handelt sich um die eigene. Niemand ist verpflichtet, für die Würde von anderen Menschen zu bezahlen.
1: Die Zahl der kranken, pflegebedürftigen Menschen steigt. Die Zahl der Pfleger sinkt. Das Geld für die Pflege wird knapper, also wird die Zeit für die Pflege kürzer, aber die Lebensdauer wird länger.
2: Renate wird wütend, denn sie weiß schon, warum ich so rede. Ich will ihr das Thema ausreden. Es hat keine Chance in einem Privatsender. Da sind die Darsteller immer alle knackig, vollbackig, fahren Cabrios und sehen allesamt so aus wie die Herren auf den Reklametafeln in den Friseursalons. Sie segeln und surfen, reden blödes Zeug und langweilen einen zu Tode, glauben an Steuernachlässe und wählen FDP. Und ich sage, Renate, stell dir vor, wenn da plötzlich von Inkontinenz die Rede ist.
1: Ach, weiß ich doch. Wenn ein alter Mensch eine Windel braucht. Ja, und das heißt heutzutage Inkontinenz.
2: Ja, es klingt einfach besser, wenn das Thema besprochen werden muss, oder? Soll man sagen, das ist ein auslaufendes Modell?
1: Ach, du bist ein Arschloch.
2: Was kommt hinzu, Renate? Das will keiner sehen.
1: Es läuft also darauf hinaus. Wir können uns die alten Menschen auf Dauer nicht mehr leisten.
2: Ja, genau das.
1: Und wer übernimmt es dann, sie umzubringen?
2: Die Altenheime.
1: Dann sind also die dort herrschenden Zustände staatlich geschützt?
2: Naja, limitiert, sagen wir mal. Hin und wieder kommt eine Gesundheitsministerin und findet alles in Ordnung.
1: Nachdem sie ihren Besuch angemeldet hat?
2: Na ja, natürlich. Sie beauftragt die berühmte undichte Stelle, die es in jedem Ministerium gibt, es durchklingen zu lassen.
1: Damit sie sich nicht so gruseln.
2: Vermutlich.
1: Dann ist der alte Mensch also freiwillig in diesem mächtigen Wirtschaftsstandort Deutschland.
2: Das kann man auch so nicht sagen, denn wild wird geschossen und nicht gequält.
1: Ich will diese Serie schreiben, damit die Menschen diese Zustände abstellen.
2: Das tun sie nicht. Renate, sie stellen den Apparat ab.
1: Fazit: Die Würde des Menschen ist zu teuer.
3: Das war ein Ding am zweiten Advent. Das war so ein bisschen geflinselt hat es halt. Ne? Ein wenig Schneiwet, wie es ist. Es war kein schöner Tag. Ne? War nicht mehr viel los. Okay. Und ich habe halt mit Tankstelle, ich habe mir gedacht, Spaß früher dazu, weil Ausflugverkehr war nicht mehr viel. Und ich habe mir gedacht, wenn ich noch einen Benzin hole, dann soll ich auf die Autobahn rausfahren. Okay. Da kriegt er auch einen Benzin, müssen sie nicht, aber bei mir tanken. Okay. Und wie gesagt, ich bin dann ins Haus reingegangen, habe die Notbeleuchtung geschalten, bin ins Haus rein, meine Frau hat schon geschlafen. Okay, das war schon nach dem Gottschalk. Und meine Frau nimmt aber das Pulverl, okay, und dann pfft, ne? Eine himmlische Ruhe. Ne? Und ich habe mir gedacht, na, so, jetzt tust du ein bisschen schnitzen, okay, ich schnitze recht gern. Ne? Es ist Abfind, nicht wahr? Wenn Abfind ist, ist der heilige Abend unvermeidlich. Nicht? Und ich habe mir gedacht, ja, ich schnitze wirklich sehr gern. Und habe ich gedacht, naja, das ist der Krippel schnitzen. Ich habe einen Krippel geschnitzt, ich habe einen Stall von Bethlehem, habe ich selber elektrifiziert, einen Ochs, einen Esel, so ein kleiner Jesi. Ne? Und naja, na, ich hätte auch ein Ding, ich hätte auch im Kaufhaus, hätte ich auch, gibt es auch ein Bethlehem-Set. Ne? Das hätte ich fertig kaufen können. Aber ich habe gedacht, nein, das ist was Persönliches, ne? Schneidest der Krippel. Ne? Und wie gesagt, wie ich jetzt da so sitze, ne? Auf einmal vernehme ich ein Geräusch. Okay, so gleichmäßig so. Und ich denke, ich habe gerade gesagt, das ist ein Geräusch. Ich habe gerade geschnitzt, ne? Ich habe ein Ding, habe ich einen Herodes. Ne? Ich war gerade am Herodes. Ich habe am Herodes die Ohrwaschel rausgeschnitzt. Ne? Ja, da muss man Obacht geben, weil wenn man da einen Fehler macht, dann schaut der aus wie eine Fledermaus. Gell? Also, ich schnitze, also wie gesagt, und dieses Geräusch, jetzt bin ich mir, Gott, nein, das hört doch nicht auf, jetzt bin ich neugierig geworden. Okay. Gehe ans Fenster hin, schaue zum Fenster raus, schaue hinaus. Was sehe ich da? Ja, nichts. Nichts gesehen. Ja, jetzt schaue ich deutlicher. Ja. Jetzt, Moment, noch sehe ich, ja, schemenhaft, wie zwei Gestalten, ja, bei mir an der Tankstelle am Gummibärle-Automaten umeinander manken. Okay, und daher das Klack, Klack, Klack. Das gibt's ja nicht. Da manken zwei Gestalten an meiner Tankstelle am Gummibärle-Automaten. Okay. Naja, ich bin dann in den Keller abgegangen. Ja, das können Sie nicht wissen. Ich habe mein Gewehr unten im Keller. Seit die Asylanten da sind, direkt gefallen an der Tür. Ja. Bin aber ganz langsam runtergegangen. Okay. Ganz langsam, weil man denkt hab, nicht hudeln. Okay. Weil ich mir ja noch überlegt habe, welches Kaliber nimmst du. Und ich habe dann den kurzen genommen, weißt du schon, wo der Lauf verkürzt ist. Den habe ich damals dabei gehabt, wie mit dem Alescher Peps waren wir doch in Kenia. Da habe ich ihn dabei gehabt. Gell? Der hat eine Streuung. Gell? Gell? Der schießt durch einen Elefanten durch, also wie durch Marmelade. Und dann bin ich wieder zurückgegangen, aber wie gesagt, ganz langsam. Gell? Zum Fenster hin, schau wieder raus. Gell? Dann sind die nämlichen alle noch am Gummibärle-Automaten. Gell? Und auffallend war für mich auffallend, einer von diesen Gestalten, der hat so eine weiße Jacke oder einen weißen Anorak gehabt, gell? Dass ich mir noch gedacht habe, komisch, gell? Wenn ich schon Automaten knack, ne, dann habe ich doch keine weiße Jacke noch. Gell? Also ein Profi ist das nicht. Gell? Ich meine, freilich für mich persönlich war es vom Vorteil, gell? Weil ich ihn recht gut gesehen habe. Ich habe ihn voll im Visier, zieht durch, Platschuss. Den Weißjackerten, den hat es gleich mal 1,5 Meter in die Hechen geschnalzt. Hey. Dann ist er runter, wie ein Sandsackel. Hey. Der war perdu, der hat keinen Pfiff mehr gemacht. Hey. Hey. Bloß der andere, na, das wird mir unvergesslich bleiben, wie der geschrien hat. Der andere, der Kollege, der hat geschrien, Mack und Bein, Mami, Mami, Hilfe, Hilfe. Hey. Dann haben wir gedacht, pass auf, Freund. Hey, dir helfe ich schon. Hey. Dann bin ich runter mit dem Quer, und dann wollte er sich verstecken. Hey, dann wollte er hinter einem Ford Kombi, wollte er sich verstecken. Hey. Dann habe ich gedacht, pass auf, Freund, solche Spaßädeln machst du mit mir nicht. Mich machst du nicht zum Affen, dass du mich an der Nase rum. Nein, da schieße ich vorn durch den Motor durch und dann schauen wir einmal. Hey. Nein, er hat einen Lungendurchschuss gehabt, aber er hat es überlebt. Hey? Naja, was soll ich weiter erzählen? Dann das übliche Remi-Demi, halt Polizei und Ding und so. Ne? Meine Frau ist dann aus dem Bett gekommen und so weiter. Ne? Naja, jetzt pass auf. Aber vielleicht das noch, möchte ich noch sagen, wenn wir schon reden. Hey? Der mit der weißen Jacke, noch keine 15 Jahre alt, der Grippe. Keine 15! Hey? Und der andere noch keine 16. Hey? Jetzt kommst du. Nein? Aber ich wollte noch, mal Moment, ich wollte noch was anderes erzählen. Gell? Also auf alle Fälle, vergingen ein paar Wochen, ich weiß nicht mehr genau, Zeit lang vergeht halt. Nein? Auf einmal kriege ich einen Schrieb, gell, vom Landgericht. Und denke mir, ja, das ist jetzt die Vorladung vor Gericht, dass ich erscheinen soll als Zeuge in dieser Angelegenheit, gell? Krieg ich eine Anklage? Eine Anklage? Okay, wegen einer Körperverletzung, okay, von unserem Richter, okay, ein junges Richterlein, ne, der hat wahrscheinlich gerade ausgeliehen gehabt, okay, der mich dann noch zu sage und schreibe 18 Monate, zwar mit Bewährung, aber verurteilt. Natürlich gegen Revision. Okay, aber ich muss sagen, ich frage mich jetzt, wo sind wir denn eigentlich? Okay, ich kann nicht mehr schlafen, ich bin durchgeschwitzt, ich frage mich, ist das das Deutschland, was wir da aufgebaut haben? Okay, wo sind wir denn? Ist das dieser Staat in mir? Ja, manchmal frage ich mich. Hey, manchmal frage ich mich, ich weiß es nicht. Vielleicht wissen Sie es. Ich weiß es nicht.

Krieg. Der Krieg muss gnadenlos gewesen sein. Ich vermute das aber aus einer neutralen Position heraus. Ich selber war kein Kriegsteilnehmer. Die Kriegsberichte wurden täglich im Obstgeschäft bei der Frau Zwickel erstattet, aber auch beim Delikatessen Humpel und in der Parfümerie Wilke, beim Schuhladen Steiger und im Antiquariat Wölfle. Dort selbst auch gleich kommentiert. Und die Lagebesprechungen waren für die Kundschaft und für die Geschäftswelt gleichermaßen das Ereignis schlechthin. Der Krieg wurde geführt von dem Fischgeschäft Seelos gegen die Konditorei Schneller. Es handelte sich quasi um einen Geruchskrieg. Wie man sich vielleicht denken kann, war der Aggressor das Fischgeschäft, das im Hinterhof der beiden Parteien mit seinen Forellen, Karpfen, Barben, Aalen, Hechten, Heringen und so weiter den Wohlgeruch von Rohrnudeln, Biskuitplätzchen, Lebkuchen, Schlobfegern, Merenken, Amerikanern und Holländer Kirschtorten schlichtweg an die Wand drückte. Als dann auch noch der Sommer kam und das Eis über dem Wassergetier schmolz, da eroberte der Fischgestank die ganze Straße und die weinende Konditorin fand überall Verbündete, weil auch der Milliladen, ja sogar die Kohlenhandlung und alle anderen Ladenbesitzer um ihr Renommee fürchteten. Briketts, die nach Forelle stinken. Ja, wo gibt's denn sowas? Also die Konditorin führte den Krieg mit vielen Alliierten und sie gewann. Der Fischladen verschwand, mir nichts, dir nichts. Und ihm folgte, was damals üblich war, eine Bank. Aber dagegen hatte die Konditorin nichts, weil sie aussprach, was eine Binsenweisheit ist. Geld stinkt nicht. Oder doch? Jetzt erlaube ich mir darauf hinzuweisen, dass unser Kriegskindercharakter durch die vielen Auseinandersetzungen zweifellos geprägt war. Auch Inspiration war, wenngleich man die Zeitläufe damals als die schlechte Zeit betitulierte, genügend vorhanden. Mein Kompagnon war damals der Herbert K. Er hatte familiäre Wurzeln in Ungarn. Und uns war das ungarische Geld rätselhaft, weil man bei uns nichts dafür kriegte. Aber wie man hörte, in Ungarn selber auch nicht. Wozu dann überhaupt ein Geld drucken? Nur ein Bankmensch konnte einem so eine Unlogik erklären, dachten wir. Also begaben wir uns in das ehemalige Fischgeschäft, um die ungarischen Geldscheine, Forint oder so heißen sie, in etwas Brauchbares umzutauschen. Aber in einer Bank herrscht ein anderer Stallgeruch als in einem Fischgeschäft. Der Bankler war ein Preis, aber auch sonst irgendwie. Naja, ich will mich jetzt nicht länger über ihn auslassen, nicht damit das Gefühl aufkommt, ich wäre subjektiv gewesen. Der Bankler sagte barsch, wir sollten uns schleichen, er hätte keine Zeit. Er hat uns sicher nicht als Kundschaft und sich als Dienstleister eingestuft und wir mussten uns tatsächlich unverrichteter Dinge verziehen. Dem Spruch Adlerauge sei wachsam verdanke ich, dass diese schnöde Behandlung nicht folgenlos blieb. Beim Delikatessenhumpel zwickten wir einen Rollmops. Wir entrollten ihn sorgfältig und ließen ihn einige Tage in der Sonne gären. Danach machten wir uns abermals auf, um in der Bank unsere pekuniäre Transaktion abzuwickeln. Mir war nämlich beim ersten Besuch gleich aufgefallen, dass obwohl die Bank neu renoviert war, eine Fußbodenleiste daumenbreit nicht mit der Wand abschloss. Das war die Achillesferse, der wunde Punkt. Während nun mein Spezi den arroganten Bankler über die ungarische Währung befragte, aus seiner Sicht also ein Fachgespräch führte und dieser sich herabließ, ihm einen Vortrag über solche minderwertigen Zahlungsmittel zu halten, hatte ich genügend Zeit, den Rollmops tief unter die Leiste zu quetschen. Es vergingen einige Tage, aber das Warten zahlte sich aus. Bei der Konditorin Schneller wurde das Thema ganz oben gehalten. In der Bank hatte sich ein Kunde übergeben müssen. Da reißen sie den ganzen Boden auf, berichtet die aufgeregte Frau Bemmel. In der Bank stinkt's nach Fisch wie früher beim Seelos. Die Frau Schneller schenkte mir ein Eis mit 2 Kugeln Vanille und Schokolade.
Und auch der Herbert K. bekam ein Himbeereis. Alles umsonst.

Nee, ich bin Knorpelfischfachmann für Haie und Rochen. Ich bin Möbelgigant, mein Name ist Jochen. Lieferzeit 2 Wochen, ich heiße Jacques. Ich rede nur Fuck, ich hab doch jetzt. Liebe Nutten, liebe Nonnen, Wahlen werden in der Mitte gewonnen. Wo die Mitte ist, bin ich, wo ich bin, ist die Mitte. Also kommt mal von den Rändern weg und wählt mich, bitte ich. Sag mal so, Platz ist in der kleinsten Hütte und die Hütte bin ich. Alles andere ist Titte, Mitte, bitte, ich. Danke, so.

0: Kapitel 33. Was für ein Pisswetter, sag ich. Das hast du schon mal gesagt, sagt das Känguru. Es hüpft mit dem Regenschirm neben mir her. Jedes Mal, wenn Tier und Schirm einen Satz nach vorne machen, werde ich wieder nass. Ich könnte jetzt so schön zu Hause sitzen und aus dem Fenster gucken, sag ich. Nichts da, sagt das Känguru. Die Demonstration wartet nicht. Hättest du für die Veranstaltung nicht wenigstens einen Tag mit besserem Wetter wählen können? So ein Unsinn, sagt das Känguru. Ich habe natürlich extra einen Tag gewählt, bei dem mir der Wetterdienst schlechtes Wetter garantiert hat. Das Känguru hat beim zuständigen Amt eine Großdemonstration gegen Staat, Kapital und das schlechte Wetter angemeldet. Wir biegen um die nächste Ecke zum Versammlungsplatz. Eine Hundertschaft Polizisten steht im Regen und sichert die umliegenden Banken, aber es ist keiner gekommen, sah ich betrübt. Ich klopfe dem Känguru aufmunternd auf die Schulter. Das ist nur wegen dem Wetter, Alter, sag ich. Ah, jetzt ist es bestimmt wieder so furchtbar enttäuscht. Scheißwetter, rufe ich laut und recke die Faust. Nieder mit dem Scheißwetter! Das Känguru jedoch ist ungebrochen, gut gelaunt und hüpft auf das Café an der Ecke zu. Verdutzt halte ich inne. Komm schon, ruft das Känguru. Wir trinken einen Kakao und gucken zu, wie die Polizei nass wird. Ich habe den Tisch direkt am Fenster reserviert. Okay, einen noch, hä?
1: Ich würde schon auch einmal gerne ein paar Fragen stellen dürfen. Zum Beispiel, hört denn das mit dem Fliederstehlen überhaupt nie auf? Aber solange es das Fliederstehlen gibt, warum verkauft man ihn dann so teuer im Blumengeschäft? Bloß wegen dem Muttertag. Und ob das mit dem Fröscheprellen wirklich eine Gemeinheit ist? Ich habe mir zwar deswegen mehrmals ein paar Fotzen eingehandelt, aber dem Frosch selber ist es überhaupt nicht zugute gekommen. Weil der Frosch jetzt ausstirbt und als Wetterfrosch funktioniert er sowieso bloß, wenn im Glas Fliegen drin sind. Oder nehmen wir den Maikäfer. Wenn er in der Schachtel drin ist und Löcher hat zum Schnaufen, ja, warum kriegt der Maikäfer seit Jahrtausenden immer bloß Kastanienblätter zum Fressen? Obwohl jedes Kind weiß, dass er die gar nicht mag. Und das nennt man Tradition. Dass der Ismael Manfred ein Bettnässer gewesen sein soll, das kann schon sein. Aber warum haben sie ihn dann trotzdem immer wieder gefragt, was er einmal werden will? Ich werde bestimmt einmal Direktor von einem Flohzirkus, weil die Flöhe alles mitmachen und auch gern trainieren. Das weiß man. Das bisschen Blut, was die zum Leben brauchen, das kriegt man immer her. Auch wenn einmal eine Rezension daherkommt und auch die Schule und die ganze Bildung nicht mehr so wichtig sind. Die Flöhe sind intelligent genug. Man kann allerhand von ihnen lernen, ohne dass man dafür ein Zeugnis kriegt. Feuerschlucker würde mir auch gefallen. Selbst wenn man damit, wie der Neuchel meint, kein Beamter werden kann. Ansonsten hoffe ich halt, dass wir immer kein Geld daheim haben, damit ich in den Ferien da bleiben kann und nicht wie der Hinrennerrudi oder der Märzwolfgang wegfahren muss in ein Hotel, wo es immer so heiß ist. Gerade zu der Zeit, wenn es bei uns Kaulquappen gibt und man so viel damit anfangen kann. Und meine neue Zwistel ist saugut, da kann man einem sogar die Zigarre aus dem Mund schießen, wenn man trifft. Aber der Rudi muss jetzt weg und seine Zwistel darf er gar nicht mitnehmen nach Spanien, weil da lauter interessante Menschen sind. Mein Baumhaus ist bald fertig und die Verteidigung könnte schon beginnen. 8 Pfeile habe ich schon, aber wie gesagt, die Feinde müssen jetzt alle ans Mittelmeer. Aber wenn sie zurückkommen, dann stinkt er ihnen, weil ich wieder beim Schwarzfischen war. Und außerdem, wenn ich wieder einen Kübel von Kartoffelkäfer gesammelt habe, kann ich mir auch ein Eis kaufen. Und was mich besonders freut, das ist, dass unsere Lehrerin das Fräulein Rapuschin heiratet und wegzieht. Da hat meine Mutter schon recht, wenn sie immer sagt, selten ein Schaden, wo kein Nutzen dabei ist.
2: Thank you.
1: Also, nochmal, nochmal vielen Dank bei euch und.
2: Es hat nicht aufgehört. Ich hab mir immer noch gedacht, was bin denn da? Verreck nochmal! Dann habe ich mir gedacht, au weh. Vielleicht ist es die Rache der Frau Tschabler. Vielleicht rächt sie sich, weil sie es nicht mehr aushält. Frau Tschabler, muss man wissen, wohnt bei uns im Vaterhaus. Und ich kriege immer, wenn ich die Hausordnung gemacht habe, kriege ich das Zettel in den Briefkasten rein. Und ich mache das immer äußerst unzuverlässig. Ich gebe das immer 3-4 Tage später erst weiter. Und dann ist eigentlich noch früh halt. Und dann muss man bei der Hausordnung bei uns, muss man den Hausgang feucht durchwischen. Und ehrlich gesagt, wenn ich das mache, ist danach dreckiger da, als was vorher war. Und das weiß ich genau, das nagt an der Tschabler. Das macht die fix und fertig. Und dann habe ich mir jetzt gedacht, wegen dem Bieben, da hat sich die Tschabler gedacht, die blöde Sau braucht einmal einen Denkzettel. Und dann ist in Elektronik, Konrad ist reingefahren und hat sich eine Autobombe zum selber basteln gekauft. Dann hat ich mit einem Magneten und einem Auto befestigt, einen Trädler zum Anlassen und hat es genauso eingestellt, dass 5 Minuten später, wie das Auto losgeht, dass da in die Luft geht. Dann hat sich die Tschabler gedacht, na, wenn sie fette Sau dann in 175.000 kleine Fettfutzelchen zerreißt, dann haben wir den Scheißdreck nicht vor der Haustür. Weil der faule Hund putzt es nicht mehr weg halt. Bleibt alles an mir hängen. Das hat halt immer so weiterpiept, ne? Und das kennst du ja aus den James-Bond-Filmen. Wenn so piep, piep, piep, piep, piep macht. Da weiß man ganz genau, jetzt hat der James Bond bloß noch 5 Minuten und dann haut es dann die Windmühlen um die Ohren halt. Und es hat immer weiterpiept. Aber ich habe mir dann gedacht, na, die Frau Tschabler macht das nicht. Es ist keine Mörderin. Es ist eine Frau, die frisst es in sich rein. Die wird es noch einige Jahre in sich rein fressen und darunter leiden. Und in 12, 14 Jahren erkrankt es dann einmal an Leberkrebs halt. Am ganzen Leib kitzelgelb, am Rand flockt es ein wenig aus und riecht den ganzen Tag nur noch nach alten Wärmflaschen halt. Und dann dauert es nicht lang, dann ist gestorben. Man wird begraben, kommt am Friedhof raus und auf dem Grabstein steht, wegen der Hausordnung. Und es hat immer noch piept. Es hat die ganze Zeit weitergepiept. Und dann habe ich es plötzlich gewusst. Dann war es mir klar. Das ist das finale Piepen. Jetzt piept's für die ganzen Schuldenstücke, was ich in meinem Leben auf dem Kerbholz habe. Und da kann es lang bieben. Und dann stehe ich meinem Schöpfer gegenüber, jüngstes Gericht, und dann sagt er zu mir, Herr Egersdörfer, wegen Bieben brauchen wir nicht reden, oder? Das sag ich mir. Weil ich mir dann auch gedacht habe, naja, wie war denn das mit den Hugendubeldetektiven? Die haben es bestimmt auch auf die Finger draufpatscht. Wo sie gesagt haben, Mensch, na, der Thomas Bernhard ist schon wieder weg. Dann haben sie ihn auf die Finger draufpatscht. Ich meine, so ein Buchhausdetektiv, das ist ja auch nicht, wo du sagst, hohoho. Ja, der hat 11 Jahre in Oxford Detektiv studiert, oder was? Sind es ganz arme Gesellen halt. Irgendwelche verpickelten 37-Jährigen, die immer noch daheim bei der Mutter wohnen halt. Jeden Früh mit der Mutter frühstücken und ein Nutella-Brot nach dem anderen einfressen und sich dabei Pickel aufdrücken halt. Und die besorgte Mutter sagt, ja Mensch, na sag mal, hast du denn nicht einmal langsam einen Arbeitsplatz oder was? Und er sagt, ich antworte gleich, aber ich muss den Pickel noch zu Ende drücken. Und dann fängt die Mutter irgendwann an und wird aktiv und sagt, jetzt nehme ich es einmal in die Hand. Und sucht in der Zeitung nach die Stellenanzeigen. Und eines Tages sieht es, der Verfassungsschutz sucht neue Mitarbeiter. Und dann sagt es zu ihm, Schorschel, sagt, stopp es einmal auf, da stellst du dir mal vor. Und er sagt, ja, ich drücke noch zu Ende, dann gehe ich hin. Dann putzt er sich die braunen Nutella-Flecken aus den Mundränder raus und fährt dann nach dem Frühstück direkt zum Verfassungsschutz und stellt sich vor und sagt, guten Tag, ich bin 37 Jahre alt, ich wohne daheim bei meiner Mutter halt. Und dann sagt der vom Verfassungsschutz, ich auch. Sie können sofort bei uns anfangen. Und ich merke schon, Sie haben auch ein wenig Schwierigkeiten mit der Hautoberfläche. Sie essen auch gern Nutella, oder? Sie können sofort anfangen. Und da geht er jeden Tag hin, ist hellauf begeistert. Ne? Da fressen die in dem Verfassungsschutz den ganzen Tag Nutella-Brote und drücken sie Pickel auf. Und die anderen, die keine Pickel haben, unterstützen irgendwelche, die türkische Mitbücher umbringen halt. Die Pickellosen sind die Killer. Und irgendwann fällt das Kartenhaus ein und sagt, jetzt müssen wir ein paar arme Arschlöcher müssen wir wieder heimschicken. Dann heißt es, Schorschel, tut uns leid, aber goodbye halt. Dann kommt er wieder heim und die Mutter sagt, was ist denn? Ja, die mögen mich nicht mehr halt. Ich esse gleich mal ein Nutella-Brot. Frühstückt er wieder, die Mutter sucht wieder eine Zeitung und dann sieht sie an einem anderen Tag, sieht der Hugendubel sucht einen Kaufhausdetektiv. Und sagt zu ihrem Sohn, da gehst du hin. Und er sagt, jawohl. Und putzt sie nach dem Frühstück die braunen Nutella-Flecken aus dem Mundränder raus und läuft zum Hugendubel halt. Und stellt sie davor und sagt, ja, ich war beim Verfassungsschutz. Und dann denkt der Chef vom Hugendubel, leck mich am Arsch. Ein gottverdammter Profi halt. Und dann macht er sofort auf dicke Hose und sagt, ja, das müssen wir alles verkabeln, dann brauchen wir 25 Kameras. Dann sag ich ihnen, da geht der Diebstahl auf null. Und der Hugendubel hat leuchtende Augen und sagt, jawohl. Dann wird alles verkabelt, überall Kameras und das Pickelgesicht hockt die ganzen Tag in irgendeinem verschwiemelten Kapuff drin mit 14 Monitore vor sich, schaut da rein und drückt dabei die Pickel auf. Und dann komme halt ich rein und mach das so super lässig mit dem Klauer halt. Geh da hin, zieh das raus und schau nicht. Und er sieht das und denkt sich, nur der zahlt. Und er macht das so lässig, da drücke ich weiter halt. Und dann merkt er das überhaupt nicht. Und am Abend kommt der Chef vom Hugendum und sagt, das darf ja nicht wahr sein! Der Thomas Bernhard ist schon wieder 32 cm weniger geworden! Und ich war schuld. Ist mir doch alles wieder eingefallen, wie ich hinten im Auto drin gelegen bin. Man, das Piepen hat halt nicht aufgehört. Und dann habe ich mich entsonnen, dass ich früher, ich war ja selber Detektiv.

0: Meine Nachtbucheintragung um 0.12 Uhr. Schwere Bedenken bei Renates Serienaufriss. Wirkt zynisch. Bei aller Realitätsnähe. Es handelt sich ja schließlich um ein bayerisches Altenheim. Renate beschreibt ein Preußenasyl. Die Vonneberger. Eine rein preußische Lustnummer. Der Birkenwasser wird wie ein Hund aufjaulen, dem man auf den Schwanz getreten hat. Birkenwasser von Opus Dei. Dei ist ein Genitiv, kommt von Deus, Gott. Bayern mögen Genitive nicht sonderlich. Sie genießen förmlich ihre anerkannte Straffreiheit bei der Benutzung der deutschen Sprache. Die, wo mir san, die san so.
1: So, bevor die Stimmung kippt, lass zum Runterkommen.

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Ich hätte auch so gern ein Hobby. Ein Hobby ist ein Freund. Ein Hobby ist ein Freund. Ahoi.

Guten Abend. Ich brauche in der Früh meinen Kaffee. Ohne Kaffee, kannst du sagen, geht bei mir überhaupt nichts. Und muss jetzt in der Früh nicht gleich ganz eine Kanne voll sein. Reicht im Prinzip ein kleines Tessel. Was ich auch gerne habe, ist ein Schluck Milch. Und wenn es ein Lumber der Kaffee ist, in einer schlechten Kaffeemaschine zubereitet, dann mache ich auch einen Löffel spitz Zucker rein. Aber es ist alles nicht so unbedingt notwendig. Hauptsache, ich habe meinen Kaffee. Und in dem Zusammenhang geht es mir überhaupt nichts helfen, wenn in der Früh ein leicht begleitetes, mandeläugiges Fotomodell aus der Dominikanischen Republik angewackelt käme, mit einem Tesla First Flash Awesome D, wo die Blätter von Aufguss vorher der Kaiser von China mit einer goldenen Pinzette vom Strauch runterzupft hat. Ich glaube, das Einzige, was ich zu der Frau sagen würde, wäre: Entschuldigung, wo bleibt denn der Kaffee? Um einmal ein wenig ein aufwendigeres Bild zu bemühen, möchte ich mich in der Aussage versteigen: Der Kaffee ist der Anlasser für mein Dachis Auto. Kann wirklich prima Öl eingefüllt worden sein, raffiniertes Benzintank. Ich zünde Kerzen nur bereit, den Funken abzugeben. Wenn ich meinen Kaffee in der Früh nicht habe, springt die Karre nicht an. Und an ein regelrecht grauenhaftes Kaffee trinken, vor etwa 3,5 Jahren, erinnere ich mich heute noch mit Grausen. Ich bin in der Früh aufgewacht, hab nicht mehr schlafen können. Und bin dann im Schlafanzügler, bin ich aus dem Schlafzimmer raustappelt, in die Küche. Und dann bin ich da gestanden und habe mich gefragt, was magst du denn jetzt? Und habe mir die Frage selbstständig beantwortet und habe mir gesagt, was, jetzt magst du erst einmal einen Kaffee. Hab dann die Kaffeekanne habe ich aufgeschraubt, das alte Pulver rausgeklopft, frisch Wasser rein, frisch Kaffeepulver wieder zusammengeschraubt, am Herd gestellt, drunter Feuer entfacht. Dann habe ich gewartet, bis zum Blubbern anfängt. Dann hat es irgendwann blubbert. Dann habe ich es runtergestellt und habe es ausblubbern lassen. Und dann habe ich mir einen Tesla Kaffee eingegossen. Einen Schluck Milch dazu. Und dann habe ich gewartet, dass die Temperatur wegen nachlässt, dass ich mir beim Trinken nicht gleich die Zunge verbrennt. Und habe dann getrunken. Und ehrlich gesagt, es hat geschmeckt nach Arsch und Friedrich. Ich habe mir gedacht, ja, hör ich einmal, was ist denn mit dem Kaffee los? Das war original das Kaffeepulver, was ich jeden Früh zum Kaffee zubereiten verwende. Und es hat jahrelang einwandfrei geschmeckt. Und jetzt plötzlich sowas, ich hab gedacht, das gibt's doch nicht. Es ist wirklich, den Kaffeepulver kaufe ich im Supermarkt meines Vertrauens, seit Jahren. Kaufe ich den, was hat die Frau, wenn sie einkaufen ist? Und bei uns wird das Kaffeepulver weniger, oder was sie genau, da bringt sie ein Bäckle mit halt. War original der Kaffee. Und dann habe ich nochmal einen Kontrollschluck genommen. Und es ist nicht besser geworden. Er hat genauso fürchterlich geschmeckt. Und dann sind plötzlich vor meinem inneren Auge sind so Bilder auftaucht. Von Italien. Oder am Straßenrand der Hausmüll rumsteht. Höher als die Hausdächer selber. Mann, das kennt man ja aus der Zeitung, aus dem Fernsehen, wie der Scheißdreck bei denen herumsteht. Weil irgendeiner die Müllabfuhr nicht bestochen hat und haben die gesagt, was, ihr könnt uns einmal einen Buckel runterrutschen halt. Ja, und dann habe ich mir dann, hat einer von den Italienern gesagt, ja, was machen wir jetzt mit dem Dreck? Und dann hat ein anderer gesagt, was, das häckseln wir zusammen. Ich filme in Kaffeedosen ein. Ich liefere mir nach Nordeuropa. Die Vollidioten trinken schon. Wir haben doch keinen Geschmack, nur machen wir ein Riesengeschäft halt.
Und genau so hat's geschmeckt. Wie irgendwelche rausgespeite Spaghetti Carbonara. Verschimmelte Antipasti. Und vier paar Babywindeln halt. Und ich in meinem Wahnsinn hab's gesoffen. Eine halbe Tassen voll. Naja, dann hab ich gemerkt, das hat dann sofort zum Wirken angefangen. Also als erstes ist mein Hals ist aufgewollen, auf feuerrot war er, die Ohren auf vierfache Größe aufgewollen. Am Ohrenrand haben sie so Bläschen gebildet. Und dann ist mir sturzbachartig, ist mir Schweiß von der Stirn runtergelaufen. Und dann

Wegen mir ist immer schlecht gegangen. Hab kaum mehr Luft gekriegt. Dann hab ich mich am Rücken gelegt. Hab mich in die stabile Seitenlage hab ich mich gebracht. Das hat auch nichts geholfen. Und dann merke ich plötzlich, dass bei uns im Schlafzimmer an einem kleinen Tischler hocken 5 Südsizilianer. Mit zusammengewachsenen Augenbrauen. Und haben so Nadelstreifen an sich, haben sie angehabt. Und Schlapphüt. Und unterhalten sich südsizilianisch. Ich hab kein Wort verstanden. Ich glaube, der eine hat dann einmal gesagt, Zubido Modi oder sowas. Und dann hat jeder von denen so lange, dünne, weiße Zigaretten in der Hand gehabt und eine nach der anderen geraucht. Ein Dampf war da in dem Schlafzimmer. Und ich hab dann gesagt, ja, hören Sie mal! Das ist ja kein Rauchzimmer, das ist ein Schlafzimmer! Das war denen scheißegal. Und dann ist irgendeiner von den Italienern ist dann aufgestanden, kommt zu mir aufs Bett zugelaufen, in der Hand so lange, dünne Zigaretten mit vorne eine Aschespitze dran. Und hält die Zigaretten mir direkt über die Stirn und tippt so ab. Und dann ist mir die Asche auf die Stirn geflogen. Hat da Blasen geworfen und Funken sind gesprüht. Dann hat sich herausgestellt, das war eine Zauberzigarette halt. Hat der Hundskribbel mich doch tatsächlich in einen Karpfen verwandelt halt. Dann war ich als Karpfen in meinem eigenen Bett drin gelegen. Und hab keine Luft mehr gekriegt. Ich habe ja keine Nasen mehr gehabt. Ich bin ein Trinkling und habe die ganze Zeit so, habe ich gemacht. Und dann habe ich schon gemerkt, dann ist der eine Italiener, ist ein wenig nervös geworden und hat versucht, mich zu packen, aber ich war so glitschig, ich bin dem immer wieder aus der Hand drauf. Und dann hat er seine 4 Amici hergerufen halt. Und dann haben sie mich zusammen in so einem Kopfkissenbezug haben sie mich eingewickelt. Und aus dem Bett rausgewuchtelt. Und laufen mit mir durchs Schlafzimmer noch. Und dann habe ich gesehen, ob von der Decken runter plötzlich so ein Kupferkessel gegangen. Ein riesen Kessel mit so einer trüben Brühe drin. Und drunter war ein Feuer entfacht. Und es hat schon Blasen geworfen, die Brühe. Und da haben sie wieder reingeschmissen halt. Es war eine furchtbare Hitze. Da war mir auch klar, deswegen habe ich so geschwitzt. Ne? Und war im ersten Moment war ich ganz froh, weil ich wieder Wasser zwischen die Kiemen gehabt habe. Aber es war furchtbar heiß. Und dann schwimme ich da in der Brühe rum und da sind große, handkräutige Niedler sind da rumgeschwommen. Übermannshoch, Nödel halt. Und haben gesprochen mit Hall. Und dann schwimme ich da gerade an so einem Kloß vorbei und dann sagte, das darf ja nicht wahr sein. Karpfen und Klöß. Das macht ja überhaupt keinen Sinn. Karpfen und Kartoffelsalat, ja. Ich hab gedacht, ich halte es nicht mehr aus. Ich hab zum Schreien angefangen, ich hab Hilfe gerufen, Hilfe, holt mich raus. Und dann hat sich ein Engel gemeldet. Da habe ich wirklich eine Engelstimme hab ich gehört. Da habe ich mir gedacht, na, jetzt wird's doch. Jetzt melden sich schon die Engel. Und hat sich rausgestellt, das war meine Frau. Da kann man wirklich sagen, die ist 350 Tage vom Jahr absolut ekelhaft. Aber ab und zu hat sie mal so ihr liebreizende Viertelstunde halt. Und das muss genauso ein Moment gewesen sein. Und dann hat sie gedacht, was ist denn los? Dann hat sie gesagt, ich kriege keine Luft mehr, ich habe eine Vergiftung. Ich bin am Verrecken. Dann hat sie gesagt, ja, du bist ja weiß wie eine Wand. Ne? Dann hat sie mir an die Stirn gefasst, du glühst ja wie ein Ofen. Ich fahre dich sofort ins Krankenhaus. Dann habe ich gesagt, da wird nichts anderes übrig bleiben. Und dann ist sie aus dem Bett gestiegen und hat sich angezogen. Und hat mich dann aus dem Bett rausgerollert. Dann bin ich da gestanden, hab zittert wie Espenlaub vom Bett. Und dann ist sie gekommen und hat mich mit so einem Rollen Geschenkpapier hat's mir eingewickelt. Von unten nach oben. Und mit so einem Dekoband zusammengeschnürt. Dann war ich da einigermaßen reisefertig verpackt. Und dann hat es mich auf ihre Schulter draufgewuchtet. Das ist eine ganz zart gebaute, ganz gebrechliche Person. Hat es mich drum ein Mannsbild, hat es mich auf die Schulter rumgewuchtet.
Und wir wurden

0: zweiten Stock Hinterhaus. Die mich durch ein ganz enges Treppenhaus hat die mich da runtertragen. Und jedes Mal, wenn sie Stufen runtergegangen ist, dann ist mir so ein Schweiglosbrie aus dem Maul raus. Und ihr direkt in den Ausschnitt rein. Und sie hat jedes Mal gerufen, weil es so heiß war. Dann hat sie mich durch den gesamten Hinterhof hat's mich geschlafen. Durchs Vaterhaus und dann war Gott sei Dank vor dem Haus war dann das Auto gestanden. Mit letzter Kraft hat sie sich da hingeschleppt, hat vorne aufgesperrt. Dann hat sie hinten die Tür aufgemacht und mich reingerollert. Dann ist mir nochmal der Schweiglosbrie aus dem Maul raus. Und dann hat sie sich in das Lenkrad gesetzt und ist losgefahren. Und mir ist nicht besser gegangen. Mir ist eher schlechter gegangen.
1: So, das folgende Lied heißt das Lied für die digitale Bohème. Und es geht so. Das ist kein Intro, aber das Lied muss erst noch booten.

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Manchmal geh ich brunchen mit meiner Freundin Esther. Dann spielen wir unser Lieblingsspiel. Es heißt, wer ist gestresster? Ich bin

0: Hast du einmal mit deiner Mutter einkaufen müssen als kleiner Bub? Schau, bist du da einbezogen worden in den Kaufvorgang? Wo die Mutter gesagt hat, wie heißt du? Tim, sag mal, da ist jetzt 1 Kilogramm Mehl oder 1,5, was soll ich nehmen? Hat deine Mutter dich gefragt?
1: Nicht, dass ich wüsste.
0: Aber trotzdem hast du mitgemusst, oder?
1: Ja.
0: Oder? Ist doch irgendwie auffällig. Man wird nicht einbezogen, aber trotzdem hat man mitgemusst. Ist doch auch ein wenig ärgerlich, oder? Ey, und egal, bei mir war es so, egal was ich gemacht habe, immer habe ich mitgemusst. Ich war zum Beispiel, im Sommer war ich so bei die Gartenplatten gesessen und war so in der Beobachtung vertieft. Und habe gesehen, aha, da ist ein kleines Loch, da marschieren die Ameisen rein. Na, habe ich genau gesehen und eine Viertelstunde später sind sie zum zweiten Loch wieder rausgekommen. Und habe mir das so angeschaut und im nächsten Schritt habe ich dann eine Flasche Uhu genommen und das alles einmal bündig abgeklebt. Und hab gesehen, die Ameisen, optimal, die kommen jetzt durch den Kleber ein wenig zur Ruhe. Die halten ein wenig inne in ihrem irrationalen Treiben und können jetzt einmal verschnaufen und die Sehne baumeln lassen sozusagen. Und waren da schön zusammengeklebt. Und dann habe ich zum Beispiel das alles einmal schön angezündet. Ne? Und habe gesehen, aha, der Kleber, die Ameisen, das reagiert super mit dem Feuer zusammen. Und das war genau so ein Moment, wo meine Mutter oft gekommen ist und gesagt hat, Matthias, wir gehen jetzt einkaufen. Wo ich dann, ich habe wirklich sagen können, was ich wollte. Ich habe dann gesagt, ich kann nicht alles stehen und liegen lassen. Ich weiß gar nicht, wie du dir das vorstellst. Ich habe da Experiment laufen. Entschuldigung, was denkst du dir? Das hat nichts geholfen, man hat mitgemusst, oder? Man hat mitgemusst und ist dann irgendwie verschlungene Einkaufswege, ja, ist man dann gegangen. Und dann ist man irgendwann zum Beispiel beim Metzger gestanden und war so in Gedanken wieder bei seinem Projekt. Und ich war so da gestanden in der Metzgerei und habe mir gedacht, vielleicht könnte ich es heute Nachmittag einmal mit dem Bonal, mit dem Holzleim vom Vater ausprobieren. Vielleicht komme ich da noch tiefer in die Löcher rein und vielleicht brennt es auch noch besser. Und das war dann so ein Moment, wo ich eigentlich schon wieder wo ganz anders war, wo die Frage kam, Matthias, willst du eine Wurst? Vorausgegangen ist, dass die Fleischerei-Fachverkäuferin ein Stück abgeschnitten hat. Gab es das bei dir auch? Gefragt hat, willst du eine Wurst? Ich habe nicht gehört, dann hat es die Mutter übersetzt. Hat gesagt, will eine Wurst? Und dann hat die Mutter runtergesprochen und hat gesagt, willst du eine Wurst? Und dann habe ich mir gedacht, naja, warum nicht? Und dann hat die Fleischerei-Verkäuferin ein Stück abgeschnitten. Bei dir auch? Und was war es für Wurst? Bärenwurst? Ah ja. Mit Bären drauf, oder was? Ah ja, Scheibler-Bärenwurst hat ich dann abgeschnitten. Hat es der Mutter gegeben. Und die Mutter hat es dann runtergereicht zu mir und ich habe sie im Mund meistens genommen, sofort. Und dann habe ich damals immer gedacht, damit ist der Fall erledigt. Hab so kaut vor mich hin und mir gedacht, naja, hast du Wurst im Mund? Und dann kam eine Frage von der Mutter. War das bei dir auch so? Was hat sie denn gefragt? Laut sagen, bitte. Ja, das hast du gesagt. Mit die eigene Mutter. Du hast das Maul voll Wurst. Wie sagt man? Und ich habe mir dann immer gedacht, hey, was will die von mir? Dann lass mir doch mal Ruhe. Hab da gehaut und mit vollem Mund spricht man nicht. Und dann wie sagt man? Wie? Kennst du das? Wie sagt man? Und ich denke mir, du hast mich geboren, du blöde Suppen, so ungefähr. Oh, und dann war das Schlimme, dann hat sie die Verkäuferin auch noch eingemischt. Und hat gesagt, ach, der braucht sich nicht bedanken, ist ja nur ein Stück Bärenwurst oder was. Ne? Und dann habe ich mir immer gedacht, ihr zwei Gefaltner, ihr zwei Wachteln. Ne? Hat dieser Kaufvorgang, weil ich mir idiotisch, meine Mutter kauft irgendwas. Und immer wenn was einpackt ist, darf es noch was sein. Und da habe ich mir immer gedacht, meine Mutter, was du schon sagen, wenn es alles hat. Oh, und die zwei hacken dann auf dir ein. Wie sagt man tausendmal? Und irgendwann hat dann die Mutter gesagt, ach, der ist noch so klein, der traut sich nicht Danke sagen. Und dann bin ich wieder gegangen. Und das Schlimme ist, ich bin aber immer wieder in die Metzgerei reingeschleppt worden. Und immer wieder ist Wurst in meinem Mund gelandet. Und immer wieder ist die Frage gekommen. Wo ich hätte gerne mal als Kind gesagt, wenn die Frage kommt, will der Kleine eine Wurst? Dass ich sage, nein, behalten Sie eine Wurst, ich will's nicht. Meine Mutter kauft jetzt ein und heute Abend kann ich so viel essen, wie ich will. Und ich brauche auch nicht bei jedem kleinen Stückler Danke sagen. Ich kann verzichten. Ich habe das nie gemacht. Das bereue ich halt. Ne? Und was ich glaube, ich weiß nicht, was du glaubst, aber ich glaube, meine Mutter hat manchmal am Vormittag die Metzgerin angerufen. Die hat gesagt, passen Sie mal auf, Frau Metzgerin, heute Nachmittag komme ich mit meinem Kleinen. Und dann hat die gesagt, ah, da machen wir das Wurstspiel. Dann hat meine Mutter gesagt, ja genau, das machen wir. Wenn Sie fragen, ob er ein Wurst will, und wenn er nicht Obacht gibt, dann stelle ich ihm die Frage nochmal. Und wenn er ja sagt, schneiden Sie was ab. Und dann hat ich gesagt, ja. Und wenn er es im Mund hat, dann sagen Sie ihm. Und meine Mutter gesagt, dann sag ich, wie sagt man? Ah ja, das machen wir, da freue ich mich schon. Und das machen die 20, 30.000 Mal machen die das mit dir in Bayern. Und wo kommst du her? Berlin, wahrscheinlich weltweit machen sie das, ne? Hey, wahrscheinlich in Afrika kriegen sie eine kleine Kokosnuss und müssen Danke sagen. Ne? Bei den Nächer gibt es ja keine Bärenwurst oder was. Da gibt es eine verrunzelte Kokosnuss. Wo der kleine Nächer sich auch denkt, für Teufel, dann spotzt vielleicht ein Glas aus, aber muss Danke sagen. Ne? Und denkt sich vielleicht, ich hab's doch ausgespotzt. Oder, naja, ist viel zu weit. Aber irgendwann ist dann nach 57.000 Mal kannst du nicht mehr. Und dann hast du die Wurst im Mund und dann stehst du so da und dann sagst du in der Metzgerei, wie sagt man, kommt die Frage? Und dann sagst du, danke! Nein, weil du, die haben das Rückgrat gebrochen, du bist ein gebrochener Mann. Und dann haben sie dich so weit. Und so lernst du in Bayern und wahrscheinlich auch in Berlin das Sprechen in der Öffentlichkeit.
2: An der Stelle möchte ich es nochmal sagen.
0: Danke!

0: Kapitel 17. Was machst du da? Fragt das Känguru. Ich halte inne. Siehst du doch, sage ich. Du seilst dich mit Bergsteigerausrüstung vom Balkon ab?
1: Eben,
0: sage ich und lasse mich noch ein Stück weiter hinunter.
2: Also gut, sagt das Känguru, ich formuliere meine Frage um. Warum machst du das?
0: Na, ich will nach unten.
2: Ach so,
0: sagt das Känguru. Am Balkon der Nachbarin von unten bleibe ich fast an den Blumenkästen hängen. Das Känguru beugt sich über unser Balkongeländer.
2: Verzeih, wenn das Folgende vielleicht sehr dumm ist. Aber darf ich fragen, warum du nicht einfach die Treppe benutzt?
0: Ich will jeden Tag etwas Besonderes machen, sage ich. Denn etwas Besonderes a day keeps the blues away. Das ist meine Philosophie.
2: Ich dachte, deine Philosophie ist, dass du dir vornimmst, nichts zu machen.
0: Ich habe das noch weiterentwickelt, jetzt nehme ich mir nicht mal mehr was vor.
2: Daran gemessen ist diese Aktion aber reichlich extravagant, oder nicht?
0: Glaubst du etwa, ich habe mir das vorgenommen? Ich lasse mich treiben.
2: Du hattest also die spontane Eingebung, dich vom Balkon abzuseilen?
0: Fragt das Känguru. Na und? Frage ich zurück und lasse mich vorsichtig noch ein Stockwerk hinunter.
2: Und was machst du, wenn du unten bist?
0: Ich muss aufs Bürgeramt was beantragen. Und dann wollte ich noch kurz in den Supermarkt.
2: Spannend, sagt das Känguru.
0: Ja, aber an heute werden wir uns trotzdem noch lange erinnern. An den Tag, an dem ich mich vom Balkon abseilte.
2: Um eine Wartenummer zu ziehen und Toilettenpapier zu kaufen, sagt das Känguru.
0: Und doch wird dieser Tag ein Sieg sein gegen die Tyrannei der Tristesse, sage ich. Gegen die Mechanik der Maschine, gegen den Realismus der Routine, gegen die Gleichförmigkeit der Tage.
2: Bringst du mir Schnapspralinen mit?
0: Ruft das Känguru, als ich im Hof das Bodenpflaster berühre. So hat jeder seine Mittel und Wege, mit dem Leben klarzukommen, murmle ich.
2: Was?
0: Ruft das Känguru von oben. Nix, schrei ich.
2: Aber nicht die billigen, ruft das Känguru.
3: Selbst die Bundesregierung hat sich auch gefragt, wie geht es unseren Bürgern eigentlich? Da haben wir eine Umfrage gemacht. Bundesamt für Statistik hat eine Umfrage gestartet und die haben herausgefunden, und das ist schlimm, über 65% von uns, wir sind zufrieden. Wirklich, wir denken, uns geht's gut. Und die haben drei Merkmale herausgefunden. Also wenn Sie jetzt denken, ja, bei mir nicht so. Drei Merkmale sind ganz wichtig, wenn Sie denken, wann ist man zufrieden? Merkmal Nummer eins, ganz, ganz wichtig. Als Arbeitnehmer sind Sie wesentlich zufriedener als Arbeitsloser. Habe ich auch gehört, Donnerwetter, du, da muss aber einer studiert haben für so eine Erkenntnis. Merkmal Nummer zwei fand ich auch sehr interessant. Als Hausbesitzer sind Sie wesentlich zufriedener als Mieter. Jetzt hat er auch noch einen Nachmittag durchgearbeitet, habe ich gedacht. Und Merkmal Nummer drei, das hat mir die Socken ausgezogen. Wahnsinn. Reiche sind wesentlich zufriedener als Arme. Wow, habe ich nur gedacht. Jetzt weiß ich, wo Raketenforscher sitzen. Im Bundesamt für Statistik. Und dann habe ich mich mal mit mir selbst beschäftigt. Ich habe mich gefragt, wie geht's mir denn? Ja, bin ich auch zufrieden? Und das Schlimme ist, ich saß mit mir am Tisch und dann habe ich auf einmal gesagt, mir geht's gut. Und das ist ja gerade für mich als Deutscher, das ist schlimm. Ich weiß gar nicht mehr, worüber ich mich noch aufregen soll. Und wenn ich mich als Deutscher nicht aufregen kann, ich meine, das entzieht mir ja im Grunde genommen die Existenzgrundlage. Ja, also was soll ich denn? Und das ist normalerweise, wenn ich mich nicht aufregen kann, dann kann man sich auf die Servicewüste, darauf kann man sich verlassen. Ne? Aber selbst da, das ist eine kleine Geschichte, dann verstehen Sie, was ich meine. Und zwar, ich hatte Kopfhörer, aber meine Kopfhörer waren irgendwie kaputt. Also immer, wenn ich die aufhatte, haben sich die Leute von mir weggesetzt. Ich weiß nicht warum, vielleicht hat die Kopfhörer falsch rum auf, also keine Ahnung. Auf jeden Fall habe ich mir gedacht, ich brauche neue Kopfhörer. Ne? Was macht man als Mann? Man geht ins Internet und googelt Kopfhörer. Ja? Guckt bei irgendeiner Testseite, was sind die besten Kopfhörer? Und die bestellt man dann in Asien irgendwo, wo es billig ist, wo glückliche Kinder die zusammenschrauben. Da bestellt man die dann, genau so. Ich habe mir also neue Kopfhörer bestellt. Und es ist ja so, wenn du dir als Mann irgendwas bestellt hast mit einem Stecker, bist du immer aufgeregt. Ne? Oh, wann kommt das Ding mit dem Stecker? Ne? Eieieiei, ne? Dann gehen wir auch gerne schon mal zur Tür, guckt, ist der Mann vom DHL-Dienst schon? Nein, aber oh, man steht im Grunde genommen wie so ein Golden Retriever, steht man an der Tür mit wedelndem Schwanz. Wedelnder Schwanz ist jetzt auch komisch, aber Sie wissen, was ich meine. Ja? Also, ist irgendwie, man ist ein bisschen aufgeregt. So. Irgendwann klingelt es und dann war der Paketmann da und brachte mir meine Kopfhörer und ganz toll. Also ich ausgepackt, aufgesetzt, eingestöpselt, angemacht. Was war? Kopfhörer waren kaputt. Die Kopfhörer waren, zwei Wochen lang habe ich mich auf die, weg, wirklich, Vakuummösestille in meinem Herzen. Ich war sehr enttäuscht. Aber auf dem Karton stand so eine Service-Hotline. Wissen Sie, so eine 0800, ruf mich an, wenn es dir nicht gefällt, Nummer. Und dann dachte ich, die machst du platt. Ja? So, und bei sowas, wenn ich mich dann aufrege, dann bringe ich mich auch schon mal so ein bisschen in Grundstimmung. Ja? Ich bin dann erstmal im Wohnzimmer so ein bisschen auf und ab gerannt, ja, damit die Pumpe läuft. Hab so 20, 30 Espressi getrunken und ich sag mal, die Pumpe lief. Ja? Also ich hatte Nasenbluten, so aufgeregt war ich. Ich dann also erstmal die Nummer gewählt. Ganz wichtig, wenn Sie sich in der Servicewüste beschweren wollen, bei einem Gegenüber, den müssen Sie immer so ein bisschen despektierlich behandeln, also so ein bisschen niedermachen. Zwei Sachen ganz wichtig, behandeln Sie Ihr Gegenüber folgendermaßen, immer duzen und behandeln Sie immer so, als sei er eine Frau, egal was für ein Geschlecht. Hört sich sexistisch an, ist aber einfach nur eine Strategie, ja? Duzen und wie eine Frau behandeln, super. Also, ich da angerufen, warten Sie es ab, nicht aufregen, also ich da angerufen. Ich dachte dann erstmal, komm, wahrscheinlich bist du eh erstmal in so einer Warteschleife, ne? Es tutete einmal, nahm einer den Hörer an und sagte, hallo. Und ich erstmal so, ich war gar nicht vorbereitet, nicht so, und meinte mein Gegenüber, gar kein Problem, wie kann ich Ihnen denn behilflich sein? War ein Mann, alles klar. Ich erstmal, pass auf, Mädchen. Hör mir zu, habe ich gesagt, ja. Die Kopfhörer sind kaputt. Ne? Und dann wollte ich gerade loslegen und meinte er, ja, was für Kopfhörer sind das denn? Ich so, wie, was für Kopfhörer? Ja, was für Kopfhörer? Ja, Kopfhörer halt. Ich meine, mit dem schwarzen Knubbel und dem Bügel. Setz dich auf den Kopf, hörst du Musik. Was für Kopfhörer sollen das denn sein? Was bist denn du für eine? So. Und dann meinte er, ja, nee, auf dem Karton müsste doch eine Artikelnummer stehen. Also könnte ich die mal durchgeben. So, den Karton hatte ich schon weggeschmissen. Kacke, muss ich wieder zum Mülleimer gehen, Karton raussuchen, die Nummer raussuchen. Ne? Bisschen Wind aus der Segeln. Ich mich wieder in Rage gebracht, 5 Espressi, lief. Also, die Nummer durchgegeben und dann sagte er, da meine ich, ja, was heißt das denn? Ja, die sind alle kaputt. Da meine ich, wie, die sind alle kaputt? Ich meine, dadurch geht's mir ja nicht besser, ne? Ja, die hätten einen Produktionsfehler. Aha, habe ich gesagt, ne? Hat der Bangladeschi wieder nicht richtig gearbeitet. So, da meinte er, passen Sie auf. Wir haben aber einen speziellen Service angelegt. Und zwar, weil ich so früh anrufen würde, würde Folgendes passieren. Die würden jetzt noch per Express neue Kopfhörer an mich rausschicken und die würden wahrscheinlich am gleichen Tag noch bei mir ankommen. Ich, Moment, Mädchen, so nicht, ja? Und dann meinte, ja, ihr könnt auch verstehen, dass ich mich hier aufrege, deshalb nehmen Sie nicht die gleichen Kopfhörer, sondern das nächsthöhere Modell. Und dann meinte er, ja, nee, nee, nee, und weil ich mich so aufregen würde, würde er auch noch einen 20-Euro-Gutschein oben drauflegen, dann könnte ich mir in irgendeinem Musikportal noch Musik downloaden, gratis. Hab ich aufgelegt. Hab ich aufgelegt. Das war perfekter Service. Ich konnte mich nicht aufregen. Ich habe jetzt noch die kaputten Kopfhörer, ja? Damit höre ich viel. Ja, sicher. Da geht's mir doch besser mit. Kann ich mich, also, super. Und so zieht sich das durch mein ganzes. Alles ist irgendwie. Es gibt Tage, da wache ich morgens auf und ich lächle. Grundlos. Wirklich, ich wache auf, ich merke, irgendwas ist mit meinem Gesicht. Ich gehe dann ins Badezimmer, gucke in den Spiegel, lächelt mich da einer an. Und ich kann nicht anders, ich lächle zurück. Wir stehen da stundenlang und lächeln uns an. Heute Morgen, Kaffee war heiß, Milch war noch gut, Zeitung lag vor der Tür. Wirklich, selbst mein Nutella-Brot ist auf die Brotseite gefallen. Es läuft. Wir haben einen Ausländer bei uns im Dorf, der ist integriert. Der Nazi-Nachbar von nebenan, der hat eine Thailänderin zur Frau. Und die Dreckstöhle von gegenüber, die ist vor 2 Tagen vom Auto überfahren worden. Was soll ich mir denn noch wünschen? Selbst der Obdachlose bei uns, der hat ein Haus. Ja? Und wenn der bettelt, der hat nicht so einen zerknitterten McDonald's-Becher, der hat eine Tasse, der ist nachhaltig unterwegs, Mann. Ja? Und wenn, während er auf sein Geld wartet, du, da spielt er mit seinem iPad Candy Crush. Also, das, allen geht's doch irgendwie gut. Allen geht's gut. Hier vor 2 Tagen habe ich angegrillt. Ne? Schön, wollte ich mal jetzt kommen. Da saß ich bei uns auf der Terrasse. Da kam ein Schmetterling angeflogen. Ein herrliches Tier. Wisst ihr, so ein schwarzer mit ein bisschen orange, braun. Wunderbar. Kam so angesegelt und flog da nieder, setzte sich auf mein Knie und lächelte mich an. Hör mal, ich konnte nicht, ich habe die Grillzange genommen und draufgehauen. Ich halte das nicht aus. Ich halte es nicht aus. Bin mit dem Auto gefahren. Und da war eine Baustelle, ne? Hat man ja gerne mal. Und immer wenn so eine Baustelle kommt, dann ist ja so ein Schild da, in 600 Metern bitte Reißverschlussverkehr. So, immer wenn sowas kommt, dann bleibe ich immer so lange auf der Straßenseite mit dem Hindernis, bis nichts mehr geht und dann ziehe ich einfach rüber, ja? Egal, ob deiner ist oder nicht. Meistens warte ich, bis deiner ist. Und dann ziehe ich einfach rüber, ja? Weil ich immer sage, gleiches Recht für alle, ich zahle auch Steuern. Soll der aufpassen, muss er mitdenken. Also, komm. Also, war da eine Baustelle, da muss man mit. Also, Baustelle, ich mit Vollgas auf die Barke zu, sah im Rückspiegel, haha, da kommt einer, war so schon dabei, kurz rüber zu ziehen. Kurz bevor ich rübergezogen habe, da sah ich, der wurde langsamer. Der ließ eine Lücke. Ich also erstmal auf die Bremse, damit wir wieder gleich auffahren. Ja? So, und gerade bevor ich rüber, was wir, der wurde noch langsamer, lächelte freundlich und winkte mich rein. Hör mal, ich hab dem erstmal Mittelfinger gezeigt. Ich hab das Fenster runtergemacht, hab gesagt, fahr zu, du Arschloch! Wir sind hier immer noch in Deutschland! Ich kann nicht mehr. Ich kann nicht mehr. Ich bin durch. Ich meine, was soll ich mich denn noch aufregen? Was sollen wir uns alle denn aufregen? Uns geht's doch gut. Gucken Sie mal die Länder um uns herum an. Da zerbröseln die Staaten, erstarken die Rechten. Ne, und Kriege stehen höher im Kurs denn je. Ja? Zwischen Boko Haram, IS, Grexit oder was weiß ich, da regen wir uns doch nicht über irgendwelche Sachen auf. Ja? Machen Sie mal die Nachrichten an. Was kommt denn da? Krieg. Irgendwas mit Fußball, schlechtes Wetter, das war's. Ja? Und zwischendrin erzählen sie uns, gegen wen wir sein sollen. Ist auch sowas. Im Grunde genommen, die Nachrichten sind nichts anderes als ein Pranger geworden. Sagt mal halt, gegen wen wir sein sollen. Im Dezember sollten wir gegen die Moslems sein, im Frühjahr gegen Pegida. Zwischendurch waren wir mal gegen German Wings Co-Piloten. Ja, also das ist im Grunde genommen, ja komm, ging ihnen doch auch so, oder? Wenn sie geflogen sind, haben sie erstmal geguckt, wie ist der Co-Pilot drauf. Ne? Hat dann Tränchen im Auge, kann man da einsteigen oder nicht. Ne? Muss man auch mal drüber reden, habe ich jedenfalls gemacht. Ja? So, und jetzt sind wir gegen Sepp Blatter. Ne? Zwischendurch waren wir noch gegen Weselski, ja? Diesen Lokführer. Der hat ja alle Züge, wussten sie ja wahrscheinlich nicht. Alle Züge fuhr der Weselski, alle. 3000 am Tag, der hatte sehr viel zu tun, der Mann. Aber das Witzige ist, man schickt uns immer los, uns so als Lynchmob, ne? Sagt man immer, der ist es, ne? Und kurz bevor wir dann angekommen sind, um dem eins auf die Fresse zu hauen, zeigen sie in die andere Richtung, nee, der ist es. Wir sind wie so eine Meute mit einer Fackel, rennen immer hin und her. Wir kriegen es gar nicht mehr mit.
4: Der Wolf gibt es ja in Brandenburg schon seit 15 Jahren, glaube ich, mindestens. Ich weiß nicht, wie viele hundert es hier schon gibt. Mittlerweile ist er bis nach Holland vorgedrungen. Durch ganz Niedersachsen gelaufen, bis nach Holland. Da ist er gleich wieder umgekehrt. Also... bei aller Liebe, ja. Da läuft ja nur Rotkäppchen rum, alles, ja. Tante Antje, die Käsefresserin. Ja. Nee. Das wollte er nicht. In Niedersachsen haben sich 80 Wölfe mittlerweile angesiedelt. Es gibt aber schon doppelt so viel Wolfsberater. Ich habe schon richtig Angst, dass mich im Wald ein Wolfsberater anfällt. Ja. Was ich allerdings gut finde, dass der Wolf den Bestand an Geocachern reduziert im Wald. Das finde ich. Ja, der Wolf. Der Wolf ist der Muslim unter den eingewanderten Tieren. Er schächtet wie dieser das Schaf unter freiem Himmel und bringt sonst auch einfach zu viel eigene Ideen mit in unser friedliches Land der Selbstverarschung. Ja, das wollen wir gar nicht. Es muss der erste graue Räuber kommen, um uns daran zu erinnern, dass wer Fleisch fressen will, auch Tiere abmurksen muss vorher. Dabei hatten wir uns gerade so hübsch entfremdet davon. Wir wünschen uns deshalb auch den Landlustwolf, der pittoresk im Forst umherstreift und von Trockenfutterspenden der Spaziergänger lebt. Bambi und Klopfer lässt er in Frieden und der rumtollende Rentner wären ihm Spielkameraden. Um zum Lohn für so viel Einsicht in die deutsche Konsensgesellschaft lassen ihn auch die Jäger vorerst in Ruhe. Lebt er dann einige Jahre unter uns, so sollte sich allerdings seine Geburtenrate dem demografischen Normalfall angepasst haben. Es geht ja nicht an, dass eine Wolfsfähe jährlich 4 Junge in die Welt entlässt, während eine durchschnittliche Wolfsberaterin kaum 1,4 Welpen im ganzen Leben verliert. Gibt es ja irgendwann mehr Wölfe als Wolfsberaterinnen, um Gottes Willen. Unser Zusammenleben mit dem Wolf soll auch nicht so enden wie das mit den Muslimen, wo nur noch Streit und Missverständnis über die unterschiedliche Gebärfreudigkeit es bis in die Bestsellerliste schaffen. Ja. Darum soll Kollege Isegrim bei Zeiten integriert werden, und zwar ins deutsche Jagdrecht, dem erfolgreichsten System über das gedeihliche Zusammenleben Gottes Schöpfung. Wenn ich kuscheln will, wird abgeknallt. Fertig. Es könnte alles so schön geregelt werden, ja. Behaupten die Wolfsberater. Erinnerte der Wolf nicht den verhausschweinten Germanen daran, dass es auch mal sowas wie eine erotische Existenz gäbe? Ja? Dieser wilde Fleischfresser aus dem Osten, der verkörpert diesen Zusammenhang von Schönheit und Gefahr, der bei uns völlig verloren ist. Wir vegetieren komod in der Wabe des Sozialstaates, werden nie mehr erwachsen, bleiben ständig so eine fette Larve. Doch die Sehnsucht nach dem anderen, dem richtigen Leben, ist nicht ganz vorbei. Auf dem Wolf haben wir sie projiziert und so wie 50 graue Schatten über die unschuldigen Lämmer auf der Wiese herfallen, möchte auch der Bürohengst abends seine angetraute Stute nehmen. Doch beides zusammen wird nicht funktionieren. Ficken wie ein Wolf und knuddeln mit Bambi läuft nicht. Ja? Drum reichen für mein Lebensgefühl statt echter Wölfe in den Wäldern ein paar YouTube-Videos mit attraktiven Wolfsberatern in struppigen Schlüpfern. Das ist doch auch gut. Vollkommen genug.

0: Und dann hat das einigermaßen passt und dann konnte ich das Gespräch langsam auf den Bademantel lenken. Man hat gesagt, also dieser Bademantel unter uns gesagt, das ist ein Traum. Ein Traum in Weisheit. Was für ein schöner Mantel. Also das ist ein Schmuckstück. Es könnten Könige anziehen. Kaiser könnten damit gekrönt werden mit diesem Mantel. Was für ein fantastischer Mantel. Braucht man bloß überlegen, wenn heute an dem Geburtstag zufällig jemand vorbeikäme aus der textilverarbeitenden Industrie und der sieht diesen Mantel, der würde wahrscheinlich aus Ehrfurcht niederknien. Er hätte Tränen in die Augen. Er wird sie aufhören wie die Heilig Drei Könige beim Kripplein, wo das Jesuskind drin gelegen ist. Niederknien und wahrscheinlich Weihrauch und Myrrhe verspritzen. Also der Mantel, kolossal. Mit was für einer Raffinesse zusammengedackerte Stofffetzen halt. Na, da schlägen sich manche Leute die Finger ab für so was nur zu sehen halt. Aber dann habe ich gesagt, so schön wie der Mantel ist, ich sehe, da habe ich Probleme ins Haus kommen. Da braucht es bloß überlegen. Ich trage diesen weißen Bademantel mit der Aufschrift von der Sauna-Badeanstalt und gehe da eines Tages in die Sauna, an einem Tag, wo es vielleicht einen personellen Engpass gibt, wo der Wladimir in der Früh nicht gekommen ist, weil er Nierenbeckenentzündung gehabt hat. Und das Management ist seit 7:30 am Schreibtisch gesessen, hat sich die Haare gerauft und hat sich gesagt, um Gottes Willen, wir sollten den Aufguss machen. Wir haben es rumdiskutiert, bis dann irgendwann einer gesagt hat, naja, der Idiot mit dem Mantel halt. Ja, das Logo ja schon drauf, der kann auch einen Aufguss machen. Und dann darf ich da 65 Aufgüsse in der Stunde machen. Und vom Kreislauf ist bei mir auch nicht so optimal bestellt. Dann bin ich da am Schuften und dann kommt eins zum anderen, dann ist da vielleicht ein griechischer Saunagast mit 280 Kilo Lebendgewicht. Ja, aber der ohnmächtig und fällt um. Na, hast zum Gottes Willen, da müssen wir Mund-zu-Mund-Beatmung machen. Sonst stirbt uns der, was soll's denn machen? Na, hast du wieder, na ja, der Idiot mit Mendele halt. Und dann darf ich da Mund-zu-Mund-Beatmung und dann hat der Grieche vielleicht am Vormittag ausgerechnet einen großen Topf Tzatziki ausgefressen halt. Mit 180 Knoblauchzehen. Das stinkt aus dem Maul wie der Kürassier aus dem After halt. Dann darf ich da Mund zu Mund beatmen, dann wird's mir sterben schlecht, dann speicht der Mann in seinen Hals rein. Dann erstickt er an meiner Kotze, wie der Bon Scott von AC/DC. Halt. So super finde ich das nicht. Und dabei sehe ich noch ein Problem kommen. Wegen dieser schneeweißen Weisheit dieses Mantels. Man braucht es bloß einmal überlegen, ich bin da in der Sauna-Badeanstalt und muss einmal aufs Klo wegen einem großen Geschäft. Und bin danach ein wenig unkonzentriert und putz mich hintenrum nicht gescheit ab. Der Mantel wird's mir verübeln heute. Und dabei habe ich ja von meinem guten Vater selig, habe ich ja einen einwandfreien Bademantel geerbt. Blau, grün, gelb gestreift. Zwar nicht das neueste Modell, aber wenn ich da hinten ein wenig dreckert bin, der schluckt's weg halt. Und dann habe ich zum finalen Argument habe ich dann ausgeholt. Und habe gesagt, gute Frau, du wirst doch von mir verlangen, nicht wollen, dass ich den guten Mantel von meinem Vater in die Altkleidersammlung gebe, wie ich er dem neuen weiß. Es wäre ja gerade so, als wenn ich dich verlassen würde wegen irgendeiner 22-Jährigen. Bloß, weil bei der die Brüste ein wenig straffer sind und der Arsch nicht so weit in die Hosen runterhängt. Halt. Und das hat's verstanden heute. Halt. Es war wirklich ein Argument wie ein Tomahawkschlag in den Rücken eines konföderierten Soldaten hinein. Ganz streng hat's geschaut, ganz dünne Lippen hat's gehabt. Bleistift hatte zwei Haare halt.
1: Meine Damen und Herren, wir reden ungern über Geld. Man konnte allerdings neulich bei Günter Jauch mit Geld Geld verdienen und darüber kann man auch getrost reden. Gefragt war für 1.000 Euro, wie nennt man Geld zu Fuß mit fortlaufender Tendenz? Die Antwort lautete Fersengeld. Und noch einmal. Und es ist ein sauberes Geld, im Gegensatz zu unsauberem, das erst gewaschen werden muss. Würde man ein schmutziges Geld dem Fiskus übergeben, würde man es damit automatisch waschen. Man kann sogar sagen, dass der Fiskus ein Waschautomat für Gelder aller Art ist, sogar für sauberes. Schießt solches Geld allerdings haarscharf am Steueramt vorbei, wofür es manchmal gar nichts kann, weil der Geldgeber falsch gezielt hat und weil der Nehmer sich nicht dort befindet, wo das Geld ihn vermutet, wodurch eine Irritation entsteht und das Geld plötzlich dort landet, wo es gar nicht hin will, nämlich in der Schweiz, könnte man auf die Vermutung kommen, dass es irgendwo fehlt. Weit gefehlt. Es handelt sich um missgeschicktes Geld, das merkwürdigerweise niemand vermisst. Derartige Transaktionen, verehrte Zuschauerinnen und Zuschauer, sind für einzelne Menschen nicht möglich. Es gab Politiker, die das Waschen allerdings hervorragend miteinander konnten, wobei, wie man sieht, das Wort anderkonnten sich dahinter glänzend verbirgt. Mit diesem Stichwort übergebe ich an meinen Mann, der sich die Hintergründe und vor allem die Folgen zusammenreimen konnte.
2: Danke, und das ist die Geldlage von morgen. Wenn alle kriminellen Geldeinsacker, wenn Diktatoren, Mafioten, Rotlichtmacker, wenn Spitzendealer von den Drogenfronten und Erben von verräumten Anderkonten, wenn die sich alle aus dem Lande trollen, zur gleichen Zeit zu ihrem Geld ziehen wollen, dann wird es voll an allen Schweizer Grenzen sein, dann wird es eng in Zürich und in Liechtenstein.
1: Meine Damen und Herren, Sie sehen, wir haben die Auflage eingehalten. Kein einziges Mal fiel das Wort Schwarzgeld.
3: Wir müssen uns einfach mal entschleunigen. Uns mal wieder die Zeit nehmen. Wenn Sie sich überfordert fühlen, nehmen Sie einfach mal so ein Schemelchen und setzen sich vor der Raufasertapete und fangen Sie an, die Knüttel zu zählen. Machen Sie, das können Sie auch gerne mit dem Bleistift abhaken, ja? Wenn Sie den Raum fertig haben, fangen Sie vorne wieder an und radieren Sie alle aus. Ich weiß es nicht, aber nehmen Sie sich mal die Zeit. Also wir sind 80 Jahre auf dem Planeten. Wem wollen Sie dienen? Sich oder die ganze Zeit irgendwelchen anderen? Wissen Sie, was ein super Film ist? Man in Black. Da gab es dieses Gerät, dieses Blitzdings. Kennen Sie das? Ne, das war so ein Teil, wenn Sie da drauf gedrückt haben, kam so ein Blitz und Ihr Hirn war komplett formatiert. Und Sie haben die Welt wieder so gesehen, wie sie ist. Blitzdingsen, das müsste man können. Sich einmal komplett nochmal auf Null setzen. Und das wäre super. Stellen Sie sich mal vor, man nimmt so einen Hells Angels, ja, den Blitzdingstmann, und dann schickt man den schön hier in so ein Clubhaus von den Bandidos. Ja, aber die wären auch geblitzdingst. Ja, alle wären geblitzdingst. Was würde passieren? Nix, genau, Friede vor der Eierkuchen. Die würden vielleicht sagen, was ist das denn für eine alberne Jacke, die du da anhast? Ne? Dann sagt der andere, dann ist aber auch nicht besser. Dann sagen sie, hast du recht, steigen beide auf ihr Mofa und fahren in den Sonnenuntergang. Alles wäre gut. Blitzdingsen. Sie könnten auch einen Schwarzen nehmen, den Blitzdingsen sie, dann fahren sie mit dem nach Brandenburg und gehen da in so ein Restaurant, zum braunen Rüpel oder wie die Dinger heißen, wo gerade so eine Neonazi-Vereinigung tagt. Ne, und die würden sie auch blitzdingsen, die Skinheads. Schön blitzdingsen, dass das Hirn komplett, wobei das ist doppelt gemoppelt. Naja, ist egal. Also alle wären geblitzdings. Alle wären geblitzdings. Ja? Was würde passieren? Nix. Würden ein paar dumme Sprüche fallen, die Nazis sagen vielleicht zum Schwarzen, hör mal, für ein Solarium bist du aber auch keine Zielgruppe. Ja? Und der Schwarze sagt, ja, aber für eine Chemotruppe seid ihr ganz schön fett. Ja? Und gut ist, alle würden lachen und Heiterkeit froh sehen, ole ole. Oder auch im privaten Bereich, sie sagen immer, oh, die Olle schon wieder, Blitzdingsen, und sie wachen morgens auf und denken, eine Frau, wie habe ich das denn gemacht? Und dann gehen sie mal los und kaufen wieder ein paar Blumen, ja? Oder machen mal das Frühstück. Aber ich sage Ihnen, wenn die Frau pfiffig war, dann hat die sich auch geblitzt, Dings, in der Nacht gemerkt, boah, was ist das denn für ein Eimer? Die Koffer gepackt und ist abgehauen. Ich sag's Ihnen, blitzdingsen Sie sich. Gehen Sie zurück auf Anfang. Dankeschön.

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Wenn die Geigen lauter geigen und die Selbstmordziffern steigen, merkt man gleich, der Frühling ist jetzt nah. Wenn die Leute auf Berge wallen und dabei herunterfallen, weiß man es, jetzt ist er da. Denn der Mensch muss Berge klimmen und in tiefen Seen schwimmen und im Frühling nimmt er sich die Zeit. Dass es dann an Fachkraft mangelt, die im See nach Leichen angelt, ist eine Selbstverständlichkeit. Weg mit dem Ski, dem Schlitten und dem Schlittschuh, sperrt sie im tiefsten Keller ein. Von jetzt an heißt es Fußball, Tennis, Jiu-Jitsu. Dabei bricht man sich genau das gleiche Bein. Meine Tante hat beim Kochen sich ihr Schlüsselbein gebrochen, denn sie schlug am Küchentisch ein Rad. Dass auch Grippe überhand nimmt und den Menschen den Verstand nimmt, ist es Frühlings erste Tat.

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0: Vor Jahren habe ich mal versucht, ist genau 10 Jahre her, ich habe es nochmal nachgeschlagen, vor 10 Jahren habe ich mal versucht, ein Auto zu kaufen. Das war so die erste Hochzeit, als die Autos im Internet inseriert wurden und auch die Autohäuser eine eigene Homepage hatten, wo ihre Autos angepriesen wurden. Und das ist mir noch heute in Erinnerung gewesen, bei der Durchsicht, alter Zettel in einer Schublade, fand ich den wieder, diese Anzeige, die ich mir damals hatte angesehen, das Autohaus. Und ich dachte, scheiße, da rufst du einfach nochmal an. Um das nochmal in Erinnerung zu rufen, es gibt noch einen Mitschnitt auf einem alten Tonbandgerät von damals, als ich bei dem Autohändler angerufen habe. Vielleicht können wir den mal einspielen gerade.
1: Autohaus am Klärwerk, EU-Reimporte zu Hammerpreisen, ständig über 1000 Autos am Lager. Mein Name ist Cordelia Lukuschat. Was kann ich für Sie tun?
2: Ja, Dietmar Wischmeier, guten Tag. Ich interessiere mich für den auf Ihrer Internetseite inserierten Gebrauchtwagen mit der internen Auftragsnummer, Moment, 4063-0574.
1: Moment, da verbinde ich Sie am besten mit dem Verkauf.
2: Wenn die Betonung auf der ersten Silbe liegt, kann ich mir meist schon die Granate am anderen Ende vorstellen.
3: Krokemeier.
2: Guten Tag, Dietmar Wischmeier. Ich interessiere mich für den auf Ihrer Internetseite inserierten Gebrauchtwagen mit der internen Auftragsnummer, Moment, 4063-057.
3: Was soll das für einer sein?
2: So viel zur internen Auftragsnummer, ohne die nichts läuft. Ein schwarzer Audi Diesel, Baujahr 99.
3: Moment, wo haben Sie das gehört?
2: Was gehört?
3: Dass Sie die verkaufen.
2: Habe ich Ihrer Internetseite entnommen?
3: Muss ich das überhaupt rausholen? Können Sie zurückrufen?
0: Ist klar, dass mich keiner zurückgerufen hat damals, deswegen hatte ich mir das noch aufgeschrieben und dachte, ach, puh, da rufst du doch einfach mal an, ja? Vielleicht gibt's sie ja noch.
1: Autohaus am Klärwerk, EU-Reimporte zu Hammerpreisen, wir lieben Mobility.
0: Ja.
1: Sie sprechen mit Cordelia Lukuschat, was kann ich für Sie tun?
0: Ja, Entschuldigung, aber ich habe mal eine ganz dumme Frage, ja?
1: Da verbinde ich Sie am besten mal mit dem Verkauf.
0: Nein, warten Sie, ich habe mal vor ungefähr 10 Jahren nach einem Audi-Gebrauchtwagen bei Ihnen erkundigt.
1: Da verbinde ich Sie am besten mal mit dem Verkauf.
0: Moment, was ich sagen wollte, damals arbeitete ein Herr Krukemeier bei Ihnen, ist der noch da? Das wäre ein irrer Zufall, aber der Herr Krukemeier ist mir in Erinnerung geblieben. Der dachte, ach, ich rufe einfach mal an, vielleicht ist der Krukemeier ja noch...
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0: Sind Sie es wirklich, Kruckemeier? Sie erinnern sich bestimmt nicht an mich. Das war vor. Das muss schon über 10 Jahre her sein, Kruckemeier.
1: Mein Name ist Eckbert Zugosa.
0: Aber hören Sie doch auf, ich erinnere mich doch noch an Ihre Stimme. Sie sind's doch, Kruckemeier.
1: Ich habe nach der Heirat den Namen von meinem Mann angenommen.

0: ein altes Telefonnummern verzeiht ist. Und da bin ich auf den Namen Krückemeier Autos am Klärwerk gestoßen. Entschuldigung, wollte nicht despektierlich gemeint sein, ja? Und da dachte ich, rufen Sie den doch mal an, Herr...
1: Ja. Was wollen Sie denn eigentlich von mir? Ich habe doch was anderes zu tun.
0: Ja, es ging damals um einen schwarzen Audi Dieselbaujahr 1999.
1: Der ist doch da.
0: Was? Nach 10 Jahren?
1: Eine langfristige Investition.
0: Ja, und wie ist der Zustand?
1: 5+, würde ich sagen.
0: Ah ja, und der Kostenpunkt?
1: Müssen Sie nachsehen. Der Zettel hängt noch dran von damals.
0: Ja.
1: Moment.
0: Was? Hallo? Ich will ihn doch gar nicht kaufen, ja? Ich muss immer zurückpfeifen, den Mann hier. Dass ich die alte Krücke noch kriege. Nimm ab.
2: Autohaus am Klärwerk,
0: ja.
2: Ja. Preisen, wir lieben Mobility.
0: Ja, ich auch.
2: Ich spreche mit Cordelia Lukoschat. Was kann ich für Sie tun?
0: Ich habe gerade mit
2: Herrn... Dann verbinde ich Sie am besten mal mit dem Fernseher.

0: Ja, ich bin wegen dem Audi jetzt. Also wollte ihn gar nicht kaufen, wollte ich nur sagen.
1: Was soll das denn hier werden, hä? Du Schwulenhetze oder was?
0: Du bitte ich's ja, aber was heißt da Schwulenhetze, ja?
1: Bis da, wo der Audi steht, das sind fast 500 Meter.
0: Ach so, ja.
1: Weil Sie da renne ich freiwillig hin, oder was?
0: Ja, wo Sie nun schon mal da waren, kann ich mir das Angebot ja mal durch den Kopf gehen lassen. Was muss er denn bringen? Ja, ungefähr jedenfalls.
1: 4,5.
0: Komm mal einer an. Das ist eine Ansage, ja?
1: Der Wagen schließe ich fast komplett.
0: Ach so. Das rechtfertigt natürlich den Preis. Ist er denn wenigstens rollfähig?
1: Auf eigene Räder, oder was?
0: Ja, zum Beispiel, ja?
1: Weiß ich nicht. Müssen Sie jetzt die Brennnessel davor wegmachen.
0: Und die Türen, gehen die auf?
1: Glaube ich nicht. Denn sonst wäre der Mann, der da noch drin sitzt, wohl selber ausgeschieden vor 5 Jahren.
0: Ja. Das leuchtet ein, Herr Krucke. Ja, genau. Also, sagen wir mal so, machen wir es mal so. Ich überweise Ihnen die 4,5 und lasse den Wagen einfach bei Ihnen stehen. Wäre das eine Idee? Ja.
1: Da käme dann noch 1,5 für die Entsorgung hinzu.
0: Kein Problem, ja. Hm.
1: Ich hoffe, dass Sie mit Auto aus dem Klärwerk zufrieden waren.
0: Ja, auf eine Art, sage ich mal. Wiederhören. Hey, ja.
1: Cornelia, ich habe den Audi mit dem kaputten drin schon wieder verkauft.
2: Hey, Zoggi! Du bist echt der Beste!
0: Gottes Willen, ja. Im frühen Mittelalter machte ein orthodoxer Mönch eine folgenschwere Entdeckung. Wenn man ausgehöhlte Menschen zur Hälfte mit hochprozentigem Wodka anfüllt, dann können sie in der eiskalten Tundra östlich der Zivilisation überleben. Doch nur, wenn man sie zusätzlich mit modriger Wurst und einer blutroten Kohlbrühe füttert, die so klingt wie der Forz, den man danach traditionell lassen muss. Borscht! Sind alle satt? Holt Väterchen die Kalaschnikow hinterm Ofen vor und schießt unter lautem Juchzen ein paar Salven in die Decke. Hohn darüber, Ukrainer ist nicht schlimm, die werden sowieso früher oder später erschossen worden. Alle lachen. Und dem Röhrenfernseher mit Atomantrieb zeigen sie, wie Wladimir Putin ein paar Oligarchen im Balalaika-See ertränkt. Jetzt lacht auch die dicke Babuschka. Eigentlich ist sie sogar zwei. Denn wenn man die obere abzieht, erscheint darunter genau die gleiche, nur in kleiner. Das ist sehr praktisch, weil so viele Russen in einer kleinen Wohnung leben. Alle paar Wochen muss man die jeweils obere Babuschka abziehen, damit wieder genug Platz ist. Das ist immer ein Riesenfest. Es wird noch mehr Wodka getrunken. Und zwar so viel, dass sogar Opas Pinkelwasser über 10% Alkohol enthält. Das wird aufgefangen und geht als Krimsekt in den Export. Alle Russen freuen sich über diese Sauerei, weil sie es dem dekadenten Westen mal so richtig besorgt haben, ohne gleich Atomraketen auf London und Berlin zu schmeißen. Das wollen die meisten sowieso nicht mehr, weil dort ihr Bruder einen eigenen Puff hat, in dem die Schwester und die Mutter arbeiten. Andererseits ist es auch in Stalingrad und Magnitogorsk sehr schön, wenn es jetzt dort nicht so scheiße wäre. Drum nennt der Russe seine Heimat gerne Mütterchen Russland. Aber welcher normale Mensch wohnt länger als 9 Monate in seiner Mutter? Vor vielen, vielen Jahren hatten sogar die Russen mal eine Idee. Oder jedenfalls fast. Denn eigentlich hatten sie die von einem Deutschen geklaut. Diese Idee nannte sich Marxismus-Leninismus und war so ziemlich das bescheuertste Gesellschaftsmodell nach der GmbH und Co. KG. Es gab 70 Jahre lang nur vergammelte Wurst zu fressen und dauernd wurde man abgeschlossen.

abgeholt zum Verhör. Doch das ist lange vorbei. Heute leben die Russen fast wie wir, mit richtigen Autos und McDonald's. Und wenn man sie im Urlaub trifft, wie sie mit einem Teller voller Koteletts und Kartoffelsalat eine Arschbombe in den Pool machen, dann freut man sich doch mit ihnen.

0: Dankeschön. Servus. Hommala, hommala. Retzer. Servus.
1: Oh, es ist dunkel.
0: Lieber. Gut. Hallo. Gerne, Mann. Dankeschön. Ich war lange nicht mehr hier, aber es bestätigt sich wieder, nur schöne Menschen in München. Du bist aus Augsburg, oder? In München, also in München sind die Leute viel freundlicher hier. Gerade jetzt in den letzten ein, zwei Jahren, so wenn ich in München ankomme, am Hauptbahnhof, kriege ich immer frische Getränke gereicht. Bisschen Obst. München. Und ich bin auch nicht aus München eigentlich, ich bin aus Puchheim. Kennt jemand Puchheim? Gemeinderat ist auch da. Alle zwei. Seid ihr aus Puchheim?
2: Ja.
0: Man hört, man schämt sich. Ja. Ja, egal. Puchheim ist ein Vorort von München, für die, die es nicht kennen. Schön, weil hier kennt jeder München. Normal muss ich immer noch München erklären, wenn man so in Osnabrück oder so spielt. Dann sage ich meistens, München ist ein Vorort von Neuschwanstein. Dann weiß es jeder. Ja. Wir sind da draußen in Puchheim. Ich bin da ja aufgewachsen, also eben geboren und älter geworden auf jeden Fall. Und wir waren so ein bisschen die Exoten. Mama Schauspielerin, Papa Afrikaner. Und wir waren ein bisschen anders. Wir waren einfach anders. Also ich sag mal, sonntags zum Beispiel, während der Rest der Puchheimer Bevölkerung, weiß ich nicht, was ihr Weißen so macht, den Rasen gemäht hat oder die Hecke geschnitten oder Knabenliebe betrieben habt, ich weiß es ja nicht, ja. Sind meine Schwester und ich, damals 4 und 5 Jahre alt, auf der Hauptstraße rumgelaufen, in Unterhosen und haben unsere Hühner eingefangen. Ja, wir hatten halt Hasen und Hühner, wo der Rest der Puchheimer eben einen Golden Retriever und einen Kanarienvogel hatten oder so. Und die haben wir auch gegessen. Also die Hasen und die Hühner, nicht. Golden Retriever und Kanarienvogel gab es an Weihnachten, wenn der Papa auf Jagd war. Und das hat mich auch meine erste fast Freundschaft gekostet. Ich habe ganz lange gebraucht, um Freunde zu finden. Oh. Danke, ist das voll nett. So. Beziehungsweise, stimmt eigentlich gar nicht. Gar nicht das Essen an sich hat mich die Freundschaft gekostet, sondern, ich sag mal, das Schlachtverhalten meines Vaters. Ja. Man muss sich das mal so bildlich vorstellen. Mein damals 5 Jahre alter Fastfreund eben, der Bernie, steigt aus seiner Windel raus, zieht seine kleine Latzhose an, seinen Kinderrucksack, seine Kindermütze mit Propeller, ja, und kommt im Hopserlauf zu uns in die Einfahrt, schaut bei uns in den Garten voller Freude. Und was sieht er da? Einen, in seinen Augen zumindest, riesengroßen, pechschwarzen Mann mit nacktem Oberkörper. In der rechten Hand des schwarzen Mannes ein Hammer, in der linken eine Machete. Vor dem pechschwarzen Mann, an unserem Kinderschaukelgerüst aufgehängt, 3 kleine, fette Hasen. Die rechte Hand mit dem Hammer, rabratz, fährt dem ersten Hasen über den Hinterkopf, woraufhin die linke Hand mit der Machete dem Hasen die Halsschlagader aufschneidet, damit er ausbluten kann. Schön, dass man wieder in der Stadt ist, hier wird gelacht. Ich habe neulich in Ramaberg gespielt, da habe ich die Geschichte erzählt, alle so, ja, mei. Ihr werdet geschlacht haben, oder? Ja. Im Hintergrund zu diesem ganzen Szenario am Kinderschaukelgerüst muss man sich jetzt noch so ein paar kopflose Hühner denken, die ihre letzten Schritte machen. Und das war so ungefähr der Moment, wo sich mein Fastfreund, der Bernie, nichts sehnlicher gewünscht hat, als dass er seine Windel anbehalten hätte.
3: Ja, meine... Meine Damen und Herren, das war jetzt natürlich ein bisschen mehr als ein kleiner Zwischenruf. Aber, also ich bin da gar nicht richtig wütend drüber, muss ich Ihnen ehrlich sagen. Seit ich bei unserer Stiftungsinitiative mitarbeite, habe ich was dazugelernt. Was ich früher überhaupt nicht konnte. Früher hätte ich mich über solche Leute aufgeregt. Heute habe ich in mir eine angenehme Grundhaltung. Und zwar, wenn ich solchen Leuten begegne, überlege ich als erstes, gibt es nicht auch irgendwas Positives an denen? Und das ist eigentlich ganz schön. Man kommt da auf Sachen, die... kannte man früher an sich selber gar nicht. Bei diesen Menschen gibt es mir zum Beispiel auch was Positives, nämlich seine Energie. Die ist natürlich negativ. Also das ist Wut, destruktiv, aggressiv, negativ gepolt sozusagen. Aber es ist Energie. Wir reden doch dauernd über Energie. Über Energieengpässe, Energiekrisen, alles mögliche. Bei allem. Öl, Gas, weiß der Teufel, Atomstrom, meine Damen und Herren. Wir reden zu wenig über psychische Energie. Dabei sagen die großen Ökonomen der Welt, die Hälfte eines Wachstums und eines Aufschwungs sind reine Psychologie. Also psychische Energie. Und die müssen wir nutzen. Wir könnten solche Leute brauchen, wenn wir es schaffen, ihre Energie zu erhalten, aber sie umzupolen. Wir brauchen jeden, der hilft, um Deutschland zu helfen. Deswegen sind wir heute Abend da. Auch solche Leute, wenn man mit ihr umgehen könnte. Wir brauchen alle. In allen Altersgruppen, Sie auch. Aber er ist natürlich der Wichtigste. Meine Damen und Herren, gar keine Frage. Dieser junge, demotivierte Mensch. Er und eine Dreiviertelmillion Menschen in seinem Alter und in dieser Problemgruppe in Deutschland, die wir für ein Problem halten, ist gar keins. Er hat das größte Rettungspotenzial von allen. Wir sehen es nur nicht. Und wir sind heute Abend da, um ihm die Augen zu öffnen, um seine Kraft zu sehen. Ich gebe Ihnen ein kleines Beispiel. Was schätzen Sie, was hat er für eine Lebenserwartung?
1: 60 Jahre.
3: Noch 60 Jahre. Nicht schlecht. Als Frau?
1: 70.
3: 70, nicht schlecht. Ja, ja, kommt ziemlich hin. Vor allem, wenn Sie bedenken, wenn Sie es von heute aus schätzen, in 20, 30 Jahren, wenn er in die Nähe dieses Alters kommt, dann wird er ja noch älter. Sie haben es bestimmt gelesen, in der DPA hat kürzlich eine Meldung rausgegeben, die Lebenserwartung der Deutschen ist seit Januar 2006 um 9 Monate gestiegen. Also weiß keiner, wie es ausgerechnet wird, aber es ist eine interessante Zahl. Aber die Lebenserwartung ist in der Tat derzeit in Deutschland Männer Ende 70, Frauen Mitte 80. Und das steigert sich, bis er in dem Alter ist, natürlich weiter. Wobei ich eine ganz kleine Einschränkung machen möchte, meine Damen und Herren. Ich habe Sie jetzt nach der Lebenserwartung gefragt und Sie haben mit einer Zahl geantwortet. Das mache ich genauso, das macht jeder hier. Aber in Wirklichkeit ist das ja Unfug, meine Damen und Herren. Lebenserwartung ist doch keine Zahl. Wenn ich Sie fragen würde, was erwarten Sie noch vom Leben, würden Sie auch nicht sagen 2 bis 3. Ja? Wenn Sie mich fragen würden, was ich noch vom Leben erwarte, das könnte ich Ihnen gar nicht sagen. Da bräuchte ich 2, 3 Bier und dann wüsste ich es immer noch nicht. Das ist eine ganz komplizierte Geschichte. Unsere Lebenserwartung ist doch was, was man noch nicht mal in einem Satz unterbringt. Und im Alltagsgebrauch bringen wir das in einer Zahl unter. Aber der Inhalt ist weg. Wir reden eigentlich über die Lebensdauer und nennen das Lebenserwartung. Ich sage es nur deswegen, meine Damen und Herren, weil es bei ihm eben nicht mehr stimmt. Bei ihm steigt nur noch die Lebensdauer. Die Lebenserwartung steigt gar nicht mehr. Meine Damen und Herren, die Lebenserwartung eines Menschen, der im Alter von Mitte 20 mehr als 2 Jahre ohne Beschäftigung ist in Deutschland, da steigt nur noch Lebensdauer und auch die noch verlangsamt. Aber die Lebenserwartung steigt doch nicht mehr. Ich schätze, Sie haben in Ihrem bekannten Verwandten- und Freundeskreis mittlerweile alle solche Leute. Reden Sie mal mit denen. Sagen Sie denen mal, ob Sie sich dessen bewusst sind, dass Sie später mal 80 werden. Und dann achten Sie mal auf den Gesichtsausdruck. Wenn diesen Menschen das bewusst wird, da wird sich keiner freuen. Und das ist doch merkwürdig, das ist einer der ältesten Träume der Menschheit. Lange leben, spät sterben. Und wenn Sie solche Menschen sagen, dann erschrickt er vielleicht, weil er plötzlich realisiert, was das für ihn bedeutet, dass er 80 wird. Das heißt in einem Land wie Deutschland für ihn später, dass er Altersarmut bedroht ist, dass er Demütigung erwarten muss, Erniedrigung, namenloser Tod als anonymer Pflegefall auf irgendeiner Intensivstation. Und dafür soll er aber sparen, sobald er einen Billigjob hat. Weiß aber, meine Damen und Herren, dass das Gesparte für die Pflegeversicherung zurückliegende Geld heute schon weg ist, weil diese Versicherung pleite ist. Liest in der Zeitung, dass wir in Deutschland bei 3 Millionen Arbeitslosen und mehr, bald wieder 3,5, Zehntausende von unbesetzten Stellen haben in Alters- und Pflegeheimen. Und vielleicht hat er sogar gelesen, dass die ungeklärten Todesfälle in Deutschlands Altersheimen, dass die 2-stellige Zuwachsraten haben. Was meinen Sie oder was glauben Sie? Wie viele von seiner Sorte würden herzlich gern auf einen solchen Lebensabend verzichten? Ist es nicht an der Zeit, dass wir in einem der reichsten Länder der Erde Lebenserwartung Menschenwürde neu gestalten? Neu gestalten und definieren. Und zwar so, dass möglichst viele, gerade von den Schwachen, das bis ans Ende ihrer Tage positiv erleben können. Darüber sind wir uns sicher einig, aber wir können an der Stelle noch nicht aufhören. Weil diese humane Grundhaltung, die haben wir, wenn wir das morgen jemandem erzählen, was Sie für einen interessanten Vortrag gehört haben, da wird jeder sagen, ja, so eine humane Grundhaltung habe ich auch, aber wie wollt ihr das denn finanzieren? Ihr könnt doch nicht einfach solchen Leuten 1.500 € in die Hand drücken. Die Gegenfinanzierung, die kriegt doch keiner hin. Und das ist ein Schlüsselwort in Deutschland. Sie brauchen nichts inhaltlich diskutieren, solange die Gegenfinanzierung nicht geklärt ist. Deswegen haben wir sie gemacht, die Gegenfinanzierung. Ich rechne sie Ihnen vor. Sie ist so einfach, meine Damen und Herren, dass Sie sich wundern werden, dass Ihnen die noch keiner aufgemacht hat. Die Stiftungsinitiative Leben jetzt präsentiert Ihnen eine Kosten-Nutzen-Rechnung für ihn und eine 750.000 junger Menschen, die wir für ein Problem halten, und zeigen Ihnen, dass Sie das Rettungspotenzial für das deutsche Wachstum haben. Nämlich das zweite Bein beim Binnenkonsum kann nur jemand wie er richtig stabilisieren. So, wir machen eine Kosten-Nutzen-Rechnung, volkswirtschaftlich orientiert. Unsere Methode ist eine Worst-Case-Studie, moderne Methode der Volkswirtschaft. Er ist unser Worst-Case. Er kostet derzeit die deutsche Volkswirtschaft jeden Monat 700 Euro, meine Damen und Herren. Das ist viel mehr als Hartz IV. Klar, er kriegt 345, der Rest sind Zuschüsse und Verwaltungskosten. Volkswirtschaftlich betrachtet kostet er die Gesellschaft jeden Monat 700 Euro. Sein volkswirtschaftlicher Nutzen, da wo wir ihn suchen, nämlich beim Einzelhandel, damit wir ein zweites Wachstumsbein beim Binnenkonsum haben, das ist natürlich niedrig. Sagen wir mal 50 Euro im Monat, das ist schon hochgegriffen. Wenn er heute Abend selber bezahlt hätte, dann könnte er für einen halben Monat zu Hause bleiben. Ja? Das ist jetzt schon eine ziemliche Diskrepanz zwischen 700 Kosten und 50 Nutzen. Aber die Diskrepanz wird dann noch größer, wenn er älter wird. Wir machen ja eine Worst-Case-Studie, da werden negative Tendenzen durchgerechnet bis in die lange Zukunft hinein. Wir gehen davon aus, er bleibt dauerhaft Hartz-IV-Empfänger oder arbeitslos. Für einen Einzelhändler ist das ja dasselbe. Ja, dann wird er nämlich teurer. Ich habe hier als Break-Even oder als Cut-Off, wie Sie meinen, 55 Jahre gewählt. Das ist keineswegs willkürlich. Es ist das Durchschnittsalter eines deutschen Mannes, der aus dem Erwerbsleben ausscheidet, unabhängig davon, ob er es freiwillig tut oder erzwungen. Danach wird er teurer. Brauchen wir nicht erörtern, warum. Lesen Sie jeden Tag in der Zeitung. Hochleistungsmedizin, personalintensive Pflegekosten und. Heute schätzt man, die letzten 25 statistischen Lebensjahre kostet er 1.200 Euro. Sein volkswirtschaftlicher Nutzen steigt aber gar nicht mit. Der wird ja eher weniger. Je älter er wird, desto schlechter kann er laufen, desto seltener kommt er zum Einzelhändler. Erst geht er am Stock, dann ist er im Rollstuhl. Wenn einer wie der, meine Damen und Herren, erstmal im Pflegeheim ist, dann landet von seinem Geld beim Einzelhändler doch nur noch das, was ihm der Pfleger im Heim aus der Tasche zieht. Und das sind höchstens 50 Euro, eher weniger. Lassen wir es bei 50, kann ich leichter rechnen. Bis zu seinem statistischen Tod kostet er also die deutsche Gesellschaft 600.000 Euro. Das ist ein schönes Sümmchen, meine Damen und Herren. Sein volkswirtschaftlicher Nutzen, der Einzelhändler, der sieht von ihm in demselben langen Zeitraum nur 33.000 Euro. Eine klägliche Summe. Und jetzt rechnen wir die Rendite aus. Ich weiß nicht, ob Sie schon Renditen ausrechnen können. Nutzen durch Kostenteilen, dann haben Sie Rendite. Ist ganz simpel. Wenn Sie es gewusst hätten, hätten Sie es öfter wahrscheinlich schon gemacht. Die Rendite ist dann in diesem Fall, Nutzen durch Kosten, 5,5%. 5,5% bei einer so langen Laufzeit, meine Damen und Herren. Für sowas steht Josef Ackermann morgens noch nicht mal auf. Ja? Er ist also tatsächlich totes Humankapital ohne nennenswerte Rendite. Das ist der Status quo. Und dann kommt unsere Stiftungsinitiative Leben jetzt. Und als erstes führen wir einen Paradigmenwechsel ein. Wir interessieren uns überhaupt nicht für seine Arbeitslosigkeit. Uns interessiert nur sein Konsumentenverhalten. Das ist das Einzige, was wir ändern wollen. Und dazu müssen wir ihm Geld geben. Und das Geld können wir ihnen nicht aus der Tasche ziehen, sonst schaden wir ja dem Binnenkonsum wieder. Also nehmen wir Geld woanders her und das Geld ist schon da, meine Damen und Herren, da steht es. Wir haben ja sowieso 600.000 Euro, die wir für ihn ausgeben, heute schon. Warum geben wir es ihm nicht? Heute versickern diese 600.000 Euro in einem Gesundheitssystem, das kein Mensch mehr durchschaut. Jeder zweite Facharzt hat davon ein halbes Containerschiff unter Umständen. Das ist aber für den Binnenkonsum in Deutschland nichts, kein Fortschritt. Wir geben ihm das Geld und sagen, versauf's, Haus auf den Kopf, kauf dir einen Gebrauchtwagen, steck es in unseren Binnenkonsum. Wobei wir ihm das Geld natürlich nicht auf einmal geben, mit so viel Geld wird er nicht umgehen können. Wir geben es ihm 30 Jahre lang als Monatsrate, heißt eine Monatsrate von 1.666 Euro, also mehr als wir ihm versprochen haben. Und selbst wenn er ein Zögerer und Zauderer bleibt, wie er heute ist, meine Damen und Herren, da wird er doch 1.000 Euro zum Einzelhändler bringen. Zwei Drittel davon. Und wenn er morgen 1.000 Euro nimmt und trägt sie zum Einzelhändler im Monat, dann ist das das 20-fache dessen, was er gestern noch hinbringen konnte. Gestern maximal 50, morgen mindestens 1.000, wenn das kein Impuls ist. Dann haben wir in einem einzigen Jahr einen Wachstumsimpuls beim Binnenkonsum von 9 bis 12 Milliarden bei dieser scheinbaren Problemgruppe. Er trägt sie zum Einzelhändler. Wir hätten unabhängig von amerikanischen Rezessionskatastrophen ein stabiles Wachstum bei oder über 2%. Was heißt, wir kriegen Arbeitsplätze? Konservativ geschätzt 200.000 im Jahr. Sehr konservativ geschätzt. Und er braucht gar keinen Arbeitsplatz davon. Er muss es ja nur ausgeben, das Geld. Es wären neue, es wären zusätzliche Arbeitsplätze, meine Damen und Herren. Und wenn wir jetzt eine Abschlussrechnung machen, dann kostet er immer noch 600.000 Euro. Nicht einen mehr. Aber sein volkswirtschaftlicher Nutzen beim Binnenkonsum hat sich gesteigert auf sage und schreibe 360.000 Euro. Und das ist eine Rendite von sage und schreibe 60%. Da würde sogar Josef Ackermann sagen, interessanter junger Mann, möchte ich kennenlernen, mit dem kann man was anfangen. Was, meine Damen und Herren, haben wir da gemacht? Wir haben ihm und seinen Leidensgenossen die Angst vor Altersarmut und die Angst vor Verlust der Menschenwürde im Alter genommen und die haben uns alles zurückgegeben durch Wachstum. Es wäre ein Pakt auf Gegenseitigkeit. 30 Jahre hätte er die Möglichkeit, abgesichert, vielleicht bescheiden, aber abgesichert zu leben. Er könnte dazu verdienen, er muss nichts zurückgeben, ohne Bedingungen. 30 Jahre ist lang. Werden so junge Leute noch merken. Das zieht sich in globalisierten Zeiten. Und diese lange Zeit, diesen Zeitraum, 30 Jahre, kann er abgesichert leben, meine Damen und Herren. Und er würde dann mit 55 Jahren, mit unserer Hilfe, glücklich und zufrieden aus dem Leben scheiden. In einem feierlichen Akt staatsbürgerlichen Bewusstseins, meine Damen und Herren. John F. Kennedy hat immer gesagt, dein Land hat viel für dich getan. Irgendwann musst du auch mal sagen, was kann ich für mein Land tun? Und er könnte was für sein Land tun. Wir würden das Ganze gestalten. Es wäre ein persönlicher Gewinn an Selbstwertgefühl, meine Damen und Herren. Es wäre kein elendes Ende im Altersheim. Er hätte was davon. Er muss keine Angst haben, verarmt im Altersheim zu enden. Wir haben die Pflegeversicherung entlastet. Wir haben die Krankenkassen entlastet. Wir haben das Gesundheitssystem entlastet. Und er, meine Damen und Herren, hat es erlebt, was es heißt, wenn wir Lebenserwartung und Menschenwürde neu gestalten und definieren. Und zwar so, dass es von möglichst vielen, gerade der Schwachen bis ans Ende ihrer Tage, auch positiv erlebt werden kann. Wir hätten damit einem Satz Geltung verschafft, der von Ihnen unbemerkt vor 15 Jahren in Deutschland keinerlei Aufsehen erregt hat. Er wäre es wert gewesen. Der damalige Präsident der Bundesärztekammer hat vor anderthalb Jahrzehnten gesagt, wir müssen uns über das sozialverträgliche Frühableben unserer älteren Mitbürger ganz neue Gedanken machen. Und wir haben diesem Satz zum Leben verholfen, meine Damen und Herren. Vielen Dank für Ihre Aufmerksamkeit.
2: Und kurz vor der Pause wollte ich Ihnen noch etwas ans Herz legen, ein Thema, das mich, in der Beziehung werde ich immer renitenter. Ich werde immer, und zwar, ich habe eine Art Beratungsrenitenz. Ja, wenn mich jemand mich ununterbrochen beraten will, arrogante Anrufer wollen meine Vermögensberater werden, aufdringliche Telekom-People möchten mir irgendeinen überflüssigen Unrat andrehen. Immobilienberater haben Tipps für mich, wie ich günstig unbewohnte Parkanlagen in Südengland erwerben kann. Bankberater und Kfz-Berater und Gesundheitsberater und Beratungskanzleien wollen mich beraten, zu welchen Beratern ich gehen soll. Ich möchte sie am liebsten allesamt aus der Leitung jagen. Wo kommen die alle her? Früher habe ich mich immer gewundert, dass die ganze Welt voller Holländer war. Wie viele sind denn da in dem kleinen Land und drücken sich und drängen sich und wollen alle raus? Diesem kleinen Land war es doch tatsächlich gelungen, sämtlichen österreichischen und Schweizer Skipisten mit grausam schlechten Skifahrern zu überschütten. Irgendwann muss die Königin sie wieder eingesammelt haben. Die Holländerplage ist dort vorbei. Jetzt haben wir die Russen. Eigentlich haben wir sie ja immer auf dem Hals gehabt, aber nicht so drall und so reich. Und so neureich und so laut. Zuerst kamen sie dann im Siebenjährigen Krieg, die Russen, mit ihren kleinen Pferden durchs Brandenburger Tor geritten. Dann kamen sie als Emigranten wieder, weil der georgische Mann mit dem Schnauzbart sie gerne umgebracht hätte. Und dann war Pause. Aber dann kamen sie mit Panzern, dann mit dem Sozialismus, dann mit dem Akkordeon in die Fußgängerzone, wo sie die freie Marktwirtschaft gelernt haben. Und jetzt wissen wir nicht, wie wir sie alle wieder aus den 5-Sterne-Hotels bei uns rauskriegen und wie wir sie alle nach Österreich locken können. Dieses massierte Auftreten ganzer Bevölkerungsgruppen, das kommt mir unheimlich vor. Die Berater, wo kommen sie alle her? Wen beraten die? Wie viele Menschen gibt es, die alle ratlos sind? Jeder hochkarätige Politiker, der zurücktritt, weil er nicht gut war, ist eine Stunde danach Berater von irgendwas. Es soll vorkommen, dass führende Leute abgesetzt werden und am nächsten Tag sind sie Berater ihres Nachfolgers. Und wer berät die Berater? Ihre Sprecher. Na klar, die Berater haben ja alle einen Sprecher und die Sprecher wiederum einen Berater. Ich habe mal Ärger gehabt mit einem Polizisten, der mich wegen Falschparkens bestrafen wollte, als ich ihm sagte, er soll sich an meinen Parkberater wenden. Da war er ungehalten. Er wollte den Namen meines Parkberaters notieren, aber ich habe ihm dann gesagt, er soll sich an dessen Sprecher wenden. Und dann habe ich noch gesagt, wenn Sie mich jetzt anzeigen, sind Sie falsch beraten. Aber wo immer ich bin, im Flugzeug oder im Zug, um mich herum wimmelt es von Beratern. Ich entnehme das Ihrer unbekümmerten Konversation. 2/3 aller Berater scheinen Unternehmensberater zu sein. Üben also einen Beruf aus, den es früher in dieser Dichte nie gegeben hat. Wie wird man das? Wie wird man beraten? Wie sieht so ein Mann überhaupt aus? Es interessiert mich immer schon. Einmal ist es mir gelungen, als ich neben einem solchen zu sitzen kam, im Flugzeug. Einmal ist mir gelungen, ihn anzusprechen. Das war er nicht gewohnt. Er schaute mich mit abwesendem Blick an. Mehr abweisendem Blick. Er sah sehr gut aus. Der junge Mann sah sehr gut aus. Muss man lassen. Sehr groß. Etwa 1,90 Meter. Tadellos gekleidet. Fabelhaft frisiert. Es begeistert mich immer, wie gut die aussehen, die Vertreter dieser Generation. Die sind schöner als wir damals. Die haben diese weißen Zähne alle, diese vielen Zähne. Ich glaube, die haben mehr als wir. Ja. Und ich saß neben ihm und er sagte tatsächlich was zu mir. Er hat dann seine Rede an mich gerichtet. Leider verstand ich nicht, was er meinte. Er schaute mich überlegen, lächelnd an und wartete auf meine Antwort. Und ich habe dann gesagt, man ist manchmal nicht so spontan wie später. Das fand er nicht komisch. Keine Miene verzogen. Der Mann war so gerade mal so um die 30 Jahre alt. Und ich dachte mir, wo will der denn die Erfahrung für Ratschläge herhaben, habe ich gedacht. Ich weiß jetzt, dieser Gedanke ist falsch. Diese Prachtkerle sind vermutlich von einer zielgerichteten, hohen Intelligenz. Zielgerichtet. Es ist zu bezweifeln, ob sie sich für niedere Dinge des Lebens überhaupt interessieren. Sie sind stark optimistisch, schauen nach vorne, immer nach vorne, so wie die unsere Kanzlerin immer gesagt hat, man muss nach vorne blicken. Das habe ich mal versucht, habe mit meiner Frau 2,5 Stunden auf der Couch gesessen, habe nach vorne geblickt. Ist mir niemand entgegengekommen. Manche Geschichten werden diese jungen Menschen nie verstehen. Zum Beispiel diese. Im wunderschönen Brixental in Tirol, zwischen Wörgl und Kitzbühel, gibt es einen Hirten, einen Schafhirten, so zwischen 70 und 80 Jahre alt, der Jahr für Jahr dort eine Schafherde hütet. Man könnte ihn, und wenn Journalisten wissen wollen, wie der Winter wird und was die Schafscheiße über die Zukunft aussagt, dann steigt man zu ihm hoch in die Bergwiese. Eines Tages hört er ein Autogeräusch und sieht, wie ein Cabrio mit einer langen Staubfahne hinter sich her die Bergstraße hochfährt, die für Autos gesperrt ist, hinaufschießt förmlich. Ein flotter junger Herr steigt aus, nähert sich dem Hirten und der Herde und grüßt mit einem Hi. Der Hirte heit zurück. Dann öffnet der junge Mann einen Laptop und fragt den Hirten, der dem Treiben gelassen zuschaut, wenn ich Ihnen innerhalb von 30 Sekunden die genaue Anzahl der von Ihnen gehüteten Schafe sage, bekomme ich dann ein Schaf aus Ihrer Herde. Der Hirt lächelt und nickt. Der junge Mann beginnt zu rechnen. Dann drückt er und schaut und drückt wieder und schaut wieder und sagt nach 29 Sekunden 732. Der Hirte nickt. Und, fragt der junge Mann mit Triumph in der Stimme, kann ich mir jetzt das Schaf nehmen? Der Hirte nickt. Der junge Mann packt ein Schaf, trägt es in das Auto, strahlt, kommt auf den Hirten zu, um sich zu verabschieden, streckt ihm die Hand entgegen, aber der Hirte winkt ab, schaut den jungen Mann nicht ohne Anerkennung an, lässt dann seinen Blick über das rasante Auto schweifen und fragt, Gegenprobe, junger Mann, wenn ich Ihnen innerhalb von 2 Sekunden sage, welches Ihr Beruf ist, geben Sie mir das Schaf dann zurück. Da grinst der junge Mann überlegen und nickt. Der Hirte sagt, ohne lange zu überlegen, Sie sind Unternehmensberater. Da zuckt der junge Mann zusammen und fragt, warum, woher wissen Sie? Erstens, sagt der Hirte, sind Sie mit Ihrem blöden Auto hier auf den Berg hinaufgebrettert, obwohl das streng verboten ist? Zweitens, sind Sie zu mir gekommen, obwohl Sie keine Ahnung haben von der Arbeit, die ich mache? Drittens, haben Sie mit einem viel zu großen Aufwand etwas herausbekommen, was ich sowieso weiß? Und viertens, geben Sie mir sofort meinen Schäferhund zurück.

0: Der Sandkuchen. Der Sandkuchen als Bestandteil der mitteleuropäischen Küche macht manchmal seinem Namen alle Ehre. So auch bei der Frau Haberl, die den Sandkuchen und sein Zustandekommen noch vor dem Krieg erlernt hatte. Die Frau Haberl war die Mutter von meinem Spezi Manni, und weil der Manni den Übertritt in die nächste Klasse geschafft hatte und diesmal ich, wie durch ein Wunder auch, kam ich in den Genuss des berühmten Sandkuchens von der Frau Haberl. Ihre Vermutung, geh, du magst ein großes Stück, wollte ich eigentlich nicht gerne nähren, aber es gibt halt so Situationen im Leben, das weiß man, denen entrinnt man nicht. Ich fügte mich meinem Schicksal und schob einen Brocken Sandkuchen in den Mund, und ab da war ich dann wirklich schwer beschäftigt. Wo um Himmels Willen kriegt man bloß die Mummflüssigkeit her, um so ein trockenes Gebilde aufzuweichen? Der Sandkuchen füllte meinen ganzen Rachenraum aus, sodass mir, hätte ich den Mund geöffnet, um ein Getränk zu mir zu nehmen, ein Großteil des Sandes aus dem Gesicht gefallen wäre. Verzweifelt presste ich die Lippen zusammen und atmete flach. Ganz flach, um nicht den Puderzucker in die Luftröhre zu kriegen. Ich verhielt mich ruhig und wartete ab, hin und wieder die Anstrengung unternehmend, ein Stück der mich blockierenden Masse hinunterzuwürgen. Python-schlangenartig oder wie man auch sagt, zitzelweise. Die forsche Frage der Frau Haberl, und schmeckt's? Konnte ich ja nur mit einem Nicken beantworten. Okay, das ist gut, sagte die Frau Haberl. Ich nickte wieder. Du hast mir gar nicht gesagt, dass dein Kamerad so gerne einen Sandkuchen mag. Warf sie ihrem Mann vor, der aber zuckte bloß mit den Schultern. Gleich noch ein Stück, sagte die Frau Haberl jetzt zu mir. Es ist genügend da, gell? Mit einer Kuchenschaufel hiefte sie mir ein neues Stück auf den Teller und schaute mich erwartungsvoll an. Der Mann macht sich nichts aus Sandkuchen, sagte sie mit leicht enttäuschter Miene. Aber das Tolle da ist, der meinen Sandkuchen zu schätzen. Das ist mir eine besondere Ehre, gell? Nur rein damit, ist genügend da. Du kannst auch gern was mit heimnehmen.
1: Ich hätte jetzt gerne sagen sollen, aber ich war ja, wie bereits geschildert, verstummt. Einige Brösel kitzelten mich jetzt am Zäpfchen und der Hustenanfall war unvermeidlich. Ich brustete und spie den ganzen Sandkuchenbrocken, der wie ein Schwamm alle Hohlräume meines Schädels verklebt hatte, auf den Teller, dann aufs Kanapé und schließlich auf den unechten Perserteppich der Frau Haberl. Diese schlug wie wild auf meinen Buckel herum, um mein Ersticken zu verhindern, und sagte, mein Gott, wenn es einem so schmeckt, gell, dann kann schon sein, dass man sich einmal zu viel zumutet, gell. Kaum hatte sie die mir entfallenen Sandstücke mit der Schaufel aufgenommen und entsorgt, kam die nächste Aufforderung. Aber jetzt, wahrscheinlich durch die Atemnot willensschwach geworden, steckte ich Trottel mir wieder ein Stück in den Mund. Vorsichtig zwar, mit Bedacht und auch ein kleineres Stück, aber der Effekt war ähnlich. Ich hätte vorher was trinken müssen, mein Rachen war trocken wie eine Spanplatte. Zurück von der Toilette, die meinen Racheninhalt gnädig aufgenommen hatte, meinte die Frau Haberl, ihr sei aufgefallen, dass ich etwas blass sei. Und an meiner Einsilbigkeit merke man gleich, dass mit mir armen Buben irgendetwas nicht stimmen könne. Sie drückte mir den Rest des Sandkuchens mit der Empfehlung in die Hände, ich soll ihn daheim nur gleich, sofort verzehren, weil sonst würde er trocken. Und gerade für einen, der so gerne Sandkuchen isst, wäre das doch fatal.
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3: Wir sind es, wird mir signalisiert. Ich habe eine neue Mail, die mich darüber informiert. Jemand hat mir auf Twitter eine Nachricht gesendet, dass er

0: Natürlich ein Mitsinglied. Wir haben uns was Spezielles ausgedacht, vielleicht erklärst du das.
1: Ja, ich erkläre das. Es gibt nämlich immer auch Leute, die nicht mitsingen wollen und das ist völlig okay. Aber wir haben uns jetzt halt ein Mitsing-Refrain ausgedacht, wo die Leute, die nicht mitsingen wollen, auch mitsingen können. Das ist nämlich inhaltlich gerechtfertigt und der Refrain geht folgendermaßen. Oh, Marc-Uwe, du kannst uns alle mal am Arsch lecken, Marc-Uwe. Sing deinen Scheiß doch alleine.

0: eine ausgesprochen gut aussehende erste Reihe. Das sieht sehr, sehr gut aus. Wirklich sehr, du hast eine kleine Verletzung am Arm. Ja, okay, trotzdem zum Ausbilder gekommen. Männlich, ja. Sehr gut, ja. Und das ist ja, wie gesagt, normalerweise so, ihr kennt das ja, Ausbilder Schmidt. Ja, ich komme auf die Bühne, brüll die Leute an. Morgen, ihr Luschen! Morgen. Oh, ein paar haben es vorbereitet. Sehr gut, ja. Jetzt wollte ich mal was Neues ausprobieren. Und zwar, ich sage zu euch, Tag, ihr Pappnasen. Und dann sagt ihr, Tag, du Sack. Ja, also, mit Schmackes. Okay, Achtung, Tag, ihr Pappnasen.
1: Tag, du Sack.
0: Nicht so aggressiv. Wir bleiben doch, komm, bei Morgen, ihr Luschen, wie immer. Also, ich käme noch mal rein, ihr kennt das, ne? Ich stelle mich hier, blas mich so auf. Ja, sagt zu euch, Morgen, ihr Luschen. Steht ihr alle auf? Doch. Brüllt morgen Chef und setzt euch wieder hin, ne? Du vorne bleibst einfach stehen, ja? Reißt die Arme nach oben, rufst ganz laut, Ausbilder, ich freue mich seit 4 Wochen auf deinen Auftritt in Koblenz, ich kann das gar mal warten, Ausbilder, sei streng zu mir, Ausbilder, den bin ich halten, kriegst du hin, oder? Ja. Wie heißt du? Wie? René. René, wo kommst du her?
2: Aus Bendorf.
0: Bleib sitzen, alles klar, okay, also. Hast du eigentlich gedient?
2: Jawohl.
0: Jawohl, sehr gut. Oder dienst du noch? Jawohl. Ja, was für ein Rang? Hauptfeldwebel, leck mich am Arsch. Heirate mich! Das ist mal ein ordentlicher Beruf, ne? Herrlich. Kommst du nachher zu mir in die Garderobe? Ich zeig dir meinen Panzer, ne? So. Also, wie gesagt, ganz einfach, ich komm raus, morgen Luschen aufstehen, morgen Chef hinsetzen, schnau. Jetzt hatten wir vor 4 Wochen in Karlsruhe gespielt. Da waren das Klappstühle. Ich wusste es nicht, ne? Komm raus, 400 stehen auf, 300 setzen sich direkt auf den Arsch. Und die anderen 100 sind über die liegen geblieben und drüber gefallen, ja. Gut, also ich komme nochmal rein, die Männer raufen sich an den Haaren, sofern welche vorhanden sind, ne? Die Frauen rufen rein, Ausbilder, ich will deine Stiefel und Stimmung. Gut, wir probieren's, ich käme jetzt nochmal rein, die Show geht los, ich frage, was geht denn komplett?

0: Preußen!
1: Preußen!
0: Oh. Ich bin gekommen. Herrlich. Ja, schön. Also ich wurde ja gebeten, bitte lieber Ausbilder, nicht rauchen im Kaffeehahn. Wir haben Rauchverbot, neue Rauchmeldeanlage, kommt sofort die Feuerwehr. Ich sag, klar, mit mir kann man doch reden. Ja, mal gucken, wie lange die Feuerwehr braucht, ne? Ja, es ist ja so, Ausbilderspiel heißt natürlich auch immer Freiwillige. René und Alfredo, ihr habt das schon sehr, sehr gut gemacht. Da hat es einfach auch gefunkt am Anfang, ja. Und ist ja so, ich gebe ja meinen Freiwilligen immer lustige Namen, ja. Und die schreiben mir dann auch schon mal Briefe. Zum Beispiel im ersten Programm war ein junger Mann in der ersten Reihe, der hieß Waltraud, ne. Und er hat hier geschrieben, sehr geehrter Ausbilderspiel, vielen Dank, dass ich in Ihrer Show die Waltraud sein durfte. Auch meine 7 mitgebrachten Angestellten fanden dies sehr amüsant. Aber als sie dann zum Schluss mich anschrien, von wegen meine Mutter hätte angerufen, ich solle sofort nach Hause kommen und ihr den Rücken kämmen, da war der Abend für mich gelaufen, ja, oder? Im letzten Programm hieß der Kanopke, ne, der schrieb dann, Ausbilder, Ausbilder, vielen Dank für die niveaulosen Abend voller Demütigungen. Von wegen, meine Eltern wären die 10 Minuten besser spazieren gegangen. Hab ich gesagt. Ne? Oder ich verschönere jeden Raum beim Verlassen. Toll war auch, mein Gesicht sollte auf ein Poster für Empfängnisverhütung. Aber am tollsten war dann ihr dummes Gesicht, als sie gegen Ende der Show rausfanden, dass ich von der örtlichen Presse war und die Kritik zu ihrer Show schreiben durfte. War das ein Verriss, ja. Oder auch ein junger Mann, den hatte ich Klaus Bärbel genannt, der schrieb, danke Schmidti, dass du mich als Klaus Bärbel ausgewählt hast. Ich habe lange überlegt und mich immer wieder gefragt, warum gerade ich. Aber dann wurde mir einiges klar. Nochmals vielen Dank, deine Isabel, früher Manfred. Ja, also, geht doch. Und heute unseren Freiwilligen nennen wir Mutti. Mutti ist sympathisch, Mutti mag jeder. Und ich glaube, René macht das heute Abend, oder? René, kleinen Applaus für René in der zweiten Reihe. Bleib sitzen. Du kannst dir heute Abend dieses T-Shirt Lusche Deluxe verdienen, ja, also da musst du nur einen, im zweiten Teil musst du einmal brennend über die Bühne laufen, ja, also das ist ganz einfach. Sie sind Frau Mutti oder, ja, okay, klar. Wie lange seid ihr schon verheiratet?
2: Fast 3 Jahre.
0: Ach, da ist ja noch das Glück sehr frisch, ja, sehr schön, freuen wir uns, ja. Habt ihr Kinder, wenn ich fragen darf? Nein, gut, ist ja noch, seid ihr noch jung.
3: Kennen Sie das aus dem Radio, wenn es da heißt, Gegenstände auf der Fahrbahn? Kenne? Man fährt zum Beispiel von Mainz nach Ulm und dann kommt die Meldung, auf der Autobahn zwischen Hamburg und Bielefeld werden Gegenstände auf der Fahrbahn. Und dann denkt man sich, interessiert mich doch überhaupt nicht. Interessant wird's, man fährt von Nürnberg nach Berlin und dann kommt die Durchsage, auf der Autobahn von Nürnberg nach Berlin sind Gegenstände auf der Fahrbahn. Und dann denkt man sich, allmächtig, da bin ja ich. Und man denkt sich's und dann kommt Musik. Und dann denkt man sich, ja, was jetzt? Was denn für Gegenstände? Na, ist das jetzt irgendwie eine altdeutsche Schrankwand? Mit einer Goethe-Gesamtausgabe und Schiller? Und 2 Videokassetten oder was? Und wo steht die auf der Autobahn? Oder sind es vielleicht bloß so 3 Serviettenringler? Wo man sagt, naja, da fällt drüber, das macht nichts aus. Oder sind es vielleicht 3 Elefanten, die schlafen? Und wo liegen die und wo schlafen die? Man weiß nichts. Ne? Und die nächste Frage ist, wie kommen die Gegenstände ins Radio? Was hat man sich da vorzustellen? Und eine Autobahn kann lang sein und da hat man wirklich lang Zeit, sich Gedanken zu machen. Und dann denkst du, naja, es war vielleicht so, dass da eine Berlinerin war einkaufen in Nürnberg, weil sie Hunger gehabt hat im Supermarkt. Und hat vielleicht gedacht, ich esse jetzt einmal Gurken. Macht nicht so dick und schmeckt gut. Und greift gerade nach einem Tulpenglas und in dem Moment greift von der anderen Seite ein Mann auch hin. Und dann schaut sie ihn an und sagt, Sie mögen auch Gurken. Und dann sagt er, ja. Und dann sagt sie vielleicht, hätten Sie Interesse, mit mir zusammenzuziehen? Nach Berlin? Und dann sagt er, oh, warum nicht? Die einzige Bedingung, die ich hätte, wäre, dass wir mal Schrankwand mitnehmen. Und dann sagt sie, überhaupt kein Problem, mein Vater hat einen Anhänger, da können wir das nachfahren. Und dann sagt er, naja, super. Und dann fahren die, laden die Schrankwand auf und fahren von Nürnberg nach Berlin. Genau die Strecke, die ich fahre. Und dann sagt sie so auf der Strecke, sagt sie irgendwann, du Schatzi, ich müsste mal aufs Klo. Und dann sagt er, bei der nächsten Möglichkeit fahre ich raus. Und dann denkt sie sich, ah, das ist mein Mann, denkt sie sich. Weil sie hat einmal einen Verehrer gehabt, mit dem ist zum Skifahren gefahren. Und da waren sie bei der Grenze zu Österreich. Und dann hat sie kurz nach der Grenze gesagt, sie müsste mal aufs Klo. Und dann hat er gesagt, ich fahre jetzt raus. Wir waren gerade an der Grenze, da ist aufs Klo gehen können. Du wartest jetzt. Und da hat sie damals gewusst, das ist nicht der Richtige. Da hat sie so vom Gefühl her gesagt, nein, wir passen nicht zusammen. Und jetzt sitzt da neben dem Nürnberg und denkt sich, der spricht ein wenig komisch, aber das geht gut los. Ne? Und dann fahren sie tatsächlich bei der nächsten Raststätte, fahren sie raus und sie geht aufs Klo. Und er muss nicht aufs Klo und steigt aus dem Auto und macht so ein wenig so Bewegungen. Und ein wenig, ist die ganze Zeit gefahren und schaut so ein wenig. Und er schaut zum Anhänger und denkt sich, wo ist denn die Schrankwand? Das dürfte doch nicht wahr sein, wo ist denn die Schrankwand? Und schaut so, na vielleicht ist es umgefallen, denkt er sich. Und dann geht er zum Anhänger, aber ist nicht umgefallen und die Klappe ist hinten offen. Und hat einen ganz roten Kopf. Und in dem Moment kommt sie vom Klo zurück und wedelt mit dem 50-Cent-Gutschein und ruft vielleicht, du pass einmal auf, wenn wir 5 Gutscheine haben, essen wir mal ein Stück Kuchen an der Raststätte. Aber sie zeigt Gesicht, also er ist ganz weiß im Gesicht und rot. Und er sagt, wo ist die Schrankwand? Du hast die Klappe zumachen müssen. Und dann sagt sie, jetzt muss was passieren. Und sagt sie, ich rufe gleich mal beim Radio an. Und dann ruft sie an und sagt, auf der Strecke Nürnberg-Berlin Gegenstände und hängt wieder ein. Und so, und dann melden die das halt, weil die da angerufen hat. Das ist eine Möglichkeit, wie sowas passieren kann. Aber was ich mir auch ausgedacht habe, ist, dass das auch anders sein kann. Dass zum Beispiel so kleine Gemeinden in der Nähe von Autobahnen, die so wenig Geld für Stadtwerbung haben, dass die so einen kleinen Baubahn haben, neben der Autobahn. Und da sind zwei Arbeiter und die hören den ganzen Tag Verkehrsfunk. Und irgendwann am Mittag sagt dann der eine zum anderen, du, unser Autobahnkreuz war heute noch überhaupt nicht im Radio. Und dann sagt der andere, da müssen wir was machen. Und dann sagt der andere wieder, ja, dann nehmen wir die Schrankwand, oder? Und dann sagt der Kollege, ah, ich hab's furchtbar im Kreuz, lass uns die Servetten ringen legen. Und dann rufen wir an, das tut's doch auch heute.

Ich habe mir überlegt, ich muss euch ja mit was Positivem nach Hause schicken und dann spiele ich mal ein Lied. Also das habe ich. Ich hatte einen Freund, der war immer glücklich und gut drauf und dann war er plötzlich immer nicht glücklich und nicht gut drauf. Und dann habe ich gedacht, ich muss ja mal ein Lied schreiben, damit er wieder besser draufkommt. Und dann habe ich einen Gospel verfasst. Und normalerweise habe ich immer so ein

gibt. Also falls ihr jetzt nicht wisst, was ein Jumba-Monatspaket ist, ja, dann lasst euch einfach sagen, ihr habt ein glückliches und erfülltes Leben geführt. Ihr habt vielleicht den Witz nicht verstanden, aber seid einfach froh.

0: Dankeschön. Na, also falls es euch doch gefallen hat, ne, www.jamba.com, da könnt ihr den Refrain als Klingelton runterladen.
1: Gehen Sie raus, verändern Sie die Welt. Lassen Sie sich nicht niedermachen. Sie können alles immer auch positiv sehen. Wirklich, ich probiere das jedes Mal aus. Ich wache jeden Morgen hier auf, habe ich Ihnen erzählt und sage, ja, weiß ich deshalb, weil ich hatte Leberwurst. Achso, muss ich auch, hört sich komisch an. Ich hatte Leberwurst, ist keine Krankheit, sondern ich hatte Leberwurst. Nein. Und, na, ich hatte Lust auf Leberwurst. Ich habe mir eine Leberwurst gekauft und die habe ich in den Kühlschrank gepackt und da habe ich die vergessen. So, nach 8 Wochen habe ich gemerkt, oh, da hast du noch Leberwurst. Ja, und dann bin ich zum Kühlschrank und habe die rausgeholt und die sah ein bisschen kränklich aus. Ja. Also ein bisschen wie Tom Hanks in Philadelphia. Aber ich meine das Ende des Films, nicht am Anfang. Und ich habe auch drauf geguckt, sag mal, hast du die mit Kräutern gekauft? Ich dachte eigentlich nicht, aber da waren so grüne Punkte. Aber ich hatte Lust auf Leberwurst. Also habe ich mir einen Toast gemacht, schön Butter drauf und daumendick Leberwurst. Und da habe ich da reingebissen. Und sagen wir mal so, das schmeckte herausfordernd. Was war das Ergebnis? Lebensmittelvergiftung. Wirklich wahr. 5 Tage lag ich flach. Ich hatte Schüttelfrost, Fieber, alles. Durchfall, Erbrechen. Ich habe mich in die Badewanne gesetzt, weil ich nicht wusste, in welche Richtung ich zuerst explodiere. Aber nach 5 Tagen 6 Kilo abgenommen. Habe ich auch gesagt, nimm das, du Weight Watchers Gruppe, ja? Also wenn Sie gerade in der Frühlingsdiät sind, sprechen Sie mich an, ich habe noch was von der Wurst. Sie können alles positiv sehen. Nutzen Sie das. Sie können wirklich alles, selbst die Anschläge in Paris. Sie müssen die Toten weglassen, ich weiß. Aber das kann man ja einfach mal probieren. Da hatten wir doch eine Utopie, da waren diese ganzen Oberhäupter, die Staatsmänner und Frauen, Arm in Arm in dieser, gut, die Straße war abgesperrt, ja. Und es war eine Sackgasse, ich weiß. Aber trotzdem, Arm in Arm, schunkelnd sind die da irgendwie friedeheuchelnd durch die Gegend gegangen. Vielleicht sollten wir da mal wirklich hin. Und das war doch ein tolles Bild. Ich habe immer noch dieses Bild von Frau Merkel, wie sie mit ihrem Köpfchen bei Hollande auf der Schulter da war. Das war doch schön. Ich habe im Hintergrund hab ich die Pfeife von Titanic gehört. Die ist tülü, tülü. Ich habe immer gedacht, küssi, küssi. Du wimmst doch sonst auch immer alles weg. Also, zauber ihr ein Lächeln ins Gesicht. Ja. Das war wie Sissi, nur dicker. Alles ist möglich. Also gehen Sie raus und verändern Sie die Welt. Bitte lassen Sie uns auch bei Facebook noch beste Freunde werden. Wir müssen uns organisieren, ganz wichtig. Ja? Und noch eine Sache, persönliches Interesse. Wir sind auf einem guten Weg mit AfD und Pegida. Wenn Pegida nochmal aufruft, bitte sagen Sie niemals mehr, die sind vielleicht ganz gut. Ich bekomme jedes Mal Hassschriften, wenn ich das jetzt sage. Weil Sie dürfen sich nicht einlullen lassen. Die Rechten sind leider so weit vorne, dass sie ihre Parolen so weit runtergeschraubt haben, dass mittlerweile jeder sich dahinter vereinigt fühlt. Aber die Gruppe ist so groß, dass sie die Fahne, die vorne weht, nicht mehr sehen. Und es ist und bleibt ein Hakenkreuz. Also lassen Sie sich da nicht verarschen. Und wenn Sie das noch mit mir diskutieren wollen...

liebe Langnasen. Im nächsten Lied, da taucht ein Wort auf, das heißt Karoshi. Oder Karoshi, wie der Japaner sagt. Ist, glaube ich, japanisch. Karoshi. Und heißt, glaube ich, so viel wie Tod durch Überarbeitung. Ne? Taucht da drüben relativ häufig auf, also nach einem leckeren 18-Stunden-Tag. Danach beim Firmenkaraoke, bop, fallen ja wurm. Ne? Ist so. Nee, das ist diese Überidentifikation mit der Firma, ne? Das schlägt auf die Herz-Kranz-Gefäße. Ne? Ist so. Und da das so häufig, das ist so häufig da, das wird von der Krankenkasse mittlerweile anerkannt. Das ist ein regulärer Tod, ne? Das ist so, man kann sich also dagegen versichern lassen, ne? Die Angehörigen haben dann auch noch was davon. Der Tag fängt an mit Frühstücksfernsehen und ich mach mir sogar Frühstück dazu. Der Gutenberg sagt, der braucht keinen Schlaf, das ist heute schon sein 8. Interview. Der Tag fängt an für die Working Class auf der Baustelle, da stehen die Mustafas.

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Am Tag frage ich mich, ob du mich magst oder bist du am Netzwerken? Was ist das Thema? Sag mal, redest du mit mir oder mit deinem Knopf da oder hast du psychische Probleme? Am Tag gibt's jetzt Rhetorikkurse für Landwirte. Ist kein Jux. Der Bauer von heute steht ja nicht mehr auf dem Feld, sondern nur noch an der Flipchart. Der alte Taktikfuchs. 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

0: 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Herr Steinbrück sagt, er braucht keinen Schlaf. Das Geld, das schläft ja auch nicht. Es gibt jetzt Suppe to go, so eine Minestrone auf die Hand, das brauch ich. Ich bin schwul, ich brauch keinen Schlaf und das ist gut so, sagt der Westerwelle. Heino sagt der Bild, also mir, dass er jede Nacht einschläft mit der Hannelore in löffelchen Stellung. Darf er das, darf er das? Gehen wir zu Fuß oder werden wir geschattelt? Gehen wir zu Fuß oder werden wir geschattelt? Mein Bett ist weg. Laufe ich im Kreis oder im Quadrat? Ich gehe zu McDonald's und ich esse Salat. Ich gehe zu McDonald's und ich esse Salat. Ich gehe zu McDonald's und ich esse Salat. Ich gehe zu McDonald's und ich esse Salat. Karoshi!
1: Dankeschön. So. Haben Sie da mal den Kasten, haben Sie den angeschaut? Haben Sie mal überlegt, was ist da wohl drin? Und?
2: Akkordeon?
1: Ja, genau. So ein Akkordeon drin. Und es ist ein Instrument, es ist wirklich vom Teufel besessen. Da ist der Satan drin, kann man sagen. Also das ist wirklich satanistisch. Und ich werde jetzt wirklich Kraft meiner Kraft, werde ich da versuchen, das zu bändigen, das Instrument. Und es ist, neulich war eine Frau, eine hübsche Frau, war da, wo ich gespielt habe, und ist danach stehe ich immer ein wenig rum, dann ist gekommen und hat gesagt, also, Herr Egersdörfer hat gesagt, ich habe in meinem Leben schon viel erlebt, so sexuell habe ich nichts ausgelassen, Sie wissen schon, was ich meine, und Substanzen habe ich auch viel genommen, und illegal, und, aber was Sie da mit dem Akkordeon machen, das kommt da nicht hin, hat sie gesagt, ne? Und sie hat gesagt, ich weiß gar nicht, wie ich sagen soll. Das ist irgendwie, wenn man mit so einem dumpfen Gegenstand immer wieder auf den Kopf draufgeschlagen wird. Aber in schön. Wir haben da einen Kleiderschrank. Dumm. Boah, weil Sie so blöd lachen.

0: ja. Wenn ich auf die Bratkartoffeln dünn, ist alles in Butter. Vater, Mutter. Na, vor solchen Leuten kann man nicht gescheit spielen halt. Ist doch musikalisch, da lachen sie halt. Wir haben andere Zeit, wir lachen oder was? Spielt's jetzt nicht zu Ende und sie reißen sich mal ein wenig zusammen. Von der Seite kommt es nämlich, ne? Machen sie ja irgendwo, wenn sie beide Symphoniker hocken. Oder was? Kann man da mal kurz ruhig sein, oder was? Da höre ich meine eigene Note nicht mehr, die ich spiele, wenn sie da so komisch rumtun. Irgendwie wahrscheinlich ein Vierteljahr nicht gelacht und dann eine Eintrittskarte und heute Abend lachen wir mal. Wurscht, was da kommt, wir lachen einmal. So humormäßig unabhängig sozusagen.
1: Kapitel 19. Kannst du heute mal bezahlen? Fragt das Känguru nach dem Essen. Heute, frage ich. Mal, frage ich. Ich muss immer bezahlen, weil du nie Geld mitnimmst. Tja, sagt das Känguru lächelnd. So ist das in der Welt. Der eine hat den Beutel, der andere hat das Geld. Ja. Aber vielleicht hat der andere irgendwann keine Lust mehr, den einen durchzufüttern. Welcher andere? Fragt das Känguru. Na, ich, sage ich. Ach, du immer mit deinem Ich, wie in deinen Geschichten. Ich wache auf, ich gehe ans Telefon, ich fahre Bahn, ich sage, ich frage, ich denke, ich will. Willst du damit kritisieren, dass ich nur Ich-Erzähler-Geschichten schreibe? Nein, nein, sagt das Känguru. Jeder, wie er es kann. Ist halt am einfachsten. Ich könnte auch die Erzählperspektive wechseln, sagt der Marc-Uwe aufgebracht. Jetzt bist du der Erzähler. Ich schüttelte den Kopf, steckte heimlich den Aschenbecher des Restaurants in meinen Beutel und sagte, das ändert doch nichts. Immer noch schreibst du als Ich-Erzähler. Marc-Uwe stutzte. Kein Problem, sagte er dann, allwissende Erzähler. Die Kritik an seinem Werk hatte die Aufmerksamkeit des braunhaarigen, mittelgroßen jungen Mannes so in Beschlag genommen, dass ihm darüber entging, dass das Känguru, welches in naher Zukunft eine böse Überraschung erleben würde, einmal mehr geschickt das Thema gewechselt hatte, um von seinen eigenen finanziellen Unzulänglichkeiten abzulenken. Moment mal, rufe ich, du willst mich ja bloß ablenken. Aber das Känguru hatte das Restaurant schon längst unauffällig verlassen. Lange noch saß Marc-Uwe an seinem Tisch, dachte über das Geschehene nach und verfluchte seinen Kompagnon. Er konnte ja nicht wissen, dass das Känguru in diesem Moment auf der Straße von einem Bus, nein, einem Truck, einem 40-Tonner, dessen übermüdeter Fahrer immer wieder in Sekundenschlaf verfiel. Untersteh dich! Rief das Känguru, welches plötzlich wieder zur Tür reinstürmte und 10 Euro auf den Tisch knallte. Hier, und jetzt lass diesen allwissend allmächtigen Scheiß. Okay, sage ich. Schrieb Marc-Uwe. Aber in Wahrheit hatte er Blut geleckt. Die nächste Geschichte würde er aus der Perspektive eines Aschenbechers schreiben. Eines heldenhaften Aschenbechers in Gefangenschaft eines heimtückischen Beuteltiers. Fußnote 2. Das war alles ganz anders. Anmerkung des Gängurus.

Es gibt da so einen Spruch von den alten Kommunisten, mit dem die 1918 ihre falschen Freunde dissten. Natürlich haben wir heute eine andere politische Lage.

ich glaube, ich mache ein Lied daraus mit einem Arbeiterkinderchor. Die singen den Refrain dann ihren arbeitslosen Eltern vor. Es singen schon die Angestellten, die Studenten und die Bauern. Bald singen sogar die, die noch um Ludwig

Karl Liebknecht hatte diesen Spruch auf seinem Schreibtisch stehen. Und er hängt als Poster heute bei Oskar Lafontaine. Und auch in Schleswig-Holstein versteht man noch gut

Neuwahl, die haben die ja verloren, damit muss man sich ja befassen. Jetzt kann man endlich aus vollstem Herzen die Regierung wieder hassen. Ja, das Schiff, das ist am Sinken und die Ratten, die flohen sofort.

0: Demokratie ist doch am Ende des Tages nichts anderes als Gruppenbildung im Vertrauen darauf, dass selbst der dürfste Organismus nicht so bescheuert sein kann wie die einzelne Zelle. Und in diesem Zusammenhang fällt mir auf, wir haben im Moment wahnsinnig viel besorgte Bürger. Also man macht sich Sorgen. Also im wahrsten Sinne des Wortes, man macht sich Sorgen, die man nicht hätte, wenn man sie sich nicht machen würde. Man gibt schemenhaften Ängsten Konturen, damit man endlich die Gefahr sieht, die so eigentlich gar nicht existiert. Die besorgten Bürger, wobei ich eher glaube, das sind Bürger, denen es mal wieder besorgt werden muss. Die mal Druck abbauen müssen, bei denen der Kessel pfeift. Wir leben doch in einem ständigen Prozess der mentalen Eskalation. Es wird doch alles auf allen Ebenen nur noch eskaliert. Und zwar immer 3 Wochen lang. Das ist ein ziemlich genauer Rhythmus. Alle 3 Wochen eskalieren wir. Da haben wir so ein Thema, da eskalieren wir. Dann 3 Wochen wie die Irren. Da haben wir 3 Wochen wie die Irren über Demokratie in der Türkei diskutiert. Ne? Aber als das erste Mal in der Türkei Journalisten verhaftet worden sind und hinterher verurteilt worden sind, weil sie über illegale Waffentransporte nach Syrien berichtet haben, da war hier Stille. Da hast du nichts mehr gehört. Wie die Irren diskutieren wir mal 3 Wochen über so ein Thema. Da haben wir 3 Wochen wie die Irren über die von Storch und die Petri diskutiert, ne? Über diesen Schießbefehl. Da haben wir 3 Wochen wie die Irren in jeder Talkshow haben wir diskutiert. Als an der Grenze zu Ungarn das erste Mal auf Flüchtlinge geschossen wurde, da war hier Stille. Da war nichts mehr zu hören. Kurz gesagt könnte man auch sagen, wir spinnen. Anarchophobie, das ist die Angst vor Spinnern. Aber auch vor dem Spinner in uns. Denn wir brauchen die Spinner. Wir brauchen Spinner, die den Blickwinkel verändern, die Ängste abbauen, die die Perspektive verändern können. Was wir nicht mehr brauchen, sind Spinner, die ihren Blick auf die Welt schon längst nicht mehr selber kontrollieren können. Davon haben wir mehr als genug. Das Problem sind doch nicht die Flüchtlinge. Das Problem sind doch nicht die Flüchtlinge. Das Problem ist die wirtschaftliche Entwicklung und die Kriege. Das ist die Ursache. Und wenn Sie wissen wollen, wo die Flüchtlinge der Zukunft herkommen, dann müssen Sie heute Abend beim Ausziehen nur mal in Ihre Klamotten gucken. Da sind so kleine weiße Schildchen reingenäht. Da stehen die Namen der Länder drauf, wo die Flüchtlinge der Zukunft herkommen werden, die wir wirtschaftlich jetzt so vergewaltigen, dass wir uns unsere Probleme selber machen können. (Applaus) 1950, Schumann-Erklärung, Grundlage der Europäischen Union. Hat der gute Herr Schumann 1950 gesagt, Europa wird dann mit vermehrten Mitteln die Verwirklichung einer seiner wesentlichsten Aufgaben verfolgen können, die Entwicklung des afrikanischen Erdteils. Und 70 Jahre später werden wir mit den Konsequenzen unserer unterlassenen Hilfeleistung konfrontiert. Jetzt wissen Sie nämlich, wo das Schlaraffenland ist. Jetzt wollen sie auch hier hin. Jetzt stehen wir schön blöd da. Hätten wir mal die Schnauze gehalten. Ne? Hätten wir mal nicht überall bei Facebook gepostet, wie schön das bei uns ist. Deswegen fliegen die Politiker jetzt auch immer hin und sagen, wie schlimm das ist und dass sie auf der Reise sterben können. Nehmen aber keinen auf dem Rückflug mit. Da würden 100 reinpassen. Das wären schon mal 100 weniger, die im Mittelmeer ersaufen. Aber das wäre zu einfach, das ist viel zu einfach, diese Lösung. Stattdessen machen wir so einen schmierigen Deal mit Erdogan, den offensichtlich alle scheiße finden, der inzwischen das Wort Demokratie entfernt hat. Ja, den finden wir alle scheiße, aber mit dem machen wir so einen Flüchtlingsdeal für 3 Milliarden plus X, ne, damit er unsere Flüchtlinge sortiert. Wir versuchen gerade allen Ernstes so eine Art europäisches Pfandflaschensystem für Flüchtlinge zu installieren. Weil eine der reichsten Industrienationen dieser Welt nicht in der Lage ist, eine eigene, demokratische, solidarische und humanitäre Lösung zu finden. Das liegt daran, weil wir zu viel Realitätsflüchtlinge im eigenen Land haben. So Leute wie der Joachim Herrmann von der CSU, der vor einiger Zeit in Bezug auf die Balkanflüchtlinge gefordert hat, da haben wir übrigens inzwischen auch so ein schönes Unterscheidungssystem gefunden. Es gibt nicht mehr Flüchtlinge, sondern wir haben so ein Unterscheidungssystem. Es gibt die Balkanflüchtlinge, das sind die, die sind zu faul zum Arbeiten. Da gibt es die Wirtschaftsflüchtlinge, das sind die, die unsere Knete wollen. Und dann gibt es die Kriegsflüchtlinge, die haben offensichtlich ein richtiges Problem. Ne? Und in Bezug auf die Balkanflüchtlinge hat der Herrmann gesagt, ne, dass die 143 Euro Taschengeld, das wäre eine Zumutung für den deutschen Steuerzahler. Und dass sich der deutsche Sozialstaat fragen müsse, wie lange er sich diese Großzügigkeit noch leisten könne. Ne, wer da noch in der Realität lebt, der fragt sich da, wie lange sich der deutsche Steuerzahler und der deutsche Sozialstaat weiterhin die Großzügigkeit leisten kann, Joachim Herrmann für so eine gequälte Scheiße ca. 21.000 Euro brutto im Monat zu überweisen. 21.000 21.000 Euro für einen Wirtschaftsflüchtling der allerschlimmsten Sorte. Ja, natürlich. Haben Sie sich den Lebenslauf von Hermann schon mal angeguckt? Erst hat er auf Staatskosten beim Militär die schönen Wälder in Bayern erkundet. Danach hat er auf Staatskosten studiert. Und danach wurde der ganz flott Regierungsrat in der bayerischen Staatskanzlei. Und danach folgten die üblichen Stationen von so notorischen Arbeitsverweigerern wie dem Hermann. Staatssekretär, Mitglied des Landtages, Innenminister. Was wäre wohl aus dem geworden, wenn sich die christlich-soziale Spezies des braven deutschen Steuerzahlers nicht bereit erklärt hätte, dem Hermann seit 1975, seit also inzwischen 41 Jahren, das komplette Leben zu finanzieren? Machen wir doch mal so ein lustiges, kleines, kabarettistisches Rechenbeispiel. Mit den 21.000 Euro vom Hermann, da können Sie einem Balkanflüchtling 12 Jahre lang 143 Euro Taschengeld zahlen. Und bis dahin sollten selbst die deutschen Behörden seinen Antrag abgelehnt haben. Ja, aber das ist der natürliche Fluchtinstinkt der unchristlich-asozialen Union. Wenn die irgendwo ein Problem sehen, was sie nicht mit 6 Liter Weißbier in unerforschte Regionen ihres Hirns wegspülen können, dann suchen die keine Lösung, sondern erfinden einfach ein neues Problem. Das hat bei denen Methode. Denn der Hermann ist ja nicht doof. Der weiß doch ganz genau, wen er mit diesen Sätzen mobilisiert. Er weiß doch ganz genau, wen er da anspricht. Die Leute, von denen sie sich hinterher wieder distanzieren. Das hat bei denen Methode. Letztes Jahr hat der CSU-Landtagsabgeordnete Bernhard Seidenhardt gemeinsam mit der Dachauer Tafel beschlossen, dass sie Flüchtlingen kein Essen geben. Jetzt fragt man sich natürlich, was war da los in Dachau? Also, letztes Jahr. Für alles andere haben die da ja schon Gedenkstätten. Nix war da los. Als sie die Meldung in die Öffentlichkeit gesetzt haben, gab es keinen einzigen Flüchtling, der bei der Dachauer Tafel was zu essen haben wollte. Diese Meldung wurde in die Öffentlichkeit gesetzt. Mit dieser prophylaktischen Fremdenfeindlichkeit wurde dann der Ton gesetzt, der dann zum Akkord wurde, als die Flüchtlinge in Deutschland teilweise zu den Tafeln mussten. Begründet hat der Seidenhardt die Entscheidung damals so, Zitat, die Flüchtlinge müssen lernen, mit ihrem Geld auszukommen. Wer in Deutschland aufgewachsen ist, der kann das. Wer jedoch aus einem anderen Kulturkreis stammt, der muss das erst lernen. Das sind Sätze wie eine geistige Vollnarkose. So ein Gedankengut kann doch nur entstehen, wenn das eigene Weltbild beim Auszuzeln von Weißwürsten entstanden ist. Neben der rein logischen Diskrepanz, dass man sich natürlich schon fragt, wenn die Deutschen alle so gut mit Geld umgehen können, warum haben wir Tafeln? Aber so weit waren die nicht. Und so zahlt sich das ehrenamtliche Engagement der Realitätsflüchtlinge irgendwann aus. Und es gibt Menschen, die haben Angst vor Ausländern. Die treffen sich jetzt einmal in der Woche mit anderen Leuten, die auch Angst vor Ausländern haben. Und die hören sich dann Reden an von Leuten, die ihnen noch mehr Angst vor Ausländern machen. Das ist doch kein Konzept, wie soll das denn funktionieren? Nennt sich aber Pegida, das ist so eine Art politischer Musikantenstadel. Ja, in der Gruppe vor Ort fühlt es sich richtig an, von außen betrachtet fühlt es regelmäßig zu Sodbrennen. Der Musikantenstadel wurde abgesetzt. Pegida gibt's immer noch. Wir haben da was verwechselt. Ich meine, wenn Sie wirklich Angst vor Ausländern haben, dann müssen Sie doch mit Ihrer Angst mal an den Ursprung. Dann müssen Sie doch mal in der Innenstadt auf so einen Ausländer zugehen und zu dem sagen, hör mal, ich habe Angst vor dir. So, und dann werden Sie ja sehen, ob der direkt ein Messer zückt und den Kopf runtersäbelt. Ne, oder ob der Sie vielleicht fragt, warum. Aber die Angst regiert bei Pegida, Angst aus der Wut entsteht. Das ist einfache Beute für Leute wie Björn Höcke. Björn Höcke, den man ja bereits am Gesicht ansieht, dass die Evolution weitestgehend spurlos an ihm vorbeigegangen ist. Der Höcke ist ein Spinner, der seinen Blick selber auf die Welt nicht mehr kontrollieren kann. Der ist auf der Flucht vor seiner inneren Wirklichkeit. Was der hat, das kriegst du, wenn du zu lange auf Eiche Rustikal gestarrt hast. Da siehst du irgendwann nur noch Gefahr. Das ist überall nur noch Gefahr. Darf ich vorstellen, mein neuer Gefährte Gefahr.
1: Diese ganzen Dschihadisten mit den Kopftüchern, die hier hinkommen, um unsere Rotkreuzzelte anzuzünden und unsere Autos zu vergewaltigen. Ich schieße jetzt zu Hause auch immer mit einer Knarre in die Luft. Natürlich, ich schieße zu Hause. Dann schieße ich aber 6-mal schieße ich zu Hause in die Luft. Das mache ich. Das schieße ich 6-mal. So, und dann muss ich nachladen. Aber Sie verstehen das Konzept. Ich schieße jetzt auch immer vom Balkon, wenn einer mit dem Kopftuch vorbeiläuft. Ja, natürlich, ich wehre mich doch. Ich schieße vom Balkon. Dieses Jahr habe ich schon 5-mal habe ich schon vom Balkon geschossen. Gut, war jetzt jedes Mal die alte Frau Kaczmarek von nebenan. Mann, hat die sich erschreckt. Dachte dann jedes Mal, es wäre Silvester. Die hatte dieses Jahr hatte die schon 5-mal Silvester. Die lebt im Jahr 2021. Die ist auch sehr besorgt. Ne, besorgt, wie schnell die Zeit vergeht. Wir verpassen doch gerade eine riesige Chance. Wir verpassen gerade eine riesige Chance, Menschen nicht nur in unser Land zu integrieren, sondern auch zu einem wertvollen Bestandteil unserer Gesellschaft zu machen. Unseren Wohlstand nicht nur zu teilen, sondern natürlich auch langfristig zu sichern. Denn darum geht es uns doch am Ende des Tages. Wir haben Angst, was zu verlieren. Unsere Werte, unseren Wohlstand, unsere Sicherheit. Verstehe ich. Aber wenn man diesen Pegida-Menschen Glauben schenkt, da kommen dann keine Flüchtlinge aus Krisengebieten, sondern feindliche Invasoren, die hier alles übernehmen wollen. Vor allem diese ganzen jungen Männer, ganz schlimm, diese jungen Männer, die keinen Bock haben, schon in jungen Jahren als Kanonenfutter zu enden. Ich zum Beispiel, ich wäre sehr, sehr gerne mit 21 völlig sinnlos in Aleppo durch eine Fassbombe gestorben. Hätte ich gerne gemacht, das wäre so mein Way of Life gewesen. Schön 21 Jahre und dann so eine Fassbombe, das wäre es für mich gewesen. Ich wäre da geblieben. Natürlich, das muss man aushalten. Junge Männer, die ernsthaft glauben, dass sie sich in Sachsen eine blühende Zukunft aufbauen können. Im Gegensatz zu den selbsternannten Patrioten, die sich selbst und ihr Land schon längst aufgegeben haben. Junge Männer, die teilweise mit einer anderen Religion aufgewachsen sind und sich in ein Land trauen, was in seiner erschlagenen Mehrheit christlich geprägt ist. Die sind hier in der Minderheit und da gibt es überhaupt nichts zu diskutieren. Das sind Zahlen, Fakten. Es gibt 5% Muslime in diesem Land, roundabout 4 Millionen. 2030 sollen 7% sein. Ach komm, lass 10%, ach komm, wir verdoppeln, lass 15% sein. Islamisierung des Abendlandes am Arsch. Es gibt in diesem Land 2600 Moscheen. Davon haben irgendwie ein paar hundert so ein Türmchen auf dem Dach. Ich weiß nicht, wann Sie das letzte Mal unsanft aus dem Mittagsschlaf vom Muezzin geweckt worden sind. Es gibt in diesem Land 2600 Moscheen gegenüber 45.000 Kirchen. Die einzige Islamisierung des Abendlandes, die ich kenne, das ist der Döner. Und für die Dönerisierung des Abendlandes sind vor allen Dingen christlich geprägte, junge, besoffene Männer zuständig. Weil immer, wenn wir besoffen sind, haben wir Hunger. Einmal alles mit scharf. Einmal scharf mit alles. Islamisierung des Abendlandes. Wir müssen jetzt einfach mal auf die anal fixierte schwarze Null vom Schäuble verzichten und Milliarden in Sprachlehrer, Lehrer, Ausbildungskräfte, Sozialarbeiter, Psychotherapeuten investieren und das erste Mal in der Geschichte dieses Landes eine wirkliche Infrastruktur der Bildung und Aufklärung auf die Beine stellen. Ich weiß, einige zucken da innerlich immer so zusammen und denken, oh, jetzt geht wieder das linke Gequatsche los. Aber was ist denn unsere Alternative? Wie hoch wollen wir denn die Mauern ziehen? Wie viele Polizisten wollen wir einstellen? Und dass gerade Deutschland aus seiner eigenen Geschichte doch wissen müsste, dass Mauern auf Dauer nicht helfen. Das ist doch die große Kraft, die wir haben hier in Freiheit und Demokratie. Dass wir über Bildung und Aufklärung verfügen.
0: dass wir Bildung und Aufklärung vermitteln können. Und Menschen, die gebildet sind und aufgeklärt sind, die lassen sich nicht verführen. Die lassen sich nicht politisch instrumentalisieren. Die haben einen eigenen Willen. Wir bräuchten 1,4 Milliarden Euro, um allen Neuankömmlingen im erwerbsfähigen Alter, also es sind die, die für die deutsche Wirtschaft auch spannend sind, einen Integrations- und Sprachkurs zu bieten. Der Bund plant 2016 mit 560 Millionen Euro, also weniger als die Hälfte. Wir verabschieden aber parallel dazu ein Integrationsgesetz, in dem wir Flüchtlingen mit Abschiebung drohen, wenn sie hier keine Integrationskurse besuchen. Fakt ist aber, es gibt zu wenige Kurse und Wartelisten. Wir selber verabschieden ein Gesetz und drohen Menschen mit Konsequenzen, ohne selber überhaupt die Voraussetzung dieses Gesetzes zu erfüllen. Im Vergleich dazu, seit 2008 hat der deutsche Steuerzahler 236 Milliarden Euro für die Rettung von Banken bezahlt. Für EC-Automaten. Mit den 236 Milliarden, da hätten sie jedem Neuankömmling im erwerbsfähigen Alter 200 Integrationskurse spendieren können. Danach wären die so integriert gewesen, da hätte die nicht mal mehr Horst Seehofer von einem Bayern unterscheiden können. Aber ich habe das Gefühl, irgendwas in uns wehrt sich dagegen. Irgendwas in uns wehrt sich dagegen, dass das funktioniert. Irgendwie wollen wir das nicht. Das ist so, da ist so eine Hemmschwelle. Irgendwie das, nein. Vielleicht, damit wir irgendwann wieder im Brustton der Überzeugung auf dem Sofa sitzen können und sagen, Multikulti ist gescheitert. Aber nicht, weil es nicht funktioniert, sondern weil wir nie wirklich daran interessiert waren, dass es funktioniert. Wie sagte der Gauck so schön zu den Neuankömmlingen, unsere Herzen sind weit, aber unsere Möglichkeiten sind endlich. Der hätte auch sagen können, Bratwurst war auch mal Hack. Der gleiche Gauck, der während der Finanzkrise die Occupy-Bewegung als unsäglich albern bezeichnet hat und weiter ausführte, wer die Freiheit liebt, wird sich dahin bequemen müssen, sie auch in den Wirtschaftsprozessen zu wollen. Das ist das christliche Weltbild vom Ex-Pfarrer Gauck. Freiheit für die Wirtschaft unter allen Umständen. Freiheit für Menschen eher endlich. Na, wenn du das manchmal so hörst, na, dann willst du aber. Na, dann denkst du dir, jetzt lauf ich los und mach es. Na, und dann machst du es nicht, sondern summs.
2: Weil jeder hat seine Musik, die er mag. Ich habe auch meine, die geht nur anders, die geht. Ja, also, nein, ich muss sagen, ich weiß nicht, wie Sie sehen. Ich war wieder so fasziniert, wie ich jetzt wieder diesen Becker gesehen habe. Nicht dieser Boris Becker, der Mann ist für mich, das ist Symphonie. Nicht wahr? Das ist, wie der Mann Tennis spielt, das ist eine geballte Ästhetik. Nicht wahr, das ist, der Mann hat ein Charisma. Nicht wahr, wenn Becker, großartig dieser Mann, obwohl ich ihn ja fast noch lieber habe, wenn er verliert. Nein, das meine ich jetzt nicht zynisch, ich meine das wirklich. Nicht, es gibt keinen vitaleren Loser als Becker, nicht wahr? Schauen Sie mal dieses Gesicht an, wenn der verliert, wie der sterbende Gallier. Ja, das ist großartig. Ich meine, es gibt auch andere Tennis, ich meine, nichts gegen den Agassi oder dieser Sampras, der ist nicht schlecht, ist klar. Ne, Sampras ist aber mehr, der Mann hat was Animalisches, nicht wahr? Während der Muster ist auch der Muster, ich weiß nicht, wie Sie Muster einschätzen, nicht wahr? Der Mann ist, ist halt Österreicher, naja. ein Gladiator, ein Feind, ein Fighter, nicht? Wenn man ihn sieht, dann riecht man den Schweiß, nicht wahr? Aber, ne, also diesen Leuten fehlt dieses Bäckerhafte, verstehen Sie? Dieses... Was, Herr Freilich, Sie sehen, ich bin ein Tennisfreak, klar. Na, ich schaue mir alles an, das ist ja klar, ob das Paris Open ist, Australian Open, Filderstadt Open, BMW Open, nicht wahr? Bayern Open, mir kann es nicht open genug sein, das ist klar. Aber schauen Sie, jetzt ist wieder Advent, nicht wahr? Die Kerzen brennen, ich bin mit meinem ganzen Sentiment sowieso schon wieder im Paradise. Für Tennisspieler, ja klar, ich bin nächstes Jahr wieder in Wembley dann. Na, the same procedure as every year. Ja klar, nicht wahr. Schauen Sie, was für einen Tennisfreak wie mich, nicht wahr, ist Wimbledon, das ist, was für Katholiken der Vatikan ist. Ne? Ne? Da muss man, ja, aber man sagt auch, die Engländer sagen auch, Wimbledon, it's a must. Nicht wahr? Ne? England ist auch the Masterland of Tennis. Das können Sie, Tennis in England, das können Sie mit Deutschland nicht vergleichen. Da geht kein Weg, das ist a different world. Nicht wahr? England, das ist Tennis, das ist vollkommen was anderes. Die Leute, die da Tennis anschauen, das ist Culture. Nicht, das ist Kultur, Culture. Das ist, die haben ein ganz anderes Level. Nicht, auf deutschem Niveau. Das ist, das können Sie nicht vergleichen. Diese Leute, das sind nicht wie in Deutschland Underdogs. Nicht? In England, in Wimbledon, diese Leute, das ist Upper Class. Nicht? Das sind Nobles. Aristokratik. Keine Krackler wie in Deutschland. Nicht? Ja, wissen Sie, ich muss das einmal, muss man auch sagen, einmal in seinem Leben. Einmal. Das ist ein singuläres Event. Das muss man einmal in seinem Leben, muss man das erforscht, erlebt haben, gespürt haben, im Zentrum von diesem Wimbledon. Nicht, wenn Sie da drin sitzen, im Zentrum auf Tuchfühlung, so wie Sie vor mir, sitzen dann da diese Royals. Ein Duke von Windsor, ein Duke von Wellington. Ein Royal nach dem anderen und sauft sein Cola vor Ihren Augen. Dem können Sie auf die Büchse spucken, verstehen Sie? Großartig. Ich habe einmal in meinem Leben unseren Ministerpräsidenten erlebt, wie er eine Leberkässemmel gegessen hat. Das war shocking. Ja. Nein, verstehen Sie mich falsch, unser Ministerpräsident, der Mann ist politisch ein Genie, aber so braucht er keine Leberkässemmel zu essen. Aber ich will jetzt, reden wir vom Tennis, nicht wahr? Wissen Sie, ich sage Tennis, England, nicht wahr? England und Tennis, Wimbledon, das ist, das können Sie, das ist Lifestyle, nicht wahr? Das kann man mit Deutschland, wenn ich an Deutschland und Tennis denke. Nur weil sich bei uns heute jeder Arsch weiße Schuhe kaufen kann. Das hat doch mit Tennis nichts zu tun. Sie wissen doch selber, ne, in Deutschland, es ist doch bei uns wirklich so. Ne? Heute spielen doch Leute Tennis, die hätte man vor 2-3 Jahren aus dem Bierzelt rausgeschmissen. Ne? Ne, aber wem sage ich das? Ne? Nein, wissen Sie, wenn Sie diesen Untergang, nicht wahr, wenn Sie das, könnte ich Ihnen Stories erzählen, ne, bis hier, schauen Sie, es nicht lange her, nicht wahr, bei uns noch in Bad Hausen, wir haben unser Bad Hausener Open gespielt, nicht wahr, und mein Sohn, der Noel, nicht wahr, spielt gegen einen Partner, nicht wahr, und das ist ein Kindkollege von ihm, nicht wahr, dem seine Mutter, sie hätten schon diese Mutter sehen sollen, diese Mutter, dass überhaupt sowas, eine Matrone, nicht wahr, ich weiß nicht, wie aufgebrezelt, aufgemaschelt, wie ein Weihnachtsbaum, verstehen Sie, kennt die Viecher nicht, die da anhat, ja, ja, natürlich verboten, Jaguar, Leopard, ich kenne sie nicht, bitte, Ratz? Nein, er meint Bisam. Ja. Das glaube ich nicht. Ah, jedenfalls diese Frau mockenkugelt vor sich hin, nicht wahr? Ne? Hängt wie ein Orang-Utan da in diesen Gittern, nicht wahr? Und während die Tennis spielen, schreit diese Frau immer rein, Oliver, Oliver, pass auf, er spielt Longline. Sage ich, bitte, gnädige Frau, mäßigen Sie sich. Ja, das können Sie doch nicht machen. Tennis, hier wird Tennis gespielt. Ja, das können Sie doch nicht einfach da rein. Lassen Sie die Youngsters, die jungen Leute Tennis spielen. Die sollen das lernen. Tennis von der Pike auf, das ist das Erlernen von, nicht wahr, das ist eine Niederlage mal verarbeiten. Psychologically, ja. Oder Victory, Fair Play, Shake Hands, das ist Tennis. Sage ich, gnädige Frau, bitte, nicht mal, turn off. Ja. Aber diese Frau, nicht so, Oliver, Oliver, pass auf, er spielt Longline. Nee, Frau Bitt, das können Sie doch nicht machen. Sie können doch Ihr Kind nicht während eines Matches coachen. Man coacht doch niemand während eines Matches. Das macht man nicht, gnädige Frau, sage ich. Nicht wahr? Tennis, das ist, nicht wahr, Fundamental Basic Education. Nicht, das ist das Studieren von Social Behavior. Ja, ich sag bitte, gnädige Frau, tranquillo jetzt. Ja, aber diese Frau, Oliver, pass auf, es wird langweilig. Wissen Sie, ich bin ein gutmütiger Mensch. Mit mir kann man Pferde stehlen, ja. Aber bei dieser Frau ist mir der Kamm geschwollen. Diese Frau hat mich dann dazu animiert, bis ich selber runtergerufen habe zu meinem Sohn, sage ich, Noel, komm, blas den Kröppel weg vom Platz. Ja. Nein, bitte, bitte missverstehen Sie, ich hoffe, Sie missinterpretieren mich nicht, ja. Ich möchte, Tennis, das ist das Erlernen von Selbstbeherrschung, ja, das ist Selbstdisziplin, ja. Haben wir gedacht, hätte heute die Frau ein vernünftiges Kind hergebracht und nicht so einen Spasti da. Nein, natürlich sage ich das nicht, sagt man nicht, das ist doch klar, Entschuldigung, nicht, das sage ich natürlich nicht. Aber man hat doch seine Gedanken, wissen Sie, Ich kenne, entschuldigen Sie den Ausdruck, entschuldigen Sie bitte den Ausdruck, aber ich kenne diese überambitionierte Bagage. Ja, ich kenne die auswendig, ich kenne diese Rasse von Leute. Ne? Da kommen die daher mit ihrem Schratz an der Hand, nicht? Führen ihn zum Schlechter, nicht? Auf Deutsch sagt man jetzt Trainer dazu, ja? Da weiß ich doch, das Geld ist rausgeschmissen, das können Sie doch im Kamin räuchern. Das wird doch nie was da mit diesem genetischen Sondermüll. Nicht wahr? Und dann schreibt diese Frau, Oliver, pass auf, er spielt Langlein. Also sage ich, gnädige Frau, bitte, jetzt mäßigen Sie sich. Ich zeige Ihnen hier, ich war in Wimbledon. Sagt Ihnen das was? Das können Sie doch nicht machen. Wir haben eine Verantwortung vor den Kids. Wir Erwachsenen, die jungen Leute brauchen Idole. Wir müssen uns Correctness im Verhalten, Responsibility, gnädige Frau. Nicht wahr? Sie werden nicht erleben, dass mein Sohn da rumproletet. Ja, und Schläger schmeißt. Und vielleicht auch noch Fuck schreit. Der schreit nicht Fuck. Der schreit nicht Fuck. Und wenn der Fuck schreit, schreit der nur einmal Fuck. Ja, weil wenn er Fuck schreibt, bin ich der Erste, der drunten ist und pack ihn an den Ohrwascheln und zieh mit ihm den Platz ab. Ja? Und dann schreit die immer, Oliver, pass auf, er spielt Langlein. Sag mir die Frau, jetzt bitte. Ja, sie dumme Gans. Ja? Wir sind doch da nicht im Wirtshaus, sondern auf einem Tennisplatz. Du Amsel, du Blöde. Du blödes Krachel, sag ich, du Max, du Verreckte. Halt dein Fotzen, sage ich, du Schorswiesen! Gell? Du Mistige, sage ich, du Schorsbladern! Gell? Du Brunskachel, du Ungesuchte! Sowas wie du gehört doch mit der Scheißbürsten auskauft! Dann fängt sie an! Ich werde mich beschweren! Ich gehe zur Turnierleitung, ich werde mich beschweren! Na, wissen Sie, die Frau soll sich beschweren! Nein, die soll sich beschweren! Die soll sich rückbeschweren, weil was so eine Hämorrhoidenpritsche sagt! So etwas ist einfach unter meinem Niveau.
3: Der Wolf gibt es ja in Brandenburg schon seit 15 Jahren, glaube ich, mindestens. Ich weiß nicht, wie viele hundert es hier schon gibt. Mittlerweile ist er bis nach Holland vorgedrungen. Durch ganz Niedersachsen gelaufen, bis nach Holland. Da ist er gleich wieder umgekehrt. Also, bei aller Liebe, ja. Da läuft er nur Rotkäppchen rum, alles, ja. Tante Antje, die Käsefresserin. Ja? Nee. Das wollte er nicht. In Niedersachsen haben sich 80 Wölfe mittlerweile angesiedelt. Es gibt aber schon doppelt so viel Wolfsberater. Ich habe schon richtig Angst, dass mich im Wald ein Wolfsberater anfällt. Was ich allerdings gut finde, dass der Wolf den Bestand an Geocachern reduziert im Wald. Das finde ich. Ja, der Wolf. Der Wolf ist der Muslim unter den eingewanderten Tieren. Er schächtet wie dieser das Schaf unter freiem Himmel und bringt sonst auch einfach zu viel eigene Ideen mit in unser friedliches Land der Selbstverarschung. Ja, das wollen wir gar nicht. Es muss der erste graue Räuber kommen, um uns daran zu erinnern, dass wer Fleisch fressen will, auch Tiere abmurksen muss vorher. Dabei hatten wir uns gerade so hübsch entfremdet davon. Wir wünschen uns deshalb auch den Landlustwolf, der pittoresk im Forst umherstreift und von Trockenfutterspenden der Spaziergänger lebt. Bambi und Klopfer lässt er in Frieden und der rumtollende Rentner wären ihm Spielkameraden. Um zum Lohn für so viel Einsicht in die deutsche Konsensgesellschaft lassen ihn auch die Jäger vorerst in Ruhe. Lebt er dann einige Jahre unter uns, so sollte sich allerdings seine Geburtenrate dem demografischen Normalfall angepasst haben. Es geht ja nicht an, dass eine Wolfsfee jährlich 4 Junge in die Welt entlässt, während eine durchschnittliche Wolfsberaterin kaum 1,4 Welpen im ganzen Leben verliert. Gibt es ja irgendwann mehr Wölfe als Wolfsberaterinnen, um Gottes Willen. Unser Zusammenleben mit dem Wolf soll auch nicht so enden wie das mit den Muslimen, wo nur noch Streit und Missverständnis über die unterschiedliche Gebärfreudigkeit es bis in die Bestsellerliste schaffen. Ja. Darum soll Kollege Isegrim bei Zeiten integriert werden, und zwar ins deutsche Jagdrecht, dem erfolgreichsten System über das gedeihliche Zusammenleben Gottes Schöpfung. Wenn ich kuscheln will, wird abgeknallt. Fertig. Es könnte alles so schön geregelt werden, ja, behaupten die Wolfsberater. Erinnerte der Wolf nicht den verhausschweinten Germanen daran, dass es auch mal sowas wie eine erotische Existenz gäbe? Ja? Dieser wilde Fleischfresser aus dem Osten, der verkörpert diesen Zusammenhang von Schönheit und Gefahr, der bei uns völlig verloren ist. Wir vegetieren komod in der Wabe des Sozialstaates, werden nie mehr erwachsen, bleiben ständig so eine fette Larve. Doch die Sehnsucht nach dem anderen, dem richtigen Leben, ist nicht ganz vorbei. Auf dem Wolf haben wir sie projiziert. Und so wie 50 graue Schatten über die unschuldigen Lämmer auf der Wiese herfallen, möchte auch der Bürohengst abends seine angetraute Stute nehmen. Doch beides zusammen wird nicht funktionieren. Ficken wie ein Wolf und knuddeln mit Bambi läuft nicht. Ja? Drum reichen für mein Lebensgefühl statt echter Wölfe in den Wäldern ein paar YouTube-Videos mit attraktiven Wolfsberatern in struppigen Schlüpfern. Das ist doch auch gut. Vollkommen genug. Ja, ansonsten, wo wir gerade bei Granat- und Raketenwerfer sind, der Bösewicht, der uns geblieben ist in den letzten Jahren, ist Wladimir Putin. Ich finde das erschreckend, hauptsächlich deshalb, weil es so ein lächerlicher Bösewicht ist. Was hatten wir früher für schöne Bösewichte? Also Osama bin Laden, der mit dem Unkrautfresser Handtuch auf dem Kopf, immer ungewaschen, Wumme unterm Bademantel, ja, alleine wegen seiner Hygiene-Ideen war der irgendwie unheimlich. Oder auch Saddam. Der hat ja die letzten Wochen seiner Existenz in Tigrit in einem Erdloch gelebt. Und als er da rauskam, diese Bilder, ja, wie so ein Ork aus Mittelerde, war immer noch gefährlich, sah er aus. Mein Lieblingsdiktator war aber Gaddafi. Besonders wenn er seine Ausgehuniform anhatte, dann sah er aus, als ob er zur Hochzeit von Elton John eingeladen war. Oder Leadsänger von den Village People, könnte auch sein. Ja. Muammar, alte Socke, immer schön mit dem Arsch an der Zeltwand lang. So. Selbst Kim Jong-un hat mir noch gefallen in seinen ersten Amtsjahren, als er die Raketen auf San Francisco schießen wollte, abschicken, sagt man, ja. Und mit Atomsprengköpfen. Das hat natürlich überhaupt nicht geklappt. Wahrscheinlich hatten die Atomsprengköpfe Linksgewinde, das wusste er nicht. Jedenfalls sind die in seinem komischen Kackland alle runtergefallen gleich wieder. Was mir schwer imponiert hat, dass Kim Jong-un, der hatte ja, also ein beschisseneres Land kann man sich eigentlich kaum noch vorstellen als Nordkorea. Und er hat es geschafft, aus diesem Land alles an Schrecken rauszuholen, was möglich ist. Und es zur Bedrohung für die USA werden zu lassen. Das muss ich sagen, alle Achtung, ja. Legoland greift den großen Uncle Sam an. Den fand ich irgendwie beeindruckend. Aber seitdem er diese neue Frisur hat, also auch diese Marco-Reus-Seiten, ne? Nee. Sieht aus wie so ein hochgeföhnter Zwerg aus der Augsburger Puppenkiste. Könnte genauso gut Sänger in einer Gothic-Band sein. Ja, wenn man den da so sieht, Plateausohlen, Föhnfrisur, denkst du, oh ja, weißt du, keine Haare am Sack, aber La Paloma-Pfeife, weiß ich auch nicht. Braucht man nicht. Geblieben ist uns nur Wladimir Putin. Dieser Schreibtischheld aus der postkommunistischen Insolvenzmasse. Ich persönlich, so wie der aussieht, so stelle ich mir Knöllchenhorst vor aus Osterode. Ja. So kleine blöde Petze, die mit dem Klemmbrett rumläuft und alle aufschreibt, die ihm nicht passen. Ne? So schüttres Haar, 1,65 groß, so ein scheiß C&A-Anzug, wie heißt C und A auf Russisch, weiß ich nicht. Gibt's da wahrscheinlich auch. Also das ist überhaupt nicht beeindruckend. Deswegen muss er ja auch dauernd an seinem Ego, er weiß das ja selber, und sein Ego braucht dauernd Überfälle auf andere Länder, Tschetschenien, Georgien, jetzt Ukraine. Er muss dauernd was machen, um sich selbst zu beweisen, was für ein harter Rochen er doch ist. Es ist traurig. Er hat es auch mal anders versucht, ich weiß es noch, das war vor 4, 5 Jahren, da hat er mal

0: macht man Bilder. Ja. Hat der gar keine Riefenstahl-Filme zu Hause, der Putin? Man kann doch nicht einfach einen auf Diktator machen, ohne sich ein bisschen Know-how über Videoeinspieler oder so zu besorgen. Es gibt keine Fachleute mehr auf diesem Welt. Jeder meint, er könnte alles Mögliche. Traurig ist das, ja. Wenn Putin mal in die Hölle kommt, wie stellt er sich das dann vor? Stalin und Hitler sitzen da, spielen Bauernskat, weil der dritte Mann fehlt. Da setzt sich Putin zu ihnen, wie das Männer so sind, wenn sie zusammensitzen. Erstmal wird geprahlt, was sie alles für harte Typen sind. Hitler natürlich als erster. Vom Nordkap bis Afrika, ganz Europa zerspannt. Da sind wir wieder. Na? Stalin natürlich, wo ist nur so DDR, wo ist der Ungarnaufstand kaputt hier. Ja. Dann fragen sie, und hier, was ist mit dir, Putin? Ja, ich habe so Leute im Nachbarland Gewehre geliehen und... Setz dich an den Katzentisch! Kann man doch nicht gewinnen, ja. Peinlichst, ja, peinlich der Typ. Aber er hat eins geschafft, er hat unser Bild vom Russen verändert. Das ist das Schlimmste, was er eigentlich gemacht hat. Das hatte sich gerade so schön irgendwie alles in eine Richtung entwickelt. Jetzt ist wieder Putin da. Das ist, so stellen wir uns den Russen vor, wie ich das jetzt beschreibe. Ja, nicht nur der Sex entwickelt sich in Deutschland, auch die romantische Liebe ist nicht tot zu kriegen. Und sie hat, führt zu immer neuen Eskapaden. An jeder zweiten Brücke in Deutschland hängen sie ja schon, die Liebesschlösser. In Köln kracht demnächst die Rheinbrücke unter ihnen zusammen. In Paris ist schon das Geländer des Pont de Sade zerbröselt. Noch trauen sich die Kommunen nur im Schutze der Dunkelheit, diesem Irrsinn mit dem Bolzenschneider beizukommen. Wieso gerade normale Menschen auf den behämmerten Gedanken kommen, ihren Liebesbund aufs Gehirn mit einem Vorhängeschloss zu besiegeln. Das wirft doch ein sehr düsteres Licht auf den Zustand ihres geschlechtsteilen Nutzungsabkommens auf Gegenseitigkeit. Sicher, der Ring am Finger ist auch nicht gerade ein Freiheitssymbol und die Kette am Hals zum Valentinstag spricht auch eindeutige Sprache. Also wer jetzt noch glaubt, die Paarbindung sei irgendwie eine lockere Sache, wird spätestens dann eines Besseren belehrt, wenn das Säugetier neben einem zum Anbringen des Vorhängeschlosses am Brückengeländer trompetet. Da fällt es selbst dem härtesten Betonfacharbeiter schwer, seiner Braut eine Abfuhr zu erteilen. Oh, lass mal, Schatz, ich finde das eine blöde Idee. Man ahnt, was die Schlossverwalterin darauf repetiert.
1: Du liebst mich also nicht!
0: Völlig baff antwortet der Großhirnbetreiber.
2: Wie? Weil ich kein verschissenes Bügelschloss an ein rostiges Geländer anbringe und den Schlüssel in den Fluss schmeiße, bedeutet das für dich, ich liebe dich nicht?
1: Genau!
0: Kommt es ohne zu zögern aus dem Mund der Doppel-Xerin. Männer, die noch an das Vorhandene im Hirn glauben, trennen sich jetzt sofort und besorgen sich einen Border Collie, dem kann man jedenfalls noch was beibringen. Alle anderen 99,9% geben klein bei, latschen zu dem rostigen Brückengeländer, an dem 100.000 andere Kackbirnen ein Vorhängeschloss angebracht haben und hängen noch eins mit Jutta und Heinz dazu. Selig blickt so dann das Weib in die Augen seines Männchens und jenes weiß, dass schlau sein wollen auch keine Lösung ist. Jedenfalls nicht im Paarbetrieb.

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1: Hallo Marc Uwe, hallo Präsident, na, wir stehen die Aktien unter Trend. Ich fürchte, dass ich dir nichts Neues sage, aber im Grunde ist alles eine Standortfrage. 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

Ja, viel zu langweilig, deswegen habe ich sie gestrichen. Es ging irgendwie um Biathlon im ZDF oder um Lohnarbeit oder um 3D oder Prokrastinieren oder um die Gesellschaft oder was weiß ich, Heiner Müller oder Photosynthese oder Lohnarbeit oder Kofferfische oder Selbstbräuner oder Alkopops.

0: ich schalt mal kurz auf Standby.
1: Es ist so, dass viele Menschen die Natur lieben, aber trotzdem in Häusern übernachten. Und das ist auch normal. Wir haben es nicht anders gelernt. Wir wurden es von unseren Ahnen gelehrt. Häuser gibt es jetzt ungefähr seit ungefähr 20.000 oder 100.000 Jahren. Es ist wissenschaftlich erwiesen, dass die ersten Häuser sich der Mensch hat deshalb gebaut, um Nachbarn zu haben. Weil er einsam war, alleine. Und dann hat er sich ein Haus gebaut und daneben der andere auch. Und dann hat man gemeinschaftlich Nachbarschaft gepflegt. Aber da wollte ich jetzt nichts drüber erzählen eigentlich, sondern über Tiere. Und zwar, das Lied, was ich nun singe, ist eine Art, ich sag mal, es ist ein sozialkritisches Lied aus den Tieren. Es handelt von einem Tier und von einem anderen Tier auch, nämlich mehrere. Es handelt von einem Huhn. Ein Huhn wohnt im Hühnerstall und hat ein dazugehöriges Freigelände, teilt sich diese beiden Rabatten mit anderen Hühnern und dem Huhnhahn, der nichts anderes zu tun hat, als den ganzen Tag hinter seinen Hühnern herzurennen und zu sagen, komm, lass jucken. Und dann geht er da mit denen so komisch um. Und das eine Huhn will sich emanzipieren. Es will raus aus dem Hühnerstall und rein in die weite Welt. Was ja ein Widerspruch schon ist. Sowieso. Und in der Nacht steigt es mit Hilfe eines alten Kumpels, den Namen will ich noch nicht nennen, aus dem Hühnerstall, schneidet sich aus dem Gitter frei und haut ab, trägt dann ein schönes Mäntelchen und einen Rucksack von Calvin Klein auf dem Rücken und stapft mit seinen Buffalos durch die Welt, um eventuell Freundschaft zu schließen mit jemandem, den sie noch nie vorher kannte. Denn es war bis jetzt nie aus dem Hühnerstall und aus dem Freigelände herausgekommen. Der Hühnerstall war zwar getrennt vom Freigelände, aber durch mittels einer Schleuse, wo man 5 Mark reinschmeißt könnten, können die Hühner und Hahner rein und raus, wann sie Geld haben. Und das Lied ist nicht so gut, aber ich singe es trotzdem. Das Huhn heißt Kartoffelsalat, Dachlatte, die 16. Ein merkwürdiger Name für einen Huhn, aber seine Eltern haben es so genannt.
2: Ja, meine lieben Kurgäste, es freut mich, dass Sie heute so zahlreich erschienen sind zu unserem Heimatabend. Und als Bürgermeister unseres schönen Ortes von Badhausen darf ich Sie herzlich begrüßen, sage Ihnen herzlich grüß Gott. Wir haben ja heute noch viel vor, Sie haben es ja gerade gesehen, Musik spielt und wir haben, glaube ich, danach noch eine Tombola. Und ich habe dann die Ehre, denjenigen Kurgästen unter Ihnen, die ja schon über 30 Jahre lang in Badhausen die Aufwartung machen, dann die goldene Treuenadel für 30-jähriges Urlaub machen bei uns zu überreichen. Ja, liebe Kurgäste, wie gesagt, ich weiß, wie man rede heute als Bürgermeister. Ich werde mich kurz fassen, wir haben ja wenig Zeit und ich will auch noch spielen und so weiter. Aber vielleicht lassen Sie mich für diejenigen unter Ihnen, die unseren Ort noch nicht ganz so kennen, ein bisschen was über unseren Ort erzählen, damit wir auch Sie führen dahin, als Kurgast, als treuen Gast bei uns in Bad Hausen begrüßt. Also wie gesagt, liebe Kurgäste, Bad Hausen. Bad Hausen liegt 703 Höhenmeter hochgelegen, umrankt von herrlichen Bergen. Da ist unser Birschling, nicht wahr? Da ist unser Biegelstein. Nicht zuletzt unsere Führerspitze, welche mit 1778 Meter hoch in den Himmel hinaufragt. Wir sagen in Bad Hausen, über unser Haus in der Matterhorn. liebe Kurgäste, gegründet wurde Bad Hausen, auch das möchte ich sagen, also gegründet wurde unser Ort im Jahre 1009, und zwar vom Heinrich dem Flözer. Heinrich der Flözer war ja ein Großneffe vom Heinrich den Sechsten, und die Geschichte der Gründung erzählt sich in etwa wie folgendermaßen. Heinrich der Flözer war, wir sagen auf Boris schon wie ein wenig Handiger. Also man würde sagen, jähzornig, ne wahr? Und er musste wohl Zwistigkeiten gehabt haben mit seiner Gemahlin Algunda. Wie auch immer, halt Ehestreitigkeiten. Vielleicht rührt es daher, er war ja, als er sie gefreit hatte, 43 Jahre alt, sie erst 12. Ne wahr? Ja, vielleicht kam es da zu Missverständnissen oder wie auch immer. Jedenfalls soll er dann seine Gemahlin Algunda mit einem Ochsenfiesel, es kann auch ein Prügel gewesen sein, aus dem Hause begleitet haben. Und Algunda war halt ein bisschen sensible, ne? Und sie war verschnupft, ne? Und sie soll dann gesagt haben, nein, sie möchte fürderhin lieber alleine wohnen. Und sie hat sich dann im Wald eine Zelle gesucht, nicht wahr, ein Haus, wo sie eben alleine hausen konnte. Und da haben wir schon unseren Ortsnamen Hausen, nicht wahr? Und Algunda wurde aber dann gleich nach Umzug, eine Woche schon danach circa, in ihrem Badezimmer im neuen Haus erschlagen, und daher Bad Hausen. der Unterkiefer... man muss Folgendes sagen, Algunda wurde aber dann ein Jahr schon, das dauerte ein Jahr circa, wurde sie dann für heilig gesprochen. Ja, und das hat man gemacht, nicht wahr, um dem damalig aufkommenden Reliquienhandel einen neuen Aufschwung zu geben. Ich kann Ihnen aber sagen, der Unterkiefer der heiligen Algunda befindet sich derzeit noch im Privatbesitz. Ein Bankenkonsortium aus Zürich hat die Mehrheit am Unterkiefer. Aber wir in Bad Hausen sind stolze Bewahrer des gesamten Schlüsselbeines der heiligen Algunda. Und wer es gerne anschauen möchte, jederzeit möglich bei uns in unserer schönen Pfarrkirche Gängersen. Und da schauen Sie sich's an. Es soll sehr gut sein bei Magen-Darm-Trakterkrankungen. Nicht wahr? Na, vielleicht hilft's Ihnen auch. Ne? Ja, ansonsten, liebe Kurgäste, wäre zu sagen, die Zeiten kommen und gehen. Das Mittelalter bei uns in Bad Hausen war eine ruhige Zeit, nicht wahr? Nicht viel los, kann man sagen, Gott sei Dank, es hat sich nicht viel gerührt. Auch die Renaissance war eine sehr ruhige Zeit bei uns. Mein Gott, Bad Hausen war durch die Jahrhunderte hindurch immer eine beliebte Viehweide. Auch das 18. Jahrhundert bei uns sehr ruhig, ein ruhige. Das 18. Jahrhundert nur das zweimaliges Vorkommen der Cholera in unserem Ort. Aber im 19. Jahrhundert, liebe Kurgäste, das 19. Jahrhundert ist voll von Ereignissen, nicht wahr? Da weiß man gar nicht, wo man anfangen soll. Da kam zum Beispiel gleich einmal der berühmte akademische Ölmaler Nepomuk Prebstl. Er kam nach einer langen Odyssee zu uns nach Bad Hausen. Er soll vorher noch in Wipratingen den Hasen gemalt haben. Er hat auch in Rosenheim gewirkt, man weiß nicht was, aber er hat nicht wahr? Und er kam zu uns und er hat dann bei uns in Bad Hausen den berühmten Bad Hausener Saustall in Öl gemalt. Die Originalstallung wurde ja vor 2 Jahren abgerissen. Dafür steht heute ein schönes Feuerwehrhäusl da. Wer das Feuerwehrhaus anschauen möchte, ein wunderbar, also für architektonisch Interessierte, nicht wahr? Eine architektonische, ein Bonbon von Feuerwehrhäusern. Ja, und wer natürlich das Bild anschauen will, der kann es jederzeit anschauen in unserem Heimatmuseum. Das ist jeden Donnerstag geöffnet von 13 Uhr bis 13.30 Uhr. Und wer im Besitz einer gültigen Kurkarte ist, kriegt natürlich auch 3% Ermäßigung auf den Eintrittspreis. Ja, liebe Kurgäste, wie gesagt, die Zeiten kommen, die Zeiten gehen, nicht wahr? Auch diese berühmten 1000 Jahre da von 1935 bis 1945 gingen bei uns dann relativ schnell vorüber. der Wind hat sich bald wieder gedreht und berühmte Leute, Berühmtheiten, illustre Persönlichkeiten aller Jahrhunderte haben in Bad Harsen ihre Aufwartung gemacht. Und auch hier fällt schwer, wo fangen wir an? Nicht wahr? Die Liste ist endlos, da geht's schon mal los. Von Bach, von dem berühmten Musiker Bach, ein Sohn, der, Friedhelm Bach soll bei uns eine TBC auskuriert haben. Das ist jetzt historisch noch nicht ganz abgesichert. Wir haben aber jetzt ein teures Gutachten in Auftrag gegeben. Also das kriegen wir bestimmt bestätigt. Ne? Außerdem, es waren ja noch andere Leute bei uns, zum Beispiel Hermann Göring. Hermann Göring war ein häufiger Gast bei uns in Bad Hausen, hat eine Jagd bei uns gehabt. Er hat selber zum Heiler Lie geblasen. Bitte, liebe Kurgis, lassen Sie sich von der Zeitung jetzt nicht irritieren, was da drin steht. Wir haben ja in Bad Hausen Hermann Göring die Ehrenbürgerschaft genommen, vor 2 Wochen. Und weil es Leute gibt, die sagen, wir hätten es vor 2 Monaten schon machen. Okay, lassen Sie, gell? Schauen Sie, es waren ja andere Leute auch da. Die Liste ist lang, wer war nicht bei uns? Also der Schlagersänger Gus Backus war bei uns. Die Schauspielerin Uschi Glas bereits 2-mal in Bad Hausen. Charles Golodkowski ist ein häufiger Gast bei uns in Bad Hausen. Er schätzt die Hausener Gastronomie, vor allem Lobster mag er gern. Und zum Beispiel Udo Jürgens war bei uns, nicht? Er war bei uns, Udo Jürgens, noch gar nicht so lange her und hat einen Zitronenbaum bei uns gepflanzt. Nicht? Schauen wir mal, ob er es klimatisch packt. Aber liebe Kurgäste, lassen Sie einen Bürgermeister es nicht verhehlen. Ich muss es Ihnen sagen, weil wir natürlich stolz sind und bei diesem Namen die Herzen unserer Bevölkerung natürlich höher schlagen, wenn ich Ihnen den Namen nenne. Er war bei uns, wenn auch nur diesen Juli-Nachmittag lang, wo er bei uns in Bad Hausen seine Zelte aufgeschlagen hat, aber er war bei uns kein geringerer als unser leider allzu früh verstorbener Ministerpräsident Franz Josef Strauß. Franz Josef Strauß war bei uns in Bad Hausen und die Chronik erzählt es nicht mal folgendermaßen. Franz Josef Strauß war ja immer ein begeisterter Motorradfahrer und er fuhr mit seinem Motorrad just gerade in Bad Hausen vorbei, als man würde heute auf Deutsch sagen, eine Benzinpumpe verreckte. Und es musste fieberhaft nach einer neuen Benzinpumpe Ausschau gehalten werden. Und Franz Josef Strauß war ja begleitet von seinen Assistenten, es war ja Gauweiler und Tandler bei ihm. Und da soll er gesagt haben, jetzt bin ich gespannt, hat er gesagt, wer mir von diesen beiden da eine neue Benzinpumpe bringt, nicht wahr? Und ich sehe sie im Gesicht daran, liebe Kurgäste, Sie wissen es bereits, es war natürlich keiner von beiden. Es war unser neuer Ministerpräsident Dr. Edmund Stoiber, der vom Himmel herunter schwebend mit dem Helikopter eine neue Benzinpumpe hergebracht hat, nicht wahr? Nach Bad Hausen eingeflogen kam. Bis es aber so weit war, hat eben Franz Strauß in Bad Hausen die historische Hausener Brotzeit zu sich genommen. 2 Radi, einen Wurstsalat, einen Obersten, 9 halbe Weißbier und 14 Obstler. Und liebe Kurgäste, wir in Bad Hausen, ich war ja selber grunzig, ich war dabei. Also, wir haben auch jetzt diesen Event festgehalten, nicht wahr? Wir haben jetzt unserem Künstler, Herrn Schmidt-Czaszczyk, der auch eine internationale Berühmtheit, nicht wahr, den Auftrag erteilt. Es wird bei uns am Rathaus jetzt dann im nächsten Jahr am Aschermittwoch eine Bronzestatue aufgestellt werden, nicht wahr, 3,80 Meter hoch. Vielleicht ist der eine oder andere Kurgastpolini gerade zugegen, wenn es soweit ist, nicht wahr? Eine 3,80 Meter Bronzeskulptur, die eben eine bronzene Benzinpumpe darstellt, wird da aufgestellt. Ja, liebe Kurgäste, da sind wir in Bad Hausen, ja, da sind wir stolz auf unseren Ort, da sagen wir, das soll uns einmal jemand nachmachen. Aber jetzt muss ich mich schicken bei OT, die wollen ja weiterspielen. Also, keine Ahnung, ich mach's jetzt kurz, ich weiß. Also, liebe Kurgäste, noch ein paar Informations kurz und ein paar Facts über unseren Ort. Ich hab's ja bereits erwähnt, Bad Hausen liegt 703 Höhenmeter über dem Meeresspiegel. Unsere Einwohnerzahl beträgt derzeit 764 Einwohner, ich habe mich noch einmal vergewissert. Unsere Gästebettenkapazität liegt derzeit bei 8.688 Betten. Wir gehen aber in Bad Hausen davon aus, dass wir bis zur Jahrtausendwende circa eine 40-prozentige Gästebettenkapazitätserhöhung erreichen, sodass wir mit 12.000 Betten ins nächste Jahrtausend marschieren in Bad Hausen. Und das würde bedeuten, dass wir bei einer circa 90-prozentigen Gästebettenauslastung auf circa 128.000 Übernachtungen in Bad Hausen kämen. Und das ist vielleicht für Sie noch besonders interessant, liebe Kurgäste. Würde man nämlich diese Zahl von 128.000 Übernachtungen in Relation setzen zu unseren 703 Höhenmetern, dann käme man in Bad Hausen heute schon tatsächlich auf 1.113 Übernachtungen pro Höhenmeter bei uns in Bad Hausen. Damit liegen wir heute schon circa 28% über dem, was in der Nähe des Kilimandscharo übernachtet wird. Ja, liebe Kurgäste, lassen Sie mich zum Schluss noch sagen, jetzt wird der eine oder andere von Ihnen sagen, Bad Hausen, ja, Bad Hausen, ja, ein interessanter Ort, nicht wahr, aber was kann man denn da alles machen in Bad Hausen? Da kann ich Ihnen sagen, liebe Kurgäste, glauben Sie es einem Bürgermeister, Bad Hausen ist ein Ort, da ist für Fantasie kein Raum mehr. Für Fantasie ist da kein Platz mehr. Bei uns ist alles möglich, vom Mountain Climbing bis zum Mountain Biking, vom River Rafting. Und wer es mal ruhig haben will bei uns, der geht in den Wald, der kann auch Fresh Air Snapping, der kann, wenn er will, der kann auch Mushroom Searching, der kann, Candlelight Broadsighting ist genauso möglich. Wenn es regnet, machen wir Televisioning und zum Frühstück ein Original Weißwursting. Liebe Kurgäste, besonders am Herzen liegt mir der Seniorenkreis, nicht wahr? Für Senioren ist unser Ort wie geschaffen, nicht wahr? Dank unserer Entwicklung sind wir weitgehend kinder- und jugendfreie Zone. Bei uns wird kein Mensch mehr gestört. Also ich kann bloß sagen, jetzt mache ich es aber wirklich Schluss. Welcome to Bad Hausen, bienvenuti a Bad Hausen, bienvenue a Bad Hausen. Servus, wir sehen uns ja nachher noch, gell?

Der Sport ist eine Droge. Renate liest mir vor, was wir gemeinsam verantworten sollen, wenn in dieser Woche die Gesellschaft für aktives Altern ein Interview zu diesem Thema mit uns machen will. Vorher sagt sie mir noch, dass wir 20 Strafpunkte von der

0: Öwei bekommen haben. Die Petze hat sich gerecht. Diese Peach hätte doch wirklich diese 3 Flaschen Wein, die Renate nach ihrer wachsenden Verzweiflung raufgeholt hat, vergessen können. Strafpunkte bedeuten Abzüge bei der finanziellen Beteiligung. Naja, was sind für uns schon 20 Punkte?
1: Nein, jeder 20.
0: Gut. Renate hat mir versprochen, etwas zum Thema Sport zu sagen.
1: Seien wir deutlich, verehrte Zuschauer und Zuschauerinnen. Sport ist nicht nur für alte Menschen nicht gesund, sondern auch genauso schädlich für junge. Sport ist die ungesündeste Art aller Überlebensversuche. Sport hetzt uns aufeinander. Die Würde des Menschen ist dabei nicht gewahrt.
0: Betrachten wir die zunehmende Barbarei im Fußballsport. Fußballspieler sind grätschende Körperverletzer, die durch Spiel sofort zum Kampf finden. Gegner, die Fortpflanzungsorgane zerquetschen, die Ellenbogen in die Kinnladen schmettern oder mit angewinkelten Beinen mit Anlauf dem Feind die Bandscheiben zertreten.
1: Gewiss, viele von ihnen werden durch diese Art der legitimierten Körperverletzung reich, spüren aber bereits mit 30 Jahren, dass sie 60 sind. Krankenversicherungen sollten sie tarifmäßig behandeln, wie früher Todeswandfahrer.
0: 10 Jahre lang genießen sie die Aufmerksamkeit der Öffentlichkeit. Man interessiert sich für ihre Nahrungsaufnahme, für die Automatik ihres Stuhlgangs. Man kennt ihre Frauen, Töchter, Mütter, Väter, lässt sie geduldig jede Woche idiotisches Zeug in Gesprächen mit nicht viel klügeren Reportern erzählen. Man putzt ihnen die Schuhe, die Zähne, den Hintern, lässt sich obendrein noch von ihnen beschimpfen, verteidigt sie, wenn sie von keinem Funken Intelligenz gehindert, in Bars Frauen prügeln und freut sich fast, wenn einige dieser dummdreisten Neureichen auf schlaue Leute treffen, die ihnen ruckzuck ihre Millionen wieder abnehmen.
1: Auf diesem Niveau baut sich in Zukunft das gesamte Kulturwesen des deutschen Fernsehens auf.
0: Auch andere, früher hochgeschätzte Sportdisziplinen zerreißen sich inzwischen selbst in der Luft. Es gibt Sportler, die beim Doping erwischt den Heiligen Geist anklagen, dass er ihnen eine Taube geschickt hat, die ihnen millimetergenau ins Gehirn geschissen hat. Olympische Spiele zum Beispiel sind völlig unspannend geworden. Spannend ist nur noch, welchen Olympiasieger man nach dem Doping erwischt und welchen nicht. Zu erwischen sind sie alle.
1: Den Marathonlauf wird eine Frau gewinnen, die das ganze Jahr hindurch rennt. Stündlich, täglich, durch sämtliche Länder der Welt. Berge hinauf, Berge hinunter. Wenn man sie fragen würde, wo sie herkommt, könnte sie nur sagen, aus welcher Laufrichtung. Aber welche Nationalität könnte sie nicht angeben. In jedem Land bekommt sie einen Laufpass. Dort läuft sie durch und hinein ins nächste. Man muss ihr nur irgendwann zurufen, wo die nächsten Spiele stattfinden, damit sie im richtigen Moment, im richtigen Jahr dorthin läuft.
0: Der Marathonlauf ist ohnehin eine der unsinnigsten Disziplinen, die es gibt. Und er ist auch auf genauso unsinnige Weise entstanden. Seine Erfindung geht zurück auf einen wichtigtuerischen Griechen, der vom Ufer aus die Schlacht von Marathon verfolgt hatte und der, als den persischen Schiffen die Ruder abbrachen, der Erste sein wollte, der das in der Hauptstadt Athen meldet und lief los. Es war aber an dem Tage, wie in Griechenland oft, sehr heiß, sogar brütend heiß. Niemand, der einigermaßen bei Verstand ist, läuft bei diesem Wetter zu Fuß nach Athen. Er hätte doch ein Mietpferd nehmen können, also ein Taxi. Man hätte ihm das in Athen bezahlt. Nein, der Bursche rennt aber los und, na klar, er kann gerade noch röcheln, gewonnen und bricht tot zusammen. Hätte ihm jeder Arzt vorher sagen können. Mens ist nicht sana und sano ist nicht in corpore, wenn ich meinem Alter die Hacken zeigen will. Sitzen bleiben, Freunde, wenn die Gehmuskeln sauer sind und wenn dein Fahrrad auf den Großglockner will und du bist schon über 50, lass es fahren.
2: Also so sehr mich das Telefonat mit dem Orakel Pölking Schwalm auch emotional bereichert hat, war meine Wintergartenscheibe immer noch kaputt und es regnete rein. Alles stand voller Wasser. Und darauf zu setzen, dass ich der Garbsener Nahbereichsunternehmer ein Herz nehme und in unbekannte Kontinenten vorstöße, schien mir zu vage. Also frisch ans Werk, den nächsten Fenster-Friedi angebimmelt. Nachdem ich meinen Spruch aufgesagt hatte, kam der auch gleich zur Sache.
3: Da müsste ich allerdings die Anfahrt auch bei Auftragsnichterteilung anteilig in Rechnung stellen. Das wäre dann, Moment, wo sagten Sie das?
2: Sagen Sie doch erstmal, ob Sie den Auftrag überhaupt annehmen können.
3: Ja, nee, ich meine nur nicht, dass es nachher heißt, hätten Sie mal. Ne?
2: Nein, nein, kein Problem. Einfach herkommen, Scheibe raus, Scheibe rein, Rechnung schreiben, wiederhören, ja.
3: Nee, ich wollte bloß vorher gesagt, gedacht haben. Das ist dann nachher nicht heiß hier. Typisch erst so, dann so, hat man ja alles schon gehabt. Ne? Ja. Also vorher, wer weiß was, und dann nachher fängt das Zähneklappern an, ne, neulich. Oder was heute Morgen, ist auch egal. Jedenfalls ich auch alles drum und dran, hast du nicht gesehen. Und urplötzlich will da nichts mehr von gewusst werden. Ne? So gesehen. Ne? Deshalb meine ich nur, besser ist es so rum, ich mal. Nicht, dass es nachher heiß hätten sie, Mann.
2: Was jetzt mit der Scheibe?
3: Scheibe?
2: Die von meinem Wintergarten.
3: Was ist damit?
2: Kaputt ist sie, die Scheibe.
3: Ich weiß nicht.
2: Ja, sehr lustig.
3: Ja, bestimmt so Lausebengel, wir waren ja früher auch nicht anders, ich will mal sagen. Stimmt so, glaube ich, recht. Also, ich meine, bei aller Liebe, aber so gesehen. Ich weiß es nicht, das hat bestimmt alles seine Richtigkeit und mach auch sein, dass auf eine Art. Also, deshalb, lieber im Vorfeld, das ist nachher nicht heiß, hätten sie mal. Ne?
2: Die Scheibe, Meister, was mit der Scheibe?
3: Kaputt, sagten sie, ne?
2: Exakt.
3: Ja, da muss man dann mal einer beigehen.
2: Ja. Ja. Wie wär's denn mit Ihnen?
3: Nee, ich bin verheiratet.
2: Also.
3: Glücklich, sagt man ja.
2: Glücklich, ja.
3: Im Allgemeinen, ist wie es ist, ja. Mal so, es gibt solche Tage und noch solche Tage. Und das Verlangen ist ja auch nicht mehr so da.
2: Ja, schön. Sagen wir, können Sie den Schaden wenigstens mal begutachten, natürlich gegen Fahrkostenerstattung? Also
3: egal, und ich sind jetzt, also lass mich lügen, da sind jetzt sogar schon, also ich weiß noch, als wäre es gestern gewesen. Sie sah ja gar nicht mal so schlecht aus. Also für damals, Fotos hatte man ja nicht so gut. Und als die Kinder kamen, sie hatten das alte Gewicht nicht wieder zurückgefunden. Unser Ältester ist auch Glasermeister.
2: Oh, kann ich seine Telefonnummer mal haben?
3: Nein, der ist jetzt verheiratet.
2: Ach so, der auch, ja. Familienkrankheit, naja.
3: Sicher früher als Bengel ist er hinterm Bahnhof auf den Strich gegangen, so. Wie Bengel so sind. Ne?
2: Ja, ja.
3: Die Nummer hat er jetzt gewechselt und ich soll die auch nicht rausgeben an seine alten Kunden. Ne? Sie sind mir einer, du. Da fall ich nicht drauf rein auf die Geschichte mit der kaputten Wintergartenscheibe. Ne? Beinahe hätten sie mich eingewickelt. Ne? Aber nicht mit mir. Ne? Bitte, sie legen jetzt auf, bevor ich die Polizei rufe. Ne?
2: Wohin wollen Sie denn hinbestellen, die Polizei?
3: Ja, die Adresse bräuchte ich noch, ne, um mir die kaputte Wintergartenscheibe anzugucken.
2: Ja, sicher. Morgen kommt der Weihnachtsmann. Ich glaube, ich spinne. Sag mal, sind in der Glaserinnung eigentlich alle Gestörten vereint in diesem Land? Ich war es auch etwas leid und dachte, ach, jetzt gehst du ins Internet, ja, und guckst mal bei MyHammer nach. Und tatsächlich, da gab es auch eine Rubrik unter der Rubrik Glaser, eine Anzeige, die hieß, versauter Glasermeister, bläst dir den Kolben auf. Komme diskret auch tagsüber bei dir vorbei, ruf mich an. Ja, bitte, dachte ich, es gibt ihn noch, den Dienstleistungsstandort Deutschland. Allerdings wusste ich nicht, dass MyHammer eine schwule Kontaktbörse ist. Jetzt hatte ich die Schnauze voll. Ich habe einen rumänischen Facharbeiter angerufen, der bohrt ein Loch in den Fußboden, das Wasser fließt ab, muss auch mal reichen. Vielen Dank.

Na wirklich, und dann dachte ich mir so, okay, mir reicht's. Du hast genug von diesem Halbdorfleben, du hast genug von Engstirnigkeit, von Intoleranz, von verstecktem und offenem Rassismus. Du musst in den Schmelztiegel der Kulturen. Du musst in die toleranteste Stadt der Welt. Du musst in die Weltstadt mit Herz. In die Multikulti-Metropole. In die Hauptstadt der Bewegung. Ah, nee. Sorry, Fehler. Nein, ich bin nach München gezogen tatsächlich, ja. Eine schöne Wohnung gefunden. 30 Quadratmeter, 600 Euro kalt. Ein Schnäppchen, wie der Münchner sagt. Ja. Hab den Umzug alleine gemacht. Mir hat keiner geholfen. Aber hey, ist nicht schlimm für uns Afrikaner. Ha? Karton auf den Kopf. Hepp. Ein Lied auf den Lippen. Und die Arbeit macht sich von ganz alleine. Und die grinsen immer so nett dabei. Ja, wenn man Glück hat, entwickelt man noch einen geschmeidigen Gospel oder sowas. Ja. Ich habe auf jeden Fall da den ersten Karton im vierten Stock raufgehievt, den zweiten Karton, den dritten Karton. Und beim vierten Karton reißt auf einmal meine Nachbarin aus dem dritten Stock in Unterhosen die Tür auf. Und ich sag's gleich, Männer, bevor ihr eure Taschentücher zückt, es ist nicht die Nachbarin, die man sich in Unterwäsche wünscht. Also nicht so Kategorie YouPorn oder sowas, sondern eher Zirkus Roncalli. Die bärtige Lady. Und da war viel Bart überall. Also. Auf jeden Fall steht meine Nachbarin da in ihrem Feinripp-Ensemble, reckt die Faust in die Luft und schreit, wir sind hier fein nicht im Urwald. Und ich wollte irgendwas Schlagfertiges antworten, ja, die Macht der Worte und so. Aber ich habe kurz vorher habe ich mir so ein Karamellbonbon in den Mund geschoben und es hing noch an meinem Gaumen fest. Deswegen habe ich nur rausgebracht. Und dann ist die Nachbarin, dann ist sie zurückgewichen und zieht auf einmal hinterm Türstock so eine uralte Frau wieder hervor und meint so, Sie müssen wissen, meine Mutti ist ein Pflegefall. Und ich dachte mir so, okay, cool, meine Nachbarin will sich entschuldigen, die muss ihre Mama pflegen und ist deswegen leichter zu reizen. Deswegen hat sie sich ein bisschen im Ton vergriffen. Aber dann ist mir aufgefallen, dass meine Nachbarin so einen irren Blick gekriegt hat. Und die ganze Zeit auf ihre Mutter runtergedeutet hat. Und da wurde mir klar, die will sich gar nicht entschuldigen. Die denkt sich, wenn der Wilde ausrastet und Hunger kriegt, der Löwe reißt auch nicht das gesunde Jungtier, sondern die alte Lahme-Antilope. Ich bin ein sehr harmoniebedürftiger Mensch. Deswegen für den nächsten Tag dann gleich mal mein schickstes Baströckchen angezogen. Fetzigen Knochen durch die Haare geschossen. Kochtopf unter den Arm geklemmt. Und bin zu den beiden nach unten, hab geklingelt und ganz nett gefragt, ob sie nicht mit nach oben zum Essen kommen wollen. Seitdem habe ich nichts mehr gehört von dieser Nachbarin.

Blasphemie. In aller Herrgottsfrühe aufstehen müssen, ist wahrlich grauenhaft. Darum sagt man ja auch Morgengrauen. Und noch dazu, weil die Frühmesse immer so früh anfängt. Die Frühmesse hat's in sich. Weil wenn man noch nüchtern ist, keine Rohrnudel oder ein Butterbrot mit Butter oder wenigstens ein Kaugummi aus der Magenleere befreit, dann wird sie unendlich lang, diese Frühmesse. Die hört einfach nicht mehr auf. Immer dieses Sum, Sum, Corda, Spitum, Sum, Sum, Mea Culpa, Sum. Also halt ein Gesums. Dann die Predigt, die Wandlung, die Kommunion. Es hört nicht auf und die Oblate krieg ich sowieso nicht. Warum? Ja, weil ich halt wieder nicht gebeichtet habe. Aber vor mir in der Bank, da sitzt der Merz Wolfgang. Seine Ohrwascheln sind enorme Lauscher. Und weil alle Buben damals so am Hinterkopf geschoren waren, kamen die Ohrwaschel immer gut zur Geltung. Und beim Merz Wolfgang, der mit mir in die Klasse ging, auch. Das Klingeln zur Wandlung war besonders lang, die Wandlung zog sich und alles war fürchterlich langatmig, bis auf einmal, wie ein Blitz, das Sonnenlicht in das bis dato dunkle Kirchenschiff blitzte. Einige Strahlen brachen durch die Putzenscheiben des gotischen Fensters und erleuchteten justament die Ohrwaschel des vor mir knienden Merzwolfgang. Fantastisch! Diese Farbenpracht, grün, violett, rot, gelb, pink, enorm, bewegte sich der Merzwolfgang leicht, waren seine Ohren voll illuminiert. Wunderbar, jetzt kam eine Stimmung auf da drin. Immer wenn dieser Merzwolfgang zu lange im Gebet versank, kitzelt wie ihm von hinten, dann bewegte er den Kopf voller Entrüstung und die ganze gotische Farbenpalette auf seinen Ohrwascheln war uns Entschädigung genug. Er selber sah sie ja gar nicht, aber wie in einer Diskothek, wo sich psychedelische Spotlights drehen, bescherte uns der Merzwolfgang die lang ersehnte Kurzweil. Doch da, plötzlich, schnellte ich dem Ausgang zu. Der bekannte Karnickelgriff hiefte mich in die Höhe, ich schwebte. Und dann krachte es. Zwei, drei fürchterliche Watschen und ein Fußtritt folgte unmittelbar, dann die Stimme des Mesmers, bis heute unvergesslich. Du Hundskrippe, du Verreckter, einen lieben Gott beleidigen, warte, du kommst damit hell. Diese Frühmesse. Mir ist jetzt noch schlecht. Aber Weihrauch auf nüchternem Magen, nein. Nur eines, dass ich in die Hölle muss. Nein, das glaube ich nicht. Nein, ich glaube es nicht. Dass dem lieben Gott nichts entgeht, das weiß doch ein jeder. Und wahrscheinlich war ihm diese Frühmesse viel zu fad, viel zu langweilig. Und es war doch wohl er und kein anderer, der genau wusste, dass der Merzwolfgang vor mir saß. Und er deshalb die Sonne hat scheinen lassen, auf dass die Ohrwaschel so gut zur Geltung kommen. Ich gehe davon aus, ich komme nicht in die Hölle. Und also das ist meine Überzeugung. Der liebe Gott will doch auch einmal eine Gaudi haben, oder nicht?

0: Die...
1: Ich muss das auch nicht spielen, ich sag's Ihnen gleich. Reißen Sie sich ein wenig zusammen.

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0: Main Amerikaner. Es wird behauptet, dass ich es so gesagt hätte und dass man daraus schon frühzeitig auf meinen Charakter habe schließen können. Ein amerikanischer Wachposten schenkte mir den damals sehr beliebten Cadbury-Schokolade. Ich nahm ihn gerne an und deutete gleichzeitig mit dem Finger nach oben. Der GI verstand. Hopp, saß ich schon oben auf seinen Schultern und verspeiste dort oben genüsslich meine Tafelschokolade. Der Ismayer Manfred muss das irgendwie gesehen haben. Er stellt sich vor uns hin und will auch einen Cadbury. Und ich hätte dann, so wird's behauptet, prompt reagiert und vom Arme herunter geblärt, der Manfred soll sich schleichen, also abhauen, weil das ist mein Arme. Und wenn er einen Schokolade will, dann soll er sich gefälligst selber einen Amerikaner suchen. Es gibt ja genügend davon.
1: Deswegen soll man laut Wladimir sich, bevor man da reinhupft, immer ein wenig abduschen. Halt. Dann habe ich mich abduscht, habe mein Handtüchler genommen, gehe zum Kaltwasserbecken und hupfe rein mit dem Kopf voran. Das ist ein gekacheltes, blau gekacheltes Becken und ich hupfe direkt rein. Halt. Und tauche runter und merke, das geht ja immer weiter. Mensch, ist das tief halt. Und schwimm und plötzlich merke ich, das ist gar kein Kaltwasserbecken mehr. Das ist ein Badesee, das ist ein Baggersee aus meiner Jugend. Ich bin 14 Jahre alt. Da war ich in so einem Baggersee, bin ich gelandet, an einem sonnigen Tag, unter Wasser. Ich habe Luft gehabt ohne Ende. Und oben hat die Sonne reingeschienen und ich habe so Sonnenstreifen unter Wasser war das. Toll. Und schwimm da und dann ist plötzlich von links nach rechts vor mir vorbei, schwimmt so ein Süßwassermeerjungfrau. Hinten eine Ecke hafter Fischschwanz, aber obenrum hat es alles wieder wettgemacht. Halt. Solche Augen und goldene Haare und lächelt mich an. Und wenn sie lächelt, sind so Bläsler aus dem Mund. Ich dachte mir, Mensch, na, das möchte ich ja die malen halt. Ne? Und dachte mir, na, da schwimmst du mal hin zu der Traudel. Ne? Und schwimm und einen Schlag mit dem Fischschwanz und weg war's. Und ich dachte mir, ach, schade dafür halt. Und schwimmt dann allein weiter. Und dann ist plötzlich ein ganzer Schwarm von solchen Süßwassermeerjungfrauen vorbeigeschwommen. Ein riesiger Schwarm, eine goldiger als die andere. Goldenes Haar, das blinkt, Bläsel aus dem Mund, lächeln mir an. Und ich denke mir, na, da schwimmst du jetzt hin. Und schon waren sie weg. Schon war der ganze Schwarm weg. Ich wollte nichts weiter. Und schon waren sie weg. Es war eigentlich meine gesamte Kindheit und Jugend. Immer wenn man mal ein bisschen an die Weiber ran wollte, schon waren sie weg. Ich wollte ja einfach nichts, dass man mal sagt, Uhrenvergleich oder was. Oder was für eine Hausnummer hast du? Ich wollte ja nicht mehr. Sofort waren es weg, die Dreckshexen halt. Was sagst du, was ist der Fehler? Schau der Schwanz aus dem Hosenbühler raus. Brauch ich ein goldenes Fahrrad oder eine Euro-Scheckkarte? Immer waren diese Drecksweiber weg. Du konntest machen, was wolltest, langsam, schnell, sofort weg. Ich glaube, seit dieser Planet existiert und Menschen drauf leben, gibt es immer wieder Männer, die da Probleme damit haben. Die dann diese Drecksbüchsen nicht hinkommen halt. Die werden dann immer älter und irgendwann gehen ihnen die Haare aus und dann werden sie, wenn sie Glück haben, weiße, wenn sie alt sind.

Ja. Was soll man dazu sagen, nicht? Mit solchen Leuten kann man keinen Widerstand organisieren, nicht? Solchen Leuten können Sie erzählen, was Sie wollen. Die einen fürchten sich zu Tode, die anderen wollen betrogen sein. Man hat das Gefühl, das sind genau die Patienten, die dieses Verbrechersystem braucht, um die Leute auszuplündern. Die machen alles mit, nicht? Und so einer kriegt Gallensteine, Koliken vor lauter Wut, weil er merkt, er ist mutterseelenallein damit. Und ich habe jetzt vor lauter Empörung, habe ich neulich mein letztes Sparbuch aufgelöst, habe auf eigene Kosten ein Flugblatt drucken lassen. Das werde ich demnächst dann, also sobald die neuen Kassenerhöhungen raus sind mit dem Fonds, werde ich in sämtliche Fußgängerzonen, die ich an einem Tag mit meinem Seniorenpass erreichen kann, um wieder nach Hause kommen, werde ich überall Flugblätter verteilen. Ich habe, das Flugblatt ist zweifarbig gedruckt, rot die Überschrift, da steht ganz groß oben drauf: Das deutsche Gesundheitswesen ist in den Händen der organisierten Kriminalität. Das habe ich als Überschrift, habe ich in Anführungsstriche setzen lassen, nicht damit die Leute merken, aha, es ist ein Zitat, und fragen mich danach. Ich will ja nicht einfach nur Blätter verteilen, ich will mit den Leuten in die Diskussion kommen. Und wenn die Leute dann sagen, entschuldigen Sie, wer hat das denn gesagt? Dann werde ich sagen, das ist ein Satz vom Bundeskriminalamt Wiesbaden. Und dann zucken die Leute vielleicht zusammen, nicht wahr? Und dann kann man ihnen sagen, ja, wissen Sie das denn gar nicht? Werde ich dann sagen, es gibt seit Jahren eine Sonderkommission beim Bundeskriminalamt. Die Sonderkommission organisierte Wirtschaftsverbrechen im deutschen Gesundheitswesen, die hat doch schon zwei Zwischenberichte vorgelegt. Werde ich den Leuten sagen, da stehen so schöne Sätze drin wie: Die kassenärztlichen Vereinigungen Deutschlands erfüllen alle Merkmale der organisierten Kriminalität und sind in ihrer Struktur nur noch mit der Mafia zu vergleichen. Ärzte, die sich dagegen zur Wehr setzen, das steht ja drin, nicht wahr? Ärzte, die nicht mitmachen wollen, werden in ihrer Existenz bedroht und ruiniert, wie bei der Mafia. Steht doch alles im Bericht. Der Bericht ist doch bei den Politikern auf dem Tisch. Nein, nicht. Er ist in der Schublade. Ja, den hatten sie auf dem Tisch, den haben sie schnell verschwinden lassen. Weil in den Berichten auch über die Politiker drin steht, dass die etablierten Parteien an dieser mafiösen Struktur nichts ändern werden, weil sie selbst schon unterwandert sind von den mafiösen Strukturen. Metastasiert, könnte man auch sagen. Das muss man den Leuten noch mitteilen. Da muss man die Leute darauf hinweisen, dass wir sehr wohl, wenn der politische Wille überhaupt da wäre, in Deutschland Strukturreform machen können, ohne dass auch nur ein Patienten schlechter geht, könnten wir zig Milliarden sparen. 20 Milliarden gehen jedes Jahr von unserem Geld, Beitragsgeld verloren, allein durch Korruption und Betrug von Pharmakonzernen und Ärzteorganisationen, sagen die Kriminologen. 20 Milliarden, nicht wahr? Das ist doch kein Pappenstiel. Und noch mal 20 Milliarden, warten Sie, ja, ist das schon gut. Und dann nochmal 10 bis 12 Milliarden wird geschätzt durch falsche Diagnostik, Doppeldiagnostik und überflüssige Diagnostik. Da hätten wir schon mal ordentlich gebessert. Nicht? Und die Leute begreifen ja gar nicht, wie es so weit kommen konnte. Das muss man ihnen doch sagen. Muss man ihnen sagen, hören Sie zu, da ist nichts aus dem Ruder gelaufen. Das Schiff ist auf Kurs, aber es ist nicht unser Schiff. Das Einzige, ja, da sehen Sie. Das Einzige, was an dem System nicht mehr funktioniert, ist, dass sie uns die Taschen leer geplündert haben. Es ist nichts mehr zu holen. Daran scheitert es. Das Gesundheitswesen ist nicht für uns da. Wir sind für das Gesundheitswesen da. Das ist doch nicht mal eine Polemik, das ist wortwörtlich gemeint. Mir hat vor ein paar Tagen ein Arzt, anonym aus Angst vor Verfolgung,

Das ist wahr. Ich bitte Sie, was lachen Sie denn? Und er hat mir einen Leitartikel aus dem Deutschen Ärzteblatt zukommen lassen. Deutsche Ärzteblatt, werden Sie nicht kennen. Das ist, jeder niedergelassene Arzt in Deutschland muss das Ärzteblatt als Zwangsabonnement bestellen. Und da stand auf Seite 1 ein umwerfender Satz. Da stand, das im deutschen Gesundheitssystem angebotene Leistungsspektrum orientiert sich primär völlig zu Recht an den wirtschaftlichen Bedürfnissen der Leistungserbringer, Arzt, und nicht primär an den Bedürfnissen der Leistungsnehmer, Patient. Wollen Sie es nochmal hören? Ist eigentlich nicht zweideutig, nicht wahr? Dass sie die Schamlosigkeit besitzen, sowas auch noch schwarz auf weiß zu drucken, ist ungeheuerlich, nicht wahr? Mein altes Hippokrates ist ja noch geschmeichelt. Wenn Sie das nächste Mal zum Arzt gehen, denken Sie an den Satz. Da brauchen Sie nämlich nicht warten, bis der Arzt Sie fragt, womit kann ich Ihnen helfen? Da gehen Sie rein und sagen, Herr Doktor, womit kann ich helfen? Mit welcher Krankheit kann ich dieses Quartal behilflich sein, Herr Doktor? So haben Sie es machen gesagt. So sieht's doch aus. Ja, das ist doch Ihr Tipp. Sagen Sie es nicht und kommen Sie mir jetzt nicht und erzählen Sie mir, Sie kennen einen Arzt, der sich Mühe gibt. Kenne ich auch. Es gibt viele Ärzte, die sich Mühe geben. Es gibt auch Ärzte, die bankrott sind. Die sind doch Opfer des eigenen Betrugssystems. Die werden doch von ihren eigenen Kollegen ausgeplündert. In Krankenhäusern wimmelt's von Ärzten. Pflegepersonal nicht vergessen, nicht wahr? Die bis zur Erschöpfung für wenig Geld für ihre Patienten da sind. Aber das ist doch kein Gegenbeweis. Sie sind nützlichen Idioten in einem korrupten System. Ein einziges Mal hat man in Deutschland den Versuch gemacht, das zu quantifizieren, was da an Betrug abläuft an uns. Das war im Jahr 2003. Danach hat man es nicht mehr getraut, weil so grauenhaft war das Ergebnis. In einem einzigen Jahr 20.000 Betrugsfälle. Dann haben die Kriminologen gesagt, das sind geschätzt 5% des tatsächlichen Betrugs. 20.000. Wenn 20.000 Richter jedes Jahr das Recht beugen würden in Deutschland oder 20.000 Priester würden sich jedes Jahr an ihren Ministranten vergreifen, da würde kein Mensch sagen, das sind bedauerliche Einzelfälle in der katholischen Kirche. Das sind ja keine schwarzen Schafe, eine riesige schwarze Herde. Muss man alles, man hätte noch viel mehr aufs Flugblatt schreiben müssen. Ein Flugbuch hätte ich rausbringen müssen eigentlich. Aber das liest ja dann wieder keiner. Das, wenn man nicht so zum Beispiel noch. Zum Beispiel, ja, lacht. Das ist ja schon, das unterbrechen Sie mich doch nicht dauernd. Man müsste zum Beispiel noch den Leuten nahebringen, dass die Pharmakonzerne zu einer neuen Strategie übergegangen sind. Sie wollen ohne die Ärzte an uns rankommen, weil die zu viel für sich behalten. Unter den 20 weltgrößten Pharmakonzernen befinden sich seit neuestem die 15 weltgrößten Nahrungsmittelkonzerne. Eine Mutation, verstehen Sie? Eine Kombination, es kommt alles auf einen Topf. Wir sind umzingelt und eingekreist. Die Weltgesundheitsorganisation schätzt, dass weltweit 15.000 hochqualifizierte Wissenschaftler für diese Verbrechersyndikate unterwegs sind, die nichts anderes machen, als bei ahnungslosen Kleinbauern jahrhundertealte Kulturpflanzen und Tiere einzusammeln. Die nehmen sie mit ins Labor, zerhacken sie in ihre Bestandteile und wenn sie klein genug gehackt haben, dass sie die Genstruktur erkennen können, dann gehen sie mit der Genstruktur zum Patentamt, lassen sich das Ding patentieren, gehen wieder nach Hause und dann können sie es beliebig frisch zusammensetzen. Und mit diesem gentechnisch veränderten Dreck, dann werden wir dann so lange gefüttert, dass wir dann endlich so fett und so krank sind, dass wir dann endlich ihre Tabletten fressen müssen, die wir ohne ihren Dreckfraß gar nicht nehmen müssen. Umzingelt und eingekreist. Das ist doch die Situation. Und es geht noch weit. Warten. Warten Sie. Ich bin doch noch nicht fertig. Es geht doch weiter. Nicht? Vor ein paar Jahren hat ein Weltkonzern beim Europäischen Patentamt Patentrecht angemeldet für menschliches Erbgut. Und erhalten das Patentrecht. Da frage ich Sie, was macht ein Weltkonzern mit dem Patentrecht auf menschliches Erbgut? Sie brauchen nicht nachdenken. Ich kenne die Antwort. Wachstum machen sie daraus. Und das hat Vorfahrt bei uns. Da haben wir aber alle Glück gehabt, nicht? Da haben wir alle was davon. Und ein anderes Beispiel, die Versicherungskonzerne in Deutschland, die haben ein Konzept entwickelt und Konzepte von Versicherungskonzernen werden in Deutschland automatisch gesetzt, weil die Minister unterschreiben das ja nur. Nicht? Und die möchten gerne, dass jede DNA-Analyse in Deutschland automatisch an die betreffende Versicherung weitergereicht wird. Dann frage ich sie, was will meine Versicherung mit meiner DNA-Struktur? Kann es ihnen sagen, Wachstum machen. Und das kommt uns irgendwie allen zugute, heißt es ja. Haben wir alle Glück gehabt. Wenn die Allianz das dann schafft, dann werden vielleicht gar keine 5.000 Leute entlassen, dann werden wir 4.000 entlassen. Dann haben 1.000 Glück gehabt und die anderen sind Kollateralschaden. Wir dürfen nicht so viel jammern, wir sind ja in einer Umwälzung, nicht? Da merken wir ja irgendwie. Wissen Sie, wie die heißt, die Umwälzung? Ich kann es Ihnen sagen, was dahinter steckt. Dahinter steckt die schöpferische Kraft der Zerstörung, die dem Kapital innewohnt.
Den Satz sollten Sie unbedingt auswendig lernen, den werden Sie noch brauchen die nächsten Jahre. Josef Schumpeter hat das gesagt, der ist schon lange tot, gilt aber als der modernste Wirtschaftstheoretiker deutschsprachigen Raum. Josef Schumpeter wird überall gelehrt, auch in New York natürlich. Der hat gesagt, das Kapital hat die schöpferische Kraft der Zerstörung. Mir haben sie noch erzählt, das Kapital wäre ein scheues, ängstliches Reh. Wer und dafür ist. Also ein merkwürdiges Wesen, dieses Kapital. So zwiespältig, so wäre ich auch gerne. Vor allem diese schöpferische Kraft der Zerstörung. Schade, dass man das nicht lernen kann. Die Volkshochschule müsste Kurse geben. Schöpferische Kraft der Zerstörung für die Mitglieder allgemeiner Ortskrankenkassen. Nicht? Da mache ich jeden Kurs mit. Nicht? Am Ende vom ersten Grundkurs gehen wir dann gemeinsam zum nächstgelegenen Radiologen, zerlegen ihm die Praxis, aber ohne bösen Willen, nur aus Übungsgründen. Nicht? Und dann machen wir Aufbaukurs 1, 2, 3, 4, 5 und am Ende vom letzten Aufbaukurs, da machen wir dann mal eine Sozialreform, vor der wir keine Angst haben. Aber einmal das scheue Reh. Ha, ha, ich würde es gerne so einmal zittern sehen, das scheue Reh. Und ich schöpferisch und aggressiv. Das wäre das doch. Das möchte ich nur erleben. Anschließend bin ich auch wieder wie das Reh. Jetzt können Sie Ihren blöden Vortrag halten von mir aus. Einmal wollte ich es gesagt haben.

Abend. Guten Abend. Danke. Danke Ihnen vielmals. Nie wieder 80. Ja, das muss ich ein bisschen ausholen. Als das erste Mal auf mich geschossen wurde, wer das tat und warum, ist nie geklärt worden. Das war wahrscheinlich Krieg und ich war Soldat, ja. Aber es ist auf mich geschossen worden, ich war etwas beleidigt. Da habe ich mir Gedanken gemacht über das Leben. Das war, wie sich im Laufe des Weiterlebens herausstellte, typisch für mich. Ich habe beim Nachdenken immer am falschen Ende angefangen. Logischerweise hätte ich über den Tod nachdenken müssen, der eingetreten wäre, wenn der Schütze getroffen hätte. Aber nachdem dieser mich verfehlte, habe ich sofort das Interesse an dem verloren, was hätte passieren können, wenn es ein Treffer gewesen wäre. Ich habe recht oberflächlich, finde ich, über das nachgedacht, was ich noch hatte, über das Leben. Und ich bin auf der Seite von Albert Einstein, der hat einmal gesagt, es gibt zwei Arten, sein Leben zu leben. Entweder so, als wäre nichts ein Wunder, oder so, als wäre alles eins. Ich glaube an Letzteres, hat er gesagt. Und da habe ich mir angeschlossen. Ich habe gesagt, ist es ein Wunder, dass ich noch lebe? Ja, natürlich. Wenn man bedenkt, wie viele Krankenhäuser ich wieder verlassen konnte, mit zwei Armen und zwei Beinen, wie viele Kantinen ich einigermaßen unbeschädigt überstanden habe, wie oft und wie gern ich mich als Kind schon totgelacht habe, wie viele Bundeskanzler und Präsidenten und Intendanten ich überlebt habe. Die oft beschriebene tödliche Langeweile hat mich hier und da befallen, aber doch immer wieder von mir abgelassen. Nur etwas habe ich inzwischen widerwillig gelernt. Das Altern kann man nicht auf morgen verschieben, weil man dann noch älter ist. Deshalb sollte man mit dem Altern früh genug anfangen, damit man Freude daran hat. Und die habe ich. Und die Freude habe ich schon deswegen, weil ich gemerkt habe, dass das Altern Zukunft hat. Ich habe ungern Erfahrungen gesammelt. Was sind Erfahrungen? Die haben mit wachsender Weisheit überhaupt gar nichts zu tun. Es wächst nicht alles nach. Günter Grass hat gemeint, ihm wäre die Scham nachgewachsen. Da muss er sich vertan haben. Nachwachsen kann man schier, beispielsweise. Aber sonst gilt, dass kaum was nachwächst. Entmannungen zum Beispiel sind in der Regel nie wieder gut zu machen. Es wächst nicht nach. Da bin ich wieder bei meinem Alter. Es ist wie mit der Scham. Jugend wächst nicht nach. Das Wort Nachwuchs ist darum mit Vorsicht zu verwenden. Ich habe mit Entsetzen festgestellt, dass auch die Weisheit im Alter nicht nachwächst. Aber das hat man mir, als ich noch jünger war, immer wieder vorgelogen. Man muss Angst bekommen um seine Enkelkinder. Nicht, weil die nichts wissen, sondern weil die immer weniger wissen, die vom Staat bestellt sind, dafür zu sorgen, dass die Kinder immer mehr wissen. Wenn im Ausfrageinstitut Jauch, dieser Produktionsstätte für deutsche Millionäre, die Fragen auf die Kandidaten niederkommen, die sich immerhin freiwillig zur Verfügung gestellt haben, ja, um sich dann viel zu oft jedenfalls vor einem Millionenpublikum blamieren zu lassen, da ist man schon ein bisschen eingeschüchtert. Erstens, weil man feststellt, dass man nach der dritten Frage selber schon ausgeschieden wäre. Ja, angenommen, es wäre gefragt worden, ob Bohlen dicke Hölzer sind oder ein junger Mann mit dem Doppelnamen Halbach, der in seinem Geld ertrunken ist, oder ein Dieter Bohlen, der dauernd von der Bildzeitung überfallen wird und es sind die Hölzer gemeint und man muss den Joker nehmen. Zweitens, weil die Vorstellung, man unterziehe sich öffentlich einer mündlichen Prüfung und käme angesichts eines überlegen lächelnden Prüfungsbefugten nicht darauf, dass der berühmteste Roman von García Márquez 100 Jahre Einsamkeit heißt und nicht, es kommt auf die Sekunde an. Das neigt mehr zu Hesters. Aber ich
Bewundere den Mut von Lehrkräften, die von ihren Schülerinnen und Schülern noch relativ unbeschädigt zu sein scheinen, dass die sich da dort auf die Anklagebänke setzen. Das streichen wir jetzt. Und offenbaren, dass sie dann erundert die Reue einen der Dompteure aus Las Vegas hat. Ich meine, das kann passieren. Das kann Ihnen auch passieren, dass Sie das jetzt nicht wissen. Das müsste dann eigentlich dieser Präsidentenruck durch das Land gehen. Und dann frage ich mich, kann es sein, dass daran wieder einmal die Politik in diesem Lande nicht unschuldig ist? Fällt jemandem ein Kanzler ein, der im Verlaufe der letzten 58 Jahre nicht nur die Finanzlücken stopfen wollte, sondern auch die Bildungslücken? Mir nicht. Aber ich habe mildernde Umstände, ich bin 80. Das wird mir ja nie wieder passieren. 70 bin ich zum Beispiel auch nur einmal geworden. Dann nie wieder. Und ich werde 80 auch nur einmal werden. Da kann ich mich noch so sehr bemühen. Dieses Wort bemühen. Oh, dieses Bemühen, das verfolgt mich seit meinem ersten Schuljahr. In den Zeugnissen hat es gestanden und war immer doch nur die Mitteilung an meine ehrgeizigen Eltern, dass ich nicht zu der kleinen Gruppe der Genies in der Klasse gehöre, die mühelos den Wissensstoff der Klasse bewältigen, mühelos. Als ich einen Stammplatz in unserer Fußballmannschaft anstrebte, meinte unser Sportlehrer, dass ich sehr bemüht und mannschaftsdienlich spielen würde, was gleichbedeutend war mit dem Urteil, Zukunft hat er nicht. Nahezu niederschmetternd wirkte das Wort bemüht nach meinem ersten sexuellen Kontakt. Da habe ich mir geschworen, nie wieder. Am nächsten Tag habe ich schon wieder versucht. Mit gewissen Ausdauer. Viel später tauchte das Wort bemüht wieder auf, in ein wortreicheres Synonym gekleidet, als ich Alleinunterhaltungsabende, das ist so, also mich allein unterhalten habe. Und zwar in dem Satz, der nach 2,5 Stunden gespieltem und gelesenem Programm einen gewissen Trost enthielt, da sagte jemand, also die physische Leistung, also in Ihrem Alter, also Respekt. Das ist bemüht. Dieses Wort möchte ich auf meinem Grabstein haben. Da soll dann draufstehen, im Untersuchungsausschuss, der ihm blüht, räumt man ihm sicher ein, er hat sich sehr bemüht. Kohl, warum fällt mir jetzt Kohl ein? Das verstehe ich jetzt nicht. Denke später drüber nach. Leser meiner früheren Bücher wissen, dass ich leichtsinnigerweise meine Unarten und Gebrechen offengelegt habe. Zuerst war es das Bekenntnis, dass mein ganzes Haus voller Zettel ist. Und im darauffolgenden, dass ich Brillen brauche, um die Zettel lesen zu können. Und weil ich überall Zettel habe, auch überall Brillen brauche. Und warum ich das alles brauche, schrieb ich ein paar Jahre danach, weil ich alles vergesse, was ich aufgeschrieben habe, sodass ich also Zettel brauche, auf denen ich ablesen kann, wo ich die Zettel hingelegt habe, auf denen zu lesen ist, wo die Zettel sind, auf denen steht, was ich mir merken soll. Was aber nur geht, wenn ich die 3 Lesebrillen, deren Liegeplatz auf einem Zettel notiert ist, wiederfinde, was alles aber hervorragend und theoretisch perfekt auf einem Plan in meinem Arbeitszimmer notiert ist, aber nicht in meinem Gedächtnis, das offenbar wie Atomkraftwerke ein höchst sensibles Alarmsystem eingebaut hat und das bei der kleinsten Irritation sofort den Haupthebel umlegt und alles im Gedächtnis ist finster. Die Wahrheit ist, ich hatte immer schon alle 3 Unarten zusammen. Seit kurzem kommt aber noch eine 4. Sache hinzu. Ich überschreite durch meine nicht aufeinander abgestimmten Schwachheiten ununterbrochen Grenzen, die der moderne Mensch mit technischer Hilfe gesetzt bekommen hat. Um mich herum tutet, piept, hupt und pfeift es. Tönende Zurechtweisungen. Das macht mich nervös. Das macht mich nervös. Ich habe mich nicht angeschnallt. Es piept. Fahre ich zu nah in den Bordstein, macht irgendein Auto Möp, lege ich den Rückwärtsgang ein, warnt es Glückuck, Glückuck. Dann komme ich mit der Hand an mein Herz, dann macht es Schieb, das ist mein Handy im Hemd. Lasse ich das Fenster auf, jault eine Sirene und irgendwann wird es soweit sein, dass es piept, wenn ich mich schief aufs Klo setze. Und wenn ich mich ins Bett lege, geht die Sirene los, weil ich mich nicht angeschnallt habe. Man muss weiterdenken, positiv denken. Warum nicht diese Technik nutzen? Zum Beispiel, wenn es so wäre, meine Lesebrille klingelt, wenn ich sie nicht dort habe, wo ich sie brauche.
Der Zettel mit der Notiz, wo ich hin muss, piept im Mantel, wo dann auch das Handy brummt, mit dem ich dann die Nummer abrufen kann, die ich anrufe, um meinem Arzt mitzuteilen, dass ich jetzt durchgedreht bin. Alle Sprichwörter, die wir verwenden, haben einen alten, längst nicht mehr gebräuchlichen Sinn. Dieses, bei Ihnen piept's wohl, hat jetzt einen neuen. Und während ich darüber nachdenke, sehe ich dann auf einem Zettel den hastig hingeworfenen Namen Kohl. Aber es steht nicht warum drauf. Das ist typisch. Naja, aber Moment, ja, ich hatte mir kurz zuvor, ja, ich weiß, ich hatte mir die Frage gestellt, ob mir ein Bundeskanzler einfällt oder Ihnen, der die Bildungslücken stopfen wollte. Mir ist jetzt eingefallen, Kohl. Es war Kohl. Als mit ihm 1982 die erneuerten sittlich-moralischen Grundwerte, können Sie sich erinnern? Sittlich-moralische Grundwerte. Hat mich sehr beeindruckt, muss ich sagen. Als er diese erneuerten sittlich-moralischen Grundwerte auf den Kanzlerstuhl zum Sitzen brachte und die dann unter ihm, also unter Kohl, zu blühen begannen, dann kam die Hoffnung auf die Wende. Die sittlich-moralische Wende. Alles, versprach er, werde sich wenden und wandeln, hat er gesagt. Nicht? Auch für die Menschenrechte und die Würde des Menschen, die er besonders zu schützen versprach, und zwar gleich nach der Stuhlübergabe im Herbst 1982. Werden Sie sich erinnern, Genscher sorgte sich um Deutschland unter Schmidt. Er sagte sich, das geht so nicht weiter. Übrigens, Genscher war auch Flakhelfer. Genscher sorgte sich um Deutschland unter Schmidt, hatte alle wichtigen Machtwächter angerufen, Kohl sogar den lieben Gott. Es kam Bewegung in die Politik und Kohl kam ins Geschäft. Und er war festen Glaubens, dass er das in direktem Kontakt mit dem lieben Gott erreicht hat. Ja, er hat im November 83 hat er es gesagt, Zitat, bei uns lacht der Himmel auch, weil ich Vorsitzender der Christlichen Union bin und nach Meinung mancher einen direkten Draht zum lieben Gott habe. Wodurch wieder einmal der lang gehegte Verdacht bestätigt wurde, dass Gott katholisch ist. Und es war gut so. Es war gut. Man spürte den Ruck, der durch die Schaltstellen der Geldpolitik ging. Jetzt geht's, sagte man sich. Und schon ging es aufwärts mit den moralischen Grundwerten. Und Kohl verkündete, das wird jetzt durchgekämpft, egal auf welchem Wege. Wo sind wir denn eigentlich hingekommen in der Bundesrepublik Deutschland? Und sofort blies ein anderer Wind um das Kreuz der Wertvorstellungen. Kohl war quasi der Vorbläser. Er hat ausgerufen, wir müssen den Staub von unseren Wertvorstellungen wegfegen. Am 22. April 1983. Und er fegte weg, was an Skrupeln noch vorhanden war. Und weswegen? Wegen Krupp. Wegen Flick. Vor allem wegen Flick. Es begann die Zeit der Untersuchungsausschüsse. Die haben sich bis in unsere Zeit hinein durchgesetzt. Heute müssen wir die Zahl der Bundestagsabgeordneten vergrößern, weil die vorhandene Menge der MdBs nicht ausreicht für die zu besetzenden Untersuchungsausschüsse. Wegen Kohl.

0: Kapitel 13. Stück mal einen Rücken, sagt das Känguru. Ich blicke vom Laptop zu ihm hoch. Was? Rück mal ein Stück, sagt es. Ich will auch aufs Sofa. Ach so, sag ich, immer Platz. Ich hatte Stück mal einen Rück verstanden. Ja genau, Stück mal einen Rück. Ich will auch in den Laptop gucken, sagt das Beuteltier und setzt sich. Sehr liebenswürdig, Schankedön. Ich schüttle mich. Du musst Schitteböen sagen, sagt das Känguru. Nee, sag ich, muss ich gar nicht und massiere meine Schläfen. Ist was, Doc? Fragt das Känguru. Du weißt doch, dass mir dumme Sprüche und witzige Wortverdrehungen physische Schmerzen bereiten. Wie, was zum Bleistift? Fragt das Känguru. Beispiel. Ich seufze. Ach, du meinst, wenn man die wegsterben verbuchselt? Oh, Gnade, winzlich. Das kannst du nicht leiden? Fragt das Känguru scheinheilig. Ich dachte, mit sowas verdienst du dein Geld? Das darf doch echt nicht Warzenschwein. Was willst du von mir? Frage ich gequält. Wo hast du die Schnapspralinen versteckt? Meinst du nicht, du gönnst dir zu viele davon? Wo hast du die Schnapspralinen versteckt? Die habe ich nicht versteckt, die sind alle. Das Känguru schüttelt traurig den Kopf. Gut, Knut, sagt es dann. Wieder zucke ich zusammen. Du solltest wissen, dass ich das nicht tun möchte. Aber du lässt mir keine andere Wahl. Wo sind die Prapsnalin?
1: Ich weiß nicht.
0: Dein Vater muss ein Dieb sein, denn er hat die Sterne vom Himmel.
1: In meinem kleinen Schrank, schreie ich verzweifelt.
0: Unter dem losen Brett. Schankedön, geh doch, sagt das Känguru fröhlich und springt auf.
2: Im Türrahmen dreht es sich nochmal um.
0: Bis später, Peter, ruft das Teuteltier.
2: Und eine gnädige Ohnmacht umfängt mich. Fußnote 1.
0: Wie? Gar keine Po-Ente am Schluss? Naja, Sellerie.
2: Anmerkung des Kängurus.
3: Die Feuerwehr ist da. Die beiden Idioten, Neftzeller und Rockenstroh, waren schuld. Sie haben im Schlafzimmer gekocht, irgendetwas flambiert, jedenfalls irgendwas angezündet, so sagen sie.
4: Wir verstehen nicht, wie es passieren konnte.
3: Jedenfalls kam die Feuerwehr. Ein Mordspektakel für die Fernsehleute, ein ganz junges Fernsehteam mit großem Tamtam angerückt. Ein Tonmann hat gesagt, sie wären eine Eingreiftruppe. Alle in coolen Klamotten und mit diesem, was willst denn du noch, alter Blick? Was sie in der Hand haben und nicht mehr brauchen, lassen sie fallen. Wenn sie pinkeln müssen, dann lassen sie da, wo sie gerade stehen, die Hosentür aufgehen.
4: Merkwürdig kommt uns vor, dass diese TV-Ledernacken, dass diese coolen Aufschneidertypen zur selben Zeit da waren wie die Feuerwehr. Und die wartete mit dem Löschen, bis die Location ready for shot war. Ja, schrie einer. Und dann hat die Feuerwehr den Schlauch ins Schlafzimmer gehalten.
3: Plötzlich schrie der Supervisor, Stop Action!
4: Hat die Feuerwehr geschrien, Wasser, halt!
3: Der Supervisor hat einen Sidestep zum Infodesk gemacht und gerufen, Kamera 2 für die Post-Production mit Beauty-Shots.
4: Während der ganzen Zeit war Carmen Peach nicht zu sehen. Später erfuhr ich, dass sie die Szene moderiert hat. Sie saß im Ü-Wagen. Der Brand fand zufällig in der Primetime statt, wo gute Ratings ein Must sind.
3: Sagte sie später in einem Floor-Speech. Und von guten Pickups, glänzenden Special Effects hat sie gesprochen. Der alte Kameramann, der dabei stand, meinte, es wäre schon ein Wunder, dass man in dieser Sekunde eine Steadicam zur Verfügung hatte. Es war, meinte er, wie auf dem Set. Er sagte, man habe wahrscheinlich den Brand ein bisschen ziehen müssen, damit er in die nächste Sendung hineinbrennt. Aber der Audience Flow, der wäre okay gewesen.
4: Das Schlafzimmer ist ausgebrannt.
3: Von Renate und mir hat man gerade ein Close-up gemacht und ich bin ganz sicher, dass wir gerade Zeuge eines reinrassigen Fakes gewesen sind.
4: Wir sind von Minute zu Minute ruhiger geworden. Nur als dann Neftzeller und Roggenstroh uns beleidigt fragten, wo sie denn jetzt kochen sollten, wo doch die Küche durch uns besetzt sei, haben wir Bubi dem Knüppel den Mülleimer über den Kopf gestülpt.
3: Neftzeller und Roggenstroh haben mir noch einmal die Verhaltensverordnungsbestimmungen überreicht.
4: Verhaltensverordnungsbestimmungen. Dieses Haus ist ein Nichtraucherhaus zum Beispiel. Oder denken Sie immer, wenn Sie in leichter Kleidung im Haus herumgehen, dass die Kameras jeden Ihrer Schritte beobachten. Bewahren Sie stets einen leichten, lächelnden Charme im Haus. Verhaltensverordnungsbestimmungen für Moderatoren der Höwei. Gläubig, töricht, lebenszugewandt.
3: Wenn Sie eine Unterhose aus dem Schrank holen, lächeln Sie. Und beschreiben Sie immer, was Sie gerade tun. Sagen Sie dann, wenn Sie vor dem Schrank stehen, ich hole mir jetzt eine Unterhose.
4: Oder ich hole mir jetzt eine Pistole aus dem Waffenschrank und erpeitsche unsere Bewacherin.
3: Du meinst erschieße. Wenn du auf Schießer anspielst, die sind übrigens pleite.
4: Wieso hat Schießer eigentlich keine Milliarde gekriegt, wie die anderen auch?
3: Ja, das musst du dir von unserem Finanzminister erklären lassen und der weiß es auch nicht.
4: Kriegt man sowas, wenn man nichts mehr hat?
3: Der normale Geldverbraucher nicht. Der kriegt dann Hartz IV.
4: Hartz IV gibt's noch?
3: Na, wieso? Das hat sich prächtig bewährt, sagen die Verursacher. Der Hartz-IVer ernährt sich auf Kosten des Staates. Mit 350 Euro im Monat, sagen die Experten, kann er sich alles leisten. Es besteht sogar die Gefahr, sagen sie, dass er verfettet mit diesem hohen Betrag. Und der Prekariatsforscher von Sinn, der heißt so, hat sogar vorgeschlagen, den Betrag zu halbieren. Dafür wohnen sie alle nahe beieinander, das erhöht die allgemeine Lebenswärme. Der Jobcenter-Beauftragte kümmert sich in rührender Weise um jeden Schritt, den ein Hartz-IVer unternimmt. Dafür muss sich der Hartz-IVer revanchieren, indem er dem Staatsvertreter alles meldet, was er an zusätzlichen Einnahmen hat. Sonst ist der Staat beleidigt und streicht ihm die Staatsstütze. Rigoros.
4: Und wenn ich ihm was schenke?
3: Das ist ganz gefährlich. Das muss er melden. Und du hast den Ärger.
4: Muss ich Strafe zahlen?
3: Nein, er muss Schenkungssteuer zahlen.
4: Ich habe gelesen, dass ein Hartz-IVer eines Tages auf die Straße ging und den Hut aufgestellt hat.
3: Also betteln, das ist streng verboten. Ah, nein, da muss er melden, was drin war in dem Hut. Das wird ihm dann abgezogen und er muss Strafe zahlen wegen versuchten Betruges.
4: Und der Hut wird ihm abgenommen?
3: Wenn er einen hat. Aber du siehst, es ist ja alles gerecht. Der Hartz-IVer ist Eigentum des Staates und somit dem Beamten gleichgestellt. Beamte dürfen ja auch nichts annehmen.
4: Und jeder soziale Missbrauch ist somit ausgeschlossen.
3: Kommt aber immer wieder vor. Wenn ein Hartz-IVer zum Beispiel im Winter die Heizung zu hoch aufdreht.
4: Wie hoch darf er denn?
3: 18 Grad.
4: Und was ist bei 19?
3: Dann rechnen Hunderte von Hartz-IV-Verbrauchsprüfungsbefugten den unbefugten Überverbrauch aus und ziehen die 1,78 Euro vom Netto ab.
4: Klingt nach Verblödung.
3: Ist noch nicht so weit. Nein. Im Moment rechnen drei Kommissionen aus, wie viel Luftraum über den festgelegten Wohnquadratmetern der Hartz-IVer zugelassen werden darf.
4: Ja, das war's dann aber, oder?
3: Noch nicht. Nein. Auch der Luftverbrauch pro Quadratmeter ist vorgeschrieben. Stell dir mal vor, es kommt eine Kontrollkommission und der Hartz-IVer hat zu viel Luft, weil er zu viele Quadratmeter bewohnt. Und die ist zu heiß, um 2 Grad. Er hat verbotene Hühner, die Eier legen. Die Eier müssen abgezogen werden. Die Frau ist schwanger und verkauft die Muttermilch. Und der Mann malt, verkauft die Bilder und schnitzt daraus Löffel. Wen sollen wir denn da bedauern?
4: Die Hartz-IV-Verbrauchsprüfungsbefugtenkommission.
5: Das war ein Ding am zweiten Advent. Das war so ein bisschen geflinselt, hat es halt. Ne? Ein wenig Schneiwet, wie es ist. Es war kein schöner Tag. Ne? War nicht mehr viel los. Okay. Und ich habe halt mit Tankstelle, ich habe mir gedacht, Spaß früher dazu. Weil Ausflugverkehr war nicht mehr viel. Da hat man gedacht, wenn ich noch einen Benzin will, dann soll ich auf die Autobahn rausfahren. Hey, da kriegt er auch einen Benzin, müssen sie nicht, da wird bei mir tanken. Hey. Und wie gesagt, ich bin dann ins Haus reingegangen, habe die Notbeleuchtung geschalten, bin ins Haus rein, meine Frau hat schon geschlafen. Hey, das war schon nach dem Gottschalk. Und und meine Frau nimmt aber das Pulverl, okay, und dann pfst, ne, eine himmlische Ruhe. Ne. Und ich habe mir gedacht, na, so, jetzt tust du ein bisschen schnitzen, okay, ich schnitze recht gern. Ne. Es ist Abfind, nicht wahr? Wenn Abfind ist, ist der heilige Abend unvermeidlich. Ne, und ich habe mir gedacht, na, ich schnitze wirklich sehr gern, und habe ich gedacht, na ja, du hast ein Krippel schnitzen. Ich habe ein Krippel geschnitzt, ich habe einen Stall von Bethlehem, habe ich selber elektrifiziert, einen Ochs, einen Esel, so ein kleiner Jesi. Ne? Und naja, ich hätte auch im Kaufhaus, hätte ich auch, gibt es auch ein Bethlehem-Set, ne? Das hätte ich fertig kaufen können. Aber ich habe gedacht, nein, das ist was Persönliches, ne? Schneidest der Krippel. Ne? Und wie gesagt, wie ich jetzt da so sitze, ne? Auf einmal vernehme ich ein Geräusch. Okay, so gleichmäßig so. Und ich denke, das ist ein Geräusch. ich habe gerade geschnitzt, nicht? Ich habe ein Ding, habe ich, ein Herodes. Nicht? Ich war gerade am Herodes. Ich habe am Herodes die Ohrwaschel rausgeschnitzt. Nicht? Ja, da muss man Obacht geben, weil wenn man da einen Fehler macht, dann schaut der aus wie eine Fledermaus. Gell? Also, ich schnitze also, wie gesagt, und dieses Geräusch, jetzt bin ich mir, Gott, nein, das hört doch nicht auf, jetzt bin ich neugierig geworden. Gell? Geh ans Fenster hin, schau zum Fenster raus, schau hinaus. Was sehe ich da? Gell? Nichts. Nichts gesehen. Gell? Jetzt schaue ich deutlicher. Gell? Jetzt, Moment, noch sehe ich, hey, schemenhaft, wie zwei Gestalten, hey, bei mir an der Tankstelle an Gummibärle-Automaten umeinander manken. Hey, und daher das Klack, Klack, Klack. Das gibt's ja nicht. Hey, da manken zwei Gestalten an meiner Tankstelle am Gummibärle-Automaten. Hey. Naja, ich bin dann in den Keller abgegangen, hey, das können Sie nicht wissen, ich habe mein Gewehr unten im Keller. Seit die Asylanten da sind, direkt gefallen an der Tür. Ja. Bin aber ganz langsam runtergegangen. Okay. Ganz langsam, weil man denkt hab, nicht hudeln. Okay. Weil ich mir ja noch überlegt habe, welches Kaliber nimmst du. Und ich hab dann den kurzen genommen, weißt schon, wo der Lauf verkürzt ist. Den hab ich damals dabei gehabt, wie mit dem Alescher Peps waren wir durch in Kenia. Da hab ich ihn dabei gehabt, gell. Der hat eine Streuung, gell. Gell. Der schießt durch einen Elefanten durch, also wie durch Marmelade, gell. Und dann bin ich wieder zurückgegangen, aber wie gesagt, ganz langsam, gell. Zum Fenster hin, schau wieder raus, gell. Dann sind die nämlichen alle noch am Gummibärle-Automaten. Hey. Und auffallend war für mich auffallend, einer von diesen Gestalten, der hat so eine weiße Jacke oder einen weißen Anorak gehabt, hey, dass ich mir noch gedacht habe, komisch, hey, wenn ich schon Automaten knack, dann habe ich doch keine weiße Jacke noch. Hey, also ein Profi ist das nicht. Hey. Ich meine, vor allem für mich persönlich war es vom Vorteil, hey, weil ich ihn recht gut gesehen habe. Hey. Ich hab ihn voll im Visier, hey, zieh durch, hey, Platschuss, hey. Den Weißjackerten, den hat's gleich mal 1,5 Meter in die Hechen geschnalzt, hey. Dann ist er runter, hey, wie ein Sandsackel, hey. Der war perdu, der hat keinen Pfiff mehr gemacht, hey. Hey. Bloß der andere, na, das wird mir unvergesslich bleiben, wie der geschrien hat. Der andere, da, der Kollege, hey, der hat geschrien, Mack und Bein, Mami, Mami, Hilfe, Hilfe! Hey, dann haben wir gedacht, pass auf, Freund, hey, dir helfe ich schon. Hey. Dann bin ich runter mit dem Quer, hey, und dann wollte er sich verstecken. Hey, dann wollte er hinter einem Ford Kombi, wollte er sich verstecken. Hey. Dann haben wir gedacht, pass auf, Freund, hey, solche Spassädeln machst du mit mir nicht. Hey, mich machst du nicht zum Affen, hey, dass du mich an der Nase rum. Nein, da schieße ich vorn durch den Motor durch und dann schauen wir einmal. Hey. Nein, er hat einen Lungendurchschuss gehabt, aber er hat es überlebt. Hey. Naja, was soll ich weiter erzählen? Dann das übliche Remi-Demi, halt Polizei und Ding und so. Nein, meine Frau ist dann aus dem Bett gekommen und so weiter. Nein. Naja, jetzt pass auf. Aber vielleicht das noch möchte ich noch sagen, wenn wir schon reden. Hey. Der mit der weißen Jacke, noch keine 15 Jahre alt, der Grippe, keine 15. Okay? Und der andere noch keine 16. Okay? Jetzt kommst du. Ne? Aber ich wollte noch, mal Moment, ich wollte noch was anderes erzählen. Okay? Also auf alle Fälle, vergingen ein paar Wochen, ich weiß nicht mehr genau, Zeit lang vergeht halt. Ne? Auf einmal kriege ich einen Schrieb, okay, vom Landgericht und denke mir, ja, das ist jetzt die Vorladung vor Gericht, dass ich erscheinen soll als Zeuge in dieser Angelegenheit. Okay? Kriege ich eine Anklage, okay, wegen einer Körperverletzung, okay, von unserem Richter, okay, ein junges Richterlein, ne, der hat wahrscheinlich gerade ausgelernt gehabt, okay, der mich dann noch zu sage und schreibe 18 Monate, zwar mit Bewährung, aber verurteilt. Natürlich gegen Revision. Hey, aber ich muss sagen, ich frage mich jetzt, wo sind wir denn eigentlich? Gell? Ich kann nicht mehr schlafen, ich bin durchgeschwitzt. Ich frage mich, ist das das Deutschland, was wir da aufgebaut haben? Gell? Wo sind wir denn? Ist das dieser Staat in mir? Ja, Mama, frage mich. Hey, Mama, frage mich. Ich weiß es nicht. Vielleicht wissen Sie es. Ich weiß es nicht.

0: Aber es zeigt auch, wie versext wir sind. Ja, wir sind ja im Grunde genommen, wir sind ja seit 50 Shades of Grey, jetzt sind wir ehrlich, jetzt geben wir es zu, wir sind ja dauergeil. Im Grunde genommen, wir sind die Geil. Ich bin froh, dass wir gerade mal die Hände voneinander lassen, weil ansonsten sind sie ja nur da draußen zu Gange. Und auch auf dieser Technikmesse CS, es gibt mittlerweile eine eigene Messehalle, wo Sexspielzeug vorgestellt wird. Also digitales Sexspielzeug, gibt es einen Spezialbegriff, Teledildonics. Ist wirklich wahr. Und es wird jetzt ein bisschen komisch, was ich Ihnen jetzt gleich erzähle, aber wir müssen drüber reden, weil es wirft auch ein Licht auf uns als Gesellschaft. Und zwar, Sie können, und das ist wirklich wahr, Sie können ein Programm runterladen, eine App für Ihr Smartphone. Wenn Sie dieses Programm runterladen, können Sie zeitgleich oder geben Sie gleichzeitig auch noch eine Bestellung auf. Und da können Sie entscheiden, ob Sie entweder einen Plastikpenis oder eine Plastikvagina haben wollen. Dieses wird zu Ihnen nach Hause geliefert. Dieser Plastikpenis oder die Vagina ist per Bluetooth oder WLAN mit Ihrem Handy gekoppelt. Sollten Sie dann das Programm, die App aufmachen, können Sie in Ihr Telefon reinsprechen und die App wandelt das in Vibrationen um und entsprechend vibriert dann dieses Geschlechtsteil-Bonbon. Also wenn Ihr Partner das drin hat, umschnallt oder was weiß ich und er macht dann gerade unten die Wäsche, können Sie das Programm öffnen und sagen, na, wie geht's? Und er steht unten. Geht auch per WLAN, also selbst wenn ihr Partner in Sydney sein sollte, können Sie sagen, na du kleine geile Sau. Und das, wie heißt die App, sehr schön. Aber würde ich meine, wenn Sie das nächste Mal im Supermarkt an der Kasse stehen und vor Ihnen machen, das muss kein epileptischer Anfall sein, vielleicht ist er einfach nur geil wie Hulle, ja. Und wenn er in der Umfeld, muss kein Herzinfarkt sein, nicht direkt mit dem Defi hin, vielleicht braucht er nur ein Taschentuch und eine frische Buchse. Man weiß es ja nicht. Man weiß es doch wirklich nicht. Nur noch Sex. Nur noch Sex. Überall. Ne, und hier, da gibt es ja noch diese anderen Programme. C-Day, Tinder, Lovo. Da können Sie ja, per Radar wird Ihnen angezeigt, wer hier im Umfeld gerade mal Bock auf einen One-Night-Stand hat. Ne? Ist ja wichtig. Sie sitzen hier im Theater, sind gerade ein bisschen geil. Oh, vielleicht gibt es noch einen, der geil ist. Dann kann man sich verabreden. Ne? Oder man sitzt im Bus, ne? Macht mir die App auf, sieht, oh, ich brauche ein kleines Fickchen. Ah, da vorne ist auch noch einer geil. Ne? Und dann ruf auf die Alte. Ne? So macht man das ja. Deshalb heißt es öffentlicher Verkehr. Nur noch geil. Nur noch geil. Die ganze Zeit. Dabei, wir waren emanzipatorisch schon so weit, aber die Frau verkommt leider wieder immer mehr zum Stück. Doch, das, leider macht sie auch ein bisschen mit. Gucken Sie mal die Formate an, die im Fernsehen im Moment kommen. Jetzt haben wir wieder das nächste Germany's Next Topmodel. Ja? Die Sendung mit der größten Einschaltquote war, wenn die 16-Jährigen im Bikini da rumstolziert sind, ne? Damit irgendwie 50-, 60-Jährigen wichsend vor dem Fernseher sich das angucken können. Und wenn Ihnen das zu brav ist, gucken Sie sich Berlin Tag und Nacht an. Da ist das Tittchen noch tätowiert. Ja, wie böse. Wo ist denn da die Emanzipation? Bachelor, ein super Format, oder? 22 Nutten buhlen um einen gegelten Vollpfosten. Na, das ist ja mal klasse. Das kann's doch nicht sein. Das kann's doch echt nicht sein. Wobei ich den Nutten damit Unrecht tue, weil die kriegen wenigstens Geld. Die Flittchen da kriegen nur eine Rose. Da sagt doch selbst so ein Silberfischchen oder so ein Strudelwurm. Mädchen, denk nach! Nur noch geil. Und wir denken immer alle, irgendwo da draußen gibt es noch was Schärferes als das, was ich gerade habe.
1: Ja, das hört sich immer so an, als ob ich gemein wäre zu meiner Frau. Nein, wir kennen uns schon sehr, sehr lange. Und meine Frau macht gerade eine Ausbildung als Heilpraktikerin. Ne? Und da muss ich schon mal so als Versuchskaninchen herhalten. Jetzt wollte sie mich letztens akupunktieren. Kam sie mit so ein paar Nadeln an. Ich sag, Schatz, Nadeln, nimm Nägel. Oder Spackschrauben. Ne? Während sie mich so akupunktierte, hat sie mich gefragt, Ausbilder, weißt du, was heute für ein Tag ist? Ich sag, ja. Heute vor 55 Jahren, 7 Monaten, 4 Wochen, 3 Tagen und 17,5 Stunden wurde die Bundeswehr gegründet. Sagt sie, nein, heute vor 20 Jahren haben wir beide uns das erste Mal geküsst. Habe ich sie angelächelt und gesagt, ja, ich weiß. Gedacht habe ich, meine Frau hat für jeden Mist einen Jahrestag, Verlobung, Hochzeit, Geburt von unserem Sohn, ne?

0: Und ja, schon wieder einer. Und da sagt meine Frau, und zur Feier des Tages lädt sie mich heute Abend zum Essen ein. Sag, prima, machst du Frikadelle mit Kartoffelsalat? Kartoffelsalat kannst du gern weglassen. Ne? Sagt sie, nein, wir beide gehen heute Abend in ein schickes Restaurant, dort, wo man mit Messern und Gabeln isst. Mist, damit war die Bundeswehrkantine raus. Wir also in so ein französisches Feinschmecker-Restaurant gefahren, mit dem Panzer, und ja, direkt vor dem Restaurant einen Parkplatz gefunden, das kommt selten vor. Gut, da saßen noch ein paar, aber wie gesagt, die saßen da, ne? Dann saßen wir dort und dann kam der Oberkellner an, war so ein schlachsiger Typ, ne? Stellt sich so vor uns hin, guten Abend, ich bin Jean-Pierre, ihr Oberkellner. Der Parkplatz vor der Tür wäre wohl etwas unorthodox. Sag, wenn hier irgendwas unorthodox ist, dann ist das dein Oberlippentoupet. Und du heißt jetzt nicht mehr Jean-Pierre, sondern Hans. Kann ich mir besser merken, ne? Dann kam Hans an mit so einem Riesenteller, mit einem Riesenteller mit einem Hauch von nichts. So eine Art Fliegenschiss an Läuseschenkel. Sag, Hans, was soll das denn? Ja, das ist ein Grüß aus der Küche. Bin ich aufgestanden, in die Küche gerannt und gesagt, morgen, ihr Luschen! Das war ein Gruß in die Küche. Ne? Ich wieder hingesetzt, gerufen, Fräulein, ich hab noch Hunger. Kam der Oberkellner, er sei kein Fräulein, schließlich heiße er jetzt Hans. Sagt, ja, ist gut, Gisela, ne? Und ja, und ob wir denn schon gewählt hätten? Sag, ja, mach mir eine Frikadelle mit Kartoffelsalat. Kartoffelsalat kannst du gern weglassen. Hat es schon wieder so aufgebäumt. Eine Frikadelle wäre wohl etwas unorthodox. Sag, Hans, in 10 Minuten ist die Frikadelle hier angetreten. Und um es in deinen Worten zu sagen, Rückzug. Und wir... Wir saßen, da kam so ein anderer Wasserträger, ne? Was wir trinken wollten, ob es ein französischer Wein sein darf. Sag, nein, nur über meine Leiche. Bring mir einen deutschen Wein, Bier. Dann nach einer halben Stunde kam die Frikadelle und sag, Hans, warum dauert das denn so lange? Bei mir in der Kantine macht's 21, 22, ping, und dann steht das Ding dampfen vor mir. Und sag, ja, unser Sternekoch ist nicht auf Frikadelle spezialisiert. Sag, Hans, mein General hat 3 Sterne und er kann kochen, Frikadelle. Die hab ich versemmelt, mach ich nochmal. Und dann lacht ihr. Sag, Hans, warum dauert das denn so lange? Sagt er, ja, unser Koch ist ein Sternekoch, der kann keine Frikadelle. Sag, pass mal auf, mein General hat 3 Sterne und er kann Frikadelle. Er ist ja wieder typisch Franzose, ne? Kann keine Frikadelle, will uns aber mit seinen Kriechtieren und Fröschen vergiften. Kein Wunder, dass wir Deutschen aussterben. Der Franzose frisst dem Storch die Nahrung weg. Und dann... Dankeschön. Und dann kam Hans nochmal, ob er den Nachtisch bringen darf. Ich sag, ja, was gibt's denn?
1: Ja, wir haben flambierte Kirschen an Vanilleeis, abgelöscht mit Champagner und abgeschmeckt mit karamellisierter Berghuhnmilch.
0: Habe ich gesagt, was? Hans, gut, ich bring's, ne? Kam er mit dem Nachtisch an, was musste ich feststellen? Die Kirschen, die waren gar nicht flambiert. Die waren noch rot anstatt schwarz. Sofort in die Küche gerannt, gesagt, Koch, zieh wie alle Kirschen raus. Ich zeig euch jetzt, wie man flambiert. Ich meinen Panzer vors Küchenfenster geparkt. Hab noch gerufen, Feuer frei. Gut, die Kirschen hatten jetzt einen leichten Röstgeschmack. Auf das Eis mussten wir verzichten. Der Kühlschrank samt Eis ist mitgeschmolzen. Hans hat sehr gut reagiert. Er ging von Tisch zu Tisch und sagte, flambierte Kirschen sind aus. Wir haben noch flambierte Koch. Meine Frau stinksauer, ne? Aber dann habe ich sie überrascht an dem Abend. Ja? Denn als wir uns vor 20 Jahren das erste Mal geküsst haben, hatte ich damals ihr einen Liebesbrief geschrieben, den ich bis dato noch nicht vorgelesen hatte. Und das habe ich an dem Abend getan. Leck mich am Arsch, war ich ein Poet. Kur. O Renate, ich warte, du zarte Granate. Achtung! Ich mach dir ein Kompliment. Meine Lippen morsen dir süße Wörter. Du bist schöner als ein Marschflugkörper. Willst du mit mir gehen? Habe ich so zwei Kästchen hingemalt. Links, ja, rechts, jawoll. Dankeschön.
2: Hallo Egon, ich hätte da mal eine Frage. Dieser Putin, der die Ukraine haben will, warum geben wir sie ihm nicht einfach? Wir brauchen die doch gar nicht. Da ist es überall kalt und dreckig und das Personal spricht kein Deutsch.
3: Keine Sorge, Frau Braun. In Wahrheit hat die EU diesen Putin dafür bezahlt, dass er die Ukraine erobert, damit wir demnächst in der EU nicht die ganzen Schlamassel an der Backe haben. Aber psst, nicht weitersagen, Frau Braun.
2: Danke, Egon. Ich kann schweigen wie ein Grab. Was würde Putin denn verlangen, wenn er die DDR zurücknehme? Gibt's da auch schon Preise?
3: Egon, we start with the beginning of before.
4: Ja, meine Mama war so ein bisschen die Person, die uns den Arsch davor gerettet hat, komplett aussätzig in Puchheim zu sein. Meine Mama oder die Weiße, wie wir sie genannt haben. Ja, wirklich. Bayerische Volksschauspielerin, blond, blauäugig, im Besitz mehrerer Dirndl, wie aus dem Bilderbuch der Bayernpartei entsprungen. Aber halt auch nur so ein bisschen. Weil privat ist die Mama lieber in so selber gebartigten Röcken rumgelaufen, ja. Gerne aus einer alten Gardine geschneidert, so, ja. Gerne in Muskelshirts oder damals in den 80ern diese T-Shirts, die unter der Achsel so wahnsinnig weit ausgeschnitten waren, ja. Da wo man hier so Gorillas im Nebel hätte filmen können. Und sehr gerne ohne BH. War unangenehm. Ja, bei der Mama ging die sexuelle Revolution, die BH-lose Zeit, so 20 Jahre zu spät los. Ungefähr zeitgleich mit meiner Pubertät leider. Es war unangenehm, wenn dann so am Elternsprechabend der Mama die Brust rausgefallen ist. Mama, linke Seite, wieder rein damit, die Leute reden. Ja. Und überhaupt war die Mama eher so, also ich sag mal, der Papa, den muss man sich vorstellen, im Anzug, die Antworten wohl bedacht, die Worte wohl gewählt, sehr elegant, höflich, so quasi der Kofi Annan von Puchheim. Sehr diplomatisch. Und die Mama halt eher nicht so. Mama war eher so, was ihr an Scheiße im Kopf eingefallen ist, ist auch im Maul auch wieder rausgefallen. Ja. Also wenn der Papa Kofi Annan war, war die Mama quasi Pressesprecherin der Roten Armee-Fraktion. Ja. Christiane Bader-Blumhoff haben wir sie auch genannt. Ja. Nein, wirklich, die war einfach direkter. Ja, keine Bremse und so. Zum Beispiel kam mal eine Nachbarin zur Mama her und hat gemeint, mei, Frau Blumhoff, mei, Frau Blumhoff, mei. Da haben sie ja drei so liebe Negerbabys. Mei, sagt sie es, mit den Klubberlaugen und die lustigen Haare. Haben sie die adoptiert, oder? Und die Mama hat gesagt, na. Dankeschön. Prost. Na, hat's gesagt, die habe ich gemacht. Mit meinem Mann. Er schnackselt halt ganz gern, der Afrikaner, gell? Und der Nachbarin ist alles aus dem Gesicht gefallen. Ich sofort zurückgekommen. Also, Frau Blumhoff, wirklich. Also, Sie sollten ja nach Schammer, wirklich. Verstehen Sie mich bitte nicht falsch, Frau Blumhoff. Verstehen Sie mich bitte nicht falsch. Ich bin ja keine Rassistin, aber... Mein Lieblingssatz auf der Welt. Ich bin ja kein Rassist, aber es ist einfach gegen die Natur, Frau Blumhoff. Keine Katze wird's doch mit einem Affen treiben, oder? Ja, hat die Mama gesagt, gut, dann schleich dich ganz schnell von meinem Grundstück. weil mein Affe kommt gleich wieder runter. Und der hat Lust auf ein weiteres Kätzchen. Rau! Und da war die Nachbarin weg. So war meine Mama. Eigentlich war meine Mama die Wilde bei uns in der Familie, ja? Na wirklich, bei deiner Handtasche sah es aus wie bei einer Voodoo-Priesterin im Utensilienschrank. Ja? Was da alles drin war, ehrlich. Fingernägel, Fußnägel, teilweise sogar die eigenen. Boah, ja. Hühnerknochen, Hasenpfoten. Ich habe immer gesagt, Mama, jetzt räum mal deine Handtasche auf. Sie kommt, ja, mei, das bringt halt Glück. Sag ich, ja, logisch bringt es Glück, weil wenn die einer klaut und reinschaut, wow, der bringt die wieder zurück und legt nochmal einen Zehner rein. Räum sie da mal auf. Na, wirklich. Naja.
5: Kapitel 10. Ach, Kapitalismus ist doch total scheiße, ruft das Känguru und wirft das Monopoly-Brett um. Nur weil du verlierst, sage ich und versuche, den angerichteten Schaden wieder zu reparieren. Da habe ich 6 Milliarden Leute auf meiner Seite, sagt das Känguru. Beruhigst du dich wieder oder war's das jetzt, frage ich und weigere mich, in die 100. Wiederholung der Debatte über die Folgen der Globalisierung einzusteigen. Das Känguru scheint auch unschlüssig, ob es sich beruhigen will oder ob es das jetzt war. Erst im Scheitern zeigt sich wahre Größe, sage ich. Hat meine Mama immer gesagt. Sagt das Känguru. Ich bin lieber ein schlechter Gewinner als ein guter Verlierer. Hat mein Papa immer gesagt. Inzwischen habe ich den Wiederaufbau des Spielfeldes abgeschlossen. Und das Stadtbild hat zwar ein wenig gelitten, aber das gehört ja zu einem Wiederaufbau dazu. So, jetzt setz dich, sage ich. Aber ich zahle nichts, nur weil ich auf deinem blöden Bahnhof gelandet bin. Ist gut. Das führen wir jetzt ein, sagt das Känguru. Bahnhöfe kosten nichts mehr. Ich finde, der öffentliche Personenverkehr sollte kostenlos sein. Okay, sage ich, um des Friedens willen, obwohl natürlich alle 4 Bahnhöfe mir gehören. Ich denke zurück an den Abend, an dem wir Risiko gespielt und uns ordentlich verkracht haben, weil das Känguru sich beharrlich weigerte, jemanden anzugreifen. Ich würfle, nehme eine Gemeinschaftskarte und erhalte 7% Dividende auf meine Vorzugsaktien.
6: Wer hat dem Wirt gegeben?
5: Schnaubt das Känguru altklug, würfelt und landet auf einer meiner Straßen. Mal sehen, mummlich, Schlossallee, 3 Häuser, das macht eine Summe im unteren dreistelligen Millionenbereich.
6: Nee, sagt das Känguru. Das ist eine Hausbesetzung. Hausbesetzer zahlen keine Miete.
5: Außerdem nimmt es mir die 500 Mark weg, die ich gerade für meine Aktien bekommen habe und sagt, Kapitalertragsteuer. Dieser nur 20%, beschwere ich mich.
6: Jetzt nicht mehr, sagt das Känguru. Der Satz ist gerade gestiegen.
5: Dann reißt es den 500-Mark-Schein in 2, schreibt hinten auf die unbedruckte Seite. Wohnraum für alle, jetzt und umsonst. Und klemmt den Fetzen zwischen meine Häuser. Was ist das, frage ich.
6: Ein Banner, sagt das Känguru. Ein Transbi.
5: Ich schüttel den Kopf. Diese Abkürzungen sind wirklich furchtbar, seufzt ich.
6: Was willst du nun tun? Fragt das Känguru. Willst du die Polizei holen? Willst du mich räumen lassen?
5: Ich sage nichts.
6: Du willst dein Geld haben? Fragt das Känguru. Willst du Geld haben? Hier hast du Geld.
5: Und es greift in die Bank und schmeißt mir die Scheine hin. Das darfst du nicht, sage ich.
6: Wieso nicht? Fragt das Känguru.
5: Das ist gegen die Regeln, sage ich.
6: Die hat sich doch nur jemand ausgedacht, sagt das Känguru. Und ich habe mir eben neue Regeln ausgedacht.
5: Ich nehme die Spielfigur des Kängurus und setze sie ins Gefängnis.
6: Ah, ruft das Känguru. Jetzt zeigst du dein wahres Gesicht. Wer nicht spurt, wird weggesperrt.
5: Okay, sage ich, wie willst du das Spiel spielen?
6: Wir fangen von vorne an, sagt das Känguru. Keine Miete mehr. Und das Gefängnis wird aufgelöst. Der Polizist in der Ecke hat nichts zu sagen. Die Arztkostengemeinschaftskarte muss raus und die mit der Schulgeldzahlung auch.
5: Was ist mit, du hast den 2. Preis in einer Schönheitskonkurrenz gewonnen, frage ich.
6: Darfst du behalten, sagt das Känguru. Auch wenn man sich fragen kann, was das für eine Konkurrenz gewesen sein soll.
5: Was mit dem Wasserwerk, frage ich.
6: Ist kostenlos, E-Werk auch.
5: Wir würfeln also nur noch und wer über loskommt, kriegt 4000 Mark, frage ich.
6: Ja, genau.
5: Ich würfle, rücke 5 Felder vor, das Känguru würfelt, ein 6er passt.
6: Nee, das ist auch unfair, sagt das Känguru und schiebt die Spielfiguren zurück. Wir machen so, wir würfeln beide gleichzeitig mit einem Würfel und rücken beide um die Summe der Augen vor.
5: Okay, sage ich. Es ist übrigens unentschieden ausgegangen.

0: keine Chance hat, eine Quote zu erzielen, sage ich ihr. Aber sie sagt, dass sie gar keinen Riesenerfolg damit erzielen will. Sie möchte die Möglichkeit ausnutzen, das Thema wenigstens einmal auf den Punkt zu bringen.
1: Diese reiche Republik mit nahezu einer Million von Millionären, die sich ein Leben ohne Hubschrauber im Garten gar nicht mehr vorstellen können, schafft es nicht, dass ihre alten Menschen ihr Leben in Würde beschließen können.
0: Renate, das ist eine Republik, die nach den Gesetzen der freien Marktwirtschaft lebt. Es ist erlaubt, dass einem das Leben von fremden alten Menschen egal ist. Die Würde ist nur im Grundgesetz verankert, aber es handelt sich um die eigene. Niemand ist verpflichtet, für die Würde von anderen Menschen zu bezahlen.
1: Die Zahl der kranken, pflegebedürftigen Menschen steigt. Die Zahl der Pfleger sinkt. Das Geld für die Pflege wird knapper, also wird die Zeit für die Pflege kürzer. Aber die Lebensdauer wird länger.
0: Renate wird wütend, denn sie weiß schon, warum ich so rede. Ich will ihr das Thema ausreden. Es hat keine Chance in einem Privatsender. Da sind die Darsteller immer alle knackig, vollbackig, fahren Cabrios und sehen allesamt so aus wie die Herren auf den Reklametafeln in den Friseursalons. Sie segeln und surfen, reden blödes Zeug und langweilen einen zu Tode, glauben an Steuernachlässe und wählen FDP. Und ich sage, Renate, stell dir vor, wenn da plötzlich von Inkontinenz die Rede ist.
1: Ach, weiß ich doch. Wenn ein alter Mensch eine Windel braucht. Ja, und das heißt heutzutage Inkontinenz.
0: Ja, es klingt einfach besser, wenn das Thema besprochen werden muss, oder? Soll man sagen, das ist ein auslaufendes Modell?
1: Ach, du bist ein Arschloch.
0: Das kommt hinzu, Renate. Das will keiner sehen.
1: Es läuft also darauf hinaus. Wir können uns die alten Menschen auf Dauer nicht mehr leisten.
0: Ja, genau das.
1: Und wer übernimmt es dann, sie umzubringen?
0: Die Altenheime.
1: Dann sind also die dort herrschenden Zustände staatlich geschützt?
0: Naja, limitiert, sagen wir mal. Hin und wieder kommt eine Gesundheitsministerin und findet alles in Ordnung.
1: Nachdem sie ihren Besuch angemeldet hat?
0: Na ja, natürlich. Sie beauftragt die berühmte undichte Stelle, die es in jedem Ministerium gibt, es durchklingen zu lassen.
1: Damit sie sich nicht so gruseln.
0: Vermutlich.
1: Dann ist der alte Mensch also freiwillig in diesem mächtigen Wirtschaftsstandort Deutschland.
0: Das kann man auch so nicht sagen, denn wild wird geschossen und nicht gequält.
1: Ich will diese Serie schreiben, damit die Menschen diese Zustände abstellen.
0: Das tun sie nicht. Renate, sie stellen den Apparat ab.
1: Fazit: Die Würde des Menschen ist zu teuer.
2: Und ich habe mir gedacht, naja gut, wenn sich der Herrgott meiner nicht erbarmt, dann drehen wir den Spieß um. Dann rette ich von nun an die Welt. Und so bin ich dann nach meiner Christenzeit aktiver Naturschützer geworden. Aber Naturschutzblebeler auf der Westen gehabt und hab... Jetzt hören Sie mal auf mit dem Handy heute! Dürft das wahr sein? Was schaust denn? Dass die ganze Zeit in dem scheiß Handy schaut herum. Nehmen Sie was auf oder was? Oder hat die Dulcinea hat noch nicht angerufen, oder? Ich sehe das doch. Machen Sie es unter dem Tisch. Oder onanieren Sie meinetwegen. Aber nicht am Handy rummachen. Niemand wieder schaut er. Was ist denn, was soll denn passieren im Handy? Ist das eine Übersetzungs-App oder was? Die sind Servo-Grade, das nimmt es auf und gibt es in der Weitere. Ich hab schon ein paar Mal gedacht, jetzt sagst du mal was. Nimm wieder, schau da auf sein Handy, wir gehen es doch gleich haben. Wir können es nackert in der Unterhosen vom Fernseher hocken heute. Wir können es umschalten auch. Wir können es alles gleichzeitig machen. Wir können es kochen, ins Handy schauen. Das ist doch das Optimale. In der vollbrunsten Unterhose, wo die Eier rechts und links raushängen. Oder bring es das Laptop das nächste Mal mit. Wir haben so einen größeren Bildschirm. Wo wollen wir stehen bleiben? Die Marmorkuchenbäckerin kennt sie aus. Genau mit dem Naturschutz ist weitergegangen. Und da haben wir eins aufgeschützt. Ich mit jungen Kolleginnen und Kollegen, immer wo es gegangen ist, haben wir Natur geschützt. Und einmal im Vierteljahr ist der Bezirksnaturschützer gekommen und hat uns Auftragskarten erteilt. Also eines Tages ist er gekommen und hat gesagt, passt mal auf. Ihr werdet jetzt eure Nachbarn umsonst Gartenteiche graben. Und wir waren begeistert. Da haben wir gedacht, ja, wie klasse ist das denn, die Nachbarn Deiche graben? Aber richtig, ich hab das alles vor Augen gehabt, wie die ganze Nachbarschaft nur noch ein Deich am anderen. Gar keine Straßen und Gehsteige, nur noch so Holzplanken, wo man so drüber

jongliert hat. Ich habe mir das gut vorstellen können. Und dann ist in die Zeitung ist ein Gesetzle reingeschrieben worden, dass wir umsonst Gartenteiche kriegen. Haben sich etliche Nachbarn haben sich da beworben und dann hat es angefangen. Was ich noch an einem Samstag bin in den Keller gegangen, habe zwei Schaufeln rausgeholt, habe auf der Schulter gehabt, wollte gerade aus dem Haus. Dann hat mir mein Vater hat das gemerkt und hat gesagt, du sag mal, wo gehst du mit den Schaufeln hin? Und dann habe ich gesagt, du, ich gehe zu den Herrengröders, wir graben einen Teich. Und dann hat sich so eine tiefe Furche in der Stirn von meinem Vater gebildet. Und dann hat er gesagt, sag einmal, was zahlen denn die in der Stunde? Und dann habe ich gesagt, Vater, die zahlen überhaupt nichts, das wird ein Biotop. Und dann hat mein Vater nichts mehr gesagt, aber ich konnte in dem Moment seine Gedanken lesen. Und er hat sich gedacht, das darf ja nicht wahr sein. Da habe ich den blöden Hund mit Mühe und Anstrengung vor bald 15 Jahren in die Mutter reingespritzt. Halt. Der war überhaupt nichts, der war bloß ein Löffel spitz voll Quark. Halt. Er ist in den Bauch, also hat er sich voll gefressen und irgendwann war es so weit, dann ist er rausgekommen. Seine eigene Mutter hat ihn unter Schmerzen auf die Welt gebracht. Und der Krüppel hat überhaupt nichts gekonnt. Er hat überhaupt nichts gekonnt. Er konnte nicht einmal aufs Klo gehen. Er hat sich voll geschissen und voll brunzen. Er konnte nicht einmal selbstständig essen. Den haben wir füttern müssen. Er hat auch nicht plaudern können. Die haben mir Sprechen beigebracht. Das Laufen, das Fahrradfahren. Was wir ausgegeben haben. Klamotten, Spielsachen. Da sind wir in die Schulen auf, wenn es mir die Lehrerschwierigkeiten gegeben hat. Und was ist der Dank? Die blöde Sau. Gräbt 14 Jahre später die Helgenröder sein Gartenteil. Ich glaube, ich häng mir auf heute. Das hat sich mein Vater gedacht, hat aber nichts gesagt. Und ich habe mir gedacht und habe auch nichts gesagt, du hast ja überhaupt keine Ahnung. Du hast ja überhaupt keinen Schimmer, wir graben ein Biotop. Da waren Salamander, da waren Lurche, da waren Froschgequagere, da waren Bachforellen, wenn sich da ansiedeln. Da waren Ringelnattern, ihre Eier ausbrüten. Da waren Wasserlilien und Seeanemonen, wenn da wachsen. Und bin rausgegangen halt. Und dann haben wir bei den Heigenröders geraumt und geschwitzt und die Heigenröder sind am Rand gestanden und haben sie gedacht, das darf nicht wahr sein. Das darf nicht wahr sein. Schau dir das an, wie schön ist das denn. Die graben ein Loch, da machen wir Folie rein, dann lassen wir kaltes Wasser rein, dann können wir weiterhin immer in den Kasten Bier ins kalte Wasser reinstellen. Dann haben wir einen einwandfrei ökologisch gekühlten Kasten Bier. Perfekt. Es ist sogar einer von der Zeitung ist gekommen, hat ein Foto gemacht von der Aktion. Und hat sich wahrscheinlich auch gedacht, schaust du an, einer blöder als der andere. Aber war auch happy, hat ein Foto gemacht, ein paar Zeilen drunter, und war seine Bumsplatzseiten voll. War am Vormittag wahrscheinlich bei den Karnickelzüchtern, hat mit Mühe und Not 90 Zeilen rausgewirtschaftet von dem Geschmarri. Jetzt haben die Arschlöcher einen Teich geräumt, Foto, ein paar Zeilen, die Seiten waren voll. Feierabend, ein paar Seidler reingesoffen, alles die Idioten zu verdanken. Es ist tatsächlich in der Zeitung gekommen, der Artikel mit Bild. Halt. Und der Bezirksnaturschützer hat es bestimmt ausgeschnitten und auf ein DIN-A4-Blatt aufgeklebt. Und dann hat er es eingeordnet in einen Ordner mit den Aktionen von den Heinzelmännern. Und hat sich gedacht, wenn die so weitermachen, dann ist der Ordner bald voll. Dann habe ich bald einen Ordner mehr als der Oberschütze in Oberschwaben. Dann, wenn sie so weitergehen, dann will ich der Oberoberschütze. Und dann war ich Bürgermeister, dann war ich Landrat, dann geht's in die Politik. Jetzt habe ich alles die Heinzelmännler zu verdanken. Vielen Dank halt.

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0: Spät am Abend, beim Sleep-In, reißt plötzlich die Peach die Schlafzimmertür auf und sagt, es ist Muttertag. Sie sagt, ja und? Wir haben vergessen, darauf Bezug zu nehmen. Könnten Sie dazu nicht etwas sagen, noch spät am Abend? Und Renate reagiert sofort, beschwert sich nicht und beginnt zu erzählen.
1: Meine Mutter war eine Kriegsmutter, das heißt eine nicht immer anwesende Mutter, eine Künstlerin, Sängerin, Pianistin und ich war stolz auf sie. Sie war schön und souverän. Mein Vater war vermisst sehr früh schon. Als die Stadt, in der wir wohnten, langsam aber sicher durch die täglichen Bombenangriffe in Schutt und Asche fiel, brachte man uns nach Schlesien. Meine Mutter ging von dort aus auf eine Fronttheatertournee, schweren Herzens, denn sie musste mich, die ich gerade mal über den Tisch gucken konnte, bei völlig fremden Menschen zurücklassen. Später hat sie mir einmal den Ausdruck meiner Augen beschrieben, als wir Abschied nahmen. In deinen Augen stand die Gewissheit, dass du mich nie wiedersehen wirst. Und wirklich, es war ein Bauernhof, auf dem ich mit am Tisch sitzen durfte. Und es war so einsam dort, dass ich fest davon überzeugt war, meine Mutter würde mich nie wiederfinden. Sie fand mich, verließ mich wieder, kam zurück. Und dann waren wir plötzlich zu dritt. Ich hatte ein Brüderchen bekommen. Schlesische Dorfbewohner sind in keiner Weise großzügiger im Denken als solche in Höllriegelskreuth oder Höfelsbruck. Meine Mutter ertrug es mit Würde. Währenddessen bestätigten sich Gerüchte, wonach es sich bei den fortwährenden Frontbegradigungen um Frontauflösungen handelte. Am 8. Mai 1945 läuteten die Glocken. Ich werde den Anblick nicht vergessen. Auf einer blühenden Wiese tanzten Kinder und jubelten. Der Krieg ist aus, der Krieg ist aus, der Krieg ist aus. Dann kamen die russischen Soldaten. Meine Mutter sprach später nur selten darüber. Nach ein paar Tagen beschloss sie, bei Nacht und Nebel das Dorf zu verlassen. Mit mir und meinem 6 Monate alten Bruder und ein paar Habseligkeiten, alles zusammen in einem kleinen Leiterwagen, erreichten wir nach einem abenteuerlichen Fußmarsch die Stadt Reichenberg. Dort hatten die Tschechen die Macht übernommen und trieben uns wieder hinaus aus der Stadt. Sie waren nicht sehr freundlich zu uns, begreiflich. Sie hatten unsere tödlichen Freundlichkeiten auch nicht vergessen. Also entschloss ich meine Mutter, wie es uns hier ergeht, so viel schlimmer wird es uns bei denen in unserem schlesischen Dorf auch nicht ergehen. Und wir gingen zurück. Dort hatten inzwischen die Polen den Ort übernommen. Nach ein paar furchtbaren Tagen, in denen meine Mutter uns Kinder verteidigte wie eine Löwin, gegen Soldaten, Hunger, Kälte, Hass, beschloss sie, in die andere Richtung zu entkommen. Wir flohen nach Norden. Sie hat es geschafft. Über Cottbus nach Berlin. Alles in Berlin war größer. Das Elend, der Hunger, die Angst, aber auch die Hoffnung. Wie meine Mutter uns dort großgekriegt hat, ich weiß es nicht. Wir haben es überlebt. Ich danke ihr. Einen Muttertag brauche ich nicht.
0: Es kann sein, dass ich bei Jo eine Träne entdeckt habe. Erik hat ein wenig geschnieft und der Tonmann hat sich geräuspert. Meine Muttergeschichte war natürlich ähnlich, nur hatte ich sie nicht miterlebt, weil ich schon ein, wenn auch ein sehr junger, aber doch schon ein Soldat war. Wir hatten es, wenn man von feindlichem Beschuss einmal absieht, leichter. Denn wir hatten nur die Verantwortung für uns allein. Meine Mutter, mit einem Treck unterwegs, hatte meinen 3-jährigen Bruder auf dem Pferdewagen und fuhr ein paar Wochen lang durch Böhmen nach Bayern. Dort begann dann ein völlig neues Leben. Meine Mutter fing mindestens 4-mal ein neues Leben an, immer bei Null beginnend. Sie hatte noch den Kaiser Wilhelm mit der Kutsche durch das Städtchen Bunzlau fahren sehen und sah auch Helmut Kohl, als er die Hand zum Schwur erhob, um die Spenden abzuweisen. Als ich sie dann fragte, wie bei ihr der Vergleich ausfiele, sagte sie, ach also, man kann sie nicht vergleichen, der Unterschied ist höchstens der, der eine hat eine schwere Geburt, der andere eine späte. Sie war listig, meine Mutter, sie war listig. Wir feierten jedes Jahr am 1. Weihnachtsfeiertag gemeinsam mit der ganzen Sippe. Mutter saß immer in der Mitte postiert und schaute mild in die Runde. Wir waren so um die 17 Personen herum. Und sie behauptete in jedem Jahr, dass sie nun bald sterben würde. Und sie hätte das Erbe präzise geregelt und wir sollten uns da keine Sorgen machen. Das tat auch keiner. Und sie wusste genau, dass sie uns damit nervte. Aber es war wie ein Ritual. Wir wussten, wenn sie um das Wort bat, was nun geschehen würde. Man schaute sich an, brach das Gespräch ab und so ging das 10 Jahre lang. Es war wieder mal so weit, sie bat um das Wort, alle machten Psst und sie begann wie immer. Also Kinder, ihr wisst es seit Jahren, dass ich bald sterben werde. Ich bin jetzt 96 und ich werde euch sagen, ich habe heute Nacht geträumt, dass ich gestorben bin und stand vor meinem eigenen Grab. Und ich sagte verblüfft, Mutter, das ist neu, das hast du dir ausgedacht. Und sie sagte, nein, glaubt es mir, ich stand vor meinem Grab. Und dann fragte jemand, wieso wusstest du, dass es dein Grab war? Und sie sagte, weil mein Name darauf stand. Was? Fragte Renate. Und das Datum, das Todesdatum stand da auch drauf? Und meine Mutter sagte fröhlich, ja. Und fragte jemand in der Runde gespannt, welches Datum war das? Und da sagte meine Mutter, das konnte ich nicht erkennen, ich hatte meine Brille nicht dabei. Am nächsten Tag um die Mittagszeit ist sie gestorben. Nachdem die Geschichte erzählt war, wurde es still. Renate schaute mich an, es flog ein Engel durch den Raum. Vielleicht war das meine Mutter. Vielleicht war sie es nicht. Aber wenn sie es gewesen ist, dann hat sie wahrscheinlich heruntergeflüstert, Junge, was du immer für Geschichten erzählst.

Moin! Man glaubt es nicht, auch der Landbewohner pflanzt sich geschlechtlich fort und nicht durch Ableger, wie manche sich vielleicht wünschen, wenn sie einen Blick auf den Beifahrersitz ihres Lebens riskieren. Der wird nämlich durch die Hochzeit besetzt und ist eines der ekligsten Ereignisse, die es auf dem Lande gibt. Deshalb gibt es auch so viele Eheverweiger. Wer als Mann mit 30 noch trocken unter Klöten ist, der muss die Rathaustreppe fegen. Wen es mit 40 noch nicht in die Ehe getrieben hat, der muss verkehrt rum auf einen Esel durch die Gemeinde reiten. Warum, weiß ich nicht. Vielleicht, damit er sich den Arsch vom Esel schon mal im Detail angucken kann. Wer heiratet überhaupt wen? Ist es scheißegal. Keine Sau bückt sich da auch noch eine faule Banane, wenn er schon einen faulen Apfel in der Hand hat. Genauso läuft das bei uns auf dem Land. Was willst du groß den teuren Sprit verjagen und in den Nachbardörfer die krummen Weiber angucken, kannst du genauso gut den stabilen Rochen von gegenüber heiraten. Die Weiber denken das Gleiche, weißt du, das Rumgeorgel in den Betten ist da sowieso irgendwann vorbei, ja? Das ist halt auch nicht schlimmer als beim Zahnarzt und irgendwann auch nicht öfter. Bloß alle halbe Jahre zur Kontrolle und untenrum ein bisschen Zahnstein entfernen, ne? Deshalb denkt sich die Braut vom Lande, Hauptsache der Mann ist nicht so fett, dass man da drunter noch Luft kriegt. Und so haben auch Annegret und Heinz Thorsten aufeinander gefunden. Er ist Rucksackbulle auf der Besamungsstation und sie hat ein Nailstudio für Senioren, also Clownpflegerin für verhornte Rentnermauken. Irgendwann haben sich beide gedacht, scheißegal, jetzt wird geheiratet, bevor wir uns gar nicht mehr gegenseitig anpacken mögen. Doch davor gibt's ja noch den Junggesellenabschied. Früher war das mal ganz schön, ja? Die Kumpels gingen mit dem Bräutigam in den Puff, um Abschied zu nehmen vom Sex mit gegenseitigem Einverständnis. Auch das vom Mann. Weil die Weiber den Männern aber jeden Scheiß nachmachen, Hauptsache sind nicht selber drauf gekommen, machen die jetzt auch Junggesellinnenabschied. Die besten Freundinnen schmeißen zusammen und buchen sich so einen langschwänzigen Stripper, der Braut mit seinen labbrigen Riemen in die Visage rumwedelt. Das muss man natürlich mögen. Jedenfalls sind Braut und Bräutigam beide erleichtert, wenn sie endlich heiraten dürfen. Aber davor ist ja noch die Polterei. An sich war das so, der Brautvater gibt für die Nachbarn einen aus und die zerdeppern Porzellanwischen vor der Tür, so als Symbol dafür, dass Töchterlein ihre Unschuld demnächst ja hinüber ist. Ja. Weil aber besagte Verplombung im Schritt schon Jahre vor der Hochzeit aufgerissen wurde, kommen jetzt auch kein Teller und Tasse mehr, sondern da werden ganze Anhänger voller Lokusbecken und Scheißhausfliesen abgedreht. Ne? Je durchgerittener die Tochter, desto größer der Haufen Scherben. Doch bald ist es soweit, es kommt der Abend vor der Hochzeit. An sich sollte da besser gar nichts passieren, weil der andere Tag ist ja anstrengend genug. Geht aber nicht, denn alle sind seit Tagen nicht unter 2 Promille Grundpegel gefallen. Wenn die jetzt einen Abend nüchtern bleiben, fällt bei allen im Arsch komplett der Strom aus. Ja. Also wird in kleinen Kreis, also die 40, 50 besten Kumpels, einmal quer durch die Hausbar gesoffen. Morgens um 4 noch Spiegeleier fressen, 4:30 Darmentleerung durch den Nordausgang. Bleiben gerade noch mal 2 Stunden pofen auf dem Sofa. Denn der Hochzeitstag fängt früh an. Annegret und Heinz Thorsten will jetzt lieber einen toten Ildis mit Marmelade am Arsch vögeln, als zu heiraten, aber der Termin steht, kann man nichts dran machen. Sonst müsste man den ganzen Horror ja nochmal durchziehen. Also runter vom Sofa, rein in die Klamotten, 9:30 Standesamt. Scheiße, wo ist denn mein Brautkleid? Stimmt, das hat ja gestern Abend Kumpel Werner an, als er mit dem Schäfer und Lambada getanzt hat. Naja, brauche ich erst in die Kirche. 9 Uhr steht Werner auch schon mit dem Daimler von seinem Chef vor der Tür. Reste Alkohol knapp unter 1,6 Promille. Frisur wie Bär um Eier und Kotzeflecken auf der Jeans ein bisschen mit Edding übergepinselt. So geht's zum Rathaus. Als alles vorbei ist, kurz nach 10, kann sich Heinz Thorsten an nichts mehr erinnern.
Bloß, dass der Lurch hinter dem Tisch fünfmal dieselbe Scheißfrage gestellt hat und Annegret ihm ein Schienbein getreten hat, weil er viermal mir doch egal geantwortet hat. Endlich wieder zu Hause, raus aus dem Plünden und acht Thomaprin in schwarzen Kaffee aufgelöst. Heinz Thorsten sucht seine verdammten Lackschuhe und sieht aus dem Augenwinkel, wie Schnürbänder aus der Hundhütte rausgucken. Und Annegret kriegt ihre aufgequollenen Quanten nicht in diese verfickten Riemchensandalen rein. Als endlich der linke Fuß reingeht, sieht er aus wie ein gefesseltes Tiefkühlhähnchen. Egal, hängt ihr Kleid drüber. An dem schönsten Tag in ihrem Leben sagt Heinz Thorsten zu seiner Angetrauten: Mann, du siehst so scheiße aus wie eine Hauptdarstellerin aus Planet der Affen 2. Heinz Thorsten klebt seine Schuhe mit Isolierband zu, Annegret mit einem Fusseljet eben die Hundehaare weg. Es geht zur Kirche. Werner hat vorher das Hochzeitsgebinde für die Kühlerhaube aus der Gärtnerei abgeholt und mit der Heißklebepistole ein bisschen auf dem Mercedes vom Chef festgemacht. Anne und Heinz Thorsten quälen sich auf die Rücksitze von dem Zweitürer-Coupé. Dabei platzt ihm beim Einsteigen die getackerte Naht in einer Hose und man sieht die Boxershorts mit den Mickey-Mäuse drauf. Annegret lacht sich kaputt und fängt sich ein. Ja, normal. Werner wischt ihr mit Spucke das Blut von der Backe. Vor der Kirche warten schon alle und grinsen wie ein Säugling, der gerade die Rosette gezündet hat. Der Pastor guckt die ganze Zeit auf seine Schiebeuhr. Halb drei hat er eine Verabredung in der Sakristei mit einer der jungen Bläserinnen von Posaunenchor. Endlich biegt Werner mit einem Daimler um die Ecke. Da, wo vorher das Blumengesteck gewesen ist, ist jetzt ein Quadratmeter Lack weggeplatzt. Heinz Thorsten steigt als Erster aus, immer schön mit dem Arsch am Fahrzeug lang. Die Braut steigt nicht aus, denn die ist eingeklemmt. Weil der elektrisch verstellbare Sitz plötzlich nach hinten gefahren ist und auf dem Display Fehler 123 erscheint. Nach 20 Minuten hat endlich einer Hydraulikspreiz aus dem Feuerwehrhaus geholt. Alle gehen etwas bedröppelt in die Kirche. Da drin spielt die Orgel Kalimba de Luna von Boney M. Bei dem Song hatten sich die beiden zum ersten Mal mit Apfelkorn besoffen. Eine sehr schöne Erinnerung. Endlich fängt der schwarze Mann am Altar an zu predigen, weißt du, über die Wahnsinnsvorteile der Ehe und nach langem Gelaber darüber, wie unendlich schön das es doch ist, wenn man nicht allein ist auf der Welt, stellt der Geistesgestörte endlich die gleiche Frage, die der Lurch im Rathaus morgens auch schon gestellt hatte. Irgendwas mit guten und schlechten Tagen und toter Scheide. Beinahe hätte ihn Thorsten dafür einen aufs Maul gehauen. Aber als er noch so am Nachdenken ist, tritt ihm Annegret vor Schienbein und er sagt, ja, meinetwegen. Darauf küsst ihn der Pastor auf den Mund oder war es Annegret, weiß er auch nicht, es schmeckt nach Apfelkorn. Sofort fängt die Orgel wieder an und spielt den Hochzeitsmarsch der 1. Panzergrenadierdivision. Alle springen auf, latschen nach draußen, es geht nach der Gaststätte hin. In der Gaststätte ist auch schon die Kaffeetafel aufgetischt. Auf der linken Seite sitzen ihre Verwandten, auf der rechten die von seiner Seite. Man muss echt raten, welche scheißiger aussehen. Wenn man die alle auf so einen Haufen anguckt, denkt man, Verwandte sind irgendwie eine eigene Primatenart. Also irgendwo zwischen Orang und Utan und Schnurrbartkeramiker hängen geblieben. Bei den Weibchen platzen die Arme so aus dem Kleid raus, als ob denen vorher ein Kompressor in den Arsch gerammt hätte. Und bei den Männchen sind die Köpfe von innen beleuchtet. Ne? Endlich kommt das Hochzeitsmahl. Buchstabensuppe, erster Gang. Onkel Bernhard kuppelt ihn sofort wieder aus. Macht nichts, unter dem Tisch sitzt Fifi von Tante Olga. Nach der Suppe gibt's endlich Fleisch. Zungenragout. Teile vom pelzigen Lappen einer altersschwachen Milchkuh schwimmen in so eine brackige Pilzmompe. Die ersten laufen weg. Andere erzählen Witze über weitere Teile vom Rind, die auch nicht schmecken. Noch mehr laufen weg.
Es folgt der Hauptgang. Erst kommt die Gemüseplatte, Erbsen, Möhren, Blumenkohl. So kaputt gekocht, dass die Reste nachher problemlos durch den Abfluss passen. Danach Kartoffeln und Kroketten. Alle nehmen Kroketten. Warum, weiß man nicht, das ist das große deutsche Krokettenparadoxon. Endlich die Fleischplatte. Links Schwein, rechts Rind, oben mit Dosenpilze abgestreut. Lecker. Männer nehmen nur Fleisch mit Kroketten. Frauen legen sich im anstandshalber ein paar Erbsen umzu. Alle sind jetzt kurz vorm Platzen, aber es gibt ja noch Nachtisch. Und zwar Pudding. Mehr Kalorien in ein Lebensmittel als im Pudding auf der Landhochzeit ist technisch nicht machbar. Bei Tante Martha und Onkel Albert wandern die Thrombosen langsam Richtung linke Herzkammer. Als wenn so eine Maus das Hosenbein hochkriecht. Ne? Nach dem Fressen wollen alle aufstehen und rausgehen zum Furzen, ist aber nicht. 3 Stunden sitzen hat bei ihnen akuten Dekubitus und Darmverschluss ausgelöst. Abhauen läuft nicht, denn jetzt darf getanzt werden. Auf einer winzigen Bühne steht ein ca. 100-jähriger Kommodo-Varan hinter einer Bontempi-Orgel und schmeißt die Rhythmusautomatik an. Chichi-bum, chichi-bum. Erst kommt langsamer Walzer, dann Schleiertanz. Nach dem Tanz schmeißt Annegret ihren Brautstrauß in die Luft. Wer ihn fängt, muss als Nächster heiraten. Alle Ledigen verstecken sich unter den Tisch. Nur eine rothaarige Bohnenstange mit einer Karnickelfresse bleibt stehen und fängt den Strauß. Unter den unverheirateten Männern im Saal bricht Panik aus. Damit endlich alle tanzen, gibt der Kommodo-Varan alles. La Bostella, ein Tanz, den keine Sau mehr kennt, der aber auf Hochzeiten überlebt hat. Männer gehen in die Hocke, klatschen in die Hände, die Weiber reißen die Nähte an den Hüften auf. Danach Lettkiss, gibt's auch bloß auf Hochzeiten. Und zuletzt der absolute Höhepunkt, Ententanz. Frank, kannst du das vielleicht mal den Leuten hier einspielen, falls sie das nicht kennen sollten? La Bostella zum Beispiel, gibt's nur auf Hochzeiten. Spiel mir gerade ein, richtige doofe Bimser-Musik, ja. Ja, das geht ab, ne? Geht in die Knochen. Reicht. Lettkiss. Gib's auf, mach mal. Grad. Ja, das, der Name täuscht. Wer zu Hause eine Maissilage hat, ne? Der kennt das vielleicht. Der kann man also den Opa drauf jagen, ne? Oder im Garten, oh, was festdampfen, Komposthaufen, sowas. Hör auf, die klatschen schon. Weg, mach weg. Und letzter absolute Höhepunkt, Ententanz. Als wenn so eine geschlechtskranke Pekingente versucht zu starten.

Krieg den Saal nicht mehr in den Griff. Pure Erotik. Danach geht's erstmal wieder ans Brett. Bier für alle, Kranz aus Kümmerlingen. Plötzlich murmelt der Varan in ein Taschentuch, unter dem er wahrscheinlich sein Mikrofon versteckt hat. Damenwahl! Ein Juchzen geht durch den Saal, als ob er Zwangsficken befohlen hätte. Alle Männer verschwinden auf dem Lokus. Nächstes Highlight, Polonaise und Marschwalzer. Männer linksrum, immer die Hand auf die Schulter vom Vordermann. Zack, eine kleine Reise durch den Böhmerwald oder wo. Plötzlich hört die Musik auf und gegenüber steht ein 4 Zentner schweres Gerät mit dem Stammdurchmesser einer Gerichtslinde. Auch den Brummkreisel muss man irgendwie zum Drehen bringen. Hilft alles nicht, das will das Gesetz. Endlich Mitternacht, nicht mehr tanzen. Nur noch Hochzeitstorte fressen. Die Brautleute hat schon seit einer Stunde keiner mehr gesehen. Einige kichern, die treiben's bestimmt, hinten irgendwo eine Blüsen. Teilweise richtig, da sitzt Heinz Thorsten und scheißt. Männertoiletten waren alle besetzt von Frauen. Annegret ist auch nirgends zu finden. Kann sie auch nicht, denn sie wurde entführt. Eine weitere total lustige Hochzeitssitte. Annegret sitzt jetzt schon seit 2 Stunden in der Kneipe, aber keiner kommt, um sie zu befreien. Ne? Kann auch nicht, Heinz Thorsten scheißt ja noch in der Blüsen und alle anderen interessieren sich nicht für verheiratete Frauen. Allmählich wird es den Entführern zu langweilig und sie wollen zurück zur Hochzeitsfeier. Aus Prinzip können sie die Geisel natürlich nicht mitnehmen, also sperren sie Annegret in den Weiberlokus von der Kneipe ein. Am nächsten Morgen, Heinz ist beim Scheißen eingepennt und wacht mir runtergelassen, Schlüpfer in der Blüsen auf, so gegen 7:30. Annegret liegt auf den Fliesen vom Weiberlokus, hat sie im Kopf so eine kleine Liste gemacht, wen sie alles demnächst umbringen will. Das war die Hochzeitsnacht. An sich wollten beide am Nachmittag in die Flitterwochen nach Bad Harzburg, aber wenn es irgendeine Fresse gibt, die keiner von beiden die nächste Zeit sehen will, ist die von Egern. So beginnt denn die Ehe zwischen Heinz Thorsten und Annegret so glücklich, wie es nur eben geht. Und im Jahre 2040 feiern sie mit Sicherheit Silberhochzeit, denn keiner von beiden geht durch eine Scheidung das Risiko ein, womöglich nochmal zu heiraten.

0: Vielen Dank. Jetzt zu was Lustigerem. Gabi. Das Telefon klingelt. Ich wache auf. Fühlt sich an wie Montag. Allerdings bin ich mir nicht ganz sicher, welcher Wochentag ist. Weiß auch nicht genau, wie ich heiße oder wo ich bin. Warum bin ich bloß aufgewacht? Ach ja, das Telefon klingelt immer noch. Ich nehme ab, sage... Es ist Gabi. Sie sagt, sie hat gestern aus Versehen die Schlüssel für die Handschellen mitgenommen. Wer ist Gabi? Ich schlafe wieder ein. Träume, ich würde warten. Warum, weiß ich nicht mehr. Den ganzen Traum warte ich nur. Das Warten ist so langweilig, dass mein Unterbewusstsein damit droht, auch einzuschlafen. Was man wohl träumt, wenn man im Traum träumt. Vielleicht warte ich ja darauf, aufzuwachen. Das Telefon klingelt. Ich wache auf, nehme den Hörer ab. Gabi! Nein, es ist Ulf. Er fragt mich, ob ich den Schlüssel für die Handschellen hätte. Den habe ich nicht, den hat Gabi, sage ich. Wer ist Ulf? Mein Blick schweift ins Zimmer. Ich nehme eines den Bierpfützen, in denen die ganzen Zigarettenstummel schwimmen. Jetzt fällt mir auch der Geruch auf. Plötzlich bekomme ich schreckliche Kopfschmerzen. Eine herausgerissene Toilettenschüssel steht auf einer umgekippten, zweigeteilten Couch. Schnell schlafe ich wieder ein. Träume, ich würde was suchen. Warum, weiß ich nicht mehr. Was, weiß ich auch nicht mehr. Vielleicht das, auf was ich vorhin gewartet habe. Den ganzen Traum suche ich nur. Das Telefon klingelt. Ich wache auf. Ulf! Nein, es ist Gabi. Hoffentlich will sie nicht wissen, wer Ulf ist. Sie sagt, ihr Schlüssel passt nicht in die Handschellen von Ulf und Ulf war immer noch an Ulla gekettet. Und Ulla müsste doch ganz dringend ins Krankenhaus. Wer ist Ulla? Ich drehe mich auf die andere Seite, merke, dass ich nicht allein im Bett liege. Kennst du die? Fragt mich mein Gedächtnis. Nö. Kenn ich nicht, sage ich und bin schon wieder eingeschlafen. Träume, das Telefon würde klingeln. Ich wache auf. Das Telefon hat gar nicht geklingelt. Völlig verwirrt, nehme ich trotzdem ab und drücke auf Wahlwiederholung. Hier der Rainer, wer dort? Fragt eine tiefe Männerstimme. Ich bin's, sage ich schlagfertig. Ah, gut, dass du anrufst, sagt der Rainer. Weißt du, wo Jenny abgeblieben ist? Nee, sage ich. Verspreche Rainer, aber ihn gleich anzurufen, falls ich Jenny finden würde. Kennst du eine Jenny? Frage ich die Frau, die ich vorhin neben mir im Bett gefunden habe.
1: Ich bin Jenny, sagt sie.
0: Beschließe Rainer doch nicht gleich anzurufen. Obwohl ich Jenny gefunden habe. Da fällt mir auf, ist ja gar nicht meine Wohnung.
1: Ja, sagt Jenny, ist die Wohnung von Peter.
0: Wer ist denn Peter?
1: Der hängt da über der Toilettenschüssel auf der umgekippten, zweigeteilten Couch und drückt verzweifelt auf die Spülung, sagt Jenny.
0: Peter hebt grüßend die Hand. Morgen, sagt er viel zu freundlich, als dass es unverbindlich sein könnte. Was weiß er, was ich nicht mehr weiß. Zum Glück schlafe ich wieder ein, träume, die ganze Welt wäre ein Traum und ich Mensch und Gott zugleich. Gott, weil ich alles erschaffe und Mensch, weil ich alles erdulden muss, was ich geschaffen habe. Da klingelt der Wecker, das Telefon und die Tür genau gleichzeitig. Ich stehe senkrecht im Bett, öffne das Telefon, heb den Wecker ab und schalte die Tür aus. Der Wecker ist zugleich ein Radio, eine tödliche Kombination.
1: I just called,
0: singt Stevie Wonder. Besser noch hätte gepasst.
1: Where is my mind von den Pixies?
0: Aber die Pixies spielen sie ja nicht im Radio. Am Telefon ist Ulla. Sie möchte Peter sagen, dass sie alles furchtbar leid tät. Und das Kind sei garantiert von ihm. Durch die Tür kommt Saddam Hussein. Der sagt, er müsse irgendwo noch ein paar Massenvernichtungswaffen haben. Moment mal. Ich wache auf. Liege in meinem Bett. In meinem Zimmer und meine Freundin liegt neben mir. Ein wenig schwindlig ist mir vom vielen Aufwachen, aber sonst scheint alles zu stimmen. Ich hab voll den Quatsch geträumt, sage ich.
1: Naja, man träumt ja auch selten was Vernünftiges, sagt sie.
0: Stimmt. Vom Frieden in Nahost oder vielleicht ja vielleicht sogar vom Aufschwung habe ich noch nie geträumt. Das Telefon klingelt. Meine Freundin hebt ab. Ich bemerke, dass wir mit Handschellen aneinander gefesselt sind. Wer ist denn Gabi? Fragt sie. Tja, wenn ich das wüsste.
2: Dann hat sich Silben hervorgepresst und hat gesagt, naja, wenn ich mit dem Mantel nichts anfangen kann, soll ich ihn halt bei nächster Gelegenheit umtauschen. Und dann habe ich zu meinem Goldstück gesagt, genau so machen wir es halt. Und dann haben wir noch viel Kuchen gefressen und Kaffee getrunken. Es war wirklich ein wunderschöner Geburtstag. Und dann ist das neue Jahr gekommen. Und da war dann plötzlich ein Tag, wo ich überhaupt nichts zu tun gehabt habe. Also ich habe eigentlich in der Regel, kannst du sagen, jeden Tag überhaupt nichts zu tun. Aber das war wirklich ein Tag, wo ich weniger als wenig zu tun gehabt habe. Und da dachte ich mir, na, da greifst du die Möglichkeit am Schopf und tauscht das Mandel um. Und hab den original verpackten Mantel, habe ich mir unter die Achsel und bin in die Sauna-Badeanstalt aufmarschiert. Und komm dann rein und dann sind ganz majestätisch mit einem Zischen haben sich die Glastüren vor mir geöffnet. Lauf da rein, hat die Sauna-Bade-Blaskapelle und Dusch gespielt halt. Dann hat der Kapellmeister gesehen, oh, der Egersdörfer kommt, dann haben sie die Obertüre von Dannhäuser noch angespielt. Jetzt genau wissen, der Egersdörfer ist ein wenig ein Wagnerianer halt. Dann hab ich da huldvoll aufgewunken. Und dann bin ich zugeschritten zum Sauna-Bade-Terminal. Wo hinterm Tresen die Freizeithostessen hocken. Und den ganzen Tag tausende von Leuten raus- und reinlassen und vor große Monitore hocken. Und wahrscheinlich nebenbei noch Börsengeschäfte erledigen. Dann bin ich da hingelaufen und hab das original verpackte Mänderler da abgelegt und hab so eine Mademoiselle rangewunken. Und hab zu ihr gesagt, Madame, bitteschön, ich bin heute gekommen, um diesen Bademantel bei Ihnen umzutauschen. Und die Frau hat reagiert. Es war unglaublich. Ich hätte wahrscheinlich auch genauso gut fragen können, Sie, sagen Sie mal, schlucken Sie ja? Gehe ich recht in der Annahme, Sie nehmen auch in den Mund, wenn er wegen nach Käse riecht, oder? Das war unglaublich. Diese Frau hat sofort hektische rote Flecken hat's am Hals gelegt und hat da angefangen. Der Bademantel wäre vom Umtausch ausgeschlossen. Das könnte sie mir nur in dieser Angelegenheit zu verstehen geben. Hat sie immer wieder gesagt. Dann habe ich gesagt, ja, Moment einmal. Ich bin VIP-Bronzekunde, bin ich halt. Der Bademantel ist vom Umtausch ausgeschlossen. Wie ein Mantra hat sie es aufgesagt. Habe immer wieder versucht, gegenzuhalten. Wir haben uns umkreist wie Planeten. Es ist kein Itzeler, kein Zentimeter hat sie das angehört. Und dann habe ich irgendwann einen Satz gesagt, den ich schon lange mal laut in der Öffentlichkeit sagen wollte. Und habe gesagt, ich möchte jetzt bitte sofort Ihren Vorgesetzten sprechen. Und dann hat sie zitternd zum Fernsprecher gegriffen und hat dann, nein, Flöte, da wäre jemand, der will einen Mantel umtauschen. Sie hätte ihn schon berichtet, es sei ein Ding der Unmöglichkeit, bitte helfen Sie mir. Und dann ist er aufmarschiert. Die Chefin von der Sauna-Badeanstalt. Wie ein giftiger Skorpion heute. Den mir gerade beim Liebesspiel gestört hat heute. Ich sag, komm, die hat mich gar nicht angeschaut, die hat mich auf Brusthöhe hat's mich fixiert und hat mit mir in der dritten Person Singular gesprochen. Ihm wurde ja schon einige Male mitgeteilt, der Bademantel sei vom Umtausch ausgeschlossen. Mehr könnte sie in dieser Angelegenheit auch nicht dazu sagen. Das hat sie ein paar Mal gesagt und dann hat sie es noch mit Nebensätze umgestellt und umformuliert, hat es immer wieder gesagt. Und dann bin ich da gestanden und habe mir gedacht, Egersdörfer, sag mal, was hat dir deine Mutter, deine Großmutter und deine zwei bitterbösen Schwestern mit auf den Lebensweg gegeben? Das laute, unartikulierte Schreien halt. Und in dieser huldvollen Kunstform werde ich mich jetzt üben heute. Und hab Luft geholt. Und dann habe ich angefangen. Und hab gesagt, wollen Sie das? Wollen Sie das wirklich, dass ich mit dem weißen Bademantel zu Ihnen in die Sauna-Badeanstalt kommen. Wollen Sie das? Sagen Sie es runter raus. Aber das verspreche ich Ihnen. Wenn ich mit dem Mantel zu Ihnen komme, habe ich vorher einen großen Topf ungarisches Gulasch ausgefressen. Mit viel Zwiebeln, Knoblauch, Paprika und Schwergewürz. Es fress ich rein. Und das wird seine Wirkung zeigen. Bevor ich in die Sauna reingehe, werde ich im Klo einen Besuch abstatten. Und dann werde ich einen großen, dampfenden Haufen in die Schüssel reinlassen. Und da lasse ich mir nichts vorwerfen. Den spüle ich runter halt. Und wenn da Dreck an der Seite kleben bleibt, dann putze ich nach halt. Aber das verspreche ich Ihnen auch. Hintenrum mache ich mich nicht sauber. Und das wird seine Konsequenz zeigen. Da werden große, breite, dreidimensionale braune Streifen hinten dran kleben. So laufe ich bei Ihnen rum mal. Überlegen Sie sich das, ob Sie das wollen. Und das ist noch lange nicht alles. Ich habe außerdem 2 Kästen Ducherweizenbier auf Ex gesoffen. Das Allerschlimmste, was diese Welt jemals unter Namen Bier verkauft hat. Pferdepisse mit Kohlensäure versetzt. Das saufe ich in mich rein. Und das wird auch seine Wirkung zeigen. Da will ich mir von gelb vollseichen. Da brunze ich mich voll von oben bis unten. Und so laufe ich dann bei Ihnen rum. Hinten braun eingeschissen und vorn gelb vollbrunst. So laufe ich bei Ihnen rum. Rotzbombe besoffen. Und dann, weil ich außerdem die alten Lieder singe, die mein Vater 1937 bei der HJ in Holland bei der Flak gesungen hat, die Lieder singe. Wollen Sie das? Und ich habe sofort gesehen, die Frau war hellauf begeistert. Das war wirklich, da hat man gemerkt, die ist mitgegangen halt. Er hat nur noch auf diesen Bademantel gestartet, der Blick war gar nicht mehr abwendbar. Er hätte wahrscheinlich genauso gut ein Rindvieh schlachten können, den Bauch öffnen, dann wäre das Gedärm hervorgequollen. Er hat wirklich so geschaut, als hätte aus der Sauerei die Zukunft für die nächsten 5,5 Jahre draus leben. Und dann hat es mit zittriger Stimme hat's gesagt, der Bademantel ist eigentlich vom Umtausch ausgeschlossen. Aber als ein Zeichen des Entgegenkommens könnte sie mir anbieten. Sie nimmt den Mantel zurück und händigt mir stattdessen 2 weiße Badehandtücher an. Dann habe ich gesagt, das ist doch ein Warthalm. Als das Mänderl genommen ist, verschwunden, der giftige Schwanz hat gewackelt hinterher. Und er ist nach einem Moment wieder gekommen mit 2 weiße Handtücher in der Hand. Und ich war sowas von glücklich. Ich habe wirklich das Gefühl gehabt, ich gestern, jetzt hast du was erreicht. Da wirklich sagen muss, was du in so einer komplexen Welt, in der wir heute leben, mit einer wirklich intelligent durchdachten, rhetorisch einwandfrei vorgetragenen Rede doch alles erreichen kannst. Die Kraft der Rhetorik am eigenen Leib spürt. Wirklich mit einer Klugheit irgendwelche Subjekte, Adjektive, Verbien aneinandergesetzt. Um so eine kolossale Wirkung zu erreichen. Ich war überglücklich. Ich habe mich gefühlt wie Napoleon halt. So muss der Napoleon sich gefühlt haben. Nach der Schlacht. Wenn da vor der Schlacht, wenn dann seine Berater gesagt haben, na, um Gottes Willen, Österreich können wir nicht angreifen. Da kommen die Franzosen, die Deutschen, die Russen kommen nach. Und die haben, das machen wir lieber nicht. Und er hat gesagt, na, freilich machen wir es. Und dann hat er gewonnen halt. So habe ich mich gefühlt. Und so bin ich auch da gestanden. So. Da war ich so von mir berauscht und habe mir gesagt, das musst du feiern. Da habe ich dann überlegt, was mache ich denn jetzt? Jetzt kaufe ich ein Fessel Bier und saufe mir einen an oder was? Dann dachte ich mir, nein. Jetzt, wo du schon mal da bist, dann marschierst du in die Sauna halt. Jetzt wird sauniert. Habe ja alles, was ich brauche. Habe jetzt 2 Handtücher neu gehabt und außerdem habe ich die VIP-Bronzekarte in der Tasche gehabt. Jetzt wird sauniert. Und dann bin ich zu dem Drehkreuz, bin hingelaufen, das ist ein Kartenlesegerät, hab mein Kettler vorgehalten, hat's piep, piep, piep gemacht. Geh da durch, in den ersten Stock auf, hab mein Astralleib von den Textilien befreit. Und haben wir gesagt, Egers, du musst jetzt bloß Obacht geben, dass du die überall schön sauber machst. Hast du bloß diese schneeweißen Handtücher dabei. Ah, hinten rum halt. Und bin da in die Duschen und hab mich eingeseift von oben und unten. Bin da rausgekommen, wirklich wie ein frisch gebackener

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0: Ich bin dann, ich glaube, man kann es ohne Übertreibung sagen, dann über ein Vierteljahr auf dem Schrank drum gesessen. Ich habe original die komplette für der Kirchweih am Schrank drum verbracht. Totensonntag, Nikolaus, Beelzemittel, Heiliger Abend, erster Weihnachtsfeiertag, zweiter Weihnachtsfeiertag. Und dann ist mein Geburtstag gekommen und zur Feier dieser Angelegenheit ist meine Frau auf den Schrank zugelaufen, hat mich gepackt und hat mich von oben runtergekommen. Ich habe erst eine Weile vor dem Schrank bloß ein bisschen auf und ab tanzt halt. Armgerudert, ein wenig tanzt, aber wieder maximale Beinfreiheit gehabt. Das war herrlich. Und dann hat mir meine Frau extra für meinen Geburtstag hat sie mir meinen Lieblingskuchen gebacken, einen spundigen Marmorkuchen. Wissen Sie, was das ist? Ein spundiger Marmorkuchen? Nicht ganz fertig? Und sie glauben, ich wünsche mir zum Geburtstag einen Kuchen, der nicht ganz fertig ist. Sie sind auch schöner, sind sie. Dann wie sie, möchte man wirklich in einem Blumenkübel auf der Fensterbank stehen haben. Wenn man dann ein wenig traurig ist, dann schaut man hin und dann sagt er irgendeinen Blödsinn halt. Spundig sagt Ihnen nichts? Speck, speckig, genau. Mit Speck oder was? Eine Menge Hausmacher, Speck, nein oder was? Speckig ist schon richtig. Also spundig erreicht man meiner Ansicht nach, wenn man mehr Milch verwendet, als was eigentlich im Rezept vorgesehen ist. Steht vielleicht 250 Milliliter Milch, steht da, man ist am Gießen und denkt sich, den Rest schütte ich auch noch rein, halt. Und da wird er richtig feucht und schwer, der Kuchen, so machen wir nicht. Dass man die Stückler kaum von der Kuchengabel runterbringt. Und beim Kauen im Mund bilden sich große, fußballgroße Marmorblöcke halt. Und man kann die Stückler dann eigentlich bloß runterwürgen halt. So machen wir nicht. Und genauso war er mit einer Schokoglasur oben auf. Und lauter Herzler für jedes meiner Lebensjahre eins, was brannt haben. Und hat meine Frau gesagt, hopp, blas aus und wünsch dir was. Und habe ich ausblasen und habe mir eine neue Regierung gewünscht. Halt. Das ist dann nicht ganz in Erfüllung gegangen. Halt. Aber dann haben wir Kuchen gegessen und sie haben dann einen Kaffee gekocht gehabt mit geschäumter Milch. Es war pfundig. Ne? Und dann hat meine Frau gesagt, das ist noch lange nicht alles, ich habe außerdem hab ich Geschenke für dich vorbereitet. Und hat mir als erstes so einen Umschlag überreicht, der war ein Herzlespapier, war der eingewickelt mit oben auf eine Schleife. Hat es mir gegeben. Und ich habe mir gedacht, was ist wohl in dem Umschlag drin? Was wird da drin sein? Sind da vielleicht zwei Eintrittskarten für Verona? Fahre ich im Juni mit meiner Frau auf Verona, dann schauen wir uns eine Freilichtoper an. In diesem Amphitheater, wo den ganzen Tag die Sonne drauf scheint, dass die Steine so heiß sind, dass du am Abend bloß dich draufhocken kannst mit dem nackerten Arsch, weil es so eine Hitze ist. Verona, bei den Opern, da werden Kutschen von echten Pferden auf die Bühne gezogen. Da spielen lebendige Hund und Katzen mit und kleine Hamster heulen. Und große italienische Sängerinnen stehen da mit solchen Dekolletés und unglaublichen Stimmen. Und wenn man das anschaut und horcht, man weiß nicht, was davon schöner ist. Der Anblick oder der Gesang. Oder dann habe ich mir gedacht, na, vielleicht sind das gar keine Karten für Verona, vielleicht sind das Billets für eine Mitternachtsshow in Las Vegas. Hä? Fliege ich mit meiner Frau auf Las Vegas rauf? Und dann schauen wir um 0 Uhr irgendeine Jubiläumsgala von Siegfried und Roy. Und ich hocke in der ersten Reihe auf dem Rücken von einem weißen Tiecher. Und darf dem Raubtier während der Vorstellung die ganze Zeit an die Ohren zupfen. Halt. während meine Frau auf der Bühne in einen Hamster verwandelt wird. Ich war wirklich ganz fickrig, ich war ganz aufgeregt. Und dann meine Frau gesagt, jetzt spann dich nicht auf die Folter, jetzt mach das Geschenk auf. Und dann reiß ich die Schleifen weg, das Herzlospapier wickel da auf. Ach, hört's doch auf, Mensch! Jetzt kann ich leiden! Die sind, was für ein Vollidiot, der das beibracht hat! Man sagt irgendwas, dann machen sie, ich will sowas nicht! Da gibt's die Kollegen, die wichsen sie da an Abhalt! Aber da gehöre ich nicht dazu! Ihr Mitleid kann ich mir sparen! Ist doch nicht ehrlich gemeint! Da geht die Stimme wegen runter und sie denken, wir machen, irgendwie mit der Zaunlatte runter und auf den Kopf draufklopft halt. Hat ihnen das denn beigebracht? Irgendwelche Schwachmaden. Die alle aufkennen, die. Ich habe jedenfalls den Umschlag habe ich aufgemacht. Und da war es eine VIP-Eintrittskarte für Sauna-Bari-Anstellung für. Ich habe aufhören! Ich hab gedacht, ich wäre verrückt. Ich dachte, das darf ja nicht wahr sein, was für ein Scheißdreck halt. Aber hab mir dann auch gedacht, um Gottes Willen, lass dir bloß nichts anmerken halt. Die Frau meint es und hockt die glatt wieder am Schrank auf halt. Dann hab ich so ein aufgeheitertes Lächeln hab ich simuliert halt. Aber sie hat es dann schon gemerkt und hat gesagt, naja, aber das ist ja noch lange nicht alles, das Hauptgeschenk kommt ja. Und dann hat die ein Paket mir überreicht, ungefähr so lang, so hoch und so breit. Ein Herzlaspapier mit etlichen Schleifen. Und ich fasste es an und es war aus Stoff. Und ich habe mir gedacht, was ist das? Hä? Ist das aus Nachtigallenfedern geklöppeltes Nachthämmerle? Oder aus Shetland-Pony-Hodenhaar gewebtes Allwetter-Wolljägle? Ne? Und dann hat meine Frau gesagt, jetzt mach auf. Und dann reiß ich die Schleifen weg, mach das Herzlaspapier weg. Und dann war das ein schneeweißer Bademantel mit vorn drauf dem Logo von der Sauna-Badeanstalt. Ich hab wirklich gedacht, jetzt haut's mir die Tassen aus dem Schrank. Ja, was für eine Scheiße. Da hat die Frau ein ganzes Jahr Zeit gehabt, sich ein wenig Gedanken zu machen, was mir Freude macht. Und dann so ein Scheißdreck. Aber ich habe Angst gekriegt, weil es ist ja wirklich ganz kritisch, hat es geschaut und mit der Hand so die Kuchenmesser hat so gewackelt dran und es ist ein gutes WMF-Kuchenmesser. Ein ganz scharf, kantiges Ding. Dann habe ich gesagt, vielen Dank! Schöner geht's ja nicht! Und sie muss dann doch irgendwie was gemerkt haben, dass meine Freude nicht übergroß ist. Und hat dann gesagt, was ich denn habe. Es sei eine formidable VIP-Bronzekarte für Sauna-Badeanstalt. Da würde ich fürderhin kostenlosen Eintritt genießen. Man braucht nur die Karte vorhalten, dann hätte sie das vorfinanziert. Und das Allerschönste wäre gewesen, dass sie auf jeden Eintritt 7% Rabatt gekriegt hat. Und dann habe ich zu ihr gesagt, was gibt's Schöneres? Es ist ja undenkbar. Beim Vergnügen auch noch Prozente machen. Ja, wie klasse ist das denn? Wo ich sowieso ein großer Freund von Rabattsystemen und Bonusmarken bin. Na, das ist ja einmalig. Jedes Mal Rabatt, wenn man das einmal hochrechnet. Wenn ich dann noch 35 Jahre regelmäßig aufmarschieren, habe ich wahrscheinlich in den nächsten 9 Jahren habe ich schon 3,80 Euro reingewirtschaftet. Halt. Na, das ist einwandfrei.
1: Vielleicht nur eine kurze Geschichte, ja. Die heißt der Musenkuss. Weil die neue Akademie immer ein so schlechtes Wirtshaus gewesen ist und so mancher Gast mit Spätfolgen zu rechnen gehabt hat, möchte ich mit Stolz auf ein Gedicht hinweisen, das aus eigener Feder stammt und wo nur der Herbert K. mitgedichtet hat. Wir haben dieses Gedicht seinerzeit neben die Speisenkarte hingepappt und es lautete: Der Rindsbraten. Die Flachsen, die da drin, sie sind gar hart zu beißen und sie auch noch auszuscheißen, ist für wahr mit recht viel Glück ein regelrechtes Meisterstück. Postum. Das Wirtshaus ist dann doch irgendwann eingegangen. Aber Dicht kann man auch in 100 Jahren noch lesen. Und damit beweist sich, dass das Geistige immer überlegen ist.

Kapitel, habt ihr mitgezählt? Ja, wo waren wir denn? 8, ja? Dankeschön. Ja. Kannst du das weitermachen? Das ist so Kapitel 8. Wir haben schon lange nichts mehr zusammen gemacht, sagt das Känguru in verwurzelten Ton. Du meinst seit gestern, frage ich. Was willst du machen? Kino, sagt es. Was denn? Ein Blockbuster. Oh ne, sag ich. Dann meckerst du wieder jedes Mal, wenn die amerikanische Flagge im Bild ist. Also quasi die ganze Zeit. Ne, mach ich nicht. Versprochen, sagt das Känguru. Pionier Ehrenwort. Als wir am Abend so weit sind, die Wohnung zu verlassen, nimmt das Känguru den Müllbeutel aus dem Mülleimer. Was machst du denn, ne? Frag ich. Machst du doch sonst nie. Doch, sagt das Känguru. Wohl. 10 Minuten später händigt uns der Junge im Kartenhäuschen des Multiplex-Kinos unsere Tickets aus. Nebst einem Haufen Flyer, Gutscheinheftchen, Programminformationen und Werbung für Restaurants im Umkreis von 100 Kilometern. Das Känguru nimmt den Stapel entgegen. Oh, vielen Dank, sagt es. Ich habe Ihnen hier auch etwas von meinem Müll mitgebracht. Und es stopft den Müllbeutel so weit wie möglich durch die kleine Öffnung in der Glasscheibe des Kartenhäuschens. Du wolltest ja gar nicht ins Kino gehen, sage ich. Du hattest dir nur diesen Spruch ausgedacht und wolltest... Na und? Unterbricht mich das Känguru. Lass uns nach Hause gehen. Der Film ist bestimmt eh scheiße. Und wahrscheinlich sieht man in jeder zweiten Einstellung die amerikanische Flagge.

0: Guten Abend. Ich freue mich wirklich furchtbar, heute Abend hier auftreten zu dürfen. Man sieht es mir wahrscheinlich nicht an, ne? Doch? Es ist bei uns in der Familie Egersdörfer geht nicht mehr eigentlich, ne? Ja, sie lachen jetzt, aber im Endeffekt ist das gar nicht so einfach, ne? Mein Lebensabschnittsgefährtin sagt öfter zu mir, was ist denn, Matthias? Bist du krank? Fühlst du dich nicht wohl, oder? Und dann sag ich, lass mal doch mal Ruhe! Ich bin glücklich! Ich kann's halt nicht so zeigen! Soll ich dir ein Fax schicken oder ein SMS oder was? Na, für meine Verhältnisse bin ich wirklich gut drauf, ne? Jetzt fangen wir mal an, morgen ist ja Arbeitstag, Sie werden wahrscheinlich auch früh wieder raus müssen. Möchte ja gleich von Anfang an sagen, ein wenig mitarbeiten, dass wir zügig durchkommen, ne? Und auch gerade die Leute in der ersten Reihe, wenn sie jetzt das Gefühl haben, oha, das ist rein intellektuell, ist das, da komme ich nicht mehr mit, wäre jetzt noch die Möglichkeit, dass ich sie hinterhocken halt. Ne? Ich war in meiner Schulzeit, war ich immer hinten gesessen und ich habe mir eigentlich, kann man sagen, 9 Jahre habe ich mir immer geschworen, irgendwann bin ich mal vor denen in der ersten Reihe. Und da haben die mit Sanktionen zu rechnen sozusagen. Ne? Insofern, passen Sie auf, wenn ich zum Beispiel eine Frage stelle während des Programms, dann nicht schauen oder blöd lachen, sondern wenn ich Sie anschaue, eine Antwort geben. Ja, also Sie haben jetzt die Chance auch zu fragen, ob es irgendwie Platzwechsel wäre noch möglich. Und auch wenn man sieht, die Frau kommt nicht mit, vielleicht auch mal helfen oder was. Ne? Dass wir da wirklich ein wenig Zusammenarbeit haben. Haben wir uns verstanden? Fangen wir an. Hätte ich gesagt, machen wir eine kurze Pause. Weiß nicht, was machen wollen. Vielleicht einmal einen Kaffee trinken oder was? Ich meine, sie schauen ein wenig so aus, als ob sie jetzt gleich aufs Klo ausgehen und sich so allein Koks mal rein. Und sie wegen die Aura. Da habe ich überhaupt nichts dagegen, ich möchte es nicht verurteilen. Aber es wäre bloß nett, wenn Sie das jetzt machen, dass solche Leute mitkommen lassen. Das ist wirklich sagen, du mit deiner Hexen darfst auch mal beim Angeln einschnupfen. Halt. Also, heute kehren wir zusammen. Da haben wir Hund den ganzen Tag Batik geschnüffeln oder was. Darf er beim Angeln einmal das weiße Pulver seinen Nasen einhalten. Es halt. Wäre wirklich schön, wenn wir heute Abend alle ein wenig solidarisch werden. Alle, was ich, vielleicht haben sie ein Taschenmesser dabei, wo so ein Korkenzieher dabei ist, wo man ihn mal ausklappt und sie vielleicht ein kleines Löchle in die Stirn reinbohrt halt. Oder sie sind vielleicht mit dem Auto da, haben sie vielleicht vor dem Haus abgestellt, dass man sagt, naja, Viertelstunde. Hocken wir uns raus und ficken ein wenig. Irgendwas wird Ihnen schon einfallen.
1: Ich habe das Gefühl, irgendwann rasten wir aber auch alle komplett aus. Ich meine, da sind wir alle wie Michael Douglas in Falling Down. Wissen Sie, der hat irgendwann ist ihm auch zu viel, da ist er mit einem Baseballschläger, hat er sich einen Cheeseburger bestellt. Und ich glaube, da kommen wir auch noch irgendwann hin. Wenn es dann nicht mehr läuft, dann rasten wir alle komplett aus. Wir brauchen ein Ventil. Wir brauchen ein Ventil. Und da habe ich auch gedacht, vielleicht ist Terrorismus für mich was. Na, muss man ja auch mal angehen. Also die Berufswahl ist ja, steht einem ja mittlerweile offen. Ich gehe da auch eher jetzt so praktisch dran. Ja, also weil ich denke, man muss ja, das ist ja, warum sollen ja immer nur die anderen Terroristen? Man kann ja auch mal selber. So, und da habe ich mir überlegt, wie wirst du Terrorist? Wie machst du das? Wie kommst du drauf? Also ich meine, sitzt du zu Hause auf der Terrasse, guckst dem Rasen beim Sprengen zu und sagst dir, das kann ich auch. Ja, einfach mal durchgespielt. Wie machst du das? Wie machst du das? Na, und wo rufst du an? Wen quatsch? Ich meine, es hängen da draußen ja nicht so Zettelchen rum, wissen, wie bei der Wohnungssuche mit so Abreißzetteln da unten drunter. Ne, du bist jung, flexibel, liebst es an mir und unten gleichzeitig zu sein, ruf an. Ja, also, gibt's ja nicht. Gut, mittlerweile Service ist besser geworden. Jetzt wissen wir, man muss nach Syrien. In Syrien gibt es Terrorcamps, also im Grunde so eine Arge für Terroristen. Und das ist auch immer wichtig. Ne? Also über 600 junge Menschen haben sich jetzt schon den Weg nach Syrien gekämpft, Deutsche. Ne? Also sind dann da. Und das auch mal, die Presse sagt immer, auf eigene Kosten. Das ist ja auch wichtig, dass sie auf eigene Kosten gemacht haben. Ne? Nicht fremde Kosten, sondern eigene Kosten. Und dann kommen die da irgendwie an und dann werden die Terrorist. Interessant ist, die meisten Deutschen werden zu Selbstmordattentätern ausgebildet. Und da habe ich mich auch gefragt, wie wirst du da ausgebildet? Ist ja jetzt nicht so, als gäbe es da Feedbackrunden, schätze ich mal. Ja? Oder ein Jahresgespräch. Ja, ist ja jetzt nicht auch so, dass einer vom Job zurückkommt und sagt, ich habe da Verbesserungsvorschläge. Ja, ich meine, stehen die da auf dem Feld beim ersten Schultag und dann kommt einer Mann so mit so einer Packung Ladykracher, wissen Sie, die kleinen Böller. Jeder kriegt so einen Böller, wird angezündet. Oh, das pitzelt aber. Und dann kommt einer an und sagt, hör mal, kannst du dir das auch in groß vorstellen? Ja? Mal durchgesponnen. Also. Vor allem, wieso machst du das? Ich meine, es ist nicht wirklich eine zukunftsweisender Job irgendwo. Warum machst du das? Also gut, sie denken jetzt, ja, die werden ja indoktriniert. Die sind ja kopftechnisch, sind die ja total gebrainwashed. Ne? Weil dann steht da so ein Oberterrorist vor denen und sagt, wenn du dich für die Sache, also für uns sprengst, das ist das Höchste der Gefühle, da wollen wir alle hin. Du bist dann ein Held. Und wenn du das tust, dann kriegst du Jungfrauen, Alkohol, Reichtümer, was immer du willst. Immer während der Party. Ne? Wir beneiden dich darum. Das sollte jeder machen. Ne? Und wenn ich das dann hören würde, würde ich denken, ja, warum sprengst du dich dann nicht? Ne? Ein Mathelehrer rechnet doch auch vor. Ja, aber selbst das kriegen die jungen Leute nicht hin. Das kriegen die nicht abstrahiert. Die sind so radikalisiert, dass sie tatsächlich glauben, das ist eine Chance. Das ist ein Ausweg. Wie kann das sein? Ich meine, glauben Sie wirklich, das liegt alles an dieser Religion, am Islam? Glauben Sie, das liegt an dem bösen Buch, dem Koran? Wenn Sie es anfassen, denken Sie, ah, ich muss so, oder was? Oder könnte es vielleicht auch daran liegen, dass die Gesellschaft eine bestimmte Gruppe Menschen dermaßen radikalisiert, dass sie mit dem Rücken zur Wand stehen und gar nicht mehr wissen, wie sie aus dieser Position rauskommen? Und dann halt so ein bisschen gaga werden. Ich weiß es nicht. Ich weiß einfach, das merken Sie, das geht auf die Stimmung, ne? Das ist so direkt, wo geht das hin? Erzähl lieber wieder über diese Tiere. Ja, aber wir sind ja jetzt hier unter uns. Wir können ja mal offen drüber reden. Ne? Wir können doch auch mal, lassen Sie uns mal, also, mal offen sprechen über die Sache. Also über die, es gibt ja Leute aus Ländern und die sind ja Ausländer. Ja, muss man aber mal offen drüber reden. Und wir haben ja, sind ja welche da. Es sind welche von da. Also da können wir, so. Und es sind ja auch viele von denen da. Also gerade Dresden, gucken Sie mal an, 0,2% sind nur Ausländer. Alle. In Dresden müssen Sie sich so vorstellen, Sie kriegen morgens teilweise die Tür nicht auf, weil da Meter hoch diese Ausländer liegen. Das ist Wahnsinn. Sie kommen im Auto gar nicht die Ausfahrt runter. Ja? Sie müssen morgens immer erstmal Ausländer schippen. Was Sie in Kanada an Schnee haben, haben die in Dresden an Ausländern. Das müssen Sie sich auch echt mal, das ist Wahnsinn. Die machen in Dresden, machen die kein Seepferdchen, die machen Ausländerpferdchen, weil sie wissen auch gar nicht, wo sie hintreten sollen. Überall sind doch diese Ausländer. Ne? Überall sind die ganze Zeit. Überall Ausländer, Arbeitslose und Terroristen und meistens in einer Person. Ist es ja. Ne? Doch, muss man sagen. Früher waren die Terroristen, nur Terroristen, ne, in ihren Terrorcamps, da waren die hochmotiviert. Da hatten die sowas wie eine Ideologie, also eine Meinung, das kennen die meisten Deutschen nicht. Und dann hatten die ihr Sprengstoffgürtelchen. Dann sind die hier nach Deutschland gekommen, schätze ich mal, und da haben die gesehen, wie schön das hier ist. Ne, sind an einer Bäckerei vorbeigegangen, haben dann in der Auslage geguckt und gesagt, ah, guck mal, ein Amerikaner. Nee. Sagen wir mal, frischer Bienenstich. Da haben sie gesagt, oh, lecker frischer Bienenstich. Da haben sie Sprengstoffgürtelchen ausgezogen und dann wurden sie zum Ausländer. Alle Ausländer sind ja im Grunde genommen arbeitslose Terroristen. So muss man es auch mal sagen. Das ist die Wahrheit. Doch. Und die schlagen ihre Frauen. Alle Ausländer schlagen ihre Frauen. Immer, die ganze Zeit. Das Geklatsche geht mir auf den Sack. Wirklich. Deshalb tragen die doch auch Burka. Na, natürlich, damit man die blauen Flecken nicht sieht. Ja, deshalb haben die doch auch mehrere Frauen, ne? Damit die unterschiedlich schnell abheilen können. Da muss man auch mal drüber reden. Alle Ausländer schlagen ihre Frauen, die ganze Zeit, nur, immer, wirklich, krass, ekelhaft. Und klauen tun die auch, alle Ausländer klauen, immer, die ganze Zeit, klauen die, wirklich. Am meisten klauen diese rumänischen Kinderbanden, wissen Sie, die mit dem Dreck im Gesicht, die klauen. Das weiß ich ganz genau, weil dem Neffen meiner Schwester, ja, also meinem Sohn, dem haben sie in der... Nee, haben sie in der Schule, haben zwei Leute, haben dem das Handy geklaut. Zwei Stück waren das, direkt. Ja, gut, das waren Deutsche, da hat er Glück gehabt, ja. Aber ansonsten sind das immer diese rumänischen Kinderbanden, echt, ja. Rumänen essen auch Pferde, komplett, immer, die ganze Zeit. Kannst du froh sein, wenn sie vorher den Reiter runternehmen, so ist das. Sie erkennen einen Rumänen, der hat immer ein bisschen Pferd im Mundwinkel, achten Sie mal drauf, ja? Wenn Sie einen Rumänen sehen, können Sie sagen, ah, du hast da noch Huf. Ja, wirklich, das ist ganz krass. alle Ausländer essen Pferde und klauen Handys und schlagen ihre Frauen die ganze Zeit, nur, immer. Und essen Bienenstich, wirklich, so ist es. Doch, muss man drüber reden. Ganz schlimm, bei uns im Dorf gibt es einen Supermarkt, super Supermarkt, haben gutes Gemüse. Wollte ich einkaufen gehen, bin ich da hingegangen, stand vor dem Supermarkt, stand ein Türke. Und was sagte der? Guten Tag. Guten Tag zu mir, am helllichten Tag. Ich habe auch gedacht, was beschimpft der hier die Leute? Hör mal, bei Lidl, Aldi oder Obi, da sagt doch auch keiner guten Tag. Was erlaubt er sich? Warum ist er nicht drin arbeiten? Ja, dafür ist sich der gute Mann nämlich zu schade. Das war nämlich sein Supermarkt. Ja, der arbeitet aber nicht. Das machen andere für den und das weiß ich ganz genau. Weil unsere Nachbarn waren arbeitslos, alle beide, und der hat die eingestellt. Ja, weil es so gut läuft, der hat einen zweiten Markt eröffnet. Und der zahlt gut. Der zahlt gut. Da habe ich aber gesagt, Moment mal, wer zahlt die denn? Wenn ich da reingehe und mir eine Zucchini kaufe, gebe ich ihm doch das Geld. Das Geld nimmt der aber und gibt es denen, damit die für den arbeiten und er nicht arbeiten muss und draußen vor der Tür stehen kann und irgendwelche Leute da bepöbeln kann. So muss man das auch mal sagen. Überall sind diese rumänischen Ausländer-Türken-Zucchini-Verkäufer. Die ganze Zeit.

0: Uhr morgen schwarz, ein Kasten.
1: Ja, das ist mir mal so aufgefallen.
0: Heute grün und morgen gelb und übermorgen schwarz. 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

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Laut gegoogelten Berichten demonstrieren in der venezolanischen Hauptstadt Buenos Aires augenblicklich 200 Millionen Menschen, da der erneut zum Diktator gewählte Präsident Saddam Hussein das Fernsehen komplett verboten hat, ohne die Lohnnebenkosten zu senken. 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Und sie schüttelte den Kopf und sagte, sie hätte noch ein besseres Angebot grad reingekriegt, denn jetzt wird sie vom Chef gefragt. Und eine Sache

0: Renate hat ein schlechtes Gewissen. Sie hat etwas in meinem Namen entschieden, ohne vorher die Mehrheit im Familienparlament einzuholen. Das deutet sie mir an und ich verweise streng auf die Geschäftsordnung. Laut unserer FGO, also der Familiengeschäftsordnung, müssen die beiden Fraktionen, gemeint sind Sie und ich, in eine Debatte über das zu Beschließende eintreten. Es entscheidet die einfache Mehrheit. Der zu besprechende Top, also der TOP, ist die etwas merkwürdige Einladung zu einem Abendessen seitens der Ora TV, und zwar schon heute.
1: Ach, ich dachte, es wäre doch schön, wieder mal draußen zum Essen zu gehen.
0: Mit wem?
1: Na, mit diesem Dr. Dings. Na, du weißt schon.
0: Ich weiß gar nicht. Dr. Dings, kenne ich ja eine Menge. Ich kenne inzwischen viel mehr Leute, die Dings heißen, als solche mit richtigen Namen.
1: Naja, der hier im Garten war.
0: Ach, der Dings, der Dr. Grundwasser.
1: Ah, Birkenwasser, merkst du doch endlich.
0: Wieso willst du mit diesem Stinkwasser essen gehen?
1: Er hat etwas ganz Intimes mit uns zu besprechen.
0: Der? Mit uns Intimes? Vergiss es. Dem würde ich nicht einmal verraten, wo ich wohne.
1: Wenn er es nicht schon so genau wüsste.
0: Ich breche die Debatte ab, wir gehen essen. Heute Abend. Sie hat die einfache Mehrheit.
1: Nefzella, der Knüppel, hat sich sein eines Haar gekämmt. Es liegt mit Spray befestigt quer über dem Kopf. Der Knüppel fährt uns heute Abend. Roggenstroh hat sich krank gemeldet. Da schau her, der Junge hat Charakter. Falsch fahren können wir nicht. Der Wagen hat einen Navigator. Eine Frauenstimme, die mir bekannt vorkommt, weist ihm den Weg. 200 Meter, dann rechts abbiegen. An der nächsten Kreuzung links. Und bei solchen Fahrten hoffe ich immer, dass die Stimme plötzlich sagt, Mist, verdammter, falsch, umdrehen und nochmal von vorn. Wo werden wir essen? Ein Restaurant mit Stern oder mit zwei oder mehr? Mit 5 Kochmützen, 3 Löffeln oder mit 2 Kloschüsseln? Ich frage Knüppel, er sagt, Chinese. Das muss einem einfallen. Es gibt viele Menschen, die in ihrem bisherigen Leben gar nichts anderes mehr kennengelernt haben. Für die heißt Essen gehen Chinese. Knüppel kann übrigens keine zusammenhängenden Sätze sprechen. Wenn man ihn fragt, wie es ihm geht, zeigt er auf den Bauch, verzieht das Gesicht und sagt, Magen. Als ich ihn einmal fragte, was er von seinem Job hält bei der Firma Ora TV, hat er geantwortet, Arbeit, na ja, Geld, wenig, reicht schon.
0: Der Tisch ist bestellt. Wir studieren schon mal die Speisekarte. Renate meint, es muss irgendwo in der Stadt eine chinesische Zentralküche geben, wo Enten und Frühlingsrollen und Glasnudeln in Container gepackt werden und an die Pekings und Hongkongs verteilt werden. Ich glaube auch nicht, dass in den China-Restaurants wirklich gekocht wird. Ich nehme an, sie erzeugen mit heißem Wasser Dampf in den Küchenattrappen und machen hin und wieder die Tür auf, damit wir an Köche in den Küchen glauben. Diese sogenannten Restaurants sind wahrscheinlich Menschenbereitstellungszentralen für die spätere Weltrevolution. Renate bemerkt, Herr Dr. Birkenwasser hätte soeben das Lokal betreten. Mit ihm ein zweiter Herr, der von unserem Tisch aus gesehen wie der Arbiter Elegantiarum persönlich aussieht. Edles Einstecktuch zum feinen Schlips, zweireihiger Anzug, schnittige Brille, der Haaransatz etwas zurückgelegt, also golfartig. Birkenwasser schreitet auf uns zu und da fällt es mir auf. Ich kann gerade noch Renate anstoßen und flüstern. Renate, guck mal, wie der geht.
2: Verehrte gnädige Frau,
0: orgelt Birkenwasser, hebt sittsam ihre Hand zu einem Handkuss und deutet auf seinen Begleiter.
2: Darf ich Ihnen Herrn Dr. Grützmoser vorstellen?
0: Wir nehmen Platz, bestellen das Übliche und reden mal so hin und dann mal so her. Das Essen kommt, wir reden mal darüber und dann darüber. Ja, über unsere erfreulichen Einschaltquoten. Und ich warte, was dieser Herr uns zu sagen hat. Einige Komplimente bekommt Renate noch für ihr Aussehen. Auch für unsere, wie Birkenwasser sagt, höchst eigenwillige Beurteilung des Sportes an sich. Haha. Was natürlich zu Protesten von diversen Sportverbänden geführt hätte, beziehungsweise deren Sponsoren, was man schon sehr ernst nehmen müsse. Renate tritt mich unter dem Tisch, ich habe schon aufgepasst.
1: Dr. Grützmoser sagt, er jedenfalls habe sehr darüber lachen können, denn er habe nie Sport getrieben, stehe auch den Auswirkungen des Spitzensports höchst skeptisch gegenüber. Birkenwasser nickt. Er treibe auch keinen Sport, meint er, das glaube ich ihm sofort. Er hat offensichtlich seine Keuschheits- und Geißelwoche. So schmerzverzerrt, wie er geht, trägt er im Augenblick den Keuschheitsgürtel mit den nach innen gewendeten Noppen zur Reduzierung des Geschlechtstriebes. Wenn, wie es heißt, sogar der Bayerische Rundfunk immer vergürtelter wird, dann liegt das bei einem Sender wie ORA-TV doch nahe. Die Frage beim BR ist natürlich, ob es eine geheime Koalition von Opus Dei mit den Scientologen gibt oder ob man es schafft, die aufeinander zu hetzen.
0: Um ehrlich zu sein, ich sehe in Gedanken einen doppelt- und dreifachen Whisky vor mir stehen und dazu den Birkenwasser beim Duschen mit dem Noppengürtel. Ich habe jetzt nicht zugehört, ich war mit meinen Gedanken woanders. Was ist los?
1: Die beiden Herren haben mir den Vorschlag gemacht, eine Schlupflieder-Korrektur vornehmen zu lassen.
0: Eine was?
1: Eine Schlupflieder-Korrektur.
0: Sie zeigt mir das Augendach, in dem eine Welle zu viel drin ist. Man könnte sie herausnehmen und dadurch jugendlicher wirkende Augen haben. Dr. Grützmoser stellt sich heraus, ist ein höchst erfolgreicher Schönheitschirurg. Er gerät in Entzücken über sich und seine Erfolge. Ich kann, gnädige Frau, Menschen so reparieren, so schön machen, dass sie nachher niemand mehr erkennt. Birkenwasser schaltet sich ein und erklärt, dass amerikanische Schauspielerinnen Verträge unterschrieben haben, nach denen sie verpflichtet sind, alle 10 Jahre ein Facelifting machen zu lassen. Und das beginnt, sagt er, inzwischen bereits mit dem 30. Lebensjahr. Ich frage ihn, ob das nicht ein Widerspruch in sich ist. Einerseits ältere Menschen in ihrem Haus zu beobachten, andererseits sie aber heimlich jünger zu machen. Birkenwasser ist darauf vorbereitet. Er erklärt, dass es gerade darauf ankomme, die älteren Menschen draußen an den Apparaten zu überzeugen, dass man für das Jungbleiben etwas tun könne.
1: Im Sinne der mächtigen Kosmetiklobby ist das sicher sinnvoll.
0: Birkenwasser schüttelt das Argument ab, nimmt es einfach nicht zur Kenntnis. Er, der Schlupflieder-Wegmacher, denkt bereits weiter. Er gibt zu bedenken, wenn man schon damit anfange, wäre es doch praktisch gleich ein ganzes Facelifting.
1: Was Sie nicht wissen können, ich habe viele Jahre lang berühmte amerikanische Schauspielerinnen synchronisiert. Sie haben recht. Bei jedem neuen Film wurden die Damen jünger als ein paar Monate zuvor. Man merkte nur, dass die Haut angespannter war, was sich daran zeigte, dass die Augen immer kleiner geworden waren und sich mehr in die Länge zogen. Beim letzten Film hatte eine dieser Damen ihr Rollenfach gewechselt.
0: Grützmoser ist gespannt. Und was spielt sie jetzt?
1: Chinesinnen.
0: Grützmoser lacht etwas zu locker und bringt sein ganzes Redetalent zum Einsatz. Liebe gnädige Frau, wir machen einen Schnitt, ganz leicht, ganz elegant, hier über den Augen, dann die Wangen auf beiden Seiten herunter, so dann knapp über dem Kinn, klappen diesen Hautteil herunter, entfernen das, was, sagen wir, zu viel ist, klappen es wieder hoch, nähen es wieder ein. Moment, wir könnten natürlich noch etwas mehr tun. Wir lassen die lästigen Labialfalten um den Mund verschwinden, nehmen einige Fette und unterspritzen damit diese Region. Damit fahren wir ihr Gesicht um mindestens 10 Jahre zurück. Aber wenn wir schon dabei sind, sollten wir nicht versäumen, die Lippen etwas aufzublasen, den Hals zu entfalten und eventuell, verzeihen Sie, auch den Busen an die alte Stelle zu bringen. Während wir das tun, könnte mein Assistent mühelos das Bauchfett absaugen und danach
1: falle ich wieder unter das Jugendschutzgesetz.
0: Sie steht auf.
1: Kommst du mit?
0: Und dann verlässt sie das Restaurant. An der Türe bleibe ich stehen, drehe mich um und frage neugierig, und ich? Dr. Birkenwasser sagt mürrisch, Sie können so bleiben.

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0: Kapitel 17. Was machst du da? Fragt das Känguru. Ich halte inne. Siehst du doch, sag ich. Du seilst dich mit Bergsteigerausrüstung vom Balkon ab?
1: Eben,
0: sage ich und lasse mich noch ein Stück weiter hinunter.
2: Also gut, sagt das Känguru, ich formuliere meine Frage um. Warum machst du das?
0: Na, ich will nach unten.
2: Ach so,
0: sagt das Känguru. Am Balkon der Nachbarin von unten bleibe ich fast an den Blumenkästen hängen. Das Känguru beugt sich über unser Balkongeländer.
2: Verzeih, wenn das Folgende vielleicht sehr dumm ist. Aber darf ich fragen, warum du nicht einfach die Treppe benutzt?
0: Ich will jeden Tag etwas Besonderes machen, sage ich. Denn etwas Besonderes a day keeps the blues away. Das ist meine Philosophie.
2: Ich dachte, deine Philosophie ist, dass du dir vornimmst, nichts zu machen.
0: Ich habe das noch weiterentwickelt, jetzt nehme ich mir nicht mal mehr was vor.
2: Daran gemessen ist diese Aktion aber reichlich extravagant, oder nicht?
0: Glaubst du etwa, ich habe mir das vorgenommen? Ich lasse mich treiben.
2: Du hattest also die spontane Eingebung, dich vom Balkon abzuseilen?
0: Fragt das Känguru. Na und? Frage ich zurück und lasse mich vorsichtig noch ein Stockwerk hinunter.
2: Und was machst du, wenn du unten bist?
0: Ich muss aufs Bürgeramt was beantragen. Und dann wollte ich noch kurz in den Supermarkt.
2: Spannend, sagt das Känguru.
0: Ja, aber an heute werden wir uns trotzdem noch lange erinnern. An den Tag, an dem ich mich vom Balkon abseilte.
2: Um eine Wartenummer zu ziehen und Toilettenpapier zu kaufen, sagt das Känguru.
0: Und doch wird dieser Tag ein Sieg sein gegen die Tyrannei der Tristesse, sage ich. Gegen die Mechanik der Maschine, gegen den Realismus der Routine, gegen die Gleichförmigkeit der Tage.
2: Bringst du mir Schnapspralinen mit?
0: Ruft das Känguru, als ich im Hof das Bodenpflaster berühre. So hat jeder seine Mittel und Wege, mit dem Leben klarzukommen, murmel ich.
2: Was?
0: Ruft das Känguru von oben. Nix, schrei ich.
2: Aber nicht die billigen, ruft das Känguru.
0: Kapitel 21. Vor 5 Jahren hatte ich einen Flug im Internet gebucht. Äußerst günstig, versteht sich. Abflug 5.30 Uhr. 5.30 Uhr. Morgens. Es war unbestreitbar ökonomisch richtig, den frühen Flug zu nehmen. Die praktische Umsetzung meiner Wahnsinnstat bekümmerte mich nicht im geringsten. Als heute um 3:30 der Wecker klingelte, sind das Känguru und ich zu Opfern meines 5-Jahr-Planes geworden. Das Känguru will mich nämlich unbedingt begleiten. Es schiebt freundschaftliche Gründe vor, aber ich glaube, es ist einfach nicht in der Lage, sich auf Dauer selbst zu versorgen. Wie dem auch sei, das Känguru ist quietschfidel, hat ganz laut Nirvana aufgedreht, singt
2: I can't complain, I'm on a plane
0: und hüpft dazu wie wild in meinem Zimmer auf und ab. Nun sind auch alle meine Nachbarn Opfer meiner unbestreitbar ökonomisch richtigen Entscheidung geworden. Alter, sag ich, es ist 4 Uhr früh, was hast du nur für ein Biorhythmus? Wir fliegen von Berlin-Schönefeld nach Berlin-Tegel. Wollen am gleichnamigen See baden. Durch den Frühbucherrabatt war der Flug 1 Euro billiger als S-Bahn zu fahren. Als wir das Ticket für die S-Bahn zum Flughafen lösen, beschleicht mich der unangenehme Verdacht, irgendein Denkfehler gemacht zu haben. Am Flughafen gibt es zufällige, verdachtsunabhängige Intensivkontrollen und wie immer wird zufällig, verdachtsunabhängig ausgerechnet das Känguru kontrolliert.
2: Weil ich zufällig, verdachtsunabhängig, nicht so unverdächtig weiß, mitteleuropäisch aussehe, fragt es.
0: Exakt, brummt der outgesourcete, lohngedammte Sicherheitsdienstleister.
2: Und nu, fragt das Känguru, was willst du von mir, Mann ohne Eigenschaften?
0: Lernen Sie mal bitte Ihren Beutel. Wahnsinn, was es immer alles dabei hat. Kurt Cobains Tagebücher, eine Familienpackung Aspirin, einen alten Teddybär, eine Hängematte, ein Schlauchboot, eine Mao-Bibel, rote Boxhandschuhe, diverse Aschenbecher, 2 Packungen Schnapspralinen, mein MP3-Player. Ach, guck an, sag ich. Mein MP3-Player. Das Känguru zuckt mit den Schultern.
2: Ach, mein, dein. Das sind doch bürgerliche Kategorien.
0: Dann jetzt noch den Beutel aufs Band, bitte, sagt der Mann. Das Känguru blickt ihn verwirrt an.
2: Das geht nicht, sagt es konsterniert.
0: Den Beutel bitte aufs Band, wiederholt der Mann.
2: Der ist angewachsen, sagt das Känguru.
0: Der Beutel, sagt der Mann nochmal überdeutlich, muss aufs Band.
2: Seine Kollegin versucht mit einer Übersetzung weiterzuhelfen. Please put the Beutel on the band.
0: Das Känguru zieht mehrmals an seinem Beutel, macht dabei Quietschgeräusche und sagt überdeutlich und genervt,
2: angewachsen, geht nicht.
0: Der Beutel muss aufs Band. So sind die Vorschriften, brummt der Mann.
2: Das ist entwürdigend, ruft das Känguru eine Minute später vom Band, kurz bevor sein Kopf in der Durchleuchtemaschine verschwindet. Ich kann nichts erkennen, murmelt die Frau hinter dem Bildschirm. Wir müssen das nochmal machen, sagt sie zum Känguru, als es auf der anderen Seite wieder rauskommt. Und drehen Sie den Beutel bitte nach oben. Ihr habt ja wohl einen Arsch offen, beginnt das Känguru zu fluchen.
0: Der Mann nimmt sein Funkgerät, um Verstärkung zu rufen. Ich blicke das Känguru flehend an. Es schnaubt böse, hüpft vom Band, stampft wieder zurück und legt sich nochmal anders rum drauf.
2: Irgendwann, murmelt das Känguru. Irgendwann. Kann ich schon durchgehen, frage ich.
0: Schuhe aus, Hut ab, Jacke weg, Gürtel auf, Pullover runter, sagt der Mann.
2: Als das Känguru wieder ganz in der Maschine drin ist, hört man seltsame Geräusche und plötzlich ist das Bild auf dem Monitor verschwunden.
0: Der Kopf des Kängurus wird unter dem schwarzen Gummivorhang vorgeschoben.
2: Und was meinen Sie, Doktor?
0: Fragt es im fatalistischen Tonfall eines Emergency Room Statisten.
2: Ist es was Schlimmes?
0: Ich habe mich derweil komplett ausgezogen und frage, ist gut so? Oder soll ich noch die Haare wegrasieren? 4 Tage später werden wir aus der Untersuchungshaft entlassen. Nachdem das Känguru erfolgreich argumentiert hat, es sei nur an den Kabeln hängen geblieben. Während ich mich damit entschuldige, nur die Anweisung in vorauseilendem Gehorsam zu Ende gedacht zu haben. Wir werden ins Flugzeug gesetzt, 3 Minuten später landen wir in Tegel. Das Känguru ist aber immer noch mies drauf, weil es für seinen Beutel auch noch 10 Euro Gepäckzuschlag bezahlen muss.
3: Und ich war eingeschlafen und plötzlich war ich im Traum 19 Jahre alt und war in meiner Zivildienstzeit. Ich habe in Hamburg Zivildienst gehabt und da bin ich jetzt plötzlich im Traum gestanden, in meinem Zivildienst. Ich habe auf einer Insel vor Hamburg hab ich meinen Zivi abgeleistet. Ich bin mit dem Schiff zur Arbeit gefahren. Und jetzt bin ich da in der Vorstellung, in Hamburg, St. Pauli, auf die Landungsbrücken bin ich gestanden, auf diese wackelnden Pontons. Sonniger Tag und vor mir war ein Möwe und hat eine Krabben gefressen. Halt. Und ich habe zu der Möwe gesagt, na horch einmal, sag einmal, wo hast denn du die Krabben her? Aus dieser tiefgrauen, depressiven Elbe kannst du doch keine lebendige Krabben haben. Und die Möwe hat mich angeschaut und hat gesagt, was? Leg mir am Arsch. Und ich war in meinem Zivildienst. Ich habe da so viel gelernt in Hamburg, in der Hansestadt. Ich hätte wahrscheinlich in Mittelfranken noch 15, 20 Jahre braucht, bis ich an die Punkte hinkommen bin, was mir in Hamburg aufgegangen ist. Ich habe in Hamburg das erste Mal in meinem Leben habe ich kapiert, wenn ich in der Früh einfach im Bett liegen bleibe, es ändert sich überhaupt nichts. Die Erde dreht sich gerade so weiter. Da ist keine Pause oder was. Ich kann am Rücken liegen, ich kann mir die Schlafanzughosen vollbrunzen. Es geht gerade so weiter. Wenn ich an dem Tag arbeiten muss, dann sagt der Chef in der Früh, wo ist denn der Egersdörfer? Dann sagt der Kollege, ist nicht gekommen, ist wahrscheinlich Gramm, dann werde ich ersetzt. In Hamburg, das geht alles gerade so weiter. In der Herbertstraße hocken sie die Nutten ins Schaufenster und verkaufen ihr Liebe. An die Landungsbrücken macht der Harry die Fritteuse an und macht Pommes rot-weiß für irgendeinen Touristen aus Berlin. Im Schanzenviertel war der Cappuccino gebrüht, es geht alles seinen Gang. Es ist nicht so, dass das dann wie ein Lauffeuer durch die Stadt geht. Dass dann der eine zum anderen sagt, hast du das schon gehört? Na was denn? Na der Egersdörfer. Was ist denn mit dem? Na, stell dir vor, der ist halt liegen geblieben. Ist das nicht wahr sein. Wirklich wahr, ja, wenn ist das so. Und dann geht es durch die ganze Stadt. Dann geht es bis zu den Nutten in der Herbertstraße. Und dann sagt die Jacqueline zu Alice, hast du schon gehört? Na, was denn? Na, der Egas. Was ist mit dem? Stell dir vor, der ist halt liegen geblieben. Dann sagt die, das darf ja nicht wahr sein. Da möchte ich auch nicht mehr halt. Und lässt den Rollladen drunter. Und dann machen die Feierabend, die Nutten. Dann ist Schluss mit Liebe verkaufen. Dann gehen die Rollläden runter. Dann schaltet der Harry an die Landungsbrücken die Fritteuse ab. Und der Tourist in der Lederhosen aus München sagt, Entschuldigung, ich warte gerade auf meine Bombe. Und dann sagt der Harry, haben Sie überhaupt nichts mitgekriegt oder was? Und dann sagt er noch, was ist denn? Na, der Egerstörfer! Na, sagen Sie bloß, na, freilich, der ist liegen geblieben. Na ja, dann verzichte ich gern drauf. Dann gehst du in der Mönckebergstraße, möchtest den Plattenladen, machst den Türgriff runter, geht nicht auf. Ist ein Zettel hängt drin, wo steht Ruhetag wegen Egers. Dann geht es durch die ganze Stadt, dann geht es bis in die Politik auf, bis an Bürgermeister. Und ich höre es, der Egerslerfest darf nicht wahr sein. Ruft sofort am Flughafen an und sagt, alle Starts und Landungen beenden. Bahnverkehr einstellen, Regionalverkehr Schluss, Autobahn sperren. Die Parteien fraktionsübergreifend diskutieren, es darf nicht wahr sein. Haare raufen, Notkonferenz am Vormittag um 9. Der Bürgermeister spricht vor die Abgeordneten und sagt, haben Sie schon gehört? Ja, ja, der Egerstörfer, ein Raune. Wir ziehen unsere Konsequenzen für heute Feierabend. Der Herr Egerstörfer wird schon sagen, wenn es wieder weitergeht, dann schließen wir uns an. Jawohl, so soll es sein, alle klopfen auf den Tisch. Der Bürgermeister kommt heim, am Vormittag um 10:30 ist er schon daheim, sperrt die Tür auf, seine Frau steht entgeistert vor ihm und sagt, ja, das gibt's ja nicht, ich habe mit dir heute Abend um 7:30 erst gerechnet. Dann sagt der Bürgermeister zu seiner Frau, na, kriegst du überhaupt nichts mit, oder was? Hast du keine Zeitung gelesen, hörst du ihn nicht im Radio? Na, was ist denn passiert? Eine Katastrophe. Na, was denn? Der Egerstörfer. Na, sag bloß. Ja, den machen wir mal. Halt. Und dann sagt die Frau vom Bürgermeister, das darf nicht wahr sein. Und ich wollte heute Abend einen Hackbraten machen. Halt. Und dann sagt der Bürgermeister, na, das kannst du vergessen. Und dann sagt sie, na ja, was soll man machen? Na, Daumen ist ungarische Gulasch von gestern auf. Na ja, was anderes wird uns nichts übrig bleiben. Dann läuft der Bürgermeister durchs Haus, weiß nicht, was er machen soll, putzt sich ein wenig den Dreck unter die Fingernägel, feilt die Nägel. Und dann denkt er sich am Nachmittag, jetzt rufe ich in Egerstörfer mal an. Hallo, hier ist der Bürgermeister. Ja, da ist der Egerstörfer. Ich wollte Ihnen bloß sagen, Herr Egerstörfer, ich habe volles Verständnis. Sie nehmen sich die Zeit, die Sie brauchen und sagen einfach, wann es wieder soweit ist. Wir wollen Sie überhaupt nicht unter Druck setzen. Ein alter Grundsatz der Hansestadt ist es entweder alle oder keine. Wir haben unsere Konsequenzen daraus gezogen. Ein Anruf genügt, aber wirklich, wenn Sie wollen nur. Tschüss dann, adieu. Das ist mir in Hamburg klar geworden, sowas wird es nie geben. Also.
4: Wir wussten von vornherein, als wir ins Schlümmerchen gingen, dass wir nur eine kurze Zeit dort verbringen würden. Dr. Rodelka, unser Anwalt, hatte längst eine Klage gegen den Vertragspartner Ora TV eingereicht und ihr wurde stattgegeben. Rodelka meinte vorher, die Verträge sind unsittlich und wir gewinnen den Prozess. Und wir bezogen wieder unser Haus mit den zwei Löchern im Dach.
5: Zum Schluss sei gesagt, sobald wir Reality-TV hören, lassen wir sofort den Priester unseres Vertrauens kommen. Und der betet für uns drei Vaterunser, noch vor der Werbung.

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0: Renate wirft die Küchentür zu. Was ist passiert?
1: Ich soll sie umbringen.
0: Was heißt das, wen sollst du umbringen? Sie wandert in der Küche herum. Ich kenne sie, wenn sie wütend ist. Dann stellt sie alles um. Sie nimmt alle Gegenstände in die Hand und stellt sie woanders hin. Ich habe gerade die Küche gemacht. Habe aufgeräumt. Teller zu Teller, Gabel zu Gabel, Topf zu Topf. Ist meine Leidenschaft. Ordnung in der Küche ist meine Leidenschaft. Sie nimmt den Salzstreuer, stellt ihn in das Spülbecken, nimmt den Topf, stellt ihn mir auf den Tisch, wirft den Kugelschreiber zum Besteck, haut mit der Kelle auf die Butter und stellt die Butter auf mein Manuskript und redet dabei und redet und redet. Wen sollst du umbringen?
1: Hab ich doch gesagt.
0: Hast du ihm nicht gesagt?
1: Weil du nicht zuhörst.
0: Ein für allemal. Ich habe genau zugehört und du hast mir noch nicht gesagt, wen du umbringen sollst.
1: Ich sage in diesem Haus kein Wort mehr.
0: Sie verlässt wutschnaubend die Küche, gibt dem Schirmständer einen Tritt und schreit:
1: Aua!

0: einzigen Fernsehtalers gezählt. Es waren 367. 72 Kopfschüsse, 4 Erhängungen, 11 normale Tote im Bett, 2 abgestürzte Flugzeuge, der Rest vom Pferd geschossener Indianer.
1: Ach, anonyme Tote. Aber die Wonneberger kenne ich persönlich.
0: Da musst du härter werden, Renate. Man muss sich von seinen eigenen Kindern trennen. Das ist schwer, ich weiß. Du kannst es ja originell machen. Lies mal den Harry Mulisch. Der hat 2 seiner Hauptpersonen sehr komisch ermordet. Der eine wurde von einem Meteoriten erschlagen und der andere lag tot in einer kompletten Taucherausrüstung, vollkommen verbrannt, auf einem 2000 Meter hohen Gebirgskamm.
1: Die Wonneberger ist erst 50.
0: Ich habe auch schon einen 20-jährigen Serienliebhaber vom Blitz erschlagen lassen. Der Lümmel wollte mehr Gage.
1: Ach, ich hatte eine so schöne Szene für Sie.
0: Erzähl, die Geschichte muss ja nicht mitsterben.
1: Also, Frau Wonneberger hat heimlich ein Apartment für ihren 20 Jahre jüngeren Spitzenlover. Der macht's aber bi. Neben ihm wohnt sein Lover. Jedes Mal, wenn die Wonneberger da ist, lässt er, damit es nicht zu laut wird, sie wird immer sehr laut, weißt du, dann lässt er Springsteen laufen, Born in the USA. Und jedes Mal, wenn ganz laut der Springsteen kommt, weiß der arme Junge nebenan, dass sie es treiben. Und jedes Mal, wenn der Springsteen 3-mal hintereinander läuft, wird er wahnsinnig und klopft an die Wand.
0: Das ist nicht schlecht. Das ist nicht schlecht. Dann ist ja auch klar, wie du sie umbringst.
1: Was meinst du?
0: Eines Tages hält der Junge das nicht mehr aus, geht rüber zu seinem Lover, tritt die Tür ein und schreit "Killed in Germany" und erschießt die Wonneberger.
1: Und dann erschießt der Lover den Killer? Das ist ja ein Doppelmord. Nee, nicht mit mir.
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0: Tipp geben. Gehen Sie noch pinkeln, die erste Nummer ist eh schlecht. Und die erste Hälfte geht 80 Minuten. Gehen Sie pinkeln. Das Licht bleibt eh an. Guten Abend, meine Damen und Herren. Vielen Dank. Herzlich willkommen im Pantheon. Ich begrüße Sie recht herzlich. Ich möchte Sie recht herzlich begrüßen im Namen des Pantheon, aber vor allem im Namen meiner Stiftungsinitiative Leben Jetzt. Ich freue mich, dass Sie zu einem Informationsabend gekommen sind, obwohl das Wetter so wunderschön war heute, dass man eigentlich nicht freiwillig in einen ehemaligen Atombunker geht. Unser Abend heißt Deutschland helfen, aber wie? Ein zugegebenermaßen sehr spröder Titel. Manche von Ihnen denken vielleicht, Deutschland muss man gar nicht helfen. Wir sind auf der sicheren Seite. Diesseits des Atlantik, die Weltfinanzkrise wird an uns vorbeiziehen. Wir haben eine große Koalition, wir haben noch ein Wachstum. Der Begriff der Rezession ist extra in Deutschland vom Bundesbankpräsidenten umdefiniert worden vor 3 Tagen, damit wir keine haben werden. Und auf diese Art und Weise könnten wir uns in dem Gefühl wägen, wir müssen uns keine Sorgen machen. Wir wollen Ihnen heute Abend keine Sorgen machen, meine Damen und Herren. Wir wollen Ihnen heute Abend zeigen, wie wir aus der real existierenden Misere, die uns verschwiegen wird, rauskommen können, ohne wirkliche Opfer zu bringen. Deutschland helfen, aber wie, ist ein, wie gesagt, spröder, aber programmatischer Titel. Wir könnten uns theoretisch darauf zurückziehen, zu sagen, wir haben noch ein Wachstum. Das war die Kernaussage der Großen Koalition. Frau Merkel und der von ihr gewählte Bundespräsident sind ja bemerkenswerterweise mit genau demselben Satz in ihre Amtsperiode gegangen, nämlich mit dem Satz, Vorfahrt für Wachstum, dem muss sich in Deutschland alles unterordnen. Das Wachstum war da über mehrere Jahre. Es hat an diesem Wachstum einige Besonderheiten gegeben. Nämlich die eine Besonderheit war, dass es erstmals in der Geschichte der Bundesrepublik während einer Wachstumsperiode ein Absinken der Reallöhne gegeben hat. Und davon abhängig, interessanterweise, hatten wir ein Wachstum, das ausschließlich exportorientiert war. Wir sind in dieser Periode 7 Jahre lang, also noch länger als Frau Merkel regiert, 7 Jahre lang Weltmeister im Export gewesen. Und in denselben 7 Jahren hatten wir ein Minuswachstum beim Binnenkonsum. Zweiter Erfolg der Regierung. Die Arbeitslosigkeit ist zurückgegangen, weil wir Wachstum hatten. Ein merkwürdiges Phänomen bei diesem Rückgang der Arbeitslosigkeit ist, dass die Zahl der Hartz-IV-Empfänger nicht rückläufig ist. Nach der neuesten Interpretation der Bundesagentur für Arbeit sind 49% der Hartz-IV-Empfänger arbeitslos. Das heißt, meine Damen und Herren, 51% sind nicht arbeitslos. Wir kommen wieder an dieselbe Stelle. Wir haben mittlerweile Leute, die in Arbeit sind und auf Hartz-IV-Niveau existieren. Was heißt, meine Damen und Herren, das hat enorme Rückwirkungen auf den Binnenkonsum. Natürlich. Dann haben wir einen Kaufkraftschwund durch eine Inflationsrate, durch steigende Energiepreise. Immer wieder landen wir bei derselben Stelle. Unser Wachstum ist instabil, steht auf einem einzigen Bein, dem Wachstumsexport. Und ausgerechnet jetzt werden die Amerikaner in die schwerste Rezession seit 80 Jahren stürzen und das wird Folgen haben. Wir wollen Ihnen heute Abend zeigen, dass das für uns in Deutschland keine Folgen haben muss, wenn wir radikal umsteuern. Und das können wir. Es gibt zweifellos Fortschritte. Die Armen im Land müssen nicht mehr automatisch Hartz IV haben. Zum Teil finanzieren sie ihre Armut selber. Das ist für das Selbstwertgefühl dieser Leute sehr wichtig und ausgezeichnet. Hilft aber dem Binnenkonsum nicht, meine Damen und Herren. Wenn wir uns das Kernproblem angucken, das die Deutschen für das Kernproblem halten, übrigens 85% der Bevölkerung sagen, die Arbeitslosen, dann müsste es ja besser gegangen sein. Wir haben weniger Arbeitslose. Wobei man da differenzieren muss. Jemand in seinem Alter ist kein Problem. Ein paar Jahre kann man ihn verrenten. Diese Situation, meine Damen und Herren, diese Situation haben wir schon immer aufgefangen. Ja. Das eigentliche Problem sind andere, Menschen wie er. Ja. Jung, demotiviert, Hartz-IV-Empfänger. Meine Damen und Herren, er ist kein Einzelfall. Von seiner Sorte gibt es in Deutschland eine 750.000. Menschen unter 30 demotiviert. Das muss kein demotivierter Hauptschüler sein, meine Damen und Herren. Möglicherweise ist dieser Mensch ein Prekarianer. Ja? Einer, der Geisteswissenschaften für einen Beruf gehalten hat. Ja? Hat studiert und lebt jetzt in seinem 15. Praktikum immer von einem Gutschein fürs Mittagessen. Diese Menschen sind das Problem. weil sie so schnell aus der Misere nicht rauskommen. Er ist natürlich kein Impulsgeber beim Einzelhandel. Schon auch beim Friseur schon gar nicht. Und dieser im Moment, meine Damen und Herren, wobei er keine Schuld trägt an der Misere. Hartz-IV-Empfänger können ja gar nicht zum Einzelhändler. So sind wir ja bei Hartz-IV auf 345 Euro gekommen. 20 Euro weniger, fängt er an zu randalieren, 20 Euro mehr rausgeschmissenes Geld. Ja? So sind wir bei 345 Euro gelandet. Der Einzelhändler kennt ihn nicht. Die Bundesagentur für Arbeit kennt ihn sehr gut. Die ist froh, wenn er sich mal krank meldet, weil sie haben ihn nicht. Das Wachstum ist ja gut gelaufen ohne ihn, meine Damen und Herren. Er ist also, wie wir alle glauben, ein Kernproblem. Dieses Kernproblem galt es zu beseitigen, also im übergeordneten Sinn natürlich nur. Es gab zwei große Reformvorhaben der Großen Koalition, Gesundheitsreform und Arbeitsmarktreform. Die Arbeitsmarktreform war für ihn gedacht. Sie ist gescheitert, Sie wissen das alle. Vielleicht können Sie sich gar nicht mehr erinnern, um was es ging. Es war die große Diskussion, wir müssen was tun für den Arbeitsmarkt. Machen wir einen Billiglohn, machen wir einen Kombilohn oder machen wir einen Mindestlohn, aber auf jeden Fall eins von den dreien ohne Kündigungsschutz. Das ist gescheitert. Die SPD hofft darauf, dass sie mit einer Mindestlohndiskussion in den Wahlkampf 2009 gehen kann. Diese Hoffnung wird scheitern, sage ich Ihnen ganz sicher. Ich nehme jede Wette von Ihnen entgegen, weil der Chefwirtschaftsberater der CDU, Professor Bert Rürup, den Sie sicher alle kennen, er ist auch einer der fünf Wirtschaftsweisen und sieht zufällig aus wie Piet Glocke. Bert Rürup rät der CDU dringend, mit einem eigenen Mindestlohnkonzept in den Wahlkampf zu gehen. Und zwar maximal 4,50 Euro die Stunde. Maximum. Wir müssen keine Hellseher sein, um zu erkennen, dass die CDU die Wahlen gewinnt nächstes Jahr mit Frau Merkel. Die FDP wird alles machen, damit Guido Westerwelle Außenminister wird. Sie wird die Kröte des Mindestlohns schlucken, ein kleines bisschen drosseln, vielleicht 4 Euro, 4,10 Euro. Und dann, meine Damen und Herren, nehmen wir an, ohne Hellseher zu sein, das wäre heute die Realität. Hier sitzt der Glückspilz. Hier sitzt der erste Mensch, der aufgrund dieser Mindestlohnvereinbarung einen Job kriegt. Er verdient 4,10 Euro die Stunde, ohne Kündigungsschutz. Was macht er mit seinem ersten selbstverdienten Geld? Geht er zum Einzelhändler, meine Damen und Herren? Setzt er einen Impuls, den wir brauchen, um von Amerika unabhängig zu werden, den Binnenkonsum anzukurbeln? Nein, natürlich nicht. Von 4,10 Euro wird es eh schwierig sein. Außerdem rät die Bundesregierung dringend, vom selbstverdienten Geld erstmal was auf die Seite zu legen für die private Altersvorsorge. Ja. Das heißt aber im Klartext Konsumverzicht. Außerdem hat er eine Freundin, die sagt, egal wie schlecht dein Job ist, Hauptsache du hast einen, lass uns über Kinder reden. Heißt nochmal Konsumverzicht. Fazit, er ist und bleibt totes Humankapital ohne Rendite, meine Damen und Herren. Ja? Ich bin mir dessen bewusst, wir brauchen da nicht diskutieren, dass der Begriff in der Bevölkerung relativ unpopulär ist. Es war das Unwort, ich glaube, des vorletzten Jahres. Nur dieser Begriff, meine Damen und Herren, ist nicht zufällig entstanden. Es war der Schlüsselbegriff einer mittlerweile legendären Studie der Deutschen Bank. Und die ist auch nicht aus Versehen. Zweimal hintereinander Bank des Jahres in Europa geworden und hat als fast einzige die Finanzkrise in der Welt relativ gut überstanden. Vergleichsweise bis heute. Und in dieser Studie hieß es, der Arbeitslose ist totes Humankapital ohne Rendite. Und wir möchten dieses Stück tote Humankapital ohne Rendite in ein Stück lebendes Humankapital mit Rendite verwandeln. Dazu brauchen wir nur eins. Geld. Geld, das wir ihm geben. Wobei man in diesem Zusammenhang gleich noch drüber reden muss, wo soll es herkommen, weil gerade sieht es ja so aus, als ob keins mehr da wäre. Sie fürchten natürlich sofort eine Steuererhöhung. Ja? Was wir aber nicht machen werden. Wir sind nicht von der Linken, meine Damen und Herren. Die sagt, wir wissen, wo es herkommt. Reichensteuer, Luxussteuer, Erbschaftssteuer, Vermögenssteuer, die klassischen Folterinstrumente der marxistischen Inquisition. Damit haben wir nichts zu tun, meine Damen und Herren. Aber erstmal klären wir, was macht er mit dem Geld? Stellen Sie sich vor, Sie kriegen jeden Monat 1500 Euro von uns, ohne Vorbedingung. Was machen Sie mit dem Geld? Überlegen. Da haben Sie seinen Gesichtsausdruck gesehen, er ist verwirrt. Meine Damen und Herren, einen solchen Vorschlag hat ihm noch keiner gemacht. Er, der eindeutig nicht nur der Verlierer ist in diesem Land, davon gibt es ja nicht wenige, da ist er ja nicht einsam. Aber eindeutig erkennbar, meine Damen und Herren, oder im Urteil der Bevölkerung auch einer derjenigen, die an der Misere mitverantwortlich sind, dass wir keinen Binnenkonsum haben. Dieser junge Mensch kriegt 1.500 Euro ohne Bedingung angeboten und weiß keine spontane Antwort darauf, was er damit macht. Es gibt dafür mittlerweile in angelsächsischen Lexika einen Begriff. The German Angst. Die deutsche Angst, meine Damen, die deutsche Verzagtheit. Dieser junge Mensch hat das Bewusstsein, er ist schuld an einem Teil der deutschen Misere, so verinnerlicht. Er hat eine solche Opfergesinnung in sich tragend, dass er nicht spontan sagen kann, was er mit 1500 Euro macht. Ich weiß nicht, können Sie sich erinnern, wie es war, als Sie 25 waren? Das ist ewig her. Ja. Aber wenn Ihnen da jemand angeboten hätte, du kriegst 1500 Mark im Monat, was machst du damit? Da hätten Sie doch nicht überlegt, was Sie machen. Das wäre doch eindeutig gewesen. Sie hätten gesagt, ich gebe es aus. Vielleicht hätten Sie, Sie vielleicht nicht, ja. Aber Sie hätten vielleicht gesagt, ich versauf's. Ja? Das wäre eine gute Antwort, meine Damen und Herren. Egal, das Geld muss in die Wirtschaft. In welche Wirtschaft spielt keine Rolle. Das Geld muss in die Wirtschaft. Hätte dieser verzagte junge Verlierer unserer Globalisierungswachstumsperiode gesagt, ich versauf das Geld, dann hätte ihm Professor Rürup auf die Schulter geklopft und hätte gesagt, das ist eine gute Antwort. Wenn er dann noch einen Kredit aufgenommen hätte, um es zu versaufen, noch besser. Hauptsache, wir haben einen Impuls beim Binnenkonsum. Dann hätte er Deutschland geholfen. Und wir müssen nur noch eine Frage klären. Wer gibt jemandem wie ihm 1500 Euro? Diese Frage, meine Damen und Herren. Diese Frage. Diese Frage werden wir Ihnen heute Abend beantworten. Sie werden sich irgendwann wundern, dass Sie nicht selber drauf gekommen sind. Es hat viel mit Irrtümern zu tun. Dem Irrtum, dass eben der Arbeitslose ein Kernproblem ist, ist es eben nicht mehr. Wir haben es gerade schon erwähnt, meine Damen und Herren. Selbst wenn er einen Job hat, einen Billigjob oder ein Mindestlohnkonzept der CDU, das hilft dem Binnenkonsum auch nicht. Er ist auch kein Kostgänger unserer Sozialsicherungssysteme, meine Damen und Herren. Um das auch mal sehr deutlich zu sagen. Es gibt irreführende Meldungen in unseren Zeitungen. Sie haben es vielleicht gelesen vor kurzem, da wurde aufgelistet, wie viel Millionen kostet jedes Jahr in Deutschland die Betreuung von übergewichtigen, kettenrauchenden, alkoholisierten Hauptschülern. Die Kosten für solche Leute sind deutlich niedriger als die Kosten für einen durchtrainierten Beamten. Volkswirtschaftlich betrachtet, meine Damen und Herren, liegt uns der durchtrainierte, jeden Tag joggende, nicht rauchende, vegetarisch lebende Beamte wesentlich teurer als ein kurzlebiger, übergewichtiger, schwerst betrunkener Hauptschüler. Das Durchschnittsalter eines deutschen Beamten liegt heute schon, unabhängig von seiner Lebensweise, 12 Jahre über dem Durchschnittsalter eines demotivierten Hauptschülers. Das nur am Rande. Mit solchen Irrtümern werden wir aufräumen, wir werden Konsequenzen daraus ziehen und es wird nicht zu Ihren und schon gar nicht zu seinen Lasten gehen. Er ist unsere Rettung, obwohl man es ihm nicht ansieht. Ja? So viel also dazu. Bevor wir, meine Damen und Herren, bevor wir zu unserem Rettungskonzept kommen, müssen wir was anderes klären. Was wird aus Deutschland, wenn die Vergreisung unseres Landes fortschreitet? Sie alle haben bestimmt von unserem hochverehrten FAZ-Herausgeber Frank Schirmacher Methusalem-Komplott gelesen und den Mann treibt um, wie ein Land zerfallen kann, weil die Vergreisung eine solche Eigendynamik annimmt, dass wir Deutschland in 30 Jahren, also eine Generation später, überhaupt nicht mehr verteidigen können. Wir haben letztes Jahr, wie Sie vielleicht erinnern, 300 deutsche Soldaten in den Kongo geschickt, um für 4 Wochen vitale deutsche Interessen dort zu verteidigen. Wen wollen wir da in 30 Jahren noch hinschicken, wenn keiner mehr da ist? 65-Jährige. Ein Volkssturm von Rentnern. Meine Damen und Herren, die würden zitternd in die Transall einsteigen. Und zwar nicht, weil die Transall dann auch 65 ist, sondern weil sie mit Parkinson gemustert wurden. Ein Zerfall von innen. Dazu kommt noch, dass wir in dieser krisenhaften Situation, in der sich weltweit die Außenpolitik militarisiert, nicht bereit sind, unsere Söhne für solche kriegerischen Auseinandersetzungen zur Verfügung zu stellen. Und das in einem Land mit einer so großen, langen Tradition.
1: Aber eins muss ich sagen, wenn wir jetzt zum Schluss kommen, da muss man ja immer ein bisschen Bilanz ziehen. Ne? Man verspottet uns Deutsche immer und man muss endlich mal sagen, wir sind, also so sind wir nicht. Wir haben uns in diesen Jahren doch ziemlich verbessert. Wir sind eigentlich nett, ne? Ja, und demokratisch irgendwie auch geschult ein bisschen und so. Wir sind auch nicht gegen Ausländer. Wir haben gar nichts, wir haben nichts gegen Ausländer. Ne, wirklich nicht. Nur die Ausländer wissen das nicht. Das typisch sind eben Ausländer. Nein, die Vorstellung, wir wären so, wie wir immer geschildert werden, grauenhaft. Wenn wir so wären, nicht? Plump, langsam im Denken, gierig beim Fressen, grob, geschmacklos, aggressiv, ständig besoffen, laut singend, in Rudeln, zu immer denselben dämlichen Texten, in lächerlichen Shorts und den gräulichen Socken, die immer rutschen und bis zum Zwiebeln gehen. Mit kleinen Pepita-Hüten auf dicken, fetten Glatzen, mit vollgefressenen Köpfen, mit vollbackigen, hässlichen Kindern, die alle Strände verscheißen. Ich kenne die Familie. Sind Holländer. Vielleicht, man wird immer wieder gefragt, wenn man so älter ist, ob man sich vorstellen könnte, noch mal 20, 30 oder 40 Jahre alt zu sein. Also, naja. Sie sagen so entschlossen, nee. 40 könnte ich mir vorstellen, das ginge, 40. Ja, und ich weiß auch jetzt warum. Wissen Sie, um nur einmal diesen Moment zu erleben, als ich damals so meinem Vater gegenüber saß, in Schöllnach im Bayerischen Wald, wir hatten gerade eine Premiere gehabt in der Münchner Lach- und Schießgesellschaft. Es war eine sehr gute Premiere und ich bin auch ein bisschen gelobt worden. Dann bin ich nach Hause gefahren zu meinen Eltern, habe ich mir gedacht, mein Vater, ja, vielleicht ist er mal ein bisschen stolz auf mich, so ein bisschen. Und dann habe ich das versucht herauszufordern, habe das Thema auf diese Premiere gebracht und auf die Kritiken. Dann hat er geschwiegen, hat überhaupt nichts gesagt. Und dann hat er mich angeschaut und nach einiger Weile, nach einer Weile hat er dann gesagt, weißt du, was mich an dieser Zeit, in der wir leben, irritiert, ist die Tatsache, dass du für den Unsinn, den du den Leuten erzählst, auch noch Geld bekommst. Heute denke ich, dass dieser Satz eigentlich auf Sie, meine Damen und Herren, zurückfällt. Und ich bitte Sie, meinen Dank dafür entgegenzunehmen. Danke.

Wissen Sie, was der Kerl mir sagt? Wissen Sie, was dieser Kerl mir sagt, dieser Kretin? Da sagt er, was heißt da Bier? Okay? Dann habe ich gesagt, Herr Ismayer, so, jetzt weiß ich, wo er da pfeift. Okay? Aber das können Sie sich merken. Jetzt führe ich einen Prozess. Ich nehme den besten Advokaten weit und breit und führe einen Prozess, dass die Funken spritzen. Und ich habe einen Prozess geführt. Hey, und den habe ich auch gewonnen. Moralisch. Ja, sicher. Weil ich zu dem Richter sage, Herr Richter, das darf doch nicht die Wahrheit sein, dass ein Mensch, der sich immer anständig aufgeführt hat, der immer anständig und ehrlich das Leben, nicht einmal einen Strafzettel bekommen ist, dass man den mit einem Leasingvertrag abschneidet. Und sagt dieser Richter, doch, das geht. Weit haben wir es gebracht. Hey, weit haben wir es gebracht. Diese Menschheit ist verloren, verratzt. Kein Anstand mehr unter den Menschen, keine Ehrlichkeit, keine Aufrichtigkeit. Die Menschen haben nichts mehr. Was eine Religion? Was eine Religion? Moment einmal. Eine Religion, wenn die Menschen hätten, dann wird eins doch wissen, was mit ihnen passiert, wenn sie Leasingverträge herausbringen. Ja, wenn sie das täten, dann wüssten sie doch, was sie erwartet. Dass sie hinunter müssten in den Schlund der Finsternis. Dass da drunten einer ist, auf sie wartet mit den Hörnern. Hey. Dass sie in einen Suppentopf hinein müssten wie ein Pommes Fritz, dass sie rösten, die Därme rausreißen, einer nach dem anderen, mit der Zange die Zehennägel rausreißen und einen Dreizack in den Arsch. Ja. Aber die Menschen, die haben doch keinen Glauben mehr bei uns, die zahlen doch nichts Glaube. Die wissen ja gar nicht, was eine Hölle ist. Wenn der das Wort Hölle hört, dann meint der Verkehrsstau. Hey, die haben doch keinen Glauben mehr. Nichts. Moment einmal. Nein, Moment, jetzt muss ich einmal was sagen. Okay? Man kann gegen diese Islami kann man sagen, was man will. Okay? Man kann viel gegen diese Leute sagen, aber eines nicht. Die haben einen Glauben. Okay? Die haben einen Glauben. Die wissen, was eine Hölle ist. Im Gegensatz zu diesen Christenmenschen wissen die das. Hey, ein Islami, der braucht bloß irgendwie was stibitzen, der krampft was, der stiehlt was, zack, Hand ab, nunter muss er, hinunter. Hey, der trinkt einen Alkohol, das darf er nicht, nunter muss er. In Ewigkeit Armen da drunten sitzen an einer Bar und einen Jägermeister nach dem anderen trinken. Hey, weil diese ist, ja, die wissen noch, was Höllenqualen sind. Hey. Aber bei uns, die wissen gar nichts. Überhaupt nichts. Nein, die wissen nichts mehr, nichts. Mein eigener Sohn, hey, mein eigener Bruder, der weiß nicht einmal mehr, dass der Teufel Händel hat. Hey. Nein, das weiß er nicht, dass der Teufel nach Schwefel stinkt, das weiß er nicht. Dass der Teufel einen Pferdefuß hat, das weiß er nicht. Der weiß überhaupt nichts. Erst neulich sage ich zu ihm, du Saukrippel, sage ich, hey, was hast du denn da wieder gemacht? Hey, gleich kommt der Sparifankerl und holt dich. Nein, da weiß er nicht, was das ist. Hat er gemeint, das ist ein japanisches Computerspiel. Hey. Hey. Ja, Entschuldigung. Ich frage mich nur, was lernen denn die heute in der Schule, in Religion? Hey. Was lernen denn die im Religionsunterricht? Frage, was lernen die denn heute? Aber diese modernen Pfarrer, ich kann sie nicht mehr sehen. Hey. Diese ganzen modernen da, diese modernen, gell, immer moderner. Hey, Friede, Friede, Friede, komm in den Friede. Hey, statt dass ihr mal statt ihrem Wort zum Sonntag einmal im Fernsehen eine Reality-Hellschau bringen, hey, dann würden ihnen nämlich die Leasingverträge zum Arsch rauspfeifen. Hey, dann würden sie wissen, was da los ist. Hey, ja, Moment. Ja, Moment. Warum schauen sich denn die jungen Menschen heute Horrorvideos an? Warum schauen sich junge Menschen Horrorvideos an? Warum denn? Weil die Predigt in der Kirche heute so lahmarschig sind, dass nichts mehr los ist. Hey. Aber das kann ich sagen. Ich gehe jetzt dahinter, hey, und hol das Neue Testament hervor. Genau, richtig, gehört das Neue Testament, weil da steht es drin. Und dieser Mann, der das geschrieben hat, der hat gewusst, worum es geht.

Ja, ich improvisiere immer ein bisschen dabei. Er heißt Frosch ohne Namen. Und er besteigt das Huhn. Und es platzt. Verdaut. Es ist kaputt. Der Frosch ist schuld. Tja, dieses Lied sollte...

0: Dieses Lied sollte, wie eigentlich viele oder fast schon alle meine Lieder, ein bisschen zum Nachdenken anregen. Und ich glaube, es hat seinen Zweck verfehlt. Nicht verfehlt.
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3: Kapitel 11. Das Känguru guckt in den Kühlschrank. Ich dachte, du wolltest einkaufen, sagt es. Hab stattdessen ein Gedicht geschrieben, sag ich. Na prima, sagt das Känguru. Es wirft die Kühlschranktüre zu. Sagt man deshalb, dass das Dichten eine brotlose Kunst ist? Haha. Hoho, sage ich. Welch Meisterleistung der flachen Situationskomik. Na dann mal her mit deinem Gedicht, sagt das Känguru. Vielleicht wird mir ja schlecht davon. Dann habe ich wenigstens keinen Hunger mehr. Ich deklamiere. Wie ich mal groß einkaufen war. Stehe vor dem Lidl kurz nach 8. Leider hat er schon dicht gemacht. Auf einem Schild lese ich tags darauf, Sonntag haben wir gar nicht auf. Lidl ist nicht gut, sagt das Känguru. Hatten wir das nicht schon durchgesprochen, dass du nicht bei Lidl einkaufen sollst? Hab ich ja auch nicht, sage ich.
4: Ich habe dann irgendwann angefangen zu arbeiten, mit 14 gefühlt oder so, am Wertstoffhof in Puchheim. Ihr kennt Wertstoffhöfe, klar, gibt's ja in München auch, wo man so den groben Müll hinbringen kann. Und da hatte ich einen Arbeitskollegen und das war mein Kollege, mein Freund und mein Mentor. Der Kurti. Kurti war so ein Bilderbuch-Bayer. Also das heißt, er hatte einen Schnurrbart, so 1,80 Meter breit. Ja. Einen Hut aufgehabt immer, hatte einen Bierbauch natürlich auch. Der, das hat er mir beigebracht. Simon, es darf nur Bierbauch essen, wenn man sein Bier drauf abstellen kann. Ja. Der Kurti war starker Trinker und was er mir beigebracht hat von wegen Mentor waren eigentlich eher so Trinkerweisheiten. Weil Simon, geh mal her. Simon, geh mal her, geh mal her. Soll ich dir was sagen, Simon? Pass auf. Jeden Tag besoffen. Jeden Tag besoffen ist auch ein geregeltes Leben. Simon, Simon, her. Also, pass auf. Folgendes, schreib mit. Simon, lieber ein stadtbekannter Säufer als ein anonymer Alkoholiker. War der Kurti. Der Kurti, danke schön. Danke. Ich muss euch mal, ihr Armen sitzt da so und seht immer noch meine wahnsinnig gut trainierte Schulter. Naja, ihr habt wahrscheinlich gemerkt, ich war dieses Jahr schon zweimal im Fitnessstudio. Auf ein paar Shakes. Ja. Hat da jemand gepfiffen? Mama? Und der Kurti hat auch immer einen Besen gehabt, eine Bierflasche eh. Und den Besen hat er aber nicht zum Arbeiten gehabt, dafür war ich ja da. Den Besen hat er gehabt, wenn bayerische Gesetze gebrochen wurden. Man darf nämlich keinen Schrott vom Wertstoffhof klauen in Bayern. Das ist Diebstahl. Und da hat der Kurti drauf aufgepasst. Der Kurti war quasi der Schrottwart von Puchheim. Ganz in Tradition der Familie. Kai, wie schnell pieselst du denn? Du bist aber schon ganz rausgegangen.

0: Krass. Respekt. 12 Atü. Brat! Nicht jetzt gleich wieder nachtrinken. Das, vielleicht mal ein Stück Brot. Ja. Aber zum Aufsaugen. Naja, wo war ich stehen geblieben? Schrottwart war der Kurti. Ganz in Tradition der Familie. Der Opa war noch Blockwart, 60 Jahre vorher. Und der Kurti war eben Schrottwart vom Puchheim. Da hat er Wache gehalten. Und eines Tages kamen drei Brüder vom Asylantenheim, drei Afrikaner, und wollten sich einen alten Fernseher mitnehmen. Und heben den hoch. Und dann ist der Kurti wach geworden. Dann war er in seinem Element. Dann ist er losgestürzt mit seinem Besen. Ey, schleicht euch schwer, schaut, dass meine kommt's. Alles Bayern hier? Na eben, müssen wir wieder simultan übersetzen. Schleichen Sie sich, schleichen. Naja. Schleichen Sie sich, Geschwörle. Ohoho. Schauen Sie bitte, dass Sie Land gewinnen. Holdriho, war ja in Bayern, ne? Und dann kam er zurück, dann hat er sie verscheucht und kam zurück schwitzend. Und der Kurti hat es gehasst, wenn er geschwitzt hat. Und dann kam seine größte Weisheit, Originalzitat. Er meint, sei mir nicht suchste. Sei mir nicht suchste. Das ganze Geschwirr. Das ganze Geschwirr, was zu uns nach Deutschland reinschwimmt, oder? Kanaken, Budjaken, Tschuwaschen, Muslime, Neger. Sei mir, was hat uns denn ein Neger jemals gebracht, hä? Wirklich? Was hat uns ein Neger jemals gebracht, Simon? So ist der Song. AIDS, Grippe, Krebs und jetzt klauen sie uns die Fernseher weg.
1: Weißt du, gemeint, Kurti.
0: Du weißt schon, dass ich gewissermaßen auch ein Neger bin. Sagt er zu mir, okay, weiter, Simon, du bist doch kein richtiger Neger. Und ich dachte mir so, ach ja, Kurti, Hose auf. Und was ist dann das hier?
2: Ich meide Konflikte. Ich bin so devot, das ist mir beim Arzt aufgefallen. Ich musste zum Arzt. Aber muss ich ein bisschen länger ausholen. Und zwar, warum musste ich zum Arzt? Ich hatte eine gewisse Gewichtszunahme, möchte ich jetzt mal sagen. Also ich hatte mit einem Freund, wir hatten eine Wette. Wir haben im Dezember gewettet, kann man sich 4 Wochen lang nur von Rittersport ernähren? Geht. Ja, sie haben fieses Hautbild, gehen halt auf wie ein Hefezopf, aber ist egal. So, und wir haben uns dann im Januar wieder getroffen. Und dann haben wir auch gesagt, boah, wir müssen irgendwie was gegen das Gewicht tun. Ne? Also weil mein Kumpel kam an, ich dachte, oh, Sonnenfinsternis, war aber nur mein Kumpel. Und das ist Niki. So. Und dann haben wir auch gesagt, wir müssen Sport machen. Wir müssen irgendeinen Sport machen. Und da haben wir uns überlegt, was machen wir jetzt? Ja, also Schwimmen geht ja nicht, alle Bäder machen irgendwie zu. Joggen, hatten wir keinen Bock drauf. Also Joggen verstehe ich auch nicht. Warum soll ich eine Strecke rennen, wenn ich die mit dem Auto fahren kann? Ich habe, ja, ob ich jetzt Stöcke in der Hand habe oder nicht, es ist blöd. Also wir brauchten irgendwie eine Sportart, die uns motiviert, die einen kickt. Ne? Muss ja immer kicken, sowas. Also haben wir so einen Schnuppertauchkurs gemacht, war aber auch blöd, man konnte sich schlecht unterhalten. Dann waren wir noch in so einem Kletterwald, aber auch irgendwie blöd. Und da hat mich mein Kumpel angerufen und gesagt, ich habe es, ich habe unsere Sportart entdeckt. Dann meinte ich, was machen wir, sag es. Dann sagte er, wir gehen Airhoppen. Meinte ich, was machen wir? Wir gehen Airhoppen. Kennen Sie Airhop? Nee, also in Hamburg hat jetzt die erste Halle aufgemacht. Wenn Sie mal so eine Halle sehen, machen Sie es nicht. Als mein Kumpel mich angerufen hat, wir mussten rüber nach Holland. Da gab es die erste Airhop-Halle. Also Niki sagte dann, pass auf, ich hole dich ab, wir fahren dahin. Gut, also er mich eingepackt, wir rüber nach Holland zu dieser Airhop-Halle. Airhop ist folgendes. Eine riesige Halle, ungefähr so groß wie ein Fußballfeld. Die ist zweigeteilt. In der einen Hälfte sind nur Trampoline. Alles so 2x2 Meter aneinander gestellt und selbst an der Wand sind schräg auch Trampoline. Sie können dann da reinspringen, machen so gegen die Wand und wieder zurück. Super. Die andere Hälfte der Halle sind Sportarten, aber nicht mit festem Untergrund, sondern mit Trampolinboden. Sie können dann da zum Beispiel Völkerball oder Volleyball auf Trampolinboden spielen oder sie können auch Basketball auf einem Trampolin spielen. Ist toll, sie fliegen mit dem Ball in den Korb. Super. Ja? Hinterher werden sie rausgeflext, ja, wenn es ein 3-Punkte-Wurf war. Also wirklich ganz klasse. So, wir also dahin, dann sind wir da vorne an so einem Kassenhäuschen, da war da so ein Mann und der sagte dann auch, Jungs, wie kann ich euch behilflich sein? Ne? Und wir dann direkt, wir hätten gerne eine Tageskarte. Sagt er, ja, aber wir verkaufen hier eigentlich eher nur 15 Minuten, 30 Minuten und 45 Minuten. So, da fühlten wir uns testosterontechnisch etwas herausgefordert und sagten, wir hätten gerne eine Tageskarte. Ne? Meinte er, pass auf, wir machen es folgendermaßen. Ich verkaufe euch 45 Minuten, ne? Und wenn ihr dann Bock habt und die sind um, könnt ihr nochmal nachlösen und ich gebe euch einen Rabatt. Ist das ein Deal? Sagt man, okay, so können wir es machen. Alles klar, super. Man kriegt dann noch so ABS-Söckchen, wissen Sie, das sind so Socken mit einer Gummierung unten drunter, damit ihr nicht komplett vom Trampolin wegflitscht. Ja? Die haben uns angezogen und sind dann los. Din, din, din, din, din. Nach ungefähr 5 Minuten, ja, habe ich die Lunge ausgekotzt, Mann. Mir lief die, mir, selbst mein Schweiß schwitzte. Ich weiß nicht, wann Sie das letzte Mal Trampolin springen waren, aber Trampolin, das ist mit Abstand das Anstrengendste, was Sie machen können. Es geht gar nicht. Nach 10 Minuten macht es laut Knacks in meinem Körper und es passierte Folgendes. Oh, und ich lag auf dem Boden und konnte mich nicht klatschen. Nicht klatschen an der Stelle. Sie klatschen auch nicht, wenn einer in der Fußgängerzone umfällt. Also kommen Sie, wie sind Sie denn drauf? Ja? So, aber ich bin zusammengebrochen. Ich konnte mich nicht mehr bewegen. Gar nicht mehr. Das Blöde ist nur, als ich zusammengebrochen bin, das ist gerade in so einem Quadranten passiert, wo auch 2 Sechsjährige waren. So, irgendwann haben die gemerkt, ach lustig, wenn wir hüpfen, hüpft auch der Onkel. Ja? Und ich lag dann da. Ja, super. Ich brauchte also Hilfe, weil ich mich nicht bewegen konnte. Ich habe dann geguckt, wo ist Niki, wo ist Niki, wo ist der Niki, Mensch, wo ist Niki? Und 4 Trampoline weiter, da sah ich nur einen einzelnen Kopf. Nur einen Kopf. Und ich so, oh, Donnerwetter, hier können noch ganz andere Sachen passieren. Was ich dazu sagen, das habe ich vergessen zu erzählen, Niki ist immer noch ziemlich dick. So, und Niki hüpfte nicht, sondern Niki, also sein Trampolin, das hing so durch. Also der stand eigentlich eher und guckte nur so über den Rand. Ja? Und irgendwann rief er dann, hör mal, du siehst nicht gut aus. Ich sagte nur, ja, so fühlt sich's auch an. Und dann meinte er, warte, ich komme. Ich weiß bis heute nicht, wie er es gemacht hat. Ich stelle es mal ähnlich wie so ein Kugelfisch. Er hat sich aufgebläht, ist dadurch leichter geworden. Auf jeden Fall flitschte er aus seinem Quadranten raus, donnerte bei uns rein. Also er explodierte, dadurch die beiden Kinder weg. Kurz bevor ich wegflog, hat er mich gerade noch am Fuß gepackt und runtergezogen. Ja. Dann lag ich da. So, Niki, dann was ist los? Ich meine, Niki kann mich nicht bewegen. Und Niki guckt sehr gerne, der guckt gerne so Vietnam-Antikriegsfilme. Ja, also so, und der kommt dann immer in so einen Kriegsmodus rein. Wissen Sie, und dann sagt er, ich bring dich hier raus. Meine ich, Niki, ja, nicht so laut, die Leute gucken schon. Ich lass keinen Kameraden zurück. Meine ich, ja, Niki, leiser, leiser, ist okay, die 6-Jährigen kommen leise, leise. So, und Niki ist auch sehr stark, also er hat mich dann wie so ein Schal um den Hals gelegt, und mich so rausgetragen. Das Blöde ist nur, wir mussten dann ja nochmal an diesem Kassenhäuschen vorbei. Was sagte der? Na, nochmal 45 Minuten. Mit meinem Mittelfinger konnte ich gerade noch heben. Ne? Nee, nee. Ja.
1: So, Spaß beiseite. Liebe Langnasen, die Finanzkrise, die geht vorbei. Ne, irgendwann lachen wir drüber. Wie wir damals mit Wäschekörben voller Euros zum Bäcker gelaufen sind. Ne, da lachen wir drüber. Es geht vorbei, es geht vorbei. Die eigentliche Krise, die wird ja, also die wird verdeckt dadurch, die kommt aber danach umso stärker. Ne? Und das ist die Erderwärmung. Und gerade für mich als alten Ozeanpianisten ist es ja so, das eigentlich Tragische an der Erderwärmung ist die Eisfreiheit. Die Titanic fährt immer weiter. Und die Bordkapelle spielt ununterbrochen, so geht's mir seit Jahren.

0: Sachsen.
1: Das Unheil nahm seinen Lauf mit der Original American Pizza. Hä? Fragten wir uns damals noch verwundert, was ist an der guten alten Mafia-Pappe denn auf mal Original American? Um unsere Verwunderung im Selbstversuch zu unterfüttern, erwarben wir bei Pizzamütze einen hochbauschigen Fladen, aus dessen Wurstbelag das Altöl eiterte. Bäh! Das kann er also auch nicht, der transatlantische Doofkopf. Nachdem er den Italiener kulinarisch gedemütigt hatte, wandte sich der Ami einer anderen europäischen Gastrokultur zu, dem Kaffeegenuss. Staatenreisende erinnern Sie sich vielleicht, dass die Nusselfresse zu Hause im Amiland am liebsten so gesüßstofftes Brackwasser aus Putzeimern schlabbert. Doch dann kam Starbucks zu ihnen und zeigte, dass Kaffee nicht unbedingt wie in Warmwasser gestippte Altherrensocke schmecken muss. Und da es nun überall American Coffee gibt, kann man dem Ganzen auch gleich den Rest geben. Deutscher Kuchen, deutsches Kaffeegebäck droht auszusterben. Stattdessen gibt es nur noch Donuts und Muffins. Selbst das Brötchen hat es ja zunehmend schwer, gegen diese Meerschweinchen-Scheißhausbrille namens Bagel, ja. Dessen noch zuckrigerer Bruder ist der Donut. Eine völlig überflüssige Novität im Adipositas-Zubehörhandel. Der schrecklichste von den dreien ist aber der Muffin. Sieht aus wie zwangsgeformte Hundescheiße. Schmeckt aber nicht so gut, ja. Na ja, sag dir mal, okay, ich hab's noch nicht probiert, ich hab's einfach nur gesagt, aber bitte. Stimmt also. Da, wo noch vor ein paar Jahren der Erdbeerboden oder der Pflaumenkuchen regiert, ödet einen heute der braune Hundescheiß an. Wie üblich bei American Food braucht man auch kein Besteck zum Essen, sondern drückt sich den Muffinschiss einfach so in die Visage rein. Ungefähr dort, wo das Fressloch vermutet wird. Die Reste fallen dann irgendwann ab vom Gesicht und können getrost in die Auslegeware eingearbeitet werden. Als ob das jetzt nicht eklig genug wäre, hat die Amerikanistik endlich auch das Entsorgungszentrum aller Muffins und Donuts erreicht, das Badezimmer. Oder wie die Bescheuerten sagen, die Wellness-Oase. Dort, wo einst die Dusche stand, lauert jetzt der Spirit of Rainforest. Bei näherem Hinsehen eine Riesengießkanne, aus der es tröpfelt wie einst aus Opa vor seiner Prostataoperation. Wem das noch nicht reicht an metaphysisch aufgeladenem Bodycleaning, dem empfiehlt der Hersteller ein Ritualmodul. So eine geschlossene Kiste mit Wanne, Brause, Arschgrill. Fehlt nur noch, dass eine Gummihand aus der Fliese flutscht, um den nackten Papa abzuspermen, ja. Wem es zu eng ist in der Zuhenkiste, dem bleibt das Free Showering, heißt in schlicht, die Wand fehlt. Richtig behämmert wird's erst, wenn die Wasserhähne ins Spiel kommen. Vom Prinzip her sind das ja auch nur noch einfache Absperrventile vor Endrohren. Im Food Lab, früher Spülstein, nimmt man da die Zweilochbatterie mit Shower Extender. Im Bathroom. Besonders an der Blutigstelle. Früher sagte man Waschtisch. Sollte schon Hidden Hightech sein oder wie der Altgeselle noch sagt, die Unterputzlösung. Im Bad ist alles eine Lösung. Besonders dort, wo nie ein Problem war. Bei dieser Lösung ragt ein verchromter Pomni-Pimmel aus der Fliese und die Lichtschranke aktiviert den optimiert gebündelten Stahl. Und Hände waschen wie eine Autobahnraste. Toll. Der Strahl plattert natürlich nicht einfach ins gewölbte Porzellan, sondern in nordafrikanischen Malachit aus dem vollen Gehauen einem korinthischen Kotzebecken nachempfunden. Und da, wo sich Wellnesser und Bettnesser den Wurm schütteln, im WC-Kabuff, ist auch nichts mehr so wie früher. Das Pissbecken oder Urinal, in dem der Mann gemäß seiner überragenden technischen Möglichkeiten Wasser lassen kann. Das wurde zum Gender Stand Male. Und den Spirit of After Cleaning vermittelt das Bidet mit dem Smooth Operator als Arschbrause. Ja, es ist alles dermaßen widerwärtig. Man möchte in großen Lettern an die Marmorfliese sprühen. In diesem Scheißhaus wohnt ein Geist, der jedem, der Designer heißt, von unten in die Eier beißt. Ja.
0: Ich heiße Angriff der Killer-Soziologen. Ich laufe durch die Stadt auf der Suche nach dem Gespenst des Kommunismus. Seit wir uns letztens über der Frage, wer ist besser, Beckmann oder Kerner, zerstritten haben, hat es sich nicht mehr bei uns blicken lassen. Die kalte Nachtluft hat mich etwas ernüchtert, es ist immer noch dunkel. Das Känguru habe ich auf seinen eigenen Wunsch hin unter der Theke liegen lassen. Der Regen fällt schwer und bedrohlich in die menschenleeren Häuserschluchten. Plakate auf den Bauzäunen kündigen ein Konzert einer Tito- und Tarantula-Coverband an. Heute Abend, live im Einkaufszentrum. Ich biege in eine kleine Seitenstraße ein, die sich als Sackgasse entpuppt und merke zu spät, dass ich in einen Hinterhalt geraten bin. Eine junge, hübsche Studentin lauert mir auf und bedroht mich brutal mit einem Fragebogen. Hallo, ich arbeite für das Statistische Bundesamt in Wiesbaden. Ich reagiere blitzschnell. Wie es mir in dem VHS-Kurs Selbstverteidigungs-Tai-Chi beigebracht worden ist, verwirre ich sie erst mit der Figur Wildgans im Flug, deute dann plötzlich ins Nichts und sobald ihr Blick meinem Finger folgt, trete ich ihr gegen das Schienbein und renne davon. Bleiben Sie doch stehen, schreit sie und nimmt die Verfolgung auf. Ich habe nur ein paar Fragen an Sie. Eiskalt spüre ich ihren Soziologenatem in meinem Nacken. Haben Sie sich vor kurzem ein neues Mobilfunkgerät gekauft? Wenn ja, wann kaufen Sie normalerweise das nächste? 28 Tage später, 28 Wochen später, 28 Monate. Ich stecke mir meine Finger tief in die Ohren und singe Kinderlieder, um der Angst Herr zu werden. Wir sind alleine auf der Straße. Die Fensterläden der Anwohner sind alle fest verschlossen. Die Türen der Geschäfte sind verbarrikadiert. Wenn am Sonntag Wahl wäre, würden Sie dann am Montag eine Digitalkamera kaufen? Ich trommle im Rennen gegen die Bretter, schreie und flehe um Einlass. Niemand regt sich. Die Stadt befindet sich fest im Würgegriff der Meinungsforschungsinstitute. Wie oft haben Sie Geschlechtsverkehr? Wie lang? Mit wem? Mit wie vielen? Und wozu? Und wenn Sie keinen Sex haben, warum sind Sie so eine Lusche? Von ihrem Geschrei angelockt, tauchen aus allen Ecken der Stadt noch mehr Soziologen auf und schließen sich der Hetzjagd an. Wie ist das Verhältnis zu Ihrer Mutter? Wie viel verdienen Sie? Verdienen Sie mehr als Ihr Nachbar? Wie viele Zahnbürsten stehen in Ihrem Badezimmer? Sind Sie glücklich? Haben Sie schon einen digitalen Bilderrahmen und wenn nicht, planen Sie sich einzukaufen? Nennen Sie uns alle Biersorten, die Ihnen spontan einfallen. Nennen Sie uns die 100 dümmsten Deutschen. Würden Sie der folgenden Aussage zustimmen? Es gibt so viele davon. Wie oft machen Sie sich Essen im Mikrowellenherd warm und wie schnell müssen Sie davon kotzen? 28 Sekunden später, 28 Minuten später. Plötzlich fällt ein Schuss. Aus einem Fenster im fünften Stock eines Wohnhauses lugt ein Gewehrlauf. Ein Soziologe hält sich die blutende Schulter, da wird ein zweiter von einem Schuss getroffen und geht zu Boden. Im Fallen fragt er noch, welche Patronen verwenden Sie? Wie oft laufen Sie amok? Einmal im Monat, einmal in der Woche, häufiger als einmal in der Woche. Die Hälfte der Soziologenmeute stürmt nun das Haus. Hatten Sie eine schwere Kindheit? Spielen Sie Killerspiele? Waren Sie im Schützenverein? Der Rest der Rotte rennt weiter hinter mir her. Ihre Postleitzahl bitte. Ein Pfennig für Ihre Gedanken. Wer ist Ihrer Meinung nach die geilste deutsche Wetterfee? Da sehe ich ein Licht in der Ferne. Ein Einkaufszentrum. Ich renne darauf zu. Ich trete in die Lichtschranke. Die Glastür öffnet sich. Ich rette mich hinein und blockiere den Eingang mit den riesigen Ihre Meinung ist uns wichtig Boxen. Am Ende meiner Kräfte lasse ich mich auf den Boden fallen und atme tief durch. Es schlägt 12 Uhr. Die Tito- und Tarantula-Coverband rockt los. Und da kriechen sie hervor, hinter den Regalen, unter den Rolltreppen, aus den Kühltruhen. Und ich weiß, dass es um mich geschehen ist. Die Soziologenmeute kreist mich ein und im Chor fragen sie, wer ist besser, Beckmann oder Kerner? Sie haben mich. Ich hauche eine Antwort. Da springt die Rolltreppe an. Darauf steht das Känguru. Es hat ein rotes Tuch um seine Stirn gewickelt und ein Rasenmäher aus der Gartenabteilung um seine Brust geschnallt. Böse funkeln die scharfen Schneidemesser in unsere Richtung. Vroom. Das Känguru zieht an der Strippe, der Motor springt an. Vroom. Party's over. sagt das Känguru und hüpft von der Rolltreppe auf die Soziologen zu. Ich schließe die Augen. Wumm. Auf einer Skala von 1 bis 10, wie zufrieden sind Sie mit diesem Rasen? Wumm. Denken Sie aufgrund der hohen Benzinpreise darüber nach, sich einen Elektrorasen... Wumm. Würden Sie dieses Produkt weiterempfehlen und nicht welche? Wumm. Glauben Sie, dass gewaltverherrlichende Filme die Psyche... Wumm. Als alles vorbei ist, liegen die Soziologen jammernd und zerstückelt am Boden.
2: Haben Sie schon mal darüber nachgedacht?
0: Röchelt einer, dem schon das Blut aus dem Hals spritzt.
2: Zu einer privaten Krankenkasse.
0: Alles okay? Fragt mich das Känguru. Hast du ihn geantwortet? Hast du Statistiken gelesen? Bist du infiziert? Nein, sage ich noch schwach, bevor ich wegdämmere. Und du, wie geht es? Wie soll's mir schon gehen? Fragt das Känguru und schnallt angewidert den Rasenmäher ab. Mir scheint die Sonne aus dem Arsch. Es packt mich und schleppt mich zurück in die Kneipe. Alles wird dunkel. Als ich später mit dem Kopf auf dem Tresen aufwache, ist das Känguru schon beim Frühschoppen und streitet die komplette Begebenheit ab. Es stützt mich auf dem Weg nach Hause, wir machen uns noch eine Portion Spaghetti vor der Tiefschlafphase, wir mampfen und scherzen. Plötzlich spüre ich ein Drücken in der Magengegend, ich falle rücklings auf den Küchentisch, ein kleiner Soziologe bricht aus meinem blutenden Brustkorb und schreit:
3: Plagen Sie Existenzängste! Drücken Sie finanzielle Sorgen! Haben Sie manchmal Albträume?
4: Funktionale Austauschbarkeit. Noch als Kind konnte ich unzählige Telefonnummern auswendig. Mein Gedächtnis war trainiert in Höchstform. Seit es diese Kurzwahlspeicher gibt, habe ich Schwierigkeiten, mir meine Hausnummer zu merken. Je weniger ich mir merken muss, desto mehr vergesse ich. Das habe ich in den letzten Tagen böse zu spüren bekommen. Ist mein Kurzwahlspeicher doch quasi unbenutzbar. So oft habe ich Nummern umprogrammiert und Namen durchgestrichen. Inzwischen gleicht einem Zufallsgenerator. Das Drücken auf Kurzwahl 10 stellte mir zum Beispiel eine Verbindung zu Stefan Derrick her. Natürlich witzig, dass ich den im Telefonbuch gefunden hatte, aber musste ich ihn deswegen gleich einprogrammieren. Ach ja, eine Zeit lang haben wir da immer angerufen und nach Harry gefragt. Der kannte aber keinen Harry.
5: Harry?
4: Nein.
5: Harry Klein?
4: Nein. 5 Minuten später dann immer Sven angerufen und gesagt, er sei Harry Klein, ob denn jemand für ihn angerufen hätte. Dabei verspricht mir ja die 10 auf dem Index eigentlich, mich mit Friedrich Engels zu verbinden, und ich wollte den kurz fragen, ob da Karl zufällig auch da ist. Oder ich drückte auf Kurzwahl 1, um meiner Mutter zum Geburtstag zu gratulieren, doch stattdessen musste ich 2 Stunden mit meiner Ex-Freundin über meine Ex-Beziehung reden und sie will den Fernseher zurück. Als ich mich damals mit Gabi zerstritten hatte, war mir ja der Gedanke gekommen, einfach eine neue Gabi zu suchen und deren Nummer über die Nummer der alten Gabi zu programmieren. Aber das erwies sich als nicht sonderlich praktikabel. War auch so schon schwer genug, eine neue Freundin zu finden, und die Festlegung auf einen bestimmten Namen schränkt doch unnötigerweise sehr stark ein. Und als ich mich damals von Xantippe trennte, wäre meine Lage hoffnungslos gewesen. Ulf, den dasselbe Problem plagte, erzählte mir dann von seiner Idee, die Speicherbelegung statt mit Namen mit Funktionen zu benennen. Zum Beispiel statt Maria schreibe ich da Freundin hin, und dann könnte ich selbige wechseln, so oft ich will, ohne auch nur einmal über den Index auf dem Telefon kritzeln zu müssen. Und wenn ich dann gerade mal keine Freundin habe, fragte ich, dann programmiere halt eine 0190-Nummer ein. Oder von mir aus auch die Zeitansage. Genial, fand ich. Seitdem bin ich auf der Suche nach Funktionen für alle Menschen in meinem Leben, um sie auf meinen Kurzwahlspeicher schreiben zu können. Zuerst ersetzte ich Mama und Papa durch das Stichwort Geldquelle in Not. Auch die Namen der anderen waren schnell in Funktionen übersetzt. Freundin, Kino, guter Sex, Saufen, Sex, wenn guter Sex keine Lust hat. Typ, der Ahnung von Computern hat. Freunde, bei denen ich keine Funktion erkennen konnte, habe ich bei der Aktion dann gleich ganz aus meinem Leben sortiert. Was kann man schon mit Menschen anfangen, die keine Funktion erfüllen? Als Ersten sortierte ich Ulf aus. Er nahm es mir nicht übel, er hatte mich bei seiner Säuberung auch gleich als Ersten aussortiert. Meine Freundin hatte allerdings gar kein Verständnis für die Umbenennung der Speicher und auch nicht dafür, dass sie begann, alle Menschen nur noch mit ihren Indexbezeichnungen anzureden. Und sie befand daraufhin, dass ich in ihrem Leben keine Funktion mehr hätte und dass ich vielleicht jemand anderes unter Lebensabschnittsgefährtin programmieren sollte. Ich fragte sie dann, ob ich ihre Nummer wenigstens unter guter Sex programmieren dürfte. Aber trotz des versteckten Kompliments musste ich mir anhören. Nicht mal unter Kino! Hier wurde wieder mal der Bote umgebracht. Was hatte ich schon groß getan, als diese eine einfache Wahrheit der Moderne endlich mal offen anzusprechen? Jeder ist ersetzbar. Menschen vermehren sich schneller als sie fliegen. Ja, sicher. Einer kann den Unterschied machen. Aber dieser eine kann genauso gut ein anderer sein. Auch meine Freundin hatte ich gleich ersetzt. Hab schon die Nummer von einer neuen einprogrammiert, mit der ich mich ganz prima unterhalten kann. Beim nächsten Piep ist es 11 Uhr, 55 Minuten und 0 Sekunden. Schon 5 vor 12. Piep, ich vermiss dich.

0: für systemrelevant.
1: Wir werden in ein System reingeschossen, was überall Leistungsdruck suggeriert. Was ist denn die Modekrankheit unserer Zeit? Burnout. Statistisch gesehen hat jeder Zweite einen Burnout. Eins, zwei, und Sie sind schon geschieden. Burnout, weil wir mit der Zeit nicht mehr zurechtkommen. Wir kommen mit diesem Wahnsinnsdruck, wir kommen nicht mehr zurück. Früher warst du nur fertig. Früher warst du fertig, dann hieß es, boah, ich bin fertig, dann hieß es, setz dich mal hin, hast du 20 Minuten gewartet, dann ging es wieder. Heutzutage nehmen wir uns aber auch nicht mehr diese 20 Minuten Zeit, weil wir denken, in den 20 Minuten müssen wir nochmal Facebook checken oder was wegtwittern oder Instagrammen oder was weiß ich. Und ich denke jetzt immer, ich kriege auch bald Burnout. Ich habe so eine Burnout-Phobie. Neulich bin ich eingeschlafen und kurz bevor ich eingeschlafen bin, dachte ich, Burnout. War aber nur Schlaf. Wirklich, ich war auf einer Weinprobe eingeladen. Ich hatte an dem Tag nichts gegessen. Und dann gab es so Käsewürfel, da dachte ich, schnell nochmal Grundlage schaffen. Und da habe ich von so 7 Tischen die Käsewürfel aufgegessen. Ja super, hatte ich 14 Tage Verstopfung, klasse. Ich sofort zum Arzt, habe gesagt, ich war Burnout. Meinte er, nee, ist Verstopfung. Aber ich denke jetzt überall, ist Burnout. Und Burnout ist ja interessant, weil das ist ja nicht wirklich produktiv. Wenn Sie Burnout haben, dann muss man sie ja irgendwie wieder zurechtkriegen. Und das ist echt ganz pfiffig. Burnout wird in unserer Gesellschaft ähnlich behandelt wie eine Depression. Sie kriegen also Medikamente, ne, damit sie wieder funktionieren. Das Beste beim Burnout ist aber, die Medikamente, also Burnout ist keine wissenschaftlich anerkannte Krankheit, sondern ein Problem. Sie müssen die Medikamente selbst bezahlen. Und das ist klasse. Sie kriegen dann so ein Antidepressivum. Und ich habe mal geguckt, also immer wenn es um Medikamente geht, gehe ich zu meiner Oma, weil die ist medikamentös sehr gut eingestellt. Ja? Doch. Wenn ich nichts zu kiffen habe, nee, gehe ich immer zu der und nehme ihr irgendwas weg und probiere das aus. Ne? Stelle ihr dann eine Packung Mentos oder Tic Tac hin, keine Ahnung. Es wirkt zwar nicht, aber sie riecht gut aus dem Mund. So. Also. Ich habe mir dann da ihr Antidepressivum besorgt. Und dann wollte ich mal wissen, was ist in so einem Zeug drin? Da habe ich mir den Beipackzettel mal durchgelesen. Wissen Sie, was die häufigste Nebenwirkung eines Antidepressivums ist? Selbstmordgedanken. Das steht ja wirklich drin. Also vorher waren sie nur schlecht drauf. Wenn sie die Tablette nehmen, denken sie sich, oh, ich könnte mich auch umbringen. Zweithäufigste Nebenwirkung, Schlafmangel. Na klasse, sie sind gut drauf, liegen aber um 3 Uhr morgens im Bett. wen könnte ich mal vollquatschen, ja? Das heißt, Sie nehmen noch eine weitere Tablette, eine Schlaftablette. Wissen Sie, was die häufigste Nebenwirkung von Schlaftabletten ist? Schlafstörungen. Wissen Sie, wozu Schlafstörungen führen? Jetzt können Sie kommen. Depression. Ja, super. Ich sage Ihnen, der Einzige, der noch gut drauf ist, ist die Pharmaindustrie. Ich habe jetzt wieder angefangen, Käse zu fressen. Ja, mir ist dann schlecht, aber dann lege ich mich wenigstens mal 20 Minuten auf die Couch und entschleunige mich.

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0: Meine Damen und Herren, wir reden ungern über Geld. Man konnte allerdings neulich bei Günter Jauch mit Geld Geld verdienen und darüber kann man auch getrost reden. Gefragt war für 1.000 Euro, wie nennt man Geld zu Fuß mit fortlaufender Tendenz? Die Antwort lautete Fersengeld. Und noch einmal. Und es ist ein sauberes Geld, im Gegensatz zu unsauberem, das erst gewaschen werden muss. Würde man ein schmutziges Geld dem Fiskus übergeben, würde man es damit automatisch waschen. Man kann sogar sagen, dass der Fiskus ein Waschautomat für Gelder aller Art ist, sogar für sauberes. Schießt solches Geld allerdings haarscharf am Steueramt vorbei, wofür es manchmal gar nichts kann, weil der Geldgeber falsch gezielt hat und weil der Nehmer sich nicht dort befindet, wo das Geld ihn vermutet, wodurch eine Irritation entsteht und das Geld plötzlich dort landet, wo es gar nicht hin will, nämlich in der Schweiz, könnte man auf die Vermutung kommen, dass es irgendwo fehlt. Weit gefehlt. Es handelt sich um missgeschicktes Geld, das merkwürdigerweise niemand vermisst. Derartige Transaktionen, verehrte Zuschauerinnen und Zuschauer, sind für einzelne Menschen nicht möglich. Es gab Politiker, die das Waschen allerdings hervorragend miteinander konnten, wobei, wie man sieht, das Wort anderkonnten sich dahinter glänzend verbirgt. Mit diesem Stichwort übergebe ich an meinen Mann, der sich die Hintergründe und vor allem die Folgen zusammenreimen konnte.
1: Danke, und das ist die Geldlage von morgen. Wenn alle Kriminellen Geld einsacken, wenn Diktatoren, Mafioten, Rotlichtmacker, wenn Spitzendealer von den Drogenfronten und Erben von verräumten Anderkonten, wenn die sich alle aus dem Lande trollen, zur gleichen Zeit zu ihrem Geld ziehen wollen, dann wird es voll an allen Schweizer Grenzen sein, dann wird es eng in Zürich und in Liechtenstein.
0: Meine Damen und Herren, Sie sehen, wir haben die Auflage eingehalten. Kein einziges Mal fiel das Wort Schwarzgeld.
1: Nachtbucheintragung 23.34 Uhr. Morgen Vormittag Arbeitstermin. Ehepaar schreibt Serie über Ehepaar. Renate an ihrer Maschine und ich an meiner. Zuschauer sollen sehen, wie zwei Menschen für die Fernsehzuschauer eine Serie schreiben, die später die Zuschauer wiedersehen sollen.
0: Ich glaube der Höweig kein Wort, dass das passieren wird. Aber so grotesk kann unser Geschreibe gar nicht sein, wie manche Statements, die von offiziellen politischen Organen abgesondert werden.
1: Großer Satz von einem vorübergehenden CSU-Generalsekretär. Unser Menschenbild multipliziert die Chance, aus den Fallstricken der Gegenwart Kletterseile in die Zukunft der Generationen zu machen.
0: Warum machen solche Leute nicht ein Geschäft auf, statt den Mund?
1: Roggenstroh geht aufs Klo. Man hört es durchs ganze Haus. Er lässt immer die Tür auf das Schwein. Das Schlafzimmer ist nur bis 8 Uhr morgens kamerafrei. Bett fertig gemacht, Rasierwasser verspritzt, Zähne geschrubbt. Morgen gönne ich mir mal eine Abwechslung. Morgen mache ich es mal umgekehrt.
2: Ich bin ja damals angefangen, da habe ich bei, ich weiß nicht, ob man das noch sagen darf, Siemens als Halbleiter jahrelang. Später habe ich mich dann selbstständig als Seminar. Ich habe hier bei einer Bank ein großes Seminar geleitet mit dem Titel, was war das nochmal, wenn Geld alles ist, was ist dann nichts? Diese Bank gibt es allerdings nicht mehr. Und ich habe, der Herr, bitte, dazu haben wir keine Zeit. Sie können das morgen auf meinen Anruf beantworten. Also ich habe, dieser Herr, mit dem ich oft rein physisch, der Herr Rürup hat ja gerade jetzt in unseren Zeiten, wo Deutschland ja eine Frau als Heimleiterin ist er für die Rente. Und jetzt sind wir beim Grund meines Kommens. Man hat mich nicht. Und das ist da, es gibt die nach dem Bekannten, die Rürup-Rente und die Davor gab es ja schon eine mit viel R, Riester-Rente. Und diese beiden Sachen, und deshalb bin ich hier, meine Damen und Herren, um Ihnen das einmal kurz und knapp, so dass Sie morgen aus dem Haus gehen und sagen, jawohl, das mit der Rente, das habe ich, das kann ich sofort. Also, ich habe, Sie brauchen sich auch keine Notizen zu machen, ich faxe Ihnen das. Also, bitte, ganz einfach mit einigen Worten. In den Satzungen der UEFA, der NATO, ein falscher, Momentchen, ich hatte einen falschen Zettel, hier ist es so, jetzt also, eine Basisrente bringt dadurch enorme Steuervorteile, dass die flexible Ansparphase für den, der Altersteilzeit nutzt, da, ja meistens ältere Jahrgänge, können also durch Hinterbliebene, falls nachweislich existent, über einen, das kenne ich, Dauerauftrag, schrittweise innerhalb der steuerlichen Förderung des Anteils wiederum eine Einmalzahlung aus einer Kapital durch Zugriff auf staatlich geförderte Gläubigeransprüche im Todesfall nur so lange auf ein Kindergeld, das ist nämlich eine Sache kurz zu Ende, auf ein Kindergeld verzichten, wie vor Rentenbeginn, aber schon innerhalb eines Jahres. Vereinfacht ausgedrückt, bei Kindergeld von ehemals frisch verheirateten Kindern oder Ehegatten, die nicht Teil eines Ehepaares sind, sofern sich das Kind vor der Volljährigkeit von derselben abwendet. Oder noch einfacher, wenn ein dreijähriger Mann im Laufe seines, wenn Sie auf Ihr Gutachten, wenn eine ganz einfaches Beispiel, eine 230 Jahre alte Webdesignerin hat 94 Jahre sowohl geriestert als auch gerührt und dabei eine um 120 Jahre jüngere attraktive Frau, abzüglich natürlich einer Internetpauschale, kann ein 108-Jähriger in den vollen Genuss seiner 20 Euro Spartgut. Moment, ich hab's jetzt. Wenn eine vierköpfige Ehefrau durch eine Anzahlung von 26 oder dann habe ich innerhalb der.
3: Verfällt doch immer wieder rein. Das kann nicht wahr sein. Das ist unglaublich. Ah.
4: Oh, endlich mal 5 Minuten Ruhe.
5: Ich muss sagen, der Stachel saß schon tief. Da muss man sich vom Kurti sagen lassen, dass man kein Richtiger ist. Ich meine, ich wollte es ja werden. Also habe ich mir überlegt, was muss ich denn sein, um in Puchheim als Richtiger anerkannt zu werden. Da habe ich mal so geschaut, wie wir Schwarzen damals so im deutschen Fernsehen repräsentiert waren. Was aber damals auch rübergeschwappt ist, auch aus Amerika, also aus den USA, war die Gangsterwelle. Es gab auf einmal, alle Schwarzen waren Gangster. Es gab Gangsterfilme, es gab Gangster-Rap-Musik. Dr. Dre, Ice Cube, Snoop Doggy Dogg, Menace to Society. Und ich dachte mir so, ja, ich will einfach nur ein Gangster werden. Dann werde ich als Richtiger anerkannt. Gangster werden, wer hat Bock drauf? Du bist doch schon ein Halber. Gangster werden ist ganz einfach. Ihr müsst so klamottenmäßig euch umorientieren. Weite Klamotten. Ihr braucht so Baggies, Baggy-Pants, so 5 Größen zu groß ungefähr. Kapuzenpullis, eine Kappe eigentlich auch rückwärts. Man kann sie auch so schräg tragen zum Beispiel. Machen wir mal so rum. Ja. So laufen Gangster rum. Dann haben Gangster einen ganz eigenen Gang. Müsst ihr mal drauf achten. Fahrt mal irgendwie raus ins Hasenbergl oder so. Ja, schau euch mal die harten Gangster an. Die gehen ganz eigen. Die gehen immer so, als wären sie angeschossen worden. Ja. Ein richtiger Gangster geht immer so. Ich muss die Hose nutzen, natürlich. Die Hose ist ganz wichtig. Die kommt auch in die Kniekehle. Gangster, also früher noch viel schlimmer als jetzt, Gangster haben ihre Hosen immer ganz weit unten. Nicht zu verwechseln mit Hipstern. Hipster haben die Hose auch in der Kniekehle, aber da liegt es daran, dass sie so eng ist und die kriegen die nicht weiter hochgezogen. Das ist nicht zu verwechseln. Ich deute das mal nur an, weil sonst rastet die Laura aus, wenn ich jetzt noch weitermache. Ja, so laufen Gangster rum. Und Gangster gehen immer so, wie gesagt, als wären sie angeschossen worden. Und zwar immer in eins der Beine. Und in die Brust. In der Brust ist es ein frischer Schuss. Den muss man noch, da muss man die Wunde noch festhalten. Ja? Wirklich. Gangster laufen immer so rum. Gesicht ist variabel, aber vom Gang her immer so. Und lang gefragt, was es soll. Aber das ist eigentlich ganz logisch. Also erstens, das angeschossene Bein. Wenn man die Hose normal trägt, über der Hüfte oder manche auch unter den Nippeln, was bei manchen auch wieder eine Höhe ist, egal, ja. Mama? Ich krieg so auf die Schnauze nachher. Die ist stärker als ich. Naja, ja, dann ist die Hose durch den Podex und den Gürtel geschützt vom Runterrutschen. Kann nichts passieren. Wenn ich jetzt aber die Hose in den Kniekehlen trage, dann würde die Hose bei jedem Schritt immer weiter nach unten rutschen. Deswegen muss man entweder laufen wie Charlie Chaplin, um die zu stützen, sieht scheiße aus, oder man zieht die Hose eben bei jedem zweiten Schritt, abala, wieder nach oben. Abala, abala. Deswegen. Deswegen haben die alle ein angeschossenes Bein. Die angeschossene Brust ist ein bisschen komplizierter. Wenn ich jetzt Gangster bin, dann hänge ich ja auch nur mit Gangstern rum. Gangster, so frei übersetzt, heißt der Verbrecher, kann man mal sagen. Verbrecher klauen natürlich auch. Wieder, wenn die Hose oben wäre, dann wäre der Geldbeutel durch den Podex vom Klauen geschützt. Ja, man würde es spüren, wenn einer mal einen Geldbeutel rausziehen will. Kennen wir Männer alle, noch nie in Rom beklaut worden, oder? Schatz, das ist sicher hier, vertraue mir. Ja. Weg ist er. Naja. So, jetzt haben die Hose aber hier unten. Das heißt, der Geldbeutel hängt hier komplett frei rum. Deswegen hat kein Gangster vom Hasenbergl bis nach Compton hat einen Geldbeutel da hinten drin. Ich verrate euch. Gangstergeheimnis eigentlich. Kennt ihr diese Brustbeutelchen vom Weltspann? Alle. Alle haben diese Brustbeutelchen. Aber es sieht natürlich wahnsinnig scheiße aus, wenn hier so ein neonorangenes Ding mit Sparkassen ist. Blöd aus. Deswegen trägt man das als Gangster unter dem Gangsterpullover. Wenn ich jetzt aber mit angeschossenem Bein laufe, dann wird es immer so nach links und rechts schwingen. Und deswegen haben die eine angeschossene Brust, weil die ihr Brustbeutelchen festhalten müssen unterm Pulli. Deswegen laufen Gangster so rum. Ja. Ganz einfach. So. Ich sah aus wie ein Gangster, ich konnte mich bewegen wie ein Gangster, mir hat nur noch die richtige Einstellung gefehlt. Deswegen habe ich mir gedacht, gut, Simon, du kannst nicht einfach so Gangster werden. Gangster wird man nicht einfach so. Du musst in die Lehre gehen. Du musst zum Jugendhaus, zum Jutz und da mit den richtigen Gangstern abhängen. Den krassen Gangstern abhängen, rauchen, kiffen, saufen, Scheiße bauen. Problem war, ich hatte immer noch meinen Papa im Hinterkopf. Du darfst keine Scheiße bauen. Scheiße. Ich bin trotzdem mit denen abgehangen. Ja. Die Gangster waren so am Rumhängen, Graffiti am Malen mit Spraydosen. Fuck the police, motherfuckers! Ich mit Wassermalfarben war leichter abwaschbar. Freundschaft ist das höchste Gut. Liebe Grüße, Simon.
6: Ja. Warum bist du schwul oder was? Was soll die Scheiße, Mann?

0: Ich so, ja, ich bin ein ziemlich passabler Gangster-Rapper. Motherfucker.
1: Dann wollen wir was hören.
0: Man muss dazu sagen, Gangster-Rap seinerzeit klang ein bisschen hart. Also Ice Cube zum Beispiel hat Sachen gerappt wie Bitches ain't nothing but hoes and tricks, so suck on my balls and lick this dick. Mein Gangster-Rap-Text seinerzeit ging ungefähr so. Selbsterhaltungstrieb. Der Mensch ist kein soziales Wesen. Er will Herrschaft über andere, von Hobbes geformte Thesen. Homo homini lupus. Der Mensch des Menschen Wolf. Gemeinschaft sind ein Trugschluss.
1: Alter, verpiss dich hier mit deinem Griechenland-Latein-Scheiße, Mann.
0: Die haben mich vom Hof gejagt. Ich bin abgehauen, bin zurück zu meinen Gymnasiumfreunden. Dachte so, scheiß drauf, dann mache ich eben mit meinen Gymnasiumfreunden eine Gang auf. Ich so, Jungs, habt ihr Bock, Gangster zu werden?
2: Die so, dritte Wurzel aus 32.
0: Wie bitte? Ich so, habt ihr Bock, Gangster zu werden? Puh, du musst aber gerade mal in mich gehen. Puh.
2: Ene mene Mister, es rappelt in der Kiste, ene mene Mac und du bist weg.
0: Ja, klasse, d'accord, machen wir, einverstanden. Ich so, alles klar, Männer, dann Kapuzenpullis, Hosen runterziehen, in die Kniekehle ziehen. Jawohl. Und wir müssen was Cooles machen, wir machen einen gottverdammten Raubüberfall. Wir treffen uns morgen um 16 Uhr beim Rewe. Ich weiß noch, wie heute ich mit meiner Gymnasium-Gang sind mir auf diesen Rewe zugegangen. Ich sehe es noch wie ein Zeitlupe vor mir. Duf, duf, duf, duf. Die Tür schwingt auf. Duf, duf, duf, duf. Die Kassiererin schaut.
3: Ah, grüß dich, Simon. Wie geht's der Mama?
0: Oh, natürlich. Meine Nachbarin, Frau Schmidt-Riechel. Ja, klar. Meine Eier sind auf Rosinengröße zusammengeschrumpft vor Nervosität. Ich dachte mir, komm, Simon, sei einmal cool, klau irgendwas. Bin da durch die Regale geirrt wie ein Geisteskranker, ja. Hab noch irgendwas gegriffen, das eingesteckt. Ich so, Männer, weg hier, ich hab was. Wir alle abgehauen zum Treffpunkt, Spielplatz West. Und meine Gang so, Simon, Mann, du bist so cool, was hast du geklaut, was hast du geklaut? Ich so, keine Ahnung, Männer. In meiner Fantasie klingt meine Stimme so. Keine Ahnung, Männer, ich schau mal nach. Eine Dose Pedigripal. Die Kleine mit der Alulasche für Zierhunde. Ich war so frustriert, ich sag's euch jetzt, ich bin sogar wieder zurück in den Rewe geschlichen und hab's heimlich zurück ins Regal gestohlen. Und dann dachte ich so, Simon, du wirst nie ein Gangster werden, du wirst nie ein richtiger werden. Gib einfach auf. Fahr in die große Stadt nach München und mach das Einzige, was dir übrig bleibt. Lass dich bleichen. Werde ein Weißer. War damals auch angesagt bei manch einem, Michael Jackson zum Beispiel. Ich bin also auf dem Weg nach München, sitze in der S-Bahn, fest entschlossen, mich bleichen zu lassen. Und auf einmal habe ich eine Hand in meinen Haaren. Und es war nicht meine Hand. Und München, jetzt wo wir Freunde sind. Warum denkt ihr Weißen immer, dass ihr uns einfach in die Haare fassen dürft? Ich stehe jeden Morgen um 4 Uhr früh auf und mache mit kleinen Lego-Lockenwicklern diese wunderschöne Krause da rein. Das dauert! Wirklich. Auf jeden Fall, ich diese Hand in meinen Haaren, drehe mich um. Da sitzt eine alte Frau, gefühlt 135 Jahre alt. Okay, ich grinse mich an ohne Zähne und meint, Mei, wie der Schorf, gell? Und ich dachte, okay, jetzt reicht's. Sei ein Gangster, hau sie um, hau ihr eine rein, ja? Hol aus, will gerade zuschlagen. Da ist mir eingefallen, Moment mal. Es gab noch eine dritte Kategorie Schwarze seinerzeit. Eddie Murphy, der lustige Schwarze, die Macht der Worte. Und anstatt zuzuschlagen, habe ich die alte Frau in ihrem schwabbligen Hals gepackt und gesagt, Mei, wie ein Truthahn. Okay? Ja. Wegen immer klopfen. Und dann muss man eine Übung machen, Mädels. Ganz wichtig, ganz wichtig. Und dann steht die 135 Jahre alte Frau von ihrem Stuhl auf und sagt, also sie unverschämter Neger. Und endlich hat es jemand gesagt. Ich wurde von Queen Mom persönlich quasi zum Nigger geschlagen.
4: Ja, der kleine Tierfreund kann sich sowas leisten, über Frauen zu sagen. Als Politiker hätte man keine Chance. Als Politiker muss man jedes Wort abwägen. Ich erinnere an den Politiker der Grünen aus Baden-Württemberg, der anlässlich des 7%igen Abschneidens der FDP zur Hamburg-Wahl mit Katja Suding, die in einer Talkshow ihre Beine normal über das Knie entblößt hat, ja, und dadurch als scharfer Rochen galt, was ja bei

Politikerin jetzt nicht so schwer ist. Und dann hat nach dem 7%-Erfolg hat dieser Abgeordnete aus Baden-Württemberg gesagt, getwittert, Titten und Beine statt Inhalte. Das hat ihm den Job gekostet. Ein kleiner Satz bei Twitter, aus die Maus. Und deswegen haben Politiker auch so eine Angst, irgendwas Substanzielles zu sagen. Das, was mich natürlich bewogen hat, mal eine Politikerrede zu schreiben, die so ist, wie ein Politiker wirklich reden würde, wenn er denn dürfte. Da habe ich natürlich den Bundeslappen auch mitgebracht, damit das ein bisschen staatstragender aussieht. Dieses Pult kennt man ja noch von Gerhard Schröder, das sah dann immer so aus, damit er auch auf Augenhöhe mit Putin war. Er hat sich aber auch immer einen Hocker dahinter gestellt. Das sah einfach staatstragender aus, finde ich auch. Sieht einfach besser aus. Liebes Volk, liebe Verzagte und Verschleierte, hochverehrtes Gesocks, Volk von Jammerlappen und Elektrosmog-Hypochondern, liebe Bürgerinnen und Bürgerinnen, Vogesen, Restbegiden, Blockupies, Hyopies, kann das sein, dass ihr alle in einer Waffel habt? Nur mal als Frage. Gibt es jetzt endlich wieder ein Kessel Buntes am Montag und ihr müsst ja nicht mehr in Bataillonsstärke durch die Dresdner Innenstadt latschen, ja? Wir sind das Volk, sicher, und ich bin die Schwester vom Hussi Nettenbär. Mir reicht's! Und die anderen Freizeitverwahrlosten außerhalb Dresdens. 200 Leute in C&A-Klamotten, die durch Bielefeld latschen, sind noch kein faschistischer Mob. Da muss man nicht 20.000 Gegendemonstranten durch die City treiben und im Rathaus das Licht an- und ausknipsen. Geht's auch mal ein bisschen kleiner? Das andere lethargische Stimmvieh guckt sich das alles seelenruhig an. Ja. Warum? Weil euch Politik völlig Wumpe ist. Interessiert euch nicht mehr. Ihr besteht doch nur noch aus Schlund und Rosette. Oben Schinkengriller rein und mit der Bild auf dem Scheißhaus wieder raus. Das ist doch eure Welt. Alle paar Wochen über die Mama ruckeln und sich von der Krankenkasse die Zivilisationsschäden berappen lassen. Wisst ihr was, ihr seid bescheuert. Weil euer verdammter Arsch nicht weit genug auf Grundeis geht. Wisst ihr, dass es aktuell 350.000 angemeldete Wohnmobile gibt in Deutschland? Und überhaupt nur noch 250 Kampfpanzer Leopard 2? Ja, da staunt ihr Herrschaften. Und wie wollen wir dann zurückschlagen, wenn Putin uns angreift? Hä? Schon mal überlegt? Mit dem Fäkalientank am langen Arm langsam vorrücken und dann mit Muttis Morgenschiss den Ivan beschmeißen, oder was? Ein neuer Truppentransporter, Airbus 400M, ist immerhin schon da. Bravo, Heidewitzka. Jetzt geht's aber gegen Mossul, Chingderasasa. Im Kalifat wird schon gewitzelt. Hoffentlich kommen die nicht auch mit deutschen Hubschraubern. Die fallen uns dann auf den Kopf. Dieser neue Airbus darf auch noch nicht starten, weil über den Wolken das Bidet zufriert. Das Bidet. Arsch aus der Luke, alten Kameraden. Der Fahrtwind fegt die Kimme frei. Nur 40 Stück sollen von dem Transporter abgeschafft werden, über die Jahre. Ryanair hat alleine 300 Boeing 737, die täglich 60.000 Fettärsche für 19 Euro plus Flughafengebühr, also insgesamt 380 Euro, in die Tourismuszentren der Welt transportieren. Wir sollen aus 60 Militärflugzeugen so viele Soldaten rausrücken, um für euch die Strände freizuschießen. Ne? Wie soll das laufen? Naja, Hauptsache Rente mit 63, ja, Mindestlohn für alle Popelfresser und jeder Penner kann dreimal Skiurlaub fahren pro Jahr. Aber dass die deutsche Panzerwaffe da niederliegt, ist euch Schnuppe. Oder dass der Grieche uns eine Milliarde nach der anderen aus der Tasche leiert, weil wir keinen verdammten Flugzeugträger haben, der zwischen seinen Inseln mal einen auf dicke Hose machen kann. Das juckt euch nicht. Wo juckt euch überhaupt noch? Nur noch zwischen den großen Zehen, oder? Auch nicht mehr? Polyacrylsocke, was ja. Wenn ich euer Gejammer schon höre, ich habe im Alter eine Versorgungslücke. Ja, zwischen den Ohren und nicht erst im Alter. Wohin bloß mit meinem Geld, wenn der Leitzins weiter sinkt? Ja, wie wär's mit ausgeben? Schon mal gehört? Dafür ist Geld ja da. Ihr habt Probleme. 38% der Deutschen finden, dass ihr Milchaufschäumer nicht richtig funktioniert. Dagegen ist der Krieg in Syrien ja der reinste Volleyballturnier. Und jeder von euch gepamperten Luxusmeerschweinchen will jetzt auch noch partout in irgendeine Innenstadt ziehen.
Ach, wir haben die doch extra nach dem Krieg so hässlich wieder aufgebaut, damit ihr Doofköpfe euch gleichmäßig im Land verteilt. Soll es sogar Prämien geben für Leute, für alte Leute, damit sie ihre großen City-Wohnungen aufgeben und sich freiwillig in den Abkratzbunker verpissen. Damit so eine metrosexuelle Single-Wanze da seine Bumsbude errichtet, oder warum? Dieses Rumgemäkel am Fressen dauernd. Es geht mir sowas auf die Eier. Veganer, Vegetarier, Paleo-Diät, glutenfrei, Bio. Jetzt gibt's auch noch Frutarier. Was fressen die eigentlich? Nur noch das, was die Pflanze freiwillig hergibt. Also Laub und Äste oder was? Ich bin auch Veganer, ja. Veganer 2.0. Ich fresse nur von Schweinen, die sich rein pflanzlich ernährt haben. Ansonsten wird gegessen, was unter den Tisch fällt. Basta. Denn wer sich gesund ernährt, bleibt länger krank. Das ist unser ganzes Problem. Ja, das ist Dialektik, schon mal gehört. Früher hat sich ein Maurer noch totgesoffen. Ist mit 65 passend vom Gerüst gefallen. Auf diesem Fundament wurde unser Rentensystem errichtet. Eines der besten der Welt. Norbert Blüm seinerzeit hat gesagt, die Rente ist sicher. Was er auch gesagt hat, das Gerüst aber nicht. Heute lungern knorpelige Rentner jahrzehntelang auf Ü30-Partys rum. Muss das denn sein? Verdammten Anarchisten und Volksschädlinge. Das eine sage ich ja von wegen Überfremdung und dieses Rumgemecker über die ganzen Einwanderer. Selber schuld. Was habt ihr davon, dass ihr euch so früh in die Rente verpisst? Danach noch 20 Jahre auf einem Kreuzfahrtschiff verdaddeln wollt. Dann reiten die eben der Musulmane und der Rumäne ein. Sonst arbeitet ja keiner mehr. Wenn euch das nicht passt, dann putzt euch ja selber den Arsch ab, ja? Wenn er überhaupt noch drankommt. Ich wünsche allen Bürgern dieses Landes weiterhin viel Spaß im selbstverschuldeten Jammertal. Wiederhören. Sie stehen einfach da und rauchen. Sonntagmorgens. Männer auf winzigen Balkonen, die an pissegelben Fassaden kleben wie die Nester eines Flugsauriers. Sie stehen da, glotzen vor sich hin und rauchen. Sie tragen noch von der Nacht labbrige T-Shirts mit den Motiven längst vergessener Popgrößen. Untenrum regiert die bollrige Jogginghose. Man weiß nicht, ist auch sie ein Relikt der Nacht oder gehört sie bereits dem Tagesoutfit an? Beides zusammen bildet in jedem Falle ein stimmiges Bild vollkommener Verwahrlosung. Die bloße Vorstellung der Insasse dieses Prekarier-Kokons könne noch Minuten zuvor von einem Weibe herabgestiegen sein, lässt den Beobachter kurz und flockig in der Straßenbegleitgrün brechen. Doch wer weiß, ob nicht in der Wohnzelle hinter dem Balkon die dazugehörige Vorstadtricke müde gevögelt längst wieder durch den jungen Vormittag rasselt. Der Mann auf dem Balkon überlegt kurz, ob er sich das Wasser drin im Bad aus dem Wurm schlagen soll. Dann schaut er auf die halb aufgerauchte Marlboro Light und denkt, es wäre schade drum. Mit der rechten wühlt er in der ostasiatischen Strickware, friemelt das Auslassventil hervor und pinkelt in den Kasten mit den Küchenkräutern. Im Balkon darunter wischt sich ein rauchendes Unterhemd ein paar verirrte Tropfen aus den Augenbrauen. Noch weiter unten auf der Straße hat ein Mann mit Hund den Sackfummel auf dem Balkon gesehen. In einer typisch männlichen Form von Sozialimitation wühlt jetzt auch der Straßenmann in seinem Testikelvorrat, schmort sich dabei aber mit brennender Zigarette ein Loch in den Outdoor-Schlüpfer. Als trüge der jetzt die Schuld, tritt er verwut nach seinem struppigen Fixköter. 5 rauchende Männer führen gleichzeitig 5 kleine Hunde zum Kacken auf den Spielplatz. Aus den Sauriernestern an den Fassaden schauen ihnen die anderen rauchenden Männer zu. Vielleicht hätten sie sich ja viel zu erzählen. Die Raucher da oben und die da unten, doch sie werden sich nie begegnen. So wissen sie nicht,
wie es den anderen dabei geht, täglich die zuckrige, halbfertige Mompe aus dem Discounter zu fressen, mit ansehen zu müssen, wie die eigene Nachzucht noch blöder und fetter wird als man selbst und wie die anderen damit zurechtkommen, mit einem Riesenwombat in einer Dreiraumzelle zu leben. So werden die rauchenden Männer Sonntag für Sonntag immer älter und haben an nichts mehr Freude, außer an den paar Minuten ganz für sich, wenn sie mit den ersten Sonnenstrahlen auf den noch nachtfeuchten Balkonen hinaustreten und rauchen. Die Männer da unten rauchen auch. Ihre Hunde kacken. Begegnen sich zwei von ihnen, dann begrüßen sich nur die Hunde, die Männer rauchen. Für Außenstehende mag es wie eine Allegorie auf das Beschissene des Lebens erscheinen, all diese einsamen rauchenden Männer am Sonntagvormittag. Doch vielleicht sind sie in diesen Momenten glücklicher als im ganzen Rest der Woche, was an sich ja noch beschissener ist. Zieht mich dermaßen runter, dieser Text. Ich habe Ich glaube, da müssen wir uns doch erstmal wieder zwischendurch etwas amüsieren.

0: Guten Abend benannt. Es ist mir eine Freude, dass wir so beieinander sitzen. Und ich möchte dazu sagen, ich habe diese Geschichten, die ich jetzt da vortragen möchte. Warum habe ich das überhaupt gemacht? Ich habe mir halt gedacht, mein Gott, als ich einmal gelesen habe, und das ist noch nicht so lange her, dass inzwischen 15-, 16-Jährige ihre Memoiren schreiben. Und dass diese Memoiren zunehmend auch in Altersheimen verteilt werden, damit die auch mal wissen, wie es früher war. Und man denkt, dass so eine Memoire bringe ich auch her. Also so, weil ich habe ja auch irgendwie so ein paar Memoiren, wer hat die eigentlich nicht? Ja. Und ich möchte natürlich den Leuten gerne recht geben, die da sagen, naja, was bei uns früher, da war doch gar nichts los, wir haben ja gar nichts geleistet. Früher, das stimmt, das ist falsch. Das ist deshalb falsch, weil wir früher im Grunde ja nur aus meiner Sicht gezwungen waren, damals uns zu verhalten. Wir haben uns halt verhalten, ne? Irgendwie. Warum? Das ist auch leicht zu beantworten, wegen der Bedingungen. Es hat ja ständig Bedingungen gegeben. Also wir waren ja von Bedingungen direkt umzingelt. Also ich versuche das ein bisschen konkret zu sagen. Man muss sich mal vorstellen, so einmal dem Ismael Manfred, sein Vater, das weiß ich noch sehr gut, der ist ziemlich spät aus der Kriegsgefangenschaft wieder heimgekommen. Und man muss es sagen, kein Mensch hat mehr damit gerechnet, dass der jemals nochmal auftaucht. Als dann die Mama von Manfred gesagt hat, schau, Manfredi, schau her, der Papa ist wieder da vom Krieg. Da hat der Manfred dann gesagt, aha, ein Fresser mehr im Haus. Ich meine, klar, alles braucht seine Zeit. Das ist ja heute auch nicht anders. Alles braucht seine Zeit. Auch wenn man früher schon, sagen wir mal, wenn wir damals mit Stinkbomben arbeiten wollten, ne, da musste man die auch erst besorgen. Ne, die Logistik einsetzen. Wie komme ich zu einer Stinkbombe? Zu einem Preis, der vernünftig ist. Ne? Entschuldigung, wo ist da der Unterschied heute? Ne, zu heute. Stimmt's? Wenn heute zum Beispiel der Milan eine Stinkbombe haben wollte, ne, muss er auch erst schauen, wie er es finanziell verkraftet. Dass er, ne. Und wenn wir uns damals ein Ei ausgeliehen haben, ein Ei, ja, wenn ich zu meiner Mutter gegangen bin und gesagt, ich brauche ein Ei, warum? Da musste ich natürlich heimlich das machen. Ich musste ja heimlich alles organisieren, weil wer geht schon zu seiner Mutter hin und sagt dieser Frau, dass er ein Ei braucht, damit er es dann im Kino, ne, während der Vorstellung von hinten nach vorne schmeißt. Ne? Was im Übrigen, das kann ich ruhig hinzufügen, wen man trifft. Also wirklich enormes, also ein voller Erfolg. Da kann der Film noch so fad sein, das ist... Ne. Ich meine, über Mütter zu reden, das ist immer schwierig, aber ich weiß eines, also die meisten Mütter, außer der eigenen, die ich kennengelernt habe, das ist auch klar, sie wollen halt immer nur eines. Sie wollen, dass man in der Früh aufsteht, dass man sich die Zähne putzt, laut sagt, dass man wenig Zeit hat, weil man schon wieder was für die Schule arbeiten muss, das wird immer gern gehört. Obwohl, ehrlich gesagt, meine Schulnoten nie einen Anlass dazu gaben, für Zuversicht. Aber der Satz, ich muss das eine oder andere noch nachschauen für die Schule, das löste bei mir daheim immer ein freundliches Nicken aus. Aber wie sagt man, die Wirklichkeit ist immer eine andere als die Wahrscheinlichkeit davon. Dass ich heute bisweilen noch optimistisch bin, das verdanke ich aber tatsächlich meiner Kindheit oder denen, die sie mir ermöglicht haben. Sonst wäre ich ja zu meinem Leidwesen viel zu früh erwachsen geworden, wie viele anderen auch. Und dann könnte ich mir meine Worte sparen. Und jetzt möchte ich mit der ersten Geschichte beginnen. Ich möchte noch vielleicht eines hinzufügen. Die Geschichten jetzt, die ich erzähle, haben natürlich einen Schauplatz, wie Geschichten immer gerne einen Schauplatz haben. Und bei mir sind es im Wesentlichen drei Schauplätze. Der eine, das kennt ja jeder, das ist Altötting. Wer es noch nicht kennt, dann wird es Zeit. Jedenfalls kann ich euch sagen, Altötting ist nicht weit von Marktl weg. Okay? Und der nächste Schauplatz, das ist der Schliersee. Und dann gibt's noch einen Schauplatz, das ist München, und zwar genau gesagt der Stadtteil Schwabing. Schwabing ist heute ein bisschen schwieriger zu erklären wie früher. Schwabing war viel kleiner. Also wenn das stimmt, was die Immobilienmakler so sagen, geht ja heute Schwabing bis Ingolstadt.
1: Bertha!
2: Ja?
1: Das Ei ist hart. Das Ei ist hart.
2: Ich habe es gehört.
1: Wie lange hat das Ei denn gekocht?
2: Zu viel Eier sind gar nicht gesund.
1: Ich meine, wie lange dieses Ei gekocht hat.
2: Du willst es doch immer 4,5 Minuten haben.
1: Das weiß ich.
2: Was fragst du denn dann?
1: Weil dieses Ei nicht 4,5 Minuten gekocht haben kann.
2: Ich koche es aber jeden Morgen 4,5 Minuten.
1: Wieso ist es dann mal zu hart und mal zu weich?
2: Ich weiß es nicht. Ich bin kein Huhn.
1: Ach. Und woher weißt du, wann das Ei gut ist?
2: Ich nehme es nach 4,5 Minuten heraus, mein Gott.
1: Nach der Uhr oder wie?
2: Nach Gefühl. Eine Hausfrau hat das im Gefühl.
1: Im Gefühl? Was hast du im Gefühl?
2: Ich habe es im Gefühl, wenn das Ei weich ist.
1: Aber es ist hart. Vielleicht stimmt da mit deinem Gefühl was nicht.
2: Mit meinem Gefühl stimmt was nicht? Ich stehe den ganzen Tag in der Küche, mache die Wäsche, bringe deine Sachen in Ordnung, mache die Wohnung gemütlich, ärgere mich mit den Kindern rum und du sagst, mit meinem Gefühl stimmt was nicht?
1: Wenn ein Ei nach Gefühl kocht, dann kocht es eben nur zufällig genau 4,5 Minuten.
2: Es kann dir doch ganz egal sein, ob das Ei zufällig 4,5 Minuten kocht. Hauptsache, es kocht 4,5 Minuten.
1: Ich hätte nur gern ein weiches Ei und nicht ein zufällig weiches Ei. Es ist mir egal, wie lange es kocht.
2: Aha, das ist dir egal. Es ist dir also egal, ob ich 4,5 Minuten in der Küche schufte.
1: Nein, nein.
2: Aber es ist nicht egal. Das Ei muss nämlich 4,5 Minuten kochen.
1: Das habe ich doch gesagt.
2: Aber eben hast du doch gesagt, es ist dir egal.
1: Ich hätte nur gern ein weiches Ei.
2: Gott, was sind Männer primitiv.
1: Ich bringe sie um. Morgen bringe ich sie um.

0: Kapitel 29. Mein Handy klingelt. Los, lauf, Bursche, lauf! Lass alles stehen und liegen. Jemand versucht, mit dir in Kontakt zu treten. Los, lauf, Bursche, spring! Lass alles stehen. Auf dem Display steht Rufnummer unterdrückt. Was will das jetzt schon wieder? Ich geh ran. Hör endlich auf, deine Klingeltöne an mir auszuprobieren, sag ich. Komm mal ins Wohnzimmer, sagt das Känguru. Wieso denn, frage ich. Obwohl ich von der Ablenkung sehr genervt bin, gehe ich trotzdem mit meinem Jojo ins Wohnzimmer, wo sich das Känguru mit dem Kopf nach unten im Sessel fläzt und fernsieht. Da bist du, rufe ich erstaunt.
1: Ja,
0: sagt das Känguru und winkt gleichzeitig fröhlich aus dem Fernseher raus.

0: Er sitzt mit vier anderen Nasen an einem großen halbrunden Tisch. Im Fernseher, rufe ich.
1: Ja,
0: sagt das Känguru. Irre, sage ich. Erst jetzt bemerke ich die Mullbinde, die sich das Känguru um seine Schwanzspitze gewickelt hat. Was hast du denn angestellt, frage ich. Das Känguru winkt ab und zeigt auf den Fernseher. Die Kamera zoomt auf die Frau in der Mitte des Tisches und sie sagt, also willkommen zur Gelaberababa um 5:12 Uhr. Was machst du denn im Fernseher, frage ich. Heute wieder mit zwei spannenden Themen, fährt die Frau fort. China, das Land, wo die Chinesen herkommen. Dazu habe ich mir eingeladen, den Wirtschaftsweisen Friedrich Acker-Salat. Die Kamera schwenkt auf selbigen, welcher grüßend ins Objektiv nickt. Am unteren Bildrand wird ein Balken eingeblendet, auf dem steht Friedrich Acker-Salat, Experte. Und Herrn Livok, den Mann vom Asia-Imbiss unten an der Ecke. Auf dem Balken steht Livok, Chinese. Einmal hatten die bei Christiansen zum Thema Bildungspolitik Robert Atzorn eingeladen, weil er die Hauptrolle in Unser Lehrer Dr. Specht spielte, kommentiere ich lachend. Aber krass, dass sie dich zu so einem politisch brisanten Thema eingeladen haben, Alter. Das Känguru sagt nichts. Des Weiteren darf ich als Gäste begrüßen das Känguru. Die Kamera schwenkt auf das Känguru, welches seine Pfoten vor dem Beutel gefaltet hat und ebenfalls mit stummem Nicken grüßt. Sowie Herrn Freundlich und seinen deutschen Schäferhund zu unserem zweiten großen Thema heute Abend, sprechende Tiere. Was wollen Sie uns sagen? Ach so, sage ich. Das Känguru zieht nur leicht eine Augenbraue hoch. Meine erste Frage geht an unseren Wirtschaftsweisen, beginnt die Moderatorin. Entschuldigung, meldet sich das Känguru zu Wort. Ich wollte nur mal für die Zuschauer klarstellen, Wirtschaftsweiser, das hat jetzt also nichts mit Waisenhaus zu tun. Es handelt sich bei Herrn Acker-Salat also nicht um ein Chinesenkind, dessen Eltern je drei Jobs hatten und von der Maschine gefressen wurden. Im Gegenteil, so ein Wirtschaftsweiser ist sozusagen am anderen Ende der Nahrungskette. So einer, wo immer Experte unten im Balken steht. Die könnten auch hinschreiben, keine Ahnung von nichts, aber auf allen Sendern.
2: Im Balken unter dem Känguru steht, das Känguru kann sprechen.
0: Ja, wir kommen gleich zu Ihnen, aber zuerst wollte ich Herrn Acker-Salat, piept die Moderatorin.
1: Bin schon fertig, sagt das Känguru.
2: Weißt du, wie sie die Christiansen-Sendung damals ARD-intern genannt haben, frage ich. Das Känguru schüttelt den Kopf. Die Sendung mit der Maus. Ich muss lachen, ich finde es so witzig.
0: Herr Acker-Salat, können Sie uns denn etwas zur aktuellen Wirtschaftslage sagen?
1: Warum fragen Sie ihn nicht gleich, ob er noch einmal ausspucken möchte, was er schon 1 Million Mal oral erbrochen hat?
2: Fährt das Känguru dazwischen. Doch der Wirtschaftsweise hat schon ein altes Diktiergerät hervorgezaubert und drückt auf Play. Die abgenutzte Kassette leiert schon.
3: Wenn wir nicht in kürzester Zeit unser Lohnniveau dem Chinesischen anpassen, sind ja bald alle arbeitslos.
1: Bla bla bla, sagt das Känguru zu Hause. Ich kann's nicht mehr hören.
3: Wir leben über unsere Verhältnisse.
1: Bla bla bla, sagt das Känguru im Fernseher. Ich kann's nicht mehr hören. Entschuldigung, ich...
2: fängt Herr Wok leise an. Wok, Chinese.
0: Bitte,
2: bittet die Maus.
4: Ich mag kein Reis, sagt Herr Freundlich unvermittelt.
2: Herr Freundlich, sein Hund kann grüßen.
3: Ich selbst war gerade erst in China, fängt Acker-Salat wieder an.
4: Klauen uns die Arbeitsplätze, die Chinesen,
2: stellt Herr Freundlich seine Meinung in den Raum.
3: Und wir müssen ja bedenken, dass die Chinesen eben nicht nur 8, sondern 16 Stunden arbeiten, fährt Acker-Salat fort.
2: Herr Freundlich murmelt und zählt etwas an seinen Fingern ab.
4: Das heißt doch nichts anderes, als dass jeder Chinese uns nicht nur 1, sondern 2 Arbeitsplätze klaut, ruft er empört.
3: Ich habe da eine Frau gesehen, sagt Acker-Salat, die nach einer 32-Stunden-Schicht am Fließband vor Erschöpfung tot umgefallen ist. Das nenne ich noch Arbeitsmoral. Daran fehlt es in unseren Landen.
2: Herr Freundlich zählt wieder mit seinen Fingern.
4: Skandal, ruft er, 4. Diese Frau, die hat ja quasi 4 Arbeitsplätze für sich beansprucht.
1: Sag doch mal was, rufe ich.
2: Das Känguru zu Hause wirft in hohem Bogen eine Schnapspraline in seinen Mund.
0: Entschuldigung, ich wollte, versucht sich der kleine Chinese wieder zu Wort zu melden.
2: Livok, Chinese.
1: Jetzt pass mal auf, Freundchen, sagt das Känguru im Fernsehen.
4: Freundlich,
2: sagt Freundlich.
1: Nix, sagt das Känguru. Schluss mit freundlich. Bei 1,3 Milliarden Chinesen, wenn man da nur die Arbeitenden rechnet, also die Alten und die Kinder rausrechnet.
0: Nur die Alten, sagt der Hock.
1: Na, wie auch immer, sagt das Känguru. Sagen wir bei grob 1 Milliarde Chinesen. Na, fragen wir die doch mal, ob sie nicht gerne auf einen von den Arbeitsplätzen verzichten würden, die sie geklaut haben. Das ist einfach umgerechnet. Bei 82 Millionen Deutschen nehmen wir die Österreicher noch mit rein.
4: Zusammen.
2: Ruf freundlich und sein Hund bellt.
1: Und die Schweizer von mir aus auch noch, fährt das Känguru vor Ort. Also für grob 100 Millionen Großdeutsche, 1 Milliarde neue Arbeitsplätze. Das heißt, jeder von euch, Opa, Oma, Mutter, Vater, Kind, könnte 80 Stunden mehr arbeiten. Am Tag. Wäre das nicht toll?
2: Verunsichert blickt Herr Freundlich in die Runde.
1: Und das Beste kommt zum Schluss, sagt das Känguru. Selbst wenn man einen chinesischen Stundenlohn anrechnet, hättet ihr damit noch fast so viel wie jetzt.
0: Wieder macht das Känguru eine kurze Pause.
1: So schön könnte es sein, wenn nur die verdammten Chinesen nicht so gierig wären.
0: Ich bin gar kein Chinese, sagt Herr Wok. Ich bin Koreaner. Li Wok, Chinese.
5: Ich mag keinen Reis, sagt er freundlich.
1: Und warum sind Sie eigentlich hier, Herr Freundlich, fragt die Moderatorin kurz vor dem Nervenzusammenbruch. Was kann Ihr Hund denn?
5: Rein ist noch groß,
0: sagt Herr Freundlich, und man sieht noch, wie aufs Kommando die Pfote des Hundes in die Höhe schnellt, bevor die Übertragung abbricht. Plötzlich kommt das Bild wieder. Herr Freundlich liegt am Boden, das Känguru hat seine roten Boxhandschuhe an und rennt vor dem Schäferhund davon. Es knallt gegen eine Kamera und das Bild ist wieder weg.
1: Dass sie das ausgestrahlt haben, wundere ich mich. Skandal gleich Quote, sagt das Känguru und blickt vorsichtig unter die Mullbinde an seiner Schwanzspitze. Der scheiß Götter hat einfach nicht losgelassen, Mordes.
0: Und dann, frage ich.
1: Habe ich den Gruß gemacht, sagt das Känguru. Er hat das sofort losgelassen, sich hingesetzt, die Pfote gehoben und ich habe ihn weggetreten.
0: Was habt ihr mit dem Hund gemacht?
1: Wir haben ihn dem Chinesen mitgegeben.
0: Koreaner, sag ich.
1: Was auch immer, sagt das Känguru.
0: Wie sich herausstellte, war Herr Li Wok nicht nur kein Chinese, sondern er betreibt auch keinen Asia-Imbiss. Vielmehr war er eigentlich wegen des zweiten großen Themas eingeladen worden. Herr Wok ist nämlich Tierpsychologe. So, dann machen wir noch eine. Eine.
6: 31. Demokratie ist doch am Ende des Tages nichts anderes als Gruppenbildung im Vertrauen darauf, dass selbst der dürfste Organismus nicht so bescheuert sein kann wie die einzelne Zelle. Und in diesem Zusammenhang fällt mir auf, wir haben im Moment wahnsinnig viel besorgte Bürger. Also man macht sich Sorgen. Also im wahrsten Sinne des Wortes. Man macht sich Sorgen, die man nicht hätte, wenn man sie sich nicht machen würde. Man gibt schemenhaften Ängsten Konturen, damit man endlich die Gefahr sieht, die so eigentlich gar nicht existiert. Die besorgten Bürger, wobei ich eher glaube, das sind Bürger, denen es mal wieder besorgt werden muss. Die mal Druck abbauen müssen, bei denen der Kessel pfeift. Wir leben doch in einem ständigen Prozess der mentalen Eskalation. Es wird doch alles auf allen Ebenen nur noch eskaliert. Und zwar immer 3 Wochen lang, das ist ein ziemlich genauer Rhythmus. Alle 3 Wochen eskalieren wir. Da haben wir so ein Thema, da eskalieren wir. Dann 3 Wochen wie die Irren. Da haben wir 3 Wochen wie die Irren über Demokratie in der Türkei diskutiert. Ne? Aber als das erste Mal in der Türkei Journalisten verhaftet worden sind und hinterher verurteilt worden sind, weil sie über illegale Waffentransporte nach Syrien berichtet haben, da war hier Stille. Da hast du nichts mehr gehört. Wie die Irren diskutieren wir mal 3 Wochen über so ein Thema. Da haben wir 3 Wochen wie die Irren über die von Storch und die Petri diskutiert, ne? Über diesen Schießbefehl. Da haben wir 3 Wochen wie die Irren in jeder Talkshow haben wir diskutiert. Als an der Grenze zu Ungarn das erste Mal auf Flüchtlinge geschossen wurde, da war hier Stille. Da war nichts mehr zu hören. Kurz gesagt könnte man auch sagen, wir spinnen. Anarchophobie, das ist die Angst vor Spinnern. Aber auch vor dem Spinner in uns. Denn wir brauchen die Spinner. Wir brauchen Spinner, die den Blickwinkel verändern, die Ängste abbauen, die die Perspektive verändern können. Was wir nicht mehr brauchen, sind Spinner, die ihren Blick auf die Welt schon längst nicht mehr selber kontrollieren können. Davon haben wir mehr als genug. Das Problem sind doch nicht die Flüchtlinge. Das Problem sind doch nicht die Flüchtlinge. Das Problem ist die wirtschaftliche Entwicklung und die Kriege. Das ist die Ursache. Und wenn Sie wissen wollen, wo die Flüchtlinge der Zukunft herkommen, dann müssen Sie heute Abend beim Ausziehen nur mal in Ihre Klamotten gucken. Da sind so kleine weiße Schildchen reingenäht. Da stehen die Namen der Länder drauf, wo die Flüchtlinge der Zukunft herkommen werden, die wir wirtschaftlich jetzt so vergewaltigen, dass wir uns unsere Probleme selber machen können. ...1950, Schumann-Erklärung, Grundlage der Europäischen Union, hat der gute Herr Schumann 1950 gesagt, Europa wird dann mit vermehrten Mitteln die Verwirklichung einer seiner wesentlichsten Aufgaben verfolgen können, die Entwicklung des afrikanischen Erdteils. Und 70 Jahre später werden wir mit den Konsequenzen unserer unterlassenen Hilfeleistung konfrontiert. Jetzt wissen Sie nämlich, wo das Schlaraffenland ist. Jetzt wollen sie auch hier hin. Jetzt stehen wir schön blöd da. Hätten wir mal die Schnauze gehalten. Ne? Hätten wir mal nicht überall bei Facebook gepostet, wie schön das bei uns ist. Deswegen fliegen die Politiker jetzt auch immer hin und sagen, wie schlimm das ist und dass sie auf der Reise sterben können. Nehmen aber keinen auf dem Rückflug mit. Da würden 100 reinpassen. Das wären schon mal 100 weniger, die im Mittelmeer ersaufen. Aber das wäre zu einfach. Das ist viel zu einfach, diese Lösung. Stattdessen machen wir so einen schmierigen Deal mit Erdogan, den offensichtlich alle scheiße finden, der inzwischen das Wort Demo aus Krati entfernt hat. Den finden wir alle scheiße, aber mit dem machen wir so einen Flüchtlingsdeal für 3 Milliarden plus X. Ne, damit er unsere Flüchtlinge sortiert. Wir versuchen gerade allen Ernstes so eine Art europäisches Pfandflaschensystem für Flüchtlinge zu installieren. Weil eine der reichsten Industrienationen dieser Welt nicht in der Lage ist, eine eigene, demokratische, solidarische und humanitäre Lösung zu finden. Das liegt daran, weil wir zu viele Realitätsflüchtlinge im eigenen Land haben. So Leute wie der Joachim Herrmann von der CSU, der vor einiger Zeit in Bezug auf die Balkanflüchtlinge gefordert hat. Da haben wir übrigens inzwischen auch so ein schönes Unterscheidungssystem gefunden. Es gibt nicht mehr Flüchtlinge, sondern wir haben so ein Unterscheidungssystem. Es gibt die Balkanflüchtlinge, das sind die, die sind zu faul zum Arbeiten. Da gibt es die Wirtschaftsflüchtlinge, das sind die, die unsere Knete wollen. Und dann gibt es die Kriegsflüchtlinge, die haben offensichtlich ein richtiges Problem. Ne? Und in Bezug auf die Balkanflüchtlinge hat der Herrmann gesagt, ne, dass die 143 Euro Taschengeld, das wäre eine Zumutung für den deutschen Steuerzahler. Und dass sich der deutsche Sozialstaat fragen müsse, wie lange er sich diese Großzügigkeit noch leisten könne. Wer da noch in der Realität lebt, der fragt sich da, wie lange sich der deutsche Steuerzahler und der deutsche Sozialstaat weiterhin die Großzügigkeit leisten kann, Joachim Herrmann für so eine gequälte Scheiße ca. 21.000 Euro brutto im Monat zu überweisen. 21.000 Euro für einen Wirtschaftsflüchtling der allerschlimmsten Sorte. Ja, natürlich. Haben Sie sich den Lebenslauf von Herrmann schon mal angeguckt? Erst hat er auf Staatskosten beim Militär die schönen Wälder in Bayern erkundet. Danach hat er auf Staatskosten studiert. Und danach wurde der ganz flott Regierungsrat in der Bayerischen Staatskanzlei. Und danach folgten die üblichen Stationen von so notorischen Arbeitsverweigerern wie dem Herrmann. Staatssekretär, Mitglied des Landtages, Innenminister. Was wäre wohl aus dem geworden, wenn sich die christlich-soziale Spezies des braven deutschen Steuerzahlers nicht bereit erklärt hätte, dem Herrmann seit 1975, seit also inzwischen 41 Jahren, das komplette Leben zu finanzieren? Machen wir doch mal so ein lustiges, kleines, kabarettistisches Rechenbeispiel. Mit den 21.000 Euro vom Herrmann, da können Sie einem Balkanflüchtling 12 Jahre lang 143 Euro Taschengeld zahlen. Und bis dahin sollten selbst die deutschen Behörden seinen Antrag abgelehnt haben. Ja, aber das ist der natürliche Fluchtinstinkt der unchristlich-asozialen Union. Wenn die irgendwo ein Problem sehen, was sie nicht mit 6 Liter Weißbier in unerforschte Regionen ihres Hirns wegspülen können, dann suchen die keine Lösung, sondern erfinden einfach ein neues Problem. Das hat bei denen Methode. Denn der Herrmann ist ja nicht doof. Der weiß doch ganz genau, wen er mit diesen Sätzen mobilisiert. Er weiß doch ganz genau, wen er da anspricht. Die Leute, von denen sie sich hinterher wieder distanzieren. Das hat bei denen Methode. Letztes Jahr hat der CSU-Landtagsabgeordnete Bernhard Seidenhardt gemeinsam mit der Dachauer Tafel beschlossen, dass sie Flüchtlingen kein Essen geben. Jetzt fragt man sich natürlich, was war da los in Dachau? Also, letztes Jahr. Für alles andere haben die da ja schon Gedenkstätten. Nix war da los. Als sie die Meldung in die Öffentlichkeit gesetzt haben, gab es keinen einzigen Flüchtling, der bei der Dachauer Tafel was zu essen haben wollte. Diese Meldung wurde in die Öffentlichkeit gesetzt. Mit dieser prophylaktischen Fremdenfeindlichkeit wurde dann der Ton gesetzt, der dann zum Akkord wurde, als die Flüchtlinge in Deutschland teilweise zu den Tafeln mussten. Begründet hat der Seidenhardt die Entscheidung damals so, Zitat, die Flüchtlinge müssen lernen, mit ihrem Geld auszukommen. Wer in Deutschland aufgewachsen ist, der kann das. Wer jedoch aus einem anderen Kulturkreis stammt, der muss das erst lernen. Das sind Sätze wie eine geistige Vollnarkose. So ein Gedankengut kann doch nur entstehen, wenn das eigene Weltbild beim Auszuzeln von Weißwürsten entstanden ist. Neben der rein logischen Diskrepanz, dass man sich natürlich schon fragt, wenn die Deutschen alle so gut mit Geld umgehen können, warum haben wir Tafeln? Aber so weit waren die nicht. Und so zahlt sich das ehrenamtliche Engagement der Realitätsflüchtlinge irgendwann aus. Und es gibt Menschen, die haben Angst vor Ausländern. Die treffen sich jetzt einmal in der Woche mit anderen Leuten, die auch Angst vor Ausländern haben. Und die hören sich dann Reden an von Leuten, die ihnen noch mehr Angst vor Ausländern machen. Das ist doch kein Konzept, wie soll das denn funktionieren? Nennt sich aber Pegida, das ist so eine Art politischer Musikantenstadel. Ja, in der Gruppe vor Ort fühlt es sich richtig an, von außen betrachtet fühlt es regelmäßig zu Sodbrennen. Der Musikantenstadel wurde abgesetzt, Pegida gibt es immer noch. Wir haben da was verwechselt. Ich meine, wenn Sie wirklich Angst vor Ausländern haben, dann müssten Sie doch mit Ihrer Angst mal an den Ursprung, dann müssen Sie doch mal in der Innenstadt auf so einen Ausländer zugehen und zu dem sagen, hör mal, ich habe Angst vor dir. So, und dann werden Sie ja sehen, ob der direkt ein Messer zückt und den Kopf runtersäbelt, ne, oder ob der Sie vielleicht fragt, warum. Ne, aber die Angst regiert bei Pegida, Angst aus der Wut entsteht. Das ist einfache Beute für Leute wie Björn Höcke. Björn Höcke, den man ja bereits am Gesicht ansieht, dass die Evolution weitestgehend spurlos an ihm vorbeigegangen ist. Der Höcke ist ein Spinner, der seinen Blick selber auf die Welt nicht mehr kontrollieren kann. Der ist auf der Flucht vor seiner inneren Wirklichkeit. Was der hat, das kriegst du, wenn du zu lange auf Eiche Rustikal gestarrt hast. Da siehst du irgendwann nur noch Gefahr. Das ist überall nur noch Gefahr. Darf ich vorstellen, mein neuer Gefährte Gefahr. Diese ganzen Dschihadisten mit den Kopftüchern, die hier hinkommen, um unsere Rotkreuzzelte anzuzünden und unsere Autos zu vergewaltigen. Ich schieße jetzt zu Hause auch immer mit einer Knarre in die Luft. Natürlich, ich schieße zu Hause. Da schieße ich aber sechsmal schieße ich zu Hause in die Luft. Das mache ich. Da schieße ich sechsmal. So, und dann muss ich nachladen. Aber Sie verstehen das Konzept. Ich schieße jetzt auch immer vom Balkon, wenn einer mit dem Kopftuch vorbeiläuft. Ja, natürlich, ich wehre mich doch. Ich schieße vom Balkon. Dieses Jahr habe ich schon fünfmal habe ich schon vom Balkon geschossen. Gut, war jetzt jedes Mal die alte Frau Kaczmarek von nebenan. Mann, hat die sich erschreckt. Dachte dann jedes Mal, es wäre Silvester. Die hatte dieses Jahr hatte die schon fünfmal Silvester. Die lebt im Jahr 2021. Die ist auch sehr besorgt. Ne, besorgt, wie schnell die Zeit vergeht. Wir verpassen doch gerade eine riesige Chance. Wir verpassen gerade eine riesige Chance, Menschen nicht nur in unser Land zu integrieren, sondern auch zu einem wertvollen Bestandteil unserer Gesellschaft zu machen. Unseren Wohlstand nicht nur zu teilen, sondern natürlich auch langfristig zu sichern. Denn darum geht es uns doch am Ende des Tages. Wir haben Angst, was zu verlieren. Unsere Werte, unseren Wohlstand, unsere Sicherheit. Verstehe ich. Aber wenn man diesen Pegida-Menschen Glauben schenkt, da kommen dann keine Flüchtlinge aus Krisengebieten, sondern feindliche Invasoren, die hier alles übernehmen wollen. Vor allem diese ganzen jungen Männer. Ganz schlimm, diese jungen Männer, die keinen Bock haben, schon in jungen Jahren als Kanonenfutter zu enden. Ich zum Beispiel, ich wäre sehr, sehr gerne mit 21 völlig sinnlos in Aleppo durch eine Fassbombe gestorben. Hätte ich gerne gemacht, das wäre so mein Way of Life gewesen. Schön 21 Jahre und dann so eine Fassbombe, das wäre es für mich gewesen. Ich wäre da geblieben. Natürlich, das muss man aushalten. Junge Männer, die ernsthaft glauben, dass sie sich in Sachsen eine blühende Zukunft aufbauen können. Im Gegensatz zu den selbsternannten Patrioten, die sich selbst und ihr Land schon längst aufgegeben haben. Junge Männer, die teilweise mit einer anderen Religion aufgewachsen sind und sich in ein Land trauen, was in seiner erschlagenen Mehrheit christlich geprägt ist. Die sind hier in der Minderheit und da gibt es überhaupt nichts zu diskutieren. Das sind Zahlen, Fakten. Es gibt 5% Muslime in diesem Land, roundabout 4 Millionen. 2030 sollen 7% sein. Ach komm, lass 10%, ach komm, wir verdoppeln. Lass 15% sein. Islamisierung des Abendlandes am Arsch. Es gibt in diesem Land 2600 Moscheen. Davon haben irgendwie ein paar hundert so ein Türmchen auf dem Dach. Ich weiß nicht, wann Sie das letzte Mal unsanft aus dem Mittagsschlaf vom Muezzin geweckt worden sind. Es gibt in diesem Land 2600 Moscheen gegenüber 45.000 Kirchen. Die einzige Islamisierung des Abendlandes, die ich kenne, das ist der Döner. Und für die Dünnerisierung des Abendlandes sind vor allen Dingen christlich geprägte, junge, besoffene Männer zuständig. Weil immer, wenn wir besoffen sind, haben wir Hunger. Einmal alles mit scharf. Einmal scharf mit alles. Islamisierung des Abendlandes. Wir müssen jetzt einfach mal auf die anal fixierte schwarze Null vom Schäuble verzichten und Milliarden in Sprachlehrer, Lehrer, Ausbildungskräfte, Sozialarbeiter, Psychotherapeuten investieren und das erste Mal in der Geschichte dieses Landes eine wirkliche Infrastruktur der Bildung und Aufklärung auf die Beine stellen. Ich weiß, einige zucken da innerlich immer so zusammen und denken, oh, jetzt geht wieder das linke Gequatsche los. Aber was ist denn unsere Alternative? Wie hoch wollen wir denn die Mauern ziehen? Wie viele Polizisten wollen wir einstellen? Und dass gerade Deutschland aus seiner eigenen Geschichte doch wissen müsste, dass Mauern auf Dauer nicht helfen. Das ist doch die große Kraft, die wir haben hier in Freiheit und Demokratie. Dass wir über Bildung und Aufklärung verfügen. Dass wir Bildung und Aufklärung vermitteln können. Und Menschen, die gebildet sind und aufgeklärt sind, die lassen sich nicht verführen. Die lassen sich nicht politisch instrumentalisieren. Die haben einen eigenen Willen. Wir bräuchten 1,4 Milliarden Euro, um allen Neuankömmlingen im erwerbsfähigen Alter, also es sind die, die für die deutsche Wirtschaft auch spannend sind, einen Integrations- und Sprachkurs zu bieten. Der Bund plant 2016 mit 560 Millionen Euro, also weniger als die Hälfte. Wir verabschieden aber parallel dazu ein Integrationsgesetz, in dem wir Flüchtlingen mit Abschiebung drohen, wenn sie hier keine Integrationskurse besuchen. Fakt ist aber, es gibt zu wenige Kurse und Wartelisten. Wir selber verabschieden ein Gesetz und drohen Menschen mit Konsequenzen, ohne selber überhaupt die Voraussetzung dieses Gesetzes zu erfüllen. Im Vergleich dazu, seit 2008 hat der deutsche Steuerzahler 236 Milliarden Euro für die Rettung von Banken bezahlt. Für EC-Automaten. Mit den 236 Milliarden, da hätten sie jedem Neuankömmling im erwerbsfähigen Alter 200 Integrationskurse spendieren können. Danach wären die so integriert gewesen, da hätte die nicht mal mehr Horst Seehofer von einem Bayern unterscheiden können. Aber ich habe das Gefühl, irgendwas in uns wehrt sich dagegen. Irgendwas in uns wehrt sich dagegen, dass das funktioniert. Irgendwie wollen wir das nicht. Das ist so, da ist so eine Hemmschwelle. Irgendwie das, nein. Vielleicht, damit wir irgendwann wieder im Brustton der Überzeugung auf dem Sofa sitzen können und sagen, Multikulti ist gescheitert. Aber nicht, weil es nicht funktioniert, sondern weil wir nie wirklich daran interessiert waren, dass es funktioniert. Wie sagte der Gauck so schön zu den Neuankömmlingen, unsere Herzen sind weit, aber unsere Möglichkeiten sind endlich. Der hätte auch sagen können, Bratwurst war auch mal Hack. Der gleiche Gauck, der während der Finanzkrise die Occupy-Bewegung als unsäglich albern bezeichnet hat und weiter ausführte, wer die Freiheit liebt, wird sich dahin bequemen müssen, sie auch in den Wirtschaftsprozessen zu wollen. Das ist das christliche Weltbild vom Ex-Pfarrer Gauck. Freiheit für die Wirtschaft unter allen Umständen. Freiheit für Menschen eher endlich. Na, wenn du das manchmal so hörst, na, dann willst du aber. Na, dann denkst du dir, jetzt lauf ich los und mach es. Na, und dann machst du es nicht, sondern summs.
7: Ich war begeistert. Na, weniger über das, was er gesagt hat, sondern dass er überhaupt was gesagt hat. Na, der Mann hat eine Meinung. Und damit bist du heute schon eine Ausnahme. Na, heute ist doch alles jedem so richtig wurscht, oder? Jeder hält sich für tolerant und letzten Endes ist man gleichgültig. Das war jetzt fast sozialkritisch, glaube ich, gell? Na, aber das bedrückt mich schon. Wissen Sie, wenn man so wie ich in Niederbayern geboren ist und dort auch noch aufwächst, man hat da ganz andere Einstellung zum Thema Meinung. Weil bei uns in Niederbayern hat die Meinung schon immer oberste Priorität. Wirklich. Bei uns in Niederbayern, da war Meinung immer schon wichtiger als Ahnung. Und das Epizentrum der Meinungsbildung ist ja der Stammtisch. Und auf dem Feld bin ich besonders bewandert, weil ich seit meinem 5. Lebensjahr jeden Sonntag am Stammtisch war mit dem Mann unserer Nachbarsfamilie. Und das war für mich auch sehr, sehr informativ, weil schon damals, Ende der 70er, der niederbayerische Stammtisch in puncto Dialektik und Rhetorik unheimlich fortgeschritten war. Hey, du hast das mitgekriegt da im Iran, hä? Der Ding ist wieder da, geh da im Iran. Oh, freilich, geh da, der Schah, ein Gekrampf, der Schah, der ist der Furtander. Und meinst du ein Ding, der Khomeini, gell? Ja, genau, mit die Mull. Na, wie heißen sie da, die Mull? Na, oder meinst du die Mutscher, hey, da, Mull, ja, und der Winter kommt auch bald. Da war alles gesagt. So habe ich Ende der 70er die Grundzüge der Weltpolitik kennengelernt. Da habe ich gewusst, der Schah ist ein dekadenter Hund, der Khomeini ist eine Art Papst von den Persern, die Mujahedin sind so eine Mischung aus Drachenverein und Schützenverein. Und der Strauß wird schon wissen, was er macht. Und das Schöne ist, den Stammtisch gibt es heute noch. Gleiche Besetzung, gleiche Grundstimmung. Die Herren mittlerweile hart an die 70 vom Alter her, aber die Themen nur unweit weg von dem, was früher war. Hand im Maut, Hand im Maut, du das mit dem Maut. Oh, ich merk's bei der Rente. Oh, was merkst du bei der Rente? Du meinst doch wegen der Ding, wegen der Gesundheitsreform, gell? Geh weiter, das ist eine Krankheitsreform, ist das, verstehst du? Eine Krankheitsreform. Und jetzt Dings, gell? Und Europa haben wir jetzt auch noch, gell? Europa haben wir jetzt auch noch. Ja, ich geh jetzt, ja, nach Europa, oder was? Nein, kein Lederwechsel.

0: gemacht.
1: Man kann sich ja an der eigenen Nase fassen, wenn man so blöd ist wie ich. Aber wenn man mit einer Firma, ja, mit einer Firma, mit dieser Firma Ismayr, über 20 Jahre lang im Geschäftskontakt steht, da komme ich doch gar nicht auf die Idee, dass das lauter Verbrecher sind. Lauter Mafiosi. Lauter Mafiosi. Ich habe bei der Firma Ismayr alle 5 Jahre einen neuen PKW gekauft und habe ihn bar bezahlt. Da komme ich doch nicht auf die Idee, dass das ein Al Capone ist. Hey, das war doch nicht meine Idee mit dem Leasingvertrag. Das war doch die Idee von der Firma Ismayr, dass ich diesen Leasingvertrag unterschreiben soll. Und ich, Idiot, unterschreibe diesen Leasingvertrag. Und seit dieser Zeit kann ich der Firma Ismayr 437 Mark und 80 Pfennig in den Arsch stopfen. Ja, sicher bin ich hingegangen. Ich habe ja nur zu ihm gesagt, sag ich, Winfried, weil ich depp ab hier du mit diesem Kerl. Sag ich noch, mit diesem Leasingvertrag, da haben wir doch einen Fehler gemacht. Wissen Sie, was dieser Kerl mir sagt, dieser Kretin? Da sagt er, was heißt da wir? Okay? Dann habe ich gesagt, Herr Ismayr, so, jetzt weiß ich, wo er da wem pfeift. Okay? Aber das können Sie sich merken. Jetzt führe ich einen Prozess. Ich nehme den besten Advokaten weit und breit und führe einen Prozess, dass die Funken spritzen. Und ich habe einen Prozess geführt. Hey, und den habe ich auch gewonnen. Moralisch. Ja, sicher. Weil ich zu dem Richter sage, Herr Richter, das darf doch nicht die Wahrheit sein, dass ein Mensch, der sich immer anständig aufgeführt hat, der immer anständig und ehrlich das Leben, nicht einmal einen Strafzettel bekommen ist, dass man den mit einem Leasingvertrag aufschneidet. Und sagt dieser Richter, doch, das geht. Weit haben wir es gebracht. Hey, weit haben wir es gebracht. Diese Menschheit ist verloren, verrast. Kein Anstand mehr unter den Menschen, keine Ehrlichkeit, keine Aufrichtigkeit. Die Menschen haben nichts mehr. Was eine Religion? Moment einmal. Eine Religion, wenn die Menschen hätten, dann wird eins doch wissen, was mit ihnen passiert, wenn sie Leasingverträge herausbringen. Ja, wenn sie das täten, dann wüssten sie doch, was sie erwartet. Dass sie hinunter müssten in den Schlund der Finsternis. Dass da drunten einer ist, auf sie wartet mit den Hörnern. Hey. Dass sie in einen Suppentopf hinein müssten wie ein Pommes Fritz. Dass sie rösten, die Därme rausreißen, einer nach dem anderen. Mit der Zange die Zehennägel rausreißen und einen Dreizack in den Arsch. Ja. Aber die Menschen, die haben doch keinen Glauben mehr bei uns. Die zahlen doch nichts Glaube. Die wissen ja gar nicht, was eine Hölle ist. Wenn der das Wort Hölle hört, dann meint der Verkehrsstau. Hey, die haben doch keinen Glauben mehr. Nichts. Moment einmal. Jetzt muss ich einmal was sagen. Gell? Man kann gegen diese Islami kann man sagen, was man will. Gell? Man kann viel gegen diese Leute sagen, aber eines nicht. Die haben einen Glauben. Gell? Die haben einen Glauben. Die wissen, was eine Hölle ist. Im Gegensatz zu diesen Christenmenschen wissen die das. Hey, ein Islami, der braucht bloß irgendwie was stibitzen, der krampft was, der stiehlt was, zack, Hand ab, nunter muss er, hinunter. Hey, der trinkt einen Alkohol, das darf er nicht, nunter muss er. In Ewigkeit Armen da drunten sitzen an einer Bar und einen Jägermeister nach dem anderen trinken. Hey, weil diese ist, ja, die wissen noch, was Höllenqualen sind, hey. Aber bei uns, die wissen gar nichts. Überhaupt nichts. Die wissen nichts mehr, nichts. Mein eigener Sohn, okay, mein eigener Bruder, der weiß nicht einmal mehr, dass der Teufel Händel hat. Hey. Nein, das weiß er nicht, dass der Teufel nach Schwefel stinkt, das weiß er nicht. Dass der Teufel einen Pferdefuß hat, das weiß er nicht. Der weiß überhaupt nichts. Erst neulich sage ich zu ihm, du Saukrippel, sage ich, okay, was hast du denn da wieder gemacht? Okay, gleich kommt der Sparri Fankerl und holt dich. Nein, da weiß ich nicht, was das ist. Hat er gemeint, das ist ein japanisches Computerspiel. Hey. Hey. Ja, Entschuldigung. Ich frage mich nur, was lernen denn die heute in der Schule in Religion? Hey. Was lernen denn die im Religionsunterricht? Frage ich, was lernen die denn heute? Aber diese modernen Pfarrer, ich kann sie nicht mehr sehen. Hey, diese ganzen modernen da, diese modernen, gell, immer moderner. Hey, Friede, Friede, Friede, komm in den Friede. Hey, statt dass ihr mal statt ihrem Wort zum Sonntag einmal im Fernsehen eine Reality-Hellschau bringen, hey, dann würden ihnen nämlich die Leasingverträge zum Arsch rauspfeifen. Hey, dann würden sie wissen, was da los ist. Hey, ja, Moment. Ja, Moment, warum schauen sich denn die jungen Menschen heute Horrorvideos an? Warum schauen sich junge Menschen Horrorvideos an? Warum denn? Weil die Predigten in der Kirche heute so lahmarschig sind, dass nichts mehr los ist. Hey. Aber das kann ich sagen. Ich gehe jetzt dahinter, hey, und hol das Neue Testament hervor. Genau, richtig, gehört das Neue Testament, weil da steht es drin. Und dieser Mann, der das geschrieben hat, der hat gewusst, worum es geht, dieser Johannes. Hey, der hat das geschrieben mit dieser Apokalypse. Hey, und da steht es drin, Wort für Wort steht es drin. Einst wird kommen, steht da drin. Er wird kommen. Hey, der Erzengel mit flammendem Schwert wird da kommen, zu vertilgen dieses Ungeziefer. Hinaus mit dem Gesindel, hinweg mit Antichrist und diesen Autohändlern. Und das werde ich fotokopieren. Und dann schicke ich das als Fax an die Firma Ismaier.
0: Ja, das sind so Probleme, die doch etwas esoterisch daherkommen und zumindest nicht bei den meisten Leuten zum Alltag gehören. Bei mir zum Alltag gehört auf jeden Fall, dass bei mir eine Glasscheibe kaputt war vom Wintergarten. Immer diese ärgerlichen kleinen Dinge. Aber wozu leben wir an einem der größten Handwerkerstandorten der Welt? Da sollte es doch möglich sein, jemanden zu bekommen, der diesen Schaden richtet. Und die erste Adresse, die ich rausgesucht hatte von jemandem in der Nähe, wurde auch sofort angewählt. Und, oh Wunder, trotz Mittagspause meldete sich auch eine heitere Frauenstimme.
2: Glasermeisterbetrieb Pöcking in Gerbsen, Hildrud Pöcking Schwalm an Adressat.
0: Dietmar Wischmeier, bei meinem Wintergarten ist eine Scheibe zerbrochen. Können Sie die ersetzen?
2: Nein.
0: Wie jetzt nein?
2: Ich mache nur Büro, mein Mann macht das.
0: Ja, ich meine natürlich Ihren Betrieb. Kann Ihr Betrieb diesen Auftrag durchführen?
2: Wie war nochmal der Name?
0: Dietmar Wischmeier in Wiedenbrücke, das ist, oder genauer gesagt, das Wölpinghausen, gehört dazu.
2: Welches von beiden stimmt denn jetzt? Und wo liegt das überhaupt?
0: Samtgemeinde Sachsenhagen, gleich hinter Hagenburg.
2: Wo ist das denn?
0: Ja, also ich schätze mal, das ist eine halbe Stunde von Ihrer Firma entfernt. Also
2: so weit fahren wir an sich nicht raus.
0: Na, was heißt da raus? Da kommt doch sogar noch der Bus des Regionalverkehrs hin.
2: Wir fahren nicht mit dem Bus, wir haben eigene Wagen.
0: Ach was. Dabei sehe ich doch ständig Menschen hinter riesigen Glasscheiben im Bus sitzen. Sind das gar keine Glaser auf ihrem Weg zu ihren Baustellen?
2: Nein, nein, nein. So mit dem Bus, das ist bestimmt nicht billig.
0: Na, was kann das kosten, eine Scheibe mitzunehmen? Ja, eine Fahrkarte für einen halben Hund, mehr darauf keinen Fall.
2: Und wo, sagten Sie, liegt die Sachsenburg? Ist das noch Deutschland?
0: Nein, das ist Rumänien, aber die Leute sind ganz nett, Mann.
2: Weil wir fahren an sich nicht so weit raus.
0: Ja, das hatten Sie schon erwähnt. Können Sie da nicht mal eine Ausnahme machen? Bei mir regnet es nämlich rein.
2: Rumänien, sagten Sie, muss man da nicht durch Wunsdorf durch?
0: Ja, ja, aber dahinter wird's doch wieder ganz nett.
2: Ich weiß nicht, also wir fahren nämlich normalerweise
0: nicht so weit, Lord, hatten Sie schon erwähnt. Ich mache Ihnen mal folgenden Vorschlag. Sie setzen Ihren Mann in den Bus nach Rumänien. Ich hole ihn an der Bushaltestelle in Wiedenbrücke ab. Er setzt die Scheibe ein und abends ist er wieder wohlbehalten bei Ihnen zu Hause. Ist das ein Wort?
2: Wie war nochmal Ihr Name?
0: Peter Maffay.
2: Ist das der, der die Panzers baut?
0: Nein, das ist sein Bruder, Kraus Maffay.
2: Aha, na schön, Herr Maffay. dann rufen Sie mich am Dienstag wieder an.
0: Oder Sie rufen an, wenn Sie mit Ihrem Mann gesprochen haben. Das ist doch sinnvoller, ja?
2: Nein, nein, nein. So weit raus telefonieren wir normalerweise
0: ja,
2: nicht.
0: Ja, ja. Verstehe, Ferngespräch. Ja, also dann bis Dienstag, Frau Pölking-Schwalm.
2: Woher kennen Sie meinen Namen?
0: Keine Ahnung, war mir gerade so eingefallen. Ich dachte, wenn das mal nicht Frau Pölking-Schwalm ist, mit der ich gerade spreche.
2: Ja, ja, da sind so viele Stimmen immer im Kopf. Man weiß gar nicht, was ist Telefon und was ist man selber.
0: Da sagen Sie ein wahres Wort. Auf Wiederhören.
2: Hallo? Ja. Hallo, ist da jemand am Telefon?
0: Nein, keiner dran.
2: Gut. Dann lege ich jetzt auf.
0: Alles klar, Frau Pölking-Schwalm. Bis Dienstag dann.
3: Einer meiner besten Freunde ist schwul. Den habe ich auch im Kino kennengelernt. Wir haben zusammen gearbeitet. Also im Kino, wo ich ja bekanntermaßen Chef war. Und ich weiß nicht, wir haben halt uns irgendwie so ein bisschen angefreundet, waren immer zusammen beim Rauchen natürlich und ich habe schon recht schnell gemerkt, dass der Basti so ein bisschen anders ist. Der stand halt beim Rauchen immer wie Peter Pan, mit deluxierter Hüfte, kurz vorm Niesen und hat so eine Zigarette auch auf einen Zug weggeraucht. Also ziemlich gut trainierten Rachen gehabt, der Bengel. Auf jeden Fall standen wir da beim Rauchen und sind die Gesprächsthemen ausgegangen und ich meinte dann so aus Verlegenheit, es ist immer peinlich, wenn so eine peinliche Stille, deswegen heißt sie auch so, entsteht. Und ich meinte dann so, Basti, sorry, ich weiß, es ist eine saublöde Frage, aber bist du eigentlich schwul? Und seine Antwort war, ja, Simon, ich weiß, es ist auch eine saublöde Frage, aber bist du eigentlich ein Nigger? Da war schlagfertig. Habe ich gemeint, ja, aber ich muss meinen Eltern nicht am Weihnachtsabend unter Tränen gestehen. Die wussten das. Hat ja keinen Sinn. Macht ja keinen Sinn. Mama, Papa, ich bin schwarz.
4: Das ist ja Blödsinn.
3: Und das war so der Moment, wo unsere Freundschaft endgültig zementiert war. Wir sind dann sowas, ich sag immer, wir sind sowas wie Brüder geworden, aber halt Brüder so wie Kain und Abel es waren. Also schon so eine kleine Hassliebe gewesen. Also wir haben uns gerne gekabbelt oder gedisst, wie wir Kids sagen. Ist man noch, ich werde nächste Woche 35, ist man da noch Kid? Klar. Bin ich noch, wie alt bist du? 27 und du?
5: 34.
3: 34, fuck, du stehst auf Ältere. Wie groß bist du? Ich glaube, ich mache nochmal 100 Liegestütze. Ich komme gleich wieder. Also es hat dann, um unser Humorniveau, also es hat sich immer alles sehr weit unter der Gürtellinie bewegt, sagen wir es mal so.
6: Weil es dann Basti natürlich auch besser gefallen hat.
3: Nein, wirklich. Als Beispiel, ich habe irgendwann eine noch kleinere Wohnung gefunden. Naja, auf jeden Fall habe ich Basti damals eine SMS geschrieben, ganz liebevoll, wie wir so kommuniziert haben, ob er mir eben helfen kann. Irgendwie, ich weiß nicht mehr genau. Servus, Homo-Fürst. Naja, kannst du mir am Sonntag beim Umzug helfen? Als Dank darfst du auch mal einen afrikanischen Penis anschauen. Sind da neugierig. Eine AIDS-Hand wäscht die andere. Knick, knack. Bussi, Simon. Seine Antwort, ich kann sie mittlerweile auswendig, lautete wie folgt. Servus, du Hure. Ich lehne dein als Prachtschwengel getarntes Gonorrhoe-Denkmal dankend ab. Zu viele Gänse-Arschlöcher mussten dank dir daran glauben. Sonntag habe ich keine Lust, mal wieder Drittweltbotschafter für deine parasitären Belange zu spielen. Kleb dir doch einfach ein paar Fliegen ins Gesicht und frag bei Miserion nach. Klappt doch sonst auch bei deinem Stamm. Warte. Heil. Deine Beate Zschäpe. Ich sag mal, ein einfaches Nein hätte mir genügt. Na. Aber in Zeiten der Flatrates ist man halt ein bisschen kreativ geworden seinerzeit. So, das war unser Humorlevel. Vollkommen in Ordnung für mich. Das ist kein Oh, das ist ein Yeah. Ja, vollkommen in Ordnung für mich. Solange es im Handy passiert ist oder im privaten Rahmen, auch mal in der Kneipe oder so. Schwierig wurde es nur, wenn es in die Öffentlichkeit getragen wurde oder eben in die Arbeit, ins Kino, wo ich ja bekanntermaßen Chef war. Fast schon Chef war. Ja. Eines Tages hatte ich eine Kundenbeschwerde, ich gehe dahin. Das war so ein Pärchen, damals in meinem Alter, knackige 25 oder so, 27. So, aber so ein Gangsterpärchen eben. Ja, war so ein Gangsterpärchen. Ich bin hingegangen, meinte so, hallo, wie kann ich euch helfen? Meint der Typ so, scheiße, ich will mein Geld zurück. Ich so, warum denn bitte? Der Film war scheiße. Die Karte genommen, meinte so, okay, Phantom der Oper, ihr habt den Film zu Ende geschaut, was hat denn nicht gestimmt? Alter, ich dachte, das ist ein Horrorfilm. Also, wie, du dachtest, das ist ein Horrorfilm? Scheiße, ich dachte, der Film ist Phantom der Opfer. Was machst du da? Ich hab dann gemeint, sorry, mein Lieber, ganz ehrlich, wenn du in ein Restaurant gehst und die Karte nicht lesen kannst und irgendwas bestellst und es dann auch noch auf ist, dann bekommst du auch nicht dein Geld wieder. Da meinte, ja, das machen sie nur, weil wir Ausländer sind. Es war immer schon scheiße, gegen mich die Ausländerkarte zu spielen. Sticht, sticht, sticht. Ja. Auf jeden Fall, danke. Ein Drehmannflug. Yes. Wir haben diskutiert. Die wollten ihr Geld wiederhaben, ich wollte sie nicht wiedergeben. Diskuti, diskutar, diskutare. Ja, ich kann auch Lateinisch. Parallel, hopsa, lauft mein schwuler Freund Basti durchs Foyer. Wie die sich halt sofort bewegen. 2 neue Menschen auf der Feindesliste, Mama und Basti, gut. Und sieht, ach, schau mal an, der Simon redet mit 2 Gleichaltrigen. Das sind bestimmt Freunde von ihm. Da zeige ich denen doch mal, wie locker und easy Simon und ich miteinander umgehen. Hey, hopsali, hopsala, hopsalauf. Legt seinen Arm um meine Schultern, schaut die beiden an und meint, na, ihr Schnuckelchen, hat euch mein Neger gerade beleidigt? Meine Autorität war perdu. Ich habe den beiden dann doch in allen Punkten recht gegeben und mich mit ihnen auf den Weg zur Kasse gemacht, um ihnen ihr Geld wieder auszubezahlen und habe noch versucht, mich so ein bisschen zu rechtfertigen. Ich meine, ihr müsst meinen Mitarbeiter entschuldigen, das ist ein Kumpel von mir und der dachte, ihr seid auch Freunde von mir und deswegen hat er sich so ein bisschen im Ton vergriffen. Da meint der Typ, was, das ist ein Freund von dir? Ich so, ja, Alter, das ist ein Schwuler. Ich so, ja, und? Alter, du kannst nicht mit einem Schwuler befreundet sein, das ist ekelhaft. Ich so, warum ist das ekelhaft, bitte? Na, du schüttelst ihm die Hand und so. Ich so, okay, ich komm nicht hinterher, was ist denn da das Problem? Alter, weißt du, wie viel Schwänze der schon in seiner Hand drinne hatte? Wenn ich sauer werde, kommt er die Macht der Worte manchmal mehr durch. Ich habe damals leider geantwortet, gut, ja, kann ich verstehen, aber du küsst doch deine Mutter auch auf den Mund, oder? Das ist nie ein gutes Ende, diese verdammte Macht der Worte.
5: Unsere Nachbarn sind verwirrt. Es gehen Menschen bei uns ein und aus, die sie vorher nie gesehen haben. Kabel ziehen sich durch den Garten. Wir gehen nicht mehr einkaufen. Die Nachbarin aus der rechten Doppelhaushälfte hat schon angerufen. Ganz vorsichtig fragt sie, ist bei Ihnen alles in Ordnung? Vielleicht hatte sie den Verdacht, dass Verbrecher uns als Geiseln genommen haben und jetzt auf das Lösegeld warten. Wir sollten sie anrufen, sie beruhigen und ihr den Grund für diese merkwürdige Veränderung unserer Lebensgewohnheiten mitteilen. Ich bin dagegen. Ich möchte abwarten, wie lange es dauert, bis einer von den Nachbarn an der Türe läutet und fragt, ob er etwas für uns tun kann. Eigentlich sind wir immer sehr zufrieden gewesen mit unseren Anwohnern. Sie haben sich viele Jahre lang vornehm zurückgehalten, um unsere Kreise nicht zu stören, und wir taten das Gleiche. Das, was jetzt mit uns geschieht, haben wir uns selbst zuzuschreiben. Ob wir es durchstehen werden, wissen wir noch nicht.
7: Wir haben diesen Teufelspakt unterschrieben, wir haben alles besprochen, vorbedacht und mit unserem Gewissen verrechnet. Ein paar Nicht unwichtige Punkte in diesem Vertrag habe ich meiner Frau verschwiegen. Aber hätte ich hier diese zwei Sätze vorgelesen, würde sie ihre Unterschrift verweigert haben. Renate und ich sind in Zukunftsfragen eigentlich recht locker. Ja, manchmal sogar leichtfertig. Obwohl wir uns vermutlich im letzten Drittel, mag sein vielleicht auch Viertel unseres Lebens befinden. Der Grund für diesen unbegründeten Optimismus ist sicherlich in der täglichen Zeitungslektüre zu suchen. Nicht in den Ermunterungsmonzetten im redaktionellen Bereich der seriösen Zeitungen, sondern in den Lebenshilfebeilagen jener Großkonzerne, die entdeckt haben, dass die Alten nicht nur immer älter, sondern auch immer mehr werden. Eine Untersuchung des Familienministeriums hat die Verkaufsstrategen nach Babyboom, Teenyboom und Booms aller Arten mit 30s und 40s und sonstigen Blödi-Booms zum Nachdenken gebracht. Eine förmliche Shopping-Euphorie muss sie geschüttelt haben, als sie erkennen mussten, dass die Alten im Lande sich mäuseartig vermehren.
5: Ohne direkte Vermehrungsmethoden.
7: Ja, ein Seniorenphänomen.
5: In 50 Jahren sind 36% der Deutschen über 60 Jahre alt. 28,8 Millionen. 12% sind dann 80. Da fragt man doch gar nicht erst, wie viele 70 sind.
7: Und so warnt das Familienministerium, die Alten werden immer gesünder. Sie arbeiten schwarz, zahlen keine Steuern und sammeln Geld.
5: Zitat: Ein Pensionärshaushalt verfügt heute im Schnitt über 2050 Euro im Monat. Sämtliche Versuche, die Alten zu dezimieren, sind erfolglos geblieben. Nicht einmal den Musikterroristen ist das gelungen, obwohl der Ansatz richtig schien. Nämlich mit der Verdopplung der Lautstärke von Pop, Rock und Schockmusik, mit der Vervielfältigung der Umweltgeräusche, mit Autos, Flugzeugen, mit Motorrasenmähern, mit ohrenbetäubenden Mitteln aller Art, die Menschen in die Nervenheilanstalten zu schicken. Bei den Alten hat das den genau gegenteiligen Effekt gehabt. Auf die Frage, warum sie denn so trotzig sind und nicht sterben und ob sie denn wüssten, dass sie damit sämtliche Voraussagungen, Planungen und politische Hochrechnungen ruinieren, antworteten sie: Wir können nicht sterben. Es ist uns zu laut.
7: Die angebeteten Jungen im Lande, die man als Konsumenten für Gebrauchs- und Luxusartikel aller Art im Verlaufe der nächsten 50 Jahre fest im Auge hat, als Zielgruppe für die hochtrainierte Verkäuferelite Europas, sind durch den zunehmenden Musik- und Geräuschterror auch nicht abzuschrecken. Sie stehen an allen Ecken, haben diese Autistenklammer umgeschnallt, drehen voll auf und sind mit den Jahren schwerhörig geworden.
5: Es ist gar nicht wahr, dass die jungen Menschen politikverdrossen sind. Sie verstehen nichts mehr. Wir haben den Begriff Verinselung geprägt. Die Masse fängt an, sich zu vereinzeln, zu verinseln. Mit den alten Inseln fing es an. Die Ungeduld, die älteren Menschen endlich ein bisschen aus der Bahn zu schubsen, damit man nicht dauernd jemanden vor sich hat, steigt in dem Maße, in dem die Alten durch die unverantwortlichen Erfolge der Medizin schubsfester und widerstandsfähiger werden.
7: Die Bereitschaft der Omas und Opas, folgsam in die Heime zu ziehen, also in die dafür vorgesehenen alten Inseln, sinkt. Nachdem sie immer noch viel zu früh aus dem Arbeitsprozess ausscheiden müssen, verfressen, vertrinken, verreisen und verleben sie das Erbe, registrieren die Jungen mit Misstrauen.
5: Natürlich haben sie keinen Grund, um ihre Zukunft zu bangen. Ungeheure Summen werden von Jahr zu Jahr vererbt. Die Besitztümer vergrößern sich. Die Zäune, die um den Besitz herumgebaut werden, erhöhen sich. Die Verblödung der Besitzer, die da drin verinseln, dringt nicht mehr nach außen.
7: Sie, die Geistesverblödung, hat sich aus ihrer Verinselung befreit und nimmt bereits kontinentale Ausmaße an. Menschen, von denen man genau weiß, dass sie sich beim bis drei Zählen schon erhitzen, sind Homebörsianer geworden. Das konnte ja nur in die Krise führen.
5: Sie haben sich die Brokersprache angeeignet, würden aber auf die Frage, wo Königsberg liegt, auf den Taunus tippen.
7: Für eine sehr kurze Zeit hat das deutsche Volk gebürst, gezockt, angelegt, spekuliert. Sogar Sozialhilfeempfänger haben auf Wertpapiere ihren letzten Pfennig eingezahlt.
5: Banken haben ihnen Kredite verkauft. Und warum? Weil die Banker selber glaubten, dass Banken Arbeitsplätze für Geld sind.
7: Ja, und Geld fleißig ist, in den Tresoren mit anderen Geldern rammelt und sich vermehrt und sogar nachts rammelt, arbeitet und sonntags und keine Gewerkschaft hat und nicht krank wird und nicht schwanger.
5: Schöner Gedanke. Zwei Euros haben was miteinander. In 2 Sekunden sind sie schwanger und am Abend sind schon die Enkelkinder da.
7: Und gehen an die Börse.
5: Kommen ins Fernsehen, werden berühmt. Täglich 50 Mal kommen Börsennachrichten. Verschmitzte Männer und Frauen verbreiten unnachsichtig gute Laune.
7: Warum? Weil die Börsenkurse klettern und klettern.
5: Ach, das waren schöne Zeiten.
7: Das waren Zeiten. Und die Deutschen saßen auf den Geldhaufen und die Haufen wurden größer. Und das goldene Kalb schiss und schiss und die Engel sangen in der Höhe. Aber die Leute unten hörten bloß immer, wie hoch der DAX ist und der DIX und der Fixdax.
5: Überall auf den Tannenspitzen sah man die Börsenkurse blitzen.
7: An den Häuserwänden, in den Kinos, auf den Mattscheiben. Während oben die Welt erklärt wurde, sah man drunter die Kurse in die Hölle fahren.
5: Natürlich. Wenn Banken schrankenlos Kredite verkaufen, zum Beispiel an Erwerbslose, an Obdachlose, die weder Zinsen zahlen noch abzahlen, kriegen die Banken Außenstände.
7: Und wenn die, denen sie Häuser auf Raten verkaufen, ihren Job verlieren, weil Krise ist auf dem Arbeitsmarkt, kriegen die Banken die Krise.
5: Aber die Banken kriegen doch dann die Häuser, oder?
7: Kriegen sie aber nicht mehr los.
5: Und was machen die Banken?
7: Schulden.
5: Bei wem?
7: Bei dir.
5: Bei mir? Quatsch. Ich borge doch meiner Bank kein Geld.
7: Doch, wenn du Pech hast, schenkst du es ihr sogar.
5: Sowas wüsste ich aber.
7: Der Staat stützt die Bank und staatliches Geld ist Steuergeld. Und von wem hat der Staat das Steuergeld? Von dir.
5: Ich habe das nicht ausdrücklich erlaubt.
7: Doch, du hast gewählt.
5: Ja, aber der, den ich gewählt habe, hat eidesstattlich versichert, dass er Schaden vom Volke abwenden will. Ich bin das Volk.
7: Wir sind doch bloß ein Nanoteilchen. Man kann doch nicht jeden Nanobürger vereidigen, dass er keinen Schaden anrichtet. Dein Bundespräsident hat dazu ein Urteil. Du merkst, dass im Urteil auch das Wörtchen Teil ist. Und der Präsident, quasi das Oberteil, unser Oberteil, hat gesagt, wir leben über unsere Verhältnisse.
5: Quatsch, die Oberteile leben über unsere. Und Banken sind Geldverbrennungsanlagen und der Bürger bezahlt noch die Asche. Und wenn du mir noch mehr erzählen willst, glaube ich dir nicht einmal mehr das erste Wort.
7: Renate, was glaubst du denn überhaupt?
5: Ich glaube, mein Sparschwein ferkelt.
7: Amen. Renate, die Kanzlerin hat gesagt, deine und meine. Trotz allem hat sie gesagt, wir müssen nach vorne blicken. Als sie 25.000 Rüsselsheimer veropelt hat, hat sie es 4-mal gesagt. Nach vorne blicken.
5: Wir haben uns dann 2,5 Stunden aufs Sofa gesetzt und nach vorne geblickt.
7: Es ist uns niemand entgegengekommen.
5: Nur Prognosen.
7: Prognostiker haben Konjunktur. Ja, und die Werbung.
5: Jawohl, ich denke gern an die Werbung der Hypobank. Leben Sie, wir kümmern uns um die Details.
7: Das waren Zeiten. Ja. Und der neueste Plan von Uli Hoeneß, Bayern München. Nachdem der dreiste Vorschlag, ein Notopfer Bayern München von 2 Euro von einer verblüfften Mehrheit abgeschmettert worden ist, die neue Variante. Bundesliga-Fußballspiele, Champions League und Pokalspiele sollen statt 2 Halbzeiten 4 Viertelzeiten haben, in denen Franz Beckenbauer dann das Erdinger Weißbier anpreisen kann.
5: Warum nicht, wenn es gut bezahlt wird? Bei Fußball bin ich für viele Pausen. Immer wenn ich widerwillig gerade hinschaue, ist der Ball im Seitenaus. In die Pause hinein könnte man Werbung reinschieben. Für Intimsprays oder Kondome für Afrika.
7: Das ist ein noch unbegangener Weg. Der Weg zu Gott von Sponsoren bezahlt.
5: Bandenwerbung.
7: Also die Werbung von Banden.
5: Die das Einsammeln von Geld von der Pike auf gelernt haben, soll nun endlich auch in den Domen und Großkirchen zugelassen werden. Es wird daran gearbeitet, eine angemessene Sprache zu finden, die behutsam auf die Produkte aufmerksam macht. Lasset uns Gott preisen mit den Schnäppchenpreisen von Aldi.
7: Finde den Weg zu Gott und schau dabei mal bei Lidl rein.
5: Oben in den Kuppeln der Dome blinken die Börsenkurse.
7: Man könnte die Kirchen aus ihren großen finanziellen Nöten retten, wenn man ihren Anspruch auf Feierlichkeit ein wenig lindern dürfte. Man weiß zwar nicht, was speziell die katholische Kirche zu dieser plötzlichen Verarmung geführt hat. Hat sie zu viel ausgegeben oder nimmt sie zu wenig ein? Noch vor kurzer Zeit verfügte der Vatikan über Beteiligungen an Großkonzernen, besaß Autofabriken, Banken, Kapitalgesellschaften, ist immer noch der größte Immobilieninhaber der Welt und nach wie vor bemüht, seinen Angestellten auf jeden Pfennig zu schauen, den sie verdienen.
5: Man ist da sehr genau. einem abgefallenen Mönch, der einer Frau verfallen war und den man dafür aus der Gemeinschaft der Kirche, der allein Seligmachenden, ausstieß, forderte man die gewährte Gewandung bis auf die letzte Socke ab. Als der Arme eine Unterhose unterschlug, konnte man ihm das nachweisen. Die Unterhosen waren nummeriert.
7: Ja, ja, eine solche Firma muss reich sein. Sollte sie aber wirklich so armselig sein, wie sie tut, dann muss sie den schweren Weg der Versponsorung gehen. Die allein armselig machende Kirche sollte dann aber keine halben Sachen machen. Als erstes sollte sie wie der Fußballverein Borussia Dortmund an die Börse gehen, dann wie Bayern München das Marketing und das Merchandising erlernen, Heiligenbilder wie früher in Massen auf den Markt werfen, den Ablasszettel neu besetzen und die Ablasszettel mit einer Fernsehlotterie verbinden.
5: Oder mit einem Jauchtest, einem Quiz und der Frage, hat Jesus gelacht und wenn, warum und wann?
7: Kann ich dir sagen. Spätestens dann, als Petrus versucht hat, über das Wasser zu laufen.
5: Nein, er soll sich totgelacht haben, als die Bild-Zeitung ausgerufen hat.
7: Als Ratzinger der 16. Benedetto wurde.
5: Kann man mal ausreden? Als Bild freudeschluchzend mitteilte, wir sind Papst.
7: Ja, da hat der Heilige Geist Bingo gerufen.
5: Und der damalige Bundeskanzler Schröder hat neidisch gesagt, was für eine Karriere so ein Papst, bis zum Lebensende.
7: Oder? Vielleicht habe ich damals am falschen Gitter gerüttelt.
5: Es ist noch nichts verloren für die katholische Gegenreformation. Bayern 5 meldete damals, Kardinal Ratzinger, neuer Papst, Benedikt der 16. Und drunter, Teufel hat Rücktritt erklärt.
7: Und da muss man eben immer wieder feststellen, was wären Gott und sein Verwaltungsteam im Vatikan ohne das Fernsehen? In Zukunft werden die Kirchen, wie das Olympische Komitee auch, ihre Auftritte nach den Sendezeiten des Fernsehens richten.
5: Und wenn Papst Ratzinger, der 16., Benedikt, in Rom den Ostersegen erteilt, dann wird er beginnen, Vater unser, wird sich gleich unterbrechen und lächelnd sagen, aber vorher müssen wir noch ein bisschen Geld verdienen. Also, Vater unser, gleich nach der Werbung.
8: Danke Ihnen vielmals.
7: Nie wieder 80, ja. Das muss ich ein bisschen ausholen. Als das erste Mal auf mich geschossen wurde, wer das tat und warum, ist nie geklärt worden. Das war wahrscheinlich Krieg und ich war Soldat, ja. Aber es ist auf mich geschossen worden, ich war etwas beleidigt. Da habe ich mir Gedanken gemacht über das Leben. Das war, wie sich im Laufe des Weiterlebens herausstellte, typisch für mich. Ich habe beim Nachdenken immer am falschen Ende angefangen. Logischerweise hätte ich über den Tod nachdenken müssen, der eingetreten wäre, wenn der Schütze getroffen hätte. Aber nachdem dieser mich verfehlte, habe ich sofort das Interesse an dem verloren, was hätte passieren können, wenn es ein Treffer gewesen wäre. Ich habe recht oberflächlich, finde ich, über das nachgedacht, was ich noch hatte, über das Leben. Und ich bin auf der Seite von Albert Einstein, der hat einmal gesagt, es gibt zwei Arten, sein Leben zu leben. Entweder so, als wäre nichts ein Wunder, oder so, als wäre alles eins. Ich glaube an Letzteres, hat er gesagt. Und da habe ich mir angeschlossen. Ich habe gesagt, ist es ein Wunder, dass ich noch lebe? Ja, natürlich. Wenn man bedenkt, wie viele Krankenhäuser ich wieder verlassen konnte, mit zwei Armen und zwei Beinen, wie viele Kantinen ich einigermaßen unbeschädigt überstanden habe, wie oft und wie gern ich mich als Kind schon totgelacht habe, wie viele Bundeskanzler und Präsidenten und Intendanten ich überlebt habe, die oft beschriebene tödliche Langeweile hat mich hier und da befallen, aber doch immer wieder von mir abgelassen. Nur etwas habe ich inzwischen widerwillig gelernt. Das Altern kann man nicht auf morgen verschieben, weil man dann noch älter ist. Deshalb sollte man mit dem Altern früh genug anfangen, damit man Freude daran hat.
8: und die habe ich. Und die Freude habe ich schon deswegen, weil ich gemerkt habe, dass das Altern Zukunft hat. Ich habe ungern Erfahrungen gesammelt. Was sind Erfahrungen? Die haben mit wachsender Weisheit überhaupt gar nichts zu tun. Es wächst nicht alles nach. Günter Grass hat gemeint, ihm wäre die Scham nachgewachsen. Da muss er sich vertan haben. Nachwachsen kann man schier, beispielsweise. Aber sonst gilt, dass kaum was nachwächst. Entmannungen zum Beispiel sind in der Regel nie wieder gut zu machen. Es wächst nicht nach. Da bin ich wieder bei meinem Alter. Es ist wie mit der Scham. Jugend wächst nicht nach. Das Wort Nachwuchs ist darum mit Vorsicht zu verwenden. Ich habe mit Entsetzen festgestellt, dass auch die Weisheit im Alter nicht nachwächst. Aber das hat man mir, als ich noch jünger war, immer wieder vorgelogen. Man muss Angst bekommen um seine Enkelkinder. Nicht, weil die nichts wissen, sondern weil die immer weniger wissen, die vom Staat bestellt sind, dafür zu sorgen, dass die Kinder immer mehr wissen. Wenn im Ausfrageinstitut Jauch, dieser Produktionsstätte für deutsche Millionäre, die Fragen auf die Kandidaten niederkommen, die sich immerhin freiwillig zur Verfügung gestellt haben, ja, um sich dann viel zu oft jedenfalls vor einem Millionenpublikum blamieren zu lassen, da ist man schon ein bisschen eingeschüchtert. Erstens, weil man feststellt, dass man nach der dritten Frage selber schon ausgeschieden wäre. Naja, angenommen, es wäre gefragt worden, ob Bohlen dicke Hölzer sind oder ein junger Mann mit dem Doppelnamen Halbach, der in seinem Geld ertrunken ist, oder ein Dieter Bohlen, der dauernd von der Bildzeitung überfallen wird und es sind die Hölzer gemeint und man muss den Joker nehmen. Zweitens, weil die Vorstellung, man unterziehe sich öffentlich einer mündlichen Prüfung und käme angesichts eines überlegen lächelnden Prüfungsbefugten nicht darauf, dass der berühmteste Roman von Garcia Marquez 100 Jahre Einsamkeit heißt und nicht Es kommt auf die Sekunde an. Das neigt mehr zu Hesters. Aber ich bewundere den Mut von Lehrkräften, die von ihren Schülerinnen und Schülern noch relativ unbeschädigt zu sein scheinen, dass die sich da dort auf die Anklagebänke setzen. Das streichen wir jetzt. Und offenbaren, dass sie dann errundert die Reue für einen der Dompteure aus Las Vegas halten. Ich meine, das kann passieren. Es kann Ihnen auch passieren, dass Sie das jetzt nicht wissen. Das müsste dann eigentlich dieser Präsidentenruck durch das Land gehen. Und dann frage ich mich, kann es sein, dass daran wieder einmal die Politik in diesem Lande nicht unschuldig ist? Fällt jemandem ein Kanzler ein, der im Verlaufe der letzten 58 Jahre nicht nur die Finanzlücken stopfen wollte, sondern auch die Bildungslücken? Mir nicht. Aber ich habe mildernde Umstände, ich bin 80. Das wird mir ja nie wieder passieren. 70 bin ich zum Beispiel auch nur einmal geworden. Dann nie wieder. Und ich werde 80 auch nur einmal werden. Da kann ich mich noch so sehr bemühen. Dieses Wort bemühen. Oh, dieses Bemühen. Das verfolgt mich seit meinem ersten Schuljahr. In den Zeugnissen hat es gestanden und war immer doch nur die Mitteilung an meine ehrgeizigen Eltern, dass ich nicht zu der kleinen Gruppe der Genies in der Klasse gehöre, die mühelos den Wissensstoff der Klasse bewältigen. Mühelos. Als ich einen Stammplatz in unserer Fußballmannschaft anstrebte, meinte unser Sportlehrer, dass ich sehr bemüht und mannschaftsdienlich spielen würde, was gleichbedeutend war mit dem Urteil, Zukunft hat er nicht. Nahezu niederschmetternd wirkte das Wort bemüht nach meinem ersten sexuellen Kontakt. Da habe ich mir geschworen, nie wieder. Am nächsten Tag habe ich schon wieder versucht. Eine gewisse Ausdauer. Viel später tauchte das Wort bemüht wieder auf, in ein wortreicheres Synonym gekleidet, als ich Alleinunterhaltungsabende, das ist so, also mich allein unterhalten habe. Und zwar in dem Satz, der nach 2,5 Stunden gespieltem und gelesenem Programm einen gewissen Trost enthielt, da sagte jemand, also die physische Leistung, also in Ihrem Alter, also Respekt. Das ist bemüht. Dieses Wort möchte ich auf meinem Grabstein haben. Da soll dann draufstehen, im Untersuchungsausschuss, der ihm blüht, räumt man ihm sicher ein, er hat sich sehr bemüht. Kohl, warum fällt mir jetzt Kohl ein? Das verstehe ich jetzt nicht. Ja, denke später drüber nach. Leser meiner früheren Bücher wissen, dass ich leichtsinnigerweise

in Wirtshäuser, die ich früher niemals betreten hätte. Ich gucke, es sind Männer am Stammtisch, setze ich mich dazu, sage, Entschuldigung, darf ich eine Runde ausgeben, meine Herren? Ich bestelle immer Pilz und Korn, also kleinen Geleitzug à la Wolfgang Clement. Nicht? Nach zwei, drei Pilzkorn kann man mit diesen Leuten Klartext reden. Nicht? Wenn wir hier so nett beisammensitzen und auch was trinken, finden Sie nicht auch, dass wir mal selber die Sache in die Hand nehmen müssen in Deutschland? Skandalöse Verhältnisse, nicht? Der Bundespräsident appelliert an die Manager und dann richten sie uns zugrunde. Finden Sie nicht, dass die moralischen Appelle unseres Präsidenten besser zur Geltung kämen, wenn alle vier Wochen ein Manager an der Laterne hängen würde? Ich glaube, dann wären die moralischen Appelle wesentlich wirksamer, nicht? Wir müssten mal eine Liste machen. Und wenn die wissen, auf welchem Platz stehe ich denn, stehe ich weit vorne, nicht? Sollen wir mal eine machen? Haben Sie Lust, wen würden Sie denn vorne dran setzen? Also bei mir wäre der Ackermann Platz 1. Das ist doch ein Kapitalist wie aus dem Bilderbuch, der Saugrüppel. Ich kenne den Ackermann. Ich gucke den ganzen Tag Fernseher daheim. Nicht? Und das, wenn der zum Gericht muss, da lacht der Boy schon, weil er weiß, er ist mittags daheim und hat Spaß gehabt. So ist der Ackermann. Der Ackermann brauchst du mir nichts erzählen. Das ist ein Kapitalistenknochen, aber aber wie aus dem Bilderbuch. Nicht? Der hat, neulich ist mir der Krache endgültig geplatzt. Da hat er erzählt, er will jedes Jahr 25% Rendite haben, dazu müssen aber noch 5000 Leute fort. Da habe ich ihm die ganze Schüssel Erdnis mit der Schüssel gerade so an den Kopf geschmissen. Das stimmt natürlich, der Ackermann wäre im Prinzip super, aber den kriegst du doch gar nicht. Der Ackermann sitzt in Frankfurt, Büroturm, Etage Nummer 81. Wisst ihr, wer in den Etagen drunter sitzt? Leibwächter. Da musst du unten rein und musst dich da durcharbeiten, durch die ganzen Leibwächter. Da sage ich euch mal was anderes. Wir fangen gleich unten an. Wir nehmen Filialleiter. Ich hätte einen Vorschlag, wen? Meinen Filialleiter von der Deutschen Bank bei mir daheim. Den habe ich sowieso schon seit Jahren auf dem Schlappen, im Penner. Das ist einer von diesen Arschlöchern auf Deutsch gesagt. Von denen kriegst du ja nichts. Die gucken dich noch nicht mal mit dem Arsch an. Aber nach Feierabend stehen sie auf einmal in meiner Stammkneipe an der Theke und wollen mit mir von Mann zu Mann reden. Ich habe meinem Wirt gesagt, wenn du den noch einmal neben mir stehen lässt, dann ist Feierabend. Dann saufe ich ihn vor deinen Augen tot, den Penner. Was haben wir denn davon, wenn sie den tot trinken, wie sie sagen? Ein Filialleiter der Bank. Der ist doch überflüssig. Wochenlang wird gar keiner merken, dass er nicht mehr da ist. Da ist ja nur der Einstieg, verstehst du? Bei dem fange ich an und dann saufe ich mich durch bis zum Ackermann. Aber das dauert natürlich. Da musst du auch trainieren, verstehst du? Ja, aber dann wäre wenigstens Ruhe. Ich habe jetzt noch die ganze Erdnuss im Teppich. Ja? Ja? Und immer, wenn ich dort drauf drehe, dann knackt es bei mir daheim. Das ist praktisch, wenn es bei mir daheim knackt, muss ich jedes Mal an den scheiß Ackermann denken. Und dann wäre wenigstens Ruhe, wenn man mal erledigt hat. Nein, entschuldigen Sie, das wäre keine Ruhe. Wenn wir Ackermann erledigen, haben wir doch keine Ruhe. Dann wird er am nächsten Tag zum Säulenheiligen der Marktwirtschaft erklärt. Und zwar unabhängig davon, was er auf dem Kerbholz hat. Und das ist weiß Gott nicht wenig. So läuft das doch in Deutschland. Da brauchen wir doch keine Fantasie haben. Da muss doch nur ein Gedächtnis haben. Wir hatten es doch schon mal, mein Gott, noch mal. Wir haben doch gerade erst 30-jähriges Jubiläum gefeiert. Muss ich Sie denn daran erinnern? RAF, nicht wahr? Wie hieß denn der Mann? Haben Sie den Namen vergessen? Hans-Martin Schleyer. Das stimmt, genau. Das war auch so ein Dreck, sagte Schleyer. Den kenne ich noch von früher. Das war ein Kapitalist, der Hund von der schlimmsten Sort. Ich bin doch ein aaler Gewerkschafter, ihr Leute. Ich bin bei der IG Metall. Wir haben doch die Metalle, die Drucke. Das war die Abteilung Attacke im DGB. Wir haben früher als Ding gehabt, das Streik. Nicht? Und wie wir unseren großen Streik damals gehabt haben, da war gerade der Schleyer dran. Da hat er als erstes nach der Bundeswehr gerufen und hat gesagt, man muss auf die schießen, wenn sie nicht von der Straße gehen. So einer war der Schleyer. Wenn der heute noch dran wäre, der hätte die Lokomotivführer neulich aus dem Häuschen rausgeschossen. Das ist der Schleyer gewesen. Der war doch noch schlimmer wie der Ackermann, das sag ich euch. Ja, ich kann mich auch daran erinnern, ich war mal zu einem Mary Gordy-Konzert in der Hans-Martin-Schleyer-Halle Stuttgart. Das war das schlechteste Mary Gordy-Konzert, weil die Akustik in der Schleyer-Halle richtig scheiße war. Was hat das denn jetzt mit dem Thema zu tun? Können Sie vielleicht mal beim Thema bleiben? Es geht doch nicht um die Akustik der Hans-Martin-Schleyer-Halle. Es geht hier um ein Kernproblem der Politik. Hans-Martin Schleyer war doch nicht irgendein Arbeitgeberpräsident. Der Mann war ein Bluthund der Nazi-Kriegswirtschaft. Ein SS-Scherge. Und zwar keiner wie der kleine Grass, der noch gar nicht wusste, was er da tut, die letzten 14 Tage als Pimpf. Das war ein SS-Mann auf Platz 4 hinter Heydrich in Prag. Das war Hans-Martin Schleyer. Und jeder weiß, was es hieß, wenn man in vorderster Position in Prag bei der SS ist. Das war alles Hans-Martin Schleyer. Aber das war doch alles nur bis zum Tag seiner Ermordung. Der Schuss ist doch nach hinten losgegangen.
Vom nächsten Tag an war Schleyer ein ehrenwerter Mann, nachdem man in Deutschland Hallen benennen kann und Straßen und Plätze. Ja, ist aber nicht bei jedem so. Bei Möller

0: Möllemann ist ja auch nicht so. Ne? Na gut, jetzt, der Möllemann ist auch nicht direkt erschossen worden. Das weiß ich auch. Ne? Aber übrigens, weil wir gerade dabei sind, das war mein erster Gedanke, wie das im Autoradio kam mit dem Möllemann. Habe ich zu meiner Frau gesagt, den haben die Israelis aus dem Flugzeug geworfen. Das sage ich euch, Freunde, das glaube ich heute noch. Neulich kam das Video auf einmal, habt ihr das gesehen? Nach so vielen Jahren auf einmal ein super Video. Ja, wer kann denn sowas machen? Da kann doch nur der Mossad gewesen sein. Außerdem habe ich den Möllemann erkannt, der kam aus derselben Ecke wie ich. Das war ein Stehaufmännchen. Der wäre doch nicht freiwillig aus 10.000 Meter Höhe aus der FDP ausgetreten. Man kann es mir nicht erzählen. Nee, Freunde, wirklich. Oder doch nicht auf einen Acker springen, auf dem keiner von der FDP steht, auf den er hätte drauf springen können. Wenn der Möllemann gewollt hätte und hätte gesagt, ich mach Schluss, der hätte doch ein paar Leute von der FDP mitgenommen. Das glaubst du aber. Hätte er doch auch können. Der hätte sich locker einen Sprengstoffgürtel besorgen können. Der Möllemann, der hatte doch Araberkontakte, Kinders, das wissen wir auch alle. Wo hat er denn das Geld hergehabt für den Judenfluchblatt? Von den Arabern, der war doch bei den Waffenschiebern, hat er doch einen Stein im Brett gehabt. Stellt euch mal vor, der Möllemann hätte gesagt so, ich mach Schluss. Ich besorge mir einen Sprengstoffgürtel, hätte er sich präpariert und hätte gesagt, so, morgen bringe ich meine Austrittserklärung persönlich in die Präsidiumssitzung. Verstehst du? Und dann wäre der Möllemann rein ins FDP-Präsidium und hätte die Reißleine gezogen. Ja, unter den Umständen wäre ich bereit gewesen, eine Halle nach ihm zu benennen. Ich sage, aber das ist ja... Das ist ja nicht die Situation in der Welt. Das ist ja... Aber für solche strukturierten Aktionen ist das Volk nicht reif. Wir müssen erst die Große Koalition abschütteln. Es gärt und brodelt, aber ich denke, wenn Frau Merkel und Herr Westerwelle 2 Jahre zeigen können, was sie unter Durchregieren verstehen, dann zeigen sie das wahre Gesicht. Genau, in so einer Regierung muss noch der Roland Koch dazu. Der ist nämlich auch so ein Sauhund. Das ist sowieso der größte Drecksack von allem in Nonne, der Koch. Ich kenne ihn genau, der ist noch schlimmer wie wie hieß der? Jetzt hör doch mal mit dem Ackermann auf, da bringt auch nichts. Wir füllen immer nur Ackermann ein. Jetzt machen wir mal Nägel mit Köppen, Jungs. Ihr redet doch immer im Kreise rum. Stellt euch vor, jeder hat nur noch einen Schuss im Revolver. Und jetzt sagt ihr mir der Reihe nach, wen ihr mit dem letzten Schuss erledigen würdet. Und du kommst nicht und sagst Ackermann. Nein, lassen Sie mich anfangen. Also ich würde mit meinem letzten Schuss sehr gerne einen Pharma-Referenten erschießen. Darf ich das mal kurz erläutern? Ich habe ein sehr schönes Konzept entwickelt. Ein solches Attentat muss leicht aussehen, weil es soll ja nicht bei meiner Tat bleiben, das soll ja nur Vorbildfunktion haben. Es soll eine Lawine von Nachahmerattentaten auslösen. Dann müssen also die Leute das Gefühl haben, das kann jeder. Demzufolge ist ein Pharma-Referent leicht als Ziel, weil man einen beliebigen Pharma-Referent erschießen kann. Der ist ja als Person unbedeutend. Es geht ja nur um das Symbol. Einen Saugnapf am Fangarm des Pharmakraken. Welchen Saugnapf? Spielt doch gar keine Rolle. Irgendeinen kleinen Schutzgeldganoven der Pharma-Mafia müsste ich erwischen. Und das ist auch nicht schwer. Den müssen wir nur nicht mal suchen. Gehen Sie einfach ins Wartezimmer zum Arzt. Stündlich kommt einer vorbei. Nicht? Die sehen alle gleich aus. Die kann man von anderen leicht unterscheiden. Nicht? Die haben diesen gebückten Gang, so leichte Wot, Nadelstreif, Dreiteiler, großen Probenkoffer dabei. Nicht? So eine Entfernung wie, wie der laufende Eber bei der Kirmes. Nicht? Da gibt man einen kleinen Vorhalt, da hat man ihn erwischt. Nicht? Dann gehe ich zur Polizeistation und sage, Herr Wachtmeister, ich habe soeben einen Pharmareferenten erschossen, ich bleibe gleich da. Nicht? Und dann kommt der entscheidende Vorteil, ist natürlich noch die Öffentlichkeitswirksamkeit. Wenn am nächsten Tag in der Bildzeitung steht als Schlagzeile, Pharmareferent erschossen, da rätseln die Leute doch nicht lange. Die werden sagen, ah, es war aber auch Zeit. Nicht? Jetzt würde den Leuten doch auf der Stelle das Motiv einleuchten, da muss man noch nicht lange nachdenken. Dann schlagen sie die Zeitung auf, dann ist die Unterschlagzeile, behinderter Rentner erschießt Pharmareferent. Da würde manche Frau zu ihrem Mann sagen, wenn das ein alter Krüppel kann, wirst du es ja wohl auch zusammenkriegen. Wir sagen da unten, der Mercedes-Kombi, da redest du doch nicht ewig schon auf, dass der so einen dicken Wagen hat. Ja, da zünd ihn doch mal an. Nicht? Nimm den Grillbeschleuniger mit runter, schlag ihm die Scheibe ein, dass das Feuer auch Luft hat. Nicht? Die Frauen sind da oft praktischer. Nicht? Ja. Das müsste wie in Palermo müsste das sein, verstehen Sie? In Palermo hat es doch auch geklappt. 2 alte Frauen, die waren über 70, die hatten gar keine Waffen. Wir haben einen kleinen Schutzgeldganoven der Mafia gedemütigt, indem sie ihn bespuckt und getreten und mit faulen Tomaten beworfen haben. Und die anderen Menschen haben es gesehen, hinter den Fenstern und den Fensterläden. Und die Frauen haben die Männer runtergejagt und gesagt, mach's doch auch, wenn es alte Weiber können. Und kurz darauf war Palermo befreit von der Seuche. So müsste es bei uns laufen, was sehen Sie? 18.000 Pharma-Referenden, da ist reichlich zu tun. Wir müssen in Scharen müssen sie gehetzt und geprügelt werden, dass sie das Land verlassen. Und ein paar müssen das Arztmuster, die Arztmusterkoffer auch verbrennen. Und dann aufessen, aufessen müssen sie nicht. Ein paar von denen müssen sie aufessen, nicht? Umringt von johlenden Patienten im Wartezimmer. Nicht? Hören zu einer riesigen Überdosis von Beta-Blockern und Cholesterin sein kann. Jämmerlich erfrieren. Und dann käme als krönender Abschluss der Prozess gegen mich. Ich muss doch verurteilt werden, verstehen Sie? Ich habe das Gewaltmonopol des Staates verletzt. Ich will verurteilt werden. Ich freue mich auf diesen Prozess. Ich träume manchmal nachts davon. Ich sehe den Richter vor mir. Wie er sagt, Angeklagter. Da stehe ich sofort auf, natürlich. Nicht da. Und dann sagt er, bekennen Sie sich schuldig oder nicht schuldig? Ich sage, ausdrücklich schuldig, euer Ehren. Und dann ist er verpflichtet, mich zu fragen, warum haben Sie das getan? Und ich sage, das sage ich Ihnen gerne. Deswegen bin ich da. Ich habe es getan, um es sagen zu können, euer Ehren. Sind Sie aufmerksam? Haben Sie Zeit? Nicht? Ja? Ich würde sagen, ist die Presse bereit? Nicht? Haben alle den Bleistift gespritzt? Haben die Kassettenrekorder frische Bänder eingelegt? So viele Motive haben Sie noch nie gehört, euer Herrn. Ich sage, Joschka Fischer war 7 Stunden vom Ausschuss, ich schaffe 9. Alles, was ich weiß, Motiv auf Motiv, alle würden es hören, vervielfältigen, nicht da? Presse, Medien, Rundfunk, Fernsehen, nicht? Genau, und da kommt noch der Beckmann. Und der Kerner und die ganzen Arschlöcher dazu. Ja, Sabine Christiansen dürfen wir nicht vergessen. Ja, die ist auch gut, die putzen wir gleich mit dem Ackermann auf einmal weg, die Blätkuh. Ihr habt sie doch nicht alle. Sabine Christiansen ist doch schon tot. Ich glaube, die gibt es überhaupt nicht mehr. Jedenfalls hat sie keine Fernsehsendung mehr. Du musst einen erwischen, der noch eine Fernsehsendung hat, sonst kriegst du die Schlagzeile nicht. Ich wüsste einen, der Michel Friedmann hat wieder eine Sendung. Stellt euch das mal vor, der will morgens zur Synagoge und so tun, als ob er betet, und da kommt aus der Seitenstraße eine ukrainische Zwangsprostituierte und beißt dem Friedmann im Koksrausch die Eier weg. Da haben wir einen Schlagzeilen.
1: Ja, genau. Das ist gut. Ja. Das machen wir, da bin ich dabei. Ja. Ja. Aber sowas müssen wir organisieren. Da kenne ich mich aus, ich bin in der SPD. Ja. Was mir schon all organisiert habe in der SPD. Ja. Wir haben jetzt zum Beispiel bei uns im Ortsverein, haben wir aus Protest eine Arbeitsgruppe gegründet, Sozialdemokraten in der SPD. Das ist Tatsache, das lebt. Da ist was los. Seit letzter Woche sind wir zu dritt. Und wir haben einstimmigen Beschluss, haben wir dann, und den haben wir auch aufgeschrieben, wir lösen uns nicht auf. Bevor nicht mindestens einer von uns in die Antragskommission von der Kreisdelegiertenkonferenz drin, das da an, drin hätte es ja auch irgendwie sowas wie Sprengstoff. Das, je mehr Sozialdemokraten wir werden in der SPD, umso schneller ist fertig mit dem Ding hier und das. Kennt ihr den eigentlich, wo ein verwirrter alter Mann auf eine Polizeiwache kommt und bittet um Verhaftung? Kennt ihr den? Super Witz. Kommt ein alter Mann, leicht verwahrlost, fettige Haare, so flackernde Augen, sagt, Herr Wachtmeister, Sie müssen mich verhaften, es ist was Furchtbares passiert, ich habe meine Frau geamselt. Der Wachtmeister hatte gerade noch Protokoll geschrieben, sagt, entschuldigen Sie, ich habe gerade nicht zugehört. Was haben Sie gemacht? Sagt, verhaften Sie mich, ich habe meine Frau geamselt. Sagt, was soll ich denn damit? Wenn Sie Ihre Frau gevögelt haben, brauchen Sie nicht auf die Wache zu kommen. Sagt, Sie hören mir ja gar nicht zu, Herr Wachtmeister, geamselt. Ich hab gesagt, ich hab sie doch geamselt. Sagt er, schreien Sie mich nicht an. Trinken Sie mal einen Schluck Wasser, Sie sind ja völlig mit Schunkel. Sie verwechseln ja Vögeln und Amseln. Und dann sagt der Mann auf einmal, nee, Drosseln. Herr Wachtmeister, Drosseln. Ich hab's erdrosselt, Herr Wachtmeister.
2: So, ja, ich habe eine Menge Fragen bekommen. Muss sagen, Koblenz, Respekt. Können schreiben. Wenn ich frage, wer die Frage geschrieben hat, ruhig melden. Passiert nichts. So, CR aus O schreibt, hallo Ausbilder, schreist du, wenn du kommst? Klar, hallo Schatz, mach die Tür auf, also... Ausbilder. Gestern habe ich seine Eltern getroffen. Zwei nette Herren. Nein! Wer das geschrieben hat, schreibt dir einen Euro. Stefan aus Koblenz schreibt, bekommt Ausbilder auch Bonuszahlungen? Falls ja, für welche Leistungen? Naja, für was bekommt ein Soldat? Egal. So. Ausbilder, warum trägst du eigentlich eine Uniform, die kein Soldat mehr anziehen würde? Diese Uniform wurde vor circa 20 Jahren ausgemustert. Nicht mal Holländer tragen so alte Sachen auf. Hey Ausbilder, warum hast du nach dem Sonderschulabschluss nicht mehr aus dir gemacht? www.lusche.de Wer war das? Trau dich! Was ist eine Blondine zwischen zwei Ausbildern? Bitte wenden. Nicht die dümmste. Was ist eine Blondine zwischen zwei Ausbildern? Bitte wenden, nicht die dümmste. Verstehe ich nicht. So, zum Schluss ein Gedicht. Wer kriecht so spät durch Kraut und Rüben? Es ist der Ausbilder, er will nach drüben. Doch am Zaun hatte er viel Not, Strom war drauf, nun ist er tot. Frechheit. Klatschen, danke. So, meine Damen und Herren,

0: Echo. Noch ein Echo.
1: Die Füchse verjuchsen den Max auf der Rax. Halli! Die Füchse verjuchsen den Max auf der Rax.
0: Hallo! Sie werden mich jetzt fragen, ob ich nicht etwas spinn. Doch in dem, was ich sang, liegt ein tieferer Sinn. Die Geschichte beginnt nämlich so. Halli, halli, hallo!
1: Es waren die Trixi und obiger Max.
0: Halli!
1: Es waren die Trixi und obiger Max, schnurstracks eines Tags unterwegs auf die Rax, und da kamen sie auch zu der raxigen Schlucht. Diese Schlucht hab ich gesucht, sagte Max, die hat Wucht. Halli, halli, hallo! Denn das Echo der raxigen Schlucht ist bekannt. Halli! Das Echo der raxigen Schlucht ist bekannt als das laxeste Echo im Raxenland. Doch die Trixi, die war schon erwachsen und sprach: Lieber Max, deine Faxen, die mach ich nicht nach. Halli, halli, hallo! Da hopste der Max in die Schlucht und rief schnell: Halli! Und das Echo erwiderte deutlich und hell:
0: Hallo!
1: Da rief Max voller Zorn und sein Atem ging schwer: Hallo!
0: Doch das Echo ertönte genau wie vorher: Halli!
1: Und gingsend hat Max es noch einmal versucht: Halli, halli, hallo!
0: Doch das Echo, es gickste zurück in die Schlucht: Hallo, hallo, halli!
1: Da rief Max und sein Herz schlug ihm bis an den Hals: Wie? Doch das Echo erwiderte nichts weiter als: Wo? Und Max rief: Ja, sie! Und das Echo: Ja, so! Und Max rief: No, wie? Und das Echo: Niveau! Und Hollodoro wurde Hilidori! Und ich geh in den Zoo war: Och, geh on den Zieh! Und er sank in die Knie und wurde nicht froh bis um 6 in der Früh. Dann rief er: Hallo! Und das Echo: Halli! Und er wusch Hände und gesocht und ging aufs Kli. Und er dachte verzweifelt: Ich hab mich blamiert, mein Leben verpfuscht, Karriere ruiniert. Mein Automobil wird ein Autimibol, jedes Liebesidyll ein Lobesodol. Erreich ich die Spitzen, sind nix dort wie Spotzen, und alle Matrizen werden Matrotzen. Statt Milch trink ich Molch, statt Bier krieg ich Bohr. Meine Kiefer werden Koffer und aus mir wird ein Moor. Will mich wer betrügen, bin ich schon betrogen, und will ich was kriegen, geht's mir an den Krogen.
0: Halli, halli, hallo!
1: Und der Max schottelte seinen Kipf und er sprach: Halli! Ja, der Max schottelte seinen Kipf und er sprach: Liebe Trixi, geheim, denn ich kann dir nicht nach. Sag's meiner Frau und meinen drei Kondern, ich möchte ihnen selber die Schmerzen gern londern. Doch würden sie mich weder lieben noch loben, drum bleiben nur schön drüben, sowohl als auch droben. Und sollten die Füchse, die Foxe mich fressen, dann wird mich die Menschheit so schnell nicht vergessen.
0: Halli, halli, hallo!
1: Und die Füchse, sie kamen und fanden den Max. Halli! Jetzt verjuchsen die Füchse den Max auf der Rax, und es quietschen die Knochen, es knackset der Flachs, und ein jeder Fuchs leckt sich die Flanken und spricht: Dieser Max, ja, ich sag's, ist ein Flachsengedicht. Die Flachsen, die Flachsen, die Muskulatur in den Haxen, die Achseln, die Wadeln, die Schinkenrouladeln, die Schürcheln, die Sockeln, die Nirndeln mit Nockeln, der Gseuchs von dem Max ist die Höhe des Geschmacks.

0: Bei mir am Stammtisch, ja, gut, mittlerweile sitze ich da alleine, aber trotzdem. Bei mir am Stammtisch, da war es früher sehr schön, wir haben dolle diskutiert und jetzt ist da keiner mehr. Hintentag zeitgleich der deutsch-türkische Kulturverein und da sind alle, da sind sogar Deutsche. Neulich kam hier dieser Zucchini-Türke kam auf mich zu mir an den Tisch, ja, und sagte, ob ich nicht noch mit hinten rein will. Sie hätten auch frischen Bienenstich. Da habe ich gesagt, ne, habe ich nicht gesagt, ne, mach ich nicht mit. Ich sage, wenn wir nicht aufpassen, ja, dann gehen die in die Politik. Einige machen das schon. Und irgendwann fallen die Karriereleiter mal nach oben. Und nachher werden die dann auch noch Kanzler oder Kanzlerin. Und nachher machen die das gut. Wollen sie das? Ne, wenn ich mir die Politik im Moment angucke, anscheinend ja nicht. Ich sage Ihnen eine Sache. Probieren Sie es mal aus. Es gibt keine Ausländer. Es gibt nur Arschlöcher und Nicht-Arschlöcher. Probieren Sie das mal aus. Wirklich, gehen Sie mal raus und es gibt nur Arschlöcher und Nicht-Arschlöcher. In jeder Farbe. So müssen Sie einfach mal leben. Na, aber wir nehmen uns im Moment so eine arrogante Haltung raus. Ne? Wir sagen, Islam muss aber auch ein bisschen... Ja, gut, wir können uns das ja auch erlauben. Ne? Wir würden ja nicht blind irgendeiner Religion hinterherrennen. Das macht der Deutsche ja nicht. Ja? Nein, wir sind doch säkularisiert. Wir sind doch getrennt. Ne? Also nicht von der Mutti, sondern grundsätzlich. Ja? Und selbst wenn wir mal ein bisschen religiös sind, wir haben ja die gute Religion. Ja, wir haben ja dieses Katholikengedöns mit dem netten Typen, ja, mit dem Franziskus, diese Winkelkatze, die ist doch freundlich. Ja, der ist doch super. Ich denke mir immer, Franziskus ist so eine Art Mario Barth des Katholizismus, muss man auch mal sagen. Doch, doch, volle Stadien, mäßige Gags, aber sehr gute Performance. Ja. Und die katholische Kirche, die macht ja auch noch viel. Die ist ja für uns da. Und die ist ja auch nah an der Realität. Hat sie ja jetzt auch gerade erst wieder bei der Homo-Ehe bewiesen. Eine Niederlage für die Menschheit. Donnerwetter sind die nah an uns dran. Und wenn Sie jetzt denken, Moment mal, Herr Puffpaff, aber die tun ja auch wirklich was Gutes. Ne, was ist mit den Kitas, den Kindergärten, den Schulen und den Krankenhäusern? Ne, das machen doch auch die katholischen Kirchen. Nee, machen sie nicht. Sie wissen, wie die finanziert werden, oder? 99% der Gelder für Kindergärten oder sonst was kommen aus den Kommunen bis hin zur Landeskasse. Die Gehälter von Bischöfen und Kardinälen kommen aus der Landeskasse. Da hat die Kirchensteuer überhaupt nichts mit zu tun. Im letzten Jahr flossen 475 Millionen Euro an die evangelische und die katholische Kirche. Einfach so, jenseits der Kirchensteuer. An das reichste Unternehmen der Welt flossen 475 Millionen. Stellen Sie sich mal vor, wir hätten 475 Millionen Euro an Apple überwiesen. Wie würden Sie dann reagieren? Da wären Sie doch auch nicht mehr so gut drauf, oder? Die katholische Kirche hat in Deutschland ein Barvermögen, Bargeld von 173 Milliarden Euro. Kennen Sie diese Automaten in der Kneipe, wo man nie gewinnt? Ich sage Ihnen, die haben so viel Kleingeld, die würden zweimal gewinnen. Warum nehmen wir nicht diese 475 Millionen Euro und stecken die in Kindergärten und Grundschulen? Und wir bringen den Kindern nur eine Sache bei. Es gibt Arschlöcher und Nicht-Arschlöcher. Das wäre doch mal ein System, oder? Aber das machen wir nicht.
1: Tach. Hier ist Hege.
2: Oh.
1: Doc Hege Schnappi Schneider.
2: Oh, sehr toll.
1: Ich bringe zu Gehör. Schnappi Schneider, das kleine Krokodil. Komm aus Ägypten. Das liegt direkt am Nil, Pipapo. Nichts vergessen, scheißegal. Fitze, Fitze, Fatze. Krokodil und Katze. Wir sind das lebensfroh. Haben Krokoklo. Alberer Hege.

0: Bertha!
1: Ja?
0: Das Ei ist hart. Das Ei ist hart.
1: Ich habe es gehört.
0: Wie lange hat das Ei denn gekocht?
1: Zu viel Eier sind gar nicht gesund.
0: Ich meine, wie lange dieses Ei gekocht hat.
1: Du willst es doch immer 4,5 Minuten haben.
0: Das weiß ich.
1: Was fragst du denn dann?
0: Weil dieses Ei nicht 4,5 Minuten gekocht haben kann.
1: Ich koche es aber jeden Morgen 4,5 Minuten.
0: Wieso ist es dann mal zu hart und mal zu weich?
1: Ich weiß es nicht. Ich bin kein Huhn.
0: Ach. Und woher weißt du, wann das Ei gut ist?
1: Ich nehme es nach 4,5 Minuten heraus, mein Gott.
0: Nach der Uhr oder wie?
1: Nach Gefühl. Eine Hausfrau hat das im Gefühl.
0: Im Gefühl? Was hast du im Gefühl?
1: Ich habe es im Gefühl, wenn das Ei weich ist.
0: Aber es ist hart. Vielleicht stimmt da mit deinem Gefühl was nicht.
1: Mit meinem Gefühl stimmt was nicht? Ich stehe den ganzen Tag in der Küche, mache die Wäsche, bringe deine Sachen in Ordnung, mache die Wohnung gemütlich, ärgere mich mit den Kindern rum und du sagst, mit meinem Gefühl stimmt was nicht?
0: Wenn ein Ei nach Gefühl kocht, dann kocht es eben nur zufällig genau 4,5 Minuten.
1: Es kann dir doch ganz egal sein, ob das Ei zufällig 4,5 Minuten kocht. Hauptsache, es kocht 4,5 Minuten.
0: Ich hätte nur gern ein weiches Ei und nicht ein zufällig weiches Ei. Es ist mir egal, wie lange es kocht.
1: Aha, das ist dir egal. Es ist dir also egal, ob ich 4,5 Minuten in der Küche schufte.
0: Nein, nein.
1: Aber es ist nicht egal. Das Ei muss nämlich 4,5 Minuten kochen.
0: Das habe ich doch gesagt.
1: Aber eben hast du doch gesagt, es ist dir egal.
0: Ich hätte nur gern ein weiches Ei.
1: Gott, was sind Männer primitiv.
0: Ich bringe sie um. Morgen bringe ich sie um.

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Es naut die Blacht. Verzeihung. Advent. Es blaut die Nacht, die Sternlein blinken, Schneeflöcklein leis herniedersinken. Auf Edeltännleins grünem Wipfel häuft sich ein kleiner weißer Zipfel. Und dort vom Fenster her durchbricht den dunklen Tann ein warmes Licht. Im Forsthaus kniet bei Kerzenschimmer die Försterin im Herrenzimmer. In dieser wunderschönen Nacht hat sie den Förster umgebracht. Er war ihr bei des Heimes Pflege seit langer Zeit schon sehr im Wege. So kam sie mit sich überein, am Niklasabend muss es sein. Und als das Rehlein ging zur Ruh, das Häslein tat die Augen zu, erlegte sie direkt von vorn den Gatten über Kimm und Korn. Vom Knall geweckt rümpft nur der